0: Die A1 Lübeck Richtung Hamburg ist in Höhe Hamburg-Moorfleet nach einem Unfall gesperrt. Die A39 Richtung Wolfsburg ist zwischen Baddeckenstedt und Westerlinde wegen Aufräumarbeiten gesperrt. Die A40 Essen Richtung Duisburg ist zwischen Kreuz-Kaiserberg und Kreuz-Duisburg wegen Brückenarbeiten bis Dienstag früh gesperrt. Die Autobahn 61 Mönchengladbach-Venlo ist zwischen Kreuz Mönchengladbach und Mackenstein in beiden Richtungen bis Montag 5 Uhr gesperrt. Die A67 Darmstadt Richtung Mannheim ist zwischen Lorsch und Viernheimer Dreieck wegen Bauarbeiten bis Montagmorgen etwa 5 Uhr gesperrt. Umleitungsempfehlung ab dem Darmstädter Kreuz über die parallel verlaufende A5.
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0: Und die kommt wie immer aus Hamburg, aus den Studios von NDR Info. Am Mikrofon begrüßt sie Sven Hasenclever. Die FDP sucht nach dem Ausscheiden aus dem Bundestag im Februar 2025 und aus zwei Landtagen 2026 weiter nach einem Neustart. Wochenlang wurde spekuliert, wer die Liberalen künftig führen soll und ob es zu einem echten Machtkampf um die Parteispitze kommt. Zuletzt hatten sich mit Wolfgang Kubicki und Nordrhein-Westfalens FDP-Chef Henning Höhne gleich zwei prominente Liberale in Stellung gebracht. Kurz vor dem Bundesparteitag zeichnet sich jetzt aber eine Lösung ab. Dietrich Karl Meurer.
2: Der Streit um die Führung der FDP ist entschieden. Der Landeschef der Liberalen in Nordrhein-Westfalen, Henning Höhne, zieht seine Kandidatur für den Bundesvorsitz zurück. Das bestätigte ein Sprecher der FDP NRW mehreren Nachrichtenagenturen. Zuerst berichtete die Frankfurter Allgemeine Zeitung darüber. Höhne will nun als erster stellvertretender Bundesvorsitzender antreten. Damit bleibt Wolfgang Kubicki der einzige Kandidat für den Parteivorsitz. Der langjährige FDP-Vize will sich Ende Mai auf dem Bundesparteitag wählen lassen. Höhne und Kubicki sagten der FAZ, sie hätten den Schritt gemeinsam vorbereitet. Beide wollten die Partei wieder stärken und die Kräfte in der FDP bündeln. Kubicki kündigte an, eng mit Höhne zusammenzuarbeiten. Die Liberalen stecken seit Monaten in einer schweren Krise. Bei der Bundestagswahl scheiterte die FDP an der 5%-Hürde und zog nicht mehr in den Bundestag ein. Auch bei mehreren Landtagswahlen verlor die Partei zuletzt deutlich. Danach trat die gesamte Parteiführung zurück. Zunächst wollte auch Ex-Fraktionschef Christian Dürr wieder kandidieren. Nach der Bewerbung von Kubicki zog er seine Kandidatur aber zurück.
0: Und über das Thema hat meine WDR-Kollegin Rebecca Link mit Stefan Marschall gesprochen. Er ist Politikwissenschaftler an der Uni Düsseldorf. Die erste Frage an ihn war, Höhne zieht seine Kandidatur zurück. Kubicki geht als einziger ins Rennen. Das ist eine interessante Entwicklung, oder?
3: Ja, es ist interessant, aber es ist strategisch schlau, was da passiert. Man erspart sich nun auf dem Parteitag eine Kampfabstimmung, die ja immer Gewinner und Verlierer produziert, sowohl auf Seiten der Kandidaten, aber auch auf Seiten derer, die abstimmen. Und das hätte die Partei noch ein wenig mehr strapaziert, als sie ohnehin strapaziert ist. Und insofern ist das ein schlauer Move gewesen, der jetzt gemacht wurde.
4: Schauen wir mal auf prägende Gesichter der Partei wie Christian Lindner oder auch Guido Westerwelle. Kubicki ist ja auch so einer, seit 1971 in der Partei. Also der ist länger Parteimitglied als Höhne auf der Welt ist. Womit er andererseits nicht gerade, sagen wir mal, die Parteijugend repräsentiert. Was sagt das über die Erneuerungschancen der FDP, wenn Kubicki jetzt Chef wird?
3: Naja, gut, ich würde Kubicki eher lesen, das ist eine lebensrettende Maßnahme für die FDP. Also es geht darum, dass die FDP jetzt überhaupt noch stattfinden muss in irgendeiner Form. Und sie ist nicht mehr oder kaum noch Parlamenten vertreten. Und wenn die Umfragen sich bewahrheiten, wäre sie im nächsten Jahr, Mitte nächsten Jahres nur noch in einem Landesparlament vertreten. Also das ist eine existenzbedrohende Situation, in der die FDP ist. Und da ist Kubicki jetzt eine Art Retter in der Not, vielleicht auch eine Art Mission Silberlocke in der FDP, in der es darum geht, jetzt mehr Aufmerksamkeit für die FDP zu gewinnen für dieses eine Jahr. Und es ist ja auch gleichzeitig eine Art Teamlösung, die da gefunden wurde. Die nächste Generation steht dann ja schon auch vor der Tür und ist mit Henning Höhne ja auch an Bord.
4: Für welchen Kurs steht denn jetzt dieses neue Team?
3: Ja, beide vertreten unterschiedliche Perspektiven innerhalb der FDP. Henning Höhne gilt eher als jemand, der die liberale Mitte vertritt und hier insbesondere im Bereich der Bildungspolitik profiliert ist. Wolfgang Kubicki ist wirtschaftsliberal und hat teilweise aber auch ein paar Ausschläge nach rechts. Also von daher auch unterschiedliche Strömungen, die hier zusammengebunden werden. Auch das eine Lösung, die ja integrieren soll, die die verschiedenen Richtungen innerhalb der Partei zusammenbringen soll.
4: Sie reden ja von einer klugen Strategie, ne, die hier gerade umgesetzt wird. Und diese Strategie scheint ja auch zu beinhalten, Höhne dann so ein bisschen in Stellung zu bringen, um dann eben in nächster Zukunft vielleicht mehr Verantwortung in der Partei zu übernehmen. So sehen das ja viele. Sie auch?
3: Ja, ich würde das so lesen, dass da tatsächlich auch schon eine Perspektive aufgebaut wird. Es ist klar, und das hat Kubicki auch immer gesagt, dass er nur eine Zwischenlösung sein kann, dass er nicht die Zukunft der Partei ist. Aber er ist derjenige, der es schafft, aufgrund seiner Prominenz, aufgrund auch seiner markanten Sprache und seiner Provokationen, der Partei wieder die Aufmerksamkeit zu bringen, die sie jetzt zurzeit benötigt, weil ihr die parlamentarische Basis bröckelt. Und insofern ist er eine Übergangsperson, eine Übergangsfigur innerhalb der FDP. Die Zukunft wird anders aussehen und da hat sich jetzt Herrn Höhne schon in Stellung gebracht mit seinen Positionen. Und er ist ja nun auch als Landesvorsitzender der FDP in NRW in einer ganz zentralen Position, jetzt schon in der Partei.
4: Finden das eigentlich alle in der FDP gut? Also da gibt es ja durchaus auch Stimmen, die sagen, hier werden Entscheidungen im Hinterzimmer getroffen. FDP-Vorstand Helmer Hahner hat gesagt, wenn die Partei des Wettbewerbs Angst vor einem innerparteilichen Wettbewerb habe, was habe sie dann noch für einen Gestaltungsanspruch?
3: Ja gut, also der Wettbewerb jetzt in hinsichtlich der Führungsspitze wäre ja für die Partei durchaus auch eine Zerreißprobe geworden. Also von daher ist diese Lösung, die gefunden wurde, ja vielleicht auch gar nicht so ganz schlecht, auch trotz des Wettbewerbs. Und der Wettbewerb hat ja so gesehen schon ein wenig stattgefunden. Wir haben ja schon einen kurzen Wahlkampf gesehen zwischen den beiden Kandidaten und jetzt ist das überführt worden in eine Teamlösung. Das ist für Parteien generell immer besser, wenn man versucht, solche Konflikte dann auch von Parteitagen wegzuhalten und das nicht eskalieren zu lassen, denn letzten Endes geht es ja darum, dass die FDP geschlossen in die nächsten Wahlkämpfe geht, die ja sehr schwer sein werden für diese Partei.
4: Es ist ja, das muss man auch immer mal wieder sagen, nicht das erste Mal, dass die FDP wirklich schwere Zeiten hatte. Ne? Also die sind immer mal wieder unter die 5% gerutscht. Ne? Und gerade Herr Kubicki hat sich da ja als guter Wahlkämpfer dann tatsächlich erwiesen und hat da wieder Erfolge erreichen können. Wie ist so Ihr Ausblick in die Zukunft für diese Partei?
3: Ja, ist ein bisschen schwierig jetzt zu sagen an der Stelle. Wir sehen, dass die FDP so eine Stammwählerschaft von rund 3% hat. Das heißt, sie ist unterhalb der 5%-Hürde. Im Moment schaut sie sich auch die 5%-Hürde von unten an, was alle Umfragen angeht. Aber sie hat ein Potenzial von 15%. Das heißt, sie könnte noch mehr Menschen gewinnen. Sie könnte über die 5%-Hürde springen. Dazu braucht sie zum einen Aufmerksamkeit. Dafür sorgt Kubicki. Dafür muss sie aber auch nochmal programmatisch klar machen, wofür sie steht. Und eigentlich ist die Zeit für die FDP keine schlechte, denn die CDU rückt weiter in Richtung links, sowohl auf Landesebene als auch auf Bundesebene durch die entsprechenden Koalitionen. Da ist Raum für die FDP, von daher gibt es da eine Möglichkeit. Und wir sehen ohnehin sehr viel Dynamik im Parteiensystem und bei den Wählern. Da gibt es also Möglichkeiten, aber es ist trotzdem noch unwägbar.
0: Sagt der Politikwissenschaftler Stefan Marschall. Dass Bundeskanzler Merz bisweilen einen eigenwilligen Kommunikationsstil pflegt, würde er vermutlich nicht mal selbst bestreiten. Er wolle nicht rund wie ein Kieselstein sein, hat er zuletzt gesagt. Auf dem Katholikentag war jetzt ein Kanzler zu erleben, der offenbar ernsthaft verstehen möchte, warum er weite Teile des Landes bei bestimmten Themen nicht erreicht. Tim Aßmann über den Kanzler und Kommunikator Friedrich Merz, der sich auf dem Kirchentag in Würzburg nachdenklich zeigte.
5: Ich beschäftige mich in den letzten Wochen mit immer größerer Intensität mit der Frage, woran liegt das, dass es mir offensichtlich nicht gelingt, die Menschen im Lande hinreichend zu erreichen, auch zu überzeugen.
6: Das Problem ist dabei aus Sicht des Kanzlers, seine Art mit den Menschen zu reden.
5: Ich weiß, dass ich in meiner Kommunikation etwas verbessern muss, damit diese Botschaft besser verstanden wird. Das weiß ich.
6: Dass der Kanzler ein Kommunikationsproblem hat und das auch weiß, ist nicht neu. Dass er es so offen einräumt, allerdings schon. Merz arbeitet an sich. Ich muss noch mehr erklären, sagt er auf der Bühne in Würzburg. Und er will offenbar neben negativen Lagebeschreibungen stärker als bisher eine positive Aufbruchsstimmung vermitteln.
5: Ich möchte versuchen, ich gebe zu, der Versuch ist noch nicht erfolgreich abgeschlossen. Ich möchte versuchen, uns, dem Land, der Bevölkerung, trotz dieser Herausforderungen, den Optimismus zu geben, dass wir es hinbekommen können.
6: Beim Katholikentag gab es nicht nur Applaus für den Kanzler, es wurde auch gepfiffen und gestört. Merz ließ sich davon nicht provozieren. Beim Bundeskongress des Deutschen Gewerkschaftsbundes einige Tage zuvor waren die Proteste lauter. Zum Beispiel, als der Kanzler die Notwendigkeit einer Rentenreform unterstrich und dafür ausgebuht wurde.
7: Das alles ist keine Bösartigkeit von mir oder von der Bundesregierung. Ja, meine Damen und Herren, Meine Damen und Herren, das ist Demografie und Mathematik.
6: Der Kanzler wird in den nächsten Wochen und Monaten voraussichtlich um viel Verständnis für die Reformen werben müssen. Er wird versuchen, dabei besser zu kommunizieren, Missverständnisse und Provokationen zu vermeiden. Merz ist allerdings ein Freund des offenen Wortes und er legt weiterhin schnell mal nach, auch wenn es vielleicht besser wäre, nichts zu sagen. Beispiel Katholikentag. Obwohl sein Verhältnis zu US-Präsident Trump gerade nicht das Beste ist, ließ sich der Kanzler ohne Not zu diesem Satz hinreißen.
5: Ich würde meinen Kindern heute nicht empfehlen, in die USA zu gehen, dort ausgebildet zu werden und dort zu arbeiten.
6: Friedrich Merz und seine Art, Dinge zu sagen. Die Auseinandersetzung des Kanzlers mit der eigenen Kommunikation, sie ist wohl noch nicht abgeschlossen.
0: Tim Aßmann berichtet.
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0: Bulgarien hat überraschend den Eurovision Song Contest gewonnen. Sängerin Dara konnte sich mit Bangaranga deutlich vor Israel durchsetzen. Ich habe unseren Korrespondenten in Wien, Marc Dugge, gefragt, ob das ein verdienter Sieg war.
8: Ja, ich denke schon. Also Bangaranga hat hier wirklich alle bewegt im Laufe des Abends. Es war interessant, dass die tatsächlich sowohl von den Jurys viele Punkte bekommen haben, aber vor allen Dingen tatsächlich eben auch vom Publikum. Lange hatte ja Israel vorne gelegen an Platz 1 und eben auch beim Publikum viele Punkte sammeln können. Aber dann kam tatsächlich ganz zum Schluss die Überraschung. Bulgarien konnte Israel noch mit einem ganz großen Abstand überholen. Und so heißt eben der ESC-Sieger von 2026 Bulgarien.
0: Was müssen wir über die Sängerin Dara wissen und was ist Bangaranga für ein Song?
8: Also Bangaranga ist ein Song, ja, hören wir doch mal vielleicht kurz rein.
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0: Ah ja, okay.
8: Genau, also es ist ein ziemlicher Dance-Song, kann man sagen, der ziemlich nach vorne geht. Und Dara ist eine Sängerin aus Bulgarien. Dort ist sie tatsächlich auch ein Superstar. Im Rest Europas ist sie nicht so ganz bekannt. Sie ist 27 Jahre alt, hat jetzt tatsächlich für Bulgarien auch das erste Mal den ESC-Sieg nach Hause geholt. 4 Jahre lang hatte Bulgarien nicht am ESC teilgenommen, jetzt wieder dabei und dann eben auf Anhieb dieser Sieg. Bangaranga ist ein Wort aus dem Kreolischen. Das bedeutet so viel wie Selbstbewusstsein finden, innere Stärke entdecken und ausleben. Also es ist im Prinzip eine Ermutigung und so kam das heute Abend auch an.
0: Was ist denn mit den favorisierten Finnen und Australiern passiert?
8: Das ist eine sehr gute Frage. Also die Finnen und Australier, die haben auch liegen auch weit vorne in der Tabelle, aber sie haben es eben nicht geschafft. Die Jurypunkte sahen noch ganz gut aus, aber das Publikum hatte noch andere Favoriten. Und wir waren ein bisschen erstaunt tatsächlich hier auch, weil wir hatten Finnland und auch Australien wirklich weit vorn gesehen. Beide Länder haben fantastische Performances hier gebracht. Also Australien war eine unglaublich perfekt inszenierte Show und auch Finnland wahnsinnig lebendig. Da wurde ja auch live auf der Bühne Geige gespielt. Es gab Feuer, es gab wahnsinnig viel Dynamik, es gab Lasershows. Und trotzdem, letztlich hat sich das Publikum dann doch für das relativ einfache Bangaranga entschieden. Ein Lied, was dann doch recht simpel daherkommt. Und die Sängerin hat dann eben auch den Preis überreicht bekommen von JJ, dem Gewinner von Österreich aus dem vergangenen Jahr. Und das waren dann sehr emotionale Szenen.
10: Congratulations, girl! This is yours!
11: Oh my God!
8: Also man hört die Begeisterung aus dem Publikum.
0: Ja, sehr schön. Und wie hat der deutsche Beitrag von Sarah Engels abgeschnitten?
8: Also der deutsche Beitrag von Sarah Engels hat nicht gut abgeschnitten, zumindest lange nicht so gut, wie man sich das erhofft hat. Es ist der drittletzte geworden auf Platz 23, wie auch zum Beispiel das Vereinigte Königreich oder auch Belgien hat Deutschland keinen Punkt vom Publikum bekommen. Es haben natürlich Menschen für Sarah Engels gestimmt, aber es ging eben nicht über eine bestimmte Schwelle hinüber und so zählt es dann eben als null Punkte. Das ist eine Enttäuschung sicherlich für Sarah Engels. Sie hat es aber zum Schluss auch sehr entspannt genommen, hatte ich den Eindruck. Die hatte mit einem Sieg offensichtlich auch nicht wirklich mehr gerechnet und insofern hatte sie sich wahrscheinlich auch innerlich darauf vorbereitet.
0: Fanden Sie die Platzierung von Sarah Engels gerechtfertigt oder war das der bekannte deutschen Malus?
8: Also sie hatte es wirklich schwer. Sie war ja auf Platz 2 gestartet, ein sehr schwieriger Platz, weil eben noch sehr weit am Anfang und ein Platz, wo auch in der Vergangenheit wenige Länder wirklich dann auch Erfolg hatten. Insofern ist es ein bisschen malus gewesen für Deutschland, dass das so war. In Wien selber habe ich hier das Publikum sehr begeistert erlebt und auch die Fans, mit denen wir gesprochen haben, übrigens nicht nur aus Deutschland, denen hat das wirklich gut gefallen. Die Show war gut, die war knackig, die war schnell, aber es hat dann letztlich einfach nicht gereicht.
0: Wie war denn die Stimmung insgesamt? War es ein schönes Fest oder war es doch irgendwie noch ein bisschen überschattet von den Ereignissen zuvor, von den Debatten und von den Boykotten wegen Israel?
8: Es war ein schönes Fest, auf jeden Fall. Also in der Halle, es war eine Gala, die wirklich den Namen verdient. Freunde und Bekannte, die wirklich den ESC seit vielen Jahren sehr, sehr eng verfolgen, haben gesagt, das ist der beste Eurovision Song Contest, auch was die eben die Songs angeht. Seit Jahren, die Stimmung ist großartig, die Bühnenshow war gewaltig. Da hat Österreich wirklich alles aufgefahren. Und natürlich hat das Thema Israel auch im Hintergrund gewabert, sage ich mal. Es gab ja am Nachmittag in Wien auch eine pro-palästinensische Kundgebung, die einigermaßen Zulauf gefunden hat. 2600 Menschen waren dort, sagt die Polizei. Am Abend gab es dann auch noch einen Zwischenfall mit einigen vermummten Demonstranten, die dann auch festgenommen wurden, 14 an der Zahl. Aber nach allem, was wir wissen, war es das auch. Insgesamt konnte das Ereignis relativ reibungslos dann eben auch stattfinden.
0: Marc Ducke war das vom ESC in diesem Jahr aus Wien. Gleich 2.21 Uhr. Genau ein Monat nach der Abwahl von Premier Viktor Orbán und seiner Fidesz-Partei in Ungarn haben die Ministerinnen und Minister der neuen Regierung von Peter Modja ihren Amtseid abgelegt. Sarah Beham über die wichtigsten Figuren in der neuen ungarischen Regierung.
12: Erstmals in der ungarischen Geschichte ist auch ein blinder Minister. Vilmos Katoly-Német übernimmt das Sozial- und Familienministerium. Ein bewusstes Signal für politischen Wandel. Auch Gesundheitsminister Scholt Hegedűs steht für diesen Neuanfang. Seine Tanzeinlagen, wie bei diesem Song zur Vereidigung des Ministerpräsidenten vor dem ungarischen Parlament, gehen in sozialen Medien viral und symbolisieren die Aufbruchsstimmung im Land. Wo Orbán auf Loyalität setzte, setzt Modja auf Fachkompetenz. Mehrere Minister waren früher in der Wirtschaft Manager, wie Außenministerin Anita Orbán, früher bei Vodafone. Sie ist zugleich Modjas Stellvertreterin. Trotz gleichen Nachnamens ist sie aber nicht mit Viktor Orbán verwandt. Ulf Brunbauer, wissenschaftlicher Direktor des Leibniz-Instituts für Ost- und Südosteuropa-Forschung und Professor an der Universität Regensburg, erkennt im Fachkabinett eine Strategie.
13: Was, glaube ich, auch ein wenig widerspiegelt, dass sich immer neu Partei handelt, die jetzt gerade auch versucht hat, in den letzten Jahren auch so Leute, die vielleicht jetzt politisch gar nicht so oder ideologisch nicht so exponiert sind, auch zu rekrutieren.
12: Vor der neuen Regierung liegen gewaltige Aufgaben. Bei der Vereidigung der neuen Minister machte Peter Modja klar, es gibt Ministerien, die bei einem Regimewechsel eine Schlüsselrolle spielen. Die vier wichtigsten Ministerien in diesem Zusammenhang sind das Gesundheitsministerium, das Justizministerium, das Ministerium für Bildung und Kinderangelegenheiten sowie das Finanzministerium. Jetzt gilt, in das heruntergekommene Gesundheitssystem investieren, Steuern senken, Renten anheben, Sozialleistungen ausbauen, kurz das Leben wieder bezahlbar machen. Dafür will der neue Ministerpräsident auch die eingefrorenen EU-Gelder ins Land holen.
0: Sarah Beham berichtete. Im Einklang mit der Natur in einem neuen Kindergarten in Bamberg wird das Erleben großgeschrieben. Der Natur- und Ackerkindergarten ist für Kinder von 2,5 bis zum Schuleintritt gedacht und legt den Fokus neben Natur und Umwelt auch auf Entschleunigung. Ein spannendes Projekt. Nicole Schmidt hat den Naturkindergarten besucht.
14: Der Gong im Morgenkreis kündigt es an. Ein neuer Tag im Natur- und Ackerkindergarten beginnt. Still sitzen die Kinder im Kreis auf großen Baumstämmen und warten darauf, dass Kindergartenleiterin Jana Göller mit dem Morgenlied beginnt.
15: Wir sitzen im Kreis, ja das sind wir. Seht euch einmal um, wer ist denn hier?
14: Die wilden Rüben sind hier, so heißt der Outdoor-Kindergarten, gelegen am Stadtrand von Bamberg. Im März erst eröffnet, auf einem weitläufigen Grundstück. Angefangen haben sie mit 2 Kindern. Mittlerweile sind es 6, erzählt Jana Göller.
16: Wir sind den ganzen Tag eigentlich draußen. Wir spielen, wir lernen, wir toben hier, erkunden die Welt gemeinsam mit den Kindern. Also hier passiert die Bildung, das Lernen eigentlich ganz nebenbei im Alltag. Und das ist das Schöne hier.
17: Buddeln, forschen, spielen und das draußen bei jedem Wetter. So sieht es das pädagogische Konzept vor. Der beheizbare Bauwagen wurde bislang eigentlich kaum genutzt. Er dient als Rückzugsort oder zum Aufwärmen. Momentan aber sind die Kinder eh lieber draußen. Die Erfahrung der vergangenen Wochen durchweg positiv.
18: Ich glaube, das merkt man, wenn man hier steht, dass man total ruhig wird. Und so geht es den Kindern eben auch. Also nur weil es Kinder sind, haben die ja trotzdem ein Empfinden für viele Reize. Und hier können sie einfach Kind sein, ankommen und zur Ruhe kommen. Und das tut vielen Kindern sehr gut.
17: Sagt Eva Schumacher, die Leiterin des Internationalen Bundes Bamberg. Der ist Träger des Kindergartens. Der Schwerpunkt liege vor allem auf den Themen Natur, Umwelt, Nachhaltigkeit. Ganz im Sinne einer solidarischen Landwirtschaft, ergänzt Jana Göller.
16: Hier das Besondere soll noch der Acker sein. Also, dass wir gemeinsam mit den Kindern was anpflanzen werden, uns da um die Pflanzen kümmern und dann auch letztendlich was ernten werden.
17: Darauf freut sich auch schon die dreijährige Rosa. Sie ist seit einer Woche zur Eingewöhnung im Natur- und Ackerkindergarten. Dabei ist auch ihre Mama Luise Schaufel.
19: Ich finde das einfach richtig gut, wie sie hier mit den Kindern umgehen. Es gibt zwar klare Regeln, aber es gibt auch einfach ganz viel Raum, dass die Kinder rausfinden können, was sie selbst machen möchten und sich entfalten können.
17: An einem geschützten Ort, an dem die Mädchen und Jungen gemeinsam auf Entdeckungsreise gehen können. Maximal 20 Kinder können die wilden Rüben aufnehmen. Aktuell sind noch Plätze frei.
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20: Mit Stefanie Lavoie. Es war ein Krimi, aber kein Leckerbissen. Das Abstiegsduell zwischen dem FC St. Pauli und dem VfL Wolfsburg an diesem letzten Spieltag der Fußball-Bundesliga. Die Niedersachsen haben es geschafft. Sie dürfen nachsitzen. Durch den 3:1-Erfolg bei den Hamburgern hat sich Wolfsburg den Einzug in die Relegation gesichert. Das Tor von Cenan Pejcinovic hatte in der 80. Minute den Weg zum Sieg geebnet. Der Stürmer war im Anschluss an die Partie dementsprechend erleichtert.
21: Ja, ich würde schon sagen, dass eine gewisse Last von den Schultern gefallen ist. Wir wissen, es ist noch nicht vorbei. Wir haben noch 2 Spiele, aber ich glaube, nach heute kann man sagen, wir haben gekämpft. Ja, ich bin unglaublich stolz auf die Mannschaft und auf die Fans, die da waren und uns geholfen haben und supportet haben, weil dieser Sieg war wichtig.
20: Zum dritten Mal nach 2017 und 2018 spielt Wolfsburg damit die Relegation. Diese wird kommenden Donnerstag und am Pfingstmontag ausgetragen. Neben St. Pauli steigt auch Heidenheim ab. Der FC verlor gegen Mainz mit 0:2. Die Meisterschaft gesichert hatte sich der FC Bayern ja bereits am 30. Spieltag. Die Saison schlossen die Münchner mit einem 5:1 gegen Köln ab. Taufik Khalil war in der Allianz Arena dabei.
22: Zum Schluss nochmal ein meisterlicher Auftritt, passend zur Übergabe der Meisterschale an einem emotionalen Nachmittag in der Münchner Arena, an dem unter anderem Leon Goretzka nach 8 Jahren in München verabschiedet wurde. Im Spiel die große Harry-Kane-Show mit 2 Treffern in der ersten Viertelstunde und einem weiteren in der zweiten Hälfte. Said Elmala verkürzt mal kurz für Köln. Dazwischen trifft aber nochmal Tom Bischoff. Nicolas Jackson macht den 5. Treffer für die Münchner, die damit auf 122 Saisontore kommen. Niemals zuvor hat eine Mannschaft in den europäischen Top-Ligen so oft getroffen. Manuel Neuer nimmt am Ende die Meisterschale entgegen und nächste Woche wollen die Bayern mehr im Pokalfinale gegen Stuttgart.
20: Der VfB spielte gegen Frankfurt 2:2 und folgt Meister Bayern, Dortmund und Leipzig in die Champions League. In der Europa League treten in der kommenden Saison Hoffenheim und Leverkusen an. Als 7. hat sich Freiburg für die Conference League qualifiziert. Sollte der Sportclub am Mittwoch das Europa League Finale gewinnen, wäre er gar in der Champions League spielberechtigt. Die weiteren Ergebnisse des 34. Spieltages. Leverkusen und der HSV trennten sich 1:1. Bremen unterlag Dortmund 0:2. Freiburg schlug Leipzig 4:1 und Mönchengladbach Hoffenheim mit 4:0. Union Berlin schoss gegen Augsburg ebenfalls 4:0 Tore. Der Gegner Wolfsburgs in der Relegation wird heute ermittelt, wenn in der zweiten Liga der letzte Spieltag ausgetragen wird. Drei Teams rechnen sich dort noch Chancen aus. Alle drei haben 59 Punkte auf ihrer Habenseite. Der aktuell zweite Elversberg empfängt Schlusslicht Münster. Hannover 96 spielt zu Hause gegen Nürnberg und Paderborn muss in Darmstadt ran. Alle Zweitligapartien werden zeitgleich um 15.30 Uhr angepfiffen. Startschuss für die Playoffs in der deutschen Basketball-Bundesliga. Im ersten Viertelfinalspiel der Best-of-Five-Serie besiegte Pokalsieger Bamberg Ulm mit 80-74. Die Baskets Bonn unterlagen Würzburg 54-69. Jonathan Navarez hat seinem arg gebeutelten Team Emirates seinen weiteren Etappensieg beim Giro d'Italia beschert. Holger Gersker berichtet von der achten Etappe.
2: Tadej Pogacar ist nicht am Start und dennoch prägt die Mannschaft des viermaligen Tour de France-Gesamtsiegers diese Giro-Woche. Dabei hat das Team Emirates durch Stürze schon drei seiner acht Fahrer verloren. Und dennoch gelang Etappensieg Nummer 3 zum zweiten Mal durch Jonathan Navarez aus Ecuador. Der war der eindeutig stärkste eines großen Ausreißerfeldes und ließ sich auch am extrem steilen Anstieg zum Ziel nicht mehr einholen. Nur mit der Gesamtwertung hat das Team aktuell nichts zu tun. Es führt weiterhin der Portugiese Afonso Olalho mit über 3 Minuten vor den dahinter lauernden Topfavoriten, angeführt vom zweimaligen Toursieger Jonas Vingegaard aus Dänemark.
20: Der Giro endet am 31. Mai in Rom.
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3: Um 2.30 Uhr mit Gabriela Kühne. Bulgarien hat den 70. Eurovision Song Contest gewonnen. Die 27-jährige Sängerin Dara erhielt am Abend bei der Live-Show in Wien für ihren Partyhit Bangaranga die mit Abstand meisten Punkte. Den zweiten Rang belegte Israel vor Rumänien. Für Deutschland gab es erneut ein enttäuschendes Ergebnis. Sängerin Sarah Engels landete mit ihrem Lied Fire auf dem drittletzten Platz. Im Vorfeld des ESC-Finales war es erneut zu anti-israelischen Demonstrationen gekommen. Die Polizei nahm 14 Menschen fest, die sich zu einer nicht angemeldeten Versammlung eingefunden hatten. In der norditalienischen Stadt Modena ist ein Mann mit einem Auto in eine Menschenmenge gerast. Dabei sind offenbar auch Ausländer verletzt worden, darunter eine Deutsche. Das Motiv des mutmaßlichen Täters ist weiter unklar. Für das ARD-Studio Rom, Bettina Weitz.
4: Eine der 4 Schwerverletzten wurde vom Auto in eine Schaufensterscheibe gedrückt, sodass ihr beide Beine amputiert werden mussten. 4 weitere Personen wurden leichter verletzt. Ministerpräsidentin Meloni bedankte sich auch bei den Bürgern, die den Mann beim Versuch zu fliehen stoppten, und das, obwohl er ein Messer gezückt hatte. Die Polizei fasste den mutmaßlichen Täter, einen etwa 30-jährigen Italiener mit marokkanischen Wurzeln. Sein Motiv ist weiter unklar. Laut Behörden hatte er in der Vergangenheit psychische Probleme gehabt.
3: In London sind Zehntausende Demonstranten bei 2 gegensätzlichen Demos auf die Straßen gegangen. Bei der Kundgebung eines rechtsextremen Aktivisten waren nach Schätzungen 60.000 Menschen dabei. Zeitgleich fand eine pro-palästinensische Demo statt, an der 20.000 Menschen teilgenommen haben sollen. Die Londoner Polizei war mit einem Großaufgebot von 4.000 Kräften im Einsatz. Bei den Kundgebungen kam es nur zu kleineren Zwischenfällen. Etwa 30 Menschen wurden festgenommen. Die dänischen Behörden haben im Moment keine Pläne, den vor der Insel Anholt angespülten toten Buckelwal zu bergen. Sie warnten davor, sich dem Tier zu nähern. Wegen austretender Gase bestehe Explosionsgefahr und das Tier könne Krankheiten übertragen. Inzwischen steht fest, dass es sich bei dem toten Buckelwal um dasselbe Tier handelt, das wochenlang immer wieder in der Wismar-Bucht gestrandet war. Das Wetter in Deutschland. Heute Nacht nach anfänglichen Schauern, teils klar, teils wolkig und oft trocken, Werte zwischen +8 und -2 Grad. Tagsüber Sonne und Wolken im Wechsel, vereinzelt Schauer, im Westen mehr Wolken und einzelne Gewitter, maximal 13 bis 20 Grad. Am Montag im Westen Schauer und Gewitter, im Osten freundlich und trocken, 12 bis 22 Grad. Am Dienstag wechselhaft bei 16 bis 22 Grad. Das waren die Nachrichten.
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0: Mit einer Entwarnung für die B2 Donauwörth-Augsburg. Kein Falschfahrer mehr zwischen Stettenhofen und A8 Augsburg-West.
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0: Heute mit Sven Hasenclever. Mehr als ein Jahr Zollchaos liegt hinter uns. Und nach wie vor gilt, niemand weiß, wie viel Aufschlag auf Europas Autos, Stahl etc. künftig anfällt. Unternehmer wünschen sich nur noch eins, Planungssicherheit. Wird es die bald geben und wie kann sie aussehen? Darüber sprechen jetzt in unserem Podcast.eu Katrin Schmidt, Jean-Marie Magro und Kerstin Klein.
5: Jean-Marie, erstmal, man kann in diesem Jahr super leicht den Überblick verlieren, was also mit diesen Zöllen los ist, was soll gelten. Du darfst den nicht verlieren, weil du berichtest immer wieder drüber und sehr intensiv. Also lass uns das eingangs noch mal einmal aufdröseln. Liberation Day, das ist jetzt über ein Jahr her. Da wollte er, also das konnte man auf der Tafel dann ablesen, den Europäern 20% Zoll auf alles, wie es immer so schon hieß, außer Tierfutter und so weiter, aufdrücken. Und seitdem muss man sagen, um das noch mal zu rekapitulieren, ist vor allem ein Mann permanent unterwegs zwischen Brüssel und Washington. Also was geschah seitdem sozusagen?
6: Nicht nur zwischen Brüssel und Washington. Maroš Šefčovič ist der Handelskommissar der Europäischen Union und er ist in der ganzen Welt unterwegs. Sieht sehr, sehr viel. Aber vielleicht fangen wir eben noch einmal mit diesem Liberation Day an, weil das ja wirklich so markant war. Das war der 2. April 2025. Da steht Trump im Rose Garden des Weißen Hauses und hält diese Tafel hoch. Und ich muss da immer daran denken, weil ich sehr gerne amerikanische Late-Night-Shows schaue, wie dann Stephen Colbert ein paar Tage später dann sagt, naja, do you all feel liberated? Weil dann die Börse so richtig kollabiert ist an den nächsten Tagen. Und das hat dann eben so dazu geführt, dass eigentlich großes Aufregen war, überall in der Welt, Trump mit dem Zollhammer, nicht nur in der Europäischen Union, aber speziell hier haben sich dann Unternehmen natürlich gewünscht, sehr schnell eine Einigung zu bekommen. So, was ist dann passiert? Im Juli macht Trump Urlaub in Schottland, in Turnberry, dort, wo es auch einen schönen Golfplatz gibt, das zur Trump-Familie gehört. Und dann besucht ihn Ursula von der Leyen und dann sitzen sie sich gegenüber und finden dann eben so eine Vereinbarung und dann ist es dann nicht mehr 20%, sondern 15% auf alles, bis auf Stahl, Aluminium und Kupfer, die sind dann bei 50%. Und dann haben sich einige in Europa, so als die Verlierer eigentlich gefühlt, weil dann auch noch Zusatzvereinbarungen kamen, also die EU sollte 600 Milliarden Investitionen in den USA tätigen, 750 Milliarden Dollar dann auch noch für Energie ausgeben, also es war dann wirklich eine sehr einseitige Vereinbarung. Und Maroš Šefčovič, um jetzt wieder auf ihn zurückzukommen, der musste dann ein paar Tage später hier in Brüssel dafür gerade stehen und diesen Deal mal erklären, weil Frau von der Leyen sich nicht dafür hergab.
5: Die macht nur die Glanztermine.
6: So also,
5: aber er hat es ja auch vorbereitet. Insofern hat er das dann verkündet. Und wir haben jetzt gerade die Tage hier im ARD-Studio Brüssel mit Maroš Šefčovič nochmal sprechen können, auch fürs Europamagazin im Fernsehen. Und er hat im Prinzip nochmal gesagt, dieser Deal, der da verkündet wurde, der von manchen schlecht gehalten wurde, aber immerhin, es gab einen, der gilt. Und da können wir auch gerade nochmal reinhören.
7: We have to work with 50% all inclusive. That was the outcome of the Turnberry. And we understand that if they have, I would say, the different legal procedures in US, as we have in European Union, but we have to conclude and end up at 15% all inclusive for our cars and for other products as well.
5: Also, kurz gesagt, er geht davon aus, diese 15% All-Inclusive, sagt er, da darf eigentlich noch nichts mehr dazukommen. Das gilt und wir müssen auch, wenn natürlich unterschiedliche Prozeduren, da kommen wir gleich noch drauf, auf beiden Seiten dahinter stehen, das muss am Ende sozusagen die Landing-Zone, wie es immer so schön heißt, sein. Das heißt, Kerstin, alles, was wir hier in Brüssel diskutieren, geht darauf hin, dass man sagt, wir gehen davon aus, dass das mal da so beschlossen wurde auf diesem schönen Golfplatz und dass das gilt. Ist das auf der anderen Seite des Atlantiks eigentlich eben noch so die Marschrichtung?
23: Ja, doch, bis auf Weiteres ist das die, glaube ich. Also Donald Trump, der hat ja gerade erst in einem Post darauf gepocht, dass die EU ihren Teil des Deals auch einhält. Aber natürlich sind dieses ganze Zollthema für Trump, da geht es um so vieles. Da geht es einmal darum, Geld in die Staatskassen zu bringen, also dieser wirtschaftliche Aspekt. Es ging aber auch immer darum, das als Hebel zu benutzen, als Drohpotenzial in Verhandlungen nach dem Motto, wenn du dich nicht so verhältst, wie ich will, dann kriegst du höhere Zölle. Und das Dritte ist eben, dass es auch so als als Strafinstrument benutzt wird, wenn sich jemand nicht ordentlich verhält. Und das haben wir ja Anfang Mai gesehen. Da hat ja sich Donald Trump über den deutschen Bundeskanzler Friedrich Merz geärgert, der seine Politik mit Blick auf den Iran-Krieg kritisiert hat. Und schon droht Trump damit, dass die Autozölle für die EU jetzt nicht mehr 15% sein sollen, sondern 25%. Aber auch das ist ein Paradebeispiel. Diese 25% Autozölle, die sollten in der vergangenen Woche kommen. Nichts ist passiert. Das haben wir ja auch gesehen in den letzten Monaten, dass Donald Trump gerne auch Zölle ankündigt, die da nicht kommen. Da gibt's hier in den USA sogar einen eigenen Begriff für, nämlich Taco. Trump always chickens out, also Trump zieht am Ende zurück. Und jetzt mit diesen Autozöllen zum Beispiel, da hat er das versucht, so ein bisschen zu vernuscheln, indem er in seinem Post, den er da veröffentlicht hat, neue Stärke und ein neues Ultimatum proklamiert hat. In Wahrheit hat er aber einfach wieder einen Rückzieher gemacht und diese Zölle jetzt erstmal nicht wie angedroht in Kraft gesetzt.
6: Ich würde auch sagen, dass in Brüssel tatsächlich eher die Ansicht herrscht, das ist kein neues Ultimatum, sondern es ist ein weiterer Aufschub, der gewährt wurde tatsächlich.
23: Genau so ist es.
6: Und normalerweise, wenn alles gut gehen sollte, kann Donald Trump am 4. Juli seine Parade feiern und dazu kommt dann der Zolldeal in Kraft.
5: Aber es ist ja interessant, auch durch diese neue Drohung oder auch wieder Rückzieher, so wie Kerstin es beschrieben hat, ist ja hier auch schon nochmal diskutiert worden. Naja gut, es dauert ja jetzt ja auch schon eine ganze Weile. Also der Turnberry ist lange her und Liberation Day nochmal gerade mehr. Es ist manchmal vielleicht ja auch nicht ganz so verstehen, warum jetzt Brüssel eigentlich auch nicht fertig wird irgendwie mit dem Deal. Ne? Vielleicht muss man das auch nochmal irgendwie erklären. Das ist schon fast verständlich, dass Trump auch ungeduldig werden könnte.
6: Ja, es ist verständlich aus seiner Sicht als US-Präsident, beziehungsweise so, wie er die Rolle des US-Präsidenten versteht. Weil Donald Trump, der setzt ja Zölle in Kraft per Dekret. Also so per Order, die Mufti von oben herab, verkündet er dann eben 15% für den, 25% für den oder bei China waren es dann ja 140 oder wie auch
5: ist
6: immer.
5: Ist nicht zwingend gerichtsfest, so. Darauf kommen wir gleich noch,
6: genau.
5: Aber er macht es
6: und
5: so.
6: Und das war ja eben der Punkt des obersten amerikanischen Gerichtshofs, des Supreme Courts, der ja dann gesagt hat, nun ja, Herr Trump, Sie müssen ja aber auch mal den Kongress dazu befragen, weil das eigentlich das Hoheitsgebiet ist, des Kongresses ist. Also Kerstin, korrigiere mich, wenn ich das falsch
23: ja,
6: sage.
23: Ja, nicht ganz.
6: Ja, bitte.
23: Ja, es stimmt, es ist das Hoheitsgebiet des Kongresses und was die Trump-Regierung macht ist, sie nehmen irgendwelche alten Gesetze, in dem Fall aus den 70ern und sagen, auf der Grundlage darf der Präsident das alleine machen und der Supreme Court hat gesagt, nee, dieses Gesetz, das war das mit dem Rosengarten, mit den Tafeln, das taugt nicht dafür. Dann hat Trump gesagt, okay, dann nehme ich ein anderes Gesetz, auch aus den 70ern und das ist jetzt gerade von einem New Yorker Gericht gekippt worden. Also der Supreme Court hat nicht gesagt, das ist die Aufgabe des Kongresses, aber es ist natürlich die Aufgabe des Kongresses.
6: Ja, also und jedenfalls in der Europäischen Union ist das etwas komplizierter. Wir haben unterschiedliche Institutionen. Du hast den Rat auf der einen Seite, also den Mitgliedstaaten. Die müssen für sich erklären, so stellen wir uns eine Zollvereinbarung vor. Dann gibt es die Europäische Kommission, die eben Vorschläge erarbeitet, als Mittler da sitzt. Und dann gibt es das Europäische Parlament, das auch noch eine Position festlegen muss. So, und dann beim Europäischen Parlament gibt es dann eben verschiedene Stufen. Es gibt den Ausschuss, dann gibt es eben das Plenum, das verabschiedet das. Dann gibt es einen Vermittlungsausschuss zwischen diesen dreien.
5: Wir hören schon raus.
6: Trilog. So, dann setzen die eine Position fest, einigen sich nach irgendeiner Zeit und dann muss das noch einmal zurück ins Europaparlament und in die Mitgliedstaaten und die müssen dann noch einmal darüber abstimmen. So läuft das bei uns und das dauert seine Zeit. Und Donald Trump hat natürlich auch noch mal dafür gesorgt, dass es ein bisschen langsamer geht, indem er im Januar damit gedroht hat, Grönland einzunehmen. Und das hat dann noch einmal für ein paar Monate Verzögerung gesorgt. Also Herr Trump hat sich da auch ein bisschen ein Eigentor geschossen. Ich habe darüber mit Bernd Lange, dem Haushaltsausschussvorsitzenden, gesprochen und der hat dazu das Folgende gesagt.
8: Was wir hier machen, ist eine Gesetzgebung, die muss auch gerichtsfest sein und das machen wir demokratisch zwischen Parlament und dem Ministerrat, wo die 27 Staaten sich hinter verbergen und das dauert manchmal etwas länger. Aber es ist eben demokratisch und hier entscheidet nicht ein Mann alleine. Und das ist ja objektiv so in den USA, ohne demokratische Kontrolle, selbst ohne Beratung von seinen Mitarbeiterinnen und Mitarbeitern. Und das ist ein großer Unterschied. Und ich hoffe, dass auch der Kongress in den Vereinigten Staaten sich endlich mal wieder den Mut fasst, das, was seine Aufgabe ist, auch wahrzunehmen, den Präsidenten zu kontrollieren.
5: Kleine Demokratiekritik noch von Bernd Lange, dem Vorsitzenden des Handelsausschusses im EU-Parlament. Aber das ist das, wo wir jetzt stehen. Wir wollen aber ja auf jeden Fall in diesem Europa-Podcast darüber sprechen, was macht das langfristig und was macht das für die Unternehmen, die jetzt seit einem Jahr eigentlich nicht wissen, wo hinten und vorne ist, was ihren US-Handel da betrifft. Und darüber konnte ich jetzt auch sprechen mit Andreas Buchlo. Der ist Geschäftsführer des Automobilzulieferers Thiel und Hoche aus Erkrath in NRW. Also eine Firma, die grob gesagt Teile für Karosserie, für Motor, für Lenkung herstellt, Kraftstoffleitungen. Und ich habe ihn erstmal gefragt, inwieweit ihm das Zollchaos jetzt seit einem Jahr zu schaffen macht.
9: Unsere Produkte finden sich in einer Vielzahl unterschiedlicher Fahrzeuge deutscher Automobilhersteller. Und wenn zum Beispiel Audi Probleme hat, Fahrzeuge in den USA zu verkaufen, weil Audi eines der Unternehmen ist, das sehr betroffen ist von den Zöllen, weil die keine amerikanische Produktion haben, dann fordern die natürlich bei uns weniger Produkte an, zum Beispiel für Fahrwerkskomponenten. Und damit sind wir dann auch betroffen.
5: Was macht das mit Ihnen als Unternehmer, auch als Chef, der gegenüber seiner Belegschaft ja auch nicht Unsicherheit weitergeben möchte, sondern wie lässt Sie das quasi in diesen Zeiten agieren?
9: Ja, also wir leben ja leider, muss man sagen, seit einigen Jahren in einer Zeit erheblichen Hin und Her und damit erheblicher Verunsicherung, was natürlich es schwierig macht, in Zeiten wie diesen einmal langfristig zu planen und auch Investitionsentscheidungen zu treffen. Da sind auch viele unserer Marktbegleiter sehr zurückhaltend, natürlich. Wir dagegen gucken klassischerweise mit einem gewissen Optimismus nach vorne, muss man sagen, sodass wir auch gerade dabei sind in Mexiko. Wir haben eine Fertigung in Mexiko, da zu investieren. Wir werden das Werk in Mexiko erweitern, weil wir doch langfristig daran glauben, dass die Art und Weise, wie wir unser Geschäft machen, auch der Sektor Automobilindustrie, dass das langfristig ein profitables Geschäft sein wird.
5: Welche Schlüsse ziehen Sie insgesamt als Unternehmer jetzt aus dieser Gemengelage, dass man grob gesagt nach über einem Jahr hin und her im Zollstreit eigentlich immer noch nicht so genau weiß, mit was man rechnen darf und ob noch was dazukommt oder auch nicht? Wie gehen Sie sozusagen das US-Geschäft für sich künftig an?
9: Meine persönliche Einschätzung ist, dass uns die Unsicherheit weiter begleiten wird. Wenn man sich das Verhalten der aktuellen amerikanischen Administration, also sprich im Wesentlichen von Herrn Trump, anguckt, und nochmal, mein persönlicher Eindruck ist, dass die Erzeugung von Unsicherheit Teil einer Strategie ist, einer geschäftlichen und politischen Strategie, die darauf gerichtet ist, bei dem Gegner, wir sind ja in vieler Beziehung heute Gegner der Amerikaner, hat man den Eindruck, niemals ein Gefühl der Entspannung und Sicherheit aufkommen zu lassen, sondern die Leute sollen weiter auf den Zehenspitzen bleiben. Ich glaube aber auch, dass natürlich die amerikanische Wirtschaft und damit auch die amerikanische Politik auf den Welthandel angewiesen ist, sodass man letztlich ja zu Bedingungen kommen wird, die auch für uns Europäer tragbar sind. Das glaube ich schon. Aber es wird immer wieder solche Vorstöße geben, dass dann gesagt wird, die Europäer haben sich ans Abkommen nicht gehalten oder haben hier was getan und da was getan. Und dann wird, wenn man das mal so flapsig sagen darf, die nächste Sau durchs Dorf getrieben.
5: Also, soweit Andreas Buchlo, Geschäftsführer von Thiel und Hoche, einem Automobilzulieferer. Ja, Kerstin, würdest du das auch so unterschreiben? Ist das die Langfriststrategie da?
23: Ach, ist sein eigenes Team, also Trumps eigenes Team will es auf jeden Fall immer so darstellen, dass so eine Strategic Ambiguity sei, dass der Präsident nicht nur bei den Zöllen, sondern auch anderswo das extra so im Wagen lässt, die Unsicherheit Ziel ist. Ich glaube, es ist eher ein Ausdruck von Dilettantismus, weil eigentlich hat Trump das ernst gemeint mit diesen Zöllen im Rosengarten, mit den Tafeln, der wollte die haben. Aber Herr Lange hat ja recht, ne, um das nicht nur demokratisch zu legitimieren, sondern auch um es gerichtsfest zu machen, müsste man durchs Parlament gehen. Das dauert auch in den USA. Da hat Trump keine Geduld für, also macht das per Dekret. Und das ist jetzt vor dem Gericht vom Supreme Court gescheitert. Dann hat sein Team eine neue gesetzliche Grundlage gefunden. Das ist jetzt wieder gescheitert. Jetzt müssen sie die nächste gesetzliche Grundlage finden. Also das ist eher so, Trump will diese Zölle, will nicht den Weg durchs Parlament gehen, will das alleine machen und sein Team rennt hinterher.
5: Ja, aber weil du gerade das ganz sprichst, was hat das jetzt schon für einen Effekt auch wirtschaftlich? Also die Frage ist ja am Ende auch immer, nützt es ihm, ne? Und wenn jetzt das wirtschaftlich so schädlich ist, was ist da der aktuelle Stand hier? Kompensationsklagen und was da jetzt nicht alles auf ihn zukommt?
23: Ja. Also naja, also ich glaube, wenn du ihn fragst, ist es ein großer Erfolg. Also ihm war ja immer dieses Handelsdefizit ein Dorn im Auge. Das hat sich aus Sicht der USA verbessert. Die Zölle haben auch Geld in die Kassen gespült. Ein Teil davon müssen sie jetzt zurückzahlen aufgrund dieses Supreme Court Urteils. Mhm. Aber wenn man mal von seiner politischen Ebene weggeht und sich die Lage der Industrie und der Menschen anguckt, dann hat sich überhaupt nichts verbessert. Im Gegenteil. Also es war ja auch das Versprechen, dass Industriearbeitsplätze zurückkehren, dass es nicht passiert. Und auch die Unternehmen. Also ich habe einen Bekannten, der arbeitet in der Aluminiumbranche und ich habe auch gefragt, na, freut ihr euch über die Zölle? Und er sagt, nee, für uns wird das auch teurer. Dasselbe für die Automobilindustrie. Selbst die Autos, die made in USA sind, die hier gebaut werden, die haben Teile drin, die von außerhalb kommen. Und auf diese Teile gibt's ja auch Zölle, ne? Ja. Und manche Dinge, ich habe jetzt gelernt, Sitzgurte, die werden hier gar nicht produziert. Also das heißt, auch amerikanische Kunden zahlen drauf. Autos in den USA sind teurer geworden. Und es ist ja nicht so, dass die Unternehmen, also es gibt ja auch deutsche Autohersteller, die hier Produktionsstätten haben, aber das lässt sich auch nicht alles so schnell hier hin verlegen. Und wer weiß, was in ein paar Jahren gilt, dann macht man das vielleicht auch nicht. Und wo man es am meisten spürt, ist tatsächlich bei den Kosten für die Menschen. Also jetzt gerade kurz bevor wir den Podcast aufzeichnen, kam die neue Inflationsrate. Die ist jetzt bei 3,8%. Das ist der höchste Wert seit Mai 2023. Also die Leute hier zahlen drauf und für den Durchschnittsamerikaner ist das Leben teurer geworden. Auch nicht nur, aber auch dank der Zölle. Hm.
10: Kann man fast sagen, Jean-Marie, nur Verlierer auf beiden Seiten.
6: Ja, man kann von einer Verlierergeschichte sprechen, und zwar für beide Seiten. Es gab vor kurzem eine Schätzung, wenn jetzt eben Trump tatsächlich die Zölle auf 25% hochgesetzt hätte, dass dann den europäischen Autos

0: wachsam sind oder verschreckt sind. Ja. Wir haben ihn gerade gehört, Herrn Buchlo, der sagt ja, das Mexiko-Werk wird jetzt aufgestockt oder das Mexiko-Geschäft im Prinzip. Das ist letztendlich das, was die meisten jetzt einschlagen und das wird sich wahrscheinlich auch nicht mehr so umdrehen lassen,
1: das ist,
0: vermutlich.
1: Ne? Ja, das ist auch die Strategie der Europäischen Union beziehungsweise hier der Europäischen Kommission. Also die große Handelsagenda hat ja wirklich in den vergangenen Monaten, also in den vergangenen anderthalb Jahren, ziemlich an Fahrt aufgenommen. Wir haben ja diverse Handelsdeals bzw. Handelsabkommen abgeschlossen mit den Mercosur-Staaten, mit dann Indien, dann auch noch Indonesien, Australien, Mexiko wird erneuert. Also es ist allen klar, wir müssen in Europa unabhängiger werden von China, aber vor allem auch von den Vereinigten Staaten von Amerika.
0: Wir sind jetzt gerade auch in deutschen Medien oder auch überhaupt in Europa ein klein bisschen noch mal wieder aufgeschreckt, weil jetzt was aufkam, dass man sagt, zum Beispiel Mercedes könnte noch mal mehr Probleme bekommen in den USA, weil dort, es ist ein Gesetzentwurf, soweit sind wir noch nicht, kann gleich Kerstin noch was dazu sagen, das quasi darstellt, dass man künftig, um sich vor China und Spionage zu schützen, irgendwie versuchen will, überall da, wo chinesische Investoren mit drin sind, die auszuschließen vom Automarkt in den USA. So, Achtung, Achtung, weil Mercedes hat einen chinesischen Investor. Was steckt da dahinter? Ich meine, das droht ja auch noch mal viel Ungemach.
1: Genau, also es geht da um einen Gesetzentwurf, den ausnahmsweise mal ein Republikaner und eine Demokratin in den Senat eingebracht haben. Und zwar Bernie Moreno und Elisa Slotkin. Und die haben eben vorgeschlagen, dass man tatsächlich Importe von Herstellern vermeidet, die quasi irgendwas mit China zu tun haben. So, und ein Kriterium wäre dann eben, dass das Unternehmen, das ist die Automarke sozusagen, nicht mehr als 15% der Anteile chinesischen Investoren gehören dürfen. Und bei Mercedes ist es so, dass es zwei chinesische Investoren gibt, die jeweils ungefähr 9% halten. Das heißt, sie wären über 15% und dürften dann keine Connected Cars mehr in die USA exportieren. Connected Cars, das kann man so übersetzen, das sind eigentlich alle Autos damit gemeint, die quasi irgendwie sich mit dem WLAN verbinden können.
0: Daten sammeln.
1: Also eigentlich jegliches moderne Auto ist damit gemeint. Und das wäre natürlich ein harter Schlag für Mercedes.
0: Das heißt, letztendlich, wir müssen nicht nur an der Zollfront gucken, wir müssen an vielen Sachen gucken. Deswegen, Kerstin, wäre es nochmal interessant, du bist da ja viel, viel näher dran. Ist das, würdest du auch sagen, letztendlich eine grundsätzliche Leitidee, mehr auf Protektionismus zu setzen, mehr Buy American, den Markt abzuschotten, wenn man gar nicht in die Details geht, aber so in der grundsätzlichen Linie, ist das dein Eindruck?
2: Also ich glaube, bei diesem Gesetzentwurf geht es gar nicht so sehr um Protektionismus, sondern um Sicherheitsfragen. Die Diskussion haben wir ja in Deutschland auch. Welche Teile von Staaten, die potenziell unsere Gegner sein können, wollen wir in kritischer Infrastruktur haben? Das ist ja eine Diskussion, die da läuft. Da muss man mal abwarten, wie das jetzt weitergeht. Und gleichzeitig ist der US-Präsident jetzt ja gerade in China. Ich könnte mir auch gut vorstellen, dass der da mit dem einen oder anderen Handelsdeal zurückkommt und sagt, ach komm, lass uns doch mehr machen mit China. Ne? Also ja. Da weiß ich gar nicht. Da ist der Kongress, glaube ich, eher auf der vorsichtigeren Seite als der Präsident. Protektionismus, ja, also ich glaube wirklich, diese Zölle, das ist nicht was, was Donald Trump sich jetzt mal gerade eben so ausgedacht hat. Das ist was, woran der seit Jahren oder Jahrzehnten eigentlich glaubt. Also er ist, glaube ich, wirklich fest davon überzeugt, die ganze Welt zieht die USA über den Tisch und wir müssen da endlich mal was gegen machen. Ich glaube, da ist er Überzeugungstäter und da wird sich nichts dran ändern.
0: Aber würdest du sagen, es gibt schon einen Effekt nach einem Jahr? Haben wir schon mehr Fords und Chevys auf den US-Straßen oder ist das ein Langfristziel von Donald Trump, das noch nicht so durchgeschlagen ist?
2: Also ich nehme das nicht so wahr. Ich meine, wenn man ein Auto hat, fährt man es ja auch ein paar Jahre. Ne? Aber tatsächlich, es gibt hier so Zahlen von so einem Verband, der sagt, tatsächlich sind die Importe aus der EU weniger geworden. Es gibt auch Zahlen, dass die amerikanischen Autos teurer geworden sind. Und natürlich, wenn die Neuwagen teurer werden, werden auch Gebrauchtwagen teurer. Ne? Also das ist tatsächlich hier so eine Spirale, die gerade in Richtung nach oben geht. Aber dass ich jetzt keine europäischen Autos mehr sehe, das stimmt überhaupt nicht. Aber natürlich, die amerikanischen Autohersteller, die werben damit. Ne? Also ich habe gerade so einen Werbespot von Ford gesehen, der sagt hier, wenn du an amerikanische Werte glaubst, dann kauf amerikanische Autos. So, ne? Also das ist schon so ein Ding, was hier, glaube ich, bei vielen Leuten verfängt.
1: Ja. Ich glaube, das Wichtige ist jetzt tatsächlich auch noch einmal zu betonen, diese Zollvereinbarung zwischen den USA und der Europäischen Union, die wird höchstwahrscheinlich kommen. Also am 19. Mai gibt es eben den Trilog, da wird sich auf die finale Position geeinigt, dann kommen noch einmal Parlament und Mitgliedstaaten zusammen und dann wird das festgezurrt. 4. Juli sollte eingehalten werden. Aber trotzdem, das Wichtige für die Unternehmen in Europa war ja eigentlich immer Planungssicherheit. Und ich bin der festen Überzeugung, dass das auch nicht mit dieser Zollvereinbarung in Kraft treten wird. Donald Trump wird immer irgendeinen Grund dafür finden,

0: noch einen Zollhammer rauszuholen. Und ein Beispiel dafür ist, ich habe es eingangs, als wir noch einmal zurückgeschaut haben, ein Jahr gesagt, das, worüber jetzt gerade im Parlament abgestimmt wird und mit den Mitgliedstaaten, da geht es ja nur darum, dass die Zölle für amerikanische Industriegüter auf Null gesetzt werden. Aber was noch überhaupt nicht geregelt ist, das sind diese Investitionen in den USA über 600 Milliarden Dollar und dass wir Energie kaufen sollen für 750 Milliarden Dollar. Da wissen wir noch nicht, wann das kommen soll. Und da kann Donald Trump immer sagen, ihr habt mir doch versprochen, dass ihr da 1,3 Billionen mir geben werdet. Und wo ist das Geld? Also Zölle wieder rauf.
1: Ich bin total bei dir. Ich würde aber auch an uns alle appellieren, nur weil Donald Trump wieder eine neue Zahl raushaut. Das heißt noch nicht, dass sie kommt. Also da kann man erstmal entspannt abwarten. Und selbst wenn sie kommt, heißt es nicht, dass die hält. So, da muss man auch mal einmal, also nicht alle, stimmt nicht. Es gibt welche, die noch halten, die Autozölle 15%, die gelten ja noch. Aber ich glaube, man kann aus diesem Jahr wirklich auch lernen, dass er Rückzieher macht, Taco Trump, tatsächlich, wenn die Aktienkurse wackeln und runtergehen, weil da ist er sehr sensibel. Oder dass vielleicht auch gar nichts draus folgt, weil er was impulsiv rausgehauen hat und sein Team gesagt hat, funktioniert jetzt gerade gar nicht so. Also die Unsicherheit bleibt, aber ein bisschen mehr Gelassenheit kann man, glaube ich, schon haben. Ja.
2: 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In der Demokratischen Republik Kongo steigt die Zahl der Ebola-Toten. Nach Angaben des Gesundheitsministeriums wurden im Nordosten des Landes bislang 80 Todesfälle gemeldet, die auf das Ebola-Virus zurückgehen. Die WHO hat für den Kongo und für Uganda eine internationale Gesundheitsnotlage ausgerufen. Es handelt sich jedoch nicht um einen Pandemiealarm. Die WHO hat zudem 500.000 US-Dollar aus einem Katastrophen Fonds freigegeben und schickt medizinisches Personal und Ausrüstung, um den Ebola-Ausbruch einzudämmen. Karin Bensch berichtet.
3: Ein Alltag mit Angst. Menschen sind auf der Straße unterwegs, kaufen an kleinen Marktständen Obst und Gemüse in der Provinzhauptstadt der betroffenen Region Ituri. Hier im äußersten Nordosten der Demokratischen Republik Kongo sind viele in großer Sorge wegen des Ebola-Ausbruchs. Einer von ihnen ist Jean-Marc Asimwe. Er arbeitet als Motorradtaxifahrer, erzählt er der Nachrichtenagentur AP. Wir fürchten uns sehr vor dieser Krankheit. Im Moment wissen wir nicht wirklich, um welche Variante es sich handelt. Jeden Tag sterben Menschen. Jeden Tag begraben wir 2, 3 oder sogar mehr Tote. Es wurden erste Fälle einer seltenen Ebola-Variante nachgewiesen. Laut der Weltgesundheitsorganisation WHO gibt es für diese Variante derzeit keinen zugelassenen Impfstoff. Der Ausbruch ist auch deshalb gefährlich, weil Teile der Region Ituri sehr abgeschieden und deshalb schwer erreichbar sind. Dort gibt es dichten Regenwald und kein ausgebautes Straßennetz. Es ist also schwierig, genau zu sagen, wie viele Menschen dort wirklich infiziert sind. Und es ist auch schwierig, diesen Menschen zu helfen. Der letzte Ebola-Ausbruch in der Demokratischen Republik Kongo endete vor knapp einem halben Jahr. Er konnte innerhalb von 3 Monaten eingedämmt werden. Zum Schutz der Bevölkerung wurden knapp 50.000 Menschen gegen Ebola geimpft. Ebola ist eine Virusinfektion, die von Mensch zu Mensch übertragen wird. Vor allem durch Blut oder andere Körperflüssigkeiten. Wird die Krankheit nicht behandelt, endet sie meist tödlich. Die Weltgesundheitsorganisation wird die örtlichen Gesundheitsbehörden unterstützen, sagt WHO-Generaldirektor Tedros Adhanom Ghebreyesus. Wir haben medizinische Hilfsgüter und Schutzausrüstung nach Bunia geschickt, in die Provinzhauptstadt der betroffenen Region Ituri. Zudem haben wir 500.000 US-Dollar aus einem Notfallfonds für Katastrophen freigegeben, um den Ausbruch einzudämmen. Die Zahl der Infizierten und Toten, sie könnte noch steigen. Im Nachbarland Uganda gibt es einen ersten Fall. Durch den lebhaften Grenzverkehr könnte sich Ebola auch dort weiter verbreiten.

Die Lage für den britischen Premier Starmer spitzt sich immer weiter zu. Wir berichten ausführlich in der kommenden Viertelstunde nach den nächsten Nachrichten um 3 Uhr.

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1: Um 3 Uhr mit Gabriela Kühne. Bulgarien hat mit der Sängerin Dara und dem Song Banga Ranga den Eurovision Song Contest gewonnen. Sarah Engels landete für Deutschland auf Platz 23. Aus der Nachrichtenredaktion Mareike Makosch.
2: Am Ende war es überraschend deutlich. Bulgarien bekam vom Publikum und der Jury mit Abstand die meisten Punkte. Zweiter wurde Israel, Favorit Finnland landete auf Platz 6. Für Sarah Engels reichte es trotz einer aufwendigen Choreografie mit viel Pyrotechnik nur für 12 Punkte und Platz 23. Nach der Show zeigte sie sich trotzdem zufrieden, sie sei dankbar für die Erfahrung, habe ihr Bestes zeigen dürfen und, so wörtlich, mein Leben geht weiter.
1: Die Weltgesundheitsorganisation hat wegen eines Ebola-Ausbruchs in Zentralafrika eine internationale Gesundheitsnotlage ausgerufen. Hintergrund sind mehrere bestätigte Infektionen in der Demokratischen Republik Kongo und Uganda. 80 Menschen sind dort bislang an dem Virus gestorben. Mit dem Schritt soll laut WHO die Nachbarländer in erhöhte Alarmbereitschaft versetzt und internationale Unterstützer mobilisiert werden. Gegen die grassierende Ebola-Virus-Variante gibt es aber weder einen Impfstoff noch eine spezifische Behandlung. Nachdem in Modena ein Mann mit einem Auto in eine Gruppe von Menschen gefahren ist, haben die Behörden weitere Details bekannt gegeben. Demnach ist unter den Schwerverletzten auch eine deutsche Touristin. Insgesamt gäbe es 8 Verletzte, 4 davon schwer. Die Hintergründe des Vorfalls sind noch unklar. Der mutmaßliche Täter, ein etwa 30 Jahre alter Mann, wurde festgenommen. Medienberichten zufolge soll er sich zuletzt in psychiatrischer Behandlung befunden haben. Der FC St. Pauli steigt in die zweite Fußball-Bundesliga ab. Die Hamburger verloren das letzte und entscheidende Saisonspiel gegen den VfL Wolfsburg mit 1:3. Aus der Sportredaktion Stefanie Lavoie.
3: Das Tor von Pečinović hatte in der 80. Minute den Weg zum Sieg geebnet. Zum dritten Mal nach 2017 und 2018 spielt Wolfsburg damit die Relegation. Neben St. Pauli steigt auch Heidenheim ab. Der FC verlor gegen Mainz mit 0:2. Stuttgart folgt Meister Bayern, Dortmund und Leipzig in die Champions League. In der Europa League treten in der kommenden Saison Hoffenheim und Leverkusen an. Als Siebter hat sich Freiburg für die Conference League qualifiziert. Sollte der Sportclub am Mittwoch das Europa-League-Finale gewinnen, wäre er gar in der Champions League spielberechtigt.
1: Das waren die Nachrichten. Das Wetter in Deutschland. Heute Nacht nach anfänglichen Schauern teils klar, teils wolkig und oft trocken, Werte zwischen +8 und -2 Grad. Tagsüber Sonne und Wolken im Wechsel, vereinzelt Schauer im Westen, mehr Wolken und einzelne Gewitter bei maximal 13 bis 20 Grad. Die Zeit, es ist 3.03 Uhr.
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5: Die Autobahn 1 Hamburg Richtung Lübeck, die Norderelbbrücke ist dort wegen eines Polizeieinsatzes gesperrt. Die A1 Lübeck Richtung Fehmarn ist zwischen Seretz und Rathekau wegen einer Nachtbaustelle weiterhin gesperrt. Die Umleitung führt über die U83. Die A1 Lübeck Richtung Hamburg ist in Höhe Hamburg-Morfleet nach einem Unfall gesperrt. Die A40 Essen Richtung Duisburg ist zwischen Kreuz Kaiserberg und Kreuz Duisburg wegen Brückenarbeiten bis Dienstag früh gesperrt. Die Autobahn 61 Mönchengladbach-Venlo ist zwischen Kreuz Mönchengladbach und Mackenstein in beiden Richtungen bis Montag 5 Uhr gesperrt. Und die A67 Darmstadt Richtung Mannheim ist zwischen Lorsch und Vierenheimer Dreieck wegen Bauarbeiten bis Montag etwa 5 Uhr gesperrt. Umleitungsempfehlung ab dem Darmstädter Kreuz über die parallel verlaufende A5.
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5: Und die kommt aus den Studios von NDR Info in Hamburg. Am Mikrofon ist Sven Hasenclever. Im vergangenen Jahr folgten mehr als 100.000 Menschen dem Aufruf des vorbestraften Rechtsextremen Tommy Robinson. Sie demonstrierten unter dem Motto Unite the Kingdom in London. Offiziell ging es um das Thema Redefreiheit, aber unter den Demonstrierenden und Sprechern dominierte vor allem die Wut auf Großbritanniens Asylpolitik. Gestern hat Robinson die zweite Unite the Kingdom Demo in London organisiert. Franziska Hoppen berichtet.
6: Ich glaube schon mein Gott, Keir Starmer ist ein Idiot, lautet die noch höfliche Übersetzung. Immer wieder fallen Demonstranten in diesen Sprechchor ein. Zwischen tausenden England-Flaggen und dem Union Jack ist oft auch das Gesicht des Premiers auf Plakaten zu sehen, mit Sätzen wie »Sperrt ihn weg«. Demonstrant Kevin Wilding etwa sagt, es sei Zeit für die gesamte Labour-Regierung zurückzutreten. Labour habe nicht genug gegen Migration getan, das ist immer wieder von den Teilnehmern zu hören, auch von Mark Cook. Er sagt, er habe das Vertrauen in die Politik verloren, traue dem Premier nichts mehr zu. Die Regierung wird vom Volk eingesetzt, um eine Aufgabe zu erfüllen. Offensichtlich ist Starmer dazu nicht in der Lage und die Konservativen sind es auch nicht. Es ist also an der Zeit, ob es den Leuten gefällt oder nicht, dass sich etwas ändert. Lasst Reform an die Macht kommen, gebt ihnen eine Chance.
7: Let reform come in, give them a chance.
6: Fast alle unterstützen im Gespräch die Rechtspopulisten von Reform UK, die bei den Regional- und Kommunalwahlen vergangene Woche massive Zugewinne erzielt haben. Auch Demonstrantin Lawrence Watson. Nigel Farage wird unser nächster Premier. Ich hoffe, er hält, was er verspricht. Wen nicht, wem sollen wir dann noch vertrauen? Ein Wunderpunkt für viele? Asylsuchende würden angeblich mehr Geld von der Regierung bekommen als bedürftige Briten. Dabei erhalten sie weniger Geld vom Staat als Arbeitslose. In dem Zusammenhang kommt die Sprache auch auf Labours unbeliebte Kürzung des Heizkostenzuschusses für Rentner. Noch einmal Mark Cook. Wir haben unser ganzes Leben für alles, was wir haben, gearbeitet. Das ist nicht viel und vielen anderen geht es genauso. Wir sind Rentner, aber sie haben uns das Geld für die Heizung abgezogen. Deshalb müssen wir manchmal ohne Heizung auskommen. Justizminister David Lammy hatte im Vorfeld der Großdemonstration getwittert, dass die Organisatoren des Protests zu Hass und Spaltung aufrufen und Großbritannien nicht widerspiegeln würden. Organisiert hat den Protest der vorbestrafte Rechtsextreme Stephen Yaxley Lennon, besser bekannt als Tommy Robinson, der auch von der Bühne zu den Demonstranten sprach. Zudem untersagte die Regierung im Vorfeld 11 rechtsextremen Agitatoren die Einreise und die Polizei ist mit einem Großaufgebot vor Ort. Doch aus Sicht von Demonstrant Kevin Wilding seien hier nur gewöhnliche Briten unterwegs. Das sind normale Leute mit Kindern, Hunden, Familie, Großeltern. Das sind keine rechtsextremen Anarchisten, sondern normale arbeitende Leute. Eine erste Auflage des Unite the Kingdom Protests im vergangenen September hatten mehr als 100.000 Menschen besucht. Dabei wurden gut 2 Dutzend Polizisten verletzt. Stellenweise kam es zu Ausschreitungen. Diesmal hatte die Polizei im Vorfeld mit bis zu 50.000 Teilnehmern gerechnet. Der Protest verlief bis zum Nachmittag friedlich. Die Wut auf Starmer jedoch war deutlich zu spüren.
5: Keir Starmer ist also angeschlagen. Die Kommunalwahlen für seine Partei Labour sind dramatisch schlecht gelaufen. Es gibt einen zurückgetretenen Gesundheitsminister Streeting, der inzwischen sein Interesse am Premierposten angemeldet hat. Und es gibt auch einen Bürgermeister aus Manchester, der demnächst den Kampf um den Parteivorsitz und Regierungschef aufnehmen könnte. Gucken wir uns das genauer an mit Alexander Clarkson. Er ist Politologe und Historiker und forscht am King's College in London zu Deutschland und Europa. Ihn hat meine WDR-Kollegin Rebecca Link gefragt. Keir Starmer, der englische Regierungschef, war nie besonders beliebt. Aber warum steht er so in der Kritik? Was wird ihm vorgeworfen, auch aus den eigenen Reihen?
8: Naja, die Enttäuschung ist groß, einfach weil Starmer vieles versprochen hat an faktisch jeden Flügel seiner Partei und jeder soziale oder ideologische Seite der britischen Gesellschaft. Er hat an der linken oder liberalen Wähler versprochen, auch den linken liberalen Flügel seiner eigenen Partei, dass es eine Zeit des Aufbruchs sein wird, eine Zeit der Reformen, eine Liberalisierung der Gesellschaft und eine Annäherung an die EU, an die rechteren Seiten und die konservativeren Seiten der Gesellschaft, hat er eine viel konsequentere Migrationspolitik, sichere Grenzen und anderen Aspekten einer rechten Agenda. Natürlich stehen beide Wege in Widerspruch. Und er hat als dritter Faktor auch einfach Stabilität und Sicherheit und Wohlstand versprochen. In der jetzigen Lage hat er keinen Flügel und kein Element der Gesellschaft einen Gefallen getan. Er hat keinen Aspekt seiner Agenda, hat irgendeinen Teil der Gesellschaft entsprochen, deren ideologischen Zielen entsprochen. Natürlich steht er jetzt massiv in der Kritik, weil seine eigene Regierung und das Land sich im Stillstand befindet.
9: Jetzt muss man natürlich sagen, dass Starmer etwas zu verwalten hat, was schwierig zu verwalten ist, der Brexit. Und das packt er ja auch nicht an. Also das ist dieses Thema, das irgendwie nicht angetastet werden darf. Und das, obwohl mittlerweile ja 80% der Bevölkerung in Großbritannien eigentlich darin übereinstimmen, dass das ein Fehler war, aus der Europäischen Union auszusteigen. War das am Ende ein Fehler, da nicht dran zu gehen?
8: Ja, es war ein erhebliches Fehler, aber es ist natürlich auch ein strategisches Problem. Es ist zwar 70 bis 80% der Bevölkerung sieht Brexit als Fehler. Das Problem für Starmer ist, dass das andere 20 bis 25%, das zwar nicht Brexit gut findet, aber immer noch sehr europaskeptisch ist, sich gerade in den Sitzen konzentriert, wo Labour einfach die Wählerstimmen braucht, um eine Mehrheit zu kriegen. Das heißt, eine Mehrheit der Bevölkerung wird eine Anhörung an der EU, gerade in Wales und Schottland, das sind auch Nationen, wo es auch Parlamente gibt innerhalb des Vereinigten Königreichs, wo Labour auch massive Verluste eingefahren hat und auch die Macht in Wales verloren hat, was ein Riesenschock war. Aber auf der anderen Seite gibt es erheblichen Teilen der Bevölkerung, nur noch 20% der Bevölkerung, ist aber noch ein erhebliches Teil der Bevölkerung, die jetzt jegliche Annäherung im Widerstand sehen. Das ist gerade irgendwie Kern des Problems für Starmer, nicht nur bei der Europapolitik. Er braucht Wähler aus der rechten Minderheit der Bevölkerung, gerade in gewissen Regionen, wo er Sitze braucht, um seine Mehrheit auch zu erhalten. Das heißt, er kann sich nicht zu weit nach links, sondern auf der liberalen Richtung bewegen. Aber wenn er nicht zu weit an der liberalen linken Richtung bewegt, verliert er jetzt massiv Wähler an den linken Grünen, beziehungsweise an den Nationalisten in Schottland, die SNP, und die Nationalisten in Wales bleibt Cymru. Und das ist faktisch ein Dilemma, das nicht nur für Starmer bleiben wird. Das wird jetzt auch ein Dilemma sein für seine Nachfolger, sei es Andy Burnham oder Wes Streeting oder Angela Rayner.
9: Da müssen wir aber kurz drüber reden. Andy Burnham, haben Sie erwähnt, dass der Bürgermeister von Manchester, da ist jetzt mittlerweile ziemlich klar, der steht in den Startlöchern. Also er will einen Sitz im Unterhaus noch bekommen, damit er sich dann offiziell als Parteichef zur Wahl stellen lassen könnte. Und er zielt auf den Posten von Starmer. Wie gefährlich könnte das werden?
8: Na, ich glaube schon, wenn Andy Burnham jetzt diesen Sitz gewinnt und er ist jetzt einen faktischen Sitz angeboten von einem anderen Abgeordneten, der abgetreten ist, und da jetzt gibt es eine Nebenwahl da in dieser Region von Wigan. Wenn er diese Wahl gewinnt, was ja nicht sicher ist, weil Reform da, die sehr rechte Partei von Farage, die durchaus konkurrenzfähig ist, wenn er diesen Sitz gewinnt, wird es sehr schwer für Keir Starmer, schlicht und einfach, weil Burnham gerade in diesen nördlichen Teilen des Landes, von Yorkshire, im Nordwesten des Landes, auch zum Teil in Wales, das natürlich eine separate Nation ist, sehr, sehr beliebt ist und durchaus Wähler anspricht, die durchaus auch links liberal zu den Grünen abgehen oder auch Wähler, die zu Recht Reform ergehen. Und ich glaube nicht, dass Keir Starmer sich gegen Andy Burnham halten will. Das Problem ist eben auch bei Andy Burnham, dass Andy Burnham zwar eine charismatischere Figur ist, eine Figur, die einfach vielleicht auch eine charmantere Figur ist im Vergleich zum Keir Starmer, der auch selber sehr stark verwurzelt im nördlichen Nordwesten des Landes, um Liverpool und Manchester. Das heißt, dass er viel eher näher ist an vielen Wählern, die jetzt gerade sehr wütend sind an der Regierung. Aber er wird immer noch dasselbe Dilemma von Starmer vor sich halten. Er wird eine wachsende Mehrheit der Bevölkerung haben, die eher europafreundlich ist, die eher liberale und linksgerichtet ist, aber immer noch diese Sitze brauchen, gerade im Norden des Landes, die eher rechts tendieren, rechtskonservativ und nach Reform tendieren. Auch nicht nur im Norden, aber auch Teilen des Südens, aber immer noch eben Sitzen, die er braucht. Und wie er dieses Dilemma lösen wird, das hat er auch nicht gerade kohärent erklärt.
5: Sagt Alexander Clarkson, Politologe und Historiker am King's College in London.
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5: Zum weltweiten Tag gegen Homo-, Bi-, Inter- und Transfeindlichkeit am heutigen Sonntag, den 17. Mai, fordert die Queerbeauftragte der Bundesregierung, Sophie Koch, mehr rechtlichen Schutz und Gleichberechtigung für queere Menschen. Die SPD-Politikerin verweist auf offene Fragen im Familien- und Verfassungsrecht. Dietrich Karl Meurer berichtet.
10: Wenn Sophie Koch über die Lage von lesbischen, schwulen, bi-, inter- und transsexuellen Menschen in Deutschland spricht, wird sie deutlich. Im Interview mit dem ARD-Hauptstadtstudio sagt die Beauftragte für die Akzeptanz sexueller und geschlechtlicher Vielfalt:
11: Wir merken, der Wind wird rauer, Queerfeindlichkeit nimmt zu, Kampagnen nehmen zu, aber natürlich auch Straf- und Gewalttaten.
10: Viele Betroffene fühlten sich im Alltag unsicher. Sie hätten Angst, offen zu leben oder ihre Beziehung zu zeigen. Deshalb bekommt der internationale Tag gegen Homo-, Bi-, Inter- und Transfeindlichkeit für Koch mehr Gewicht. Der Tag erinnert daran, dass Homosexualität lange als Krankheit galt. Erst am 17. Mai 1990 strich die Weltgesundheitsorganisation sie aus ihrem Katalog. Seitdem steht der Tag für den Kampf gegen Diskriminierung. Für Koch ist klar:
11: Die zentrale Botschaft dieses Tages ist die gleiche wie eigentlich jeden Tag für die Community, nämlich dass queere Menschen vor allem sicher, frei und selbstbestimmt in dieser Gesellschaft leben wollen und wir dafür eben noch einiges machen müssen.
10: Die Bundesbeauftragte verbindet den Tag mit konkreten Forderungen, etwa bezüglich des Abstammungsrechts. Koch findet, lesbische Ehepartnerinnen sollen von Geburt an automatisch als zweite Mutter gelten. Außerdem bekräftigt sie die Forderung, Artikel 3 des Grundgesetzes zu ändern, um mehr Schutz für queere Personen zu ermöglichen.
11: Weil die sexuelle Orientierung als ein wichtiges Merkmal dort aktuell noch fehlt und ja Menschen unter diesem Grundgesetz bis in die 90er Jahre wiederum noch verfolgt wurden, weil sie zum Beispiel schwul waren.
10: Außerdem ruft sie dazu auf, das Selbstbestimmungsgesetz gegen politische Angriffe zu verteidigen, damit Transpersonen weiter ihren Geschlechtseintrag ohne aufwendige Verfahren ändern können. Sophie Koch ist seit knapp einem Jahr Queer-Beauftragte der Bundesregierung. Die aus Sachsen stammende SPD-Politikerin versteht sich dabei als Vermittlerin zwischen Politik und Community. Wichtig sind für sie dabei auch die Christopher Street Day-Demonstrationen. Sie brächten Menschen auf die Straße und machten Forderungen sichtbar. Kritik übt sie erneut an einer Entscheidung in Dresden. Dort sollen Teile des CSD nicht mehr als politische Versammlung gelten. Koch hält das für falsch und betont:
11: Wir wissen aus der Geschichte, dass eben der Protest von der queeren Community deutlich bunter ist, musikalischer ist, vielfältiger ist und trotzdem ist es immer ein Protest, weil wir eben nicht nur tanzen und Spaß haben, sondern da stehen politische Botschaften dahinter. Deswegen sind für mich CSD-Demonstrationen ohne Wenn und Aber politische Demonstrationen.
10: Viel sei bereits erreicht worden, sagt Koch. Zugleich bleibe noch viel zu tun. Deshalb will sie in diesem Jahr bei etlichen CSDs im ganzen Land dabei sein, auch im ländlichen Raum.
5: Bürokratieabbau, das wünschen sich Städte, Kommunen und auch die Bürger. Seit der Regierungserklärung von Ministerpräsident Söder im Sommer 2024 haben CSU und Freie Wähler in Bayern 4 Entbürokratisierungsgesetze durch den Bayerischen Landtag gebracht. Das erste Modernisierungsgesetz ist jetzt fast 1,5 Jahre in Kraft. Und Daniel Knopp hat sich als Beispiel die darin enthaltene Stellplatzsatzung angeschaut, die landesweit gestrichen wurde. Wurde so tatsächlich Bürokratie abgebaut?
12: In der Marktgemeinde Fischach bei Augsburg sind Parkplätze ein knappes Gut. Das will gerecht verwaltet werden. Die Streichung der staatlich geregelten Stellplatzpflicht hat deswegen im vergangenen Jahr im Fischacher Rathaus viel Wirbel verursacht. Daran erinnert sich Altbürgermeister Peter Ziegelmeier, der am Ende seiner 18-jährigen Amtszeit nochmals viel Bürokratie aushalten durfte. Erstmals musste er sich mit dem Thema Stellplatzsatzung beschäftigen und eine neue Satzung für seine Gemeinde ausarbeiten.
13: Dann müssen Sie das Ganze mit dem Gemeinderat diskutieren. Das waren 2 Sitzungen. Dann müssen Sie diese Satzung entsprechend dem Gemeinderatsbeschluss ausfertigen. Und dann müssen Sie die Satzung in Kraft treten lassen. Und das führt beim Bauamt, beim Rechtsamt und beim Bürgermeister zu einem vermehrten Verwaltungsaufwand. Also unterm Strich gut gemeint, aber bei uns nicht zu einer Entbürokratisierung, sondern zu einer Mehrbelastung.
12: Dass die landesweite Streichung der Stellplatzpflicht mehr Bürokratie verursacht, sagt auch Johannes Becher von den Landtagsgrünen.
14: Ja, dieses Schlagwort Entbürokratisierung, es eignet sich ja schon fast als Unwort des Jahres. Also in jeder Sonntagsrede wird es gepredigt, aber dann macht man Bürokratieverschiebung vom Freistaat auf die Kommunen und sagt, wir haben eine Regel beim Staat abgeschafft, dafür gibt es hunderte neue Satzungen bei den Kommunen.
12: Vor Bürokratieverlagerung warnt auch Martin Burgi, Professor für öffentliches Recht an der Ludwig-Maximilians-Universität München. Er berät die Enquete-Kommission Bürokratieabbau des Landtags.
15: Der Freistaat schafft eine Regelung ab, zum Beispiel die Stellplatzpflicht beim Bau neuer Wohnhäuser. Was passiert? Die Kommunen sagen, oh schrecklich, das führt dazu, dass die Straßen zugeparkt sind, die Nachbarn uns aufs Dach steigen und eigentlich niemand das will. Also machen wir als Gemeinden eigene Regelungen. Ergebnis, am Anfang hatte ich ein Landesgesetz, am Ende habe ich über 2000 kommunale Satzungen, die in etwa das Gleiche vorschreiben. Da kann ich jetzt als Land sagen, gut, ich bin nicht mehr der Verantwortliche, aber ich muss, glaube ich, schon von Anfang an einbeziehen, dass dieser Folgeeffekt eintritt.
12: Insgesamt hat Bayern seit 2018 über 700 Einzelmaßnahmen zur Entbürokratisierung ergriffen. Meist geht es dabei um Verwaltungsvorschriften, also Regeln für die Verwaltung, beispielsweise im Bau-, Umwelt- oder Vergaberecht. Die ersten Maßnahmen zeigen schon erste Veränderungen. Die Umsetzung der meisten Gesetze in den Alltag der Bürger läuft gerade. Das bestätigt auch der Beauftragte für den Bürokratieabbau in Bayern, Walter Nussel. Er sagt, die Gesetze müssen jetzt erst noch ihre Wirkkraft entfalten.
5: Daniel Knopp berichtete.
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5: Heute vor 70 Jahren wurde der US-amerikanische Boxer Sugar Ray Leonard geboren. Er wurde Weltmeister in 5 verschiedenen Gewichtsklassen. Christian Schwalb mit einem Porträt.
16: Der Mann begeisterte Amerika, gerade wenn es eng wurde, der Gegner ihn immer tiefer in die Ecke des Boxrings drängte. April 1987 im Caesars Palace, Nevada, der Gegner Marvin Hagler, amtierender Weltmeister im Mittelgewicht.
17: Look at that determination of Ray Leonard. You talk about a champion.
16: Hagler treibt Leonard unerbittlich durch den Ring. Aber der, einige Male kurz vor dem Knockout, explodiert, überrascht Hagler mit fliegenden Schlagkombinationen. Die Zuschauer reißt es von den Sitzen. Am Ende gewinnt Leonard den Kampf knapp nach Punkten. Ray Charles Leonard kommt im Bundesstaat North Carolina zur Welt. Seine Eltern nennen ihn nach der Soul-Legende Ray Charles. Sein Bruder nimmt ihn mit ins Boxstudio, da ist er 14.
18: In den Boxhandschuhen konnte ich wachsen. Ich hatte mich immer klein und unterlegen gefühlt, aber jetzt, mit jedem Schlag, konnte ich meine Ängste abbauen. Boxen und ich, das war eine perfekte Beziehung.
16: 1976, Olympiasieger. Er kämpft tänzerisch, elegant, ästhetisch, inspiriert von den großen Stilisten im Ring Muhammad Ali und Sugar Ray Robinson. Den Sugar macht er sich zu eigen.
18: Boxen became my way up and out. Ich konnte im Ring meine Grenzen verschieben. Ich hatte zwar nicht angefangen, um Champion zu werden, aber ich habe hart gearbeitet, um anders, ja, vielleicht besonders zu sein.
16: Besonders ist er. Als Profi holt er 6 Weltmeistertitel in 5 verschiedenen Gewichtsklassen, schreibt Geschichte in der Ära der 4 Könige zusammen mit Marvelous, Marvin Hagler, Thomas Hitman Hearns und Roberto Duran, die Hände aus Stein. Duran gelingt ein Sieg gegen Leonard. Er verliert aber die Neuauflage einige Monate später, als er von Leonard demoralisiert wird und mitten im Kampf völlig entnervt aufgibt. Einer der dramatischen Momente des Boxsports, November 1980.
18: Diese Kämpfe waren unglaublich. Du pushst dich raus aus der Realität. Irgendwann hörst du nichts mehr von dem, was passiert. Der Ring wird klein, kleiner, immer kleiner. Das sind die Momente.
16: Wenige haben das Charisma und diese sportliche Qualität. Und so streicht Leonard als erster Boxprofi mehr als 100 Millionen Dollar an Kampfgagen ein. Am Ende bekommt sein Image Kratzer, Eheprobleme, Alkohol, Drogen. 1997 tritt er ab als einer der besten Boxer aller Zeiten, so der Trainer Teddy Atlas.
19: Der hat den Ring zum Leuchten gebracht. Er hätte wirklich in jeder Boxära oben gestanden. Sugar, Ray, Leonard. Du musst verdammt gut sein, wenn du dir den Namen eines Boxers ausleihen darfst, der wohl der Beste aller Zeiten war.
16: Heute kümmert sich Leonard mit einer Stiftung um die Behandlung von Diabetes bei Kindern. Geboren wurde Sugar Ray Leonard am 17. Mai 1956. Heute vor 70 Jahren.
5: Der Stichtag von Christian Schwalb.
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21: Mit Christian Hake. Der VfL Wolfsburg ist der lachende Dritte bzw. der lachende Drittletzte in dieser Bundesliga-Saison. 3:1 Sieg am Millerntor beim FC St. Pauli und damit die Relegation gesichert. Dementsprechend war Trainer Dieter Hecking nach dem Spiel.
22: Ja, ein bisschen entspannter natürlich, dass wir jetzt diesen ersten Step gehen konnten mit dem Sieg hier. Aber wir dürfen auch nicht meinen, dass wir irgendwas geleistet hätten schon, weil zweimal 90 Minuten Minimum stehen noch vor uns.
21: Und zwar in der Relegation am Donnerstag und Montag in einer Woche. Entweder gegen Elversberg, Hannover oder Paderborn. Die 3 kämpfen um die Plätze 2 bis 4 in der zweiten Liga. In die steigen direkt Heidenheim und der FC St. Pauli ab. Trainer Alexander Blessin.
23: Ja, es muss es einfach jetzt nochmal sacken lassen, weil es einfach verdammt wehtut. Schade. Ja. Das ist, weil nochmal, die Fans haben hier wieder alles abgebrannt und haben wirklich uns das ganze Jahr dann auch unterstützt. Und das ist toll, da kann man sich nur bedanken. Und das ist einfach ein toller Club.
21: Deutlich besser dagegen die Laune in Dortmund, Leipzig und Stuttgart. Alle drei sind kommende Saison in der Champions League dabei. Die Stuttgarter sicherten sich Platz 4 mit einem 2:2 in Frankfurt. Philipp Hofmeister berichtet.
0: Eine ordentliche Leistung und dieser eine Punkt in Frankfurt reichten dem VfB Stuttgart, um den Champions League-Einzug perfekt zu machen. Gegen eine wieder mal viel zu lange, viel zu harmlose Eintracht spielten die Schwaben eine konzentrierte erste Hälfte, lagen durch die Tore von Cema und Nati zur Pause bereits mit 2:0 vorn. Nach dem Wechsel nahm der VfB allerdings etwas den Fuß vom Gas. Mit Blick auf das Ergebnis von Konkurrent Hoffenheim konnten sich die Stuttgarter das auch leisten und machten eine Woche vor dem DFB-Pokalfinale gegen die Bayern mit diesem 2:2 in Frankfurt die Königsklasse klar. Die Eintracht traf durch Johnny Burkhardt zweimal vom Elfmeterpunkt, verpasst aber nach einer insgesamt enttäuschenden Saison erstmals seit 5 Jahren die Europapokalteilnahme.
21: Die TSG Hoffenheim verpasst nach dem 0:4 in Mönchengladbach den Einzug in die Königsklasse und spielt zusammen mit Leverkusen Europa League. Der SC Freiburg wird Siebter und löst das Conference League Ticket. Mit einem Sieg im Europa League Finale könnten die Breisgauer sich aber auch noch für die Champions League qualifizieren. Da ist natürlich der FC Bayern dabei. Klares 5:1 am letzten Spieltag gegen Köln und dann ging die Feierei los.
2: Es war genau 17.46 Uhr. Dann ist es soweit gewesen. Mittelfeldspieler Leon Goretzka bekam nach seinem letzten Bundesligaspiel für die Bayern die silberne Meisterschale von Kapitän Manuel Neuer in die Hände gedrückt. Und er durfte sie dann auch in die Luft strecken.
3: Beim Wahrmachen haben sie Bochum angespielt, auch sehr, sehr viele mitgesungen. Es war schon ein kleiner Gänsehaut-Moment. Ich fand es ganz interessant, dass es bei vielen so war. Das Lied ist einfach ja eine gute Geschichte und ansonsten bin ich dankbar in erster Linie für die Zeit hier und so ein bisschen natürlich auch wehmütig.
2: Das 5:1 über Köln war auf dem Platz eine klare Geschichte. Dreimal Harry Kane, dazu Bischoff und Jackson, das Ganze beim Gegentreffer des jungen Kölners Elmaler, rundeten die Feierlichkeiten mit der obligatorischen Bierdusche ab. Am Ende stand nicht nur die 35. deutsche Meisterschaft, sondern vor allem ein Fabelrekord von 122 erzielten Toren und vor allem jede Menge Ehrungen hinterher. Für Sportverstand Max Eberl eine Bundesliga-Saison, wie man sie sich besser eigentlich kaum vorstellen kann.
20: Harry Kane, Torschützenkönig, Lennart Kahl, bester Jungprofi, Michael Olisi, bester Spieler, gewählt von der Bundesliga, ist aus meinen Augen auch verdient.
2: Die Bayern werden am Sonntag auf dem Marienplatz die Titelverteidigung mit ihren Fans feiern, bevor dann schon der Fokus voll auf dem Pokalfinale steht. Nächsten Samstag gegen Stuttgart.
21: Jetzt geht der Fokus in Richtung zweite Liga. Da kämpfen, wie gesagt, noch 3 Teams um den Aufstieg. Schalke ist ja bereits Meister und 6 Teams kämpfen um den Klassenerhalt. In die zweite Liga aufgestiegen ist neben dem VfL Osnabrück Energie Cottbus. Rot-Weiß Essen steht nach einem Sieg in der Nachspielzeit in Ulm in der Relegation. In der Basketball-Bundesliga sind die Playoffs zur deutschen Meisterschaft gestartet. Die Bamberg Baskets haben Ulm mit 80:74 geschlagen und die Würzburg Baskets konnten in Bonn mit 69:54 gewinnen. Bayern München trifft noch auf die Gladiators Trier und Alba Berlin muss gegen Vechta ran.
5: Der Sport mit Christian Hake. Und wir bleiben noch beim Sport und eigentlich auch bei der Politik. Beim Stadtderby zwischen Roma und Lazio heute Mittag kochen traditionell die Emotionen hoch, aber dieses Mal ist alles anders, denn die Lazio-Fans boykottieren die Heimspiele und damit auch das Derby. Stattdessen wollen sie vor dem Stadion gegen den Clubpräsidenten Claudio Lotito demonstrieren. Lisa Weiß berichtet.
24: Es dürfte ein ganz besonderes Derby zwischen den Stadtrivalen Roma und Lazio werden. Die Lazio-Fans haben schon angekündigt, die Nordkurve bleibt leer. Es dürften dann so gut wie ausschließlich Roma-Fans im Stadion sein. Die Fußballfans von Lazio Rom boykottieren schon seit einiger Zeit fast alle Spiele ihres Clubs. Der Grund? Unzufriedenheit mit dem Clubpräsidenten Claudio Lotito. Ihr Vorwurf? Lotito investiere nicht, hole keine Topspieler und lasse Leistungsträger ziehen. Mit dem Tabellenplatz im Mittelfeld sind die Lazio-Fans auch nicht glücklich. Der Konflikt zwischen Fans und Präsidenten schwelt aber schon seit Jahren. Jetzt überlegt auch noch der bei den Fans beliebte Lazio-Trainer Maurizio Sarri, dem Spiel fernzubleiben. Hintergrund dafür ist in seinem Fall kein Streit mit dem Clubpräsidenten, sondern das Chaos bei der Terminierung des Derbys. Das Finale der Internazionale d'Italia, das ist ein großes Tennisturnier, findet am gleichen Tag wie das Derby, nur wenige Meter entfernt vom Stadio Olimpico statt. Daher wurde das Derby erst aus Sicherheitsgründen auf Montagabend und dann doch wieder zurück auf den Sonntag verlegt. Die Roma-Fans hatten damit gedroht, bei einer Austragung am Montagabend das Spiel zu boykottieren. Der Lazio-Trainer hatte gesagt, er komme nur, wenn das Spiel am Montag stattfinde.
5: Und jetzt die schlechte Nachricht. Sie müssen reich werden. Ihnen bleibt gar nichts anderes übrig. Warum, das erfahren Sie ganz ausführlich bei uns in der kommenden Viertelstunde nach den nächsten Nachrichten um 3:30.

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1: Um 3.30 Uhr mit Gabriela Kühne. Bulgarien hat den 70. Eurovision Song Contest gewonnen. Die 27-jährige Sängerin Dara erhielt am Abend bei der Live-Show in Wien für ihren Partyhit Banga Ranga die mit Abstand meisten Punkte. Aus Wien Oliver Schosch.
2: Es war ein sensationeller Sieg für Dara aus Bulgarien mit riesigem Abstand. Sie holte 516 Punkte, 173 Punkte mehr als der zweitplatzierte Noam Betan aus Israel. Bulgarien bekam sowohl die meisten Jurystimmen als auch die meisten Publikumsstimmen. Der große Favorit Finnland landete nur auf Platz 6. Sehr enttäuschend verlief der Abend auch für Deutschland und Sarah Engels. Sie erreichte mit 12 Punkten nur Platz 23 und wurde Drittletzte.
1: In der norditalienischen Stadt Modena ist ein Mann mit einem Auto in eine Menschenmenge gerast. Dabei sind offenbar auch Ausländer verletzt worden, darunter eine Deutsche. Das Motiv des mutmaßlichen Täters ist weiter unklar. Für das ARD-Studio Rom Bettina Weitz.
3: Eine der vier Schwerverletzten wurde vom Auto in eine Schaufensterscheibe gedrückt, sodass ihr beide Beine amputiert werden mussten. Vier weitere Personen wurden leichter verletzt. Ministerpräsidentin Meloni bedankte sich auch bei den Bürgern, die den Mann beim Versuch zu fliehen stoppten. Und das, obwohl er ein Messer gezückt hatte. Die Polizei fasste den mutmaßlichen Täter, einen etwa 30-jährigen Italiener mit marokkanischen Wurzeln. Sein Motiv ist weiter unklar. Laut Behörden hatte er in der Vergangenheit psychische Probleme gehabt.
1: Die USA wollen russisches Öl weiter sanktionieren. In den letzten Wochen galt eine Ausnahmeregelung, dass russisches Öl, das sich schon auf Tankern befand, verkauft werden durfte. Damit wollten die USA die Energiemärkte beruhigen, weil Öl durch den Iran-Krieg so teuer geworden war. Jetzt ist die Ausnahmeregelung ausgelaufen und soll nicht verlängert werden. Im baden-württembergischen Pforzheim wird heute eine Weltkriegsbombe entschärft. Rund 27.000 Menschen müssen die Evakuierungszone bis 8 Uhr verlassen haben. Der Radius des Sperrbezirks ist 1,5 Kilometer weit und betrifft einen Großteil der Innenstadt. Rund 1.500 Einsatzkräfte von Polizei, Feuerwehr und DRK sind im Pforzheim im Einsatz. Gegen Mittag wird für die Entschärfung auch die Bahnstrecke für den Nah- und Fernverkehr gesperrt. Dann können die Kampfmittelbeseitiger ihre Arbeit aufnehmen und die britische 1,8 Tonnen Weltkriegsbombe mit ihren drei Zündern entschärfen. Das Wetter in Deutschland. Tagsüber Sonne und Wolken im Wechsel, vereinzelt Schauer, im Westen mehr Wolken und einzelne Gewitter, maximal 13 bis 20 Grad. Am Montag im Westen Schauer und Gewitter, im Osten freundlich und trocken, 12 bis 22 Grad. Am Dienstag wechselhaft bei 16 bis 22 Grad. Das waren die Nachrichten.
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4: Die Autobahn 1 Hamburg Richtung Lübeck. Dort ist die Norderelbbrücke wegen eines Polizeieinsatzes gesperrt. Die A1 Lübeck Richtung Fehmarn ist zwischen Seretz und Ratekau wegen einer Nachtbaustelle weiterhin gesperrt. Die Umleitung führt über die U83. Die A1 Lübeck Richtung Hamburg ist in Höhe Hamburg-Moorfleet nach einem Unfall gesperrt. Die A40 Essen Richtung Duisburg ist zwischen Kreuz Kaiserberg und Kreuz Duisburg wegen Brückenarbeiten bis Dienstag früh gesperrt. Die A61 Mönchengladbach-Venlo ist zwischen Kreuz Mönchengladbach und Mackenstein in beiden Richtungen bis Montag 5 Uhr gesperrt. Und die A67 Darmstadt Richtung Mannheim ist zwischen Lorsch und Viernheimer Dreieck wegen Bauarbeiten bis Montagmorgen etwa 5 Uhr gesperrt. Umleitungsempfehlung ab dem Darmstädter Kreuz über die parallel verlaufende A5.
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4: Heute mit Sven Hasenklever. Hätten Sie Lust auf 1 Million Euro? Wahrscheinlich. Und da sind Sie bestimmt nicht alleine. Wie kann der beste Weg aussehen, um an so viel Geld zu kommen? Oder populär formuliert, wie werde ich schnell reich? Das hört sich jetzt erstmal nach Luxusurlaub, schicken Autos und teurem Schmuck an. Was aber ist, wenn wir alle reich werden müssen, damit wir unseren Lebensstandard halten können, später, wenn wir in Rente gehen? Denn klar ist, von der gesetzlichen Rente werden die wenigsten leben können. Im Plus-Minus-Podcast geben jetzt Anna Planken und David Alf an, Antworten auf all die Fragen rund ums Reichwerden wollen und müssen.
5: Die gute Nachricht ist, Reich werden ist keine Zauberei, denn auch mit kleinem Geld kann man das schaffen, am Ende einiges auf die hohe Kante zu bekommen. Aber natürlich braucht man dazu so ein paar Tricks und ein paar Kniffe, damit man seine Sparziele erreicht. Und genau dabei helfen wir euch. In dieser Folge sprechen wir darüber, was ihr tun könnt, um später mal nicht zu große finanzielle Sorgen zu haben. Und wir decken die größten Fehler der Sparer auf, damit ihr sie nicht macht.
6: Na dann. Mal ganz konkret, wie viel braucht man denn, um im Alter entspannt über die Runden zu kommen? Unsere Kolleginnen und Kollegen vom Magazin Finanztipp haben da mal modellhaft rumgerechnet und die Zahlen, die dabei rauskamen, haben mich echt ja schockiert vom Hocker gehauen. Wenn man mal eine Beispielperson nimmt, sagen wir eine heute 30-jährige Frau. Wir geben ihr den Namen Paula. Paula hat ein monatliches Nettogehalt von 2700 Euro. Also liegt damit minimal über dem Durchschnittsverdienst.
5: Und Finanztipp hat jetzt berechnet, was Paula wohl an Geld sparen muss, um bis an ihr Lebensende finanziell sorgenfrei durchzukommen. Also nicht das Geld, was sie jetzt in den nächsten Jahren braucht, sondern was sie braucht, wenn sie mit 67 in Rente ist und wir gehen mal vom besten Fall aus, 100 Jahre alt wird. Ist übrigens gar nicht so unwahrscheinlich, wir werden nämlich immer älter. Und jetzt kommt's. Laut der Berechnung braucht Paula dafür bis zu 1 Million Euro.
6: Das muss man wirken lassen. 1 Million Euro klingt maximal absurd. 1 Million Euro und zwar nicht, um sich Luxus zu gönnen oder sonst irgendwas. Nee, einfach um den ganz normalen Lebensstandard im Alter zu halten. Da muss man, und deshalb wird die Summe so groß, auch die Inflation der nächsten Jahrzehnte mit reinrechnen. Okay, jetzt könnt ihr sagen, wer wird schon 100 Jahre alt? Dann sagen wir, erstens werden immer mehr so alt. Zweitens, selbst wenn Paula nur 85 wird, dann bräuchte sie laut den Berechnungen von Finanztipp immer noch fast 500.000.
5: Die Frage ist halt, wo soll denn das herkommen? Die Antwort ist, das Vermögen, das wir im Alter brauchen, setzt sich aus verschiedenen Bausteinen zusammen. Es geht hier nicht nur um Cash, sondern auch um Finanzanlagen, um Sachwerte. Bei einigen geht es auch um die eigene Immobilie. Auf die einzelnen Bausteine gehen wir später ein. Was wir aber jetzt schon sagen können, gerade auf die Kombination kommt's an. Da muss man aufpassen.
6: Ja, da kann nämlich einiges schief gehen. Die schlimmsten Fehler lassen sich mit diesen drei Wörtern zusammenfassen. Verkalkulieren, verzocken, verpeilen.
5: Damit euch nichts daneben geht bei der Finanzplanung, schauen wir uns jetzt mal an, was man alles falsch machen kann. Wir erklären euch die größten Fehler, die Sparer machen auf dem Weg zur Million. Und dazu gehört als allererstes, viele unterschätzen die Summe, die sie zur Absicherung in der Rente brauchen.
6: Ja, wir haben das vorhin am Beispiel von Paula gehört. Wer alt werden will und dann entspannt leben möchte, der muss ungefähr zwischen 500.000 bis zu 1 Million Euro haben. Und das wirkt für die meisten so absurd viel, dass viele denken, ja, das ist doch gar nicht meine Kragenweite. Ich bin ja gar kein Unternehmer oder Millionär. Aber wenn man das Ganze mal genau durchrechnet, dann ist die Summe leider nicht mehr so absurd, sondern leider erschreckend realistisch.
5: Die gute Nachricht dabei ist, ihr könnt das schaffen, an diese Summe ranzukommen, auch als Normalverdiener, wenn ihr es richtig angeht. Aber dazu braucht ihr einen Plan. Einfach so loslegen, ohne Vorbereitung, das ist ein Risiko, weil ihr könnt so viel Geld sparen, wie ihr wollt. Wenn ihr Pech habt, kann das ganze gesparte Geld auf einmal weg sein, weil ein Unglück passiert, etwas Unvorhergesehenes passiert. Und da müsst ihr euch absichern. Mit den richtigen Versicherungen, wir meinen damit jetzt keine Lebensversicherung, sondern mindestens eine Haftpflichtversicherung und eine Hausratversicherung. Beide decken wesentliche Risiken ab, die euch im Alltag passieren können.
6: Und bevor man sich dann um seine eigene Altersmillion kümmern kann, sollte man sich noch ganz dringend ein anderes Must-Have angucken. Berufsunfähigkeitsversicherung. Verbraucherschützer sind sich einig, dass die wichtig ist, wenn zum Beispiel euer Rücken nicht mehr mitmacht oder euer Kopf, die Psyche. Dann braucht ihr sowas, sonst könnt ihr euch das mit dem Ansparen der Millionen gleich abschminken.
5: Neben den Versicherungen gehört zum Sicherheitsnetz, dass ihr eure Schulden tilgt. Das klingt einfacher, als es getan ist, schon klar. Wir reden jetzt hier auch nicht vom Bereich Haus abbezahlen oder so. Aber es ist total wichtig für eure Vorsorge, Schulden zu vermeiden oder bestehende schnell zurückzuzahlen. Und sowas fängt ja schon, keine Ahnung, bei einem Fernseher auf Pump an.
6: Und ein letzter wesentlicher Punkt, bevor wir mit der Million endlich losstarten, der heißt Notgroschen. Obersinnvoll, sowas braucht ihr, wenn man was unerwartet kommt, das Auto kaputt oder die Waschmaschine sagt ciao, dann braucht ihr sowas wie Notgroschen. Experten empfehlen sogar 3 Notgroschen, nämlich 3 Nettogehälter als Rücklage, auf die man dann sofort zurückgreifen kann und die nicht in irgendeinem Bausparplan oder einem anderen Sparplan festhängen.
5: So, haben wir das Sicherheitsnetz geklärt, dann jetzt aber bitte reich werden. Das geht nicht so schnell, dafür brauchen wir viel Zeit, die meisten von uns Jahrzehnte. Und damit sind wir schon beim nächsten Fehler, den viele machen. Fangt nicht zu spät mit dem Sparen für später an. Und dabei geht es jetzt nicht darum, ob ihr das mit 30 oder mit 50 angeht. Nee, hier machen wirklich 5 Jahre früher oder später einen enormen Unterschied. Wir dröseln das später nochmal genau auf, aber die Zeit ist hier wirklich entscheidend. Je früher ihr anfangt, desto weniger Geld müsst ihr später monatlich beiseite legen.
6: Ich habe das Gefühl, David, ich rede gerade mit meinem Papa. Früher, vor 40 Jahren, da hat er auch schon immer das gesagt, spießiger Elterntipp. Aber das lässt sich tatsächlich echt auf diese wahre Formel zusammenfassen. Sofort, wenn ihr das erste Geld übrig habt, so hat mein Papa das damals auch gesagt, nach Abzug von Miete, Lebenshaltungskosten und so weiter, wenn dann so ein bisschen was übrig bleibt, verwendet es zum Sparen. Wie genau und was da die besten Bausteine sind, darüber sprechen wir gleich nochmal.
5: Bleiben wir erstmal dabei, was läuft häufig schief? Wir haben gerade darüber gesprochen, ein Problem ist, man verpeilt das Sparen anzugehen. Man verkalkuliert sich bei der Summe, die benötigt wird. Und jetzt geht's ums Verzocken. Viele rechnen damit, zu erben zum Beispiel und damit ihr Rentenproblem schon zu wuppen. Laut einer Umfrage von YouGov plant jeder zweite von den Befragten, das Erbe für die Altersvorsorge einsetzen zu können.
6: Klar, kann funktionieren, muss aber nicht. Oft gehen Erben leer aus oder es bleibt dann doch viel weniger übrig als gedacht. Also ist es überhaupt keine gute Idee, genauso wie auf eine reiche Heirat oder so zu setzen. Ob das mit einem reichen Partner klappt, ist mindestens so unkalkulierbar wie das mit dem Erben. Beides völlig ungeeignet für eine vernünftige Finanzplanung.
5: Eine andere Überzeugung, die viele haben, eine Immobilie ist die richtige Altersvorsorge. Das klingt ja auch attraktiv. Man wohnt da ja kostenfrei oder kann das Haus oder Wohnung vermieten und dadurch Geld einnehmen. Dabei kann diese Rechnung auch daneben gehen und es sich später als Riesenfehler herausstellen, wenn man beim Sparen fürs Alter nur auf die Karte Eigenheim setzt.
6: Darüber haben wir mit Christian Richter gesprochen. Der berät beim Verbraucherservice Bayern regelmäßig Menschen, wie sie am besten Geld für das restliche Alter zurücklegen. Und auch er sagt, wenn man nur auf diese Karte setzt, kann es schwierig werden.
7: So die Meinung, wenn ich im Alter mietfrei lebe, brauche ich ansonsten keine Altersvorsorge, ist ein absoluter Irrweg. Denn eine dann 30, 40 Jahre Immobilie, die muss auch unterhalten werden. Also ein wichtiger Baustein ja, ist mit Sicherheit das mietfreie Wohnen als Thema, aber es darf auf gar keinen Fall die einzige Einnahmequelle im Alter sein.
5: Auch Immobilien verursachen richtig hohe Kosten. In der Immobilienbranche sagt man ja, man zahlt den Kaufpreis zweimal. Erstmals beim Kauf und später dann bei den ganzen Renovierungen und Sanierungen nochmal den gleichen Betrag.
6: Also halten wir fest, es ist keine gute Idee, das haben wir jetzt verstanden, wenn man fürs Alter nur auf die Eigentumswohnung und das Haus der Oma setzt. Aber nach den ganzen Don'ts kommen wir jetzt endlich zu den positiven Nachrichten. Wir haben euch am Anfang ja versprochen, das kann tatsächlich klappen mit dem Reichwerden. Und dafür gucken wir uns jetzt als erstes an, wie viel muss man denn im Monat ungefähr zur Seite legen?
5: Wir haben dazu mit einem Experten gesprochen, mit Saidi Sulilatu, der ist Chefredakteur von Finanztipp. Und er hat uns einen ziemlich guten Richtwert genannt, wie viel unseres Einkommens zum Beispiel in einen Aktien-ETF-Sparplan gelegt werden sollte.
8: 10, 15, vielleicht auch sogar 20% von meinem Einkommen. Das sind schon die Größenordnungen, über die wir bei einer ernsthaften Altersvorsorge reden.
6: Aber 10, 15, 20% sind auch eine Hausnummer, ne? Wenn wir das nochmal auf das Beispiel von Paula vorhin rechnen. 30 Jahre alt, Nettoeinkommen 2700 Euro. Für Paula wird das bedeuten, sie müsste bis zu 500 Euro im Monat zur Seite legen. Krass bis krass unrealistisch. Wenn ich jetzt mal so überlege, was sie wahrscheinlich an Miete je nach Stadt auch hat und auch an Lebenshaltungskosten ausgeben muss. Aber was wäre denn, wenn man nicht erst mit 30, haben wir uns überlegt, sondern schon wirklich, wie alle Väter der Welt sagen, eher anfängt mit dem ersten Gehalt. Schafft man dann, sich die Millionen zusammenzusparen?
5: Nehmen wir mal an, Paula hat eine kleine Schwester. Wir haben es ja schon gesagt, Paula ist 30, ihre Schwester ist jetzt 20. Beide fangen zum selben Zeitpunkt an zu sparen und legen jeweils pro Monat 50 Euro zurück. Unter den gleichen Voraussetzungen. Sie beide erwischen eine gute Anlage mit einer guten Rendite. Also alles ist gleich. Der einzige Unterschied ist, die Dauer ihrer Anlage.
6: Ja, ja. Paula hat mit ihren 30 Jahren noch genau 37 Jahre bis zur Rente. Jetzt mal angenommen, ne, der Renteneintritt, der bleibt, wie er ist. Ihre kleine Schwester hätte 10 Jahre mehr Zeit, also 47 Jahre, um sich was anzusparen. Und 10 Jahre mehr beim Ansparen machen unfassbar viel aus. Wir überlegen nochmal, 50 Euro pro Monat. Die kleine Schwester käme auf satte 230.000 Euro. Paula selber, 10 Jahre weniger gespart, nur auf 100.000.
5: Einfach, weil sie 10 Jahre später angefangen hat. Krass, was wir damit nochmal betonen wollen, je früher ihr anfangt, desto mehr Geld bekommt ihr raus. Und es ist auch deshalb so wichtig, früh mit dem Sparen anzufangen, weil ihr so vermeidet, aufholen zu müssen. Sprich später hohe Summen zurückzulegen. Das sorgt dann für Stress. Passiert aber vielen, die halt erst mit 35 oder mit 40 mit dem Sparen für das Alter beginnen. Und die dann natürlich merken, oh Gott, da muss ja richtig was auf die hohe Kante, damit das reicht.
6: Okay, wir haben jetzt den Papaspruch, er ist richtig, so früh wie möglich anfangen, geklärt. Wir haben auch die Zeitfrage wirklich geklärt. Aber was soll ich denn jetzt machen, um reich zu werden? Welche Anlageform? Natürlich dürfen wir gar keine konkreten Anlagetipps nach dem Motto, jetzt mal bitte schnell das kaufen und das auf keinen Fall und da verkaufen geben. Das machen wir nicht, dürfen wir nicht, machen wir nicht. Aber wir gucken mal grundsätzlich drauf. Und da gibt es was, von dem alle, die wir gefragt haben, wirklich sagen, hey, das ist eine gute Empfehlung. Sowohl Verbraucherschützer als auch andere Experten sind sich für die Altersvorsorge einig. Setzt doch bitte auf ETF-Aktienfonds. Am besten ganz breit gestreut, zum Beispiel nach wie vor auf den MSCI World.
5: Ich gebe zu, mit Blick auf Aktien und das, was da in den USA passiert, kann einem schon die Lust vergehen, in diesen Aktienmarkt zu investieren. Da hat man einfach schnell das Gefühl, das eigene Geld verschwindet, ist einfach weg, nur wenn ein amerikanischer Präsident irgendeine Entscheidung getroffen hat. Und ja, das stimmt. Aber wenn man anlegen will, dann muss man das einfach aushalten.
6: Ja, so phasenweise, ne? Und es gehört tatsächlich an den Börsen dazu, dass man Sachen aushält, wenn mal eine Krise kommt. Alle, die sich auskennen, sagen, ruhig bleiben, kein Grund zur Panik. Die Erfahrung zeigt, über einen gewissen Zeitraum erholen sich Aktienkurse wieder und die Rendite stimmt dann am Ende. Deshalb sind ETF-Aktienfonds auch langfristig erfolgreich. Und auch der Tipp zum Beispiel vom Finanzexperten Saidi Sulilatu. Wir legen euch einen Link zu seinem Interview hier ans Ende der Folge. Wir haben mit ihm nämlich genau über diese ETFs gesprochen. Und es ist eine Empfehlung, die übrigens für alle Altersgruppen gilt. Nur in unterschiedlichem Umfang. Je jünger du bist, desto größer könnte dein Anteil da sein. Je älter du bist, desto mehr solltest du auch zum Beispiel in Festgeld investieren, weil man vielleicht nicht mehr so viel Zeit hat, so eine Krise auszusitzen.
5: Wichtig beim Vermögensaufbau sind auch Angebote eures Arbeitgebers. Da gibt's ja beispielsweise die betriebliche Vorsorge, bei der in eine Pensionskasse eingezahlt wird. Das ist aber von Unternehmen zu Unternehmen unterschiedlich. Da müsst ihr euch einfach erkundigen, was da bei euch geht.
6: Eine Sache ist übrigens total wichtig, egal wie viel ihr wo angespart habt. An einen Teil eures Geldes müsst ihr immer gut rankommen können. Auch im Alter braucht ihr Cash, zum Beispiel für einen Urlaub oder eine Arztrechnung. Oder eine neue Couch. Und deshalb lautet die Empfehlung, sucht euch am besten jetzt schon ein Festgeldkonto und füllt das ganz langsam mit so einem kleinen Dauerauftrag. Das Konto grenzt ihr dann ab von allen anderen Konten. Das wartet auf euch in der Rente. Also auf keinen Fall vorher rangehen.
5: Und wichtig, wenn ihr euch für das Festgeldsparen entscheidet, schaut, dass die Verzinsung möglichst hoch ist. Es gibt ja immer Vergleichstests oder Rechner, wo ihr rausfindet, welches gerade der beste Anbieter mit den höchsten Zinsen ist.
6: Ein Problem sehe ich aber bei all unseren Tipps. Für alles, was wir gerade aufgezählt haben, muss man Geld übrig haben. Das ist aber bei vielen einfach nicht der Fall. Bei vielen geht so viel Geld für das aktuelle Leben raus. Alles ist so auf Kante genäht, da gibt's wenig Spielraum fürs Sparen. Schon gar nicht für so 20% vom Nettoeinkommen. Aber auch für die gilt, egal, einfach mitmachen, soweit es geht. Diese 20% sind ja nur der Idealfall. Wichtig ist, dass man überhaupt auch so ein kleines bisschen was tut.
5: Aber was ist mit denen, die wirklich über

0: zum Beispiel schauen, gibt's einen günstigeren Anbieter für den Mobilfunkvertrag? Was ist mit meinem Stromanbieter? Ist der noch der günstigste? Benutzt man wirklich jedes Streaming-Abo, was man hat? Kurz, so ein Kassensturz hilft total, mögliche Geldfresser zu erkennen und mehr Geld für die Vermögensbildung freizumachen.
1: Es ist tatsächlich so, wenn man das mal macht, ne, ihr habt im Prinzip keine andere Wahl und nachher macht's glücklich, wenn man es hinter sich gebracht hat, weil es ist so einfach, ne, die gesetzliche Rente wird nicht reichen, um unseren Lebensstandard so wie heute zu halten. Das sagt auch Christian Richter vom Verbraucherservice.
2: Altersvorsorge ist nun mal zu 100% die Privatangelegenheit von jedem selber, sich früh und so effektiv wie möglich darum zu kümmern. Denn im Alter, ja, was macht der Staat? Also man landet entweder in der Grundsicherung oder hat eben seine Probleme, aber Vorsorge- oder Auffangprogramme von staatlicher Seite gibt es in dem Bereich einfach nicht. Wer da nichts oder zu wenig macht, der zahlt tatsächlich im Alter die Zeche selber, muss man ganz ehrlich so sagen.
0: Leider ist das die bittere Wahrheit. Wer sich nicht kümmert oder nicht genügend Geld freischaufeln kann, der hat echt ein Problem. Und da fragt man sich ja doch, warum es nicht ja irgendwie so ein Programm gibt von Seiten des Staates, das dafür sorgt, dass jeder automatisch und verpflichtend in eine private Vorsorge einbezahlt. Andere Länder machen das schon, zum Beispiel Schweden. Da ist es zum Beispiel so, dass 2,5% des Einkommens in Fonds investiert werden müssen. Und wenn du keine eigene Anlageentscheidung triffst, dann regelt das dort der Staat für dich und steckt deinen Anteil in einen staatlichen Aktienfonds. Das ist so vorgegeben und das kann sich auch lohnen, denn der Fonds ist super breit gestreut und hat auch in den letzten Jahren hohe Rendite erzielt. Das ist da verpflichtend, Geld anzulegen und in Fonds zu investieren.
1: Naja, in Deutschland gibt's das noch nicht bisher, aber man überlegt schon seit mehreren Jahren, so ein ähnliches Modell einzuführen. Das Ganze würde sich dann Deutschlandrente nennen. Ist eigentlich recht nah an diesem schwedischen Modell. Auch hier ist es so, dass Arbeitnehmer automatisch in den Staatsfonds einzahlen würden. Der Unterschied zu Schweden ist aber, in Deutschland könnte man dem Ganzen widersprechen und einfach nicht einzahlen. Dann wär's das aber auch wieder mit der verpflichtenden Altersvorsorge für alle. In Schweden ist das Ganze strenger geregelt. Man kann einfach nicht aussteigen.
0: Genau das ist der Punkt. Wir brauchen vom Staat verbindliche Vorgaben, um zum Sparen gezwungen zu werden. Weil seien wir mal ehrlich, die meisten von uns gehen das doch eh nie an. Aber da ist das so dringend notwendig, wie wir ja in dieser Folge gerade merken.
1: Ja, ja. Jeder Zweite, haben wir vorhin schon gesagt, kümmert sich nicht darum, wenn es keinen Druck gibt. Das kann so eigentlich nicht weitergehen, angesichts der Probleme, die man bekommt, wenn man im Alter zu wenig Geld hat. Die Bundesregierung hat übrigens noch eine weitere Idee, um uns das Thema Geldanlage so ein bisschen schmackhafter zu machen. Es heißt Frühstartrente.
0: Die Idee, jedes Kind, das in Deutschland eine Schule oder eine Bildungseinrichtung besucht, bekommt monatlich 10 Euro vom Staat. Diese 10 Euro werden automatisch in ein Altersvorsorgedepot eingezahlt, das auf den Namen des Kindes läuft. Das Depot ist kein klassisches Sparbuch, sondern das soll in Wertpapiere rein, wie ETF oder Fonds.
1: Wenn das so kommt, diese Idee, wenn die umgesetzt würde, dann würden Einzahlungen dann gestoppt, wenn Kinder 18 Jahre alt sind. Insgesamt würden dann bei jedem Kind 1140 Euro rauskommen. Und dann, das ist die Frage und auch der Knackpunkt, denn dann müssen alle wieder selbst entscheiden, ob sie selber auf eigene Kosten so weitermachen vielleicht oder das Ganze irgendwo anlegen oder ob sie die 1000 Euro auf dem Konto einfach liegen lassen wollen.
0: Es gibt aber auch sicherlich welche, die das Geld nicht anlegen, weil es bei uns in Deutschland an einem entscheidenden Punkt fehlt, der Finanzbildung. Wie sollen wir denn wissen, was wir mit dem Geld und der Anlage machen sollen, wenn wir das nie gelernt haben?
1: Dass da in Deutschland gerade bei jungen Leuten echt ein großes Fragezeichen steht, das zeigen nicht nur meine Kinder, die immer sagen, ich weiß darüber ja gar nichts, sondern auch die neuen Ergebnisse der Metallrente-Jugendstudie. Dort sagen 2/3 der Befragten zwischen 17 und 27, wir sind total überfordert mit dem Thema Altersvorsorge. Die wissen einfach nicht, was sie tun sollen.
0: Aber klar wird auch, sie wüssten gerne mehr. Fast 90% der Befragten hätten nämlich laut der Jugendstudie gerne Finanzbildung als Teil eines Schulfaches. Und das ist aber bisher in nur sehr wenigen Bundesländern der Fall.
1: Okay, fassen wir zusammen. Wir müssen uns wirklich drum kümmern, an genug Geld fürs Alter zu kommen. Und wir sind dabei ziemlich auf uns gestellt. Konkret geht es tatsächlich darum, dass wir sicherstellen, dass wir unser Leben

0: einfach so weiterführen können, wie wir das bisher getan haben und vielleicht auch genossen haben. Wenn ihr also das Thema Geldsparen angehen wollt, wie wären denn dann eure ersten Schritte? Das klären wir jetzt.
1: Wenn ihr jetzt direkt nach diesem Podcast loslegen wollt mit der Planung der privaten Altersvorsorge, ist der wichtigste Punkt, lasst euch dabei helfen. Das Thema Altersvorsorge und Vermögensbildung ist super kompliziert und da müssen Spezialisten mit euch ran.
0: Ja, und wirklich Leute, die sich total damit auskennen. Im Detail ist das Thema Geldsparen sowas Individuelles und hängt wirklich von euren jetzigen und künftigen Lebenssituationen ab. Ihr braucht da echt eine persönliche, gute Beratung. Welche gibt's da so genau? Da ist es total wichtig, dass ihr euch nicht irgendeine holt, nicht auf irgendwen reinfallt, der euch im Netz über den Weg läuft, sondern euch von einer vertrauenswürdigen Institution beraten lasst.
1: Und vertrauenswürdig heißt in diesem Punkt unabhängig. Finger weg erstmal von Finfluencern auf Social Media und auch der klassische Gang zu Finanzunternehmen oder Fondshändlern ist nicht immer sinnvoll. Die sind in vielen Fällen eben nicht immer unabhängig, sondern haben oft ein eigenes Interesse daran, an den Produkten, zu denen sie euch raten, mitzuverdienen.
0: Naja, und wo gibt's denn überhaupt noch unabhängige Beratung? Tatsächlich bei der Deutschen Rentenversicherung. Da kann man sich Infos holen und eine kostenlose Beratung. Dann hat man auch erstmal so ein Gefühl dafür, wie groß die eigene Lücke so werden könnte und wie viel man ansparen muss und sollte. Und dann kann man zum Beispiel zu einem verbraucherorientierten Verband gehen, wie zum Beispiel dem Verbraucherservice oder der Verbraucherzentrale. Die sitzen an verschiedenen Orten. Und da müsst ihr nicht unbedingt hinfahren. Viele Beratungstermine werden einfach für jeden Einzelnen online virtuell gemacht. Und in diesen Terminen macht ihr dann meistens das, was wir hier auch schon durchgespielt haben. Nur eben angepasst auf eure Situation.
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2: Im Kampf um die FDP-Spitze hat es eine Art Vorentscheidung gegeben. Wir berichten ausführlich in der kommenden Viertelstunde nach den nächsten Nachrichten um 16:00.

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1: Um 4 Uhr mit Gabriela Kühne. Bulgarien hat mit der Sängerin Dara und dem Song Banga Ranga den Eurovision Song Contest gewonnen. Sarah Engels landete für Deutschland auf Platz 23. Aus der Nachrichtenredaktion Mareike Markosch.
2: Am Ende war es überraschend deutlich. Bulgarien bekam vom Publikum und der Jury mit Abstand die meisten Punkte, nämlich insgesamt 516. Das waren 173 mehr als für den Zweitplatzierten aus Israel. Finnland, das für viele der große Favorit war, landete am Ende auf Platz 6. Sarah Engels war für Deutschland mit der Startnummer 2 ins Rennen gegangen. Trotz einer aufwendigen Choreografie mit viel Pyrotechnik reichte es zum Schluss nur für 12 Punkte und Platz 23. Engels zeigte sich nach der Show trotzdem zufrieden. Sie sei dankbar für die Erfahrung, habe ihr Bestes zeigen dürfen und, so wörtlich, mein Leben geht weiter.
1: Die Weltgesundheitsorganisation hat wegen eines Ebola-Ausbruchs in Zentralafrika eine internationale Gesundheitsnotlage ausgerufen. Hintergrund sind mehrere bestätigte Infektionen in der Demokratischen Republik Kongo und Uganda. 80 Menschen sind dort bislang an dem Virus gestorben. Mit dem Schritt sollen laut WHO die Nachbarländer in erhöhte Alarmbereitschaft versetzt und internationale Unterstützer mobilisiert werden. Gegen die grassierende Ebola-Virus-Variante gibt es aber weder einen Impfstoff noch eine spezifische Behandlung. Die dänischen Behörden haben im Moment keine Pläne, den vor der Insel Anholt angespülten toten Buckelwal zu bergen. Sie warnten davor, sich dem Tier zu nähern. Wegen austretender Gase bestehe Explosionsgefahr und das Tier könne Krankheiten übertragen. Inzwischen steht fest, dass es sich bei dem toten Buckelwal um dasselbe Tier handelt, das wochenlang immer wieder in der Wismarer Bucht gestrandet war. Der FC St. Pauli steigt in die zweite Fußball-Bundesliga ab. Die Hamburger verloren das letzte und entscheidende Saisonspiel gegen den VfL Wolfsburg mit 1:3. Aus der Sportredaktion Stefanie Lavoie.
3: Das Tor von Pečinović hatte in der 80. Minute den Weg zum Sieg geebnet. Zum dritten Mal nach 2017 und 2018 spielt Wolfsburg damit die Relegation. Neben St. Pauli steigt auch Heidenheim ab. Der FC verlor gegen Mainz mit 0:2. Stuttgart folgt Meister Bayern, Dortmund und Leipzig in die Champions League. In der Europa League treten in der kommenden Saison Hoffenheim und Leverkusen an. Als Siebter hat sich Freiburg für die Conference League qualifiziert. Sollte der Sportclub am Mittwoch das Europa-League-Finale gewinnen, wäre er gar in der Champions League spielberechtigt.
1: Das waren die Nachrichten. Das Wetter in Deutschland. Tagsüber Sonne und Wolken im Wechsel, vereinzelt Schauer, im Westen mehr Wolken und einzelne Gewitter, maximal 13 bis 20 Grad. Die Zeit, es ist 4:03 Uhr.
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5: Die A1 Lübeck Richtung Fehmarn ist zwischen Seretz und Rathekau wegen einer Nachtbaustelle weiterhin gesperrt. Die Umleitung führt über die U83. Die A1 Lübeck Richtung Hamburg ist in Höhe Hamburg-Morfleet nach einem Unfall gesperrt. Die A40 Essen Richtung Duisburg ist zwischen Kreuz Kaiserberg und Kreuz Duisburg wegen Brückenarbeiten bis Dienstag früh gesperrt. Die A61 Mönchengladbach-Venlo ist zwischen Kreuz Mönchengladbach und Mackenstein in beiden Richtungen bis Montag 5 Uhr gesperrt. Und die A67 Darmstadt Richtung Mannheim ist zwischen Lorsch und Viernheimer Dreieck wegen Bauarbeiten bis Montagmorgen etwa 5 Uhr gesperrt. Umleitungsempfehlung ab dem Darmstädter Kreuz über die parallel verlaufende A5.
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5: Und die kommt vom Norddeutschen Rundfunk in Hamburg. Am Mikrofon ist Sven Hasenklever. Die FDP sucht nach dem Ausscheiden aus dem Bundestag im Februar 2025 und aus zwei Landtagen in diesem Jahr weiter nach einem Neustart. Wochenlang wurde spekuliert, wer die Liberalen künftig führen soll und ob es zu einem echten Machtkampf um die Parteispitze kommt. Zuletzt hatten sich mit Wolfgang Kubicki und Nordrhein-Westfalens FDP-Chef Henning Höhne gleich zwei prominente Liberale in Stellung gebracht. Kurz vor dem Bundesparteitag zeichnet sich jetzt aber eine Lösung ab. Dietrich Karlmeurer.
6: Der Streit um die Führung der FDP ist entschieden. Der Landeschef der Liberalen in Nordrhein-Westfalen, Henning Höhne, zieht seine Kandidatur für den Bundesvorsitz zurück. Das bestätigte ein Sprecher der FDP NRW mehreren Nachrichtenagenturen. Zuerst berichtete die Frankfurter Allgemeine Zeitung darüber. Höhne will nun als erster stellvertretender Bundesvorsitzender antreten. Damit bleibt Wolfgang Kubicki der einzige Kandidat für den Parteivorsitz. Der langjährige FDP-Vize will sich Ende Mai auf dem Bundesparteitag wählen lassen. Höhne und Kubicki sagten der FAZ, sie hätten den Schritt gemeinsam vorbereitet. Beide wollten die Partei wieder stärken und die Kräfte in der FDP bündeln. Kubicki kündigte an, eng mit Höhne zusammenzuarbeiten. Die Liberalen stecken seit Monaten in einer schweren Krise. Bei der Bundestagswahl scheiterte die FDP an der 5%-Hürde und zog nicht mehr in den Bundestag ein. Auch bei mehreren Landtagswahlen verlor die Partei zuletzt deutlich. Danach trat die gesamte Parteiführung zurück. Zunächst wollte auch Ex-Fraktionschef Christian Dürr wieder kandidieren. Nach der Bewerbung von Kubicki zog er seine Kandidatur aber zurück.
5: Und über das Thema hat meine WDR-Kollegin Rebecca Link mit Stefan Marschall gesprochen. Er ist Politikwissenschaftler an der Uni Düsseldorf. Die erste Frage an ihn war, Höhne zieht seine Kandidatur zurück. Kubicki geht als einziger ins Rennen. Das ist ja eine interessante Entwicklung.
7: Ja, es ist interessant, aber es ist strategisch schlau, was da passiert. Man erspart sich nun auf dem Parteitag eine Kampfabstimmung, die ja immer Gewinner und Verlierer produziert, sowohl auf Seiten der Kandidaten, aber auch auf Seiten derer, die abstimmen. Und das hätte die Partei noch ein wenig mehr strapaziert, als sie ohnehin strapaziert ist. Und insofern ist das ein schlauer Move gewesen, der jetzt gemacht wurde.
8: Schauen wir mal auf prägende Gesichter der Partei wie Christian Lindner oder auch Guido Westerwelle. Kubicki ist ja auch so einer, seit 1971 in der Partei. Also der ist länger Parteimitglied als Höhne auf der Welt ist. Womit er andererseits nicht gerade, sagen wir mal, die Parteijugend repräsentiert. Was sagt das über die Erneuerungschancen der FDP, wenn Kubicki jetzt Chef wird?
7: Ja, gut, ich würde Kubicki eher lesen, das ist eine lebensrettende Maßnahme für die FDP. Also es geht darum, dass die FDP jetzt überhaupt noch stattfinden muss in irgendeiner Form. Und sie ist nicht mehr oder kaum noch Parlamenten vertreten. Und wenn die Umfragen sich bewahrheiten, wäre sie im nächsten Jahr, Mitte nächsten Jahres nur noch in einem Landesparlament vertreten. Also das ist eine existenzbedrohende Situation, in der die FDP ist. Und da ist Kubicki jetzt eine Art Retter in der Not, vielleicht auch eine Art Mission Silberlocke in der FDP, in der es darum geht, jetzt wird mehr Aufmerksamkeit für die FDP zu gewinnen für dieses eine Jahr. Und es ist ja auch gleichzeitig eine Art Teamlösung, die da gefunden wurde. Die nächste Generation steht dann ja schon auch vor der Tür und ist mit Henning Höhne ja auch an Bord.
8: Für welchen Kurs steht denn jetzt dieses neue Team?
7: Ja, beide vertreten unterschiedliche Perspektiven innerhalb der FDP. Henning Höhne gilt eher als jemand, der die liberale Mitte vertritt und hier insbesondere im Bereich der Bildungspolitik profiliert ist. Wolfgang Kubicki ist wirtschaftsliberal und hat teilweise aber auch ein paar Ausschläge nach rechts. Also von daher auch unterschiedliche Strömungen, die hier zusammengebunden werden. Auch das eine Lösung, die ja integrieren soll, die die verschiedenen Richtungen innerhalb der Partei zusammenbringen soll.
8: Sie reden ja von einer klugen Strategie, ne, die hier gerade umgesetzt wird. Und diese Strategie scheint ja auch zu beinhalten, Höhne dann so ein bisschen in Stellung zu bringen, um dann eben in nächster Zukunft vielleicht mehr Verantwortung in der Partei zu übernehmen. So sehen das ja viele. Sie auch?
7: Ja, ich würde das so lesen, dass da tatsächlich auch schon eine Perspektive aufgebaut wird. Es ist klar, und das hat Kubicki auch immer gesagt, dass er nur eine Zwischenlösung sein kann, dass er nicht die Zukunft der Partei ist. Aber er ist derjenige, der es schafft, aufgrund seiner Prominenz, aufgrund auch seiner markanten Sprache und seiner Provokationen, der Partei wieder die Aufmerksamkeit zu bringen, die sie jetzt zurzeit benötigt, weil ihr die parlamentarische Basis bröckelt. Und insofern ist er eine Übergangsperson, eine Übergangsfigur innerhalb der FDP. Die Zukunft wird anders aussehen und da hat sich jetzt Henning Höhne schon in Stellung gebracht mit seinen Positionen und er ist ja nun auch als Landesvorsitzender der FDP in NRW in einer ganz zentralen Position jetzt schon in der Partei.
8: Finden das eigentlich alle in der FDP gut? Also da gibt es ja durchaus auch Stimmen, die sagen, hier werden Entscheidungen im Hinterzimmer getroffen. FDP-Vorstand Helmer Hahner hat gesagt, wenn die Partei des Wettbewerbs Angst vor einem innerparteilichen Wettbewerb habe, was habe sie dann noch für einen Gestaltungsanspruch?
7: Ja gut, also der Wettbewerb jetzt in hinsichtlich der Führungsspitze wäre ja für die Partei durchaus auch eine Zerreißprobe geworden. Also von daher ist diese Lösung, die gefunden wurde, ja vielleicht auch gar nicht so ganz schlecht, auch trotz des Wettbewerbs. Und der Wettbewerb hat ja so gesehen schon ein wenig stattgefunden. Wir haben ja schon einen kurzen Wahlkampf gesehen zwischen den beiden Kandidaten und jetzt ist das überführt worden in eine Teamlösung. Das ist für Parteien generell immer besser, wenn man versucht, solche Konflikte dann auch von Parteitagen wegzuhalten und das nicht eskalieren zu lassen. Denn letzten Endes geht es ja darum, dass die FDP geschlossen in die nächsten Wahlkämpfe geht, die ja sehr schwer sein werden für diese Partei.
8: Es ist ja, das muss man auch immer mal wieder sagen, nicht das erste Mal, dass die FDP wirklich schwere Zeiten hatte. Ne? Also die sind immer mal wieder unter die 5% gerutscht. Ne? Und gerade Herr Kubicki hat sich da ja als guter Wahlkämpfer dann tatsächlich erwiesen und hat da wieder Erfolge erreichen können. Wie ist so Ihr Ausblick in die Zukunft für diese Partei?
7: Ja, ist ein bisschen schwierig jetzt zu sagen an der Stelle. Wir sehen, dass die FDP so eine Stammwählerschaft von rund 3% hat. Das heißt, sie ist unterhalb der 5%-Hürde. Im Moment schaut sie sich auch die 5%-Hürde von unten an, was alle Umfragen angeht. Aber sie hat ein Potenzial von 15%. Das heißt, sie könnte noch mehr Menschen gewinnen. Sie könnte über die 5%-Hürde springen. Dazu braucht sie zum einen Aufmerksamkeit. Dafür sorgt Kubicki. Dafür muss sie aber auch nochmal programmatisch klar machen, wofür sie steht. Und eigentlich ist die Zeit für die FDP keine schlechte, denn die CDU rückt weiter in Richtung links, sowohl auf Landesebene als auch auf Bundesebene durch die entsprechenden Koalitionen. Da ist Raum für die FDP, von daher gibt es da eine Möglichkeit. Und wir sehen ohnehin sehr viel Dynamik im Parteiensystem und bei den Wählern. Da gibt es also Möglichkeiten, aber es ist trotzdem noch unwägbar.
5: Sagt der Politikwissenschaftler Stefan Marschall. In Limburger Hof in Rheinland-Pfalz ist gestern am Vormittag ein Kleinflugzeug verunglückt. Zwei Insassen der Maschine starben. Jessica Sitschi fasst das Geschehen zusammen.
9: Trümmerteile lagen über mehrere Straßen verteilt. In einem Garten landete der Propeller. Mehrere Hausdächer wurden beschädigt. Anwohner wurden durch den direkten Absturz nicht verletzt. Leonie Schwörer wohnt in der Nähe der Absturzstelle und wollte sofort helfen.
10: Bin dann direkt raus, da ich auch medizinische Fachangestellte bin und geguckt, ob man irgendwo Erste Hilfe leisten kann. Und mit den anderen Anwohnern hier haben wir dann auch geguckt, ob wir das Cockpit finden, haben das dann auch in einem Vorgarten gefunden. Leider hat man schon beim ersten Sehen gesehen, dass man nichts mehr machen kann, leider, dass die Person ziemlich eingequetscht war.
9: Vor Ort waren unter anderem Polizei, Feuerwehr, THW und der Katastrophenschutz. Die Anwohner kamen immer wieder aus ihren Häusern, schauten nach oben oder suchten Gespräche in der Nachbarschaft.
11: Ich war in meiner Küche, hab die Spülmaschine eingeräumt, hab währenddessen aus dem Fenster geguckt, dann gab es einen lauten Knall. Hab dann bei unserer Garage gesehen, wie da so ein Trümmerteil reingeflogen ist. Ich hab zuerst gedacht, es war eine Rakete oder irgendwas. Dann war es sehr lange sehr laut und dann kamen auch schon die Einsatzkräfte, es hat angefangen zu regnen und war überall Chaos hier eigentlich.
12: Also im Zimmer hat man wie so einen Überschall gehört, dann gab es die ganzen Teile, die rumgeflogen sind.
13: Da ist auch ein Teil im Haus nebenan eingekracht, also ins Dach vom Nachbarhaus. Ich dachte, es wäre irgendeine Art von Luftangriff, so hat sich das angehört, weil es einfach extrem laut war und auch sehr, sehr viele Geräusche nacheinander irgendwie eingeprasselt sind. Dann habe ich einfach gesagt, wir sollten schnell in den Keller gehen, weil ich eben nicht wusste, was das ist.
9: Für Anwohner wurde eine Anlaufstelle eingerichtet, sagt Andreas Poigné, Bürgermeister von Limburger Hof.
14: Wir haben eine Stelle eingerichtet im Albert-Schweitzer-Haus. Dort können alle Zeuginnen und Zeugen sich melden und ihre Erkenntnisse mitteilen. Wir haben an der gleichen Örtlichkeit auch Kräfte der Notfallseelsorge, falls dort Bedarf bestünde. Ansonsten ist das Technische Hilfswerk im Moment vor Ort und schaut, wie wir Dächer abdecken können. Und eine große zeitliche Dimension wird auch noch die Bergung der Trümmerteile und auch der Personen mit sich bringen.
9: Laut der Polizei war das Flugzeug in Aachen-Merzbrück gestartet. Augenzeugen berichteten von einem lauten Knall, bevor das Flugzeug abstürzte. Wohin die Maschine unterwegs war, ist nach Polizeiangaben noch unklar.
5: Es ist 4.13 Uhr. Und damit zum Wetter in der ARD-Infonacht. Heute neben Sonnenschein, im Tagesverlauf einige Quellwolken und vereinzelt Schauer. Im Westen später schauerartiger Regen, vereinzelt auch Gewitter möglich, mancherorts auch durchweg trocken. Am meisten Sonne gibt es im Osten. Höchstwerte 13 bis 20 Grad, dazu schwacher bis mäßiger Wind aus südlicher bis südwestlicher Richtung. Morgen am Montag von Westen her teils kräftige Schauer und Gewitter, im Osten und Nordosten noch freundlich und trocken bei 12 bis 22 Grad. Dienstag ein Wechsel aus Sonne, dichten Wolken und Schauern bei 16 bis 22 Grad. Die Temperaturen zurzeit: Berlin meldet 5 Grad, Frankfurt am Main 7 Grad, Hamburg 6, Köln und Leipzig melden ebenfalls 6 Grad und München meldet 8 Grad.
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5: Bulgarien hat überraschend den Eurovision Song Contest gewonnen. Sängerin Dara konnte sich mit Bangaranga deutlich vor Israel durchsetzen. Marc Dugge in Wien, ein verdienter Sieg?
15: Ja, ich denke schon. Also Bangaranga hat hier wirklich alle bewegt im Laufe des Abends. Es war interessant, dass die tatsächlich sowohl von den Jurys viele Punkte bekommen haben, aber vor allen Dingen tatsächlich eben auch vom Publikum. Lange hatte ja Israel vorne gelegen an Platz 1 und eben auch beim Publikum viele Punkte sammeln können. Aber dann kam tatsächlich ganz zum Schluss die Überraschung. Bulgarien konnte Israel noch mit einem ganz großen Abstand überholen. Und so heißt eben der ESC-Sieger von 2026 Bulgarien.
5: Was müssen wir über die Sängerin Dara wissen und was ist Bangaranga für ein Song?
15: Also Bangaranga ist ein Song, ja, hören wir nochmal vielleicht kurz rein.
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5: Ah ja, okay.
15: Genau, also es ist ein ziemlicher Dance-Song, kann man sagen, der ziemlich nach vorne geht. Und Dara ist eine Sängerin aus Bulgarien. Dort ist sie tatsächlich auch ein Superstar. Im Rest Europas ist sie nicht so ganz bekannt. Sie ist 27 Jahre alt, hat jetzt tatsächlich für Bulgarien auch das erste Mal den ESC-Sieg nach Hause geholt. 4 Jahre lang hatte Bulgarien nicht am ESC teilgenommen, jetzt wieder dabei und dann eben auf Anhieb dieser Sieg. Bangaranga ist ein Wort aus dem Kreolischen. Das bedeutet so viel wie Selbstbewusstsein finden, innere Stärke entdecken und ausleben. Also es ist im Prinzip eine Ermutigung und so kam das heute Abend auch an.
5: Was ist denn mit den favorisierten Finnen und Australiern passiert?
15: Das ist eine sehr gute Frage. Also die Finnen und Australier, die haben auch liegen auch weit vorne in der Tabelle, aber sie haben es eben nicht geschafft. Die Jurypunkte sahen noch ganz gut aus, aber das Publikum hatte noch andere Favoriten. Und wir waren ein bisschen erstaunt tatsächlich hier auch, weil wir hatten Finnland und auch Australien wirklich weit vorn gesehen. Beide Länder haben fantastische Performances hier gebracht. Also Australien war eine unglaublich perfekt inszenierte Show und auch Finnland wahnsinnig lebendig. Da wurde ja auch live auf der Bühne Geige gespielt. Es gab Feuer, es gab wahnsinnig viel Dynamik, es gab Lasershows. Und trotzdem, letztlich hat sich das Publikum dann doch für das relativ einfache Bangaranga entschieden. Ein Lied, was dann doch recht simpel daherkommt. Und die Sängerin hat dann eben auch den Preis überreicht bekommen von JJ, dem Gewinner von Österreich aus dem vergangenen Jahr. Und das waren dann sehr emotionale Szenen.
17: Congratulations, girl! This is yours!
18: Oh my God!
15: Also man hört die Begeisterung aus dem Publikum.
5: Ja, sehr schön. Und wie hat der deutsche Beitrag von Sarah Engels abgeschnitten?
15: Also der deutsche Beitrag von Sarah Engels hat nicht gut abgeschnitten, zumindest lange nicht so gut, wie man sich das erhofft hat. Es ist der drittletzte geworden auf Platz 23, wie auch zum Beispiel das Vereinigte Königreich oder auch Belgien hat Deutschland keinen Punkt vom Publikum bekommen. Es haben natürlich Menschen für Sarah Engels gestimmt, aber es ging eben nicht über eine bestimmte Schwelle hinüber und so zählt es dann eben als null Punkte. Das ist eine Enttäuschung sicherlich für Sarah Engels. Sie hat es aber zum Schluss auch sehr entspannt genommen, hatte ich den Eindruck. Die hatte mit einem Sieg offensichtlich auch nicht wirklich mehr gerechnet und insofern hatte sie sich wahrscheinlich auch innerlich darauf vorbereitet.
5: Fanden Sie die Platzierung von Sarah Engels gerechtfertigt oder war das der bekannte deutschen Malus?
15: Also sie hatte es wirklich schwer. Sie war ja auf Platz 2 gestartet, ein sehr schwieriger Platz, weil eben noch sehr weit am Anfang und ein Platz, wo auch in der Vergangenheit wenige Länder wirklich dann auch Erfolg hatten. Insofern ist es ein bisschen malus gewesen für Deutschland, dass das so war. In Wien selber habe ich hier das Publikum sehr begeistert erlebt und auch die Fans, mit denen wir gesprochen haben, übrigens nicht nur aus Deutschland, denen hat das wirklich gut gefallen. Die Show war gut, die war knackig, die war schnell, aber es hat dann letztlich einfach nicht gereicht.
5: Wie war denn die Stimmung insgesamt? War es ein schönes Fest oder war es doch irgendwie noch ein bisschen überschattet von den Ereignissen zuvor, von den Debatten und von den Boykotten wegen Israel?
15: Es war ein schönes Fest, auf jeden Fall. Also in der Halle, es war eine Gala, die wirklich den Namen verdient. Freunde und Bekannte, die wirklich den ESC seit vielen Jahren sehr, sehr eng verfolgen, haben gesagt, das ist der beste Eurovision Song Contest, auch was die eben die Songs angeht. Seit Jahren, die Stimmung ist großartig, die Bühnenshow war gewaltig. Da hat Österreich wirklich alles aufgefahren. Und natürlich hat das Thema Israel auch im Hintergrund gewabert, sage ich mal. Es gab ja am Nachmittag in Wien auch eine pro-palästinensische Kundgebung, die einigermaßen Zulauf gefunden hat. 2600 Menschen waren dort, sagt die Polizei. Am Abend gab es dann auch noch einen Zwischenfall mit einigen vermummten Demonstranten, die dann auch festgenommen wurden, 14 an der Zahl. Aber nach allem, was wir wissen, war es das auch. Insgesamt konnte das Ereignis relativ reibungslos dann eben auch stattfinden.
5: Marc Dugge war das vom ESC in diesem Jahr aus Wien. Offiziell herrscht zwischen Israel und dem Libanon eine Waffenruhe seit einem Monat. Nach US-Angaben haben sich nun die beiden Länder auf eine Verlängerung der Waffenruhe um weitere 45 Tage geeinigt. Die Verhandlungen laufen unter Vermittlung der Vereinigten Staaten weiter. Aber die aktuell geltende Waffenruhe war immer wieder verletzt worden. Moritz Behrendt berichtet.
19: Die Waffenruhe wurde verlängert. Die Waffenruhe scheint weiterhin nicht zu halten. Kurz nachdem in Washington die Einigung zwischen den Unterhändlern der libanesischen und der israelischen Regierung verkündet wurde, meldete die libanesische Nachrichtenagentur einen israelischen Angriff im Süden des Landes. Ein Zentrum des Zivilschutzes sei getroffen worden. Es habe 6 Tote gegeben, unter ihnen 3 Sanitäter. Das ist keine Waffenruhe, das ist Betrug, sagt Sahra, eine junge Frau, die aus dem Süden nach Beirut geflohen ist. Sie kommt aus der Nähe von Nabatir. Dort gäbe es weiterhin täglichen Beschuss mit Toten und Verletzten. In Beirut hoffen die Menschen, dass sie wenigstens hier in der Hauptstadt sicher sind. Aber das ständige Surren der über der Stadt kreisenden israelischen Drohnen macht ihnen die Machtverhältnisse deutlich. Dies habe sich auch bei den Verhandlungen in Washington gezeigt, sagt ein Mann namens Khalil Khalil. Auch er ist aus dem Süden geflohen, sucht momentan in Beirut nach Arbeit. Unsere Regierung ist schwach dorthin gegangen und hat unsere Druckmittel aufgegeben. Jetzt stellt Israel die Bedingungen. Die zentrale Forderung der Israelis? Eine konsequente Entwaffnung und Entmachtung der pro-iranischen Hisbollah. Die Libanesen wiederum verlangen zunächst einen Rückzug der israelischen Armee aus ihrem Land. Es ist eine Art Teufelskreis, sagt der Anwalt und politische Aktivist Fuad Dibis. Niemand sei bereit, den ersten Schritt zu tun. Es ist unwahrscheinlich, dass die Menschen im Süden bereit sind, ihre Waffen niederzulegen, solange israelische Soldaten im Libanon sind und Israel seine Angriffe fortsetzt. Im Libanon herrscht Skepsis vor, dass Verhandlungen in Washington und Absprachen mit Israel zu mehr Frieden führen. Präsident Joseph Aoun und die aktuelle Regierung wollen Gesprächen dennoch eine Chance geben. Ali Hamdan ist der wichtigste Berater des mächtigen Parlamentspräsidenten Nabi Berri. Dessen schiitische Amal-Partei steht der Hisbollah nahe. Die lehnt Verhandlungen mit Israel ab. Hamdan äußert sich öffentlich diplomatischer. Aus Respekt vor dem libanesischen Präsidenten, wie er sagt. Aber er hat auch eine klare Forderung.
20: Definitely we would like to see.
19: Auf jeden Fall wünschen wir uns, dass der Vermittler, also die USA, Druck auf Israel ausübt, sich zu einer echten Waffenruhe zu bekennen, sodass die Verhandlungen fortgeführt werden, während die Waffen ruhen und nicht unter Beschuss. Dass auch die Hisbollah weiterhin Ziele in Israel angreift und gegen israelische Soldaten im Libanon kämpft, bezeichnet Hamdan als Reaktion auf das andauernde israelische Bombardement. Es gibt im Libanon aber auch scharfe Kritik an der pro-iranischen Miliz. Johnny Abi Haidar, ein Krankenhausmanager im Ruhestand, behauptet, die große Mehrheit der Libanesen, sogar ein großer Teil der Schiiten, ist nicht für die Hisbollah. Sie wollen den Staat und die Armee stärken. Wer für den Iran ist, der soll doch dorthin gehen. Was die Mehrheit der Libanesen will, ist schwer zu belegen. Meinungen im Land gehen weit auseinander, Umfragen sind notorisch unzuverlässig. Die Hoffnung auf mehr Sicherheit und Stabilität ist in jedem Fall weit verbreitet. Der Weg dorthin ist jedoch noch lang. Die Gespräche mit Israel sollen in weiteren Runden Ende Mai und Anfang Juni fortgesetzt werden.
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3: Mit Stefanie Lavoie. Es war ein Krimi, aber kein Leckerbissen. Das Abstiegsduell zwischen dem FC St. Pauli und dem VfL Wolfsburg an diesem letzten Spieltag der Fußball-Bundesliga. Die Niedersachsen haben es geschafft. Sie dürfen nachsitzen. Durch den 3:1-Erfolg bei den Hamburgern hat sich Wolfsburg den Einzug in die Relegation gesichert. Das Tor von Cenan Pejcinovic hatte in der 80. Minute den Weg zum Sieg geebnet. Der Stürmer war im Anschluss an die Partie dementsprechend erleichtert.
0: Ja, ich würde schon sagen, dass eine gewisse Last von den Schultern gefallen ist. Wir wissen, es ist noch nicht vorbei. Wir haben noch 2 Spiele, aber ich glaube, nach heute kann man sagen, wir haben gekämpft. Ja, ich bin unglaublich stolz auf die Mannschaft und auf die Fans, die da waren und uns geholfen haben und supportet haben, weil dieser Sieg war wichtig.
3: Zum dritten Mal nach 2017 und 2018 spielt Wolfsburg damit die Relegation. Diese wird kommenden Donnerstag und am Pfingstmontag ausgetragen. Neben St. Pauli steigt auch Heidenheim ab. Der FC verlor gegen Mainz mit 0:2. Die Meisterschaft gesichert hatte sich der FC Bayern ja bereits am 30. Spieltag. Die Saison schlossen die Münchner mit einem 5:1 gegen Köln ab. Taufik Khalil war in der Allianz Arena dabei.
21: Zum Schluss nochmal ein meisterlicher Auftritt, passend zur Übergabe der Meisterschale an einem emotionalen Nachmittag in der Münchner Arena, an dem unter anderem Leon Goretzka nach 8 Jahren in München verabschiedet wurde. Im Spiel die große Harry Kane Show mit 2 Treffern in der ersten Viertelstunde und einem weiteren in der zweiten Hälfte. Seit Elmala verkürzt mal kurz für Köln. Dazwischen trifft aber nochmal Tom Bischoff. Nicolas Jackson macht den 5. Treffer für die Münchner, die damit auf 122 Saisontore kommen. Niemals zuvor hat eine Mannschaft in den europäischen Top-Ligen so oft getroffen. Manuel Neuer nimmt am Ende die Meisterschale entgegen und nächste Woche wollen die Bayern mehr im Pokalfinale gegen Stuttgart.
3: Der VfB spielte gegen Frankfurt 2:2 und folgt Meister Bayern, Dortmund und Leipzig in die Champions League. In der Europa League treten in der kommenden Saison Hoffenheim und Leverkusen an. Als 7. hat sich Freiburg für die Conference League qualifiziert. Sollte der Sportclub am Mittwoch das Europa League Finale gewinnen, wäre er gar in der Champions League spielberechtigt. Die weiteren Ergebnisse des 34. Spieltages. Leverkusen und der HSV trennten sich 1:1. Bremen unterlag Dortmund 0:2. Freiburg schlug Leipzig 4:1 und Mönchengladbach Hoffenheim mit 4:0. Union Berlin schoss gegen Augsburg ebenfalls 4:0 Tore. Der Gegner Wolfsburgs in der Relegation wird heute ermittelt, wenn in der zweiten Liga der letzte Spieltag ausgetragen wird. 3 Teams rechnen sich dort noch Chancen aus. Alle 3 haben 59 Punkte auf ihrer Habenseite. Der aktuell 2. Elversberg empfängt Schlusslicht Münster. Hannover 96 spielt zu Hause gegen Nürnberg. Und Paderborn muss in Darmstadt ran. Alle Zweitligapartien werden zeitgleich um 15.30 Uhr angepfiffen. Startschuss für die Playoffs in der deutschen Basketball-Bundesliga. Im ersten Viertelfinalspiel der Best-of-Five-Serie besiegte Pokalsieger Bamberg Ulm mit 80:74. Die Baskets Bonn unterlagen Würzburg 54:69. Jonathan Navarez hat seinem arg gebeutelten Team Emirates seinen weiteren Etappensieg beim Giro d'Italia beschert. Holger Gersker berichtet von der 8. Etappe.
22: Tadej Pogacar ist nicht am Start und dennoch prägt die Mannschaft des viermaligen Tour de France-Gesamtsiegers diese Giro-Woche. Dabei hat das Team Emirates durch Stürze schon 3 seiner 8 Fahrer verloren. Und dennoch gelang Etappensieg Nummer 3 zum 2. Mal durch Jonathan Navarez aus Ecuador. Der war der eindeutig stärkste eines großen Ausreißerfeldes und ließ sich auch am extrem steilen Anstieg zum Ziel nicht mehr einholen. Nur mit der Gesamtwertung hat das Team aktuell nichts zu tun. Es führt weiterhin der Portugiese Afonso Olalho mit über 3 Minuten vor den dahinter lauernden Topfavoriten, angeführt vom zweimaligen Toursieger Jonas Vingegaard aus Dänemark.
3: Der Giro endet am 31. Mai in Rom.
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Heute ist der internationale Tag gegen Homophobie, Inter- und Transfeindlichkeit. Dazu gleich ein Interview mit der Beauftragten der Bundesregierung für die Akzeptanz sexueller und geschlechtlicher Vielfalt, Sophie Koch, in der kommenden Viertelstunde nach den nächsten Nachrichten.

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1: Um 4.30 Uhr mit Gabriela Kühne. Bulgarien hat den 70. Eurovision Song Contest gewonnen. Die 27-jährige Sängerin Dara erhielt am Abend bei der Live-Show in Wien für ihren Partyhit Bangaranga die mit Abstand meisten Punkte. Aus Wien, Oliver Schosch.
2: Es war ein sensationeller Sieg für Dara aus Bulgarien mit riesigem Abstand. Sie holte 516 Punkte, 173 Punkte mehr als der zweitplatzierte Noam Betan aus Israel. Bulgarien bekam sowohl die meisten Jurystimmen als auch die meisten Publikumsstimmen. Der große Favorit Finnland landete nur auf Platz 6. Sehr enttäuschend verlief der Abend auch für Deutschland und Sarah Engels. Sie erreichte mit 12 Punkten nur Platz 23 und wurde Drittletzte.
1: Die Weltgesundheitsorganisation hat wegen eines Ebola-Ausbruchs in Zentralafrika eine internationale Gesundheitsnotlage ausgerufen. Nach Angaben der afrikanischen Gesundheitsbehörde sind bislang 88 Menschen daran gestorben. Aus der Nachrichtenredaktion Markus Wolf.
3: Betroffen von dem Ausbruch sind die Demokratische Republik Kongo und das Nachbarland Uganda. Dort gibt es neben den bestätigten Todesfällen auch hunderte Verdachtsfälle. Die WHO will mit der Gesundheitsnotlage weitere Anrainerstaaten in erhöhte Alarmbereitschaft versetzen und internationale Partner um Unterstützung bitten. Die steigenden Fallzahlen würden darauf hinweisen, dass der Ausbruch möglicherweise viel größer sei als bislang berichtet, heißt es von der Weltgesundheitsorganisation.
1: Nachdem in Modena ein Mann mit einem Auto in eine Gruppe von Menschen gefahren ist, haben die Behörden weitere Details bekannt gegeben. Demnach ist unter den Schwerverletzten auch eine deutsche Touristin. Insgesamt gäbe es 8 Verletzte, 4 davon schwer. Die Hintergründe des Vorfalls sind noch unklar. Der mutmaßliche Täter, ein etwa 30 Jahre alter Mann, wurde festgenommen. Medienberichten zufolge soll er sich zuletzt in psychiatrischer Behandlung gefunden haben. In baden-württembergischen Pforzheim ist heute die Entschärfung einer Weltkriegsbombe geplant. 27.000 Menschen müssen das Gebiet verlassen. Auch der Bahnverkehr zwischen Karlsruhe und Stuttgart ist eingeschränkt. Aus Karlsruhe, Rebecca Plies.
4: Jeder 5. Pforzheimer muss bis 8 Uhr die Evakuierungszone verlassen haben. Der Radius des Sperrbezirks ist 1,5 Kilometer weit und betrifft einen Großteil der Innenstadt. Es sei die größte Evakuierungsaktion der Pforzheimer Nachkriegsgeschichte, aber man sei gut vorbereitet, so Oberbürgermeister Peter Boch. Rund 1500 Einsatzkräfte von Polizei, Feuerwehr und DRK unterstützen bei der Mammutaufgabe. Die Räumung von Pflege- und Altenheimen stellt die Beteiligten vor besondere Herausforderungen.
1: Das Wetter in Deutschland. Tagsüber Sonne und Wolken im Wechsel, vereinzelt Schauer, im Westen mehr Wolken und einzelne Gewitter, maximal 13 bis 20 Grad. Am Montag im Westen Schauer und Gewitter, im Osten freundlich und trocken, 12 bis 22 Grad. Das waren die Nachrichten.
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5: Die Autobahn 1 Lübeck Richtung Hamburg ist in Höhe Hamburg-Moorfleet nach einem Unfall gesperrt. Die A40 Essen Richtung Duisburg ist zwischen Kreuz Kaiserberg und Kreuz Duisburg wegen Brückenarbeiten bis Dienstag früh gesperrt. Die Autobahn 61 Mönchengladbach-Venlo ist zwischen Kreuz Mönchengladbach und Mackenstein in beiden Richtungen bis Montag 5 Uhr gesperrt. Die A67 Darmstadt Richtung Mannheim ist zwischen Lorsch und Vierenheimer Dreieck wegen Bauarbeiten bis Montagmorgen etwa 5 Uhr gesperrt. Umleitungsempfehlung ab dem Darmstädter Kreuz über die parallel verlaufende A5.
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5: Heute mit Sven Hasenclever. Der 17. Mai ist der internationale Tag gegen Homophobie, Bi-, Inter- und Transfeindlichkeit. Der Anlass für unseren Hauptstadtkorrespondenten Karl-Dietrich Meurer, im ARD-Interview der Woche mit Sophie Koch zu sprechen. Sie ist Beauftragte der Bundesregierung für die Akzeptanz sexueller und geschlechtlicher Vielfalt. Schauen wir zunächst auf eine Debatte, die Sophie Koch selbst ausgelöst hat. Wegen eines Instagram-Posts steht Koch in der Kritik. In dem Post hatte sie unter anderem Alice Schwarzer vorgeworfen, Frauenrechte gegen die Rechte von Transmenschen auszuspielen. Der Post zeigt eine Bildmontage auf einer Ebene Ali Schwarzer mit der Harry Potter-Autorin J.K. Rowling und US-Präsident Trump. Daran gibt es heftige Kritik. Und so war die erste Frage an Sophie Koch, ob der Post ein Fehler war.
6: Nein, der Post war kein Fehler. Ich möchte auch dazu sagen, dass ich mit dem Post nicht die Debatte angefangen habe, sondern ich glaube vor allem Alice Schwarzer, die danach nicht nur einen Artikel, sondern mehrere dazu geschrieben hat, zeigt für mich aber auch, dass ich ja auf jeden Fall einen Nerv getroffen habe, weil was wir mit dem Post gemacht haben, war einfach nur klarzustellen, dass es drei Personen sind, die eben sehr eindeutig Frauenrechte oft über Transrechte stellen oder Transrechte nutzen für eben eine, wie ich finde, vergiftete Debatte. Und meine Meinung dazu ist ganz klar, dass es eben zwei Gruppen sind, die sich nicht gegeneinander ausspielen lassen dürfen. Und ich möchte auch nicht, dass das passiert.
7: Können Sie noch ein bisschen erläutern, wo Sie sehen, dass Frau Schwarzer was falsch gemacht hat?
6: Sie hat in vielen Interviews, ich glaube auch rund um das Selbstbestimmungsgesetz, immer wieder die Ansichten unterstützt, die zum Beispiel Transpersonen und das Selbstbestimmungsgesetz als eine Gefahr sehen für Frauenrechte. Und wir sehen aber, dass das nicht der Fall ist. Das Selbstbestimmungsgesetz wurde von unfassbar vielen Menschen genutzt, damit sie endlich ihre eigene Identität auch entsprechend ausleben können. Und das ist ein riesengroßer Gewinn für die Community und ist nichts, was Frauenrechte irgendwie einschränkt.
7: In der Zeitschrift Emma, deren Herausgeberin Alice Schwarzer ist, wird sogar ihre Entlassung gefordert. Wie sehr trifft sie das?
6: Ich sag mal so, Frau Schwarzer ist mit Sicherheit nicht die Einzige oder Erste, die sowas fordert, aber ich bin da ganz gelassen. Ich finde, ich mache meinen Job ziemlich gut und ich werde den auch gerne weiter noch machen.
7: Gehört zu Ihrem Selbstverständnis als Bundesbeauftragte eben auch, dass Sie wirklich da klar Stellung beziehen müssen?
6: Ich bin Beauftragte der Bundesregierung, aber für die queere Community. Natürlich muss ich deshalb auch klar Stellung beziehen, wenn Teile der Community angegriffen oder vielleicht verächtlich gemacht werden.
7: Bleiben wir beim Thema, schauen aber auf die politische Dimension dieser Debatte. Sie sind als Bundesbeauftragte angedockt am Bundesfamilienministerium und die Ministerin Karin Prien von der CDU, die hat ihren Beitrag auch recht scharf kritisiert. Wie sehr belastet das Ihr Verhältnis?
6: Das belastet unser Verhältnis, glaube ich, gar nicht. Frau Prien und ich, wir haben auch demnächst ein Gespräch, das war regulär sowieso angesetzt. Wir haben jetzt auch keinen Streit miteinander. Klar gibt es manchmal in der Öffentlichkeit Debatten, die werden dann auch ein bisschen härter aufgegriffen. Und wir haben auch sicher unterschiedliche Meinungen. Ich bin auch nicht mit allem zufrieden, was sie macht. Und da äußere ja auch ich entsprechend Kritik. Das gehört für mich ganz normal zum politischen Verlauf einfach mit dazu.
7: Da muss man vielleicht auch nochmal sagen, nicht jeder weiß, Sie sind in der SPD, Frau Prien in der CDU. Wenn Sie sagen, da gibt es auch Debatten, die da sozusagen mit reingemischt werden. Ein Punkt ist, der wird auch gerade kritisiert in den Medien, der Begriff Queerpolitik wurde aus dem Titel Ihres Referats gestrichen. Und auch beim Aktionsplan der Bundesregierung Queer Leben zeichnet sich eine inhaltliche Neuausrichtung ab. Fühlen Sie sich da ausgebremst?
6: Ich muss hier kurz nochmal zwei Sachen etwas klarer machen. Das eine ist, ich bin unabhängig. Das heißt, auch mein Team ist zwar angestellt am Familienministerium. Wir arbeiten aber unabhängig auch von den Referaten. Und das betroffene Referat ist quasi auch eins, das gab es schon vorher im Haus. Und ja, der Titel dort wurde jetzt angepasst, das Wort Queerpolitik wurde gestrichen. Mich ärgert sowas, weil diese ganzen Begriffdebatten finde ich unnötig. Finde, sie gehen daran vorbei, was für eigentliche Herausforderungen wir haben. Und ich befürchte, dass hier eben jemand wahrscheinlich aus reinem Verwaltungshandeln den Titel gestrichen hat, ohne zu bedenken, was es gegebenenfalls für Auswirkungen hat, auch für die Community. Weil natürlich viele in der Community jetzt das Gefühl haben, ihnen wird dort etwas weggenommen, auch wenn es nur ein Wort ist. Aber das macht was mit der Identität, mit der Sorge, nicht gesehen zu werden.
7: Ich hatte ja schon den Aktionsplan Queer Leben angesprochen. Der bundesweite Plan stammte noch aus der Zeit der Ampel und hatte das Ziel, die Akzeptanz und den Schutz sexueller und geschlechtlicher Vielfalt zu stärken. Wie geht's weiter damit?
6: Beim Aktionsplan Queer Leben, da wäre ich jetzt noch drauf gekommen, da ist es so, der ist nicht beendet. Die Maßnahmen, die begonnen wurden, werden auch weiter umgesetzt. Ich habe auch mit dem Ministerium ausgemacht, dass ich quasi gegen Ende des Jahres nochmal einen weiteren Bericht anfordern werde, sprich bei allen Ministerien nachfrage, was ist denn passiert mit den noch offenen, einen Drittel war es ja schließlich am Ende von den Maßnahmen, um zu gucken, was hat die Regierung noch gemacht seit 2025. Und mein Ziel ist es auch, weitere Maßnahmen mit den einzelnen Häusern zu besprechen. Was stimmt ist, dass es keine große Neuauflage geben wird. Aber die braucht es auch gar nicht, weil im letzten Aktionsplan so viele weitere Forderungen aufgestellt wurden und Maßnahmen und Ideen, die aber einfach nur nicht in dem bisherigen Plan drin standen. Das heißt, wir finden da auch ganz entspannt auf anderen Wegen Sachen, wie die Regierung weiterhin sich für die Community einsetzen kann.
7: Haben Sie trotzdem vor dem Hintergrund dieser Diskussion um den Begriff Queer die unklare Zukunft des Aktionsplans, wenn ich Sie richtig verstanden habe, und auch die Kritik der Ministerin an ihrem Post, an ihrer Arbeit letzten Endes. Haben Sie das Gefühl, da wird Ihre Arbeit ausgebremst? Können Sie sagen, wie wirkt sich das alles auf Ihre Arbeit aus?
6: Ausgebremst ist, glaube ich, nicht das Wort, was ich wählen würde, aber es ist natürlich so, wenn ich mich gerade inhaltlich daran setzen möchte, wie wir eben den Aktionsplan weiter fortschreiben oder wie wir weitere Gesetzesvorhaben voranbringen, ich dann aber zu Recht erstmal in Erklärung und in ein Nachfragen gehe, warum denn jetzt hier irgendwas gestrichen wurde, dann ist das zusätzliche Arbeit, die ich gerne woanders reinstecken würde. Ähnlich verhält es sich mit Flaggendiskussionen. Das sind alles Sachen, die brauchen wir eigentlich nicht, weil das bringt nichts für die Community vor Ort. So, die queeren Menschen wollen sehen, dass sie in Sicherheit leben können, wollen sehen, dass sie frei leben können, dass ihre Familien sicher sind. Und keine Flaggendiskussion und keine Diskussion über Begriffe ändert daran irgendwas.
7: Flaggendiskussion, Sie sprechen von der Regenbogenfahne, über die sprechen wir später noch. Ich möchte ganz gern noch mal schauen auf das Programm Demokratie leben. Da drohen Kürzungen, wohl auch für queere Projekte. Haben Sie dort Einfluss?
6: Das wird ein Gegenstand unseres Gesprächs sein, also von der Ministerin und mir. Ich habe mich in einem Schreiben an sie gewandt, weil ich eben auch die Gefahr sehe, dass wenn queere Projekte und Vielfalt nicht explizit genannt werden in der Förderrichtlinie, dass es dann schwerer ist für Vereine, sich weiterhin zu bewerben um Geld von Demokratie leben. Und es ist eines der wichtigsten Förderprogramme, das wir haben im Bereich Demokratie, Vielfalt, Zusammenhalt, Gesellschaft. Und dementsprechend versuche ich dort alles, was geht, um mich mit einzubringen. Gleichermaßen stimmt es natürlich, dass die Erstellung der Förderrichtlinie allein im Hause der Familienministerin liegt und demnach auch vor allem auf ihrem Tisch. Aber ich weiß, dass sie auch schon einige Gespräche führt zu dem Thema und gehe davon aus, dass da noch Bewegungsspielraum ist.
7: Frau Koch, Kritik kommt auch aus der Community selbst. Da wird Ihnen vorgeworfen, Sie seien zu wenig sichtbar, zu wenig durchsetzungsstark. Was antworten Sie darauf?
6: Also sehen wird man mich in den nächsten Monaten sehr häufig, und zwar auf den CSD-Demonstrationen in ganz Deutschland. Genau da versuche ich nämlich einerseits mit aufzunehmen, was bewegt gerade die Community, aber eben auch zu zeigen, wir sind da. Also ich als Vertreterin der Bundesregierung nehme ernst, was dort im ländlichen Raum passiert. Ich sitze natürlich nicht mit am Kabinettstisch, das ist ein Fakt, und trotzdem eben die Debatte zum Beispiel um den Aktionsplan, dass er eben nicht einfach beerdigt wurde. So, das ist auch Verdienst von meinem Amt und von meinem Einfluss, auch dass dieses Jahr wieder die Bundesregierung, diesmal explizit die Regierung in Form von meinem Amt, nicht nur ein einzelnes Ministerium, am CSD Berlin teilnehmen wird. Also da ist so eine Sichtbarkeit gegeben. Aber ich verstehe die Community auch, dass sie Sorgen hat, dass es nicht reicht, so dass da mehr kommen muss. Ich nehme das für mich eher als ein Ansporn mit, noch mehr auch in Gespräche zu gehen.
7: Wollen wir nochmal dabei bleiben und nochmal schauen, wie viel Gestaltungsmacht Sie tatsächlich haben. Das heißt, Ihr Vorgänger, Sven Lehmann von den Grünen, der hatte mehr direkten Zugang zur Regierung. Fehlt Ihnen dieser Hebel?
6: Sven Lehmann war parlamentarischer Staatssekretär und dadurch automatisch natürlich hin und wieder mal am Kabinettstisch. Das ist bei mir nicht der Fall. Aber diese Unabhängigkeit ist auch manchmal ein Vorteil. Und wie gesagt, ich gehe vor allem in Gespräche mit den Ministerien, mit den Fraktionen, und versuche eben dadurch durch viel Erklären, mein Job hat viel mit Erklären auch zu tun, zu überzeugen, dass das, was die Community fordert, nicht irgendwelche Randideen sind, sondern sie kommen aus der Mitte der Gesellschaft. Es sind Millionen Menschen, die jedes Jahr auf die Straße gehen, und demnach auch wichtig, dem zuzuhören. Und mein Job ist genau das, in der Regierung stark zu machen.
7: Zu Gast im ARD-Interview der Woche die Beauftragte der Bundesregierung für die Akzeptanz sexueller und geschlechtlicher Vielfalt, Sophie Koch. Frau Koch, wir haben jetzt schon mehrmals den Begriff queer benutzt. Der Begriff ist auch innerhalb der Community durchaus umstritten. Können Sie die Debatte nachvollziehen, und warum entscheiden Sie sich dafür, den Begriff queer zu benutzen?
6: Ich entscheide mich dafür, weil er ein selbst eroberter Begriff ist, sage ich mal. Früher wurde der eher abwertend genutzt. Heutzutage nutzen den queere Menschen sehr selbstbewusst. Und ganz ehrlich, also die einfache pragmatische Variante ist, queer ist kürzer, als jedes Mal alle Buchstaben oder alle einzelsexuellen Identitäten aufzuzählen. Deswegen ist es auch so ein Oberbegriff. Aber ich verstehe total, wenn jemand zum Beispiel auch sagt, hey, ich will mich nicht queer nennen, weil ich bin schwul. Oder ich will mich nicht queer nennen, weil ich bin lesbisch. So, das ist total okay, weil das ist ja eine total individuelle Geschichte. Für mich, ich mag den Wort queer, queere Community. Und wir sind halt ein was Vereinendes vor allem. So, also wir stehen füreinander, aber wir sind gleichermaßen so viele. Ich habe es ja gesagt, ne, 1 Million Menschen gehen auf die, oder über Millionen von Menschen gehen bei den Demonstrationen auf die Straße. Das sind natürlich ganz viele unterschiedliche Personen, die sich auch ganz unterschiedlich vertreten sehen wollen. Deswegen ist es auch okay, wenn es da mal Debatten gibt. Das Entscheidende ist, dass wir am Ende zusammenstehen.
7: Also, dass der Begriff queer auch durchaus polarisiert, nehmen Sie dann in Kauf?
6: Ja, wobei ich auch das Gefühl habe, dass die Polarisierung manchmal aus der Community kommt, aber vorrangig, ehrlich gesagt, eher von außen polarisiert wird.
7: Gleich möchte ich mit Ihnen über die Sicherheit auf den CSD-Demos sprechen. Bevor wir darauf schauen, noch ein kurzer Blick auf Sie persönlich. Ich nenne ein paar Fakten. Sie antworten bitte kurz nur mit Ja oder Nein und korrigieren, falls nötig. Verstanden und einverstanden?
6: Jawohl.
7: Sie wurden 1993 im sächsischen Vogtland geboren.
6: Korrekt.
7: Sie haben Politik studiert.
6: Ja.
7: Sie sind SPD-Politikerin und auch weiterhin im Landtag in Dresden aktiv.
6: Genau.
7: Sie mögen die Musik von Taylor Swift.
6: Absolut.
7: Warum?
6: Weil sie für nahezu jede Form, in der man sich befindet, ob man traurig ist, fröhlich ist, gestresst ist, genervt, für alles gibt es ein Lied.
7: Und als Beauftragte der Bundesregierung wollen Sie zwischen Politik und Community vermitteln. Das war das Ziel, was Sie am Anfang gesagt haben. Bleibt's dabei.
6: Auf jeden Fall.
7: Vielen Dank. Ab jetzt gerne wieder ausführlicher. Ein sichtbarer Ausdruck sexueller Vielfalt sind ja die Christopher Street Day Demonstrationen. Die ersten CSDs in diesem Jahr gab's bereits. Mhm. Wie ich höre, waren Sie auch schon dabei. Mhm. Manche sagen, Gleichberechtigung ist doch erreicht. Brauchen wir CSDs überhaupt noch? Oder anders gefragt, wie steht's insgesamt um die Situation queerer Menschen in Deutschland?
6: Ich glaube, diese Saison wird sehr stark zeigen, warum wir weiterhin CSD-Demonstrationen brauchen. Das eine ist, dass wir merken, der Wind wird rauer, Queerfeindlichkeit nimmt zu, Kampagnen nehmen zu, aber natürlich auch Straf- und Gewalttaten. Das zeigen die Zahlen vom BKA ganz stark, dass da einfach die Lage für queere Menschen in Teilen der Gesellschaft gefährlicher wird. Und auf der anderen Seite haben wir viel, sehr viel erreicht in den letzten Jahren. Das stimmt. Also das Selbstbestimmungsgesetz, die Ehe für alle. Aber wir haben in der Tat auch noch Lücken. Zum Beispiel, wenn es um das Abstammungsrecht geht. Das bedeutet, dass zum Beispiel lesbische verheiratete Paare nicht automatisch beides Mütter sind, wenn die eine das Kind auf die Welt bringt, sondern die andere Mutter muss das Kind sehr, sehr umständlich adoptieren. Das ist was anderes bei zum Beispiel heterosexuellen Paaren. Wenn da ein Kind in der Ehe geboren wird, sind automatisch beide Elternteile die Eltern. Und da frage ich mich, warum machen wir da einen Unterschied für das Kind? Weil wenn es mir ums das Wohl des Kindes geht, dass es sicher aufwachsen kann, dann muss ich diese Ungerechtigkeit zum Beispiel ganz dringend noch beheben. Und das ist auch wirklich ein wichtiges Anliegen für die Community.
7: Und das ist auch ein Anliegen, was bei den CSDs in diesem Jahr auf die Straße getragen wird?
6: Das Abstammungsrecht mit Sicherheit, die Frage der Sicherheit generell und auch die Forderung, Artikel 3 des Grundgesetzes zu ergänzen. Weil die sexuelle Orientierung als ein wichtiges Merkmal dort aktuell noch fehlt und ja Menschen unter diesem Grundgesetz bis in die 90er Jahre wiederum noch verfolgt wurden, weil sie zum Beispiel schwul waren.
7: Jetzt haben Sie es gerade schon angesprochen, die Zahlen bei queerfeindlicher Gewalt steigen. Steigen tatsächlich die Vorfälle oder ist einfach die Öffentlichkeit stärker sensibilisiert? Die Betroffenen sind vielleicht auch mutiger und gehen zur Polizei und zeigen an.
6: Genau, das ist eine Frage, die ich schwer mit dem einen oder dem anderen beantworten kann. Weil es kann natürlich beides sein. Einerseits kann es sein, dass in der Tat mehr Straftaten da sind. Und wie gesagt, ich glaube, die öffentliche Wahrnehmung, die Debatte, wenn man sich Kommentarspalten anguckt, die würden dem auch recht geben. Und gleichermaßen sehe ich auch, dass Polizeibehörden sich auf den Weg machen, sich selbst zu sensibilisieren, dadurch auch offener zu werden für eben eine Community, die zur Polizei geht, um dort nach Hilfe zu fragen. Das BKA zum Beispiel wird hoffentlich bald auch eine Dunkelfeldstudie in Auftrag geben, die eben genau da vielleicht ein bisschen mehr Licht ins Dunkel bringt, um zu gucken, wie viele Menschen trauen sich denn noch nicht zur Polizei zu gehen, damit wir dann wiederum gucken, wie können wir das verbessern, damit eben mehr Menschen sich auch trauen, bei der Polizei Hilfe zu suchen.
7: Sie haben es schon angesprochen, rechtsextreme Gruppen mobilisieren verstärkt gegen CSD-Demonstrationen, gegen queere Veranstaltungen. Was würden Sie sagen, wie sicher sind CSDs in Deutschland heute?
6: Also man hat einen deutlichen Unterschied gesehen von 2024 zu 2025. 2024 ging das verstärkt los, dass rechte Gruppen demonstriert haben am Rande von CSD-Demonstrationen, auch übergriffig geworden sind. Das war im letzten Jahr schon weniger, auch weil die Polizei deutlich besser vorbereitet war. Und deswegen gehe ich stark davon aus, dass auch dieses Jahr die CSDs sichere Orte sind. Das Entscheidende ist immer die An- und Abreise, aber auch vor allen Dingen der Alltag. Ich glaube, die meisten queeren Menschen haben eher Sorge, wenn sie im Alltag mit ihren PartnerInnen

0: bisher mehr an. Das heißt, mehr Leute sind entweder Teil der Community oder stehen ja auch einfach unterstützend an unserer Seite. Und das ist es, was mir Mut gibt, was mir Hoffnung macht und was hoffentlich jetzt bei der CSD-Saison in diesem Jahr ganz, ganz vielen Menschen auch Mut gibt.
1: Für manche Beobachter sind CSDs an der Grenze zwischen politischem Protest und Event. Die Entscheidung, in Dresden Teile des CSDs nicht mehr als politische Versammlung einzustufen, hat Kritik ausgelöst, auch von Ihnen. Mhm. Warum genau?
0: Ich glaube, die meisten denken bei Demonstrationen an eine Demo, wo jemand steht, Schilder hochhält und Parolen ruft. Das mag auch meistens so sein. Wir wissen aber aus der Geschichte, dass eben der Protest von der queeren Community deutlich bunter ist, musikalischer ist, vielfältiger ist. Und trotzdem ist es immer ein Protest, weil wir eben nicht nur tanzen und Spaß haben, sondern da stehen politische Botschaften dahinter. Deswegen sind für mich CSD-Demonstrationen ohne Wenn und Aber politische Demonstrationen. Ich finde es deswegen auch schwierig, da jetzt eine Entscheidung zum Beispiel in Dresden treffen zu wollen, politischerweise, ob eine CSD-Demonstration in ihrer Gänze auch mit der Kundgebung drumherum eine Veranstaltung oder eine Demonstration ist. Wir werden gucken, was da in Dresden rauskommt. Ich werde das auf jeden Fall verfolgen, werde auch, wenn eine Demonstration stattfindet, vor Ort sein. So ist es ja auch mein quasi Heimat-CSD. Da im Vogtland der Plauner quasi auch, aber in Dresden wohne ich. Dementsprechend, ja, für mich sind das auf jeden Fall politische Demonstrationen.
1: Frau Koch, wir haben das Thema schon so ganz kurz angerissen. Ein Symbol für die queere Community ist die Regenbogenflagge. Sie wird seit dem letzten Jahr im Bundestag oder am Bundestag nur noch einmal im Jahr gehisst. Sie hatten das kritisiert. Ist das ein Rückschritt, dass die Flagge nur noch an einem Tag gehisst wird?
0: Eine Sache, die bei der Debatte oft untergeht, ist, wann sie am Bundestag gehisst wird. Und das finde ich ja eigentlich ein super starkes Symbol, nämlich eben am 17.05. am Eider Hobbit, am Internationalen Tag gegen Queerfeindlichkeit. Meine Hoffnung war eigentlich auch, und das habe ich auch versucht, ich habe einen Brief geschrieben an die Ministerien der Bundesregierung, den Bundeskanzler und auch an Frau Klöckner als Bundestagspräsidentin, mit dem Vorschlag, durch dieses Jahr eben keine Debatten zu führen, wann wird was wo wie gehisst, sondern sich einheitlich dazu zu entscheiden, den Eider Hobbit zu nutzen und als starkes Signal auf allen Gebäuden die Regenbogenflagge zu hissen. Da der 17. dieses Jahr ein Sonntag ist, war mein Vorschlag zu gucken, nehmen wir einfach den Montag darauf und unterstützen das dann wiederum auch, dass die Mitarbeitenden der Häuser dabei sein können, dass wir es öffentlichkeitswirksam nutzen, Pressemitteilungen, Social Media rausgehen.
1: Wie ist das Echo?
0: Ja, genau. Leider muss ich sagen, selbst bei so einer simplen Entscheidung, manche Ministerien und auch der Bundestag werden am 17.05. hissen, andere am 18., andere auch an ganz anderen Tagen. Auf jeden Fall zeigt sich, wir haben es nicht geschafft, eine einheitliche Entscheidung zu schaffen. Finde ich jetzt schade, aber dann ist es so. Auf der anderen Seite sehen wir dann jetzt an verschiedenen Tagen eine Regenbogenflagge über Bundesbehörden. Nächstes Jahr ist der 17.05. ein Montag. Dann versuche ich es einfach nochmal.
1: Das heißt, haben wir eine neue Debatte dann. Was man aber auch, wenn man mit offenen Augen durchs Regierungsviertel in Berlin geht, sagen muss, diese ganze Debatte um die Regenbogenfahne auf dem Reichstag hatte zum Effekt, dass zum Beispiel die U-Bahn-Stationen am Bundestag quasi regenbogenfarbig gestaltet wurde. Das ist natürlich ein Effekt, der hat Sie gefreut wahrscheinlich?
0: Ich fand das total schön. Ich finde es schade, dass es nicht dauerhaft so ist. Ich weiß zum Beispiel, in Köln hat man, glaube ich, einfach eine Station dann einen Regenbogen gelassen. Ja, das ist, was ich halt so ein bisschen, ich sag mal, schade finde an diesen Debatten, hissen wir jetzt die Flagge, wann und wo und wie, ist, dass es eben ablenkt von den anderen Herausforderungen, die ich schon angesprochen habe, die wir haben, nämlich die Sicherheit von queeren Menschen, die Ungerechtigkeiten, die wir noch haben bei queeren Familien. So, darüber reden wir nicht, wenn wir halt darüber reden, wann und wo wir eine Flagge hissen. Und trotzdem sind auch diese Symbole eben wichtig für die Community.
1: Was sagen Sie denen, die irgendwie auch genervt sind von Regenbogenaufklebern an Supermärkten, an Bahnhöfen und so weiter?
0: Das tut mir leid, dass die bunte Farben scheinbar so schlimm finden. Ich finde einen Regenbogen, also ich würde gern von den Menschen dann wissen, warum, weil es ist wirklich nur ein Regenbogen. Früher waren das irgendwie Kinderspielzeuge, die auch bunt waren. Das hat auch niemanden gestört. Und jetzt sind es halt Flaggen, die sichtbar sind. Ich glaube nicht, dass sich die Menschen an den Symbol der Flagge stören, sondern eher an den Menschen, die dahinter stehen. Und denen kann ich halt dann nur leider eine klare Absage erteilen.
1: Ich würde mit Ihnen gern noch auf ein Thema schauen, was auch viele Menschen bewegt. Die Leihmutterschaft. Ein prominenter Fall sorgt da aktuell für Diskussionen. Eigentlich in Deutschland verboten. Was sagen Sie, sollte Deutschland das Thema Leihmutterschaft politisch

0: neue Regeln?
1: Ich habe bei dem Thema keine abschließende Meinung, bin ehrlich gesagt auch noch skeptisch und weiß auch, dass es ein Thema ist, was viel Diskussion erstmal braucht innerhalb der Gesellschaft in Deutschland, ehe man dazu eine Entscheidung braucht. Das ist generell eine Sache, die wir, glaube ich, machen müssen, so große gesellschaftliche Debatten auch mal auszudiskutieren und abzuwägen, ehe wir dort eine Entscheidung treffen. Das Entscheidende für mich ist bei der Sache, dass es zeigt, viele, zum Beispiel homosexuelle Paare, lesbische Paare, schwule Paare, auch generell queere Familien haben einen Kinderwunsch. Deutschland ist ein Land, was immer weniger Kinder hat. Und ich finde, wir sollten dringend politisch überlegen, wie können wir denn queere Familien dabei unterstützen, diesen Kinderwunsch wahr werden zu lassen. Ich denke da zum Beispiel auch dran, dass lesbische Paare seltenst finanzielle Unterstützung bekommen. Bei künstlicher Befruchtung zum Beispiel, wo es bei Heteropaaren da schon mehr Förderung gibt. Bei lesbischen Paaren gibt es das nicht, obwohl wir dort quasi auch dazu beitragen könnten, dass mehr Kinder auf die Welt kommen.
0: Zum Schluss möchte ich nochmal auf den 17. Mai, den Internationalen Tag gegen Homo-, Bi-, Inter- und Transfeindlichkeit schauen mit Ihnen. Er erinnert ja an die Streichung von Homosexualität als Krankheit aus dem Diagnoseschlüssel der Weltgesundheitsorganisation. Das war am 17. Mai 1990. Was ist denn für Sie die zentrale Botschaft dieses Tages?
1: Ja, die zentrale Botschaft dieses Tages ist die gleiche wie eigentlich jeden Tag für die Community, nämlich dass queere Menschen vor allem sicher, frei und selbstbestimmt in dieser Gesellschaft leben wollen und wir dafür eben noch einiges machen müssen.
0: Was muss sich denn aus Ihrer Sicht in den nächsten Jahren nochmal ganz konkret ändern?
1: Ja, also ich würde auf jeden Fall gern dazu beitragen, dass eben diese queerfeindlichen Straftaten wieder abnehmen, dass wir als Gesellschaft eben genau diese Akzeptanz für sexuelle und geschlechtliche Vielfalt verstärken können. Wir waren da, glaube ich, schon mal auf einem besseren Weg. Ich möchte sehr gern, dass queere Familien endlich gleichberechtigt sind. Dafür müssen wir das Abstammungsrecht anpassen. Und mein Ziel ist es auch, dass wir das Selbstbestimmungsgesetz verteidigen und vor allen Dingen aber auch Artikel 3 ergänzen, weil die Würde des Menschen ist unantastbar, das stimmt. Und alle Menschen sind gleich, sollte eben auch für Menschen mit verschiedenen sexuellen Orientierungen gelten.
0: Zu Gast im ARD-Interview der Woche die Beauftragte der Bundesregierung für die Akzeptanz sexueller und geschlechtlicher Vielfalt, Sophie Koch. Vielen Dank für das Gespräch.
1: Vielen Dank.

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1: Um 5 Uhr mit Gabriela Kühne. Bulgarien ist mit der Sängerin Dara und dem Song Banga Ranga. Sie hat den Eurovision Song Contest gewonnen. Sarah Engels landete für Deutschland auf Platz 23. Aus der Nachrichtenredaktion Mareike Markosch.
2: Am Ende war es überraschend deutlich. Bulgarien bekam vom Publikum und der Jury mit Abstand die meisten Punkte, nämlich insgesamt 516. Das waren 173 mehr als für den Zweitplatzierten aus Israel. Finnland, das für viele der große Favorit war, landete am Ende auf Platz 6. Sarah Engels war für Deutschland mit der Startnummer 2 ins Rennen gegangen. Trotz einer aufwendigen Choreografie mit viel Pyrotechnik reichte es zum Schluss nur für 12 Punkte und Platz 23. Engels zeigte sich nach der Show trotzdem zufrieden. Sie sei dankbar für die Erfahrung, habe ihr Bestes zeigen dürfen und, so wörtlich, mein Leben geht weiter.
1: Die Weltgesundheitsorganisation hat wegen eines Ebola-Ausbruchs in Zentralafrika eine internationale Gesundheitsnotlage ausgerufen. Hintergrund sind mehrere bestätigte Infektionen in der Demokratischen Republik Kongo und Uganda. 80 Menschen sind dort bislang an dem Virus gestorben. Mit dem Schritt sollen laut WHO die Nachbarländer in erhöhte Alarmbereitschaft versetzt und internationale Unterstützer mobilisiert werden. Gegen die grassierende Ebola-Virus-Variante gibt es aber weder einen Impfstoff noch eine spezifische Behandlung. Die USA wollen russisches Öl wieder sanktionieren. In den letzten Wochen galt eine Ausnahmeregelung, dass russisches Öl, das sich schon auf Tankern befand, verkauft werden durfte. Damit wollten die USA die Energiemärkte beruhigen, weil Öl durch den Iran-Krieg so teuer geworden war. Jetzt ist die Ausnahmeregelung ausgelaufen und soll nicht verlängert werden. Der FC St. Pauli steigt in die zweite Fußball-Bundesliga ab. Die Hamburger verloren das letzte und entscheidende Saisonspiel gegen den VfL Wolfsburg mit 1:3. Aus der Sportredaktion Stefanie Lavoie.
3: Das Tor von Pečinović hatte in der 80. Minute den Weg zum Sieg geebnet. Zum dritten Mal nach 2017 und 2018 spielt Wolfsburg damit die Relegation. Neben St. Pauli steigt auch Heidenheim ab. Der FC verlor gegen Mainz mit 0:2. Stuttgart folgt Meister Bayern, Dortmund und Leipzig in die Champions League. In der Europa League treten in der kommenden Saison Hoffenheim und Leverkusen an. Als Siebter hat sich Freiburg für die Conference League qualifiziert. Sollte der Sportclub am Mittwoch das Europa League-Finale gewinnen, wäre er gar in der Champions League spielberechtigt.
1: Das waren die Nachrichten. Das Wetter in Deutschland. Tagsüber Sonne und Wolken im Wechsel, vereinzelt Schauer, im Westen mehr Wolken und einzelne Gewitter, maximal 13 bis 20 Grad. Am Montag im Westen Schauer und Gewitter, im Osten freundlich und trocken, 12 bis 22 Grad. Die Zeit, es ist 5.03 Uhr.
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5: Die A40 Essen Richtung Duisburg ist zwischen Kreuz Kaiserberg und Kreuz Duisburg wegen Brückenarbeiten bis Dienstag früh gesperrt. Die Autobahn 61 München-Gladbach-Venlo ist zwischen Kreuz München-Gladbach und Mackenstein in beiden Richtungen bis Montag 5 Uhr gesperrt. Und die A67 Darmstadt Richtung Mannheim ist zwischen Lorsch und Viernheimer Dreieck wegen Bauarbeiten bis Montagmorgen etwa 5 Uhr gesperrt. Umleitungsempfehlung ab dem Darmstädter Kreuz über die parallel verlaufende A5.
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5: Und die kommt vom Norddeutschen Rundfunk in Hamburg. Am Mikrofon ist Sven Hasenclever. Guten Morgen. Im vergangenen Jahr folgten mehr als 100.000 Menschen dem Aufruf des vorbestraften Rechtsextremen Tommy Robinson. Sie demonstrierten unter dem Motto Unite the Kingdom in London. Offiziell ging es dabei um das Thema Redefreiheit, aber unter den Demonstrierenden und Sprechern dominierte vor allem die Wut auf Großbritanniens Asylpolitik. Gestern hat Robinson die zweite Unite the Kingdom Demonstration in London organisiert. Franziska Hoppen berichtet.
6: Keir Starmer ist ein Idiot, lautet die noch höfliche Übersetzung. Immer wieder fallen Demonstranten in diesen Sprechchor ein. Zwischen tausenden England-Flaggen und dem Union Jack ist oft auch das Gesicht des Premiers auf Plakaten zu sehen, mit Sätzen wie "Sperrt ihn weg". Demonstrant Kevin Wilding etwa sagt, es sei Zeit für die gesamte Labour-Regierung zurückzutreten. Labour habe nicht genug gegen Migration getan, das ist immer wieder von den Teilnehmern zu hören, auch von Mark Cook. Er sagt, er habe das Vertrauen Vertrauen in die Politik verloren, traue dem Premier nichts mehr zu. Die Regierung wird vom Volk eingesetzt, um eine Aufgabe zu erfüllen. Offensichtlich ist Starmer dazu nicht in der Lage und die Konservativen sind es auch nicht. Es ist also an der Zeit, ob es den Leuten gefällt oder nicht, dass sich etwas ändert. Lasst Reform an die Macht kommen, gebt ihnen eine Chance.
7: Let reform come in, give them a chance.
6: Fast alle unterstützen im Gespräch die Rechtspopulisten von Reform UK, die bei den Regional- und Kommunalwahlen vergangene Woche massive Zugewinne erzielt haben. Auch Demonstrantin Lawrence Watson. Nigel Farage wird unser nächster Premier. Ich hoffe, er hält, was er verspricht. Wen nicht, wem sollen wir dann noch vertrauen? Ein Wunderpunkt für viele? Asylsuchende würden angeblich mehr Geld von der Regierung bekommen als bedürftige Briten. Dabei erhalten sie weniger Geld vom Staat als Arbeitslose. In dem Zusammenhang kommt die Sprache auch auf Labours unbeliebte Kürzung des Heizkostenzuschusses für Rentner. Noch einmal Mark Cook. Wir haben unser ganzes Leben für alles, was wir haben, gearbeitet. Das ist nicht viel und vielen anderen geht es genauso. Wir sind Rentner, aber sie haben uns das Geld für die Heizung abgezogen. Deshalb müssen wir manchmal ohne Heizung auskommen. Justizminister David Lammy hatte im Vorfeld der Großdemonstration getwittert, dass die Organisatoren des Protests zu Hass und Spaltung aufrufen und Großbritannien nicht widerspiegeln würden. Organisiert hat den Protest der vorbestrafte Rechtsextreme Stephen Yaxley Lennon, besser bekannt als Tommy Robinson, der auch von der Bühne zu den Demonstranten sprach. Zudem untersagte die Regierung im Vorfeld 11 rechtsextremen Agitatoren die Einreise. Und die Polizei ist mit einem Großaufgebot vor Ort. Doch aus Sicht von Demonstrant Kevin Wilding seien hier nur gewöhnliche Briten unterwegs. Das sind normale Leute mit Kindern, Hunden, Familie, Großeltern. Das sind keine rechtsextremen Anarchisten, sondern normale arbeitende Leute. Eine erste Auflage des Unite the Kingdom Protests im vergangenen September hatten mehr als 100.000 Menschen besucht. Dabei wurden gut 2 Dutzend Polizisten verletzt. Stellenweise kam es zu Ausschreitungen. Diesmal hatte die Polizei im Vorfeld mit bis zu 50.000 Teilnehmern gerechnet. Der Protest verlief bis zum Nachmittag friedlich. Die Wut auf Starmer jedoch war deutlich zu spüren.
5: Der britische Regierungschef Starmer ist also angeschlagen. Die Kommunalwahlen für seine Partei Labour sind dramatisch schlecht gelaufen. Es gibt einen zurückgetretenen Gesundheitsminister Streeting, der inzwischen sein Interesse am Premierposten angemeldet hat. Und es gibt auch einen Bürgermeister aus Manchester, der demnächst den Kampf um den Parteivorsitz und den des Regierungschefs aufnehmen könnte. Gucken wir uns das genauer an mit Alexander Clarkson. Er ist Politologe und Historiker und forscht am King's College in London zu Deutschland und Europa. Ihn hat meine WDR-Kollegin Rebecca Link gefragt. Keir Starmer, der englische Regierungschef, war nie sonderlich beliebt. Aber warum steht er so in der Kritik? Was wird ihm vorgeworfen, auch aus den eigenen Reihen?
8: Naja, die Enttäuschung ist groß, einfach weil Starmer vieles versprochen hat an faktisch jeden Flügel seiner Partei und jeder soziale oder ideologische Seite der britischen Gesellschaft. Er hat an der linken oder liberalen Wähler versprochen, auch den linken liberalen Flügel seiner eigenen Partei, dass es eine Zeit des Aufbruchs sein wird, eine Zeit der Reformen, eine Liberalisierung der Gesellschaft und eine Annäherung an die EU, an die rechteren Seiten und die konservativeren Seiten der Gesellschaft, hat er eine viel konsequentere Migrationspolitik, sichere Grenzen und anderen Aspekten einer rechten Agenda. Natürlich stehen beide Wege in Widerspruch. Und er hat als dritter Faktor auch einfach Stabilität und Sicherheit und Wohlstand versprochen. In der jetzigen Lage hat er keinen Flügel und kein Element der Gesellschaft einen Gefallen getan. Er hat keinen Aspekt seiner Agenda, hat irgendeinen Teil der Gesellschaft entsprochen, deren ideologischen Zielen entsprochen. Natürlich steht er jetzt massiv in der Kritik, weil seine eigene Regierung und das Land sich im Stillstand befindet.
9: Jetzt muss man natürlich sagen, dass Starmer etwas zu verwalten hat, was schwierig zu verwalten ist, der Brexit. Und das packt er ja auch nicht an. Also das ist dieses Thema, das irgendwie nicht angetastet werden darf. Und das, obwohl mittlerweile ja 80% der Bevölkerung in Großbritannien eigentlich darin übereinstimmen, dass das ein Fehler war, aus der Europäischen Union auszusteigen. War das am Ende ein Fehler, da nicht dran zu gehen?
8: Ja, es war ein erhebliches Fehler, aber es ist natürlich auch ein strategisches Problem. Es ist zwar 70 bis 80% der Bevölkerung sieht Brexit als Fehler. Das Problem für Starmer ist, dass das andere 20 bis 25%, das zwar nicht Brexit gut findet, aber immer noch sehr europaskeptisch ist, sich gerade in den Sitzen konzentriert, wo Labour einfach die Wählerstimmen braucht, um eine Mehrheit zu kriegen. Das heißt, eine Mehrheit der Bevölkerung wird eine Annäherung an der EU, gerade in Wales und Schottland, das sind auch Nationen, wo es auch Parlamente gibt innerhalb des Vereinigten Königreichs, wo Labour auch massive Verluste eingefahren hat und auch die Macht in Wales verloren hat, was ein Riesenschock war. Aber auf der anderen Seite gibt es erheblichen Teilen der Bevölkerung, nur noch 20% der Bevölkerung, ist aber noch ein erhebliches Teil der Bevölkerung, die jetzt jegliche Annäherung im Widerstand sehen. Das ist gerade irgendwie Kern des Problems für Starmer, nicht nur bei der Europapolitik. Er braucht Wähler aus der rechten Minderheit der Bevölkerung, gerade in gewissen Regionen, wo er Sitze braucht, um seine Mehrheit aufrechtzuerhalten. Das heißt, er kann sich nicht zu weit nach links, sondern eher auf der liberalen Richtung bewegen. Aber wenn er nicht zu weit an der liberalen linken Richtung bewegt, verliert er jetzt massiv Wähler an den linken Grünen, beziehungsweise an den Nationalisten in Schottland, die SNP, und die Nationalisten in Wales, Plaid Cymru. Und das ist faktisch ein Dilemma, das nicht nur für Starmer bleiben wird. Das wird jetzt auch ein Dilemma sein für seine Nachfolger, sei es Andy Burnham oder West Reading oder Angela Rayner.
9: Da müssen wir aber kurz drüber reden. Andy Burnham, haben Sie erwähnt, dass der Bürgermeister von Manchester, da ist jetzt mittlerweile ziemlich klar, der steht in den Startlöchern. Also er will einen Sitz im Unterhaus noch bekommen, damit er sich dann offiziell als Parteichef zur Wahl stellen lassen könnte. Und er zielt auf den Posten von Starmer. Wie gefährlich könnte das werden?
8: Ja, ich glaube schon, wenn Andy Burnham jetzt diesen Sitz gewinnt und er ist jetzt faktisch einen Sitz angeboten von einem anderen Abgeordneten, der abgetreten ist, und da jetzt gibt es eine Nebenwahl da in dieser Region von Wigan. Wenn er diese Wahl gewinnt, was ja nicht sicher ist, weil Reform da, die sehr rechte Partei von Farage, die durchaus konkurrenzfähig ist, wenn er diesen Sitz gewinnt, wird es sehr schwer für Keir Starmer, schlicht und einfach, weil Burnham gerade in diesen nördlichen Teilen des Landes, in den nördlichen Teilen des Landes von Yorkshire, im Nordwesten des Landes, auch zum Teil in Wales, das natürlich eine separate Nation ist, sehr, sehr beliebt ist und durchaus Wähler anspricht, die durchaus auch linksliberal zu den Grünen abgehen oder auch Wähler, die zu Recht Reform abgehen. Und ich glaube nicht, dass Keir Starmer sich gegen Andy Burnham halten wird. Das Problem ist eben auch bei Andy Burnham, dass Andy Burnham zwar eine charismatischere Figur ist, eine Figur, die einfach vielleicht auch eine charmantere Figur ist im Vergleich zum Keir Starmer, der auch selber sehr stark verwurzelt im nördlichen Nordwesten des Landes, um Liverpool und Manchester. Das heißt, dass er viel eher näher ist an vielen Wählern, die jetzt gerade sehr wütend sind an der Regierung. Aber er wird immer noch dasselbe Dilemma von Starmer vor sich halten. Er wird eine wachsende Mehrheit der Bevölkerung haben, die eher europafreundlich ist, die eher liberale und linksgerichtet ist, aber immer noch diese Sitze brauchen, gerade im Norden des Landes, die eher rechts tendieren, rechtskonservativ und nach Reform tendieren. Auch nicht nur im Norden, aber auch Teilen des Südens, aber immer noch eben Sitzen, die er braucht. Und wie er dieses Dilemma lösen wird, das hat er auch nicht gerade kohärent erklärt.
5: Sagt Alexander Clarkson, Politologe und Historiker am King's College in London. Und jetzt das Wetter in der ARD-Infonacht. Heute neben Sonnenschein, im Tagesverlauf einige Quellwolken und vereinzelt Schauer. Im Westen später schauerartiger Regen, vereinzelt auch Gewitter möglich, mancherorts auch durchweg trocken. Am meisten Sonne gibt es im Osten, Höchstwerte 13 bis 20 Grad. Dazu schwacher bis mäßiger Wind aus südlicher bis südwestlicher Richtung. Morgen am Montag von Westen her teils kräftige Schauer und Gewitter, im Osten und Nordosten noch freundlich und trocken bei 12 bis 22 Grad. Am Dienstag dann ein Wechsel aus Sonne, dichten Wolken und Schauern bei 16 bis 22 Grad. Die Temperaturen zurzeit: Berlin meldet 5 Grad, Frankfurt am Main 7, Hamburg 6, ebenso Köln und Leipzig, und München meldet 8 Grad.
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5: Seit genau 2 Jahren gibt es bundesweit einheitliche Regeln für die Bezahlkarte. Menschen im Asylverfahren bekommen damit nur noch einen geringen Betrag in bar ausgezahlt. Den Rest sollen sie mit der Karte bezahlen. Bund und Länder verfolgen damit vor allem 2 Ziele. Zum einen sollen Asylbewerber abgeschreckt werden, nach Deutschland zu kommen. Zum anderen soll der Verwaltungsaufwand für die Kommunen gesenkt werden. Ist das gelungen? Gibt es überhaupt Zahlen, die das belegen? Und sind die Regeln jetzt wirklich einheitlich? Eine Zwischenbilanz von Birte Sennigsen.
10: Asylbewerber wie Theodore Mbayorbe bekommen 455 Euro im Monat auf ihre Bezahlkarte. Nur einen Teil davon können sie als Bargeld abheben.
11: Wir können nur 50 Euro pro Monat abheben.
10: 50 Euro Bargeld, Überweisung oder Online-Einkäufe funktionieren für ihn nicht.
11: Ich habe Vertrag mit Zug. Ich muss jede Monat bezahlen.
10: Das Monatsticket für den Zug oder den Handyvertrag kann Mbayorbe nicht einfach bezahlen. Jede Überweisung muss vom Amt geprüft und genehmigt werden. Das ist aufwendig und kostet Zeit.
12: Anmelden.
10: Mbayorbe setzt wie auch andere Asylsuchende stattdessen auf die Hilfe von Aktivisten. Er kauft mit der Bezahlkarte Gutscheine für Supermärkte und tauscht diese bei einer Hilfsorganisation gegen Bargeld um.
12: 200, ja.
10: Einen Teil des Geldes zahlt er wiederum auf sein Konto ein, um leichter Überweisungen tätigen zu können. Seit 2 Jahren gibt es einen bundesweiten Gesetzesrahmen für die Bezahlkarte. Einheitliche Regeln gibt es dennoch nicht. Länder und Kommunen können selbst entscheiden, wie und ob sie mitmachen. Das kann der Bund nicht vorschreiben, sagt der SPD-Abgeordnete Hakan Demir.
13: Wir haben also einen Flickenteppich und wir sehen auch, dass innerhalb der Bundesländer einige Städte gesagt haben, wir machen das gar nicht mit. Also deshalb haben wir eine gemischte Bilanz.
10: Während in Sachsen alle Landkreise dabei sind, ist es in NRW gerade mal rund die Hälfte der Städte und Kommunen. Berlin hat die Karte als einziges Bundesland bisher noch nicht eingeführt. In vielen Ländern sind Online-Käufe mit der Bezahlkarte möglich, in anderen nicht. Und auch für Überweisungen gibt es unterschiedliche Regeln. Bund und Länder verfolgen mit der Bezahlkarte vor allem 2 Ziele. Zum einen sollen Asylbewerber abgeschreckt werden, nach Deutschland zu kommen.
14: Das ist aus meiner Sicht ein ganz wichtiger Schritt, um Anreize für illegale Migration nach Deutschland zu senken,
10: sagte der hessische Ministerpräsident Boris Rhein vor 2 Jahren. Einige Landräte sind überzeugt davon, dass die Abschreckung auch durch die Bezahlkarte funktioniert. Bezahlen lässt sich das nicht belegen. Dass aktuell viel weniger Menschen nach Deutschland fliehen, hat für den SPD-Abgeordneten Hakan Demir andere Gründe.
13: Das liegt nicht an der Bezahlkarte, sondern es liegt daran, dass in einigen Ländern Kriege aufgehört haben.
10: Mit der Karte sollen auch Überweisungen in die Heimatländer der Asylsuchenden verhindert werden. Wiebke Bartelt ist bei der Arbeiterwohlfahrt in Potsdam zuständig für Integration und Flucht. Sie bezweifelt, dass viel Geld ins Ausland fließen kann.
15: Dass man von 455 Euro noch sehr viel an Schleuser oder Familienangehörige überweisen kann. Das ist auch nicht erheblich.
10: 2. Ziel der Bezahlkarte, sie soll die Verwaltung entlasten, etwa dadurch, dass sie kein Bargeld mehr auszahlen muss. Aus Sicht des AWO-Bundesverbandes verursacht die Bezahlkarte allerdings neue Hürden, statt Abläufe für alle leichter zu machen. Das bekämen vor allem Familien und Kinder zu spüren. Aber auch für viele Kommunen habe sich durch die Karte nichts verbessert, meint Wiebke Bartelt von der AWO.
15: Verfahren, die vorher sehr, sehr aufwendig waren, da hat sich was verbessert. Und für alle die vorher schon sehr gut funktionierende Verfahren hatten, da ist der Verwaltungsaufwand gewachsen.
10: Während die Bezahlkarte vor 2 Jahren für intensive Diskussionen zwischen Bund und Ländern gesorgt hat, ist es inzwischen ruhig geworden. Und es bleibt unklar, was die Karte bisher wirklich gebracht hat.
5: Informationen von Birte Sönnigsen. Gleich 5.18 Uhr. Europa hat offenbar Lust auf Bangaranga, denn mit diesem Song hat die bulgarische Sängerin Dara den Song Contest gewonnen. Es war für alle, egal ob Experten oder Publikum vor Ort, eine große Überraschung. Oliver Schosch.
16: The winner of the Eurovision Song Contest 2026 is...
17: Die Moderatoren Viktoria Swarovski und Michael Ostrowski kündigen eine Sensation an.
18: Congratulations, it's Bangaranga!

0: Banga Ranga mit diesem Balkan-Disco-Kracher, einer Art Balkan-Version von Gangnam Style, hat Dara einen großen Internet-Trend ausgelöst. Die 27-jährige Sängerin heißt mit vollem Namen Darina Jotova, kommt aus der bulgarischen Schwarzmeerstadt Varna und ist in Bulgarien ein Popstar. Sie wurde durch die Castingshow The X Factor Bulgaria bekannt. Und jetzt ihr größter Triumph, der Gewinn des Eurovision Song Contest. Er wird im kommenden Jahr in Bulgarien stattfinden, zum ersten Mal überhaupt.
1: It's unbelievable. I still don't know if this is a dream or a reality. Thank God for everything that is going on tonight. It's the first time Bulgaria ever win Eurovision!
2: Ще имаме Евровизия до година в София и трябва да се подготвим.
0: Nächstes Jahr werden wir den Eurovision Song Contest in Sofia haben und wir müssen uns vorbereiten, damit wir all diese Menschen empfangen können in unserem Land. Es ist eine große Errungenschaft, nicht nur für mich, sondern für die gesamte Kunstszene in ganz Bulgarien. Enttäuschend war der Abend dagegen für Deutschland und Sarah Engels. Sie landete mit Fire auf Platz 23 von 25. Sie holte nur 12 Punkte, alles Jurypunkte. Von den Zuschauern aus den einzelnen Ländern gab es nichts. Dabei war der Auftritt von Sarah Engels souverän. Im Vorfeld wurde allerdings immer wieder kritisiert, dass das Lied eine zu gewöhnliche Popnummer sei. Sarah Engels versuchte, das Ganze sportlich zu nehmen.
3: Mein Leben geht weiter, Leute. Morgen, ich stehe auf, meine Familie liebt mich genauso wie gestern und wie morgen und wie heute. Egal, ob erster Platz oder letzter, das habe ich von Anfang an gesagt, das Ranking ist scheißegal. Ich hatte eine mega krasse Erfahrung. Ich habe vor 180 Millionen Menschen singen dürfen und habe das Beste zeigen dürfen von mir, von Sarah, mit meinen Mädels zusammen. Wir haben alles, wirklich alles, 1000% da reingegeben. Ich glaube, man hat es gesehen, meine ganze Leidenschaft, meine ganze Liebe, alles, was ich hätte reinstecken können, habe ich reingesteckt und alles andere liegt nicht in meiner Macht, Leute.
0: Auch die über viele Monate als haushohe Favoriten gehandelten Finnen waren am Ende enttäuscht mit ihrem 6. Platz.
4: Bulgarien gewinnt den ESC, ein Beitrag von Oliver Schusch. Bürokratieabbau, das wünschen sich Städte, Kommunen und auch die Bürger. Seit der Regierungserklärung von Ministerpräsident Söder im Sommer 2024 haben CSU und Freie Wähler 4 Entbürokratisierungsgesetze durch den Bayerischen Landtag gebracht. Das erste Modernisierungsgesetz ist jetzt fast 1,5 Jahre in Kraft. Und Daniel Knopp hat sich als Beispiel die darin enthaltene Stellplatzsatzung angeschaut, die landesweit gestrichen wurde. Wurde so aber auch tatsächlich Bürokratie abgebaut?
5: In der Marktgemeinde Fischach bei Augsburg sind Parkplätze ein knappes Gut. Das will gerecht verwaltet werden. Die Streichung der staatlich geregelten Stellplatzpflicht hat deswegen im vergangenen Jahr im Fischacher Rathaus viel Wirbel verursacht. Daran erinnert sich Altbürgermeister Peter Ziegelmeier, der am Ende seiner 18-jährigen Amtszeit nochmals viel Bürokratie aushalten durfte. Erstmals musste er sich mit dem Thema Stellplatzsatzung beschäftigen und eine neue Satzung für seine Gemeinde ausarbeiten.
6: Dann müssen Sie das Ganze mit dem Gemeinderat diskutieren. Das waren 2 Sitzungen. Dann müssen Sie diese Satzung entsprechend dem Gemeinderatsbeschluss ausfertigen und dann müssen Sie die Satzung in Kraft treten lassen. Und das führt beim Bauamt, beim Rechtsamt und beim Bürgermeister zu einem vermehrten Verwaltungsaufwand. Also unterm Strich gut gemeint, aber bei uns nicht zu einer Entbürokratisierung, sondern zu einer Mehrbelastung.
5: Dass die landesweite Streichung der Stellplatzpflicht mehr Bürokratie verursacht, sagt auch Johannes Becher von den Landtagsgrünen.
7: Ja, dieses Schlagwort Entbürokratisierung, es eignet sich ja schon fast als Unwort des Jahres. Also in jeder Sonntagsrede wird es gepredigt, aber dann macht man Bürokratieverschiebung vom Freistaat auf die Kommunen und sagt, wir haben eine Regel beim Staat abgeschafft, dafür gibt es hunderte neue Satzungen bei den Kommunen.
5: Vor Bürokratieverlagerung warnt auch Martin Burgi, Professor für öffentliches Recht an der Ludwig-Maximilians-Universität München. Er berät die Enquete-Kommission Bürokratieabbau des Landtags.
8: Der Freistaat schafft eine Regelung ab, zum Beispiel die Stellplatzpflicht beim Bau neuer Wohnhäuser. Was passiert? Die Kommunen sagen, oh schrecklich, das führt dazu, dass die Straßen zugeparkt sind, die Nachbarn uns aufs Dach steigen und eigentlich niemand das will. Also machen wir als Gemeinden eigene Regelungen, Ergebnis, am Anfang hatte ich ein Landesgesetz, am Ende habe ich über 2000 kommunale Satzungen, die in etwa das Gleiche vorschreiben. Da kann ich jetzt als Land sagen, gut, ich bin nicht mehr der Verantwortliche, aber ich muss, glaube ich, schon von Anfang an einbeziehen, dass dieser Folgeeffekt eintritt.
5: Insgesamt hat Bayern seit 2018 über 700 Einzelmaßnahmen zur Entbürokratisierung ergriffen. Meist geht es dabei um Verwaltungsvorschriften, also Regeln für die Verwaltung, beispielsweise im Bau-, Umwelt- oder Vergaberecht. Die ersten Maßnahmen zeigen schon erste Veränderungen. Die Umsetzung der meisten Gesetze in den Alltag der Bürger läuft gerade. Das bestätigt auch der Beauftragte für den Bürokratieabbau in Bayern, Walter Nussel. Er sagt, die Gesetze müssen jetzt erst noch ihre Wirkkraft entfalten.
9: Sport.
10: Mit Christian Hake. Der VfL Wolfsburg ist der lachende Dritte bzw. der lachende Drittletzte in dieser Bundesliga-Saison. 3:1 Sieg am Millerntor beim FC St. Pauli und damit die Relegation gesichert. Dementsprechend war Trainer Dieter Hecking nach dem Spiel:
11: Ja, ein bisschen entspannter natürlich, dass wir jetzt diesen ersten Step gehen konnten mit dem Sieg hier. Aber wir dürfen auch nicht meinen, dass wir irgendwas geleistet hätten schon, weil zweimal 90 Minuten Minimum stehen noch vor uns.
10: Und zwar in der Relegation am Donnerstag und Montag in einer Woche. Entweder gegen Elversberg, Hannover oder Paderborn. Die drei kämpfen um die Plätze 2 bis 4 in der zweiten Liga. In die steigen direkt Heidenheim und der FC St. Pauli ab. Trainer Alexander Blessin:
12: Ja, es muss es einfach jetzt nochmal sacken lassen, weil es einfach verdammt wehtut. Schade, ja. Das ist, weil nochmal, die Fans haben hier wieder alles abgebrannt und haben wirklich uns das ganze Jahr dann auch unterstützt. Und das ist toll, da kann man sich nur bedanken und das ist einfach ein toller Club.
10: Deutlich besser dagegen die Laune in Dortmund, Leipzig und Stuttgart. Alle drei sind kommende Saison in der Champions League dabei. Die Stuttgarter sicherten sich Platz 4 mit einem 2:2 in Frankfurt. Philipp Hofmeister berichtet:
13: Eine ordentliche Leistung und dieser eine Punkt in Frankfurt reichten dem VfB Stuttgart, um den Champions League Einzug perfekt zu machen. Gegen eine wieder mal viel zu lange, viel zu harmlose Eintracht spielten die Schwaben eine konzentrierte erste Hälfte, lagen durch die Tore von Cemma und Nati zur Pause bereits mit 2:0 vorn. Nach dem Wechsel nahm der VfB allerdings etwas den Fuß vom Gas. Mit Blick auf das Ergebnis von Konkurrent Hoffenheim konnten sich die Stuttgarter das auch leisten und machten eine Woche vor dem DFB-Pokalfinale gegen die Bayern mit diesem 2:2 in Frankfurt die Königsklasse klar. Die Eintracht traf durch Johnny Burkhardt zweimal vom Elfmeterpunkt, verpasst aber nach einer insgesamt enttäuschenden Saison erstmals seit 5 Jahren die Europapokalteilnahme.
10: Die TSG Hoffenheim verpasst nach dem 0:4 in Mönchengladbach den Einzug in die Königsklasse und spielt zusammen mit Leverkusen Europa League. Der SC Freiburg wird Siebter und löst das Conference League-Ticket. Mit einem Sieg im Europa-League-Finale könnten die Breisgauer sich aber auch noch für die Champions League qualifizieren. Da ist natürlich der FC Bayern dabei. Klares 5:1 am letzten Spieltag gegen Köln und dann ging die Feierei los.
14: Es war genau 17.46 Uhr. Dann ist es soweit gewesen. Mittelfeldspieler Leon Goretzka bekam nach seinem letzten Bundesligaspiel für die Bayern die silberne Meisterschale von Kapitän Manuel Neuer in die Hände gedrückt. Und er durfte sie dann auch in die Luft strecken.
15: Beim Wahrmachen haben sie Bochum angespielt, auch sehr, sehr viele mitgesungen. Es war schon ein kleiner Gänsehaut-Moment. Ich fand es ganz interessant, dass es bei vielen so war. Also das Lied ist einfach ja eine gute Geschichte und ansonsten bin ich dankbar in erster Linie für die Zeit hier und so ein bisschen natürlich auch wehmütig.
14: Das 5:1 über Köln war auf dem Platz eine klare Geschichte. Dreimal Harry Kane, dazu Bischoff und Jackson, das Ganze beim Gegentreffer des jungen Kölners Elmaler, rundeten die Feierlichkeiten mit der obligatorischen Bierdusche ab. Am Ende stand nicht nur die 35. deutsche Meisterschaft, sondern vor allem ein Fabelrekord von 122 erzielten Toren und vor allem jede Menge Ehrungen hinterher. Für Sportverstand Max Eberl eine Bundesliga-Saison, wie man sie sich besser eigentlich kaum vorstellen kann.
16: Harry Kane, Torschützenkönig, Lennart Kahl, bester Jungprofi, Michael Olisi, bester Spieler, gewählt von der Bundesliga, ist aus meinen Augen auch verdient.
14: Die Bayern werden am Sonntag auf dem Marienplatz die Titelverteidigung mit ihren Fans feiern, bevor dann schon der Fokus voll auf dem Pokalfinale steht. Nächsten Samstag gegen Stuttgart.
10: Jetzt geht der Fokus in Richtung zweite Liga. Da kämpfen, wie gesagt, noch 3 Teams um den Aufstieg. Schalke ist ja bereits Meister und 6 Teams kämpfen um den Klassenerhalt. In die zweite Liga aufgestiegen ist neben dem VfL Osnabrück Energie Cottbus. Rot-Weiß Essen steht nach einem Sieg in der Nachspielzeit in Ulm in der Relegation. In der Basketball-Bundesliga sind die Playoffs zur deutschen Meisterschaft gestartet. Die Bamberg Baskets haben Ulm mit 80:74 geschlagen und die Würzburg Baskets konnten in Bonn mit 69:54 gewinnen. Bayern München trifft noch auf die Gladiators Trier und Alba Berlin muss gegen Vechta ran.

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1: Um 5.30 Uhr mit Gabriela Kühne. Bulgarien hat den 70. Eurovision Song Contest gewonnen. Die 27-jährige Sängerin Dara erhielt am Abend bei der Live-Show in Wien für ihren Partyhit Banga Ranga die mit Abstand meisten Punkte. Aus Wien Oliver Schusch.
2: Es war ein sensationeller Sieg für Dara aus Bulgarien mit riesigem Abstand. Sie holte 516 Punkte, 173 Punkte mehr als der zweitplatzierte Noam Betan aus Israel. Bulgarien bekam sowohl die meisten Jurystimmen als auch die meisten Publikumsstimmen. Der große Favorit Finnland landete nur auf Platz 6. Sehr enttäuschend verlief der Abend auch für Deutschland und Sarah Engels. Sie erreichte mit 12 Punkten nur Platz 23 und wurde Drittletzte.
1: Die Weltgesundheitsorganisation hat wegen eines Ebola-Ausbruchs in Zentralafrika eine internationale Gesundheitsnotlage ausgerufen. Nach Angaben der afrikanischen Gesundheitsbehörde sind bislang 88 Menschen daran gestorben. Aus der Nachrichtenredaktion Markus Wolf.
3: Betroffen von dem Ausbruch sind die Demokratische Republik Kongo und das Nachbarland Uganda. Dort gibt es neben den bestätigten Todesfällen auch hunderte Verdachtsfälle. Die WHO will mit der Gesundheitsnotlage weitere Anrainerstaaten in erhöhte Alarmbereitschaft versetzen und internationale Partner um Unterstützung bitten. Die steigenden Fallzahlen würden darauf hinweisen, dass der Ausbruch möglicherweise viel größer sei als bislang berichtet, heißt es von der Weltgesundheitsorganisation.
1: Die dänischen Behörden haben im Moment keine Pläne, den vor der Insel Anholt angespülten toten Buckelwal zu bergen. Sie warnten davor, sich dem Tier zu nähern. Jan Buscher aus der Nachrichtenredaktion berichtet, warum ein Sicherheitsabstand eingehalten werden sollte.
4: Die Fachleute sagen, dass Explosionsgefahr besteht, denn aus dem toten Wal treten Gase aus. Außerdem könne das Tier Krankheiten übertragen. Seit gestern steht fest, dass es sich bei dem Buckelwal um dasselbe Tier handelt, das wochenlang immer wieder in der Wismarer Bucht gestrandet war. Ein am Wal angebrachter Tracker hat Gewissheit gebracht. Eine private Initiative hatte das Tier Ende April in einer umstrittenen Aktion Richtung Nordsee geschleppt und Anfang Mai vor der Nordspitze Dänemarks ins Meer ausgesetzt. Warum der Wal schließlich gestorben ist, ist unklar.
1: Im baden-württembergischen Pforzheim wird heute eine Weltkriegsbombe entschärft. Rund 27.000 Menschen müssen die Evakuierungszone bis 8 Uhr verlassen haben. Der Radius des Sperrbezirks betrifft einen Großteil der Innenstadt. Rund 1.500 Kräfte sind im Einsatz. Gegen Mittag wird für die Entschärfung auch die Bahnstrecke für den Nah- und Fernverkehr gesperrt. Dann können die Kampfmittelbeseitiger ihre Arbeit aufnehmen und die britische 1,8 Tonnen Weltkriegsbombe mit ihren drei Zündern entschärfen. Das Wetter in Deutschland. Tagsüber Sonne und Wolken im Wechsel, vereinzelt Schauer. Im Westen mehr Wolken und einzelne Gewitter, maximal 13 bis 20 Grad. Am Montag im Westen Schauer und Gewitter, im Osten freundlich und trocken bei 12 bis 22 Grad. Das waren die Nachrichten.
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5: Die A40 Essen Richtung Duisburg ist zwischen Kreuz Kaiserberg und Kreuz Duisburg wegen Brückenarbeiten noch bis Dienstag früh gesperrt. Die Autobahn 61 Mönchengladbach-Venloh ist zwischen Kreuz Mönchengladbach und Mackenstein in beiden Richtungen bis Montag 5 Uhr gesperrt. Und die A67 Darmstadt Richtung Mannheim ist zwischen Lorsch und Vierenheimer Dreieck wegen Bauarbeiten bis Montagmorgen etwa 5 Uhr gesperrt. Umleitungsempfehlung ab dem Darmstädter Kreuz über die parallel verlaufende A5.
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5: Mit Sven Hasenclever. Diese Meldung hat viele aufhorchen lassen. Vor der dänischen Insel Anholt ist ein toter Wal gefunden worden. Da lag die Frage nahe, ob es der Wal ist, der vor einigen Wochen vor Timmendorf und vor der Insel Pöhl gestrandet ist und dann von einer privaten Initiative zurück zur Nordsee gebracht wurde. Der Verdacht hat sich als begründet herausgestellt. ARD-Korrespondentin Jana Sinram berichtet aus Dänemark.
6: Zwei Tage nach dem Fund des Walkadavers vor der dänischen Insel Anholt herrscht nun Gewissheit. Der Buckelwal, der im März zunächst vor Timmendorfer Strand in der Ostsee gestrandet war, ist tot. Das bestätigen deutsche und dänische Behörden und auch die deutsche Tierärztin, die beim Rettungsversuch einer privaten Initiative dabei war. Anne Herrschaft ist direkt nach der Meldung über den toten Wal nach Anholt gereist.
7: Als ich ihn gesehen habe, als ich den Flipper gesehen habe, er könnte es sein, aber es war immer noch ungewiss.
6: Denn das tote Tier liegt auf dem Rücken, sodass spezielle Merkmale an der Schwanzflosse nicht zu sehen sind. Zusammen mit zwei dänischen Tauchern untersucht Herrschaft den Kadaver noch einmal ganz genau und findet schließlich mit ihrer Hilfe den GPS-Sender, den die Initiative an dem Buckelwal angebracht hatte.
7: Und damit wir dann wirklich Sicherheit bekommen haben, dass das der richtige Tracker ist, haben die den vor Ort abgebaut. Und ich habe dann später die Trackernummer verglichen und konnte dann endgültig sagen, ja, das ist genau der Tracker, den wir verbaut haben.
6: Über Wochen zogen sich die Versuche, den in der Ostsee gestrandeten Wal zu retten. Die private Initiative ließ ihn schließlich mithilfe eines Spezialschiffs in Richtung Nordsee transportieren. An der Nordspitze Dänemarks wurde der Wal am 2. Mai freigelassen, kurz danach verlor sich seine Spur. Für Meeresbiologen wie Ralf Sonntag war der Tod des Tieres nur eine Frage der Zeit.
8: Das ging jetzt schneller, als manche gedacht haben, aber das Tier hat jetzt wochenlang heftigsten Stress erlebt. Es wurde an ihm rumgezerrt, er wurde vom Sand gezogen, er wurde in eine Barke reingedrückt und so weiter. Von daher war es zu erwarten, dass das Tier wahrscheinlich sehr schnell gestorben ist.
6: Die private Initiative hält es weiter für richtig, dass sie zumindest versucht hat, das Tier ins Meer zurückzubringen. Der Kadaver des toten Wals wird wohl vorerst vor Anholt liegen bleiben. Das sei das normale Vorgehen bei gestrandeten Meeressäugern, erklärt Morten Abelström von der örtlichen Naturschutzbehörde auf der kleinen Insel.
9: Wir halt diesem Bar in Dänemark lag den Politik.
6: Wir verfolgen hier in Dänemark die Politik, der Natur ihren Lauf zu lassen. Ich verstehe, dass es schwer ist, ein riesiges Tier sterben zu sehen. Aber das ist die Entscheidung, die wir hier in Dänemark getroffen haben.
9: Das ist ein Beslutning, wir erzählen Dänemark.
5: Informationen von Jana Sinram.
0: Wirtschaft.
5: Es sah so aus, als würde an den Rohölmärkten etwas wie Beruhigung einkehren. Dem ist nicht so. Zum Wochenende sind die Preise für Rohöl erneut geklettert. Dies alles vor dem Hintergrund, dass es mit den Friedensbemühungen im Irankrieg nicht vorangeht. Und die Ergebnisse des Trump-Besuchs in Peking viele Händler enttäuscht haben. Über eine Börsenwoche, die nicht zum ersten Mal von nur einem Mann geprägt wurde, berichtet Angela Göpfert aus der ARD-Finanzredaktion.
10: Donald Trump hat den globalen Finanzmärkten einmal mehr seinen Stempel aufgedrückt. Die Börsenwoche stand ganz im Zeichen seines Besuchs bei Chinas Präsident Xi Jinping. Trump schürte bei den Anlegern zwischenzeitlich Hoffnungen, dass China im Iran-Konflikt eine Vermittlerrolle einnehmen könnte. Der US-Aktienindex S&P 500 und die Technologiebörse Nasdaq stiegen daraufhin auf Rekordstände.
11: Also darauf setzen die Anleger, dass die Waffenruhe zum einen hält, aber zum anderen auch irgendwann zu einer Lösung des Krieges oder des Konfliktes kommt und damit auch zur Öffnung der Straße von Hormus.
10: Sagt Helen Windischbauer, Anlageexpertin beim Vermögensverwalter Amundi. Der zweitägige Gipfel in Peking brachte hier aber keinen Durchbruch. Zum Wochenschluss wurden die Anleger deshalb wieder vorsichtiger. Und auch das zweite große Thema in Peking blieb schwierig. Der Handel zwischen den USA und China. Von normalen Beziehungen sind beide Seiten noch weit entfernt.
12: Die Chinesen haben ja Donald Trump im letzten Jahr die Grenzen ganz deutlich aufgezeigt. Wir erinnern uns daran, wir hatten irgendwann dieses Hochbieten bei Zöllen 100, 125, 150%. Und letztendlich hat der Donald Trump Ende letzten Jahres dann klein beigeben müssen.
10: Betont Carsten Preski, Chefvolkswirt Deutschland und Österreich der ING. Einen klaren Weg aus dem Zollkonflikt hat der Gipfel nicht gebracht. Statt eines Fahrplans für Zollsenkungen gab es nur einige vage Handelsvereinbarungen, etwa für Sojabohnen, Rindfleisch und Öl aus den USA.
12: Die Amerikaner wollen eher in den chinesischen Markt. Das erklärt ja auch, warum Elon Musk mitfliegt, warum auch der CEO von Apple mitfliegt. Also das ist eine hochkarätige Delegation, die aus den USA nach China geht.
10: Brisant ist diese Delegation noch aus einem anderen Grund. Trump hat in den Monaten vor seiner China-Reise kräftig in genau jene Konzerne investiert, deren Chefs ihn nun begleiten durften. Apple, Boeing und Nvidia. Allein in Apple investierte Trump in den ersten 3 Monaten des Jahres bis zu 7,2 Millionen Dollar. Noch genauer als Trumps Aktienkäufe verfolgen die Finanzmärkte allerdings seine Versuche, die Geldpolitik zu beeinflussen. Am Freitag übernahm Kevin Warsh den Vorsitz der US-Notenbank. Trump erwartet von seinem Wunschkandidaten vor allem eines, niedrigere Zinsen. Doch dafür braucht Warsh eine Mehrheit im sogenannten Offenmarktausschuss, dem wichtigsten geldpolitischen Steuerungsorgan der Fed. Und die anderen Notenbanker dürften nicht automatisch auf Linie des Weißen Hauses liegen, sagt Stefan Risse, Kapitalmarktstratege beim Fondsanbieter Acatis.
13: Da müsste Trump noch mehrere Posten austauschen, damit er die Zinspolitik der Fed bestimmen kann. Und dann müssten diese ernannten Kandidaten eben auch noch willfährige Lakaien sein, die all das tun, was Donald Trump tut. Und das sehe ich selbst bei Kevin Warsh nicht.
10: Tatsächlich nehmen an den Finanzmärkten inzwischen sogar die Spekulationen auf eine Zinserhöhung der Fed noch in diesem Jahr zu. Hintergrund ist die stark steigende Inflation. Im April schnellte sie auf 3,8% nach oben und lag damit so hoch wie seit 3 Jahren nicht mehr.
5: Informationen von Angela Göpfert.
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5: Annette Dittert ist Journalistin, Autorin und langjährige Auslandskorrespondentin der ARD. Ihr Herz hat sie an Großbritannien verloren, lebt dort auf einem Hausboot und besitzt sowohl die deutsche als auch die britische Staatsbürgerschaft. Ihr komplexes Verhältnis stellt sie gerade in einem Buch dar. Dear Britain, auf der Suche nach der Seele Großbritanniens, erscheint pünktlich zum 10-jährigen Brexit-Referendum. Meine Kollegin Rebecca Link hat mit Annette Dittert über ihren Blick auf Europa gesprochen und sie zunächst mit einem Zitat eines Kollegen konfrontiert. Von Annette Dittert fühlt man sich nicht nur angesprochen, man fühlt sich gemeint und sehr gut verstanden im eigenen Unverständnis für all die britischen Seltsamkeiten. Das hat Claudius Seidel von der Süddeutschen geschrieben. Was löst das für Empfindungen in Ihnen aus?
14: Ach, das hat mich total gefreut. Es war ein sehr schönes Abschiedsgeschenk, als ich im Dezember bei der ARD in London nach fast 18 Jahren aufgehört habe. Und das hat mich gefreut, dass er das so gesehen hat, denn ich hatte ja wirklich eine lange und komplizierte Zeit, in der ich über Großbritannien für die ARD berichten durfte, in der mir das Land nicht nur ans Herz gewachsen ist, sondern in der ich das Land auch zunehmend besser verstanden habe. Denn es ist mitnichten so, dass man das leicht kapiert. Das ist doch ein sehr komplexes und vielschichtiges Land. Und ja, dieses Buch, was ich jetzt zum 10. Jahrestag des Brexit herausbringe, das ist letztlich der Versuch, das ein bisschen genauer zu verstehen und ein bisschen tiefer zu gehen, als man in den oft doch kurzatmigen, also notwendigerweise kurzen Beiträgen in der Tagesschau so erklären kann.
15: Auch da konnte man Ihnen aber ja wirklich manchmal richtig dabei zuschauen, wie Sie selbst auch leiden an diesem Unverständnis für all diese britischen Seltsamkeiten.
14: Naja, es war nicht immer ganz einfach, das zu erklären, weil es ja auch zumal in der Zeit nach dem Brexit und in der Boris Johnson Zeit wirklich völlig verrückt wurde. Also 2019, als Johnson den harten Brexit dann gegen den Willen des Parlaments im Grunde erst durchsetzen wollte und ich wirklich täglich vor dem Parlament stand, um zu erklären, was jetzt wieder passiert ist. Das war schon eine verrückte Zeit. Und da habe ich aber eben auch wirklich verstanden, was für eine verletzliche und anfällige Demokratie, so ein Land ohne geschriebene Verfassung ist. Es wurde nämlich jeden Tag wieder neu erfunden, wo es jetzt lang geht oder nach welchen Regeln oder an welche Gesetze man sich hält. Das basiert ja alles in Großbritannien im Wesentlichen auf Konventionen und es gibt eben diese geschriebene Verfassung nicht. Und das macht vieles oft kompliziert im Alltag und es dauert eine Weile, bis man wirklich versteht, wie dieses Land so tickt.
15: Das Interessante ist ja übrigens, wenn Sie jetzt von Boris Johnson reden, hat man das Gefühl, das ist Äonen her sozusagen. Ich habe kürzlich im Kleiderschrank ganz unten ein T-Shirt gefunden, Gays Against Boris, das habe ich irgendwann mal gekauft, weil ich das so lustig fand und dachte, ach ja, Boris Johnson, den gab es ja auch mal.
14: Naja, aber dabei ist das noch gar nicht so lange her. Ne? Das sind jetzt 5, 6 Jahre, noch nicht mal 5 Jahre, seit er gegangen ist. Und die Folgen dieser Zeit und eben die Folgen des harten, relativ harten Brexit, den er den Briten beschert hat, daran leidet das Land eben noch heute.
15: Ja, und diese Nachwirkungen, die sehen wir ja zum Beispiel auch darin, dass heute rund 80% der Menschen in Großbritannien in Umfragen sagen, ja, das war ein Fehler mit dem Brexit. Und gleichzeitig...
14: Ich glaube, es sind nicht ganz so viele, aber es ist die überwiegende Mehrheit.
15: Ja. Und gleichzeitig, und das ist ja das Verrückte, ist einer seiner Architekten, Nigel Farage, mit seiner Partei Reform UK wieder einmal sehr erfolgreich. Wieder so ein Widerspruch. Wie erklären Sie sich das?
14: Ja, das ist nur auf den allerersten Blick ein Widerspruch. Im Grunde ist das ganz logisch. Also das hat einmal faktisch damit zu tun, dass Farage immer sagen kann, ich war ja an der Regierung, die den Brexit umgesetzt hat, nicht beteiligt und das ist einfach nur falsch umgesetzt worden. Leider fragen dann die wenigsten Journalisten nach, wie er es denn umgesetzt hätte, weil darauf gibt es keine Antwort. Es gibt keinen Brexit, der funktioniert hätte. Es hätte höchstens einen softeren gegeben, wo der harte Bruch nicht ganz so hart gewesen wäre. Das hatte ja Theresa May versucht, aber ist damit gescheitert. Und der zweite Grund, warum Farage jetzt wieder so erfolgreich ist, das liegt daran, dass wenn ein Land einmal vom Rechtspopulismus zerschossen wurde, und der Brexit war ja letztlich der erste Ausbruch des Rechtspopulismus, dann ist das in einer zweiten Runde noch anfälliger davon. weil Rechtspopulisten und ein Farage ja immer aus der Unzufriedenheit der Wähler seine Energie bezieht und davon lebt. Und dem Land geht es jetzt deutlich schlechter als noch vor dem Brexit. Der Brexit hat die Briten, wenn man der Finanzministerin glaubt, aber auch vielen unabhängigen Instituten, bis zu 8% des Bruttosozialprodukts jetzt schon gekostet. Das sind Milliarden und das ist Geld, das überall fehlt. Und deshalb geht es den Leuten noch schlechter als vorher. Und das war ja schon eine Protestwahl in 2016 und davon wiederum profitieren dann wieder die Populisten und in Großbritannien vor allem die Rechtspopulisten.
15: Und es ist ja wieder mal Regierungskrise. Sie haben auch vor dem Gespräch gesagt, Sie sind ganz froh, dass wir live miteinander reden, weil es wirklich jederzeit passieren könnte, dass Keir Starmer, der derzeitige Regierungschef, zurücktritt. Was wäre denn dann?
14: Naja, dann kommt erstmal wieder mal ein neuer. Das wäre dann, ich glaube, der 7. oder 6. seit dem Brexit innerhalb von nur 10 Jahren und der 5. in 4 Jahren. Es wurde ja immer kurzatmiger zum Schluss. Dann käme ein neuer, also es würde keine Neuwahlen geben, sondern es gäbe dann einen anderen Labour-Mann oder eine Frau, die übernehmen würde. Keir Starmer wehrt sich da im Moment noch gegen, aber die Revolte in seiner Partei nach einem katastrophal schlechten Wahlergebnis bei den Regionalwahlen am 7. Mai ist so groß mittlerweile, dass ich mir nicht vorstellen kann, dass er politisch den Sommer überlebt, dieser Premier. Und es gibt auch schon einen, wenn man so will, einen Kronprinzen, der ihm nachfolgen könnte. Das ist Andy Burnham, das ist der jetzige Bürgermeister von Manchester, der allerdings noch kein Mandat hat, also der ist kein Abgeordneter und das müsste er sein, um Starmer beerben zu können. Und deswegen hat man jetzt in einer wirklichen Nacht- und Nebelaktion für ihn einen Sitz in einem Bezirk freigemacht, wo er sich einer Nachwahl stellen kann. Das wird jetzt am 18. Juni sein, das wurde gestern bekannt gegeben. Das heißt, da wird es eine Wahl geben, dieses möglichen Kronprinzen. Und wenn der da gewinnt in Macclesfield, dann denke ich, wird der neue Premier sein im Herbst.
15: Okay, darüber sprechen wir, wenn es dann passiert ist.
14: Genau, bis dahin kann auch viel passieren.
15: Ja, jeden Tag eine neue Überraschung. Aber jetzt, wo Sie so ein gutes halbes Jahr raus sind aus Ihrem alten Job, eben für die ARD zu berichten aus Großbritannien, wie fühlt sich dieses England ohne Europa heute für Sie an?
14: Anders. Also war schon ein ziemlicher Einschnitt, also auch für mich persönlich, aber auch für die Briten selber, also nicht nur für die Europäer. Und es ist einfach ein zerrisseneres Land. Und das betrifft nicht nur die Tatsache, dass es eben insgesamt das Geld an allen Ecken und Enden fehlt, sondern das hat auch damit zu tun, dass eben die politische Kultur eine brutalere, kurzatmigere geworden ist. Das hat nun nicht nur mit dem Brexit zu tun, das ist ja auch in anderen Ländern passiert, aber der Brexit und diese unfassbar unehrliche Kampagne, dass es dem Land eben so viel Geld sparen würde, wenn man die EU verlässt und dass es alles besser würde danach, die hat schon das Vertrauen in die Politik massiv beschädigt und ich glaube fast noch massiver als in anderen Ländern, die vor allem eben auch durch diese Polarisierung in den sozialen Medien auf diesen Kurs geraten sind. Ich glaube, diese Enttäuschung und der Zynismus der britischen Wähler ist viel, viel stärker noch als in anderen europäischen Ländern. Und das hat zum Teil auch mit dem Brexit zu tun, dass eben die Leute das Gefühl haben, damals hat man uns die Welt versprochen, das hat nicht funktioniert. Und viele, die jetzt im Übrigen, es war auch bei den Reisen und Recherchen für mein Buch immer wieder so erstaunlich, dass mir viele Leute erzählt haben, die jetzt wieder Reform wählen wollen, die haben gar nicht mehr die Hoffnung, dass Nigel Farage irgendetwas besser machen kann. Die sagen einfach immer nur, und das kam wirklich oft bei den Recherchen zu Dear Britain, der jagt dann wenigstens alles in die Luft, dann haben die da oben auch nichts mehr. Das fand ich ziemlich erschütternd, weil da doch ein tiefer Zynismus auch mitspielt und letztlich auch so eine Stimmung, wo man fast aufgegeben hat, dass diese Art von Demokratie oder diese Art des Systems überhaupt noch diese politischen Krisen, in denen die Briten sich befinden, ansatzweise lösen kann. Und das ist eben auch der Grund, warum Keir Starmer so verhasst ist. Der ist ja eigentlich, ich würde mal sagen, im schlimmsten Fall ein mittelmäßiger Premier. Aber die Leute, die hassen den. Die sagen richtig, I hate him, wenn man mit denen spricht. Und das hat eben damit zu tun, dass er letztlich in seiner Person diese alte analoge Demokratie verkörpert, die eben für viele eine so ja, komplette Enttäuschung geworden ist.
15: Das Interessante ist ja, wenn man sich den Blick aus Europa auf Großbritannien anschaut, da gab es natürlich wahnsinnig viel Häme und auch Zynismus im Hinblick auf den Brexit in den letzten Jahren. Aber trotzdem gibt es da ja auch so sehr viel Gefühl. Ich meine, Sie kommen ja eben auch aus Köln, aus Nordrhein-Westfalen. Also auch da für uns, die wir in Nordrhein-Westfalen groß geworden sind, war ja die Präsenz der Briten sowas ganz Normales, ne? Also da viele Menschen hier haben ein ganz emotionales Verhältnis zu diesem Volk. Also ich bin mit BFBS groß geworden, dem britischen Radio, dem Armeesender. Ja, ja. Ne? Und da ist so viel Trauer auch mit drin, merke ich auch bei mir persönlich ganz häufig. So, was passiert da bei denen?
14: Aber diese Trauer sollte man auch mal ein bisschen zur Seite schieben, weil ich meine, wir haben ja ähnliche Probleme. Wenn man sich das anguckt, womit sich gerade Friedrich Merz rumschlägt, das ist ja so meilenweit davon nicht entfernt. Die Briten waren halt nur eher mit ihrem großen ersten Ausbruch dieses Rechtspopulismus. Und das Land ist natürlich immer noch ein absolut zauberhaftes und die Menschen sind immer noch genauso witzig, auch wenn das ein Klischee ist, aber da ist was dran und genauso liebenswert und freundlich und höflich, wie sie das immer waren. Natürlich ist die Stimmung

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1: Udo Lindenberg. Heute feiert Deutschlands Panikrocker Nummer 1 Geburtstag, seinen 80. Auf ein Leben mit extremen Ups und Downs blickt Susanne Hasenjäger.
2: Dann hatte ich so eine Flaute, eine Krise, eine fiese, miese kleine Midlife-Krise, die hat ja jeder mal, die hatte ich mir auch mal. Und jetzt ist der Erfolg ja noch viel größer als in den 70er Jahren, 80er Jahren und so. Und das habe ich gelernt, dass alles geht.
3: Ich mach mein Ding, egal was die anderen labern.
4: Und sein Ding macht er. Als Musiker, Maler, Zeuge und kritischer Begleiter deutscher Geschichte und Mahner für den Frieden. Alles mit diesem Nuscheln, dem Hut, der Sonnenbrille hinterm Zigarrenrauch, dem tänzelnden Schritt. Udo Lindenberg ist seine eigene Marke.
2: Denn Udo ja eben auch ein bisschen dann so ausgedacht. Ja? Er war in mir angelegt, aber halt noch nicht so kultiviert. Erst so ein bisschen entworfen und dann wurde es immer mehr der echte Udo.
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4: 1946 im westfälischen Gronau geboren, will er früh raus aus der Enge, kommt 1968 nach Hamburg.
2: Ich kam nach Hamburg und ich hatte das Feeling hier in dieser Stadt, das ist eine Stadt, die bringt mir Glück und ich bringe der Stadt auch Glück und das passt gut zusammen und ich gehe auf die Ripperbahn und dann kommen wir zur Sache und dann geht das ab wie Luzi. Ne?
4: Und ab ging die Lucy für Hamburgs Ehrenbürger Lindenberg und seine Panikband Anfang der 70er mit Rockmusik, mit deutschen Texten.
2: Und dann habe ich gedacht, es muss doch gehen in Deutsch. Es muss irgendwie gehen. Und einer wird kommen, das habe ich ganz genau gewusst. Einer wird kommen und bringt das. Und vielleicht bin ich das.
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5: Das ist für mich der Godfather auf deutschsprachige Pop-Rockmusik. Und er war der Erste, der es geschafft hat, die deutsche Sprache in einen nicht kitschigen Textzusammenhang zu bringen. Und das ist das, wovon wir jungen Songwriter natürlich uns was abgeschaut haben.
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4: Ob Johannes Oerding oder Rapper Apache 207, mit dem Udo 2023 mit 76 seinen ersten Nummer 1 Hit hatte, Lindenberg ist Inspiration und Vorbild, weil er authentisch ist und Haltung zeigt. Ob als musikalischer Wegbereiter der deutschen Wiedervereinigung,
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4: Oder als kritischer Beobachter der Weltpolitik. Lindenberg mischt sich ein.
3: 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Wir sind mehr als du glaubst.
2: Wie kannst du als Sänger eigentlich irgendwas bewegen mit den Songs? Kannst du wirklich irgendwas erreichen? Wollen wir ja mal. 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
1: Heute vor 70 Jahren wurde der US-amerikanische Boxer Sugar Ray Leonard geboren. Er wurde Weltmeister in 5 verschiedenen Gewichtsklassen. Christian Schwalb mit einem Porträt.
8: April 1987 im Caesars Palace, Nevada. Der Gegner Marvin Hagler, amtierender Weltmeister im Mittelgewicht.
9: Look at that determination of Ray Leonard. You talk about a champion.
8: Hagler treibt Leonard unerbittlich durch den Ring. Aber der, einige Male kurz vor dem Knockout, explodiert, überrascht Hagler mit fliegenden Schlagkombinationen. Am Ende gewinnt Leonard den Kampf knapp nach Punkten. Ray Charles Leonard kommt im Bundesstaat North Carolina zur Welt. Seine Eltern nennen ihn nach der Soul-Legende Ray Charles. Sein Bruder nimmt ihn mit ins Boxstudio, da ist er 14.
10: In den Boxhandschuhen konnte ich wachsen.

0: Ich hatte mich immer klein und unterlegen gefühlt, aber jetzt, mit jedem Schlag, konnte ich meine Ängste abbauen.
1: 1976, Olympiasieger. Er kämpft tänzerisch, elegant, ästhetisch, inspiriert von den großen Stilisten im Ring Muhammad Ali und Sugar Ray Robinson. Als Profi holt er 6 Weltmeistertitel in.
2: Wir müssen da leider einmal drüber gehen. Achtung, ein Falschfahrer auf der Autobahn 99, Autobahnring München, zwischen Kirchheim und Ottobrunn, kommt Ihnen ein Falschfahrer entgegen. Fahren Sie äußerst rechts und überholen Sie nicht. Auf der A99, Autobahnring München, München Nord, München Süd, zwischen Kirchheim und Ottobrunn, ist ein Falschfahrer unterwegs. Vorsicht in beiden Richtungen.
1: Völlig entnervt aufgibt. Einer der dramatischen Momente des Boxsports. November 1980. Roberto Duran has quit. 1997 tritt er ab. Geboren wurde Sugar Ray Leonard am 17. Mai 1956. Heute vor 70 Jahren.
2: Und das war der Stichtag heute von Christian Schwalb. Und das war auch die ARD-Infonacht mit Sven Hasenclever. Gleich um 6 geht's hier wie gewohnt weiter mit den Nachrichten. Heute ist Sonntag, der 17. Mai 2026. Ich wünsche Ihnen einen schönen Tag. Die Zeit, es ist gleich 5:58 Uhr.

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1: Bitte Vorsicht auf der A10 südlicher Berliner Ring Richtung Dreieckwerder. Zwischen Rangsdorf und Genshagen laufen Tiere. Vorsicht auf der A24 Berlin Richtung Hamburg. Zwischen Putlitz und Suckow liegt ein totes Tier auf der linken Spur. Stadtverkehr Berlin, Friedrichshagen. Für ein Straßenfest ist die Böllsche Straße zwischen Fürstenwalder Damm und Aßmannstraße voll gesperrt. In Prenzlauer Berg sind Ampeln ausgefallen, Eberswalder Straße Höhe Gleisschleife und auf der Prenzlauer Allee in Höhe Stargarder Straße. 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
1: Um 6 Uhr mit Jonas Ziegler. Bulgarien hat mit der Sängerin Dara und dem Lied Banga Ranga den Eurovision Song Contest gewonnen. Sarah Engels landete für Deutschland auf Platz 23. Mareike Makosch.
2: Bulgarien bekam vom Publikum und der Jury mit Abstand die meisten Punkte. Finnland, das für viele der große Favorit war, landete am Ende auf Platz 6. Sarah Engels war für Deutschland mit der Startnummer 2 ins Rennen gegangen. Trotz einer aufwendigen Choreografie mit viel Pyrotechnik reichte es zum Schluss nur für 12 Punkte und Platz 23. Engels zeigte sich nach der Show trotzdem zufrieden. Sie sei dankbar für die Erfahrung, habe ihr Bestes zeigen dürfen und, so wörtlich, mein Leben geht weiter.
1: Die Weltgesundheitsorganisation hat wegen eines Ebola-Ausbruchs in Zentralafrika eine internationale Gesundheitsnotlage ausgerufen. Laut WHO handelt es sich aber nicht um einen Pandemiealarm. Markus Wolf.
3: Betroffen von dem Ausbruch sind die Demokratische Republik Kongo und das Nachbarland Uganda. Dort gibt es neben den bestätigten Todesfällen auch hunderte Verdachtsfälle. Die WHO will mit der Gesundheitsnotlage weitere Anrainerstaaten in erhöhte Alarmbereitschaft versetzen und internationale Partner um Unterstützung bitten. Die steigenden Fallzahlen würden darauf hinweisen, dass der Ausbruch möglicherweise viel größer sei als bislang berichtet, heißt es von der Weltgesundheitsorganisation.
1: Nachdem in der norditalienischen Stadt Modena ein Mann mit einem Auto in eine Menschengruppe gefahren ist, haben die Behörden weitere Details bekannt gegeben. Demnach ist unter den Schwerverletzten eine deutsche Urlauberin. Insgesamt melden die örtlichen Behörden 8 Verletzte, 4 davon schwer. Der mutmaßliche Täter wurde festgenommen. Bei einer pro-palästinensischen Demonstration zum sogenannten Nakba-Tag in Berlin sind 15 Menschen festgenommen worden. Nach Polizeiangaben haben sie etwa Einsatzkräfte angegriffen oder Kennzeichen verfassungsfeindlicher Organisationen verwendet. Etwa 2000 Menschen zogen durch Kreuzberg und Neukölln, begleitet von 700 Beamten. Der deutsche Fußballmeister Bayern München hat die Bundesliga-Saison mit einem neuen Torrekord beendet. In dieser Spielzeit gab es insgesamt 122 Treffer. Die Bayern feierten nach dem 5:1-Sieg gegen Köln. Fest steht auch, wer in die zweite Liga absteigen muss. Heidenheim und Mainz verloren ihre jeweiligen Heimspiele. Der VfL Wolfsburg konnte sich in die Relegation retten. Soweit die Nachrichten. 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Das Wetter. Heute zunächst sonnig, im Verlauf einige Wolken und vereinzelt Schauer, maximal 17 bis 19 Grad. Zurzeit in Berlin-Wannsee 3 und in Rathe nur 2 Grad, mäßiger Wind aus Süd bis Südwest. Morgen am Montag ein Wechsel von Sonne und Wolken, am Abend auch Schauer bei 19 bis 22 Grad. Abschließend die Zeit, es ist 6.03 Uhr.
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4: Ich hatte eigentlich immer das Gefühl, ich bin die ganze Zeit an so Fragen der Gegenwart. Also das, was in der Ostukraine gerade passiert, das, was auf der ganzen Welt gerade passiert, hat total viel mit diesem Buch zu tun. Und ich hatte das Gefühl, wenn ich jetzt die Gegenwart mit hineinnehme, dann mache ich das nur zu explizit. Dann ist es sozusagen wie ausgesprochen, während es so jetzt wie eine Art Metapher oder so dafür benutzt werden kann. Durch diese Distanzierung in der Zeit war es für mich plötzlich möglich, mich damit viel, viel tiefer zu beschäftigen, weil die Gegenwart, die versteht man ja nie so ganz, weil man ist ja Teil noch davon.
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6: Matthias Navrat lebt in Berlin, schreibt Romane und Gedichte, wurde schon für viele wichtige Preise nominiert und hat den Fontane-Literaturpreis und gerade auch erst den Berliner Literaturpreis bekommen. Sein neuer Roman heißt »Das glückliche Schicksal«. Es geht um Fragen der Gegenwart, die Matthias Navrat an die Vergangenheit stellt. Welche Fragen das sind, das weißt du, Nadine. Hallo.
7: Ja, hallo. Ja, welche Fragen sind das? Fragen nach Schuld und Verantwortung, nach Moral und Scham. Wer sind wir in Zeiten von Krieg und Krisen oder zu welchen Menschen werden wir? Das sind so Fragen, die das Buch stellt und auch, was machen totalitäre Systeme mit dem einzelnen Menschen und wie viel Entscheidungsspielraum hat das Individuum eigentlich in einem System? Also sehr grundlegende Fragen, die hier verhandelt werden.
6: Ja, und wie werden diese Fragen verhandelt? Also welche Geschichte erzählt Matthias Navrat?
7: Im Grunde genommen erzählt der Roman ein Duell. Also das ist dramaturgisch wirklich ganz klug und aufregend gemacht. Die junge polnische Wissenschaftlerin Wanda bekommt Anfang der 80er Jahre die Erlaubnis, nach Venedig zu reisen, um einen älteren Wissenschaftler, Henryk Murgalski, für ihre Forschungen zu interviewen. Beide sind in der Sozialpsychologie zu Hause, er ist auf dem Gebiet eine Koryphäe und sie interessieren sich beide für Systemtheorien. Und Schauplatz ist eine enge Wohnung im tristen Vorort Venedig und hier werden wir jetzt Zeuge von ihren Gesprächen, von diesen Interviews, die Wanda mit Henryk führt. Und schnell wird klar, da geht's nicht wirklich nur um die Forschung. Das ist nicht das, was Wanda nach Venedig getrieben hat. Da gibt's was ganz Persönliches. Sie hat eine persönliche Rechnung offenbar offen mit diesem Henryk Murgalski. Das hat zu tun mit dem traurigen Schicksal ihres Vaters nach dem Zweiten Weltkrieg. Und in dieses Schicksal war Murgalski offenbar verstrickt. Also dramaturgisch ist das wirklich spannend gemacht, weil wir zugucken können, wie sich die beiden so umkreisen. Also er ahnt, dass sie ahnt, sie weiß, dass er weiß, so in dem Modus umkreisen die beiden sich. Und wir springen aber auch immer wieder in die Vergangenheit zurück. Also wir sind in der engen Wohnung in Venedig 1983, landen dann in einem sowjetischen Gulag 1940-41, wo unmenschlichste Bedingungen herrschen und wo Murgalski eben Häftling war. Dann geht's in die Nachkriegszeit 1945 nach Krakau, wo die Sowjets die Kontrolle übernehmen. Dann haben wir die Solidarność-Bewegung in Polen Anfang der 80er Jahre. Und es gibt auch einen Abstecher nach Los Angeles in die 60er Jahre. Da ist Murgalski bereits ein Exilforscher. Also es geht hin und her in diesem Roman, der ja wirklich über die jüngere Geschichte Europas oder Osteuropas eigentlich wirklich viel zu erzählen weiß. Und das gleichzeitig erzählt uns auch viel über heute. Und dabei verhandelt der Roman auch philosophische und systemtheoretische Fragen, verknüpft mit sehr existenziellen Fragen. Und das macht Matthias Navrat sehr klug und leichtfüßig und überhaupt nicht sperrig.
6: Da bin ich jetzt ja wirklich gespannt, wo ihr euch verabredet habt. Für Orte und Worte treffen wir uns ja mit den Autorinnen und Autoren immer an Orten, die irgendwie eine Rolle spielen. Aber ich denke mal, ihr werdet kaum in Los Angeles, Venedig, Krakau gewesen sein. Wo wart ihr?
7: Nee, das wäre alles sehr schwierig geworden. Wir haben uns an der Freien Universität Berlin verabredet. Denn zum einen sind die beiden Hauptfiguren in das glückliche Schicksal in der Wissenschaft zu Hause. Und außerdem geht auch Matthias Navrat gerade wieder zur Uni.
6: Ach so? Wieso? Was macht er? Will er nochmal studieren?
7: Nein, er steht auf der anderen Seite. Er ist als Gastdozent an der Freien Universität. Und zwar übernimmt er in diesem Sommersemester die Professur für deutschsprachige Poetik am Peter-Sondi-Institut dort. Mhm. Und diese Professur, die hat er quasi gewonnen. Sie ist nämlich verbunden mit dem Berliner Literaturpreis, den er im vergangenen Jahr bekommen hat. Und ja, für ihn ist die FU ganz neu. Für mich war es ein Déjà-vu-Erlebnis. Ich habe hier studiert. Und du kennst das ja, ne, Anne-Dore? Du hattest ja auch schon dieses Déjà-vu, auch gemeinsam hier in Orte und Worte mit Judith Herrmann. Da wart ihr ja auch an der FU.
8: Ja, das war total schön. Wir saßen zusammen im Hörsaal und das war wirklich so ein kleiner nostalgischer Ausflug.
7: Ja, Matthias und ich haben festgestellt, es riecht wirklich noch genauso wie damals. Irgendwie riechen alle Uni-Gebäude so. Nach Essen, das schon zu lange in den Wärmebehältern der Mensa stand und irgendwie nach Putzmitteln und abgenutzten Teppichen. Vielleicht hast du es auch in der Nase.
8: Ja, ich habe das jetzt auf jeden Fall in der Nase und mit dem Geruch in der Nase geht's jetzt in die Flure der Rostlaube an der Freien Universität in Berlin-Dahlem mit Nadine und Matthias Navrat.
7: Hallo Matthias.
9: Hallo Nadine, schön dich zu sehen.
7: Ja, das ist ganz witzig. Wir stehen hier vor dem Haupteingang der Freien Universität, wobei Haupteingang auch immer so eine Sache ist, ne? Ich kann mich noch erinnern, ich habe ja hier studiert, das ist schon sehr lange her. Aber meine Studienfächer, ich habe noch auf Magister studiert und hatte ein Hauptfach, zwei Nebenfächer, die waren an drei verschiedenen Orten. Also ich bin immer hin und her gependelt. Aber ich bin gespannt, wie es mir jetzt geht, wenn ich hier wieder mal die Rostlaube betrete, in der ich auch öfter mal war.
9: Es ist interessant, dass wir jetzt beide hier unterwegs sind, weil du bist sozusagen schon lange nicht mehr hier gewesen und ich bin irgendwie so ein bisschen neu und für mich ist das auch total wie so ein Labyrinth hier. Also allein schon dieses Gebäude, ich weiß, dass die Uni auch total verteilt ist über West-Berlin im Grunde genommen. Aber allein schon dieses Gebäude, da gibt's ja so Straßen, Kreuzungen und so weiter. Und also mal gucken, ob wir uns zurechtfinden. Ob du noch Bescheid weißt und ob ich inzwischen vielleicht ein bisschen was Bescheid weiß.
7: Ich fürchte nicht. Ja. Wir gehen mal rein.
9: Ja, okay.
7: Es hat sich nicht viel verändert, muss ich sagen. Also der erste Eindruck ist, es ist wie damals. Also hier liegt rote Auslegware auf dem Boden. Hier ist eine.
9: Das ist an die 60er, 70er, also an die Teilung und an den westlichen Teil der Stadt und auch so die ganze Bauweise.
7: Wie sah denn deine Uni aus? In welcher Atmosphäre hast du studiert?
9: Als ich angefangen habe zu studieren in Heidelberg, ich bin ja auch noch einer von diesen Studierenden, die eben nach diesem alten System studiert haben. Da ich aber Naturwissenschaften studiert habe, Biologie, hieß das Diplom. Und in Heidelberg war das getrennt. Also die Naturwissenschaften waren auf so einem Campus, ein bisschen außerhalb der Innenstadt. Und die Sozial- und die Geisteswissenschaften waren im Zentrum. Ja, und es hieß immer, die Geisteswissenschaftler, die schlafen aus, stehen um 11 auf und gehen in die Uni. Und wir waren schon immer um 8 Uhr morgens da und immer so bis 16 Uhr. Also ja, ob das so ganz stimmt, glaube ich nicht. Die haben dann vielleicht bis in die Nacht hinein gelesen oder so. Ja, aber ich habe sehr viel anderes auch studiert, also nicht nur Biologie, sondern auch Philosophie, also sozusagen so auf eigene Kappe. Und deswegen war ich dann auch immer in der Innenstadt. Und dann irgendwann bin ich nach Freiburg gezogen, weil ich im Hauptstudium mehr so in Richtung Neurobiologie gehen wollte. Und das war besser in Freiburg damals. Ja, deswegen bin ich nach Freiburg umgezogen. Und danach bin ich ja nochmal in die Schweiz gezogen, wo ich am Literaturinstitut studiert habe. Und zwar kreatives Schreiben oder literarisches Schreiben, also ein bisschen wie an einer Kunsthochschule. Das ist tatsächlich auch Teil einer Kunsthochschule und das war dann ein ganz anderes Studieren, also überhaupt nicht verschult und universitär. Ja, das war irgendwie total spannend. Also diese zwei Welten, das fand ich echt irgendwie total cool.
7: Ja, ich musste gerade nur schmunzeln, als du gesagt hast, dass die GeisteswissenschaftlerInnen immer diejenigen waren, die ausgeschlafen haben. Aber ich kann mich noch erinnern, dass ich einmal in meiner ganzen Unilaufbahn, glaube ich, ein Seminar belegt habe, das um 8 Uhr losging. Und da war ich genau zweimal und danach nie wieder.
9: Wir sind jetzt ja weiterhin in dieser Karstraße, wir laufen da jetzt durch. Aber es kommen ja ständig Kreuzungen und dann zum Beispiel hier 26. Straße JK, geht's dann nach rechts.
7: Psychologie.
9: Wo ich eben nicht, also ich bekomme überhaupt kein Gefühl für das Ordnungssystem. Also warum auf einmal 27., 28. Straße, JK? Ah. Ja, es gibt eine Logik dahinter, das weiß ich, aber ich kenne sie noch nicht.
7: Es ist mir, glaube ich, in meiner gesamten Dauer des Studiums nicht ganz gelungen, sie zu durchschauen. Insofern erwarte da nicht zu viel von dir. Guck mal, jetzt sind wir hier schon am Ende der K-Straße angelangt. In welche Richtung liegt denn dein Büro? Du hast ja ein eigenes Büro während deiner Zeit hier.
9: Wir sind vorbeigelaufen. Man müsste da hinten dann hochgehen. Also wir können ja mal kurz hingehen.
7: Das glückliche Schicksal heißt dein neuester Roman. Und der spielt teilweise auch nicht an der Universität, aber er hat zwei Hauptfiguren, die aus dem universitären Umfeld kommen, nämlich einen Wissenschaftler, einen älteren Wissenschaftler und eine junge Wissenschaftlerin. Die beiden treffen sich im Jahr 1983 in Venedig. Warum dieses Setting? Wie ist das zustande gekommen?
4: Mich interessierte überhaupt an dem Stoff, eben die Frage so dieses Dazwischen, auch des moralischen Dazwischen. Wer ist ein solcher Mensch, der einerseits, der uns nur leid tun kann, weil er so etwas erlebt hat wie den Gulag und der gleichzeitig aber in eine Situation kommt, ja, wo es plötzlich wieder Druck gibt und wie verhält man sich da? Und was ist denn eben diese Moral in einem Menschen? Das hat mich interessiert und gespiegelt dazu die 80er Jahre, wo Wanda eben auch in diesem Polen in der Oppositionsbewegung, auf die auch Druck ausgeübt wird, eben auch ähnliche Entscheidungen treffen muss.
7: Ja, wir haben ja schon drüber gesprochen, die Anfänge der Demokratiebewegung, also eine besondere Zeit, aber wann kam die mit ins Spiel?
4: Das hat, glaube ich, so mehrere Dimensionen. Das eine ist tatsächlich so eine rein dramaturgische Überlegung. Also sie ist ja praktisch eine Generation jünger als er. Und in ihrer Generation stellen sich dieselben Fragen. Und das sind eben diese 80er Jahre, wo die Opposition wieder sehr stark unterdrückt wird. Einerseits das, also rein wirklich sozusagen wie so eine Art Symmetrie. Er in den 1945 und sie 1980. Und dann natürlich ist es eine Zeit, die ich auch schon selber erlebt habe. Und die irgendwie natürlich auch was mit unserer eigenen Auswanderung zu tun hat. Das heißt, die 80er, ich bin 79 geboren, ich habe also dieses Kriegsrecht als kleines Kind erlebt. Ich erinnere mich nicht unbedingt ganz direkt daran, aber so ab 84, 85 habe ich natürlich diese Zeit schon erlebt. Und dann das erneute Erstarken dieser Opposition und diese Stimmung in Polen. Und ich glaube, auch damit hat es zu tun, dass ich mich natürlich irgendwie auch frage, warum sind wir ausgewandert? Was ist denn diese Generation? Da gibt es ja sogar einen Begriff dafür, die Solidarność-Emigration, also die Generation, die zur Zeit dieses Kriegsrechts ausgewandert ist. Wir sind zwar viel später erst ausgewandert, also Ende der 80er, Anfang 89 sind wir ausgewandert, aber meine Eltern haben natürlich diese Zeit mitbekommen. Das heißt, Wanda ist irgendwie auch die Generation meiner Eltern.
7: Aber könnte man sagen, du bist dann auch so ein bisschen dieser Prägung auf der Spur? Ja, es ist ja nicht das erste Buch auch, in dem du dich damit beschäftigst. Also auch andere Bücher haben ja, da spielt ja die europäische Geschichte, die polnische Geschichte, Vergangenheit und Gegenwart auch eine Rolle. Aber bist du da hier auch so der Prägung durch diese Solidarność-Zeit auf der Spur? Und hast du dich da auch mit deinen Eltern ausgetauscht?
4: Das spielt sicher mit rein, dass das natürlich... Ja, wie soll ich sagen? Das ist ja so ein Leben, das dann beendet war mit der Emigration. Und das war dann zufälligerweise auch noch ein paar Monate später beendet mit dem Mauerfall. Also das sozusagen, das Land ist ja auch verschwunden. Das geht ja auch vielen Menschen, die aus der DDR kommen, genauso. Ich habe wirklich so das Gefühl, so wie mit einem Messer eine abgeschnittene Kindheit und dann irgendwie eine zweite Kindheit in Westdeutschland. Und deswegen, das ist sozusagen so eine niemals mehr einholbare, irgendwie nur noch in sich abgeschlossene Kindheit, die ich irgendwie mir immer wieder vorzustellen versuche oder so, oder zu imaginieren. Es kommt dann zusammen mit einem intellektuellen Interesse an der Geschichte oder an der Geschichte Europas auch oder auch eben an ja philosophischen Fragestellungen, mit denen Menschen halt immer konfrontiert sind in der Geschichte. Und auch diese Solidarność ist für mich eines der Beispiele für eine Kraft von Menschen, die ich sehr bewundere, die vielleicht auch heutzutage in Europa wirklich eigentlich auch wieder gefragt ist. Das heißt, ja, das kommt beides zusammen. Also eigentlich so ein intellektuelles Interesse, aber auf jeden Fall auch die Suche nach der verlorenen Zeit sozusagen.
7: Gab es eigentlich auch mal die Überlegung bei dir, dieses Buch noch weiter in die Gegenwart auszudehnen?
4: Ich hatte das tatsächlich am Anfang so gedacht, dass ich das machen würde, also es wie so drei Zeiten oder so gibt da drin mit der Gegenwart. Aber dann habe ich festgestellt, dass alles, was ich zur Gegenwart geschrieben habe, irgendwie redundant war. Also ich hatte so das Gefühl, also das wäre dann sozusagen so ein Buch, zuerst war das, dann war das, dann war das. Also irgendwie so ein seltsam kontinuierliches Buch und nicht irgendwie so das Spiegelkabinett, was es jetzt ist. Also jetzt habe ich so das Gefühl, es ist wie so ein Kristall, der abgeschlossen ist und er verweist auf die Gegenwart einfach durch die Fragen, die er stellt. Also ich hatte eigentlich immer das Gefühl, ich bin die ganze Zeit an so Fragen der Gegenwart. Also das, was in der Ostukraine gerade passiert, das, was auf der ganzen Welt gerade passiert, hat total viel mit diesem Buch zu tun. Und ich hatte das Gefühl, wenn ich jetzt die Gegenwart mit hineinnehme, dann mache ich das nur zu explizit, dann ist es sozusagen wie ausgesprochen, während es so jetzt wie eine Art Metapher oder so dafür benutzt werden kann.
7: Sollen wir eigentlich noch mal einen Kaffee zwischendurch einschieben? Also wir haben jetzt, wie spät ist es jetzt, vielleicht 17 Uhr oder so? Ja, das ist schon sehr leere, verwaiste Gänge.
9: Wir gehen mal da so rechts. Also jetzt sind wir halt im Explorer-Modus. Jetzt kenne ich mich überhaupt nicht mehr aus. Du könntest dich rechnen.
7: Ja, bei mir ist es schon so lange her. Wo finden wir denn hier vielleicht einen Kaffee? Weißt du das?
9: Es gibt unten die Mensa. Also wenn man hier runtergeht und dann in die Richtung, da ist dann die Mensa und schräg gegenüber ist ein Café. Ich glaube, die Mensa hat jetzt schon zu, aber das Café müsste noch offen haben.
7: Okay, okay, dann gucken wir mal. Cool. Danke.
9: Danke.
7: Hallo.
9: Hi.
7: Bitte? Könnte ich einen Tee bekommen?
10: Ja.
7: Kräutertee? Kräutertee,
10: ja.
7: Über Literatur würde ich gerne noch mit dir sprechen, ja. Über Bücher. Mhm. Du hast ein Buch mitgebracht, ich habe ein Buch mitgebracht. Ja. Wollen wir mit dir anfangen?
9: Ja, ich war von Mitte Januar bis Mitte Februar in Süditalien. Und im Zuge dessen wollte ich irgendwie in dieser Zeit auch Literatur aus der Gegend oder über die Gegend lesen und habe ein Buch gefunden von Anna Maria Ortese. Das heißt, Neapel liegt nicht am Meer. Ich bin total begeistert von dieser Schriftstellerin. Das ist eine Schriftstellerin, die in Italien dann lange eigentlich ignoriert wurde. Sie ist vor ein paar Jahren verstorben, aber hatte dann so ganz gegen Ende ihres Lebens so ein bisschen wurde sie plötzlich, praktisch gab es dann so eine zweite Welle, wo sie entdeckt wurde eigentlich fast. Und dieses Buch stammt aus den 50ern und es sind Erzählungen, die in Neapel spielen und wirklich sehr, sehr unterschiedliche Erzählungen. Also eine Erzählung handelt von einem Mädchen, das sehr, sehr, also kaum was sieht und die ganze Zeit auf so eine Brille wartet. Sie lebt in so einem Slum eigentlich von Neapel. Und dann, als sie diese Brille bekommt, sieht sie, in was für einer Misere sie eigentlich lebt. Und ja, also es ist todtraurig zum Teil. Gleichzeitig ist es aufgeladen mit dieser typischen so italienisch-katholischen ja, Geistlichkeit und Geistigkeit, so der Himmel, die Engel, die Kirche, die Witwen, die schwarzen Witwen und so weiter. Also es ist irgendwie ja ein faszinierendes Buch. Manche Erzählungen sind auch eher wie, fast so wie Reportagen. Und sie wurde für dieses Buch total angefeindet. Also man hat ihr gesagt, sie beschmutzt Neapel. Aber ich finde das überhaupt nicht. Also alles das, was sie beschreibt, sieht man heute nach wie vor. Die Höhen, die Tiefen, auch diese Lage an diesem Vesuv und diese Bucht und so. Alles das ist irgendwie so eingefangen. Also ich bin wirklich sehr, sehr begeistert. Und vor allen Dingen einfach ihr sprachliches Vermögen und wie sie das beschreibt, ja, großartig einfach.
7: Ich möchte ein Buch empfehlen, das sich auch mit Kybernetik und der Systemregulierung beschäftigt, nämlich Selbstregulierung des Herzens von Peggy Mädler, die hier auch schon zu Gast war in Orte und Worte. Aber es ist mir dann eingefallen, als ich dein Buch gelesen habe, Peggy hat doch ganz anders natürlich und auch immer eine ganz andere Zeit, aber hat auch über diese Systemtheorie geschrieben. Und zwar spielt ihr Buch in der DDR und erzählt eben von einem Wissenschaftler, der sich mit Kybernetik auseinandersetzt und eigentlich auch so etwas wie eine erste KI mitentwickelt. Mhm. Also es gab eine kurze Zeit der Offenheit für Wirtschaftsreformen und für Überlegungen, wo eben solche Überlegungen auch eine Rolle spielten. Wie kann sich ein System eben selbst regulieren und wie schafft man es eben, ohne dass der Staat zu sehr eingreift, dass man ja dieses Gleichgewicht von Nachfrage und aber auch sozialistischer Wirtschaft, wie das alles zusammenspielen kann. Und ich finde diesen Roman auch so kunstvoll von der Dramaturgie her, weil sie eine Gruppe von Menschen porträtiert, die auf der einen Seite eine Gemeinschaft neben der Gemeinschaft sich selbst erschaffen, nämlich in einer Schrebergartenanlage, dort eben ihre Zeit verbringen und sozusagen eine Gesellschaft für sich sind, in die dann dieser Wissenschaftler, der eigentlich kein Funktionär ist, aber eben in diesem System arbeitet und daran mitarbeitet, der dann auch in diese Gemeinschaft so reintröpfelt. Ihm schlägt sehr viel Misstrauen entgegen natürlich, weil natürlich der Verdacht naheliegt, Stasi, kann man ihm trauen, kann man ihm nicht trauen. Und da geht es natürlich um die größere Frage, wie regulieren sich auch diese zwischenmenschlichen Systeme und die Gruppen untereinander. Und ich fand das sehr kunstvoll miteinander vermischt diese Frage auch, kann sich ein System überhaupt selbst regulieren und was passiert dann?
9: Ja, ich finde es auch ein sehr, sehr gutes Buch. Auch sie erschafft ja auch so eine Mikrotypologie der verschiedenen menschlichen Archetypen, ne, die sich da so zusammenfinden in dieser kleinen Welt. Das ist irgendwie total faszinierend, wie das dann so über die Jahrzehnte beschrieben wird, die Biografien dieser Menschen, wie sie ineinander fließen und so, hat mir total gut gefallen.
7: Ja, genau. Ja, das sind unsere beiden Büchertipps. Matthias, du hältst jetzt deine Vorlesung hier an der FU, an der Freien Universität Berlin. Und du bist gerade viel auch auf Lesereise mit deinem neuen Buch, Das glückliche Schicksal. Was steht an bei dir? Du schreibst schon an neuen Gedichten, hast du vorhin erzählt. Und du schreibst ja jemand, du schreibst täglich, ne?
9: Ja, ich schreibe täglich, oder ich versuche es zumindest, wenn ich die Zeit finde, aber ich versuche mir diese Zeit so zu etablieren, morgens immer. Genau, ich arbeite gerade an einem Gedichtband. Die meisten Gedichte sind eigentlich schon fertig. Jetzt geht es eher darum, die Dramaturgie und die Überarbeitung irgendwie ein bisschen voranzubringen. Zugleich schreibe ich auch an so einer längeren Erzählung. Da weiß ich aber noch gar nicht, was das wird, ob es überhaupt etwas wird. Ich habe so das Gefühl, mich interessieren so die 90er irgendwie jetzt auf einmal und vielleicht auch meine eigene Jugend in den 90ern. Mhm. Genau, aber ich weiß noch nicht, was genau daraus wird. Ja, und dann bin ich eben viel unterwegs. Also diese Poetikdozentur, die fordert natürlich auch an Zeit, Lesungen, ja. Viel mehr Zeit bleibt da eigentlich nicht übrig. Und zum Sport gehe ich seit neuestem immerhin.
7: Okay, dann vielen Dank für deine Zeit, Matthias.
9: Ja, ich danke für das Interesse. War sehr, sehr, sehr schön.
8: Nadine und Matthias Navrat waren an der Uni, an der Freien Universität Berlin, wo der Schriftsteller gerade Gastprofessor ist. Diese Kaffeesuche am späten Nachmittag in den labyrinthischen Gängen der Rostlaube, ich habe mich so wiedererkannt, wobei du gar keinen Kaffee bestellt hast, Nadine, oder? Ich habe es gehört.
7: Ja, erwischt. Also gut zugehört. Nee, für Kaffee war es mir dann doch zu spät. Matthias übrigens auch. Also ein bisschen was hat sich dann doch verändert im Vergleich zu Studienzeiten, zumindest an einem selbst.
8: Ja, da hat man immer Kaffee getrunken, ne? Auch abends.
7: Total.
8: Und nachts mache ich auch nicht mehr. Das glückliche Schicksal, der Roman von Matthias Navrat. Was macht der mit einem beim Lesen? Mit welchem Gefühl geht man da raus?
7: Ja, ich würde sagen, der verändert einen auf jeden Fall auch ein bisschen. Also osteuropäische Geschichte des 20. Jahrhunderts spielt ja hier eine Rolle. Und ich habe das Gefühl, ich habe wieder etwas mehr verstanden von diesen ganzen Zusammenhängen, die ja bis in die Gegenwart hineinreichen. Ich bin aber auch mit vielen Fragen rausgegangen, die danach weiter in mir gearbeitet haben. Und einige habe ich Matthias auch gestellt. Ja, und zwei Sätze habe ich behalten. Einer kommt von Rugalski. Der sagt mit Rückblick auf seine Vergangenheit, zu diesem Zeitpunkt war nicht alles so eindeutig, wie es sich jetzt darstellt. Und da frage ich mich, ja, wie werden wir eigentlich wohl in 40 Jahren auf die Zeit heute zurückblicken? Und der andere Satz, der kommt im Buch von Wanders Freund Marian. Da muss ich ein bisschen erklären. Wanda glaubt nämlich trotz aller Einschränkungen durch den Sozialismus weiter an die Wissenschaft und die Uni als Institution. Sie wolle in keiner anderen Institution ihr Leben verbringen, sagt sie zu ihrem Freund. Ein bisschen langweilig, ich weiß, sagt sie. Und ihr Freund sagt darauf, es gibt nichts Besseres als ein langweiliges Leben. Punkt. Also dem will ich nichts hinzufügen, außer vielleicht, dass ihr euch ganz bestimmt mit diesem Buch nicht langweilen werdet.
8: Und dieses Buch heißt Das glückliche Schicksal von Matthias Navrat und ist bei Rowohlt erschienen, hat 272 Seiten und kostet im Hardcover 24 Euro. Und alle Infos zu den Büchern, über die wir in dieser Folge gesprochen haben, findet ihr wie immer in unseren Shownotes und online natürlich bei Radio 3 und RBB 24 Inforadio.
7: Ja, bei ARD Sounds gibt's noch andere Podcasts zu Bücherthemen. Hört auch da mal rein. Und Orte und Worte gibt's wie gewohnt jeden Donnerstag frisch in ARD Sounds und auf anderen Podcast-Plattformen. Ich bin Nadine Kreuzzahler.
8: Und ich bin Anne-Doro Krohn. Tschüss.
7: Tschüss.
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1: Von den Brandenburger Fernstraßen gibt es derzeit keine aktuellen Störungsmeldungen. Stadtverkehr Berlin. Tiergarten, die Straße des 17. Juni, ist zwischen Großem Stern und Ebertstraße nach einer Veranstaltung noch in beiden Richtungen gesperrt. In Prenzlauer Berg sind Ampeln ausgefallen auf der Eberswalder Straße in Höhe der Gleisschleife und auf der Prenzlauer Allee in Höhe Stargarder Straße. Friedrichshagen, für ein Straßenfest ist die Böllsche Straße zwischen Fürstenwalder Damm und Assmannstraße voll gesperrt. Charlottenburg-Kantstraße zwischen Weimarer und Schlüterstraße ist bis Mitte Juni pro Richtung nur eine Spur frei. Rummelsburg, die Schlichtallee, ist nach einem Wasserrohrbruch zwischen Haupt- und Zobdener Straße bis Anfang Juli gesperrt. Zur Berliner U-Bahn, für die U5 fahren bis Anfang Juli zwischen Hellersdorf und Wuhletal ersatzweise Busse wegen Bauarbeiten.
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1: Um 6.30 Uhr mit Jonas Ziegler. Guten Morgen. Bulgarien hat den 70. Eurovision Song Contest gewonnen. Die Sängerin Dara bekam mit ihrem Lied Banga Ranga die meisten Punkte. Sie setzte sich deutlich vor Israel durch. Deutschland landete mit Sarah Engels und ihrem Song Fire auf dem 23. und damit drittletzten Platz. Im Vorfeld des ESC-Finales war es erneut zu anti-israelischen Demonstrationen gekommen. Die Polizei nahm 14 Menschen fest. Die Weltgesundheitsorganisation spricht wegen des Ebola-Ausbruchs in der Demokratischen Republik Kongo und in Uganda von einer internationalen Gesundheitsnotlage. Damit will sie Nachbarländer warnen und Hilfe mobilisieren. Die WHO betont aber, es handle sich nicht um einen Pandemiealarm. In beiden Ländern sind bisher 80 Menschen an dem Virus gestorben. Es gibt mehrere bestätigte Infektionen. Gegen die grassierende Ebola-Virus-Variante gibt es weder einen Impfstoff noch eine spezifische Behandlung. Nachdem in der norditalienischen Stadt Modena ein Mann mit einem Auto in eine Menschengruppe gefahren ist, haben die Behörden weitere Details bekannt gegeben. Demnach ist unter den Schwerverletzten eine deutsche Urlauberin. Insgesamt melden die örtlichen Behörden 8 Verletzte, 4 davon schwer. Der mutmaßliche Täter, ein etwa 30 Jahre alter Mann, wurde festgenommen. Mit einem Gottesdienst unter freiem Himmel geht heute der Katholikentag in Würzburg zu Ende. Bei dem Treffen ging es auch um Reformen, beispielsweise um den synodalen Weg, mit dem die Kirche nach dem Missbrauchsskandal Veränderungen anstoßen will. Aus Würzburg Christian Wölfel.
2: Auf dem Würzburger Residenzplatz werden an diesem Sonntag noch einmal tausende Menschen zu einem Gottesdienst erwartet. Mit dabei ist der Vorsitzende der Deutschen Bischofskonferenz, Heiner Wilmer, der auch predigen wird. Mit Josef Schuster wird in Würzburg erstmals ein Präsident des Zentralrats der Juden in Deutschland einen Impuls bei einem Abschlussgottesdienst eines Katholikentags halten.
1: Der deutsche Fußballmeister Bayern München hat die Bundesliga-Saison mit einem neuen Torrekord beendet. In dieser Spielzeit gab es insgesamt 122 Treffer. Die Bayern feierten nach dem 5:1-Sieg gegen Köln. Fest steht, wer in die zweite Liga absteigen muss, St. Pauli und Heidenheim. Der VfL Wolfsburg konnte sich dagegen in die Relegation retten. Soweit die Nachrichten, weitere Meldungen aus Berlin und Brandenburg auf rbb24.de. Das Wetter. Heute zunächst sonnig, im Verlauf einige Wolken und vereinzelt Schauer, maximal 17 bis 19 Grad. Zurzeit in Berlin-Wannsee 3 und in Rathenow 2 Grad. Mäßiger Wind aus Süd bis Südwest. Morgen am Montag ein Wechsel von Sonne und Wolken, am Abend auch Schauer bei 19 bis 22 Grad. Die Zeit 6.33 Uhr.
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3: In meiner Kindheit in den Westberliner Supermärkten, da gab es ein seltsam exotisches Wort zu lesen unten auf diesen besonders billigen Champignon- und Spargeldosen. Product of Formosa. Formosa? Naja, damals hieß die Europäische Union ja auch noch Europäisches Wirtschaftsgebiet und Taiwan nannten sie eben Formosa. Damit herzlich willkommen zu den Weltsichten heute mit Matthias Schirmer. Wir nehmen Sie jetzt mit ins Taiwan von heute. Es nennt sich auch Republik China um sich politisch klar von der riesigen Volksrepublik China mit seiner kommunistischen Parteiführung abzusetzen. Und wenn es die Insel derzeit in Deutschland in die Schlagzeilen schafft, dann geht es meistens um martialische Militärmanöver, also die Bedrohung durch Chinas Machthaber in Peking. Oder um die begehrten Mikrochips, die der Inselstaat produziert. Selten aber erfahren wir etwas über Land und Leute, über die Vielfalt und das Lebensgefühl auf Taiwan. Dabei hat das Land eine Menge zu bieten, wie unser Korrespondent Thorsten Iffland festgestellt hat. Seltene Tiere wie den taiwanesischen Flughund, eine spektakuläre Geologie und Geografie, bemerkenswert tolerante Menschen, eine außergewöhnliche Küche und den teuersten Tee der Welt.
4: Es sind die ganz feinen Blätter, die Chin Lan hier aufgießt.
5: For this tea, the one that we're drinking for 1 gram is 40 NT.
4: Kilopreis umgerechnet mehr als 1000 Euro für den vielleicht besten Oolong-Tee der Welt. Oriental Beauty. Süß, fruchtig, leichte Honignote, einzigartig dank eines ganz besonderen einheimischen Helfers. Grün und kleiner als ein Sesamkorn.
5: What it does to the tea is that it will jump.
6: Das Insekt springt durch die Teeplantagen, saugt ein bisschen Saft aus den Teeblättern und hinterlässt eine kleine Wunde auf den Blättern. Das ist so ein bisschen wie bei einem Mückenstich. Während es bei uns anfängt zu jucken, fangen die Teeblätter an zu fermentieren.
4: Das lässt den Tee am Ende süßer schmecken. Ganz so, wie es Taiwanerinnen und Taiwaner mögen, erzählt Chin Lan. Und sie muss es wissen, seit 11 Jahren führt sie ein Teehaus in einer unterirdischen Einkaufsstraße mitten in der Hauptstadt Taipei.
5: In Taiwan, people are very picky with food.
6: In Taiwan sind die Leute sehr wählerisch, was Essen oder alles, was sie sich in den Mund stecken, angeht. Gute Qualität ist uns sehr wichtig.
4: Und dem Tee kommt dabei eine ganz besondere Rolle zu.
5: Tea is imprinted, I think, we are in our DNA.
4: Tee, die DNA Taiwans. Der Ursprung liegt hier, im hügeligen Norden Taiwans, wo es viel regnet, wo alles noch sehr ursprünglich ist, wo Nebelschwaden die Gipfel der Berge mystisch umhüllen, wo die Welt der Hightech-Firmen Taiwans ganz weit weg zu sein scheint. Hier lebt Teebauer Chen Luhe mit seiner Frau.
7: So, ja, wir sind
8: Uns begleiten Vogelgesang und Blumenduft bei der Arbeit. Wir haben Gesellschaft. Dazu bauen wir hier Lupinen zur Bodenverbesserung an. Wenn die blühen, ist hier alles gelb. Es wachsen auch ein paar lilafarbene. Wenn ich hierher komme, bin ich sofort gut gelaunt.
4: Chen Luhe ist Teebauer aus Leidenschaft. Er ist in seinem alten Job in Rente gegangen und führt seitdem eine kleine Farm, bietet Teeverkostungen an und steht selbst auf der Plantage.
8: Tagsüber werden die Teeblätter geerntet. Dafür brauchen wir Erntehelfer. Sobald die Blätter gepflückt und hierher gebracht wurden, werden sie entweder in der Sonne oder im Trocknungsraum zum Welken ausgelegt. Das dauert 16 bis 20 Stunden bis zum nächsten Morgen. In der Nacht kann man auch nicht schlafen, weil der Tee gewendet werden muss. Am nächsten Tag geht es direkt weiter, einen Monat lang. Ich nehme während der Erntezeit 6 Kilo ab.
4: Gepflückt wird mit beiden Händen. Die zarten Blätter ganz oben sind die besten und lassen sich auch am einfachsten lösen. Maschinen für die Ernte können nur da eingesetzt werden, wo der Boden eben ist. Eine Seltenheit im hügeligen Taiwan. Die einzige Alternative, Handarbeit.
8: Ich mache weiter, bis es nicht mehr geht. Ich bin ja eigentlich schon in Rente und 69 Jahre alt. Die Leute sagen, mit 70 fängt das Leben erst richtig an. Dann kann ich noch mal loslegen.
4: Guten Tee anbauen, in Taiwan eine Frage der Ehre.
8: Nicht nur in der Hochtechnologie sind wir ganz weit vorn dabei, sondern eben auch in der Landwirtschaft. Wir bauen nicht nur guten Tee an, sondern auch Gemüse und Agrarprodukte. Die sind alle von weltweiter Spitzenqualität. Unser Taiwan ist wirklich fantastisch.
4: Den letzten Satz wird Günther Wittome wohl genauso unterschreiben. Er lebt seit über 20 Jahren in Taiwan, arbeitet als Dolmetscher und Übersetzer und hat 2024 als einer der wenigen Deutschen die taiwanische Staatsbürgerschaft erhalten. Kaum ein Deutscher kennt wohl Land, Leute und Seele besser als der Autor zahlreicher Reiseführer über den Inselstaat.
9: In den letzten 10 Jahren, ich denke, die Leute sind auch stolzer auf ihr Land geworden als früher. Das hat zum einen damit zu tun mit der Bewältigung der Pandemie, was also hier viel besser lief als in Europa oder manchen anderen Ländern. Es hat damit zu tun, dass andere Länder auf die Bedeutung Taiwans aufmerksam geworden sind, gerade was die Chipindustrie angeht. Und man hier registriert hat, aha, wir haben hier TSMC und andere entsprechende Unternehmen und spielen also in der Weltwirtschaft eine wichtige Rolle.
4: Vieles ist laut Vitome auf die Widerstandsfähigkeit der taiwanischen Gesellschaft zurückzuführen. Die wird nicht nur politisch immer wieder auf die Probe gestellt.
10: Hier ist das erste deutsche Fernsehen mit der Tagesschau.
11: Wackelnde und einstürzende Häuser, Menschen unter Trümmern. Taiwan hat das schwerste Erdbeben seit 25 Jahren erlebt. Die Behörden melden 9 Tote und hunderte Verletzte.
12: Als Supertaifun mit Geschwindigkeiten bis zu 195 Kilometern in der Stunde ist Ragasa seit Dienstag über mehrere Länder in Südostasien gezogen und hat dabei eine Schneise der Verwüstung zurückgelassen. In Taiwan, wo mindestens 14 Menschen ums Leben gekommen sind, haben mittlerweile die Aufräumarbeiten angefangen.
4: Schwere Erdbeben, heftige Tropenstürme, Taiwans Anfälligkeit für Naturkatastrophen schafft es regelmäßig in die Schlagzeilen. Was an der speziellen Geografie und Geologie der Insel liegt, erklärt Wang Yu vom Institut für Geowissenschaften der Nationalen Taiwan-Universität.
13: Taiwan liegt auf dem pazifischen Feuerring, das bedeutet genau auf der Grenze zweier großer tektonischer Platten. Genau unter unseren Füßen bewegt sich eine Platte rund 8 cm pro Jahr auf die andere Platte zu und die Kollision dieser zwei Platten hat die Berge und die Form Taiwans geschaffen.
4: Erdbeben der Stärke 6 oder 7 schütteln den Inselstaat regelmäßig durch. Nur selten endet das Ganze in einer großen Katastrophe.
14: Taiwan ist eigentlich sehr sicher.
13: Taiwan ist sehr sicher und das, obwohl wir so viele Erdbeben haben. Der Hauptgrund dafür, den Leuten ist die Gefahr stets bewusst. Sie wissen, dass Erdbeben eine ständige Gefahr sind. Sie erleben das mehrfach in ihrem Leben. Also sind alle Bauvorschriften und Sicherheitsbestimmungen darauf vorbereitet.
4: Jede tektonische Veränderung wird genauestens überwacht, dokumentiert und mit ebenfalls Erdbeben geplagten Nachbarstaaten wie Japan geteilt. Das Ziel der Forschung, die Vorwarnzeit für ein schweres Erdbeben weiter zu erhöhen. Das funktioniert bei Taifunen schon ziemlich gut. Dennoch sind die Folgen meist weitaus schlimmer. Taiwans Berge sind die höchsten Ostasiens. Die feuchte, tropische Luft wird nach oben gedrückt. Die Folgen, Starkregen, Überschwemmungen und Erdrutsche. Aber trotz aller Naturgewalten, der alte europäische Name für Taiwan, den portugiesische Seefahrer im 16. Jahrhundert gewählt haben sollen, kommt auch nicht von ungefähr. La Formosa, die schöne Insel. An Bord eines Touristenbootes auf dem Weg zur Turtle Island, zur Schildkröteninsel. Die liegt etwa 10 Kilometer vor dem nordöstlichsten Punkt von Taiwans Hauptinsel. Aus der Luft und vom Wasser ähnelt die Form der Insel einer riesigen Meeresschildkröte, die auf dem Wasser liegt. Daher der Name. Ein kleiner Kopf, ein großer, hoher Panzer und eine Sandbank als kleiner Schwanz.
15: Es ist eine vulkanische Insel, eine kleine Insel, die aus vulkanischem Stein geformt wurde. Jeder Ausbruch türmte sich Schicht für Schicht auf und formte so diese wunderschöne Landschaft.
4: Qian Mingzhen ist Tourguide. Seit etwa einem halben Jahr macht er den Job. Ohne ihn kämen die Besucher nicht auf die Insel. Der Zugang ist beschränkt, um mehr als 300 Pflanzen und Tierarten zu schützen. Eine davon ist der taiwanische Flughund. Anderen Spezies möchte man als Wanderer lieber nicht begegnen.
15: Wir haben hier viele Schlangenarten, wie die Kettenviper und die chinesische Bambusviper und einige andere giftige Arten. Deswegen weise ich die Besucher immer darauf hin, auf keinen Fall ins Gebüsch zu gehen, weil sich die Schlangen dort gern verstecken, besonders an Bergpfaden.
4: Sympathischere Zeitgenossen findet man in den Gewässern rund um die Schildkröteninsel. Das Meer hier ist eines der 3 großen Fischereigebiete des Landes. Es gibt unzählige Fisch- und Krabbenarten. Ein erstklassiges Restaurant, vor allem für Delfine. Auch bei dieser Tour ein absolutes Highlight. Eine riesige Gruppe Delfine begleitet Besucher wie Vivian Ho zurück in Richtung Hauptinsel.
14: Ich bin Taiwanerin, aber heute bin ich zum ersten Mal auf die Schildkröteninsel gereist. Als ich die Delfine gesehen habe, musste ich gleich weinen. Heutzutage noch so eine Natur zu haben und so etwas sehen zu können, ist sehr selten. Und dann noch in meinem eigenen Land, das ist sehr bewegend.
4: Die besondere Geografie macht auch für Günther Wittome den besonderen Reiz Taiwans aus. Schon 1985 bereist er den Inselstaat erstmals.
9: Man hat es nirgends weit zum Meer und man hat es nirgends weit ins Gebirge. Also wir haben ja hier Hochgebirge bis knapp 4000 Meter. Und dadurch ergibt sich auch diese ungeheure landschaftliche Vielfalt.
4: Taiwans Diversität, auch kulturell und gesellschaftlich, ein absolutes Alleinstellungsmerkmal in Ostasien.
9: Von dieser Toleranz her kommt es auch, dass Taiwan ja das erste Land in Asien war, das also die gleichgeschlechtliche Ehe legalisiert hat. Die meisten Taiwanesen sehen das eigentlich eher so, wenn es um individuelles Verhalten geht oder die Lebensweise, die jemand für sich selbst halt wählt, dann sehen sie eigentlich keinen Grund, darin einzugreifen.
4: Und das spürt man besonders beim Thema Religion. Sonntagnachmittag an Taiwans ältestem Tempel. Es ist voll, richtig voll. Eine bunte Mischung aus Touristen, Gläubigen und Mitarbeitern des Longshan-Tempels. Der Duft von Räucherstäbchen liegt in der Luft. Die langen Tische im Innenhof voll mit Opfergaben. Früchte, Süßigkeiten, Getränke. Das Klappern von Orakelhölzern allgegenwärtig. Genau wie der spirituelle Gesang der Gläubigen. Unter kunstvoll geschwungenen Dächern mit filigranen Drachenfiguren und bunt bemalten Schnitzereien singen Taiwanerinnen und Taiwaner Sutras, buddhistische Weisheiten. Immer wieder gehen sie auf die Knie. Viele können den Text auswendig. Religion und Alltag in Taiwan sind nicht zu trennen. Der Inselstaat gilt als das Land mit der höchsten Dichte religiöser Bauten weltweit. Religion und Alltag in Taiwan sind nicht zu trennen. Der Inselstaat gilt als das Land mit der höchsten Dichte religiöser Bauten weltweit. Chie Hanjun kommt regelmäßig hierher. Sie ist 34 und arbeitet als Lehrerin.
16: Bei mir ist es so, dass ich nächstes Jahr schwanger werden will. Im Longshan-Tempel gibt es eine Göttin, die dafür zuständig ist, ob man schwanger werden kann und ein neues Leben gesund und sicher auf die Welt bringen kann. Ich habe gerade darum gebetet, dass sie mir eine baldige Schwangerschaft und eine leichte Geburt schenkt.
4: Die junge Frau praktiziert den chinesischen Volksglauben, eine Mischung aus Buddhismus, Daoismus, traditionellen Praktiken und Ahnenverehrung.
16: Es ist nicht so, dass ich nur die Gottheit respektiere, zu der ich selbst zu Hause bete, sondern wir respektieren alle Götter, egal aus welcher Religion, Buddhismus oder Daoismus.
4: Genau das ist typisch für Taiwan, sagt Religionswissenschaftlerin Chen Mei-Wen von der katholischen Fudan-Universität in Taipei.
17: I think we are really everyone has his or her own beliefs.
18: Ich glaube, wir respektieren einfach, dass jeder seinen eigenen Glauben hat. Aber es ist auch nicht so, dass es gar keine Konflikte gibt. Manchmal sagen die Leute schon, so wie du deinen Glauben ausübst, das ist schon ein bisschen komisch. Aber klar, es ist dein gutes Recht, deine Rituale und Gebete so auszuüben, wie du willst, aber wir bleiben bei unserem eigenen Glauben.
4: Diese Offenheit sorgt mit dafür, dass man an Taiwans Tempeln, Schreinen und Gotteshäusern auch auf erstaunlich viele junge Leute trifft.
17: You know, in temple you can find just like at Longshan Temple, you will find ATM, right?
18: Die Tempel passen sich mehr und mehr dem Zeitgeist an. Im Longshan Tempel zum Beispiel findest du Geldautomaten. Du kannst per App und Kreditkarte bezahlen, wenn du Geld spenden willst. Sie wollen für ihren Glauben werben und ein Tempel funktioniert wie eine Firma. Wenn du überleben willst, musst du dich auch im Marketing positionieren.
17: So you have to find your marketing point.
4: Religion ist sehr wichtig für Taiwanerinnen und Taiwaner. Warum das so ist, können allerdings die wenigsten wirklich klar beantworten. Es ist wohl mehr eine Art Macht der Gewohnheit als eine tiefere Befassung mit der Geschichte ihrer Gottheiten.
17: Taiwan is a very religious diversity country.
18: Taiwan ist wirklich ein sehr diverses Land, was Religion angeht. Aber die Leute haben so gut wie keine Ahnung davon. Wir hier im Institut für Religionswissenschaften fühlen uns manchmal ganz schön einsam, weil die Leute Religion immer wieder mit Aberglauben gleichsetzen.
17: Still identify religion as superstition.
4: Vor allem bei der Volksreligion sei das so, rauft sich die Expertin die Haare. Dieser Glaube wäre für die Menschen so wie ein Convenience Store, also eine Art immer geöffneter Supermarkt, der einem alle Bedürfnisse erfüllt. Taiwaner sind sehr unkompliziert. Etwas, das auch Günther Wittome sehr schätzt. Der vereidigte Übersetzer hat einen taiwanischen Pass, lebt seit über 20 Jahren auf der Insel.
9: Das Leben hier ist einfach sehr praktisch. Ja, es gibt die Convenience Stores, die kleinen Supermärkte, die rund um die Uhr geöffnet sind. Die Infrastruktur funktioniert tadellos. Es gibt die Hochgeschwindigkeitszugverbindung von Nord nach Süd.
4: Und gutes Essen gibt es auch zu jeder Tag- und Nachtzeit an jeder Ecke.
9: Es gibt in jeder größeren Stadt oder auch in kleineren Orten Nachtmärkte. Am späten Nachmittag werden diese fahrbaren Stände dann hingeschoben und das geht dann so etwa bis Mitternacht. Und da kann man also rausgehen und sich sehr gut verpflegen. Es gibt also ein großes, vielseitiges Angebot.
4: Hier, wo es so zischt und spritzt, hat Anita Chen das Sagen. Ihre Spezialität?
19: Oyster Omelette. Hey. Oyster.
16: Austern, Teig, Ei, Gemüse und dann Gewürzmischung, die jeder Laden anders macht.
4: Und fertig ist ein absoluter Klassiker auf Taipehs Nachtmärkten. Zwischen Neonlichtern, Verkaufswagen, Plastikstühlen und jeder Menge Gewusel gibt es noch viele andere typisch taiwanische Gerichte. Das, was angeboten wird, ist vor allem für westliche Besucher, gewöhnungsbedürftig. Beispiel gegrillte Froschschenkel. Und auch was die hygienischen Zustände angeht, muss man hart im Nehmen sein und sollte sich nicht von dem ein oder anderen Nagetier, das einem vor die Füße läuft, ablenken lassen. Lecker und gut ist das alles trotzdem, verrät Anita überzeugt. Sie kocht hier seit 30 Jahren.

0: Wir entwickeln unsere Gerichte hauptsächlich aus dem Geschmack des Alltags, zum Beispiel von Nachtmärkten und Hausmannskost.
1: Tim Chen ist nicht irgendein Koch. Er wurde 2024 mit dem Young Chef Award des Guide Michelin ausgezeichnet. Ein Sonderpreis des berühmten Restaurantführers für besonders talentierte junge Köche. In seinem Restaurant in Taichung serviert der 37-Jährige taiwanische Küche verfeinert mit westlichen Techniken. So jedenfalls beschreibt die Redaktion der Gastrobibel das Angebot. Aber was bedeutet taiwanische Küche genau? Wo sind die Unterschiede, beispielsweise zu den ostasiatischen Nachbarn?
2: Die chinesische Küche hat eine längere Geschichte, aber das Aroma besteht sehr aus dem Geschmack der Soße. Die japanische Küche betont die natürlichen Aromen der Zutaten und konzentriert sich auf ihren ursprünglichen Geschmack, wie die Süße von Fisch oder die Textur und Süße von Gemüse. Die taiwanische Küche bewegt sich irgendwo dazwischen. Unser Ziel ist es, die besten taiwanischen Zutaten ohne übermäßiges Würzen zu präsentieren.
1: In der Küche bereitet Tim Chen die Vorspeise des aktuellen Menüs zu. Gegrillter Babymaiskolben, gegrillter Tintenfisch an einer herzhaft leicht scharfen Sacha-Würzpaste, dazu fermentierter Kürbis mit Parmesan.
2: Ich denke, dass die taiwanische Küche langfristig eine immer klarere Richtung und einen klareren Stil entwickeln wird. Das ist genauso wie mit der Sprache. Wir sprechen dieselbe Sprache wie China, haben aber einen unterschiedlichen Akzent.
1: Und dabei kann man den Taiwanern vor allem in einem Restaurant oder auf einem Nachtmarkt besonders gut zuhören.
2: Alle mögen es laut und lebendig und sitzen gerne zusammen, unterhalten sich und essen. Die Taiwaner sind beim Essen nicht ruhig. Sie führen angeregte Gespräche und vertiefen ihre Kontakte.
1: Dennoch gelten Taiwaner eher als zurückhaltend und höflich, auch gegenüber Ausländern. Günther Wittome lebt und liebt Taiwan schon seit vielen Jahrzehnten. Wohl nur wenige kennen das Land so gut wie er.
3: Manchmal werde ich gefragt, wie findest du das in Taiwan so? Natürlich möchten die meisten Leute dann etwas Positives hören, aber um dann glaubwürdig zu sein, fragen sie dann, aber es gibt doch sicher auch irgendwas, was dir vielleicht hier nicht so gefällt, ja, und oder was du an den Taiwanesen nicht so gut findest. Und da würde ich dann sagen, also so die Ungeduld im Alltag. Wir warten nicht gerne, man merkt es dann auch im Verkehr, also ich fahre hier auch Auto, wenn ich dann am Zebrastreifen halte, um jemanden rüberzulassen, dann, wenn ein Taxifahrer nur eine Sekunde warten muss, dann fängt er gleich mit dem Gehupe an.
1: Zurück im Teehaus bei Chin Lam in Taipei.
4: I'm going to make a tea so we can talk afterwards.
1: Hier geht es in der Regel ruhiger zu.
4: Normally in tea presentation we try not to make any sound.
1: Unterhalten ist natürlich erlaubt.
4: We just discuss about everything. I mean, like, there's no limit.
1: Zum Beispiel über Politik und das bedrohliche Auftreten Chinas.
4: I mean, like, this has been happening for the past 40 years or more.
5: Das geht auch schon seit 40 Jahren so oder noch länger. Das ist nichts Neues. Ich denke, es liegt auch an den sozialen Medien. Die Leute kennen viel mehr Details als früher. Also denken sie, oh, die Drohungen sind ganz schön heftig. Aber das passiert seit 40 Jahren. Ich glaube, China hat andere Sorgen als uns.
4: China has bigger issues than us.
1: Chin Lan sagt aber auch, dass Taiwaner ganz schön naiv sind und gleichzeitig realistisch. Was sollen 23 Millionen Landsleute schon gegen 1,4 Milliarden Chinesen ausrichten?
5: Die chinesische Bevölkerung ist so groß. Die Generation meiner Mutter hat immer gesagt, wenn die uns angreifen wollen, dann müsste jeder Chinese nur einmal spucken und ganz Taiwan geht unter.
1: Am besten wäre es, wenn man sich gegenseitig einfach in Ruhe ließe, findet die Teehändlerin.
5: Die Leute bekommen ja nur mit, wie sich die Politiker verhalten, wie sie reagieren und so weiter. Insgeheim wissen die Chinesen, dass wir anders sind. Wir sind wirklich anders, ob einem das gefällt oder nicht. Wir wurden anders erzogen. Auch unser Akzent ist ein ganz anderer.
1: Worin sich alle einig sind, niemand will Krieg. Und Chinas aggressives Auftreten wirkt offensichtlich eher kontraproduktiv.
5: Wir fühlen uns mehr als Taiwaner denn als Chinesen. Ob es einem gefällt oder nicht. Je größer der Druck ist, den sie auf uns ausüben, desto mehr verstehen wir uns als eigene Identität.
1: was die Zukunft für die Taiwan

0: Taiwanerinnen und Taiwaner bereithält, lässt sich derzeit kaum seriös vorhersagen. Auch nicht von ausgewiesenen Taiwan-Kennern wie Günther Wittome. Das Schicksal der Insel hängt zu einem großen Teil auch von äußeren Kräften ab, glaubt er.
1: Wenn Taiwan wirklich die Wahl hätte, würden die meisten sicher ein unabhängiges Land haben wollen. Das ist ja nur ein Kompromiss aufgrund der internationalen Bedingungen. Und ob der Status quo jetzt wirklich langfristig aufrechterhalten werden kann, das hängt von China ab und von der Unterstützung, die Taiwan aus anderen Ländern bekommt.
0: Ein emotionales Thema und eines, das derzeit nahezu täglich neu ausgehandelt wird. Abwarten und Tee trinken, der Gesprächsstoff und der hervorragende Oolong-Tee. Das sind die Dinge, die auf der Insel im westlichen Pazifik nie ausgehen.
2: Tea is just something to link people together.
3: Tee verbindet die Leute hier. Es ist wie ein guter Wein. Das ist es.
2: Ja.
0: Das wahre Taiwan eben zwischen Chips und China.
4: Thorsten Iffland nahm uns mit zu Land und Leuten im Inselstaat Taiwan. Hier geht's jetzt weiter mit den Meldungen aus aller Welt. Danke fürs Weiterhören, sagt Matthias Schirmer.

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1: Von den Brandenburger Fernstraßen liegen uns derzeit keine Störungsmeldungen vor. Stadtverkehr Berlin. In Prenzlauer Berg sind die Ampeln ausgefallen. Auf der Eberswalder Straße in Höhe der Gleisschleife. Und Prenzlauer Allee in Höhe Stargarder Straße. Friedrichshagen, wegen eines Straßenfests ist die Böllsche Straße zwischen Fürstenwalder Damm und Assmannstraße in beiden Richtungen gesperrt. Charlottenburg, die Tauentzienstraße ist zwischen Nürnberger Straße und Breitscheidplatz Richtung Gedächtniskirche nach einem Wasserrohrbruch bis Anfang Juni gesperrt. Und gerade reingekommen, Brandenburg, bitte Vorsicht auf der A9 in Richtung Halle Leipzig. Zwischen Dreieck Potsdam und Beditz-Heilstätten liegt ein toter Fuchs auf der Fahrbahn. Allen unterwegs gute Fahrt.
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1: Um 7 Uhr mit Jonas Ziegler. Die Sängerin Dara hat mit dem Lied Banga Ranga für Bulgarien den Eurovision Song Contest gewonnen. Deutschland landete mit Sarah Engels und ihrem Song Fire auf dem drittletzten Platz. Mareike Makosch.
2: Sarah Engels war für Deutschland mit der Startnummer 2 ins Rennen gegangen. Trotz einer aufwendigen Choreografie mit viel Pyrotechnik reichte es zum Schluss nur für 12 Punkte und Platz 23. Engels zeigte sich nach der Show trotzdem zufrieden. Sie sei dankbar für die Erfahrung, habe ihr Bestes zeigen dürfen und, so wörtlich, mein Leben geht weiter.
1: Die Weltgesundheitsorganisation spricht wegen des Ebola-Ausbruchs in der Demokratischen Republik Kongo und in Uganda von einer internationalen Gesundheitsnotlage. Damit will sie Nachbarländer warnen und Hilfe mobilisieren. Die WHO betont aber, es handle sich nicht um einen Pandemiealarm. In beiden Ländern sind bisher 80 Menschen an dem Virus gestorben. Es gibt mehrere bestätigte Infektionen. Gegen die grassierende Ebola-Virus-Variante gibt es weder einen Impfstoff noch eine spezifische Behandlung. In der norditalienischen Stadt Modena ist ein Mann mit einem Auto in eine Menschenmenge gefahren. 8 Menschen wurden verletzt, einige davon schwer, darunter eine Frau aus Deutschland. Der Fahrer konnte überwältigt werden, der Hintergrund der Tat ist unklar. Für das Studio Rom Bettina Weitz.
3: Ministerpräsidentin Meloni nannte den Vorfall sehr schwerwiegend und sprach den Verletzten und deren Familien ihre Anteilnahme aus. Sie bedankte sich auch bei den Bürgern, die den Mann beim Versuch zu fliehen stoppten, und das, obwohl er ein Messer gezückt hatte.
1: Mit einem Gottesdienst unter freiem Himmel geht heute der Katholikentag zu Ende. In Würzburg geht es seit Mittwoch um Themen wie Klimawandel, internationale Konflikte und um die Rolle der Kirche. Diskutiert wurde beispielsweise über den synodalen Weg, mit dem die Kirche nach dem Missbrauchsskandal Veränderungen anstoßen will. Dabei geht es etwa um mehr Mitbestimmung für Laien sowie die Rolle der Frauen in der Kirche. In der Fußball-Bundesliga stehen St. Pauli und Heidenheim als direkte Absteiger fest. Am letzten Spieltag unterlag Heidenheim 0:2 gegen Mainz, St. Pauli verlor zu Hause gegen Wolfsburg 1:3. Wolfsburg hat sich damit für die Relegation qualifiziert. Bayern München hat die Bundesliga-Saison erneut als Meister beendet. Soweit die Nachrichten. 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Das Wetter. Heute zunächst sonnig, im Verlauf einige Wolken und vereinzelt Schauer, maximal 17 bis 19 Grad. Zurzeit in Berlin-Dahlem 3 und in Potsdam 5 Grad. Es weht mäßiger Wind aus Süd bis Südwest. Morgen am Montag ein Wechsel von Sonne und Wolken. Am Abend auch Schauer bei 19 bis 22 Grad. Abschließend die Zeit. Es ist 7.03 Uhr.
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4: Zwischen Zäsur und Neuausrichtung. Wo steht Deutschland in Zeiten globaler Umbrüche? Jahrzehntelang konnte die Bundesrepublik auf eine internationale Ordnung vertrauen, die ihr dank regelbasierter Kooperation und strategischem Schutz durch die USA den Aufstieg zur Wirtschaftsmacht ermöglichte und das, ohne sich für die Bewahrung dieser Ordnung sonderlich engagieren zu müssen. Der russische Angriff auf die gesamte Ukraine 2022 markierte das Ende dieser bequemen Lage. Als der damalige Bundeskanzler die Zeitenwende ausrief, sah es so aus, als wolle Berlin nun tatsächlich eine Führungsrolle in Europa einnehmen, auch militärisch. Mittlerweile herrscht Ernüchterung. Dabei ist nach wie vor dringlich, dass Deutschland sich außen- und sicherheitspolitisch so aufstellt, dass es auch in einer aus den Fugen geratenen internationalen Ordnung bestehen kann. Der CDU-Politiker und Oberst AD Roderich Kiesewetter hat sich gerade in einem Buch mit Deutschlands Rolle in der globalen Machtverschiebung befasst. Guten Tag, Herr Kiesewetter.
5: Ich grüße Sie, Frau Mattei.
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4: Herr Kiesewetter, Bundeskanzler Merz hatte hohe Erwartungen an eine neue Außen- und Sicherheitspolitik geweckt. Wie sehen Sie die Bilanz seiner Regierung nach dem ersten Jahr in dieser Hinsicht?
5: Der Bundeskanzler hat ja bereits in seiner ersten Woche im Amt als Bundeskanzler sehr deutlich gemacht, dass er auf Kontinuität in der Außen- und Sicherheitspolitik setzt. In der Kontinuität des Kanzleramts, nicht des Auswärtigen Amts damals unter Baerbock. Und damit hat sich an der Außen- und Sicherheitspolitik der Bundesrepublik Deutschland so gut wie nichts geändert. Was sich geändert hat, war die einseitige Orientierung in Richtung Biden unter Scholz, die jetzt in dieser Form mit Trump nicht mehr möglich ist. Dem ist gefolgt eine engere Vernetzung mit europäischen Staaten, aber auch da eher nur fallweise. Also grundsätzlich sehen wir in der Außen- und Sicherheitspolitik ein großes Maß an Kontinuität, auch was die vergleichsweise zurückhaltende Unterstützung der Ukraine mit schweren und weitreichenden Waffen angeht.
4: Kann Deutschland sich das leisten?
5: Die Frage ist, ob unsere Bevölkerung auf Dauer ruhig zu halten ist, denn der Krieg, den Russland führt, ist ja ein dreifaltiger, wenn man das so sagen darf. Es ist der militärische Krieg gegen die Ukraine, insbesondere im Norden und Osten. Es ist der zivile Krieg, zivil-hybride Krieg gegen die Ukraine, Krankenhäuser, Schulen, aber auch Kindergärten und Kirchen und Elektrizitäts- und Wasserwerke. Und es ist auch ein zivil-hybrider Krieg gegen uns, wenn ich an Zerstörung von Bahnknotenpunkten, Sabotageakte oder die Brände in DHL-Containern oder Malls in Warschau und Vilnius denke. Und die dritte Ebene ist der kognitive Krieg mit Informationsverfälschung. Gegen diesen Russland könne man eh nichts machen. Deutschland und Russland seien ideale Partner. Die Ukraine müsse sich anpassen. Also auch die Idee, dass die Ukraine Leistungen erbringen muss und man von Russland nichts fordert. Dies wird die Bevölkerung auf Dauer so nicht mittragen, weil unsere Bevölkerung deutlich weiter ist als die Berliner Blase und Handlungsfähigkeit erwartet. Vor allen Dingen den Schutz von Frieden in Freiheit und Selbstbestimmung, der natürlich unter Druck steht.
4: Insbesondere zur Bedeutung der Ukraine möchte ich später kommen. Zunächst aber, in welcher strategischen Lage befindet die Bundesrepublik sich derzeit?
5: Es ist eine Europäische Union, die einen ungeheuren Reformdruck hat und zugleich sehr attraktiv ist für Länder wie Island oder die westlichen Staaten des Balkans, aber auch der Ukraine, letztlich auch der Türkei. Aber die EU sich nur schwer reformiert und damit nicht aufnahmefähig ist. Wir haben eine NATO, die von den USA wie ein Outsider behandelt wird in einem der 28 Punkte des Planes, die die USA mit Russland besprechen wollten, haben die USA angeboten, zwischen NATO und Russland zu vermitteln. Die Amerikaner haben in ihrer neuen nationalen Sicherheitsstrategie Europa auf Platz 4 verwiesen. Zunächst das amerikanische Festland, dann der Indo-Pazifik, an dritter Stelle Regionen besonderen Interesses, ich sage jetzt mal Venezuela, Grönland, Iran. Und erst an vierter Stelle kommen die Europäer. Und wir sehen das auch, dass die Amerikaner sagen, konventionelle Verteidigung ist Sache der Europäer. Und der bevorstehende Abzug der Stryker Brigade, dieser sehr mobilen Eingreifbrigade der Amerikaner aus Deutschland, ist ein weiteres Zeichen, dass die Amerikaner ihre konventionelle Verteidigungswilligkeit für Europa reduzieren. Und in dieser Gemengelage haben wir innenpolitisch Riesenherausforderungen, eine gespaltene Gesellschaft, die hohe Mieten, hohe Sozialabgaben, sehr viel Bürokratie zu schultern hat und auf der anderen Seite eben keine spürbare Energiewende und dazu Fragen der Rentensicherheit, der Pflegekosten und damit ein Aushöhlen auch bisher gewohnter Standards, die die AfD, die keine sagen wir, konstruktiven Vorschläge zu machen braucht, einfach nur abzuwarten braucht. Und da braucht es eben auch einer verbindenden Wirkung, dass eben Sicherheitspolitik auch sozialer Zusammenhalt und soziale Sicherheit ist, innere und äußere Sicherheit und wirtschaftliche Wettbewerbsfähigkeit. Und in diesem magischen Viereck der Sicherheitspolitik diskutieren wir viel zu sehr über Migration statt über Bildung und Integration, über Sicherheit in jeder Hinsicht, wie eben angesprochen, und über wirtschaftliche Wettbewerbsfähigkeit.
4: Sie ziehen also ein Mehrebenenmodell auf, aber ich möchte noch mal auf diese Ebene der internationalen Sicherheit kommen. In Ihrem Buch schreiben Sie ja, China, Russland, Iran und Nordkorea hätten das gemeinsame Ziel, die regelbasierte Ordnung durch eine multipolare zu ersetzen. Warum haben Sie da eigentlich nicht die USA hinzugefügt? Unter Trump ist die ja nicht mehr das Arsenal der Demokratie.
5: Das Buch habe ich im August und in der zweiten Jahreshälfte letzten Jahres geschrieben und sehr klar in dem Buch formuliert, dass die USA sich aus Europa verabschieden werden und auch deutlich gemacht, dass Trump eine multipolare Ordnung bevorzugt. Die USA sehen in China den Hauptgegner und versuchen, die Russen zu überzeugen, quasi im Rahmen dieser multipolaren Ordnung eher Team Amerika zu werden. Allerdings vergisst Trump dabei, dass die regelbasierte Ordnung auf Koordinierung, auf Verlässlichkeit und Berechenbarkeit setzt. Und Trump ist genau das Gegenteil. Und das führt letztlich dazu, dass China, Iran und Nordkorea als Hauptunterstützer des russischen Angriffskriegs gegen die Ukraine sehr koordiniert vorgehen. China beschafft Russland alle notwendigen Halbleiter, Platinen, Dual-Use-Güter, die sie für ihre Raketentechnologie braucht. Nordkorea liefert tausende Soldaten, die dort auch fallen. Und Munition alter Bauart, erhält dafür Raketentechnologie. Der Iran hat in der Anfangsphase der Vollinvasion hunderttausende Drohnen geliefert, durfte in Russland Raketen testen, hat sein ballistisches Programm dank russischer Hilfe verstärkt. Und Russland profitiert natürlich von dieser Unterstützung. Dazu kommt, dass wir auch als Deutsche nur sehr mühsam bereit waren, Dual-Use-Güter zu sanktionieren, dass wir nicht bereit sind, die Schattenflotte aufzuhalten, dass wir also auch den Erwartungen, die teilweise aus unserer Bevölkerung, aber auch von nördlichen und östlichen Nachbarstaaten an uns herangetragen werden, nicht gerecht werden. Wir schlummern so ein bisschen entgegen, sodass Russland, das deutlich besser unterstützt wird von China, Iran und Nordkorea als die Ukraine von uns, immer noch in der Vorhand ist. Und die nächsten 2 Jahre, das sind die entscheidenden Jahre, zur Eskalation neigen wird, im hybrid-zivilen Bereich und auch im militärischen Bereich.
4: Das fällt jetzt schon unter die Leitfrage, eine der großen Leitfragen Ihres Buchs, nämlich was können wir, die Fähigkeiten, die wir haben. Die neue Militärstrategie der Bundesregierung sieht den Aufwuchs der Bundeswehr auf 460.000 Soldatinnen und Soldaten vor. Reicht das denn nicht?
5: Aus heutiger Sicht reicht es nicht, wenn man auf die Zusammensetzung der 460.000 schaut. Die Bundeswehr hat gegenwärtig rund 185.000 Soldatinnen und Soldaten und knapp 60.000 Zivilbeschäftigte. Die Bundeswehr braucht weitere 200.000 Reservisten und muss den Militäranteil um weitere 80.000 verstärken. Das heißt, es geht um weitere 280.000. Nur mit Freiwilligkeit allein wird es sich ohne weiteres nicht lösen lassen, denn wenn wir in einen Krieg schlittern, den Russland nicht vermeiden will und den wir verhindern wollen, dann müssen wir wehrhaft sein. Dann müssen wir sagen, wenn wir keinen Krieg wollen, dann müssen wir in jedem Falle wehrhafter werden. Dann brauchen wir eine Wehrpflicht, um ausreichend Reservistinnen und Reservisten zu haben, die nach intensiverer Ausbildung dann für die Streitkräfte zur Verfügung stehen, wenn wir viele Gefallene und Verwundete haben. Das scheut man sich anzusprechen. Und die Gefahr, dass wir Gefallene und Verwundete bekommen, ist viel größer, wenn die Bundeswehr nicht aufwächst, als wenn wir es wirklich jetzt angehen. Wenn wir allen Aufgaben gerecht werden wollen, dann werden wir mit 200.000 Reservistinnen und Reservisten nicht hinkommen. Wir werden diese Zahl verdoppeln müssen. Aber auch die Streitkräfte selbst werden deutlich aufwachsen müssen, sodass wir also deutlich über eine 500.000 Reservistinnen und Reservisten und aktive Bundeswehrsoldatinnen und Soldaten benötigen. Und das bis 2030. Aber die Strategie sieht alles erst bis 2039 vor. Und das ist schon ein sehr verlangsamender Prozess.
4: Da geht's dann aber auch um die innere Haltung der Deutschen zur Abschreckung, erstmal ganz generell, und zur Wahrnehmung der Bedrohung, die auf uns zukommt. Aber jetzt verweigern ja schon viele den Wehrdienst, sozusagen prophylaktisch. Also wie erreicht man denn eine andere Einstellung zur Verteidigung?
5: Die Zahlen der Verweigerung sind deutlich unter 10.000. Ein Geburtsjahrgang hat über 600.000, und wenn wir nur über Männer sprechen, weil wir nicht willens waren, das Grundgesetz zu ändern, dann sprechen wir von rund 300.000 Männern eines Geburtsjahrgangs, und wenn davon 10.000 prophylaktisch verweigern, okay. Aber ich gehe fest davon aus, dass die, die prophylaktisch den Kriegsdienst verweigern, dann auch bereit sind, Zivildienst zu leisten. Und da muss man aus meiner Sicht ansetzen, dass wir attraktive Programme für den Bevölkerungsschutz, für die Katastrophenhilfe, für die Integrationsarbeit, für Blaulichtorganisationen haben. Ich denke, dass hier unsere Blaulichtorganisationen schon relativ weit sind. Dafür brauchen wir aber auch eine Professionalisierung eines solchen Pflichtdienstes. Und diese Organisationen benötigen dazu Zeit und natürlich auch Geld. Und das ist es, glaube ich, wert. Viel wichtiger ist mir, dass wir unserer Bevölkerung klar machen, nicht jeder muss Wehrdienst leisten, auch nicht von den wehrfähigen Männern. Das war auch in der Vergangenheit nicht so. Wichtig ist mir die zivile Komponente, dass wir bereit sind, unsere kritischen Infrastrukturen zu schützen, dass wir in der Lage sind, Reservekrankenhäuser aufrechtzuerhalten, die Ernährungssicherheit einer Bevölkerung. Deutschland wird dann Drehscheibe derjenigen Länder, die ihre Truppen an die Ostflanke der NATO senden, und wird Aufnahmeland für sehr, sehr viele Flüchtlinge werden, wenn es uns nicht gelingt, den Krieg aufzuhalten, aber auch für viele Verwundete. Und darauf müssen wir uns dann fokussieren, neben der notwendigen Wehrhaftigkeit.
4: Das berührt dann aber auch die andere große Leitfrage Ihres Buches, nämlich: Was wollen wir? Gibt es aus Ihrer Sicht ein gemeinsames Verständnis in unserer Gesellschaft dafür, was genau hier zu verteidigen wäre?
5: Das ist ein sehr guter Punkt, Frau Mattei, weil das wirklich etwas ist, das wir der Bevölkerung nicht vorschreiben dürfen. Sind wir mit unserer Bevölkerung uns bewusst, dass, wenn eine Demokratie angegriffen wird, sie sich verteidigen darf? Ich glaube ja. Sind wir uns aber auch bewusst, dass, wenn eine Demokratie angegriffen wird, sie gewinnen können muss? Dass sie also für einen Angreifer ein Ziel ist, das sich wehrt, das aber auch bereit ist, keine Niederlage zu erleiden, also Abgabe von Gebieten, hohe Verluste, Zerstörung von Infrastruktur. Also wenn Demokratien angegriffen werden, dann müssen sie bereit sein, sich zu wehren. Im kognitiven Umfeld mag es schwieriger sein, aber es ist nicht blutig. Im zivil-hybriden Umfeld mag es sehr viel Zerstörung beinhalten, mit sehr schwieriger Zuordnung, wer war es denn eigentlich? Und im militärischen Bereich bedeutet das Opfer. Und ist eine Gesellschaft dazu bereit? Und da, glaube ich, könnte der Grundkonsens sein, dass wir in Frieden, in Freiheit und Selbstbestimmung leben. Dass aber Frieden nicht Waffenstillstand bedeutet, sondern Freiheit und Selbstbestimmung. Und wenn wir darüber einig sind, dass eben Freiheit mehr ist als ein Waffenstillstand, dann brauchen wir schon das Bewusstsein, mal zu schauen, was denn zum Beispiel unsere Soldatinnen und Soldaten schwören. Die Soldaten schwören, der Bundesrepublik Deutschland treu zu dienen und das Recht und die Freiheit des deutschen Volkes tapfer zu verteidigen, nicht den Frieden. Das heißt, die Freiheit ist die Voraussetzung für den Frieden. Ein Frieden ohne Freiheit mag ein Waffenstillstand sein, eine Friedhofsruhe, sie wird immer getestet werden. Und da, glaube ich, fehlt es in Deutschland an der Bereitschaft in der politischen Bildung, sich auseinanderzusetzen mit den Kräften, die eine Alternative fordern. Und diese Alternative gab es in der deutschen Geschichte mit der Unterbrechung des Ersten Weltkriegs von 1870 bis 1940. Deutsche Ingenieurskunst, deutsche Technologie und russische Ressourcen, um uns unabhängig zu machen vom Einfluss Großbritanniens und Frankreichs, die Amerikaner damals im Sinne von Carl Schmitt als raumfremde Macht sehr weit weg. Und die heutige These, insbesondere der AfD, zu sagen, wir brauchen diese EU nicht, wir brauchen diese NATO nicht und den Euro schon gar nicht, als Alternative anzusprechen, deutsche Technik und russische Ressourcen, verkennt historisch völlig, dass die Länder, die sich mühsam vom deutschen und sowjetischen Joch 45 befreit haben, dass diese Länder nicht in neue Abhängigkeiten gehen wollen. Wenn ein General Kujat in der Öffentlichkeit sagt, der wichtigste Nachbar Deutschlands ist Russland und die Länder dazwischen mussten sich immer orientieren, wäre das eine Fehleinschätzung, die wir ja ganz praktisch betrieben haben. Nord Stream war ein deutsch-russisches Sonderabkommen zu Lasten der Länder dazwischen. Wir müssen also, wenn wir über europäische Unabhängigkeit sprechen, sehr klar, die Selbstbestimmtheit und die Eigenbestimmtheit der Länder, die wir im Zweiten Weltkrieg mit Terror und Vernichtung überzogen haben, Frankreich und dann die Länder zwischen uns und Russland, einschließlich der Ukraine, mit berücksichtigen. Und da rührt eine, glaube ich, ganz wesentliche Lehre heraus, die wir langsam erst umsetzen. Wir sagen immer, nie wieder Krieg, nie wieder Nationalsozialismus. Die Länder, die wir verheert haben, sagen, nie wieder wehrlos. Wenn wir also wirklich Frieden in Freiheit wollen, dann dürfen wir nie wieder wehrlos sein. Und ich glaube, das würde auch unsere Akzeptanz, gerade auch bei unseren östlichen Nachbarn, wesentlich erhöhen.
4: Nie wieder wehrlos, das ist etwas, was die Ukrainer zum Beispiel sagen. Sie bezeichnen die Ukraine in Ihrem Buch als militärische Schlüsselzone. Was kann denn die Bundeswehr sich von den Ukrainern für ihre Strukturreformen abgucken?
5: Eine militärische Schlüsselzone ist eine Region, die relevant für die sicherheitspolitische Ausrichtung der Zukunft ist. Aufgrund technologischer Entwicklungen, aber auch wegen der Frage der Haltung, der Einstellung und des Zusammentreffens wie in einer Retorte von unterschiedlichen, ich sag mal, Energien und Kräften. Die Ukraine ist inzwischen für unsere eigene Sicherheit mindestens so relevant wie wir für die Ukraine. Deswegen haben die Bundesrepublik und die Ukraine vor wenigen Wochen bei dem Regierungsabkommen etwas gemacht, was vielleicht vor einem Jahr noch undenkbar war, dass wir von der Ukraine lernen. In der Drohnentechnologie, in der Flugabwehr, aber auch in der Art und Weise, wie man schnell Erkenntnisse von der Front in praktische Rüstungsarbeit umsetzt. Das ist uns natürlich fremd als ein sehr pazifistisch ausgerichtetes Land. Aber wir sehen, dass eine Ukraine, die nicht weniger Frieden will als wir, natürlich von diesen Fragen profitiert. Und deshalb kommt es darauf an zu sehen, wie aktuell dort Krieg geführt wird. Unter Einsatz künstlicher Intelligenz, unter Verdrängung klassischer Kriegsformen wie Panzerkampf, Artilleriekampf wird weitestgehend von Drohnen ersetzt. Zugleich sollten wir wissen, dass wir in der Ukraine, in dieser militärischen Schlüsselzone, eine große Täuschoperation der Russen erleben, die scheinbare Schwäche simulieren, indem dort jeden Tag rund 1000 Soldaten ausfallen. Die Russen entledigen sich dort ethnischer Minderheiten, Strafgefangener. Und dann, und das müssen wir eben auch bedenken, werden wir in der Ukraine in der Phase nach dem Krieg, sei es in Form eines Waffenstillstandes oder auch eines Sieges der Ukraine erleben, dass Hunderttausende von der Front zurückkehren nach Russland und in die Ukraine. Und wenn traumatisierte Menschen aus dem Krieg zurückkommen, dann sollten wir uns an die 20er Jahre erinnern und auch an den Umgang mit Deutschland damals durch den einseitigen Diktatfrieden von Versailles, wie es damals nannte, im Felde unbesiegt, was natürlich nicht stimmt, weil die Deutschen keine Ressourcen mehr hatten. Aber dass eben Hunderttausende von der Front zurückkamen, sich keine Klamotten leisten konnten und noch bis in die 20er Jahre mit ihren alten Uniformen in Freikorps den Staat destabilisiert haben und Hitler den Weg bereiteten. Und wir müssen ganz stark aufpassen, deswegen auch militärische Schlüsselzone, dass in der Ukraine ein Aufbauplan beherrscht, vorbereitet wird, dass die ukrainischen Soldaten reintegriert werden, dass die zurückkehrenden Auslandsheimkehrer begreifen, was ihre Landsleute dort ausgehalten haben. Und umgekehrt mit dem Blick nach Russland, dass Putin natürlich nicht, wenn dort 800.000 Marodeure zurückkommen oder auch schwerst traumatisierte Soldaten, dass er natürlich nicht ohne weiteres von der Kriegswirtschaft auf Friedenswirtschaft umstellen kann, sondern er wird diesen Soldaten Reisevisa geben. Er wird sie in paramilitärischen Gruppen organisieren. Und diese werden nicht auf russischem Boden arbeiten. Deswegen müssen wir auf den Tag 1 nach einem wie auch immer gearteten Friedensschluss achten, was geschieht mit diesen Fähigkeiten. Und darum sollten wir sehr genau beobachten, was dort passiert, aber auch unsere Erfahrungen aus den 20er Jahren und den 40er Jahren dort einbringen.
4: Interessant, was Sie über Russland sagen. Aus der Ukraine weiß ich, dass die Zivilgesellschaft sich schon sehr stark mit dieser Frage beschäftigt. Insofern ist die Vorbereitung, die mentale Vorbereitung der ukrainischen Gesellschaft wahrscheinlich relativ weit in dieser Hinsicht.
5: Das sehe ich auch so. Ich war jetzt seit der Vollinvasion vor 3 Wochen das letzte Mal da, zum 11. Mal seither. Ich werde in dem Jahr noch einmal reisen, vielleicht noch 2-mal. Es ist ganz wichtig, dort Vertrauen aufzubauen und auch mal zu spüren, was die Erwartungen der Menschen dort sind. Das ist nicht mehr Geld. Es ist mehr Verständnis für deren Situation und natürlich auch mehr Mittel. Aber wie eine Gesellschaft im Krieg damit fertig wird. Ich sprach mit einer Abgeordneten, deren Mann als Arzt, als Chirurg an der Front arbeitet, der seit 4 Jahren nur einmal zu Hause war, abends um 11 und am anderen Morgen um 6 wieder los musste, weil er als Arzt kaum Ersatz hat. Und so wie es Ärzte gibt, gibt es aber auch Krankenschwestern, gibt es, ich sag mal, Techniker für und Technikerinnen für Drohnen, die nicht wegkommen, weil sie mit ihrer Expertise kaum ersetzt werden können. Und darum geht es eben auch, dass wir verstehen, was das mit einer Gesellschaft macht. Und trotzdem bringt die Ukraine die Kraft auf, Korruption zu bekämpfen, weil sie nicht in fremde Einflussbereiche wollen, sondern eine Hoffnung haben, innerhalb der Europäischen Union das zu erleben, was bisher Polen und den Tschechien und anderen ehemaligen Ostblockstaaten nunmehr seit 20, 30 Jahren ermöglicht wird. Das ist ihr Streben nach Frieden in Freiheit und Selbstbestimmung.
4: Herr Kiesewetter, zum Schluss dann aber doch nochmal der Blick auf die deutsche Gesellschaft. Was muss geschehen, damit Deutschland diesen sicherheitspolitischen Wendepunkt, von dem Sie in Ihrem Buch ja schreiben, den auch rechtzeitig meistert?
5: Wir haben die Wahl. Als ich im parlamentarischen Kontrollgremium war, sagten mir außerhalb der Sitzung, sonst dürfte ich es nicht berichten, sagten mir befreundete Dienste, euch fehlt ein 11. September in dem Sinne, dass ihr den Sense of Urgency, den Druck zum Handeln spürt. Wir bewahren euch davor, aber wir können euch nicht davor bewahren, dass ihr in Fehlerkontinuität seid. Das heißt, wir brauchen eine andere Fehlerkultur. Wir können nicht alles wegregeln und schönreden. Wir müssen uns damit auseinandersetzen, dass Russland seit einigen Jahren uns mit Drohnen überflügt und ausspürt. Im letzten Jahr waren es knapp 2000 Drohnen, die aus Nordsee- und Ostseeschiffen Russlands zugeordnet über deutsches Hoheitsgebiet flogen, also quasi Luftraumverletzungen begangen haben, die über unsere kritische Infrastruktur fliegen. Wir lassen es gewähren, wir thematisieren es nicht, wir halten die Schlattenflotte nicht auf, wir schränken den Bewegungsraum der russischen Diplomaten nicht ein, wir schließen das russische Haus nicht, wir bilden nicht an Taurus aus, geschweige denn, dass wir es liefern, wir beteiligen uns nicht an Überlegungen, die ukrainische Luftverteidigung zu entlasten, indem wir von außerukrainischem Boden aus unbemannte russische Luftfahrzeuge abschießen. Das heißt, wir signalisieren Moskau, wir tun weniger, als wir könnten. Das muss vorbei sein. Wir müssen die Lage viel ernster nehmen, dieses Austesten, diese schleichende Einschränkung unserer Souveränität. Zweitens, die angesprochene Wehrpflicht, um einen guten Zivildienst zu haben. Das dritte ist sicherlich eine Skalierung der Rüstungsindustrie, auch aus Deutschland heraus, nicht nur mit Aufträgen aus dem Nachbarland. Aber das Wichtigste ist mir, dass wir eine Änderung im Mindset haben, dass wir eine strategische Kultur entwickeln, die eben deutlich macht, unsere Nachbarländer haben längst begriffen, dass Frieden und Freiheit in Selbstbestimmung nicht selbstverständlich sind, sondern dass sie der Wehrhaftigkeit bedürfen. Und wir brauchen eine gesellschaftliche Debatte, die sicherlich in der Spaltung unserer Gesellschaft nicht von Grund auf kommt, sondern hier erwarte ich vom Bundespräsidenten, vom Bundeskanzler, den Kirchenspitzen, den Gewerkschaften und auch den einen oder anderen Nichtregierungsorganisationen ein gemeinsames Verständnis darüber, dass unsere Bevölkerung weiter ist als das politische Berlin, wir aber dieser Bevölkerung auch mehr Spielraum einräumen müssen, sich zu engagieren für die Sicherheit des Landes. Und dazu gehört eben auch, dass wir die Dienste, also nicht nur die Nachrichtendienste, sondern unsere Blaulichtorganisation, den Freiwilligen- und den Gesellschaftsdienst ausweiten und attraktiver machen und auch unsere Bevölkerung sensibilisieren. In Schweden hat jeder Haushalt eine Broschüre bekommen, was muss ich tun, wenn der Krieg kommt. Wir werden das in Deutschland völlig anders formulieren, aber es reicht nicht, der Bevölkerung zu sagen, macht 2 Klicks auf der Homepage vom Bundesamt für Bevölkerungsschutz, dann findet ihr schon, was ihr braucht. Sondern wir müssen auf die Schulen, die Berufsschulen zugehen, wir müssen das an den Universitäten diskutieren, um dann diesen Sense of Urgency zu entwickeln. Denn das ist die dritte Leitfrage meines Buches. Wie verhindern wir den Krieg? Durch Aufmerksamkeit, durch Engagement und eine neue Anstrengungskultur.
4: Vielen Dank, Herr Kiesewetter.
5: Danke, Frau Mattei.
4: Deutschlands Sicherheitspolitik in Zeiten globaler Umbrüche war Thema im Gespräch mit dem CDU-Politiker Roderich Kiesewetter. Er hat dazu gerade ein Buch vorgelegt, Titel Was wollen wir, was können wir, Deutschlands Rolle in der globalen Machtverschiebung. Das Gespräch führte Sabina Mattei.
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1: Bitte Vorsicht auf der A2 Berlin Richtung Magdeburg. Zwischen Lenin und Netzen steht ein defektes Fahrzeug auf der Beschleunigungsspur. Stadtverkehr Berlin. In Prenzlauer Berg sind Ampeln ausgefallen in der Eberswalder Straße an der Gleisschleife. Und Prenzlauer Allee in Höhe Stargarder Straße. Ebenfalls in Hohenschönhausen an der Kreuzung Gierenseestraße und Bitterfelder Straße. Friedrichshagen-Böllsche Straße für ein Straßenfest. Sperrung in beiden Richtungen zwischen Fürstenwalder Damm und Assmannstraße. Charlottenburg, die Tauentzienstraße ist zwischen Nürnberger Straße und Breitscheidplatz in Richtung Gedächtniskirche nach einem Wasserrohrbruch bis Anfang Juni gesperrt. Karlshorst, Treskow-Allee an der Bahnbrücke wird voraussichtlich noch bis Dienstag gearbeitet. In beiden Richtungen ist jeweils nur eine Spur frei. Bei der S-Bahn fahren Busse statt Bahnen bis heute Betriebsschluss für die S3 und 9 zwischen Charlottenburg und Olympiastadion. Und für die S8, 9 und 46 zwischen Schöneweide und Grünau bzw. Schönefeld. Und bis Mittwoch für die S7 zwischen Charlottenburg und Grunewald.
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1: Um 7.30 Uhr mit Jonas Ziegler. Guten Morgen. Bulgarien hat den 70. Eurovision Song Contest gewonnen. Die Sängerin Dara bekam mit ihrem Lied Banga Ranga die meisten Punkte. Sie setzte sich deutlich vor Israel durch. Deutschland landete mit Sarah Engels und ihrem Song Fire auf dem 23. und damit drittletzten Platz. Im Vorfeld des ESC-Finales war es erneut zu anti-israelischen Demonstrationen gekommen. Die Polizei nahm 14 Personen fest. Die Weltgesundheitsorganisation hat wegen eines Ebola-Ausbruchs in Zentralafrika eine internationale Gesundheitsnotlage ausgerufen. Wie die WHO bestätigte, handele es sich aber nicht um einen Pandemie-Alarm. Unser Korrespondent Markus Wolf.
2: Betroffen von dem Ausbruch sind die Demokratische Republik Kongo und das Nachbarland Uganda. Dort gibt es neben den bestätigten Todesfällen auch hunderte Verdachtsfälle. Die WHO will mit der Gesundheitsnotlage weitere Anrainerstaaten in erhöhte Alarmbereitschaft versetzen und internationale Partner um Unterstützung bitten. Die steigenden Fallzahlen würden darauf hinweisen, dass der Ausbruch möglicherweise viel größer sei als bislang berichtet, heißt es von der Weltgesundheitsorganisation.
1: Bei einer pro-palästinensischen Demonstration zum sogenannten Nakba-Tag in Berlin sind 15 Menschen festgenommen worden. Nach Polizeiangaben haben sie etwa Einsatzkräfte angegriffen oder Kennzeichen verfassungsfeindlicher Organisationen verwendet. Etwa 2000 Menschen zogen durch Kreuzberg und Neukölln, begleitet von 700 Beamten. Der Nakba-Tag erinnert an die Vertreibung von Palästinensern im Zusammenhang mit der Gründung Israels. Mit einem Gottesdienst unter freiem Himmel geht heute der Katholikentag in Würzburg zu Ende. Bei dem Treffen ging es auch um Reformen, beispielsweise um den synodalen Weg, mit dem die Kirche nach dem Missbrauchsskandal Veränderungen anstoßen will. Aus Würzburg, Christian Wölfel.
3: Auf dem Würzburger Residenzplatz werden an diesem Sonntag noch einmal tausende Menschen zu einem Gottesdienst erwartet. Mit dabei ist der Vorsitzende der Deutschen Bischofskonferenz, Heiner Wilmer, der auch predigen wird. Mit Josef Schuster wird in Würzburg erstmals ein Präsident des Zentralrats der Juden in Deutschland einen Impuls bei einem Abschlussgottesdienst eines Katholikentags halten.
1: In der Fußball-Bundesliga stehen St. Pauli und Heidenheim als Absteiger fest. Am letzten Spieltag unterlag Heidenheim 0:2 gegen Mainz. St. Pauli verlor zu Hause gegen Wolfsburg 1:3. Wolfsburg hat sich damit für die Relegation qualifiziert. Bayern München hat die Bundesliga-Saison erneut als deutscher Meister beendet. Soweit die Nachrichten. 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Das Wetter. Heute zunächst sonnig, im Verlauf einige Wolken und vereinzelt Schauer, maximal 17 bis 19 Grad. Zurzeit in Berlin-Dahlem 3 und in Potsdam 5 Grad, mäßiger Wind aus Süd bis Südwest. Morgen am Montag ein Wechsel von Sonne und Wolken, abends auch Schauer bei 19 bis 22 Grad. Die Zeit 7.33 Uhr.
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4: Hallo und herzlich willkommen zu Unterwegs. Ich heiße Marc Diening und jetzt gerade am Himmelfahrtstag hatten wir hier im RBB 24 Inforadio ja sowas wie einen Unterwegs-Spezialtag. Zwischen 6 Uhr und 20 Uhr lief in jeder Stunde des Tages wenigstens ein unterwegs. Und ich hatte die Ziele dafür ausgesucht nach möglichst schneller Erreichbarkeit, etwa für Kurztrips an einem langen Wochenende. Heute aber geht's wieder weiter weg, nach Schottland und unter anderem in die Stadt Perth. Die liegt zwischen Edinburgh und Aberdeen und schreibt sich P-E-R-T-H. Perth halt, dachte ich. Und erzähle das, weil ich mal auf einer Reise einen alten Schotten nach dem Weg nach Perth gefragt habe, er mich aber nicht verstand, bis ich es ihm auf einer Karte zeigte, worauf er rief, oh, Perth, oder so ähnlich, also den schottischen Akzent lerne ich nicht mehr. Dafür heute aber viel über die Stadt, die eine große königliche Geschichte aufweist. Gabi Biesinger bringt uns diese näher.
5: Ein sonniger, aber kühler Frühlingsmorgen in den Gärten von Scoon Palace. Chefkurator Stephen Brannigan fröstelt im Schatten etwas in seinem dunkelblauen Anzug. Aber er lässt es sich nicht nehmen, den Witz zu machen, den Schotten immer machen, wenn ausnahmsweise mal die Sonne scheint.
6: Well, it's always beautiful weather at Scoon, of course, and in Scotland it's always sunny.
5: So ist das Wetter hier immer. Vor der kleinen Kapelle beschreibt Brannigan die historische Bedeutung eines gräulich verwitterten Steinblocks, um den herum Namenstafeln von schottischen Königen eingelassen sind. Im Jahr 843 wurde an dieser Stelle der erste schottische König gekrönt und dann weitere im Laufe der Jahrhunderte, insgesamt 42. Darunter ein gewisser Macbeth im Jahr 1040.
6: 42 Kings of Scots, including of course Macbeth in 1040, so he's not underneath this stone, by the way.
5: Der Name Scoon kommt aus dem Skandinavischen und bedeutet wunderschöner Ort. Und das wolle ja wohl niemand bestreiten, lacht Brannigan beim Blick in den Garten mit Frühlingsblumen.
6: The word Scoon, not Scorn, the word Scoon is Scandinavian for beautiful place, okay? And look at this. This one really couldn't be better, could it?
5: Der verwitterte Stein vor Scoon Palace ist aber nur ein Platzhalter. Der echte Stein, Stone of Scoon, liegt seit einem Jahr ein paar Kilometer weiter entfernt im Perth Museum, streng bewacht im eigens gebauten Sicherheitsraum. Er muss auch heutzutage noch bei Krönungen zugegen sein, wird dann aber nach London gebracht. Die Schotten sehen den Stone of Scoon als ein Nationalheiligtum, weshalb es ihnen wichtig war, dass er in die Nähe seiner ursprünglichen Wirkungsstätte zurückkehrt. Seine vorerst letzte große Reise hat er im Mai 2023 hinter sich gebracht, als er in der Londoner Westminster Abbey unter dem Krönungsstuhl von König Charles III. Lag. Stephen Brannigan gefällt es, etwas zu spekulieren im Land der Mythen und vergangenen Königreiche, wo Fakten und Fantasien manchmal verschmelzen.
6: We have our replica stone of Scoon. We're at the Perth Museum. You saw the stone that they say is the real stone. I don't know where to believe them or not.
5: Er sei sich nicht so sicher, ob die im Museum sich sicher sein können, welcher Stein nun der echte ist, meinte augenzwinkernd. Und das ist gar nicht so weit hergeholt, wenn man sich anhört, welch ein aufregendes Leben der historische Stein allein in den letzten 100 Jahren führte. Im Juni 1914 attackierten Frauenrechtlerinnen den Stone of Scoon. Die Suffragetten wollten ihrer Forderung nach dem Frauenwahlrecht Nachdruck verleihen, indem sie eine Bombe am Krönungsstuhl in der Westminster Abbey anbrachten.
7: Your target is the Stone of Scoon, located within the coronation chair. Hang the bomb from the chair. Leave without a trace. Remember, deeds not words.
5: Taten statt Worte, so der Wahlspruch der Suffragetten. Der Krönungsstuhl wurde leicht beschädigt, der Stein blieb oberflächlich unversehrt. Doch vielleicht bekam er auch schon einen unsichtbaren Riss, denn als Weihnachten 1950 drei Studenten aus Glasgow in die Westminster Abbey einbrachen und den Stein entführten, zerbrach er in zwei Teile.
6: In 1950, a group of Glasgow University students, they broke into Westminster Abbey. When they pulled it out from underneath the coronation chair, they broke it.
5: Die Studenten flohen zurück nach Schottland und der Stein blieb mehrere Wochen lang verschwunden. Schließlich wurde er in der Arbroath Abbey deponiert und ein Steinmetz in Glasgow flickte ihn wieder zusammen.
6: They took it back to Glasgow, to a Glasgow stonemason,
5: Und eine Legende besagt, dass der Steinmetz den Stein dann ausgetauscht habe, sodass man gar nicht weiß, ob der echte zurück nach London gebracht wurde. Was man aber weiß, ist, dass der Steinmetz im Rahmen der Reparatur rund 30 Bröckchen abzweigte, die seitdem aufgeladen mit schottisch-patriotischer Bedeutung als eine Art Reliquien gehandelt werden. Es gibt einige Leute, die behaupten, solche Steine zu besitzen, vor allem in den USA. Ein Stück wurde auch in den Parlamentsbüros der schottischen Nationalpartei in Westminster gefunden. Das wird gerade auf Echtheit geprüft. Wir würden uns wünschen, dass dieses Stückchen hier zu uns in den Scone Palace kommt. Es kommt aber bestimmt in irgendein anderes Museum. Im Jahr 1040, als noch der echte Stone of Scone vor dem Scone Palace lag, wurde dort, wie bereits erwähnt, der schottische König Macbeth gekrönt. Seine 17-jährige Regierungszeit war gekennzeichnet von Frieden und relativem Wohlstand. Er fiel 1057 in einer Schlacht. Wohl kaum jemand könnte sich an seinen Namen erinnern, hätte nicht William Shakespeare ausgerechnet ihn knapp 600 Jahre später mit dem gleichnamigen Drama unsterblich gemacht. Wobei Shakespeares Geschichte, die einen bösartigen und besessenen Monarchen zeichnet, mit dem echten Macbeth wenig zu tun hatte. Lacht Stephen Brannigan. Der echte Macbeth war ein sehr erfolgreicher König, der die zerstrittenen schottischen Clans eine Zeit lang weitestgehend befriedete. Ich denke, er war bei den Schotten damals sehr beliebt, weil er einen gewissen Wohlstand in der Region ermöglichte. Macbeth ist das einzige Theaterstück, das Shakespeare jemals in Schottland ansiedelte. Die Orte, an denen es spielt, von Burnham Wood bis Dunsinane Hill, sind tief in der Landschaft Perthshires verankert. Und darum soll der Name Macbeth ganz groß rauskommen als Werbeträger für die Gegend. Schottland ist schon ein beliebtes Reiseziel für Touristen. Allerdings führten Pauschalreisen für USA-Urlauber bisher häufig von der Kulturmetropole Edinburgh direkt nach Inverness in den schottischen Highlands. Doch immer mehr Touren nehmen jetzt auch Perth in die Route auf. Die Region will für vielfältige Urlaubsangebote stehen, die Kultur und Natur genießen und entspannen miteinander verbinden, schildert Helen Smout, die Direktorin der Kulturbehörde Culture Perth and Kinross. Neue Läden und Cafés öffnen. Die Stadt ist lebendiger geworden. Wir haben zwei Museen hier, einen Konzertsaal auf Weltklasseniveau und ein Theater. Man kann Wellness machen, am Fluss Tay entlang wandern, Angeln oder Natursafaris unternehmen. Wir haben gutes Essen zu bieten. Und wir lieben besonders die vielen deutschen Touristen, die schon zu uns kommen. Elaine Brady gehört zu denen, die in den vergangenen Jahren in Perth ein neues Geschäft eröffnet haben.
8: So, welcome to the Perth Distillery. So I'll tell you a bit about the distillery and if you like I'll tell you about how we distill.
5: Wer neben den in Schottland sonst üblichen Whisky-Verkostungen mal etwas anderes probieren will, kann das in Elaine's Gin-Brennerei tun und versuchen, Lakritz und Anis rauszuschmecken.
8: Is anyone getting any particular taste from our gin? People say they get a licorice or an aniseedy taste.
5: Elaine Brady hat sich für die Produktion von Gin entschieden, weil der einfacher herzustellen ist.
8: Gin's a lot simpler than whiskey.
5: Außerdem ist Gin ein Trendgetränk und Whisky gibt es hier ja sowieso schon überall.
8: And there's a lot of whiskey around.
5: Auch Elaine Bradys Gin-Brennerei profitiert von den stolzen Schotten und neugierigen Touristen, die der Stone of Scone neuerdings in die Stadt lockt. Die angestrebte Besucherzielmarke sei um über 50% übertroffen worden, freut sich Kulturdirektorin Smout.
9: It was fantastic to get it back after 700 years.
5: Es ist fantastisch, dass wir den Stein nach 700 Jahren endlich zurückhaben. Und es war ein harter Kampf. Es gab viele konkurrierende Museen, die den Stein auch gerne gehabt hätten. Bei den Menschen hier ist das mit Stolz verbunden. Sie zeigen den Stein gerne ihren Verwandten. Aber auch Touristen interessieren sich für die ganze Historie hinter dem Stein. Und natürlich hilft es, dass es Verbindungen zur königlichen Familie heute gibt, durch die Krönung von König Charles auf dem Stein. Und jetzt soll die große Macbeth-Ausstellung gleich neben dem Stone of Scone im Perth Museum die nächste große Attraktion werden.
9: Most people will have heard of Macbeth. What they won't know is that it's a king originally, a real king.
5: Die meisten Leute haben von Macbeth gehört, aber die wenigsten werden wissen, dass es einen echten schottischen König mit dem Namen gab. Und einem internationalen Publikum diese Geschichte zu erzählen, die Verbindung zwischen Shakespeares Drama und unserer schottischen Region hier, das ist es, was einen Besuch in Perth interessant macht, was neu ist und was bisher noch nicht angeboten wurde. David Freeburn ist einer der Kuratoren der Macbeth-Ausstellung und wiegt in seinen Händen mit weißen Baumwollhandschuhen behutsam ein schlichtes, schmales Schwert.
10: Well, it's not Macbeth's. But it's contemporaneous.
5: Das hat jetzt nicht dem schottischen König Macbeth persönlich gehört, aber es ist ein Eisenschwert aus jener Zeit, 11. Jahrhundert. Und dafür, wie viele Schlachten dieses Schwert geschlagen hat, ist sein Zustand bemerkenswert.
10: The condition of it is remarkable.
5: Das rare Stück stammt von einem privaten Sammler und wird gezeigt neben einer der raren historischen Gesamtausgaben von Shakespeares Dramen.
10: The one I'm most excited about is the copy of the First Folio.
5: Das ist für mich das spannendste Exponat, das First Folio der Shakespeare-Werke, das nach seinem Tod veröffentlicht wurde und 36 Werke umfasst. Zum ersten Mal wurde hier auch Macbeth veröffentlicht. Hätte es diese Gesamtausgabe nicht gegeben, wäre Macbeth vielleicht für immer verloren gegangen.
10: So some say if this hadn't been published, then you know it might have disappeared.
5: Wichtig ist den Ausstellungsmachern in erster Linie der historische Kontext. 1603 wurde der schottische König James VI. Erstmals durch die Kronunion auch König von England. Plötzlich war alles, was mit Schottland zu tun hatte, in London angesagt und Shakespeare wollte dem neuen Monarchen gefallen. Er schrieb also ein schottisches Drama und spann um den unbescholtenen schottischen König Macbeth eine Geschichte. Seine Frau, Lady Macbeth, und ihn machte er zu Monstern.
10: And then you get to Shakespeare and it's completely flipped on its head. And then Macbeth becomes this sinister, troubled, you know, bad king. And he wasn't.
5: Mit den drei Hexen, die mit ihren Weissagungen Verwirrung stiften und die Herrschenden im Drama ins Unglück stürzen, nährte Shakespeare auch die frauenfeindliche Paranoia von König James.
10: There is a deep-seated misogyny in James's attitude towards women.
5: König James war zutiefst misogyn in seinem Glauben an Hexen, die er reihenweise hinrichten ließ. Shakespeare schrieb dieses Stück dem König nach dem Mund.
10: That's him writing for his king.
5: Und so reicht die Ausstellung auch in die politisch-gesellschaftliche Gegenwart, in der die schottische Regionalregierung eine Bitte um Entschuldigung aussprach für das Unrecht, das als Hexenverfolgten in den vergangenen Jahrhunderten widerfahren ist.
10: We've been really lucky to have been in touch with a tartan design company and they've been working with the Witches of Scotland.
5: Wir haben das Glück, dass uns eine Firma, die schottische Tartanmuster herstellt, einen bestimmten Stoff zur Verfügung gestellt hat. Denn diese Firma hat sich mit der Initiative Witches for Scotland für die Entschuldigung der Regierung eingesetzt. Und dieses Stück Stoff hilft uns, die Geschichte der Hexenprozesse hier in der Gegend zu erzählen.
10: The witch trials in this area.
5: Wer nach der Ausstellung den Kopf wieder frei bekommen möchte, der kann die Orte erwandern, die Shakespeare in seinem Drama aufgreift. Mark Hall, ebenfalls Kurator der Ausstellung, empfiehlt etwa die Hügel rund um Dunsinane Hill zu erklimmen, wo eventuell das Schloss von Macbeth gestanden haben könnte.
6: Dunsinane Hill Fort in popular folklore and according to Shakespeare's interpretation was the site of a castle of Macbeth.
5: Aber auch ein Spaziergang entlang des Tay-Flusses bis zu einer riesigen alten Eiche ist zu empfehlen. Der 400 Jahre alte Baum steht heute stellvertretend für den Burnham Woodwald, den es zu Shakespeares Zeiten noch gab und der in seinem Drama eine entscheidende Rolle spielt. Dort verstecken und bewaffnen sich die Feinde von Macbeth, mit Holzspeeren aus den Bäumen.
6: In Shakespeare's play, there's a prophecy which says until
5: in dem Stück gibt es die Prophezeiung, dass Macbeth sicher sei, solange sich die Bäume von Burnham Wood nicht auf ihn zubewegen. Aber das passiert dann bei der Schlacht. Und diese Eiche ist die letzte Zeugin des Waldes, den es hier im Mittelalter noch gab. Wer nun all dies entdecken und Perthshire bereisen möchte, für den hat Pam Dockhart, Pressechefin des Historischen Theaters in Perth, noch einen wichtigen Tipp. Man sollte darauf achten, Hotels und Eintrittskarten im richtigen Perth zu buchen. Denn immer wieder komme es zu Verwechslungen mit der Millionenmetropole Perth im Westen Australiens. Wir haben hier schon Leute mit Konzerttickets für Perth in Australien gehabt. Wir haben sie natürlich trotzdem reingelassen. Auf unserer Webseite weisen wir jetzt groß darauf hin, hier buchen sie in Perth, Schottland. Aber wir haben ein gutes Verhältnis zu unseren Kollegen von der Konzerthalle in Perth, Australien, und wir haben viel Anlass zum Lachen.
4: Erinnert mich an eine Geschichte, die sich vor ein paar Jahren hier bei uns in Deutschland zugetragen hat. Da buchte ein junger Mann seinen ersten Interkontinentalflug, um seine Freundin in Perth in Australien zu besuchen, und landete schließlich nach mehr als 24 Stunden und mehreren Umstiegen und immer kleineren Flugzeugen am Ende mit einer Propellermaschine in irgendeinem Minikaff namens Perth in den USA. Tja. Wir aber bleiben noch in Schottland und folgen Gabi Biesinger nach Dumfries House, dem Hauptsitz der The King's Foundation, eine Wohltätigkeitsorganisation, die König Charles III. Gegründet hat, als er noch Prinz Charles war. Deshalb hieß die Foundation früher auch The Prince Foundation, heute eben The King's Foundation. Was geblieben ist, sind ein Bildungscampus, ein Gesundheitszentrum für die Gemeinde und ein Nachhaltigkeitslabor und die Möglichkeit, sich das Anwesen anzuschauen.
5: Die Führung über die großzügigen Ländereien von Dumfries House beginnt gleich mit einem Höhepunkt, den sie sich sonst bis zum Schluss aufheben, verrät Christian Harvey, die Bildungsprojekte der King's Foundation koordiniert, mit den kleinen, rosigen Ferkeln. Die liegen im Stall unter einer roten Wärmelampe, während Mutter Sau nervös grunzend die Menschenschar inspiziert, die ihren Nachwuchs beäugt. Neben dem Schweinegatter erläutert Alex Reynolds, Herr über die Stallungen, dass alle Gewerke in Dumfries Haus ineinandergreifen und dem ganzheitlichen Harmonieansatz von König Charles folgen.
11: We don't look at things through a narrow lens, we look through a holistic view, tying in the philosophy of His Majesty with harmony.
5: Rund 16.000 Schülerinnen und Schüler lernen hier auf dem Gelände von Dumfries Haus zum Beispiel jedes Jahr, wie man sich um die Tiere erst kümmern muss, die später als Fleisch auf dem Teller landen. Und haben die einmalige Möglichkeit, an Kunststoff-Kuh Penny, einem von zwei Kalbungssimulatoren im ganzen Land, das Entbinden von Kälbern zu beobachten. Wenn man Pennys Flanke aufklappt, liegt darin ein kleines Plastikkalb.
11: This is Penny, our carving simulator, one of two in the country.
5: Schüler, Auszubildende, aber auch angehende Tierärzte kommen zu uns, um an Penny das Kalben mit allen möglichen Komplikationen zu üben, bevor sie sich an echte Tiere rantrauen.
11: And we can practice on these plastic apples before we actually take them on to working with the real thing.
5: Der Gedanke an den Kreislauf der Nahrungskette ist auch im Schulungsgarten vorhanden. Mal abgesehen vom Fisch, alles, was wir essen, ist dadurch entstanden, dass irgendjemand irgendetwas angebaut hat, erklärt Gärtnerin Katrina Donaldson.
12: Everything that we eat starts by somebody growing something somewhere. You know, whether that's a burger or an ice cream.
5: Und so kam

0: durch die Beete läuft und hier und dort etwas abschneidet und sehr viel Ahnung hat von Gartenbau und Gemüse.
1: It does always come around the gardens, yeah. It does carry sectors, yes, yeah. And he knows what's going on in the gardens. He's knowledgeable when it comes to plants and horticulture and vegetables and different things like that, yes.
0: Chefgärtnerin Melissa Simpson lässt durchblicken, dass König Charles Rittersporn und Melonen liebt. Und dass zwischen den royalen Niederlassungen Dumfries und Highgrove ein echter Gärtnerwettbewerb herrsche.
2: You know, we're looking to grow melons. It's one of the king's favorite things. So all the gardeners, we have a bit of an in-house competition.
3: So how are my melons coming on?
2: Oh, wow. Highgrove, because it gets lots more sun. They were much bigger and juicier. So.
0: Wegen der südlicheren Lage und mehr Sonne seien die Melonen in Highgrove saftiger, während Dumfries beim Rittersporn die Nase vorn habe.
2: And Delphiniums, his majesty loves Delphiniums. And we have an in-house competition of who grows the best Delphiniums and we grow the better Delphiniums.
0: In den Gärten und den Gewächshäusern geht es auch darum, traditionelle Anbautechniken und alte Sorten zu kultivieren, um sich auf das kulturelle Erbe zu besinnen, gemischt mit etwas Modernem. König Charles sei das sehr wichtig.
2: And what we're trying to recreate is some of the traditional skills, which His Majesty loves to maintain and manage, to make sure that that's part of our heritage, but also mix that with a bit modern things as well.
0: Und das nicht nur im Garten. In den Stallungen werden alte Viehsorten gezüchtet und Gebäude werden mit traditionellen Handwerkstechniken gebaut. Wie etwa eine Brücke, ganz ohne Metall, nur aus Holz, inklusive der Nägel und Schrauben. Ein Ziel der King's Foundation ist es, in praxisorientierten Kursen traditionelle Techniken an junge Menschen in Handwerksberufen weiterzugeben, die für viele britische Industrien unverzichtbar sind, etwa auch in den Bereichen Mode, Textilien oder Gastronomie. Im Restaurant der Lehrküche geht es darum, jungen Arbeitslosen eine Berufsperspektive zu bieten. Dort wird ein Mittagessen auf Sternenniveau für umgerechnet rund 15 Euro angeboten. Die Tische seien immer in kürzester Zeit ausgebucht, erklärt Chefin Livia Alexander.
4: We just advertise on our social media. It fills up very quickly, so within like about an hour.
0: Wir stellen die Essenstermine ins Netz und meistens sind wir nach einer Stunde ausgebucht. Und die jungen Menschen, die das Programm mitmachen, waren vorher arbeitslos und wir haben gute Erfahrungen gemacht, dass sie nach 6 Wochen Training bei uns dann eine Beschäftigung finden. Ganz im Sinne der ganzheitlichen Idee werden diese Projekte finanziert durch Einnahmen durch Tourismus rund um Dumfries Haus, teilweise im Luxussegment. In gemütliche Lodges, in denen manchmal sogar der König persönlich nächtigt, kann man sich einmieten. Man kann Dumfries Haus besichtigen, das eine ganz eigene Geschichte hat. Als sich 2007 kein Käufer fand und das Anwesen und die einzigartige Sammlung von Chippendale-Möbeln im Herrenhaus durch Versteigerungen aufgelöst werden sollten, konnte der damalige Prinz Charles einen Kredit aufnehmen und das Anwesen kaufen. Bei Führungen durchs Haus kann man heute die liebevoll aufgearbeiteten Chippendale-Möbel bewundern und Carol Drummond hat die dramatische Geschichte dazu.
5: The break-fronted Rosewood bookcase. A private investor offered Christie's 12 million.
0: Für dieses Bücherregal aus Palisander bot ein Käufer 12 Millionen Pfund. Aber das Auktionshaus Christie's lehnte ab, weil sie wussten, dass es locker 20 Millionen erlösen könnte. Und während der Verhandlungen kam plötzlich der erlösende Anruf: Seine Majestät hat das Geld zusammen, bringt alles zurück. Das war Rettung in letzter Minute.
5: His Majesty has secured the loan. Bring everything back. So really, a last-minute rescue.
0: Das am besten erhaltene Zimmer in Dumfries Haus ist der Pink Dining Room. Charles selbst soll ein besonderer Fan des rosafarbenen Rokoko-Stucks an den Wänden und an der Decke sein, der von den römischen Ruinen in Palmyra in Syrien inspiriert wurde. Hier empfängt der König Gäste und tafelt mit ihnen, wenn er in Dumfries Haus vorbeischaut. Über der Tafel hängt ein 35 Kilo schwerer Leuchter aus Murano-Glas mit Blütenmotiven, der mühevoll wieder zusammengesetzt wurde, nachdem er vor fast 20 Jahren in über 100 Einzelteilen im Keller gefunden wurde. Begrüßt von traditioneller Live-Musik können dort dann zum Beispiel Hochzeitsgesellschaften ein 3-Gänge-Menü genießen, das authentisch wie im 18. Jahrhundert vom Butler serviert wird, ganz Downton Abbey-Style, wenn der Butler sich mit der Silberplatte zu einem beugt und man das Essen selbst von der Platte fischen muss. Die Zubereitung

0: Von Lachs, Fischsuppe, gebratenem Wild und Rindfleisch spiegelt die kulinarischen Gepflogenheiten wider, die in Landhäusern des 18. Jahrhunderts typisch waren, serviert auf wertvollem 100 Jahre altem Geschirr. Man muss dafür ziemlich tief in die Tasche greifen, aber kann sich immerhin auch ein bisschen einbilden, dass der König im Geiste mit am Tisch sitzt. Charles und die Königsfamilie werden auch seit langem mit Butler-Service bedient, erklärt Evan Sampson.
1: The butler service is how we generally serve His Majesty, and that's been the way the royal family have been served in this country for many years.
0: Und sogar hier geht es wieder um Nachhaltigkeit, weil jeder sich nur auf den Teller füllt, was er wirklich isst, und der Rest unberührt wieder in der Küche verschwindet.
2: Unterwegs mit Gabi Biesinger in Schottland. Danke fürs Zuhören. Ich heiße Marc Diening und nächste Woche sind wir gerne wieder gemeinsam unterwegs, wenn Sie mögen. Ich würde mich freuen.

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1: Bitte Vorsicht auf der A2 Berlin Richtung Magdeburg. Zwischen Lenin und Netzen steht ein defektes Fahrzeug. Stadtverkehr Berlin. Im Prenzlauer Berg sind die Ampeln ausgefallen. Eberswalder Straße in Höhe der Gleisschleife und auf der Prenzlauer Allee in Höhe Stargarder Straße. Sowie in Hohenschönhausen an der Kreuzung Gehrenseestraße, Bitterfelder Straße. Friedrichshagen-Bölsche Straße, Sperrung in beiden Richtungen zwischen Fürstenwalder Damm und Aßmannstraße für ein Straßenfest. Charlottenburg, die Tauentzienstraße ist zwischen Nürnberger Straße und Breitscheidplatz nach einem Wasserrohrbruch Richtung Gedächtniskirche gesperrt. Bei der S-Bahn fahren Busse statt Bahnen für die S3 und 9 zwischen Charlottenburg und Olympiastadion. Für die S8, 9 und 46 zwischen Schöneweide und Grünau bzw. Schönefeld sowie für die S7 zwischen Charlottenburg und Grunewald.
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1: Um 8 Uhr mit Jonas Ziegler. Die bulgarische Sängerin Dara hat mit ihrem Lied Banga Ranga den 70. Eurovision Song Contest gewonnen. Den zweiten Rang belegte Israel. Deutschland landete dagegen auf dem drittletzten Platz. Aus Wien Oliver Schosch.
2: Platz 3 holte auch überraschend Rumänien mit Alexandra Capitanescu und der Metal-Operngesangnummer Choke Me. Der große Favorit Finnland landete nur auf Platz 6. Sehr enttäuschend verlief der Abend auch für Deutschland und Sarah Engels. Sie erreichte mit 12 Punkten nur Platz 23 und wurde Drittletzte.
1: Die Weltgesundheitsorganisation hat wegen eines Ebola-Ausbruchs in der Demokratischen Republik Kongo und in Uganda eine internationale Gesundheitsnotlage ausgerufen. Die WHO betont aber, dass es sich nicht um einen Pandemiealarm handelt. Demnach sollen mit dem Schritt Nachbarländer in Alarmbereitschaft versetzt und internationale Hilfe mobilisiert werden. 80 Menschen sind in Zentralafrika bislang an dem Virus gestorben. Bei ukrainischen Drohnenangriffen sollen in der Region Moskau mindestens 3 Menschen getötet worden sein. Weitere 12 wurden laut russischen Behörden verletzt. Drohnenangriffe gab es demnach auch auf die russisch besetzte Halbinsel Krim. In der Hafenstadt Sewastopol fiel an einigen Orten der Strom aus. Unabhängig überprüfen lassen sich die Angaben nicht. Erst am Donnerstag hatte Russland unter anderem ein Wohnhaus in Kiew beschossen. Dabei wurden 24 Menschen getötet. In Pforzheim in Baden-Württemberg wird heute ein außergewöhnlich großer Blindgänger aus dem Zweiten Weltkrieg entschärft. Rund 30.000 Menschen müssen bis 8 Uhr ihre Häuser und Wohnungen verlassen haben. Rebecca, please.
3: Das Sperrgebiet deckt weite Teile der Pforzheimer Innenstadt ab. Mit Lautsprecherdurchsagen hatte die Feuerwehr zuvor an die Frist erinnert. Hilfsdienste aus dem ganzen Land unterstützten bei der Mammutaufgabe und haben am Morgen unter anderem bei der Evakuierung von Altenheimen geholfen. Jetzt gehen Polizei und Feuerwehr von Haus zu Haus und kontrollieren, ob sich noch jemand in dem 1,5 Kilometer weiten Evakuierungsradius befindet. Während der Entschärfung wird auch die Bahnstrecke bei Pforzheim für den Nah- und Fernverkehr gesperrt.
1: In der Fußball-Bundesliga stehen St. Pauli und Heidenheim als Absteiger fest. Am letzten Spieltag unterlag Heidenheim 0:2 gegen Mainz. St. Pauli verlor zu Hause gegen Wolfsburg mit 1:3. Wolfsburg hat sich damit für die Relegation qualifiziert. Bayern München ist Bundesligameister. Soweit die Nachrichten. 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Das Wetter. Heute zunächst sonnig, im Verlauf einige Wolken und vereinzelt Schauer, maximal 17 bis 19 Grad. Zurzeit in Berlin-Wannsee 5 und in Frankfurt-Oder 8 Grad, mäßiger Wind aus Süd bis Südwest. Morgen ein Wechsel von Sonne und Wolken bei maximal 19 bis 22 Grad. Die Zeit 8.03 Uhr.
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4: Matthias Gindorf ist hier, schönen guten Morgen. Es ist der Morgen nach einem Samstag, an dem viel gefeiert wurde. Millionen Fans quer durch Europa haben den ESC geguckt. Gewonnen hat den Eurovision Song Contest Bulgarien. Völlig überraschend, aber auch deutlich. Dara heißt die Sängerin und der Song heißt Banga Ranga. Musik Mehr über den ESC und auch über das Abschneiden der deutschen Teilnehmerin Sarah Engels hören Sie dann gleich bei uns in der RBB24 Inforadio Kultur. Wer nichts mit dem ESC am Hut haben wollte, der hat sich mit Energie Cottbus gefreut. Die Lausitzer haben gestern den Aufstieg in die zweite Fußball-Bundesliga perfekt gemacht. Das wurde gestern auch schon in Cottbus gefeiert.
5: Ich habe hier gesessen, ich habe das durchgehalten, es war herzpur. So geil.
6: Einmal zweite Liga, ich kann es nicht fassen.
7: Aufgestiegen, Junge. Meine Freunde, es geht los. Wir haben die ganze Zeit gezittert. Und heute haben die es gemacht.
4: Und heute ab 14 Uhr ist die Aufstiegsparty in Cottbus. Die Mannschaft zeigt sich dann auf dem Platz vor der Stadthalle. Unsere Reporter sind natürlich auch live dabei und melden sich am Mittag direkt von der Aufstiegsfeier. 8.04 Uhr, RBB 24 Inforadio, Verkehrsservice mit einer Gefahrenmeldung. Vorsicht auf der A10 westlicher Berliner Ring Richtung Dreieck Havelland. Zwischen Großkreuz und Föben liegt ein totes Tier auf der Fahrbahn. Mittlerweile ist es bestätigt. Der am Freitag an der Küste von Dänemark gefundene tote Buckelwal ist der, der im März an der deutschen Küste für viel Aufsehen gesorgt hatte. Einzelheiten von Jana Sinram.
8: Zwei Tage nach dem Fund des Walkadavers vor der dänischen Insel Anholt herrscht nun Gewissheit. Das bestätigen deutsche und dänische Behörden und auch die deutsche Tierärztin, die beim Rettungsversuch einer privaten Initiative dabei war. Anne Herrschaft ist direkt nach der Meldung über den toten Wal nach Anholt gereist.
9: Es war gestern schon so das Bauchgefühl bei ihm im Wasser, als ich ihn gesehen habe, als ich den Flipper gesehen habe, er könnte es sein, aber es war immer noch ungewiss.
8: Denn das tote Tier liegt auf dem Rücken, sodass spezielle Merkmale an der Schwanzflosse nicht zu sehen sind. Zusammen mit zwei dänischen Tauchern untersucht Herrschaft den Kadaver noch einmal ganz genau und findet schließlich mit ihrer Hilfe den GPS-Sender, den die Initiative an dem Buckelwal angebracht hatte.
9: Und damit wir dann wirklich Sicherheit bekommen haben, dass das der richtige Tracker ist, haben die den vor Ort abgebaut. Und ich habe dann später die Trackernummer verglichen und konnte dann endgültig sagen, ja, das ist genau der Tracker, den wir verbaut haben.
8: Über Wochen zogen sich die Versuche, den in der Ostsee gestrandeten Wal zu retten. Die private Initiative ließ ihn schließlich mithilfe eines Spezialschiffs in Richtung Nordsee transportieren. An der Nordspitze Dänemarks wurde der Wal am 2. Mai freigelassen. Kurz danach verlor sich seine Spur. Für Meeresbiologen wie Ralf Sonntag war der Tod des Tieres nur eine Frage der Zeit.
10: Das ging jetzt schneller, als manche gedacht haben. Aber das Tier hat jetzt wochenlang heftigsten Stress erlebt. Es wurde an ihm rumgezerrt, er wurde vom Sand gezogen, er wurde in eine Barke reingedrückt und so weiter. Also er hatte sehr viel Stress, war verletzt. Von daher war es zu erwarten, dass das Tier wahrscheinlich sehr schnell gestorben ist.
8: Die private Initiative hält es weiter für richtig, dass sie zumindest versucht hat, das Tier ins Meer zurückzubringen. Auch sie stehe hinter der Entscheidung, sagt Tierärztin Anne Herrschaft.
9: Natürlich, wir haben keinen gesunden Wal gehabt. Also keinen durchtrainierten Jungwal. Der hatte auf jeden Fall seine Baustellen. Das mag ich auf gar keinen Fall leugnen. Aber wir hatten jetzt auch keinen Wal, der so sterbenskrank vom ersten Moment war, dass er keine Chance verdient hat.
8: Der Kadaver des toten Wals wird wohl vorerst vor Anholt liegen bleiben. Die dänische Umweltschutzbehörde warnt davor, sich dem Tier zu nähern. Bergen lassen will sie ihn aber nicht. Das sei das normale Vorgehen bei gestrandeten Meeressäugern, erklärt Morten Abelström von der örtlichen Naturschutzbehörde auf der kleinen Insel.
11: Wir halt diesem Paar in Dänemark lag den Politik.
8: Wir verfolgen hier in Dänemark die Politik, der Natur ihren Lauf zu lassen. Ich verstehe, dass es schwer ist, ein riesiges Tier sterben zu sehen. Aber das ist die Entscheidung, die wir hier in Dänemark getroffen haben.
11: Das ist ein Beslutning, wie erzählt Dänemark.
8: Mecklenburg-Vorpommerns Umweltminister Till Backhaus dankte den dänischen Behörden und kündigte Gespräche an, um zu klären, was mit dem toten Wal geschehen soll. Auch Gespräche mit der privaten Initiative seien geplant.
4: Skandinavien-Korrespondentin Jana Sinram über den Tod des Ostseebuckelwals. Schon wieder ist es passiert. In Modena in Norditalien ist am Abend ein Mann mit einem Auto in eine Menschenmenge gefahren. Nach aktuellem Stand sind 8 Menschen verletzt worden. Mehr von Italien-Korrespondentin Bettina Weitz.
12: Auch eine Deutsche und eine Polin sind schwer verletzt worden, als ein Mann mit seinem Auto in eine Gruppe von Passanten mitten in der Altstadt von Modena raste. Das hat der Bürgermeister der norditalienischen Stadt Mezzetti mitgeteilt. Eine der 4 Schwerverletzten wurde vom Auto in eine Schaufensterscheibe gedrückt, sodass ihr beide Beine amputiert werden mussten. 4 weitere Personen wurden leichter verletzt. Ministerpräsidentin Meloni nannte den Vorfall sehr schwerwiegend und sprach den Verletzten und deren Familien ihre Anteilnahme aus. Sie bedankte sich auch bei den Bürgern, die den Mann beim Versuch zu fliehen stoppten, und das, obwohl er ein Messer gezückt hatte. Die Polizei fasste den mutmaßlichen Täter, einen etwa 30-jährigen Italiener mit marokkanischen Wurzeln. Sein Motiv ist weiter unklar. Laut Behörden hatte er in der Vergangenheit psychische Probleme gehabt.
4: Informationen von Bettina Weitz. Die Weltgesundheitsorganisation schlägt Alarm. Wegen des Ebola-Ausbruchs in Zentralafrika hat die WHO eine internationale Gesundheitsnotlage ausgerufen. Inzwischen soll es fast 90 Tote geben. Einzelheiten von Markus Wolf.
13: Betroffen von dem Ausbruch sind die Demokratische Republik Kongo und das Nachbarland Uganda. Dort gibt es neben den bestätigten Todesfällen auch hunderte Verdachtsfälle. Die WHO will mit der Gesundheitsnotlage weitere Anrainerstaaten in erhöhte Alarmbereitschaft versetzen und internationale Partner um Unterstützung bitten. Die steigenden Fallzahlen würden darauf hinweisen, dass der Ausbruch möglicherweise viel größer sei als bislang berichtet, heißt es von der Weltgesundheitsorganisation. Sorgen bereitet vor allem die nachgewiesene Virusvariante. Gegen den sogenannten Bundibugyo-Stamm des Ebola-Erregers gibt es laut der WHO weder einen Impfstoff noch eine spezielle Behandlung. Die Sterblichkeitsrate liegt laut der kongolesischen Regierung bei bis zu 50%. Die Hilfsorganisation Ärzte ohne Grenzen bereitet einen Großeinsatz vor. Die Zahl der Fälle und Todesfälle in so kurzer Zeit sei äußerst besorgniserregend, so eine Sprecherin. Ebola ist eine ansteckende und lebensbedrohliche Infektionskrankheit. Das Virus wird durch Körperkontakt und Kontakt mit Körperflüssigkeiten übertragen. In den Jahren 2014 und 2015 waren bei einem Ausbruch der Zaire-Variante in Westafrika mehr als 11.000 Menschen gestorben. In der Demokratischen Republik Kongo kamen beim letzten Ebola-Ausbruch im vergangenen Jahr 45 Menschen ums Leben.
4: Informationen von Markus Wolf.
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4: Europa hat gewählt. Dara hat den Eurovision Song Contest 2026 gewonnen. Die Sängerin aus Bulgarien hat mit Abstand die meisten Stimmen bekommen. Und Deutschland ist immerhin nicht auf dem letzten Platz gelandet. Vom ESC in Wien berichtet Oliver Schosch.
14: The winner of the Eurovision Song Contest 2026 is...
15: Die Moderatoren Viktoria Swarovski und Michael Ostrowski kündigen eine Sensation an.

0: Banga Ranga, mit diesem Balkan-Disco-Kracher, einer Art Balkan-Version von Gangnam-Style, hat Dara einen großen Internet-Trend ausgelöst. Die 27-jährige Sängerin heißt mit vollem Namen Darina Jotova, kommt aus der bulgarischen Schwarzmeerstadt Varna und ist in Bulgarien ein Popstar. Sie wurde durch die Castingshow The X Factor Bulgaria bekannt. Und jetzt ihr größter Triumph, der Gewinn des Eurovision Song Contests. Er wird im kommenden Jahr in Bulgarien stattfinden, zum ersten Mal überhaupt.
1: It's unbelievable. I still don't know if this is a dream or a reality. Thank God for everything that is going on tonight. It's the first time Bulgaria ever win Eurovision!
0: Nächstes Jahr werden wir den Eurovision Song Contest in Sofia haben und wir müssen uns vorbereiten, damit wir all diese Menschen empfangen können in unserem Land. Es ist eine große Errungenschaft, nicht nur für mich, sondern für die gesamte Kunstszene in ganz Bulgarien. Enttäuschend war der Abend dagegen für Deutschland und Sarah Engels. Sie landete mit Fire auf Platz 23 von 25. Sie holte nur 12 Punkte, alles Jurypunkte. Von den Zuschauern aus den einzelnen Ländern gab es nichts. Dabei war der Auftritt von Sarah Engels souverän. Im Vorfeld wurde allerdings immer wieder kritisiert, dass das Lied eine zu gewöhnliche Popnummer sei. Sarah Engels versuchte, das Ganze sportlich zu nehmen.
2: Mein Leben geht weiter, Leute. Morgen, ich stehe auf, meine Familie liebt mich genauso wie gestern und wie morgen und wie heute. Egal, ob erster Platz oder letzter, das habe ich von Anfang an gesagt, das Ranking ist scheißegal. Ich hatte eine mega krasse Erfahrung. Ich habe vor 180 Millionen Menschen singen dürfen und habe das Beste zeigen dürfen von mir, von Sarah, mit meinen Mädels zusammen. Wir haben alles, wirklich alles, 1000% da reingegeben. Ich glaube, man hat es gesehen. Meine ganze Leidenschaft, meine ganze Liebe, alles, was ich hätte reinstecken können, habe ich reingesteckt. Und alles andere liegt nicht in meiner Macht, Leute.
0: Auch die über viele Monate als haushohe Favoriten gehandelten Finnen waren am Ende enttäuscht mit ihrem 6. Platz.
3: Vom Finale des Eurovision Song Contest war das Oliver Schosch und jetzt kommt Guido Ringel.
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5: Und los geht's mit Fußball. Bundesliga, der letzte Spieltag und damit sind die Entscheidungen gefallen. Bayern war ohnehin schon Meister. Den letzten Platz in der Champions League holte sich der VfB Stuttgart dank eines 2:2 bei Eintracht Frankfurt. Abgestiegen sind Heidenheim und der FC St. Pauli. Wolfsburg erreicht die Relegation. Michael Augustin.
6: Nach dem Spiel dröhnte ein Fußballklassiker durchs Millerntor. You'll never walk alone. Und tausende St. Pauli-Fans sangen mit. Applaus und Aufmunterung für die gerade abgestiegene Mannschaft. Deren Trainer Alexander Blessin war danach relativ schnell wieder im Analysemodus, aber vor allem
7: leer. Es ist natürlich nicht ein schönes Gefühl, aber das Spiel ist so ein bisschen sinnbildlich für die ganze Saison. Beschreibt es, glaube ich, ja, mit Höhen und Tiefen, mehr Tiefen dann. So lässt sich es, glaube ich, am einfachsten dann auch beschreiben.
6: Zu den Tiefen gehörte das Wolfsburger Führungstor Ende der ersten Halbzeit. Der nächste Tiefpunkt war die vergebene Riesenchance durch Utonji zum Ausgleich. Die zweite Halbzeit begann mit einem Höhepunkt, mit dem Ausgleichstreffer von Cisse, gefolgt von einem erneuten Tiefpunkt, dem Eigentor des bis dato überragenden Torhüters Vasil. Danach verschoss Wolfsburg zwar einen Elfmeter, aber traf schließlich zum 3:1. Torschütze Jenan Pejcinovic.
8: Ja, ich würde schon sagen, dass eine gewisse Last von den Schultern gefallen ist. Wir wissen, es ist noch nicht vorbei. Wir haben noch 2 Spiele, aber ich glaube, nach heute kann man sagen, wir haben gekämpft. Wir hätten auch in einer ganz anderen Situation sein können. Aber ja, ich bin unglaublich stolz auf die Mannschaft und auf die Fans, die da waren und uns geholfen haben und supportet haben, weil dieser Sieg war wichtig.
6: Und dafür brauchte der VfL Wolfsburg nicht einen, nicht zwei, sondern 3 Trainer in dieser Saison. Nummer 3, Dieter Hecking. In der vergangenen Saison verpasste er es, den VfL Bochum zu retten. Mit Wolfsburg könnte es nun klappen. Mit einem teuren Kader, der für viel höhere Ziele zusammengestellt worden ist.
9: Das ist das, was dann eben rauskommt. Das ist eine Mannschaft, die natürlich auch Potenzial hat, dass sie dann eben auch Leistung bringen kann, gerade in diesen Drucksituationen wie heute dann zu bestehen. Und wir wissen, wir müssen es noch 2-mal liefern.
6: In der Relegation gegen den Tabellendritten der 2. Liga. Entweder gegen Elversberg, Hannover oder Paderborn. Dann könnte der VfL Wolfsburg seinen ersten Abstieg aus der Bundesliga verhindern. Der FC St. Pauli hat sich dagegen nur 2 Jahre oben gehalten. Vor einem Jahr konnten die Hamburger ihre schwache Offensive noch mit der zweitbesten Abwehr kaschieren. Das hat in diesem Jahr nicht geklappt.
10: Wir haben einfach zu wenig Chancen genutzt in Form von Spiele gewinnen. Und da meine ich jetzt nicht, dass unsere Stürmer zu wenig Chancen genutzt haben, sondern wir als Mannschaft hatten häufig die Chance, irgendwie Punkte zu holen, und das haben wir einfach nicht geschafft.
6: Nur 6 Saisonsiege für die Hamburger um Hauke Wahl, nur 29 Tore. Der FC St. Pauli hat nicht nur seine gute Ausgangslage verspielt, sondern ist am Ende verdient und völlig zu Recht in die zweite Liga abgestiegen.
5: Und abgesehen davon, wie erwähnt, Heidenheim 0-2 gestern gegen Mainz, der Abstieg nach 3 Jahren. Union gestern 4-0 gegen Augsburg, Platz 11 in der Abschlusstabelle. Und jetzt geht es an die Planungen für die neue Saison. Der Schweizer Mauro Lustrinelli ist Medienberichten zufolge Wunschkandidat für die Trainerposition. Er soll die Nachfolge von Marie-Louise Ether antreten. Pay-TV-Sender berichten, dass sich die Berliner Vereinsbosse in fortgeschrittenen Gesprächen mit dem 50-Jährigen befinden. Lustrinelli hat in der Schweiz gerade den Aufsteiger FC Thun sensationell zum Titel geführt. Zweite Liga, Auswärtsspiel für Hertha BSC bei Arminia Bielefeld zum Abschluss der Zweitligasaison. Es ist die dritte Saison nacheinander, in der Hertha den angepeilten Aufstieg verpasst. Den Aufstieg können heute noch erreichen Paderborn, Elversberg oder Hannover als zweiter direkter Aufsteiger neben Schalke 04. Entscheidung heute ab 15.30 Uhr. Energie Cottbus ist aufgestiegen in die dritte Liga, feiert heute in der Innenstadt ab 14 Uhr. Und bei der Eishockey-Weltmeisterschaft geht es für die deutsche Mannschaft heute ins zweite Gruppenspiel, Gegner Lettland.
11: Obwohl die deutsche Mannschaft in der Weltrangliste etwas weiter vorne geführt wird, ist es schwierig, dem DEB-Team auch die klare Favoritenrolle zuzuteilen. Bei den jüngsten Olympischen Winterspielen etwa gewann Lettland als gefühlter Außenseiter in der Vorrunde mit 4-3 und sorgte für einen Wirkungstreffer bei Leon Dreiseitel und Co. Bei der WM in der Schweiz tauchen nun in beiden Teams im Vergleich zu Olympia viele neue Gesichter auf, aber die Erwartungshaltung ist wie immer. Es wird ein enges, ziemlich umkämpftes Spiel und am Ende entscheiden die berühmten Kleinigkeiten. Ein Vorteil für die deutsche Mannschaft ist sicherlich, dass die Letten noch gestern Abend gegen die Schweiz spielen mussten und nach der 2-4 Niederlage vielleicht nicht die frischesten Beine haben. Diese Beschreibung gilt in keinem Fall für Lukas Reichel von den Boston Bruins, der in Zürich zum ersten Mal auflaufen wird und vor allem im Powerplay und im Tempogegenstoß mit seiner Geschwindigkeit für mehr Torgefahr sorgen soll, als es noch zum Auftakt gegen Finnland der Fall gewesen ist.
5: Die Vorschau aufs Eishockeyspiel heute Abend von Burkhard Hupe, und soweit der Sport im RBB 24 Inforadio.
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12: Willkommen zu Geschichte Vergangenheit aus der Nähe betrachtet mit Harald Asel. Noch ist es ein wenig Zeit bis zum nächsten großen Jubiläum, das auf Frankfurt an der Oder wartet. Im kommenden Jahr wird des 250. Geburtstages von Heinrich von Kleist gedacht. 1777 in eine weit verzweigte Familie von Dichtern, Offizieren und Staatsdienern hineingeboren, starb er von eigener Hand 1811 am kleinen Wannsee, damals an der Berlin-Potsdamer Chaussee gelegen. Ein sehr symbolisch gewählter Ort, musste doch der König Friedrich Wilhelm III. Gerade hier vorbei. In Frankfurt-Oder haben es Stadtführerinnen und Stadtführer nicht immer leicht, die Spuren des Dichters anschaulich zu machen. Die Zerstörungen am Ende des Zweiten Weltkriegs und die Nachkriegsstadtplanung hat viele Straßenstrukturen verändert, von den Gebäuden ganz zu schweigen. Vor einigen Jahren bin ich mit dem damaligen Mitarbeiter des Kleist-Museums, Hans-Jürgen Rehfeld, unterwegs gewesen und habe doch mehr gefunden als vermutet. Manches müssen wir uns allerdings vorstellen, zum Beispiel hinter der Marienkirche. Hier stand das Geburtshaus von Kleist.
13: Die Oderstraße war um 1800 die wichtigste, noch um 1800 die wichtigste Straße in der Stadt. Hier wohnten Handelsleute, hier wohnte unter anderem der Bürgermeister, hier wohnten zahlreiche Professoren der Universität. Und 1788 konnte Joachim Friedrich von Kleist, Heinrichs Vater, das Haus, in dem er mit seiner Familie schon vorher gewohnt hat, für 5.500 Taler käuflich erwerben. Man soll ja immer dann irgendwas Bildliches haben, wenn es nicht mehr dasteht. Das ist die älteste Ansicht, die überkommen ist. Die ist etwa aus den 1830er Jahren. Und hier im Hintergrund ist ein dreigeschossiges Gebäude zu sehen und daneben ein zweigeschossiges. Das dreigeschossige war das Kleisthaus. Das zweigeschossige war das Kommandantenhaus. Ein absolut prominenter Ort war das. Die Stadt hatte für den Stadtkommandanten ja kostenfrei Wohnung zu stellen. Und das Kleisthaus war wie die anderen Häuser in dieser Straße hier in erster Linie im Mittelalter gebaut worden als ein Handelshaus. Es gab also einen großen Hofbereich. Es gab Seitengebäude, wo die Kaufleute für die Messe denn ihre Waren lagerten. Das Besondere am Kleisthaus und auch am Kommandantenhaus war, dass zur Kleistzeit Teile des Hinterhauses einfach abgerissen wurden und ein großer Garten geschaffen wurde. Heinrich von Kleist erinnert sich ja in einem Brief an Wilhelmine, dass sie in der Laube gesessen haben, dass er den Gesang gehört haben.
14: Und weil es zwischen den beiden Häusern ein gemeinsames Tor gab, stritt sich Ulrike von Kleist, die Halbschwester Heinrichs, später mit ihren Nachbarn über die Schlüsselgerechtigkeit. Aus dem Kleist-Geburtshaus Nachfolgebau tretend und in Richtung Oder blickend sehen wir frühere Kasernengebäude. Daneben steht das Kleist-Museum, ein Bau aus dem 18. Jahrhundert, in dem die Garnisonsschule untergebracht war. Errichtet von Leopold von Braunschweig. Das ist der Neffe Friedrichs II. Er war als Regimentschef in Frankfurt an der Oder stationiert.
13: Es wurde im Januar 1778 mit, man höre und staune, 320 Schülern eröffnet. Fragen Sie mich bitte nicht, wo diese 320 Schüler alle untergebracht waren. Das heißt, mit 320 Schülern in zwei Klassen. Oben unter dem Dachjuche wohnten die beiden Lehrerfamilien. Leopold von Braunschweig ist 1785 bei dem großen Oderhochwasser ertrunken. Er wollte Menschenleben retten. Er war der Einzige, der ums Leben gekommen ist, der ertrunken ist. Denn die Dämmler, also die Bewohner der Dammvorstadt, hatten sich schon auf die sogenannten Jüdenberge, die höchste Erhebung im Osten der Stadt, Jüdenberge deswegen, weil seit 1399 dort der jüdische Friedhof nachweisbar ist, gerettet. Die Stadt trauerte, wie es so schön heißt. Leopold von Braunschweig hat, und das ist jetzt die direkte Beziehung zu Heinrich von Kleist, hat das Lehrbuch von Friedrich Eberhard von Rochow, diesem Volkspädagogen, Reformpädagogen aus Reckahn, hier übernommen, aber nicht eins zu eins. Er hat ihn durch die Offiziere seines Regiments überarbeiten lassen, dieses Lehrbuch. Und an dieser Überarbeitung hat Joachim Friedrich von Kleist mitgewirkt. Zum anderen waren die Offiziere des Regiments verpflichtet, ein Taler von ihrem Sold für das Gehalt der Lehrer und für den Erhalt der Schule zu spenden, könnte man sagen. Und in den Akten des Stadtarchivs befinden sich noch diese Unterlagen und da ist mehrmals die Unterschrift von Joachim Friedrich von Kleist zu finden. Und wir sagen immer, Heinrich hat irgendwann sicherlich mal seinen Vater hier drinnen besucht.
14: Seit 1969 finden sich in dem Gebäude deutlich mehr Spuren von Heinrich von Kleist. Seit dieser Zeit ist es die Kleist-Gedenkstätte. Nur weniges ist übrig geblieben von der Stadtmauer. Am Rande des Oderturms sind hinter Glas einige Steine zu sehen. Als in der Nachkriegszeit die letzten Reste abgerissen wurden, zeigte sich wieder einmal der zentralistische Ansatz in der DDR-Administration. Die Steine wurden nach Bernau verkauft, damit die dortige Stadtmauer ergänzt werden konnte. Bernau war in den 70er Jahren das Modell für sozialistische Stadtentkernung mit Hilfe von Plattenbauten. Vielen anderen Städten mit historischer Bausubstanz drohte Ähnliches, was aber durch die friedliche Revolution von 1989 verhindert wurde. Zu den Einwohnerverhältnissen der Gleiszeit: rund 10.000 Zivilisten standen rund 2.000 Militärangehörige gegenüber. Noch einmal Hans-Jürgen Rehfeld.
13: Darunter waren 81 Franzosen. 1685 ist Frankfurt-Oder mit im Edikt von Potsdam erwähnt worden als Stadt wo eine Ansiedlung möglich ist, wo eine Ansiedlung unterstützt wurde. Das hing mit der Universität, die 1506 gegründet wurde, und es war eine kalvinistische Universität damals. Und dazu gehörten 96 jüdische Familien mit insgesamt 592 Individuen. Die Juden sind im Zusammenhang mit der Universität nach Frankfurt gekommen. Sie waren sehr stark im Buchdruckwesen engagiert. Frankfurt hatte einige Jahrzehnte eine eigene jüdische Buchdruckerei. Der jüdische Friedhof, der im Prinzip seit der Stadtgründung nachweisbar ist, befindet sich heute in Słubice.
12: Also auf der polnischen Seite der Oder. Mit Hans-Jürgen Rehfeld haben wir nach Städten gesucht, die mit dem Dichter Heinrich von Kleist verbunden sind. Vor 15 Jahren, aus Anlass des 200. Todestages, gab es eine große Doppelausstellung in Frankfurt und Berlin. Auch die Stadt Frankfurt, die, wie übrigens auch der Familienverband derer von Kleist, mit dem berühmt-berüchtigten Dichter lange fremdelte, sie hat sich nun intensiver mit ihrem Sohn beschäftigt. Seit der Neubau des Kleist-Museums neben dem Haus der Garnisonschule errichtet wurde, finden regelmäßig ansprechende Sonderausstellungen statt, die zuvor nur beengt gezeigt werden konnten. Bis zum 14. Juli etwa zerbrochene Harmonien, Kleist und die Musik. Ab Mai 2027 wird dann eine neue Dauerausstellung Kleists Themen in der Erfahrungswelt der Gegenwart spiegeln. Übrigens, zum Internationalen Museumstag an diesem Sonntag ist der Eintritt wie in vielen Museen auch im Kleist-Museum Frankfurt-Oder frei. Nun, eigentlich ist das dort immer am dritten Sonntag im Monat. Nächste Woche beschäftigen wir uns in Vergangenheit aus der Nähe betrachtet übrigens mit einem diesjährigen Jubilar mit dem Komponisten Karl Maria von Weber.

0: Ja, das sang ganz Berlin nach der Uraufführung des Freischütz 1821, übrigens im Theater am Gendarmenmarkt. Und die feine Ironie der Nummer ging im Erfolg unter. Mehr nächstes Mal. Für heute danke fürs Zu- und Weiterhören, sagt Harald Asel.
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2: Bitte Vorsicht auf der A10 westlicher Berliner Ring Richtung Dreieckhaveland zwischen Großkreuz und Vöben liegt ein totes Tier. Stadtverkehr Berlin, Ampelausfälle Prenzlauer Berg, Eberswalder Straße, Höhe Gleisschleife und Prenzlauer Allee in Höhe Stargarder Straße. Und in Hohenschönhausen an der Kreuzung Gehrenseestraße, Bitterfelder Straße. Friedrichshagen, die Böllsche Straße ist zwischen Fürstenwalder Damm und Aßmannstraße für ein Straßenfest in beiden Richtungen gesperrt. Charlottenburg, die Tauentzienstraße ist zwischen Nürnberger Straße und Breitscheidplatz nach einem Wasserrohrbruch Richtung Gedächtniskirche gesperrt. Zur S-Bahn Berlin wegen Bauarbeiten fahren Busse statt Bahnen. Bei der S3 und 9 zwischen Charlottenburg und Olympiastadion. Für die S8, 9 und 46 zwischen Schöneweide und Grünau bzw. Schönefeld. Und für die S7 zwischen Charlottenburg und Grunewald. Und gerade reingekommen, Brandenburg B169 Pritzwalk Richtung Wittenberge zwischen Kreuzburg und Rohlsdorf. Ein defektes Fahrzeug steht dort am Fahrbahnrand.
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2: Um 8.30 Uhr mit Jonas Ziegler. Guten Morgen. Die Sängerin Dara hat mit dem Lied Banga Ranga für Bulgarien den Eurovision Song Contest gewonnen. Deutschland landete mit Sarah Engels und ihrem Song Fire auf dem drittletzten Platz. Mareike Makosch.
3: Sarah Engels war für Deutschland mit der Startnummer 2 ins Rennen gegangen. Trotz einer aufwendigen Choreografie mit viel Pyrotechnik reichte es zum Schluss nur für 12 Punkte und Platz 23. Engels zeigte sich nach der Show trotzdem zufrieden. Sie sei dankbar für die Erfahrung, habe ihr Bestes zeigen dürfen. Und, so wörtlich, mein Leben geht weiter.
2: Die Weltgesundheitsorganisation spricht wegen des Ebola-Ausbruchs in der Demokratischen Republik Kongo und in Uganda von einer internationalen Gesundheitsnotlage. Damit will sie Nachbarländer warnen und Hilfe mobilisieren. Die WHO betont aber, es handle sich nicht um einen Pandemiealarm. In beiden Ländern sind bisher 80 Menschen an dem Virus gestorben. Es gibt mehrere bestätigte Infektionen. Gegen die grassierende Ebola-Virus-Variante gibt es weder einen Impfstoff noch eine spezifische Behandlung. In Pforzheim in Baden-Württemberg läuft eine der größten Evakuierungsaktionen der letzten Jahre bundesweit. Rund 30.000 Menschen mussten bis 8 Uhr heute Morgen ihre Häuser und Wohnungen verlassen. Hintergrund ist eine Weltkriegsbombe, die entschärft werden soll. Die Anwohner sollen vorübergehend in Notunterkünften unterkommen. Hilfsdienste aus dem ganzen Land unterstützen die Polizei. Mit einem Gottesdienst unter freiem Himmel geht heute der Katholikentag in Würzburg zu Ende. Bei dem Treffen ging es auch um Reformen, beispielsweise um den synodalen Weg, mit dem die Kirche nach dem Missbrauchsskandal Veränderungen anstoßen will. Aus Würzburg Christian Wölfel.
4: Auf dem Würzburger Residenzplatz werden an diesem Sonntag noch einmal tausende Menschen zu einem Gottesdienst erwartet. Mit dabei ist der Vorsitzende der Deutschen Bischofskonferenz, Heiner Wilmer, der auch predigen wird. Mit Josef Schuster wird in Würzburg erstmals ein Präsident des Zentralrats der Juden in Deutschland einen Impuls bei einem Abschlussgottesdienst eines Katholikentags halten.
2: In der Fußball-Bundesliga stehen St. Pauli und Heidenheim als Absteiger fest. Am letzten Spieltag unterlag Heidenheim 0:2 gegen Mainz. St. Pauli verlor zu Hause gegen Wolfsburg 1:3. Wolfsburg hat sich damit für die Relegation qualifiziert. Bayern München hat die Bundesliga-Saison erneut als deutscher Meister beendet. Soweit die Nachrichten. 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Das Wetter. Heute zunächst sonnig, im Verlauf einige Wolken und vereinzelt Schauer, maximal 17 bis 19 Grad. Zurzeit in Berlin-Wannsee 5 und in Frankfurt-Oder 8 Grad. Es weht mäßiger Wind aus Süd bis Südwest. Morgen am Montag ein Wechsel von Sonne und Wolken, abends auch Schauer bei 19 bis 22 Grad. Die Zeit 8.33 Uhr.
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5: Welt macht China. Was haben Köln und Chengdu im Südwesten Chinas gemeinsam? Beide gelten als queere Hochburgen. In dieser Folge von Welt macht China reden wir darüber, wie queere Menschen in China leben. Was geht und was geht nicht? Denn auch wenn seit 1997 Homosexualität nicht mehr strafbar ist, gesellschaftlich haben sie immer noch mit Stigmata zu kämpfen und chinesische Behörden gehen weiterhin gegen queere Menschen vor.
6: At that time, almost every city had a LGBT Center.
5: Hong Weibao von der Universität Nottingham ist das. Er sagt, dass es damals in fast jeder chinesischen Stadt ein LGBT-Zentrum gab. Heute seien sie in fast jeder Stadt geschlossen worden. Hong Weibao wird uns später außerdem noch erzählen, dass schwule Beziehungen im antiken China verbreitet waren. Einer, der so richtig Druck von den Behörden zu spüren bekommen hat, ist der Filmemacher Po Po Fan. Als sein Film Mama Rainbow in China von Online-Plattformen runtergenommen wurde, ist er vor Gericht gezogen.
7: I was not the bravest person, but it's only because I was upset.
5: Er wäre nicht der mutigste gewesen, aber das hätte ihn echt verärgert, erzählt Po Po Fan. Heute lebt er in Berlin. Wir starten aber jetzt erstmal in Chengdu, auch Geidu genannt, und treffen dort ARD-Korrespondentin Eva Lambi-Schmidt in einem Club. Welt macht China gibt es unter anderem in der ARD Sounds App. Ich bin Joyce Lee. Ich habe eben schon gesagt, wir fangen diesmal in einem Club an. Ich bin großer Club-Fan, ich liebe es, tanzen zu gehen. Und in dieser Folge gehen wir virtuell mit unserer Korrespondentin Eva Lambi-Schmidt aus dem ARD-Studio in Shanghai in einen Club. Hi Eva.
8: Hi Joyce.
5: Eva, was ist das denn für ein Club? Erzähl mal.
8: Ja, das ist ein Club namens Butterfly, der ist sehr bekannt in der schwulen Szene in der Millionenmetropole Chengdu. Das ist ein recht großer Club mit zwei großen Räumen und großen Tanzflächen. Hier gibt's House, Pop-Rap und K-Pop-Beats. Und als ich dort war, konnte man auf den ersten Blick sehen, dass überwiegend Männer dort feiern. Zwischendurch gab's Drag-Queen-Shows, da wird in der Menge dann einfach Platz gemacht und die Mitte wird zu einer Art Laufsteg, wo die Drag Queens performen und tanzen. Und ich habe hier Jay Jung getroffen, der geht hier oft feiern und der hat mir erzählt, nach der Party geht's meist zu einem Barbecue in der Nähe, der unter Schwulen sehr bekannt sei. Der hat den Spitznamen Xiao Xianyu, kleine Fee. Und Jay sagt, dass die Besitzerin sich selbst kleine Fee nennt und dass der Laden bei manchen Schwulen so gut ankäme, weil sie sich selbst wie Feen fühlten. Zumindest ist das bei Jay so.
5: Das klingt richtig cute und sehr, sehr herzerwärmend auf jeden Fall. Chengdu ist ja bekannt als Geidu, als die Hauptstadt der LGBTIQ+-Community in China. Und dieser Butterfly Club ist also einer der Orte für queere Menschen. Ich war auch mal in Chengdu und ich habe es damals total genossen, dass das Leben dort gechillter und langsamer war oder ist, als das in Beijing oder Shanghai. Ich war aber nicht in der queeren Szene unterwegs und mein Aufenthalt ist auch schon 10 Jahre her. Als Geidu gilt Chengdu also als besonders offen. Kann man das so sagen?
8: Das ist eine gute Frage und genau das wollte ich herausfinden, denn an der Oberfläche erweckt Chengdu tatsächlich den Anschein, offener zu sein. Und in Teilen ist das auch so. Es gibt zum Beispiel wirklich viele LGBTIQ+-freundliche Bars. Aber wenn man tiefer gräbt, dann ist es doch nicht ganz so offen, wie das Image es einen glauben lassen mag.
5: Ah, okay. Und woran hast du es gesehen?
8: Ich habe verschiedene Leute getroffen und versucht, mir ein Bild zu machen. Und mein Eindruck ist, dass privat vieles möglich ist. Es gibt aber auch Menschen, die unter Druck der Behörden geraten. Und ich erzähle da einfach mal von verschiedenen, auch unterschiedlichen Geschichten. Jay zum Beispiel lebt seit 4 Jahren in Chengdu. Er liebt den Lifestyle hier und er kann hier offen schwul leben, sagt er. Sein Umfeld nimmt ihn so, wie er ist. Und dazu muss man wissen, dass Homosexualität in China zwar seit 1997 erlaubt ist, aber in der Gesellschaft vielerorts noch ein Tabu ist. Das hat Jay zum Beispiel auch selbst erlebt auf der Arbeit, wenn Leute hinterm Rücken reden und auch mit seiner Familie. Seine Onkel und Tanten würden zum Beispiel oft fragen, wie es um das Heiraten und Kinderbekommen steht. Seine Mutter würde oft weinen und sich Sorgen machen. Und die Situation sei schwer für sie, weil sie dann von anderen auch den Druck und das Urteil abbekäme. Er sagt, wenn es nur um ihn ginge, dann sei es viel einfacher. Er sei nach Chengdu gekommen und genieße es hier wirklich sehr. Aber der ganze Stress, der laste auf seinen Eltern und das tue auch ihm sehr weh. Das sei etwas, was ihm und seinen Eltern zu schaffen mache. Also er hat da großes Verständnis für seine Eltern. Und Jay sagt auch, und das habe ich auch schon von anderen gehört, dass viele eine Scheinehe führen, um nach außen hin die Erwartungen der Gesellschaft zu erfüllen.
9: Das ist ja auch eine super traurige Geschichte, also für beide, die in dieser Ehe sind. Aber okay, man kann also sagen, wenn man genau hinschaut, dann gibt es da echt noch viele Stigmata. Aber seit wann ist dieser Druck eigentlich so deutlich spürbar?
8: Seit der Machtübernahme von Staats- und Parteichef Xi Jinping vor mehr als 10 Jahren. Seitdem geht der Staat verstärkt gegen die LGBTIQ+-Community vor. Dabei geht es um alles, was der Staat als Aktivismus betrachtet, zum Beispiel organisierte Gruppen und Veranstaltungen. Und die Kommunistische Partei propagiert das traditionelle Familienbild von Mann und Frau. Das heißt, andere Sexualitäten als Heterosexualität sind zwar erlaubt, es soll aber nicht gefördert und verbreitet werden sozusagen.
9: Darüber sprechen wir noch mal genauer später. Eva, du hast eben erzählt, wie die Behörden das Nachtleben der LGBTIQ+-Welt einschränkt. Könntest du konkretisieren, wie genau der Staat gegen queere Menschen im Alltag vorgeht? Also woran merkt man das?
8: Zum Beispiel merkt man das in den Buchläden. Chengdu hat eine Menge kleiner, unabhängiger, inhabergeführter Buchläden, die auch Veranstaltungen und Diskussionsrunden machen. Chengdus Behörden, muss man wissen, sind da insgesamt ein bisschen lockerer als in anderen Städten. Das hat mir Buchladenbetreiber Zhang Feng bestätigt. Er meint, er müsse in Chengdu nur die Behörden informieren, während man in anderen Städten eine explizite Genehmigung für Veranstaltungen braucht. Zhang Feng lädt auch kritische Redner in seinem Buchladen ein, wobei ihm auch klar ist, wo die rote Linie ist. Politische Themen aus der Hauptstadt zum Beispiel, die chinesische Führung und das politische System dürfen nicht diskutiert werden. Und auch öffentliche Veranstaltungen über die Rechte von Schwulen, Lesben und Transpersonen seien tabu, sagt er. Früher sei Chengdu in dieser Hinsicht sehr liberal gewesen, aber jetzt bemühe sich die Regierung, dieses Image zu ändern und gehe äußerst hart gegen sexuelle Minderheiten und Homosexualität vor. Er sagt, er kennt einige Buchhandlungen, die Diskussionen zu diesen Themen veranstaltet hatten und denen dies dann untersagt wurde. Das heißt, am Ende ist auch in Chengdu nur das möglich, was die Kommunistische Partei zulässt.
9: Vielen Dank für die Einblicke, Eva Lamy-Schmidt aus dem ARD-Studio in Shanghai. Es ist ziemlich eindeutig, queere Menschen werden unterdrückt. Wir schauen uns jetzt die politische Dimension des Ganzen genauer an und fragen, warum gehen Behörden eigentlich verstärkt gegen LGBTIQ+-Menschen vor? Wenn das jemand weiß, dann Hongwei Bao von der Universität in Nottingham. Er ist seit 13 Jahren in Großbritannien und sein Fokus sind Medienwissenschaften und Kulturgeschichte. In seiner Arbeit beschäftigt er sich sehr viel mit der Geschichte der chinesischen Queer-Bewegung in der Zeit nach Mao, also von 1978 bis heute. Hongwei Bao, welcome to the Welt macht China Podcast. We are really happy to have you here.
10: Thank you. My pleasure to be here too.
9: Wir haben vorhin schon viel darüber gesprochen, dass die chinesischen Behörden gegen queere Menschen vorgehen und sie nicht begrüßen. Gleichzeitig wird queeres Leben auch nicht wirklich verboten. Warum ist das so?
10: Before I answer this question, let me also point out that it's not only queer movements.
11: Bevor ich diese Frage beantworte, möchte ich darauf hinweisen, dass nicht nur queere Bewegungen, sondern auch viele andere soziale Bewegungen, wie feministische Bewegungen, Arbeiterrechtsbewegungen und Bewegungen ethnischer Minderheiten und so weiter, im heutigen China verboten und unterdrückt werden. Einer der Gründe hängt damit zusammen, wie die chinesische Regierung sozialen Wandel versteht. Die Regierung sieht sozialen Wandel im Grunde als einen Prozess von oben nach unten. Entscheidungen werden oben getroffen und die Gesellschaft setzt sie dann um. Bewegungen von unten nach oben gefährdet die soziale Stabilität für die chinesische Regierung. Das ist der Hintergrund. Insgesamt wird eine Mobilisierung von der Basis kritisch gesehen.
9: Okay, also die chinesische Regierung sieht bestimmte Bewegungen als Bedrohung. Können Sie vielleicht nochmal herausarbeiten, warum die Behörden eigentlich da spezifisch gegen queere Menschen vorgehen?
10: Okay, that's a good question. And LGBT groups, especially so because
11: das gilt insbesondere für LGBT-Gruppen, da dies im heutigen internationalen Kontext als eine Form westlichen Einflusses wahrgenommen wird. In Zeiten, in denen die Beziehungen zwischen China und dem Westen angespannt sind. Queere Personen werden häufig als von westlichen Mächten beeinflusst und gegen China gerichtet angesehen. Sie dienen also quasi als Sündenböcke. Innerhalb Chinas gibt es eine lange Tradition. Das Wirtschaftswachstum stützt sich auf die Bevölkerung. Wenn die Bevölkerung groß ist, kann sie auch die Wirtschaft ankurbeln. In den letzten Jahren ist die Bevölkerung aber zurückgegangen und auch die Wirtschaft ist geschrumpft. Für die chinesische Regierung sind deshalb Maßnahmen erforderlich, um das Wirtschaftswachstum anzukurbeln. Queere Personen werden da als Hindernis für das Bevölkerungswachstum in China angesehen.
10: LGBT people are seen as an obstacle to China's population growth.
9: Ja, Eva hat eben erzählt, wie das queere Leben mit gesellschaftlichen Vorstellungen und auch mit politischen Vorstellungen clasht. Und queeres Leben ja scheint also nicht den gesellschaftlichen und politischen Vorstellungen zu entsprechen. Das hat Hongwei Bao ja gerade auch gesagt. Es gibt ja gesellschaftlich noch viele Stigmatisierungen, wenn es um queere Menschen geht. Seit 1997 ist Homosexualität nicht mehr strafbar. Seit 2001 zählt sie nicht mehr zu den Geisteskrankheiten. Und wenn wir darüber nachdenken, das ist ja alles noch nicht so lange her. Inwiefern ist das spürbar in der chinesischen Gesellschaft?
10: The repercussions still lingers on a lot.
11: Die Nachwirkungen sind nach wie vor deutlich spürbar. Und auch die von Ihnen erwähnten Entwicklungen sind noch nicht abgeschlossen und in der chinesischen Gesellschaft zumindest noch nicht allgemein bekannt. Für viele Chinesen gelten LGBT-Themen, queere Themen deswegen immer noch als Straftat oder psychische Störung. Dazu trägt auch bei, dass das chinesische System zur Einordnung psychischer Erkrankungen bestimmte Identitäten immer noch teilweise als krankhaft einstuft. Viele Krankenhäuser und Kliniken führen auch heute noch Konversionstherapien durch, bei denen homosexuelle Menschen zu Heterosexuellen gemacht werden sollen. Ich glaube, dass dies aufgrund von Lücken in der Gesetzgebung und im Klassifizierungssystem für psychische Erkrankungen gewissermaßen von der Regierung geduldet oder sogar zugelassen wurde.
9: Mich hat es ja sehr interessiert, ob es schon immer eine, ich sag mal, Anti-LGBTIQ-Plus-Haltung in China gab. Und dann habe ich ein bisschen recherchiert und dann herausgefunden, im alten China war Homosexualität vor allem in oberen Schichten verbreitet. Wo war der Wendepunkt?
10: That's a good question. So there are several turning points.
11: Es gab mehrere Wendepunkte. In kaiserlichen China während der Qing-Dynastie. Zu diesem Zeitpunkt wurde Homosexualität in der Geschichte erstmals eindeutig als Straftat in den Geschichtsbüchern der Qing-Dynastie notiert. Aber dann, zu Beginn des 20. Jahrhunderts mit der Gründung der Republik, brachten viele chinesische Intellektuelle der Bewegung des 4. Mai westliche Wissenschaft, Technologie und Religion nach China. Und das stigmatisierte Homosexualität voll. Ständig. Denn vorher wurde sie nur als eine Praxis angesehen, als eine Praxis einer Minderheit. Ab diesem Zeitpunkt haben die Menschen angefangen, Homosexualität, beeinflusst von westlicher Psychologie und Medizin, als Krankheit anzusehen. Und natürlich ist das Jahr 1949 auch ein wichtiger Meilenstein, weil die damalige kommunistische Regierung die heterosexuelle Familie als Grundlage der Gesellschaft festgelegt hat. Alles, was davon abwich, wie Polygamie, Polyamorie, Prostitution oder Homosexualität, galt als nicht vereinbar mit dem sozialistischen Ideal. Das war also auch ein entscheidender Punkt.
9: Gibt es denn Belege oder Beweise, dass Queersein verbreitet war?
10: So in ancient China there were historical records of
11: Im alten China gibt es historische Aufzeichnungen über queeres Leben oder queere Beziehungen, insbesondere im frühen kaiserlichen China. Beispielsweise die historische Aufzeichnung der Geschichten wie Der gebissene Pfirsich, Fan Tao, eine Liebesgeschichte von einem Herzog und seinem Liebhaber. Sie stammen aus der Han-Dynastie und aus der Zeit der streitenden Reiche. Homosexualität, ob zwischen Männern oder Frauen, war im vormodernen China bis ins späte kaiserliche China hinein weitgehend akzeptiert und toleriert. Im späten kaiserlichen China gab es Geschichten über den Hasengott, eine wunderschöne Liebesgeschichte, die aber auch gezeigt hat, dass queere Personen zu der Zeit nach chinesischem Recht verfolgt wurden, insbesondere unter dem Einfluss des Neokonfuzianismus.
9: Wir haben jetzt sehr viel über Homosexualität geredet, aber nur damit wir das auch so auf dem Schirm haben. Queer sein, queeres Leben ist sehr vielfältig. Und wenn Homosexualität in China so stark schon unterdrückt wird, welche Auswirkungen hat das auf die queere Vielfalt insgesamt?
10: It had a huge impact. So let me first start with my personal.
11: Das hatte enorme Auswirkungen. Lassen Sie mich zunächst von meinen persönlichen Erfahrungen berichten. Ich habe Anfang der 2000er Jahre meine Feldforschung durchgeführt und in China gelebt. Damals gab es in fast jeder Stadt eine LGBT-Organisation oder ein LGBT-Zentrum. Und queere Veranstaltungen wurden in China offen und halboffen beworben. Aber mittlerweile sind LGBT-Zentren in fast jeder Stadt geschlossen worden. Und LGBT-Veranstaltungen mussten versteckt und sehr im Untergrund abgehalten werden. Das zeigt sich beispielsweise im Jahr 2020. Da war die Schließung der Shanghai Pride, das LGBT-Event, das öffentlich am längsten in China stattgefunden hat. Die zweite Auswirkung wäre die Medienzensur, insbesondere die verschärfte Zensur von LGBT-Inhalten. Früher konnten die Menschen noch Darstellungen von LGBT-Personen in Film und Fernsehen sehen. Aber mittlerweile ist das aufgrund der Zensurmaßnahmen fast unmöglich geworden. Außerdem wurden queere Dating-Apps tatsächlich aus den sozialen Medien Chinas, von chinesischen Smartphones und Plattformen und so weiter, entfernt. Der dritte Aspekt ist die Verhaftung oder Schikanierung der LGBTQ-Aktivisten. So viele LGBT-Aktivisten und Community-Organisatoren geraten mit den Behörden in Konflikt. Einige mussten für ihre Sicherheit ins Ausland fliehen.
10: Some had to flee abroad in order to have personal safety.
9: Vielen Dank an Hongwei Bao von der Universität Nottingham für seine politischen und sozialen Einordnungen im Hinblick auf das Leben queerer Menschen in China.
10: My pleasure.
9: Hongwei Bao hat gesagt, Kunst und Kultur hilft der queeren Community in China, um mit dem staatlichen Druck umzugehen. Und Popo Fan ist jemand, an den man sofort denkt, wenn es um chinesische queere Filme geht. Das ist ein Ausschnitt aus dem Film Mama Rainbow von Popo Fan. Der Film erzählt verschiedene Geschichten von Müttern, die eine sehr enge Beziehung zu ihren homosexuellen Kindern haben und auch wissen, dass sie homosexuell sind. Und eben haben wir eine Mutter gehört, die sich wünscht, dass die Ehe für alle legalisiert wird. 2015 wurde der Film aber von Streaming-Plattformen in China runtergenommen und Popo Fan hat daraufhin die chinesische Medienaufsichtsbehörde verklagt und das Urteil war dann am Ende. Das Gericht entschied sich im Dezember 2015 gegen die Aufsichtsbehörde und das hieß dann, es war ein juristischer Sieg für Popo Fan und auch gegen die chinesische Zensur. Das hat natürlich in China und auch international Schlagzeilen gemacht. Popo Fan, du bist jetzt gerade hier im Studio. It's so amazing to have you here. Hallo.
7: Hallo, thank you.
9: Hast du erwartet, dass du den Fall gegen die chinesische Medienaufsichtsbehörde gewinnen würdest?
7: The case was a little bit complicated, even though the media had reported that recognized my victory.
12: Der Fall war ein wenig kompliziert, auch wenn die Medien über meinen Sieg berichtet hatten. Streng genommen habe ich nicht gewonnen, denn obwohl das Gericht die staatliche Behörde für Video, Fernsehen und Radio dazu verurteilt hat, die aktuelle Gebühr in Höhe von etwa $10 zu zahlen, wurde mein Video nicht wieder ins Internet gestellt. Vielleicht lag der Sieg darin, dass dadurch eine gewisse Sichtbarkeit erreicht wurde, die den Menschen bewusst machte, es gibt queere Menschen in China, dass es außerdem die Möglichkeit gibt, die Behörden in China zu verklagen.
9: Jetzt ist es ja so, du lebst in Berlin und da würden sich vielleicht einige auch fragen, okay, bist du nach Berlin gekommen, weil es in China eben schwieriger war, queere Filme zu drehen?
12: Ich bin fürs Essen nach Deutschland gekommen.
3: Das ist unerwartet.
13: So,

0: Yeah. So now in China, my films can be only seen very limited
1: places. Ja, in China sind meine Filme derzeit nur an sehr wenigen Orten zu sehen. Manchmal in einem Kino für Independent- oder Underground-Filme, zum Beispiel im Goethe-Institut oder im Institut Français. Sie können also nicht einem breiten Publikum zugänglich gemacht werden.
2: Dann heißt es ja, du bist weiterhin für die chinesische queere Filmszene aktiv. Du bist ja weiterhin auch Vorstandsmitglied vom Beijing Queer Film Festivals. Das ist eines der wichtigsten queeren Filmfestivals in China. Wie geht's diesem Festival gerade?
0: Beijing Queer Film Festival has been always under difficult condition.
1: Das fand schon immer unter schwierigen Bedingungen statt. Aber in den letzten Jahren konnten wir es dank des Institut Français und des Goethe-Instituts ohne allzu große Probleme organisieren. Außerdem haben wir finanzielle Unterstützung bekommen, um die Vorführgebühren für die Filmemacher zu bezahlen. Und ich habe einige Kollegen in Beijing, die so unermüdlich sind, dass sie das Festival weiterhin organisieren. Jedes Mal, wenn ich für das Festival nach Beijing zurückkehre, bin ich aufs Neue erstaunt, wie viele Zuschauer sich so leidenschaftlich für queeres Kino begeistern.
0: Audience are so passionate about queer cinema. I very often meet people.
1: Und ich treffe sehr oft Leute, die mir erzählen, dass sie zu Vorführungen gekommen sind, die ich vor 15 Jahren organisiert habe und dort entweder ihre Freundin oder ihren Freund kennengelernt haben. Manche von ihnen haben auf dem Weg sogar ihre eigene sexuelle Selbstfindung angeregt. Sie haben nach den Filmvorführungen begonnen, ihre Sexualität zu erkunden. Darauf bin ich sehr stolz.
0: After the film screenings I attended, so I'm very proud of it.
2: Ja, auf jeden Fall kann man da darauf stolz sein, würde ich sagen. Beijing Film Festival ist Ende Oktober. Du hast ja gerade auch noch mal ein Filmprojekt am Start. Es geht um eine, ja, man kann sagen, syrisch-chinesische Liebesgeschichte. Ja, in Hamburg soll die spielen. Kannst du uns davon mehr erzählen?
0: The film is, the title is Grammatik.
1: Der Titel lautet Grammatik. Ich muss das sehr deutsch aussprechen. Es handelt von einem chinesischen Künstler und einem syrischen Koch. Sie lernen sich in einer Deutschschule kennen und verlieben sich ineinander. Gemeinsam entdecken sie durch ihre Liebesbeziehung, was Freiheit für sie bedeutet. Viele Neuankömmlinge wie ich hatten die Erwartung, dass dies das Land der Freiheit sei. Man hat also so viele Möglichkeiten, aber am Ende landet man hier, muss Deutsch lernen und sich an viele verschiedene Regeln halten, weil Deutschland schon ein restriktives Land ist, oder? Die Gesellschaft verlangt immer viel Disziplin, besonders von Neuankömmlingen. Deshalb nutze ich die deutsche Grammatik als Symbol für die Vorschriften, die für Migranten gelten. Wenn diese beiden Menschen sich begegnen, müssen sie die Sprache lernen. Aber es ist noch schwieriger, sich zu verlieben, weil es keine Regeln für romantische Beziehungen gibt.
0: Learn the language, but also it's even more difficult to fall in love because there is no rules for romantic relationship.
1: Ich drehe schon seit vielen Jahren queere Filme in China. Jetzt habe ich angefangen, Filme über die asiatische Diaspora in Deutschland zu drehen. Die beiden Dinge sind durchaus vergleichbar, weil sie beide in der Gesellschaft kaum sichtbar sind. Man wird zwar nicht ausgegrenzt, aber man hat auch keine große Stimme in der Gesellschaft. Und ich versuche, meinen Weg zu finden, um für die Gemeinschaft zu sprechen oder auch nur für mich selbst. Manchmal muss es einfach von meinem eigenen Herzen kommen.
0: Even just for myself, sometimes it has to be from my own heart.
2: Vielen, vielen Dank, Popo Fan, für dieses tolle Interview. Übrigens, ein weiterer Beleg dafür, dass Homosexualität im alten China, zumindest in der oberen Schicht, verbreitet war, ist das Gedicht Yuerenge, übersetzt das Lied des Yue-Bootsführers. Das gilt als eines der ersten homoerotischen Gedichte der chinesischen Literatur und es geht darum, dass ein Bootsführer über seine verborgenen Gefühle für den Prinzen Zixi singt. Und anstatt, dass der Prinz ihn verstößt oder bestraft, umarmt der Prinz diesen Bootsführer. Das war Welt macht China. Die komplette Folge gibt es unter anderem in der ARD Sounds App. Schreibt uns gerne bei Lob, Kritik und Anmerkungen an weltmachtchina@ard.de. An dieser Folge haben mitgearbeitet Eva Lambi-Schmidt, Astrid Freieisen, Zui Mu, Fanny Michaelis und ich, Joyce Lee. Vielen Dank an Hongwei Bao von der Universität Nottingham und an den Filmemacher Fan Purpur. Technik und Ton, Tom Meges und Hendrik Fano. Bis zum nächsten Mal.

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1: B189 Pritzwalk Richtung Wittenberge. Zwischen Kreuzburg und Rohlsdorf steht ein defektes Fahrzeug. Stadtverkehr Berlin. Ampelausfälle in Prenzlauer Berg, Eberswalder Straße in Höhe der Gleisschleife. Und auf der Prenzlauer Allee in Höhe Stargarder Straße. Ebenso in Hohenschönhausen an der Kreuzung Gehrensee, Bitterfelder Straße. Friedrichshagen, die Böllsche Straße ist wegen eines Straßenfests zwischen Fürstenwalder Damm und Assmannstraße in beiden Richtungen gesperrt. Charlottenburg, die Tauentzienstraße ist zwischen Nürnberger Straße und Breitscheidplatz nach einem Wasserrohrbruch in Richtung Gedächtniskirche gesperrt. Zur S-Bahn Berlin, Busse statt Bahnen fahren bei der S3 und 9 zwischen Charlottenburg und Olympiastadion. Bei der S8, 9 und 46 zwischen Schöneweide und Grünau bzw. Schönefeld. Und noch bis Mittwoch für die S7 zwischen Charlottenburg und Grunewald.
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1: Um 9 Uhr mit Jonas Ziegler. Die Weltgesundheitsorganisation hat nach dem Ebola-Ausbruch in der Demokratischen Republik Kongo und in Uganda die zweithöchste Alarmstufe ausgerufen. Bisher sind mehr als 80 Menschen durch das Virus gestorben. Sven Weingärtner.
2: Mehr als 300 Verdachtsfälle hat die Gesundheitsbehörde der Afrikanischen Union gezählt. Tatsächlich könnte es deutlich mehr Fälle geben, warnte die Weltgesundheitsorganisation WHO. Es handele sich um eine gesundheitliche Notlage von internationaler Tragweite. Die Kriterien für die höchste Alarmstufe, eine Pandemie, erfüllt der Ausbruch nach Angaben der WHO aber bislang nicht.
1: Bulgarien hat den 70. Eurovision Song Contest gewonnen. Die Sängerin Dara bekam mit ihrem Lied Banga Ranga die meisten Punkte. Sie setzte sich deutlich vor Israel durch. Deutschland landete mit Sarah Engels und ihrem Song Fire auf dem 23. und damit drittletzten Platz. Im Vorfeld des ESC-Finales war es erneut zu anti-israelischen Demonstrationen gekommen. In Pforzheim in Baden-Württemberg wird heute ein außergewöhnlich großer Blindgänger aus dem Zweiten Weltkrieg entschärft. Rund 30.000 Menschen mussten bis 8 Uhr ihre Häuser und Wohnungen verlassen. Es ist die größte Evakuierungsaktion seit Jahren. Rebecca Plies.
3: Das Sperrgebiet deckt weite Teile der Pforzheimer Innenstadt ab. Mit Lautsprecherdurchsagen hatte die Feuerwehr zuvor an die Frist erinnert. Hilfsdienste aus dem ganzen Land unterstützten bei der Mammutaufgabe und haben am Morgen unter anderem bei der Evakuierung von Altenheimen geholfen. Jetzt gehen Polizei und Feuerwehr von Haus zu Haus und kontrollieren, ob sich noch jemand in dem 1,5 Kilometer weiten Evakuierungsradius befindet. Während der Entschärfung wird auch die Bahnstrecke bei Pforzheim für den Nah- und Fernverkehr gesperrt.
1: Bundesjustizministerin Hubig will das Scheidungsrecht ändern. Das vorgeschriebene Trennungsjahr soll in bestimmten Fällen wegfallen. Das sei vielen Frauen nicht zuzumuten, sagte die SPD-Politikerin der katholischen Nachrichtenagentur. Hubig plant außerdem ein weiteres Gesetz für besseren Schutz vor Gewalt. Betroffene Frauen sollen künftig selbst entscheiden können, wo das Familiengericht verhandelt. So lässt sich ihr neuer Wohnort besser vor dem Mann geheim halten. In der Fußball-Bundesliga stehen St. Pauli und Heidenheim als Absteiger fest. Am letzten Spieltag unterlag Heidenheim 0:2 gegen Mainz. St. Pauli verlor zu Hause gegen Wolfsburg 1:3. Wolfsburg hat sich damit für die Relegation qualifiziert. Soweit die Nachrichten. 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Das Wetter. Heute zunächst sonnig, im Verlauf einige Wolken und vereinzelt Schauer, maximal 17 bis 19 Grad. Zurzeit in Berlin-Schöneberg 10 und in Frankfurt oder 12 Grad. Mäßiger Wind aus Süd bis Südwest. Morgen am Montag ein Wechsel von Sonne und Wolken. Am Abend Schauer bei 19 bis 22 Grad. Die Zeit 9.03 Uhr.
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4: Matthias Gindorf ist hier. Schönen guten Morgen. Es ist der Morgen nach einem Samstag, an dem viel gefeiert wurde. Millionen Fans quer durch Europa haben den ESC geguckt. Gewonnen hat den Eurovision Song Contest Bulgarien. Völlig überraschend, aber auch deutlich. Dara heißt die Sängerin und der Song heißt Banga Ranga. Musik Mehr über den ESC und auch über das Abschneiden der deutschen Teilnehmerin Sarah Engels hören Sie dann gleich bei uns in der RBB24 Inforadio Kultur. Wer nichts mit dem ESC am Hut haben wollte, der hat sich mit Energie Cottbus gefreut. Die Lausitzer haben gestern den Aufstieg in die zweite Fußball-Bundesliga perfekt gemacht. Das wurde gestern auch schon in Cottbus gefeiert.
5: Ich habe hier gesessen, ich habe das durchgehalten, es war herzpur. Saugeil.
6: Einmal zweite Liga, ich kann es nicht fassen.
7: Aufgestiegen, Junge, meine Freunde. Es geht los. Wir haben die ganze Zeit gezittert und heute haben die es gemacht.
4: Und heute ab 14 Uhr ist die Aufstiegsparty in Cottbus. Die Mannschaft zeigt sich dann auf dem Platz vor der Stadthalle. Unsere Reporter sind natürlich auch live dabei und melden sich am Mittag direkt von der Aufstiegsfeier. Mittlerweile ist es bestätigt. Der am Freitag an der Küste von Dänemark gefundene tote Buckelwal ist der, der im März an der deutschen Küste für viel Aufsehen gesorgt hatte. Einzelheiten von Jana Sindram.
8: Zwei Tage nach dem Fund des Walkadavers vor der dänischen Insel Anholt herrscht nun Gewissheit. Das bestätigen deutsche und dänische Behörden und auch die deutsche Tierärztin, die beim Rettungsversuch einer privaten Initiative dabei war. Anne Herrschaft ist direkt nach der Meldung über den toten Wal nach Anholt gereist.
9: Es war gestern schon so das Bauchgefühl bei ihm im Wasser, als ich ihn gesehen habe, als ich den Flipper gesehen habe, er könnte es sein, aber es war immer noch ungewiss.
8: Denn das tote Tier liegt auf dem Rücken, sodass spezielle Merkmale an der Schwanzflosse nicht zu sehen sind. Zusammen mit zwei dänischen Tauchern untersucht Herrschaft den Kadaver noch einmal ganz genau und findet schließlich mit ihrer Hilfe den GPS-Sender, den die Initiative an dem Buckelwal angebracht hatte.
9: Und damit wir dann wirklich Sicherheit bekommen haben, dass das der richtige Tracker ist, haben die den vor Ort abgebaut. Und ich habe dann später die Trackernummer verglichen und konnte dann endgültig sagen, ja, das ist genau der Tracker, den wir verbaut haben.
8: Über Wochen zogen sich die Versuche, den in der Ostsee gestrandeten Wal zu retten. Die private Initiative ließ ihn schließlich mithilfe eines Spezialschiffs in Richtung Nordsee transportieren. An der Nordspitze Dänemarks wurde der Wal am 2. Mai freigelassen, kurz danach verlor sich seine Spur. Für Meeresbiologen wie Ralf Sonntag war der Tod des Tieres nur eine Frage der Zeit.
10: Es ging jetzt schneller, als manche gedacht haben, aber das Tier hat jetzt wochenlang heftigsten Stress erlebt. Es wurde an ihm rumgezerrt, er wurde vom Sand gezogen, er wurde in eine Barke reingedrückt und so weiter. Also er hatte sehr viel Stress, war verletzt. Von daher war es zu erwarten, dass das Tier wahrscheinlich sehr schnell gestorben ist.
8: Die private Initiative hält es weiter für richtig, dass sie zumindest versucht hat, das Tier ins Meer zurückzubringen. Auch sie stehe hinter der Entscheidung, sagt Tierärztin Anne Herrschaft.
9: Natürlich, wir haben keinen gesunden Wal gehabt. Also keinen durchtrainierten Jungwal. Der hatte auf jeden Fall seine Baustellen. Das mag ich auf gar keinen Fall leugnen. Aber wir hatten jetzt auch keinen Wal, der so sterbenskrank vom ersten Moment war, dass er keine Chance verdient hat.
8: Der Kadaver des toten Wals wird wohl vorerst vor Anholt liegen bleiben. Die dänische Umweltschutzbehörde warnt davor, sich dem Tier zu nähern. Bergen lassen will sie ihn aber nicht. Das sei das normale Vorgehen bei gestrandeten Meeressäugern, erklärt Morten Abelström von der örtlichen Naturschutzbehörde auf der kleinen Insel. Wir verfolgen hier in Dänemark die Politik, der Natur ihren Lauf zu lassen. Ich verstehe, dass es schwer ist, ein riesiges Tier sterben zu sehen. Aber das ist die Entscheidung, die wir hier in Dänemark getroffen haben. Mecklenburg-Vorpommerns Umweltminister Till Backhaus dankte den dänischen Behörden und kündigte Gespräche an, um zu klären, was mit dem toten Wal geschehen soll. Auch Gespräche mit der privaten Initiative seien geplant.
4: Skandinavien-Korrespondentin Jana Sinnram über den Tod des Ostseebuckelwals. Schon wieder ist es passiert. In Modena in Norditalien ist am Abend ein Mann mit einem Auto in eine Menschenmenge gefahren. Nach aktuellem Stand sind 8 Menschen verletzt worden. Mehr von Italien-Korrespondentin Bettina Weitz.
11: Auch eine Deutsche und eine Polin sind schwer verletzt worden, als ein Mann mit seinem Auto in eine Gruppe von Passanten mitten in der Altstadt von Modena raste. Das hat der Bürgermeister der norditalienischen Stadt Mezzetti mitgeteilt. Eine der 4 Schwerverletzten wurde vom Auto in eine Schaufensterscheibe gedrückt, sodass ihr beide Beine amputiert werden mussten. 4 weitere Personen wurden leichter verletzt. Ministerpräsidentin Meloni nannte den Vorfall sehr schwerwiegend und sprach den Verletzten und deren Familien ihre Anteilnahme aus. Sie bedankte sich auch bei den Bürgern, die den Mann beim Versuch zu fliehen stoppten, und das, obwohl er ein Messer gezückt hatte. Die Polizei fasste den mutmaßlichen Täter, einen etwa 30-jährigen Italiener mit marokkanischen Wurzeln. Sein Motiv ist weiter unklar. Laut Behörden hatte er in der Vergangenheit psychische Probleme gehabt.
4: Informationen von Bettina Weitz. Die Weltgesundheitsorganisation schlägt Alarm. Wegen des Ebola-Ausbruchs in Zentralafrika hat die WHO eine internationale Gesundheitsnotlage ausgerufen. Inzwischen soll es fast 90 Tote geben. Einzelheiten von Markus Wolf.
12: Betroffen von dem Ausbruch sind die Demokratische Republik Kongo und das Nachbarland Uganda. Dort gibt es neben den bestätigten Todesfällen auch hunderte Verdachtsfälle. Die WHO will mit der Gesundheitsnotlage weitere Anrainerstaaten in erhöhte Alarmbereitschaft versetzen und internationale Partner um Unterstützung bitten. Die steigenden Fallzahlen würden darauf hinweisen, dass der Ausbruch möglicherweise viel größer sei als bislang berichtet, heißt es von der Weltgesundheitsorganisation. Sorgen bereitet vor allem die nachgewiesene Virusvariante. Gegen den sogenannten Bundibugyo-Stamm des Ebola-Erregers gibt es laut der WHO weder einen Impfstoff noch eine spezielle Behandlung. Die Sterblichkeitsrate liegt laut der kongolesischen Regierung bei bis zu 50%. Die Hilfsorganisation Ärzte ohne Grenzen bereitet einen Großeinsatz vor. Die Zahl der Fälle und Todesfälle in so kurzer Zeit sei äußerst besorgniserregend, so eine Sprecherin. Ebola ist eine ansteckende und lebensbedrohliche Infektionskrankheit. Das Virus wird durch Körperkontakt und Kontakt mit Körperflüssigkeiten übertragen. In den Jahren 2014 und 2015 waren bei einem Ausbruch der Zaire-Variante in Westafrika mehr als 11.000 Menschen gestorben. In der Demokratischen Republik Kongo kamen beim letzten Ebola-Ausbruch im vergangenen Jahr 45 Menschen ums Leben.
4: Informationen von Markus Wolf.
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4: Er wohnt seit über 30 Jahren im Hotel, trägt Hut und Sonnenbrille und nuschelt immer vor sich hin. Das ist Udo Lindenberg. Heute wird er 80 Jahre alt. Im Porträt von Kulturreporterin Susanne Hasenjäger erzählt er von seinen Hochs, aber auch von kleineren Krisen.
13: Dann hatte ich so eine Flaute, eine Krise, eine fiese, miese kleine Midlife-Krise, die hat ja jeder mal, die hatte ich ja auch mal. Und jetzt ist der Erfolg ja noch viel größer als in den 70er Jahren, 80er Jahren und so. Und das habe ich gelernt, dass alles geht.
14: Ich mach mein Ding, egal was die anderen labern.
15: Und sein Ding macht er. Als Musiker, Maler, Zeuge und kritischer Begleiter deutscher Geschichte und Mahner für den Frieden. Alles mit diesem Nuscheln, dem Hut, der Sonnenbrille hinterm Zigarrenrauch, dem tänzelnden Schritt. Udo Lindenberg ist seine eigene Marke.
13: Denn Udo ja irgendwie auch ein bisschen dann so ausgedacht. Ja? Er war in mir angelegt, aber halt noch nicht so kultiviert. Erst so ein bisschen entworfen und dann wurde es immer mehr der echte Udo.
14: Und überhaupt ist heute wieder alles klar.
15: 1946 im westfälischen Gronau geboren, will er früh raus aus der Enge, kommt 1968 nach Hamburg.
13: Ich kam nach Hamburg und ich hatte das Feeling hier in dieser Stadt, das ist eine Stadt, die bringt mir Glück und ich bringe der Stadt auch Glück und das passt gut zusammen und ich gehe auf die Ripperbahn und dann kommen wir zur Sache und dann geht das ab wie Luzi. Ne?
15: Und ab ging die Lucy für Hamburgs Ehrenbürger Lindenberg und seine Panikband Anfang der 70er mit Rockmusik, mit deutschen Texten.
13: Und dann habe ich gedacht, es muss doch gehen in Deutsch. Es muss irgendwie gehen. Und einer wird kommen, das habe ich ganz genau gewusst. Einer wird kommen und bringt das. Und vielleicht bin ich das.
14: Auch im Norden, hinter den Deichen.
16: Das ist für mich der Godfather auf deutschsprachige Pop-Rockmusik. Und er war der Erste, der es geschafft hat, die deutsche Sprache in einen nicht kitschigen Textzusammenhang zu bringen. Und das ist das, wovon wir jungen Songwriter natürlich uns was abgeschaut haben.
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15: Ob Johannes Oerding oder Rapper Apache 207 mit dem Udo 2023 mit 76 seinen ersten Nummer-1-Hit hatte, Lindenberg ist Inspiration und Vorbild, weil er authentisch ist und Haltung zeigt. Ob als musikalischer Wegbereiter der deutschen Wiedervereinigung,
18: entschuldigen Sie, ist das der Sonderzug nach Pankow?
15: Oder als kritischer Beobachter der Weltpolitik. Lindenberg mischt sich ein.
14: Komm, wir ziehen in den Frieden. Wir sind mehr als du glaubst.
13: Dann kannst du als Sänger eigentlich irgendwas bewegen mit den Songs? Kannst du wirklich irgendwas erreichen? Wollen wir ja mal. Wir sind ja mal angetreten mit sowas. Wir können auch die Welt verändert.
15: Und so macht er auch mit 80 weiter, setzt sich für die bunte Republik Deutschland ein. Ein nachdenklicher, kluger Kopf, der da hinter den flotten Sprüchen und unter dem Hut steckt.
4: Udo Lindenberg wird heute 80 und zum Geburtstag gibt's auch eine neue Doku über ihn. Udo, Rebell, Rockstar, Ikone läuft morgen um 20.15 Uhr in der ARD und ist jetzt schon in der Mediathek zu sehen. Außerdem gibt's bei ARD Sounds den neuen Podcast Udo, ein Leben an der Grenze.
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19: Mit Fußball und dem Blick in die Bundesliga. Der letzte Spieltag ist absolviert. Alle Entscheidungen sind gefallen. Die Bayern waren Meister. So viel war schon klar. Den letzten Platz in der Champions League holte sich gestern Nachmittag der VfB Stuttgart mit einem 2:2 bei Eintracht Frankfurt. Abgestiegen sind Heidenheim und der FC St. Pauli. Heidenheim verlor 0:2 gegen Mainz und der FC St. Pauli zu Hause gegen Wolfsburg mit 1:3. Die Wolfsburger dadurch in der Relegation also auf Platz 16. Und Union gestern zum Saisonabschluss 4:0 zu Hause gegen Augsburg, Platz 11 in der Abschlusstabelle. Tabea Kunze.
20: Es war ein Abschluss wie gemalt. Im letzten Spiel als Cheftrainerin der Union Männer schaffte Marie-Louise Ether mit dem 4:0 gegen den FC Augsburg den höchsten Saisonsieg.
21: Ja, wir haben uns vor dem Spiel viel vorgenommen. Und schön, dass wir gerade jetzt hier auch heute zu Hause nicht nur den Sieg holen konnten, sondern auch in der Art und Weise, wie wir Fußball gespielt haben, wie wir aufgetreten sind. Ist das jetzt natürlich ein sehr, sehr schöner Moment.
20: Gemeinsam mit ihren Spielern feierte die 34-Jährige den versöhnlichen Saisonabschluss minutenlang mit den Fans auf der Waldseite. Der deutliche Sieg gegen die noch um einen Europapokalplatz spielenden Augsburger war verdient. Ether hatte ihren Profis wie schon beim Sieg in Mainz letzte Woche einen offensiven Plan mit auf den Weg gegeben, der funktionierte.
21: Am Ende sind es die Jungs, sind es die Spieler, die dann auch die Ideen auch umsetzen müssen auf dem Platz und wie sie das gemacht haben, wie sie es angenommen haben.
20: Beispielhaft die Szene zum traumhaft schönen 3:0 von Andras Schäfer, einem Schuss in den Winkel nach einer kurz ausgespielten Ecke.
22: Das haben wir mit Absicht gemacht, das war eine Variation, gestern geübt, hat super funktioniert. Natürlich, ich habe den Ball super getroffen. Wir freuen uns einfach auf diesen Sieg und endlich mal verdienter Urlaub.
20: Auf ein paar Tage Erholung nach aufregenden Wochen voller Schlagzeilen rund um ihre Person freut sich auch Trainerin Ether.
21: Urlaubszeit mit meinem Mann zusammen, Familie, Freunde, die jetzt auch ein Stück weit zurückstecken mussten in den letzten Wochen. Darauf freue ich mich jetzt einfach und alles andere weiß ich, dass das irgendwo auch dazugehört. Aber grundsätzlich macht mir das, was heute hier passiert ist, auf dem Platz, auf der grünen Wiese, im Stadion, macht mir am meisten Spaß.
20: Die erste Cheftrainerin in der Bundesliga der Männer beendet ihre Mission mit 2 Siegen. Beide attraktiv. Tief herausgespielt. Und doch soll sie wie vereinbart den Job wechseln und künftig Unionsbundesliga Frauen trainieren. Doch jetzt heißt es für sie erstmal durchatmen.
21: Es war eine intensive Zeit, die sehr, sehr viel Spaß gemacht hat, klar, aber auch intensiv war. Und dann habe ich einfach eine schöne Aufgabe ab Sommer, wo es sicherlich auch wieder ganz, ganz viele schöne, tolle Momente geben wird.
20: Marie-Louise Ether hat mit Unionsfußballern nicht nur die Klasse gehalten, sie hat am Ende auch gezeigt, dass sie dem Team mit neuen Ideen den Spaß am Fußball zurückgebracht hat.
19: Soweit Tabea Kunze und Marie-Louise Ether hat es eben angedeutet, das geht für sie in den Urlaub. Andere hingegen fangen jetzt erst mit der Arbeit so richtig an. Die Vereinsverantwortlichen, nämlich beim 1. FC Union. Es geht für die Planungen um die neue Saison. Der Schweizer Mauro Lustrinelli ist Medienberichten zufolge Wunschkandidat für die Trainerposition. Er soll die Nachfolge von Marie-Louise Ether antreten. Pay-TV-Sender unter anderem berichten, dass sich die Berliner in fortgeschrittenen Gesprächen mit dem 50-Jährigen befinden. Lustrinelli hat in der Schweiz gerade den Aufsteiger FC Thun sensationell zum Titel geführt. Der Blick in die zweite Liga. Auswärtsspiel für Hertha BSC heute bei Arminia Bielefeld. Die Saison geht damit zu Ende. Es ist die dritte Spielzeit nacheinander, in der Hertha den angepeilten Bundesliga-Aufstieg verpasst. Für andere hingegen geht's noch um den Aufstieg. Wer erreicht außer Schalke noch die Bundesliga? Direkt schaffen können das Paderborn, Elversberg und Hannover. Entscheidung heute am letzten Spieltag ab 15.30 Uhr und dann ausführlich live hier im RBB 24 Inforadio. Energie Cottbus spielt in der kommenden Saison ebenfalls in der zweiten Liga. Mit einem 1:0-Sieg gestern in Regensburg sind die Lausitzer aufgestiegen. Sie feiern heute ab 14 Uhr in der Innenstadt. Und das Rätsel Nationalmannschaft bleibt, spielt Torhüter Manuel Neuer doch noch bei der anstehenden WM? bleibt ein Fragezeichen.
1: Bundestrainer Julian Nagelsmann hat sich im Sportstudio des ZDF nicht zu Spekulationen über ein mögliches Comeback von Manuel Neuer im Kader für die Fußball-WM geäußert und auf die Nominierung am kommenden Donnerstag verwiesen. Der Bundestrainer betonte im Interview, dass er vor der Bekanntgabe des 26-Mann starken Kaders für die WM in der Öffentlichkeit keine Namen preisgeben werde. Die Kaderentscheidungen sollen in den kommenden Tagen getroffen werden, so Nagelsmann. Danach werde er alle Spieler persönlich informieren. Nagelsmann betonte, dass die Gespräche mit den Spielern noch nicht stattgefunden hätten, auch nicht mit Manuel Neuer. Eigentlich hatte sich der Bundestrainer für die WM auf den Hoffenheimer Oliver Baumann als Stammkeeper festgelegt. Manuel Neuer war vor 2 Jahren aus dem DFB-Team zurückgetreten. Zuletzt wurden aber Spekulationen laut, dass es doch noch ein Comeback von Neuer im Nationalteam geben könnte. Nach Informationen von BR und Süddeutscher Zeitung soll Neuers Name auf der vorläufigen Liste mit 55 Spielern stehen, die der DFB vor der offiziellen Bekanntgabe des WM-Kaders beim Weltverband einreichen musste.
19: Informationen waren das von Benedikt Kaninski im Inforadio Sport.
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2: Hallo Berlin! Grüßt mit einem großen Applaus eure 2 phänomenalen Hosts des heutigen Abends. Das spontanste Moderationspaar EU-West. Salwa Hunsi und Frau Gretel.
3: Zwei junge Frauen, die Moderatorin Salwa Humsi und die TikTokerin und Podcasterin Frau Gretel begrüßen zum Deutschen Podcast Award. Und ich, Theresa Sickert, begrüße Sie recht herzlich hier im Medienmagazin bei RBB24 Inforadio. Es gab von 2020 bis 2024 schon mal einen Preis für die Podcast-Branche, den Deutschen Podcast-Preis. 2024 war dann Schluss. Es fanden sich nicht genügend Partner aus der Podcast-Szene für das Format. Nun hat sich die Branche aber doch wieder zusammengefunden, um genau zu sein. Deutschlandfunk, ARD Sounds, Podimo, 7One Audio, Campfire FM, RTL plus Spotify, Amazon Music und Acast, um eben den Deutschen Podcast Award zu veranstalten. Viktoria Blechmann ist die Projektleiterin des Deutschen Podcast Awards und mit ihr habe ich vor der Veranstaltung gesprochen und wollte wissen, warum es einen solchen Award braucht und wie er sich vom vormaligen Deutschen Podcast Preis unterscheidet.
23: Die Initiative, dass es wieder eine Veranstaltung geben soll, kam durch die großen Plattformen tatsächlich, die sich zu einer Art Arbeitsgemeinschaft zusammengetan haben und gesagt haben, es wäre einfach schön und wichtig, einen Moment, einen Ort zu haben, wo diese Podcast-Branche die Wertschätzung erfährt, die sie verdient, wo die Leute auf die Bühne gelassen werden, die all die tollen Podcasts machen und produzieren. Und als wir davon gehört haben, dass es diese Art kleine Ausschreibung gibt, haben wir uns beworben und dürfen den jetzt umsetzen. Also die Initiative kam tatsächlich aus der Szene selber. Und ich glaube auch, jetzt nachdem ich da ein bisschen tiefer eintauchen durfte, die Szene ist einfach so vielfältig und bunt und macht so viele großartige Arbeit, sowohl unterhaltender Art als auch edukativer Art. Und alle beisammen zu haben, dass sie sich gegenseitig feiern können, ich glaube, das ist im Wesentlichen auch der Punkt.
3: Es gibt insgesamt 24 Kategorien, das ist eine ganze Menge. Braucht man das, um die Vielfalt auch der Podcast-Landschaft abzubilden?
23: Als wir uns hingesetzt haben und uns Gedanken gemacht haben, das allererste Mal, wie viele Kategorien wir anbieten möchten sozusagen, waren wir selber überrascht, dass es uns sehr, sehr schwer fiel, das zu verkleinern, weil die Szene wirklich einfach so viele verschiedene Sparten bedient und jede Streichung fühlte sich einfach total falsch an. Und wir haben ja sowohl Kategorien, die sich auf die Genres beziehen und darüber hinaus aber ja auch noch Kategorien, die sich praktisch auf das Talent, sage ich mal, beziehen. Also sowas wie Hosts des Jahres oder journalistische Leistung, da sind ja nochmal andere Aspekte, sage ich mal, gefragt als das reine Genre, beziehungsweise spielen da mehrere Genres mit rein. Und als wir dann die Einreichungsphase eröffnet haben und dann über 2000 Einreichungen eingegangen sind, haben wir gedacht, ja, es hat sich auf jeden Fall bewahrheitet, dass es diese vielen Kategorien braucht, weil wir das sonst gar nicht alles unterbekommen hätten, sage ich mal, von den Einreichungen und von der Vielfalt derer. Wir sind gespannt, wie sich das weiterentwickelt, aber erstmal halten wir, glaube ich, weiter an dieser großen Anzahl Kategorien fest.
3: Es gibt so ein klassisches Problem, das betrifft jetzt nicht nur den Podcast-Preis oder auch sozusagen den Award, sondern es ist generell ein Problem von Awards, würde ich sagen, dass oft
5: bekannte Formate, bekannte Köpfe, weitere Würdigung erhalten und also kleinere Formate, Indie-Formate, unbekannte Menschen, die eben in dem Bereich unterwegs sind, weniger repräsentiert werden. Wie blicken Sie da drauf und wie versuchen Sie also auch da sozusagen eine größtmögliche Vielfalt innerhalb des Podcast Awards abzubilden?
23: Das war tatsächlich eine unserer größten Maximen, als wir die Konzeption gestartet haben, dass es uns sehr am Herzen liegt, sowohl kleine als auch große Podcasts auszuzeichnen. Und wir können dann natürlich das nur an die Jury weitergeben, haben aber auch da gesehen, dass das alle so gerne hätten. Und allein durch die Tatsache, dass wir Kategorien haben, die sich speziell an die Independent-Produktionen richten, als auch, dass wir in der Jury Menschen haben, die gerade aus dem Independent-Umfeld kommen, haben wir es, glaube ich, ganz gut geschafft, dass es eine gute Mischung geworden ist. Natürlich gibt es die Podcasts, die einfach, ich sag jetzt mal salopp, jeder kennt. Und auch die haben wir dabei. Aber das ist auch schön. Also es geht uns auch gar nicht darum, dass wir jetzt der Indie-Preis sein wollen, sondern der für alle Podcasts.
5: Und Cowlitz Hills darf trotzdem gewinnen.
23: Genau, Cowlitz Hills darf trotzdem gewinnen. Und die machen ja auch einen guten Job. Das kann dann auch gewertschätzt werden. Aber genau, wir haben eine Independent-Kategorie. Wir haben eine Laber-Podcast-Indie-Edition-Kategorie. Und auch bei den anderen Kategorien hat sich das jetzt einfach so herauskristallisiert, dass wirklich nicht nur die schon allseits bekannten Podcasts nominiert sind, sondern wirklich ein bunter Mix.
3: Victoria Blechmann, Projektleiterin des Deutschen Podcast Award über den neuen Award für die Podcast-Szene. Wo positioniert sich die ARD im Podcast-Markt? Das habe ich mit Katrin Jakob besprochen, Leiterin der ARD-Podcast-Unit. Früher waren Podcasts ein Nebenprodukt von Radiosendungen oder Recherchen aus dem Fernsehen wurden zweitverwertet für einen Podcast. Wie ist es heute, Frau Jakob? Sind Podcasts mittlerweile ein gleichwertiges Produkt mit Radio und Fernsehen oder macht man da immer noch einen Unterschied?
6: Ich möchte so gerne sagen, ja, das ist gleichwertig, aber wir sind da noch nicht so weit. Wir haben gerade gemeinsam mit einigen Partnern aus der Branche den Podcast Award wieder belebt und allein die Wucht der Resonanz zeigt, welchen Stellenwert das Medium mittlerweile da draußen hat. Das ist auch mittlerweile nicht nur den kleinen, sondern auch der großen Gemeinschaft ARD klar. Und diese riesengroße, fantastische Veranstaltung kommt sogar zu uns ins Haus und findet bei uns im RBB statt und gefühlt jeder in der Branche spricht darüber. Das hat auch Auswirkungen darauf, nicht nur das, sondern natürlich auch die Resonanz insgesamt am Markt, wie die ARD sich da strategisch aufstellt. Die Gründung der Podcast Unit ist ein Indiz dafür, wie das jetzt auch strategisch vorangetrieben werden soll. Wir haben eine große Beauftragtenrunde, die aus allen Häusern und dem Deutschlandfunk besteht, wie wir da strategisch mit Podcasts umgehen. Und trotzdem, zurück zu deiner Frage, ob der Podcast gleichzieht mit Radio und Fernsehen, wir sind nicht mehr ganz so weit weg davon, dass es einen ansatzweise gleichen Stellenwert hat. Es braucht noch ein bisschen, aber ich bin auch eine Optimistin und ich bin die Leiterin der ARD Podcast Unit. Deswegen würde ich sagen, wir sind auf einem guten Weg. Das ist so ein PolitikerInnen-Satz, aber er stimmt in unserem Fall.
5: Nun hast du gerade den Award angesprochen, der eben auch Teil sozusagen der ARD ist oder die ARD beteiligt sich eben daran. Ja. Der RBB richtet das Ganze mit aus. Was bedeutet dieser Award jetzt für die Podcasts in der ARD wiederum? Also was erhofft sich die ARD davon, also Teil des Ganzen zu sein und eben auch den Award in den eigenen Räumen zu präsentieren?
6: Die ARD ist sehr, sehr gut darin, Dinge zu machen und dann geht das da raus und irgendwer wird es dann schon hören. Das ist jetzt so ganz fies. Aber worin wir manchmal wirklich nicht gut sind, ist auch mit Stolz zu sagen, schaut mal, was wir da gemacht haben. Vielleicht liegt das auch in der Natur und der Anlage, dass wir da eben irgendwie mit einer gewissen Demut auch mit diesem Geld umgehen, so hoffe ich zumindest. Aber tue Gutes und rede drüber. Darin kann die ARD sich noch Scheiben abschneiden von anderen Playern da draußen im Markt. Und so ein Podcast Award, der ist dafür da, endlich auch mal zu sagen, schaut mal, wir haben ganz tolle Produktionen aus unserem Haus. Natürlich haben wir es auch ein bisschen einfacher, weil wir wahnsinnig groß sind und dann natürlich viele Produktionen von uns kommen. Aber man merkt schon, auch in welche Anfragen bei uns auflaufen, dass das natürlich auch mit großem Stolz verfolgt wird, wer nominiert ist, wer dann hoffentlich auch diese Trophäe mit nach Hause nehmen wird. Das heißt, in der Kommunikation und auch ein bisschen Stolz nach außen zu gehen, das merke ich schon, dass das gerade zunimmt. Und das ist natürlich total schön, weil auch die Talents und die Leute, die daran arbeiten, denen dann auch diese Würdigungen zuteil werden zu lassen. Und da sind ja ganz wundervolle Kolleginnen und Kollegen, denen diese Ehre auch dann gebührt.
3: Katrin Jakob von der ARD Podcast Unit über die Podcast-Strategie der ARD. Und das war's für heute beim Medienmagazin von RBB24 Inforadio. Ich bin Theresa Sickert. Wir hören uns im Radio und sehen uns im Netz. Machen Sie's gut.
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7: Von den Brandenburger Fernstraßen liegen uns derzeit keine Störungsmeldungen vor. Stadtverkehr Berlin. Dahlem, die Kreuzung Kleeallee und Königin-Luise-Straße ist gesperrt. Dort ist ein Rettungshubschrauber im Einsatz. Ampelausfälle Prenzlauer Berg, Eberswalder Straße in Höhe der Gleisschleife und Prenzlauer Allee in Höhe Stargarder Straße. Ebenso in Hohenschönhausen an der Kreuzung Gehrensee und Bitterfelder Straße. Charlottenburg, die Tauentzienstraße ist zwischen Nürnberger Straße und Breitscheidplatz nach einem Wasserrohrbruch bis Anfang Juni in Richtung Gedächtniskirche gesperrt. Karlshorst-Treskow-Allee an der Bahnbrücke wird voraussichtlich bis Dienstag gearbeitet, in beiden Richtungen jeweils nur eine freie Spur. Zur S-Bahn Berlin wegen Bauarbeiten fahren Busse statt Bahnen bis heute Betriebsschluss für die S3 und 9 zwischen Charlottenburg und Olympiastadion. Für die S8, 9 und 46 zwischen Schöneweide und Grünau bzw. Schönefeld. Und bis Mittwoch für die S7 zwischen Charlottenburg und Grunewald. 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
7: Um 9.30 Uhr mit Jonas Ziegler. Guten Morgen. Die Weltgesundheitsorganisation hat wegen eines Ebola-Ausbruchs in Zentralafrika eine internationale Gesundheitsnotlage ausgerufen. Wie die WHO bestätigte, handelt es sich aber nicht um einen Pandemiealarm. Unser Korrespondent Markus Wolf.
12: Betroffen von dem Ausbruch sind die Demokratische Republik Kongo und das Nachbarland Uganda. Dort gibt es neben den bestätigten Todesfällen auch hunderte Verdachtsfälle. Die WHO will mit der Gesundheitsnotlage weitere Anrainerstaaten in erhöhte Alarmbereitschaft versetzen und internationale Partner um Unterstützung bitten. Die steigenden Fallzahlen würden darauf hinweisen, dass der Ausbruch möglicherweise viel größer sei als bislang berichtet, heißt es von der Weltgesundheitsorganisation.
7: Bulgarien hat den 70. Eurovision Song Contest in Wien gewonnen. Die Sängerin Dara bekam mit ihrem Lied Banga Ranga die meisten Punkte. Sie setzte sich deutlich vor Israel durch. Deutschland landete mit Sarah Engels und ihrem Song Fire auf dem 23. und damit drittletzten Platz. Im Vorfeld des ESC-Finales war es erneut zu anti-israelischen Demonstrationen gekommen. Die Polizei nahm 14 Personen fest. Mit einem Gottesdienst unter freiem Himmel geht heute der Katholikentag in Würzburg zu Ende. Bei dem Treffen ging es auch um Reformen, beispielsweise um den synodalen Weg, mit dem die Kirche nach dem Missbrauchsskandal Veränderungen anstoßen will. Aus Würzburg Christian Wölfel.
8: Auf dem Würzburger Residenzplatz werden an diesem Sonntag noch einmal tausende Menschen zu einem Gottesdienst erwartet. Mit dabei ist der Vorsitzende der Deutschen Bischofskonferenz, Heiner Wilmer, der auch predigen wird. Mit Josef Schuster wird in Würzburg erstmals ein Präsident des Zentralrats der Juden in Deutschland einen Impuls bei einem Abschlussgottesdienst eines Katholikentags halten.
7: In Pforzheim in Baden-Württemberg läuft eine der größten Evakuierungsaktionen der letzten Jahre bundesweit. Rund 30.000 Menschen mussten bis 8 Uhr heute Morgen ihre Häuser und Wohnungen verlassen. Hintergrund ist eine 1,8 Tonnen schwere Weltkriegsbombe, die entschärft werden soll. Die Anwohner sollen vorübergehend in Notunterkünften untergebracht werden. Zum Internationalen Tag gegen Homophobie wird auf dem Bundestag in Berlin die Regenbogenflagge gehisst. Der 17. Mai stehe für den Kampf gegen Diskriminierung und für die Akzeptanz unterschiedlicher Lebensweisen, erklärte Parlamentspräsidentin Klöckner. Heute vor 24 Jahren hatte der Bundestag die Rehabilitierung von Wehrmachtsdeserteuren und homosexuellen Opfern der NS-Justiz beschlossen. Zum Berliner Christopher Street Day im Juli soll die Fahne aber nicht gehisst werden, so Klöckner. Soweit die Nachrichten. 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Das Wetter. Heute zunächst sonnig, im Tagesverlauf einige Wolken und vereinzelt Schauer, maximal 17 bis 19 Grad. Zurzeit in Berlin-Schöneberg 10 und in Frankfurt-Oder 12 Grad. Mäßiger Wind aus Süd bis Südwest. Morgen am Montag ein Wechsel von Sonne und Wolken, abends auch Schauer bei 19 bis 22 Grad. Die Zeit 9.33 Uhr.
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9: Unser Körper ist eine riesige WG. Eine Wohngemeinschaft aus menschlichen Zellen und unzähligen Mikroben, Viren, Bakterien, Pilzen und anderen mikroskopisch kleinen Lebewesen. Meist leben sie in friedlicher und produktiver Koexistenz. Manchmal gibt's Streit, dann werden wir krank. Am besten ist die Stimmung, wie immer, wenn es genug Leckeres zu essen gibt. Wie diese WG funktioniert, wer welche Aufgaben übernimmt und wie das Verhältnis zur Nachbarschaft so ist, das schauen wir uns jetzt an in den Wissenswerten von RBB 24 Inforadio. Ich bin Anna Korwis und mein Gast heute ist die Lebensmittelchemikerin Theda Bartholomäus. Sie hat am Max-Delbrück-Center in Berlin zum menschlichen Mikrobiom promoviert und forscht jetzt an der Universität Oslo. Sie ist, und das kann man wirklich so sagen, fasziniert von Mikroben. Theda Bartholomäus, herzlich willkommen.
10: Hi.
9: Du fühlst dich wohler, wenn wir uns duzen, hast du mir gesagt. Ein Wunsch, den ich sehr gerne hiermit erfülle. Also du, Theda, du bist ja in eine Biologenfamilie reingeboren worden. Vater, Mutter, Bruder, alle Biologen. Forschergen hast du offenbar auch geerbt. Aber woher kommt denn deine Begeisterung ausgerechnet für unsere mikroskopisch kleinen Mitbewohner?
10: Ich glaube, ich fand die schon immer sehr spannend. Schon als ich klein war, habe ich gerne Ameisen und Milben beobachtet in der Sonne. Und als ich angefangen habe zu studieren, wurde das Mikrobiom das erste Mal in einem Bioseminar vorgestellt. Mhm. Und seitdem bin ich fasziniert von Bakterien, weil sie als Zentrum eines jeden Ökosystems fungieren. Und ohne sie das Leben, was wir heute kennen, überhaupt nicht möglich wäre. Und wir sie trotzdem nicht sehen. Seitdem bin ich fasziniert von denen.
9: Bleiben wir nochmal bei diesem Bild von unserem Körper als Mikroben-WG. Wer wohnt denn da alles?
10: Der größte Anteil, das sind die Bakterien. Und es leben unterschiedliche Bakterien an unterschiedlichen Stellen und in unterschiedlichen Stellen in unserem Körper. Im Darm leben viele Bakterien, auf der Haut, in der Lunge. Und zusätzlich dazu leben Viren, Bakteriophagen, das sind Viren, die nur Bakterien angreifen, Pilze und andere kleine Eukaryoten, das sind einzellige Lebenswesen, die einen Zellkern haben, so wie wir Menschen und Tiere.
9: Okay, du hattest eben schon mal kurz das Stichwort Milben erwähnt. Die leben ja gerne in unseren Hautporen, die zählen aber nicht zu den Mikroben, um das nochmal klarzustellen.
10: Ich denke, da kann man eine Debatte aufmachen. Für mich nicht. Aber für mich zählen auch kleinst einzellige Lebenswesen nicht dazu. Ich fokussiere mich auf Bakterien und Archaeen.
9: Du hast auch schon gesagt, die meisten dieser Mikroben leben in unserem Darm, das sogenannte Mikrobiom. Aber es werden auch andere Räume besiedelt, die Lunge zum Beispiel. Das ist noch nicht so gut erforscht wie der Darm.
10: Ja, genau. Also früher hat man gedacht, die Lunge wäre keimfrei. Das ist sie nicht. Die ist auch besiedelt mit Bakterien und die sind essentiell für die Lunge, um bei der Abwehr von Pathogenen, also Krankheitserregern, zu unterstützen. Und ein Missverhältnis im Lungenmikrobiom ist auch assoziiert mit COPD und Asthma und schweren Infektionen der Lunge.
9: Und was ist mit anderen Organen?
10: Man hat auch ein Mikrobiom in der Vagina. Das ist anders als zum Beispiel im Darm und in der Lunge, wo es gesagt wird, je diverser, also artenvielfältiger dieses Biom ist, desto gesünder ist es in der Vagina so, dass Artenvielfalt nicht gleich gesund ist. Das Vagina-Mikrobiom ist vor allem charakterisiert durch ein ganz bestimmtes Bakterium, Lactobacillus. Die produzieren Milchsäure und halten das Milieu sauer und schützen uns vor Krankheitserregern. Und das Vagina-Mikrobiom ist auch assoziiert mit erfolgreichen Schwangerschaften und IVF-Erfolgen, also
9: künstliche Befruchtung.
10: Künstliche Befruchtung. Und das wird auch gerade, also das hat gerade erst angefangen, die Forschung. Dann gibt es die Haut. Das ist quasi die direkte Barriere zur Außenwelt. Da gibt es, je nachdem, welche Art von Haut sich angeschaut wird, unterschiedliche quasi Communities, also unterschiedliche WGs. Im Gesicht leben andere Bakterien als auf trockenen Hautstellen und in feuchten Bereichen nochmal andere.
9: Und wie habe ich mir diese Form von Wohngemeinschaften vorzustellen? Ist das so eine Party-WG ohne Zweck-WG oder eher schon so eine symbiotische, eingeschworene Gemeinschaft?
10: Also ich stelle es mir als Gemeinschaft vor. Jeder hat eine Funktion oder mehrere Funktionen und Bakterien arbeiten miteinander. Einer produziert einen bestimmten Stoff, das ein anderes Bakterium braucht, um einen anderen Stoff zu produzieren. Das heißt, es ist wie ein Netzwerk aus Leben, was zusammenarbeitet in und auf uns.
9: Also sehr arbeitsteilig organisiert, ja, diese Wohngemeinschaft. Wenn man sich jetzt mal so die Zahlen anguckt, du hast schon gesagt, Bakterien, das ist die größte Gruppe an Mikroben in unserem Körper. Lässt sich das denn irgendwie festmachen, wie sich Bakterien mengenmäßig zu unseren menschlichen Zellen verhalten?
10: Ja, also wir haben ungefähr so 39 Billionen bakterielle oder mikrobielle Zellen auf uns. Und menschliche Zellen haben wir im Vergleich 30 Billionen. Das heißt, wir sind ungefähr 1:1 Mensch und Mikrobiom.
9: Okay, und wie sind denn dann so die Machtverhältnisse? Also wer ist der Hauptmieter von der Wohnung namens Körper?
10: Das, glaube ich, das kann man auch sehr philosophisch sehen. Ich denke, dass der Hauptmieter eigentlich die Mikroben sind. Aber wir sind natürlich größer und wir geben, vielleicht sind wir das Haus und die Mikroben sind die Bewohner.
9: Okay, jetzt du hast schon gesagt, die Mikroben stecken nicht nur in unserem Körper, sondern die sitzen auch auf unserer Haut. Und während du und ich jetzt hier sitzen in diesem Inforadio-Studio, tauschen wir die auch miteinander aus. Aber wie funktioniert das konkret?
10: Also die reisen quasi auf uns und wenn wir längere Zeit in einem Raum sind, verlassen die uns auch, zusammen mit Körperzellen, die man einfach verliert. Und die bleiben dann.
9: Also die fliegen hier so rum.
10: Genau, die fliegen
9: hier rum. Die umgeben mich. Also meine umgeben mich und deine umgeben dich.
10: Dich, ja. Und
9: wie so eine Wolke.
10: Wie eine Wolke. Und dann läufst du vielleicht durch meine Wolke und dann kriegst du ein paar von meinen ab. Und vielleicht fühlen die sich wohl auf dir oder nicht. Und dann verschwinden sie wieder. Und das ist eigentlich in jedem Raum, so in der S-Bahn. Die Vorstellung ist vielleicht manchmal ein bisschen unschön, weil
9: kommt so auf die Mitfahrenden, ja, in der S-Bahn an.
10: Aber eigentlich zeigt das einfach, wie verbunden wir sind mit der Umwelt, mit den Mitmenschen, mit der Natur um uns herum.
9: Wie groß ist denn so dieser Bewegungsradius von den Mikroben? Also wir sitzen uns jetzt, ich würde mal sagen, 3 Armlängen entfernt voneinander gegenüber. Funktioniert sowas auch in einem großen Saal?
10: Ja, je länger, also es hat was mit Chemie zu tun und Diffusion. Also je länger man sich in dem Raum aufhält, desto mehr Teilchen bewegen sich. Und ich denke, dass irgendwann hat man, wie wenn man Tinte in ein Glas Wasser tropfen lässt und sich die Tinte langsam verteilt und irgendwann das ganze Wasser blau ist, ist das, je länger man in einem Raum ist mit anderen Menschen, desto mehr verteilt man sich.
9: Mhm. Es ist ja bekannt, dass bei Familien, die also wirklich lange eng zusammenleben, inklusive der Haustiere, die sie so haben, dass sich so die Mikroben aller Beteiligten ähneln und das Mikrobiom sich auch ähnelt. Also Zeit ist ein entscheidender Faktor. Wenn ich jetzt nur mal kurz morgens im Berufsverkehr in volles S-Bahn-Abteil reinspringe, so schnell geht's dann nicht, dass ich die Mikroben von allen anderen in 5 Minuten...
10: Nee, also zumindest bleiben sie nicht auf dir.
9: So ein bisschen seltsam ist einem diese Vorstellung ja trotzdem, dass man da auch mit Wildfremden ständig irgendwas austauscht an Kleinstlebewesen. Aber du sagst ja, grundsätzlich ist Vielfalt in unserer Mikroben-WG was Gutes, oder?
10: Richtig, ja.
9: Warum?
10: Das hat was mit Redundanz zu tun. Wenn wir vom Darmmikrobiom reden, ist es schon positiv, wenn man viel Vielfalt hat. Das heißt, jeder kleine Mitbewohner in dir hat eine bestimmte Funktion und kann aber auch andere Funktionen übernehmen von seinem nächsten Nachbarn. Und sagen wir, ein Mitbewohner wird krank und wäscht sein Geschirr nicht mehr ab, dann kann ein anderer Mitbewohner das übernehmen. Und je mehr Mitbewohner man hat, die unterschiedliche Sachen machen können, desto stabiler ist diese ganze WG und bricht nicht auseinander.
9: Okay, also man kann gegenseitig dann einspringen und Aufgaben übernehmen. Du hast ja dieses Mikrobiom im Darm intensiv erforscht. Ja. Ich würde vermuten, wahrscheinlich indem du dich eingehend mit sehr vielen Stuhlproben beschäftigt hast.
10: Ja.
9: Ja, auch ja, eine schöne Aufgabe sicherlich.
10: Ja.
9: Und du hast ja eben auch genau diese Funktionen der verschiedenen Bewohnerchen da angeschaut. Welche Aufgaben haben sie denn? Kannst du mal 2, 3 Beispiele nennen?
10: Einige produzieren Vitamine, wie zum Beispiel Vitamin K oder B. Andere trainieren das Immunsystem, sagen dem Immunsystem, was Freund und was Feind ist. Einige produzieren Metabolite, das sind sozusagen
9: also Stoffwechsel.
10: Genau, Produkte. Also es gibt mehrere Metabolite, die nennt man kurzkettige Fettsäuren. Mittlerweile kann man die auch in der Apotheke schon kaufen. Mhm. Die sind super beliebt und diese kurzkettigen Fettsäuren, die können über die Darmwand ins Blut und verteilen sich im ganzen Körper. Die kommen von den Bakterien in uns drin. Und diese kurzkettigen Fettsäuren können mit unserem Immunsystem in Interaktion treten und das zum Beispiel beruhigen oder dem Immunsystem sagen, es soll bestimmte Produkte produzieren. Und diese kurzkettigen Fettsäuren, die sind sehr, sehr spannend. Da wird sehr viel Forschung dran betrieben, weil gezeigt wurde, dass sie einen positiven Einfluss auf Bluthochdruck haben und sie sind auch positiv assoziiert mit Blutcholesterinwerte, also das schlechte Cholesterin im Blut. Je mehr kurzkettige Fettsäuren man hat im Blut, desto geringer ist das schlechte Cholesterin im Blut bei einigen Patienten. Und diese Metabolite sind sehr, sehr spannend, weil die quasi wie Botenstoffe der Bakterien sind, die richtig in unser ganzes Körpersystem eintauchen und uns beeinflussen.
9: Okay, also wichtige Funktionen. Und du hast eben schon gesagt, die strahlen nicht nur lokal in unser Verdauungssystem aus, sondern die strahlen in den ganzen Körper, auch Richtung Herzgesundheit oder Bluthochdruck hast du genannt, aus. Andersrum gefragt, wenn unser Mikrobiom nicht im Gleichgewicht ist, welche Erkrankungen kann das mit sich bringen?
10: Das Problem bei der Mikrobiomforschung ist Kausalität. Also das Problem ist immer zu sagen, nur weil unser Mikrobiom eventuell im Ungleichgewicht sind, werden wir krank.
9: Ach so, Henne-Ei, weil es auch umgekehrt genau, sein kann.
10: Das finde ich gerade super spannend an der Forschung, aber es macht es auch sehr kompliziert. Was man aber sagen kann, ist, es gibt Assoziationen, das heißt, ein Ungleichgewicht im Mikrobiom ist assoziiert mit zum Beispiel Bluthochdruck. Und da ist jetzt die Henne-Ei-Frage ist, ist es so, dass Menschen, die Bluthochdruck haben, eventuell einen anderen Lebensstil haben, sich anders ernähren und deswegen das Mikrobiom anders ist? Oder ist es umgekehrt? Und das versuchen wir Forscher auseinander zu dröseln. Da braucht man sehr viel Statistik. Das macht sehr viel Spaß, aber es ist sehr kompliziert. Und wenn wir das quasi verstehen, das Henne-Ei-Problem, können wir vielleicht auch noch besser in das ganze System eingreifen. Was man aber sagen kann, ist, wenn man eine ausgewogene Ernährung hat und ein artenvielfältiges Mikrobiom, kann man Bluthochdruckentwicklung vermeiden.
9: Das kann man schon mal festhalten.
10: Ja.
9: Forschung hat ja auch schon gezeigt, dass diese Assoziationen nicht nur zu Herz-Kreislauf-Erkrankungen bestehen, sondern dass es wohl auch Zusammenhänge, auch wieder Henne-Ei-Problem, zur psychischen Gesundheit gibt. Ja. Woraus besteht dieser Zusammenhang?
10: Also es gab eine riesige Studie relativ am Anfang der Mikrobiomforschung, die reduzierte Diversität mit Autismus-Spektrumserkrankungen assoziiert hat. Und diese Studie wurde zurückgezogen, weil genau da das Problem war, dass in der Studie nicht berücksichtigt wurde, dass ein Teil der Menschen mit Autismus-Spektrum-Störung eine sehr spezifische Diät haben. Und das Gleiche ist bei der Assoziation zwischen Veränderungen im Mikrobiom und Depression, weil Menschen mit Depressionen sich eventuell zurückziehen, einen anderen Lebensstil führen als gesunde Menschen oder sich anders ernähren. Das heißt, auch hier ist es so, wir finden diese Assoziation.
9: Aber was hat der Darm da mit dem Hirn zu tun?
10: Das Serotonin, dieses Wohlfühlhormon, was wir haben, was dazu führt, dass wir weniger ängstlich sind und allgemein uns besser fühlen, das wird zu 90% im Darm produziert.
9: Okay.
10: Und zwar in den Darmzellen. Und diese Produktion wird von Bakterien angeregt. Und
9: verstehe. Und das, darüber... Ja. Okay, aber es ist auch wieder, wie du sagst, eine Assoziation, ein Zusammenhang. Man weiß aber nicht, in welche Richtung das läuft. Also man kann jetzt nicht schlussfolgern, ein Mikrobiom, was aus dem Gleichgewicht geraten ist, verursacht Depressionen.
10: Richtig, das können wir noch nicht.
9: Es fällt nur zeitlich häufig zusammen.
10: Ja, es fällt häufig zusammen, einfach weil die Bakterien so schnell reagieren auf jede Art von Veränderung. Das ist wirklich spannend. Ich habe zusammen mit meinem Bruder eine Studie, wo wir Probanden ganz viel Ballaststoffe gegeben haben, um uns anzugucken, ab welchem Punkt das Mikrobiom reagiert. Also wir haben quasi den Leuten Ballaststoffe gegeben und dann von Tag 1 angefangen, jeden Tag Stuhlproben zu sammeln und haben uns dann angeguckt, was passiert. Und schon nach dem ersten Tag sieht man, dass sich die mikrobielle Gemeinschaft verändert.
9: Nach dem ersten Tag schon.
10: Das ist so schnell.
9: Was
10: ja
9: im Positiven heißt, Ernährung positiv umstellen, sofort
10: ja. Aber auch im Negativen.
9: Ja.
10: Aber man kann alles wieder gut machen.
9: Okay, genau. Stichwort Ernährung. Wir haben ja die Gesundheit unseres Mikrobioms weitgehend selbst in der Hand, weil wir die Mitbewohner, die Kleinen, füttern mit dem, was wir essen. Was ist denn die beste Ernährung für unser Mikrobiom? Probiotische Joghurt werden ja zumindest stark beworben.
10: Ja, also im probiotischen Joghurt wird ja gesagt, dass Bakterien drin sind, lebendige. Und die sind auch da drin, aber die werden wahrscheinlich zum größten Teil von der Magensäure zerstört. Hm. Ein kleiner Teil wird unten ankommen. Ich denke, der Joghurt an sich ist wahrscheinlich gut. Aber viel, viel besser ist eine ballaststoffreiche Ernährung. Hm. Das heißt, viel Gemüse und wenig prozessierte Lebensmittel, versuchen, weniger Salz zu sich zu nehmen. Es gibt Studien, die zeigen, dass erhöhte Salzkonzentration Lactobacillen, das sind die guten Bakterien im Darm, die zum Beispiel diese kurzkettigen Fettsäuren produzieren, dass bei einer salzreichen Diät die runtergehen. Das heißt, ein bisschen auf Salz verzichten. Aber generell eine sehr gute Ernährung sind viele Ballaststoffe, weil Bakterien lieben Ballaststoffe. Die nehmen die Ballaststoffe auf und verstoffwechseln sie in die kurzkettigen Fettsäuren, die so unglaublich spannend sind.
9: Theda Bartholomäus ist heute mein Gast in den Wissenswerten. Sie forscht am Max-Delbrück-Center in Berlin und an der Universität Oslo zur Welt der Mikroben. Im Körper, aber auch in der Umwelt. Wir haben ja schon darüber gesprochen, dass wir unsere Mikrobewohner auch untereinander ja austauschen. So einen Austausch gibt's aber nicht nur von Mensch zu Mensch, sondern auch zwischen uns Menschen und unserer Umwelt. Wie läuft denn dieser Austausch?
10: Also einmal
9: über das Essen.
10: Genau, einmal über die Ernährung, aber dann auch über die Luft. Es gibt ja dieses Sprichwort, dass Landluft gesund macht. Es ist so, dass wenn man sich in der Natur bewegt oder in der Erde rumkramt, dass man auch Bakterien aus der Umwelt aufnimmt und wir quasi dadurch immer mehr in Kontakt mit denen stehen.
9: Okay, also Pflanzen, Tiere, Böden,
10: alles
9: das,
10: ja.
9: Ne? Hat alles ein eigenes Mikrobiom. Ja. Aber lokal oder regional unterscheidet sich das sehr radikal.
10: Ja.
9: Berlin, Downtown, Uckermark
10: ja.
9: und so weiter. Also ganz unterschiedlich.
10: Ja, einfach weil je nachdem, wo man ist, andere Nährstoffe, andere Verhältnisse sind für die Mikroben. In den Tropen leben andere Bakterien im Boden als in der Arktis.
9: Hm.
10: Und
9: ja.
10: Deswegen ist es überall regional unterschiedlich. Genauso wie das Darmmikrobiom regional unterschiedlich ist.
9: Mhm. Was ich mich aber frage, wir sind alle unentwegt untereinander und über unsere Umwelt am Mikroben austauschen, haben wir jetzt gelernt. Und wir Menschen sind aber ja auch hochgradig mobil. Wir fliegen durch die Weltgeschichte, wir treiben Handel, wir sind überall unterwegs. Wie eng vernetzt sind wir denn dann eigentlich auf Mikrobenebene? Also es gibt ja diese kleine Welttheorie, ne, die uralt ist und die irgendwie besagt, dass um ein paar wenige Ecken jeder Mensch auf der Welt jeden anderen Menschen auf der Welt kennt. Wie ist es denn dann mit unseren Mikroben und unserem Mikrobiom?
10: Ich würde sagen, das ist vielleicht auch eine noch etwas kleinere Welt als die kleine Welt.
9: Mhm. Noch weniger Ecken,
10: ja. Ich meine, man kennt das, wenn man zum Beispiel irgendwo hinfliegt, wo man die Ernährung nicht kennt und man dann Probleme mit seinem Magen-Darm-Trakt bekommt. Das ist unter anderem deswegen, weil man auf die anderen Bakterien da reagiert im Essen und in der Umgebung. Man passt sich an und wenn man zurückfliegt, nimmt man Teil mit. Und dann passt man sich hier wieder an und es wird wieder, also es ist alles so im Fluss, es verändert sich die ganze Zeit. Aber man verteilt sich über die ganze Welt, je nachdem, wo man ist und nimmt was mit.
9: Und wir haben quasi schon überall da, wo wir waren, unseren mikrobiellen Fingerabdruck
10: ja,
9: hinterlassen.
10: Ja, es gibt Forschung.
7: 9.52 Uhr, RBB 24 Inforadio mit einer Gefahrenmeldung. Bitte Vorsicht auf der A15 Übergang Forst Richtung Dreieck Spreewald. Zwischen Cottbus West und Fettschau sind Rehe auf der Fahrbahn.
9: Überall da, wo wir waren, unseren mikrobiellen Fingerabdruck hinterlassen.
10: Ja, es gibt Forschung bei uns an der Uni Oslo tatsächlich. Es gibt eine Doktorandin, die arbeitet an der Idee, dass man eventuell Mörder an einem Verbrechen damit nachweisen kann, dass man die Mikroben untersucht, die er im Raum hinterlässt.
9: Ah, okay. Also nicht nur den Fingerabdruck, sondern...
10: Ja, ich finde die Vorstellung super spannend.
9: Also wie weit ist die? Geht das schon?
10: Also ich hätte mehr zuhören sollen beim Vortrag, aber es war sehr spannend. Ich glaube, man sieht auf jeden Fall was. Vielleicht lernt man eher was über die Ernährung des Straftäters, als wer genau das ist. Aber man findet auf jeden Fall, man hinterlässt was.
11: Vielleicht hilft es den Täterkreis in die Veganer-Ecke oder, oder in die Nur-Fleischesser-Ecke einzugrenzen.
10: Ja.
11: Okay, und ist denn all das dann auch so ein bisschen die Grundlage für diesen One-Health-Ansatz?

0: Lesungen, ja, viel mehr Zeit bleibt da eigentlich nicht übrig. Und zum Sport gehe ich seit neuestem immerhin.
1: Okay, dann vielen Dank für deine Zeit, Matthias.
0: Ja, ich danke für das Interesse, war sehr, sehr, sehr schön.
2: Nadine und Matthias Navrat waren an der Uni, an der Freien Universität Berlin, wo der Schriftsteller gerade Gastprofessor ist. Diese Kaffeesuche am späten Nachmittag in den labyrinthischen Gängen der Rostlaube, ich habe mich so wiedererkannt, wobei du gar keinen Kaffee bestellt hast, Nadine, oder? Ich habe es gehört.
3: Ja, erwischt. Also gut zugehört. Nee, für Kaffee war es mir dann doch zu spät. Matthias übrigens auch. Also ein bisschen was hat sich dann doch verändert im Vergleich zu Studienzeiten, zumindest an einem selbst.
2: Ja, da hat man immer Kaffee getrunken, ne? Auch abends.
3: Total.
2: Und nachts mache ich auch nicht mehr. Das glückliche Schicksal, der Roman von Matthias Navrat. Was macht der mit einem beim Lesen? Mit welchem Gefühl geht man da raus?
3: Ja, ich würde sagen, der verändert einen auf jeden Fall auch ein bisschen. Also osteuropäische Geschichte des 20. Jahrhunderts spielt ja hier eine Rolle. Und ich habe das Gefühl, ich habe wieder etwas mehr verstanden von diesen ganzen Zusammenhängen, die ja bis in die Gegenwart hineinreichen. Ich bin aber auch mit vielen Fragen rausgegangen, die danach weiter in mir gearbeitet haben. Und einige habe ich Matthias auch gestellt. Ja, und zwei Sätze habe ich behalten. Einer kommt von Rugalski. Der sagt mit Rückblick auf seine Vergangenheit, zu diesem Zeitpunkt war nicht alles so eindeutig, wie es sich jetzt darstellt. Und da frage ich mich, ja, wie werden wir eigentlich wohl in 40 Jahren auf die Zeit heute zurückblicken? Und der andere Satz, der kommt im Buch von Wanders Freund Marian. Da muss ich ein bisschen erklären. Wanda glaubt nämlich trotz aller Einschränkungen durch den Sozialismus weiter an die Wissenschaft und die Uni als Institution. Sie wolle in keiner anderen Institution ihr Leben verbringen, sagt sie zu ihrem Freund. Ein bisschen langweilig, ich weiß, sagt sie. Und ihr Freund sagt darauf, es gibt nichts Besseres als ein langweiliges Leben. Punkt. Also dem will ich nichts hinzufügen, außer vielleicht, dass ihr euch ganz bestimmt mit diesem Buch nicht langweilen werdet.
2: Und dieses Buch heißt Das glückliche Schicksal von Matthias Navrat und ist bei Rowohlt erschienen, hat 272 Seiten und kostet im Hardcover 24 Euro. Und alle Infos zu den Büchern, über die wir in dieser Folge gesprochen haben, findet ihr wie immer in unseren Shownotes und online natürlich bei Radio 3 und RBB 24 Inforadio.
3: Ja, bei ARD Sounds gibt's noch andere Podcasts zu Bücherthemen. Hört auch da mal rein. Und Orte und Worte gibt's wie gewohnt jeden Donnerstag frisch in ARD Sounds und auf anderen Podcast-Plattformen. Ich bin Nadine Kreuzzahler.
2: Und ich bin Anne-Doro Krohn. Tschüss.
3: Tschüss.
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1: Bitte Vorsicht auf der A15 Übergang Forst Richtung Dreieck Spreewald. Zwischen Boblitz und Dreieck Spreewald liegt ein totes Tier auf der Fahrbahn und die linke Spur ist blockiert. A10 westlicher Berliner Ring Richtung Dreieck Werder zwischen Potsdam Nord und Vöben 30 Minuten Stau. Stadtverkehr Berlin, es dauert länger auf der A100 in Richtung Wedding vor der Baustelle Schmargendorf ein paar Minuten. Ampelausfälle, Prenzlauer Berg, Eberswalder Straße in Höhe der Gleisschleife, Prenzlauer Allee in Höhe Stargarder Straße und Hohenschönhausen an der Kreuzung Gehrensee und Bitterfelder Straße. Charlottenburg, die Tauentzienstraße ist in Richtung Gedächtniskirche zwischen Nürnberger Straße und Breitscheidplatz nach einem Wasserrohrbruch weiterhin gesperrt und zwar bis Anfang Juni.
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1: Um 11 Uhr mit Jonas Ziegler. Wegen des Ebola-Ausbruchs in der Demokratischen Republik Kongo bereitet die Hilfsorganisation Ärzte ohne Grenzen einen größeren Nothilfeeinsatz vor. Die Gesundheitsbehörden melden aktuell mehr als 330 Verdachtsfälle und 88 Todesfälle. Auch im Nachbarland Uganda wurde ein Fall gemeldet, für den es aber keinen zugelassenen Impfstoff gibt. Die Weltgesundheitsorganisation rief deshalb eine internationale Gesundheitsnotlage aus. Die WHO betonte aber, dass es sich um keinen Pandemiealarm handelt. Deutschland tut nicht genug für das Wohlbefinden von Kindern. Das zeigt eine neue Studie des UN-Kinderhilfswerks UNICEF. Parallel zu der Veröffentlichung startet die ARD heute eine Mitmachaktion zum Thema Kindeswohl. Andrea Wieland.
2: Deutschland landet im aktuellen UNICEF-Ranking zum kindlichen Wohlbefinden erneut nur auf Platz 25 von 37 Industrieländern. Vor allem bei Bildung und Chancengleichheit hapert es. Die Studie zeigt: Noch immer entscheidet oft das Einkommen der Eltern darüber, wie gut Kinder lernen, wie gesund sie aufwachsen und wie zufrieden sie mit ihrem Leben sind. Ab heute startet die bundesweite Mitmachaktion Hashtag unsere Kinder.
1: Bei ukrainischen Drohnenangriffen sollen in der Region Moskau mindestens 3 Menschen getötet worden sein. Weitere 12 wurden laut russischen Behörden verletzt. Drohnenangriffe gab es demnach auch auf die russisch besetzte Halbinsel Krim. In der Hafenstadt Sewastopol fiel an einigen Orten der Strom aus. Unabhängig überprüfen lassen sich die Angaben nicht. Erst am Donnerstag hatte Russland unter anderem ein Wohnhaus in Kiew beschossen. Dabei wurden 24 Menschen getötet. In Pforzheim in Baden-Württemberg läuft eine der größten Evakuierungsaktionen der letzten Jahre bundesweit. Rund 30.000 Menschen mussten bis 8 Uhr ihre Häuser und Wohnungen verlassen. Hintergrund ist eine 1,8 Tonnen schwere Weltkriegsbombe, die entschärft werden soll. Die bulgarische Sängerin Dara hat mit ihrem Lied Banga Ranga den 70. Eurovision Song Contest gewonnen. Den 2. Rang belegte Israel. Aus Wien Oliver Schosch.
3: Platz 3 holte auch überraschend Rumänien mit Alexandra Capitanescu und der Metal-Operngesangnummer Choke Me. Der große Favorit Finnland landete nur auf Platz 6. Sehr enttäuschend verlief der Abend auch für Deutschland und Sarah Engels. Sie erreichte mit 12 Punkten nur Platz 23 und wurde Drittletzte.
1: Soweit die Nachrichten. 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Das Wetter. Heute zunächst sonnig, im Verlauf einige Wolken und vereinzelt Schauer, maximal 17 bis 19 Grad. Zurzeit in Berlin-Marzahn 14 und in Brandenburg an der Havel 15 Grad. Morgen ein Wechsel von Sonne und Wolken, abends auch Schauer bei 19 bis 22 Grad. Die Zeit 11.03 Uhr.
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4: Herzlich willkommen, vitam serdecznie in der RBB-Dachlounge hier im 14. Stock des RBB in Berlin. Und ganz herzlich auch willkommen zeitversetzt im Radio im RBB 24 Inforadio Forum zu Polen verstehen. Und Sie hören es, der Saal ist rappelvoll. Ich bin wirklich überglücklich, dass das hier, soweit ich sehen kann, wirklich bis auf den letzten Platz oder fast letzten Platz ausgebucht ist heute Abend. Großes Interesse an deutsch-polnischer Nachbarschaft. Wir schauen heute Abend ein bisschen zurück gemeinsam und dann nach vorn. Denn wir fragen uns, Vertrag ja, Freundschaft nein, Fragezeichen, 35 Jahre deutsch-polnische Nachbarschaft. Denn am 17. Juni 1991, vor 35 Jahren also, da haben Bundeskanzler Helmut Kohl und der polnische Ministerpräsident Jan Krzysztof Bielecki in Bonn den deutsch-polnischen Nachbarschaftsvertrag unterzeichnet. Und darüber wollen wir heute sprechen. Wir wollen klären, was ist dieser Vertrag, was hat er gebracht? Haben sich die Hoffnungen, die damit damals verbunden waren, haben die sich realisiert? Und vor allem, was machen wir jetzt daraus? Und dafür habe ich mir und Ihnen ganz tolle Gäste eingeladen. Das ist der Moment für einen großen Applaus für Anna Kwiatkowska. Herzlich willkommen. Anna Kwiatkowska leitet die Forschungsgruppe Deutschland am Institut für Oststudien in Warschau und sie hostet zusammen mit Marek Cichocki den sehr spannenden Podcast Niemce w Ruinie, also Deutschland in Trümmern, Fragezeichen. Das ist ein wichtiges Fragezeichen in diesem Titel. Jan Tombinski ist da, was uns sehr freut. Er vertritt Polen diplomatisch in Deutschland. Jan Tombinski ist der Geschäftsführer ad interim der sehr schönen neuen polnischen Botschaft in Berlin unter den Linden, wo ich letzte Woche zum ersten Mal sein durfte und beneide Sie um Ihren schönen Arbeitsplatz. Knut Abraham.
5: Hier ist ja auch ganz nett.
4: Hier ist auch ganz nett, genau. Das war Knut Abraham. Herzlich willkommen. Knut Abraham sitzt für die CDU im Bundestag und viel wichtiger als das natürlich, er ist der Beauftragte der Bundesregierung für die deutsch-polnische Zusammenarbeit und kann man sagen, eigentlich schon fast ein Stammgast bei Polen verstehen.
5: Vielen Dank, immer gerne.
4: Und Michael Kurzwelli sitzt neben mir, herzlich willkommen. Michael Kurzwelli hat die...
6: Witam serdecznie.
4: Wunderbar, das, darauf werden wir gleich noch eingehen, was das für eine Sprache war. Michael Kurzwelli hat im Grunde die Grenze zwischen Polen und Deutschland vor fast 30 Jahren schon quasi eingerissen im Alleingang, als er aus Frankfurt-Oder und Subice kurzerhand die Kunststadt Subfurt gemacht hat. Und auch darüber werden wir heute sprechen. Mein Name ist Martin Adam, ich bin Reporter des RBB. Ich habe lange aus und über Polen berichtet und ich freue mich sehr, dass Sie heute Abend alle hier sind. Wir beginnen mit einem kleinen Rätsel. Wer hat Folgendes gesagt? Wer war's? Zitat. Lassen Sie mich zu Polen noch einige Worte sagen. Am 17. Juni 1991 unterzeichneten Bundeskanzler Helmut Kohl und Ministerpräsident Bielecki den deutsch-polnischen Nachbarschaftsvertrag. Ich schlage vor, dass wir anlässlich des 35. Jahrestages, also in diesem Jahr, dieses deutsch-polnischen Nachbarschaftsvertrags einen deutsch-polnischen Freundschaftsvertrag unterzeichnen, der unsere bilateralen Beziehungen auf ein neues Niveau hebt. So, jetzt dürfen Sie alle kurz raten. Wissen Sie, wer es war? Es war der Bundeskanzler Friedrich Merz am 23. Januar 2025, damals also noch nicht Bundeskanzler, sondern noch als Wahlkämpfer, da spricht es sich ja ein bisschen freier, in seiner außenpolitischen Grundsatzrede in der Körber-Stiftung. Ich würde gerne mit Ihnen anfangen, Herr Tombinski. Haben Sie von Friedrich Merz was gehört? Wie sieht's aus mit dem Freundschaftsvertrag? Ist er schon in Arbeit? Kommt er rechtzeitig? Bis Juni ist ja nicht mehr so viel Zeit.
7: Ich habe von Friedrich Merz vieles gehört, auch zu den deutsch-polnischen Beziehungen. Wir haben aber nicht von dem neuen Abkommen gesprochen, denn wir haben uns gesagt, eigentlich der Vertrag vor 35 Jahren, der ist sehr gut und da brauchen wir vielleicht nichts Neues jetzt zu finden. Das zu öffnen, was gut ist, muss nicht besser sein. Deswegen haben wir uns gesagt, eher gehen wir nicht Richtung einen Vertrag oder ein umfangreiches Dokument, wo man monatelang über jedes Wort, jedes Komma spricht, aber tun wir eher diese Freundschaft jeden Tag und praktizieren wir die. Wir werden natürlich auch in verschiedenen Bereichen jetzt neue Dokumente bekommen. Ich will das nicht gleich enthüllen. Warten wir bis zum 17. Juni ab. Was sich profiliert, und das ist vielleicht das Wichtigste für mich, dass wir letztendlich unter dem Druck von dem, was außer Europa passiert. Und
1: 11:09 Uhr, RBB 24 Inforadio mit einer Gefahrenmeldung. Vorsicht bitte auf der A11 Stettin Richtung Berlin. Zwischen Joachimsthal und Korin Behinderungen an einer ungesicherten Unfallstelle auf der linken Spur.
7: Unter dem Druck von dem, was außer Europa passiert und wo die Gefahren für Europa stehen, jetzt plötzlich uns veranschaulichen und verinnerlichen, dass wir Verbündete sind. Wir sprechen nicht nur von der Nachbarschaft. Wir sprechen jetzt eher von einer gemeinsamen Zukunft und wie wir die Verantwortlichkeit für diese Zukunft übernehmen.
4: Sie können gerne verraten, was da geplant ist. Wir haben nichts gegen exklusive Meldungen heute Abend.
7: Also ich habe schon gelernt in der Politik Management of Expectations. Wir sollen das nicht, also den Tag nicht vom Sonnenuntergang preisen. Warten wir ab, bis der 17. Juni kommt. Es wird was kommen.
4: Trotzdem möchte ich Friedrich Merz jetzt nicht ganz so leicht davonkommen lassen. Knut Abraham ist ja nicht nur der Bundeskanzler, ist ja auch Ihr Parteikollege. Haben Sie mit ihm gesprochen? Was hat er seinen Plan vergessen?
5: Nein, absolut nicht. Das Zitat, das Sie gerade gebracht haben, zeigt doch vor allen Dingen eins, dass Polen dem Bundeskanzler wirklich wichtig ist. Und deswegen diese Idee, die er vor der Amtsübernahme entwickelt hat, zu sagen, wir könnten einen neuen Vertrag machen. Und wenn wir schauen, was der Bundeskanzler tatsächlich tut, nämlich zum Beispiel direkt am Tag der Amtsübernahme als Bundeskanzler zu unseren wichtigsten Nachbarn zu fahren, nämlich nach Frankreich und nach Polen. Dies zieht sich weiter hin zu den vor ein paar Monaten stattgefundenen deutsch-polnischen Regierungskonsultationen. Wissen Sie, der Bundeskanzler ist ein politisches Kind sozusagen der 80er, 90er Jahre. Und da hat die Begleitung Polens aus dem Dunkel der kommunistischen Diktatur hin ins Licht eines Mitgliedstaats der Europäischen Union eine ganze Generation geformt. Und das erkenne ich beim Bundeskanzler immer wieder, dass er bei den Gedanken Freiheit und Demokratie an erster Stelle an Polen denkt.
4: Trotzdem würde ich sagen, wenn mir jemand einen Vertrag in Aussicht stellt und danach sagt, wir können ja auch so Freunde sein, wäre ich unzufrieden. Pani Kwiatkowska, Sie haben sich in der Vergangenheit in Publikationen, in Ihrer Arbeit, nicht zuletzt im Podcast, immer wieder auch kritisch geäußert zum deutsch-polnischen Verhältnis, zur auch Asymmetrie in diesem Verhältnis. Sind Sie überrascht, auch angesichts der Tatsache, dass ja in Polen durchaus Hoffnungen gesetzt wurden in Friedrich Merz, in so ein Wiederbeleben der deutsch-polnischen Nachbarschaft, nachdem das mit Olaf Scholz nicht so richtig vonstatten ging. Sind Sie überrascht, dass es diesen Vertrag, obwohl angekündigt, bisher nicht gibt und daran auch nicht gearbeitet wird, offenbar?
8: Po wypowiedziach obu panów zrobiło się bardzo tak przyjaźnie, słodko i w ogóle. I nie mam nic tutaj do dodania. Rzeczywiście jest taka strona stosunków.
9: Nach dem, was die beiden Herren gesagt haben, ist hier ja wirklich eine freundschaftliche Atmosphäre entstanden und dem kann ich nicht widersprechen. Es gibt sie ja tatsächlich, diese schöne, helle, sonnige und freundschaftliche Seite der deutsch-polnischen Beziehungen. Aber sie haben auch den Wahlkampf von Kanzler Merz angesprochen und seinen Besuch in Polen. Und da wird doch deutlich, dass es neben der hellen auch die dunklen Seiten gibt. Wir haben mit dem Zentrum für Oststudien während des Wahlkampfs von Kanzler Merz eine Rundreise durch Deutschland gemacht. Wir forschen zu Deutschland und es war sehr positiv, dass Kanzler Merz selbst in den kleinsten Ortschaften immer auch über Polen gesprochen hat und zwar sehr gut. Er hat auch ein neues EU-Format erwähnt, nämlich das E3. Inzwischen ist diese Regierung aber seit einem Jahr im Amt und zu E3 gehören Großbritannien, Deutschland und Frankreich. Sie treffen wichtige Entscheidungen. Polen spielt in diesem Format praktisch keine Rolle. Ebenso wenig wie in anderen bedeutenden internationalen Formaten. Hinzu kam dann noch ein Fauxpas, der, glaube ich, woanders nicht passiert wäre. Während Merz in Polen war, kündigte sein Innenminister verschärfte Grenzkontrollen an. Mit einem besseren Briefing oder bei einer Reise in ein anderes Land wäre das vermutlich nicht geschehen. Das hat einen unangenehmen Beigeschmack hinterlassen.
8: Ogłosił zaostrzenie kontroli granicznych. Sądzę, że gdyby był dobrze zbriefowany albo jechał do innego kraju, to by się nie zdarzyło. To był taki zgrzyt nieprzyjemny.
4: Herr Kurzweli, jetzt schauen wir mal in diese Subfurt. Für die, die es noch nicht kennen, vielleicht erklären Sie uns mal ganz kurz, was das ist da zwischen Frankfurt und Subice. Und vor allem, warten Sie auf sowas wie einen Freundschaftsvertrag? Brauchen Sie sowas oder hat sich das eh erübrigt in dem Moment, in dem Menschen miteinander sprechen?
6: Also 27 Jahre Swupfurt zu erklären, ist vielleicht am einfachsten möglich, indem ich einfach sage, in Swupfurt spreche haben in beiden Jansikow gleichzeitig und skakame von der einen Sprache in die drugie Jansik. Also in Swupfurt geht es im Grunde... In Swupfurt geht es darum zu fragen, ist eine Gesellschaft möglich, in der wir nicht mehr von wir und die anderen sprechen? Angefangen eben 1999 wurde Swupfurt gegründet und dann 2000 in das Register der europäischen Städtenamen eingetragen. Und Swupfurt ist also die erste Stadt, die sich aus der Zukunft in die Gegenwart bewegt und stellt die Frage, in dem Dazwischenland, in dem wir uns dort befinden, brauchen wir da noch solche nationalistischen Perspektiven? Und aus meiner Perspektive ist im Grunde das, was auf der Grenzbrücke passiert, absolut kontraproduktiv. Ja, der Deutschland hat ja begonnen mit diesen Kontrollen unter Nancy Faeser. Dann hat es Merz bzw. Dobrindt fortgeführt. Und dann hat als Reaktion darauf Polen die Kontrollen eingeführt. Dann kam noch der Ruch Obrony Granic dazu, die im Grunde als zusätzliche Player dort eben erst diese Banner angebracht haben, Stop Immigrantów, mit der Mehr, dass Deutsche jetzt in Busseweise Flüchtlinge nach Polen karren würden, um das polnische Volk zu kaputt zu machen sozusagen. Und jetzt hängen da diese Fahnen. Keiner traut sich, die abzunehmen, weil wenn es ein Pole macht, dann ist er ein Landesverräter. Wenn es ein Deutscher macht, ist es ein Angriff auf Polen.
4: Die Ruch Obrony Granic, die Herr Kurzweli angesprochen hat, muss man vielleicht kurz erklären, ist so eine Art Bürgerwehrbewegung, würde ich es jetzt nennen, organisiert ganz wesentlich von dem recht bekannten polnischen rechtsradikalen Politiker Robert Bąkiewicz, der dort im Grunde wie Grenzkontrollen, aber privat organisiert durchgeführt hat, was zu großen Konflikten geführt hat.
6: Insofern kommt bitte mal alle nach Swobfurt, nicht nur zum Händeschütteln auf der Brücke. Swobfurt ist eine gelebte europäische Integration. Es sind jetzt fast 10% Polen, die in Frankfurt leben. Und jeden Tag überqueren wir die Brücke und werden nur gestört von diesen Sandkastenspielen da auf beiden Seiten. Hier ist im Grunde mit dem Beitritt Polens zur EU 2004 und 2007 Schengener Abkommen ein gemeinsamer Stadtraum gewachsen. Politiker reden von der Doppelstadt Frankfurt-Swobice. Ich rede von Swobfurt, weil es mir darum geht, dass die Zivilgesellschaft muss das tragen, wo wir sagen können, hier wird Europa gelebt. Und ich glaube, dass wir sind hier die Avantgarde in Frankfurt-Swobice. Und das sollte bitte berücksichtigt werden, auch von der Bundes- und Landespolitik.
4: Vielen Dank. Eine schöne Swobfurt-Geschichte hat mir sehr gut gefallen. Die haben Sie mir im Voraus erzählt, dass man sich eben auch schlichtweg die Treffen und die Begegnungen selbst organisieren kann. Am Dreiländereck haben Sie es, glaube ich, genannt, Polen, Deutschland, Kaufland. Das fand ich eine ganz wunderbare Idee. Jan Tominski, Sie sind, wenn ich es richtig gelesen habe, recht früh in den 90ern dann in die polnische Botschaft nach Prag gegangen. Aber bevor Sie das gemacht haben, wie haben Sie diese Zeit wahrgenommen? Was war das auch für ein Blick auf die deutschen Nachbarn?
7: Also fragen Sie mich nach der persönlichen Geschichte. Ich bin Germanist von der Ausbildung. Also da war ich schon eher für Deutschland eingestellt und an der deutschen Geschichte, Literatur, Kultur interessiert, bevor ich meine professionelle Laufbahn in der Diplomatie angefangen habe. Um zurückzukehren an das, was in der ersten Runde gesagt wurde, vor allem an diese Worte zu Swobfurt, und dass wir eher in diesen Kategorien wir gemeinsam was tun sollen, da muss ich den Titel auch schon heute bestreiten. Polen verstehen. Aus der polnischen Seite kommt eher die Frage, Polen respektieren, nicht nur verstehen. Frau Kwiatkowska hat schon gesagt, also diese Frage der Grenzkontrollen, so ungeschickt eingeführt, ohne eine technische und logistische Vorbereitung, auch wenn dafür irgendwelche Gründe es gegeben hätte, sollte man das gründlicher vorbereiten. Also der Schaden, der damit seit Mai letzten Jahres gemacht wurde, ist heute schwierig zu überwinden. Ja? Aber das ist schon ein Beweis, man respektiert nicht den anderen. Wenn man den anderen respektiert, da spricht man sich mit dem ab. Das ist die Frage, die für uns vielleicht heute, diese 35 Jahre Vergangenheit, Versöhnung, Unterstützung für Polen, da waren die großen Themen in den 90er Jahren. Jetzt sind wir in einer ganz anderen Lage. Und es geht nicht um sich zu verstehen. Es geht um sich zu respektieren.
4: Pani Kwiatkowska, auch Sie haben Polen in den 90ern recht fix verlassen Richtung Wien. Aber auch Ihre Erfahrung, Ihre Erinnerung interessiert mich natürlich. Wie haben Sie das damals wahrgenommen? Was war das für ein Bild von den Deutschen? Gab es Ängste? Gab es Interesse? Hat man sich überhaupt für den Nachbarn interessiert? Oder war die Lage in Polen selbst das Dominierende und dann waren halt die Deutschen auch noch da?
8: Nie zupełnie. To znaczy, 20-letni człowiek się kompletnie nie interesuje tym, czy jakiś umowa
9: między... Nicht ganz. Das heißt, als 20-Jähriger hat mich überhaupt noch nicht interessiert, ob irgendein internationaler Vertrag unterschrieben wurde. Erst später ist mir klar geworden, wie wichtig diese Verträge im Jahr 1990 und 91 waren. Ich bin damals nach Wien gezogen zum Studieren. Deutsch kannte ich bis dahin nur aus polnischen Kriegsfilmen, also drei Wörter: raus, schnell und Hände hoch.
8: Znałam niemiecki z filmów polskich, czyli ze trzy słowa: raus, schnell i Hände hoch ewentualnie.
9: Mein Wissen über Deutschland war also praktisch gleich null. Erst in Wien habe ich Freunde kennengelernt, nicht nur Österreicher, auch Deutsche. Und das war ein guter Wendepunkt für mich.
8: Das
4: ist auch bis heute Vokabular, was man findet bei auch Polinnen und Polen, die sonst nicht so gut Deutsch sprechen. Mir wurde, als ich in Warschau gelebt habe, irgendwann mal der freundliche Tipp gegeben, dass ich meinem kleinen Kind, wenn er wegläuft, nicht auf Deutsch Achtung, Halt, Stopp hinterherrufen soll, weil das zu Missverständnissen führen könnte, habe ich dann eingestellt. Herr Kurzwelli, Sie sind ja damals, haben Sie schon angedeutet, in die Gegenrichtung gelaufen, Sie sind nach Poznan gezogen, 1990, als sowohl in Deutschland, zumal im Osten Deutschlands, als auch in Polen dann doch viele Leute nach Westen, weit nach Westen auch geschaut haben. Sind Sie als Deutscher da angekommen? Was waren das für Begegnungen? Wie sind die Leute auf Sie zugegangen?
10: Ich bin der Liebe wegen nach Poznan gezogen 1990.
4: Also das ist schon mal eine positive Begegnung.
10: Genau, das war schon die erste positive Begegnung. Ich hatte vorher 3 Jahre in Frankreich gelebt. Ich war also schon ein bisschen, sagen wir mal, vortrainiert, ins kalte Wasser zu springen, also in eine andere Kultur einzutauchen. Aber die Kultur des ehemaligen Ostblocks, so war das für mich damals, also die Mauer zu überspringen, war für mich schon etwas ganz, ganz, wie soll ich sagen, Neues. Ich kam dorthin überall im November 1989 war ich das erste Mal dann dort und überall dieser Qualm aus den Schornsteinen, der Koksgeruch und so weiter, dann die Straßenbahn, die Pendlertramwajowa, wo solche Körbe standen mit Kohle, um sich warm zu halten, dann waren die damals noch mit Holz getäfelt innen und ruckelten sehr, sind so ganz kleine Erinnerungen. Und dann wurde ich natürlich als erstes gefragt von den meisten Polen, die ich kennengelernt habe, wo kommst du denn her, aus Ost- oder aus Westdeutschland? Und als ich dann gesagt habe, dass ich eben aus Bonn komme, dann hieß es, dann war alles gleich okay. Das war schon mal sehr viel besser, als eben aus Ostdeutschland zu kommen.
4: Wenn Sie Magdeburg gesagt hätten, dann...
10: Keine Ahnung, ich habe es ja nicht gesagt. Aber in Poznan war ich lange Zeit ein Exot, weil alle eben Richtung Westen gegangen sind. Da haben sich gefragt, wieso verdammt nochmal ist der jetzt hierher gekommen? Hat der irgendwas verbrochen oder so? Also das hat eine lange Zeit so gedauert. Und dann habe ich aber dadurch auch sehr schnell Polnisch gelernt, weil wenig Leute Deutsch konnten oder Französisch oder Englisch. Das hat sich ja jetzt komplett geändert. Also wer damals nach Poznan gekommen wäre und heute, das sind zwei völlig unterschiedliche Welten. Also empfehle ich nur, einen Ausflug nach Poznan zu machen. Ist von Berlin ja auch eine Tagesreise.
5: Ein ganz wichtiges Thema ist ja jetzt mehrfach angesprochen worden und das ist das Thema der Grenzkontrollen. Und wir müssen natürlich bei dieser Frage sehen, wie wir die Innenpolitik mit der Europapolitik und der Nachbarschaftspolitik in einen gangbaren Kompromiss bringen. Es ist ganz klar, dass diese Bundesregierung angetreten ist, die Migrationspolitik deutlich zu ändern. Dafür steht symbolhaft dieser Schritt, Grenzkontrollen einzurichten. Gleichzeitig sehe ich natürlich gerade als Koordinator für die grenznahen Bereiche, wie wertvoll diese Verflechtungsräume sind, die Sie, Herr Kurzwelli, mit Swoopwort so schön in einen Begriff genommen haben. Wir müssen sehen, dass diese Verflechtungsräume ja etwas Wunderbares sind, was nach 35, 40 Jahren dazu geführt hat, dass eine Grenze, und darum ging es ja hier auch, eine Grenze, wo man doch eher Rücken an Rücken gestanden hat, sich so gewandelt hat, dass man zugewandt ist, dass man gemeinsame Institutionen hat. Und insofern habe ich immer klar gesagt, dass für mich der Normalzustand an einer Binnengrenze der EU die offene Grenze ist und nicht die geschlossene Grenze. Dennoch muss man, wenn man sagt, vielleicht Deutschland verstehen, auch sehen, dass, und das sagen uns die Wahlergebnisse sehr, sehr deutlich, dass die Bevölkerung die Erwartung an die neue Bundesregierung hatte und hat, eine Änderung in dem Migrationsgeschehen zu erreichen. Lassen Sie mich aber bei dem Stichwort Bonn auch kurz zurückdecken ins Jahr 1991, denn ich war damals Student in Bonn. Und das war für mich irritierend, denn ich war begeistert, kannte Polen, ich habe Europa erlebt in Krakau, in Warschau. Ich habe Menschen getroffen, die mir in den Mitte der 80er Jahre gesagt haben, Knut, Deutschland wird wieder vereinigt werden. Glaubt an Europa, das habe ich in Polen gehört. Und dann war ich in Bonn und da waren lauter nette Leute. Die waren aber noch nie nördlich von Dortmund oder östlich vom Siebengebirge und hatten auch null Intention, das jemals zu ändern.
7: Na, wenn ich diese Geschichten, diese persönlichen Geschichten höre, da wird es mir bewusst, wie alt ich bin. Ja. Zum ersten Mal habe ich den Pass dann nach dem Kriegszustand in Polen erst im Jahre 87 bekommen und konnte ausreisen. Und die Reise ging von Krakau, Ostbahnhof, Berlin, dann Besuch bei den Freunden und dann Friedrichstraße, um an die andere Seite zu gelangen, per Anhalter weiter Richtung Bundesrepublik zu fahren. Ich wurde aus dem Zug in Slubice weggezogen von der deutschen Grenzpolizei, DDR damals, und zu nackt kontrolliert, 2 Stunden gestanden, ohne zu wissen, ob ich da weiterfahren werde oder nicht. Keine Dokumente, die haben das alles beschlagnahmt. Dann haben sie mich entlassen. Und dann komme ich zur Friedrichstraße, zeige meine Dokumente und höre von einem wieder DDR-Grenzpolizisten, was haben Sie so lange in der DDR getan? 5 Stunden in der DDR, was haben Sie gemacht? Transit heißt es, und jetzt zitiere ich, so schnell wie möglich die DDR zu verlassen. Das hat auch unsere Wahrnehmung von den 2 deutschen Ländern damals sehr geprägt. Und das stand in einem krassen Kontrast auch dazu, was die Bürger aus der Bundesrepublik nach Solidarność-Zeit, nach dem Kriegszustand, als eine massive Unterstützung für die Polen mit Paketen, mit allen Mitteln, die nach Polen geschickt wurden, gemacht haben. Das war dieser erste Schritt in Versöhnung.
9: Ich habe so eine private Beobachtung. Wenn ich mir die deutsche Debatte so anschaue zum Thema unvollständige Wiedervereinigung, zu Problemen zwischen Ost und West, dann kann ich sagen, wir werden uns erst richtig verstehen, wir Polen und Deutsche, wenn die Westdeutschen die Ostdeutschen verstehen und sich versöhnen. Wenn das passiert, haben wir es geschafft. Denn die Vorwürfe, die wir den Deutschen machen, sind oft dieselben, die Ossis Wessis machen.
8: Tak w ogóle, to są bardzo często jeden do jednego zarzuty, które mają Ossi do Wessi.
4: Sie hören das RBB 24 Inforadio Forum. Wir sprechen über 35 Jahre deutsch-polnischen Nachbarschaftsvertrag. Wie die nächsten 35 Jahre aussehen können, das thematisieren wir gleich vorher. Aber kommen Nachrichten, Wetter und Verkehr hier im Inforadio. Bleiben Sie dran.
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1: A10 westlicher Berliner Ring Richtung Dreieckwerder zwischen Potsdam Nord und Vöben 45 Minuten Stau an der Baustelle. A10 westlicher Berliner Ring Richtung Dreieck Havelland zwischen Glindow und Großkreuz 10 Minuten Stau. Vorsicht auf der A11 Stettin Richtung Berlin zwischen Joachimsthal und Korin. Behinderungen an einer ungesicherten Unfallstelle auf der linken Spur. A13 Berlin Richtung Dresden zwischen Klettwitz und Ruhland. 60 Minuten Stau an einer Baustelle. In Berlin dauert es ein paar Minuten länger auf der A100 Richtung Treptow zwischen den Dreiecken Charlottenburg und Funkturm. Und Richtung Wedding vor der Baustelle Schmargendorf. Charlottenburg, die Tauentzienstraße ist Richtung Gedächtniskirche zwischen Nürnberger Straße und Breitscheidplatz nach einem Wasserrohrbruch bis Anfang Juni gesperrt.
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1: Um 11.30 Uhr mit Jonas Ziegler. Guten Tag. Die Weltgesundheitsorganisation spricht wegen des Ebola-Ausbruchs in der Demokratischen Republik Kongo und in Uganda von einer internationalen Gesundheitsnotlage. Damit will sie Nachbarländer warnen und Hilfe mobilisieren. Die WHO betont aber, es handelt sich nicht um einen Pandemiealarm. Aus Nairobi, Karin Bensch.
11: Die Hilfsorganisation Ärzte ohne Grenzen bezeichnet die rasche Ausbreitung des Ausbruchs als äußerst besorgniserregend. Es gebe weder einen Impfstoff noch eine spezielle Behandlung gegen den Bundibugyo-Stamm, erklärte der kongolesische Gesundheitsminister. Dieser Stamm weist eine sehr hohe Sterblichkeit auf, die bis zu 50% betragen kann.
1: Deutschland schneidet beim Wohl von Kindern und Jugendlichen in einer internationalen Vergleichsstudie schlecht ab. Von 37 Industrieländern landet Deutschland nur auf Platz 25. Laut dem UN-Kinderhilfswerk UNICEF wurden unter anderem Armut, Bildung sowie körperliche und mentale Gesundheit bewertet. Besonders gut schneiden die Niederlande, Dänemark und Frankreich ab. Auch Kinder in Ungarn, Rumänien und der Slowakei wachsen unter besseren Bedingungen auf. Bei ukrainischen Drohnenangriffen sollen in der Region Moskau mindestens 3 Menschen getötet worden sein. Weitere 12 wurden laut russischen Behörden verletzt. Drohnenangriffe gab es demnach auch auf die russisch besetzte Halbinsel Krim. In der Hafenstadt Sewastopol fiel an einigen Orten der Strom aus. Unabhängig überprüfen lassen sich die Angaben nicht. Erst am Donnerstag hatte Russland unter anderem ein Wohnhaus in Kiew beschossen. Dabei wurden 24 Menschen getötet. In Pforzheim in Baden-Württemberg wird heute ein außergewöhnlich großer Blindgänger aus dem Zweiten Weltkrieg entschärft. Rund 30.000 Menschen mussten bis 8 Uhr ihre Häuser und Wohnungen verlassen. Rebecca, please.
12: Das Sperrgebiet deckt weite Teile der Pforzheimer Innenstadt ab. Mit Lautsprecherdurchsagen hatte die Feuerwehr zuvor an die Frist erinnert. Hilfsdienste aus dem ganzen Land unterstützten bei der Mammutaufgabe und haben am Morgen unter anderem bei der Evakuierung von Altenheimen geholfen. Jetzt gehen Polizei und Feuerwehr von Haus zu Haus und kontrollieren, ob sich noch jemand in dem 1,5 Kilometer weiten Evakuierungsradius befindet. Während der Entschärfung wird auch die Bahnstrecke bei Pforzheim für den Nah- und Fernverkehr gesperrt.
1: Bulgarien hat den 70. Eurovision Song Contest in Wien gewonnen. Die Sängerin Dara bekam mit ihrem Lied Banga Ranga die meisten Punkte. Sie setzte sich deutlich vor Israel durch. Deutschland landete mit Sarah Engels und ihrem Song Fire auf dem 23., damit drittletzten Platz. Soweit die Nachrichten. 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Das Wetter. Heute zunächst sonnig, im Verlauf einige Wolken und vereinzelt Schauer, maximal 17 bis 19 Grad. Zurzeit in Berlin-Marzahn 14 und in Brandenburg an der Havel 15 Grad. Mäßiger Wind aus Süd bis Südwest. Morgen ein Wechsel von Sonne und Wolken, am Abend auch Schauer bei 19 bis 22 Grad. Die Zeit 11.33 Uhr.
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13: Zurück bei Polen verstehen im RBB 24 Inforadio Forum hier in der Dachlounge des RBB. 35 Jahre nach der Unterschrift des Nachbarschaftsvertrags zwischen Polen und Deutschland fragen wir: Vertrag ja, Freundschaft vielleicht? Ihre und meine Gäste heute Abend sind Anna Kwiatkowska vom Warschauer Zentrum für Oststudien. Sie leitet die dortige Forschungsgruppe Deutschland. Jan Tombinski ist da, der Chargé d'affaires, der Geschäftsführer ad interim der polnischen Botschaft in Berlin. Knut Abraham ist hier, der Beauftragte der deutschen Bundesregierung für die deutsch-polnische Nachbarschaft. Und Michael Kurzwelli, Aktionskünstler aus Subfurt, der von ihm gegründeten grenzüberschreitenden Stadt um Frankfurt-Oder und Subice. Herr Kurzweilig, wir haben es jetzt schon ein paar Mal gehört, ist schon ein paar Mal angesprochen worden und wir haben es auch auf politischer Ebene in den letzten Jahren immer wieder gehört, wenn es Verstimmung gab zwischen Deutschland und Polen, wurde immer wieder betont, das eigentlich Wichtige ist aber die zivilgesellschaftliche Verbindung, gerade in den Grenzgebieten, da funktioniert's, da sind die Menschen irgendwie auch zusammengerückt, das ist der Kitt eigentlich für die deutsch-polnischen Beziehungen. Erleben Sie das so? Sind die Menschen in Frankfurt, in Subice, in Subfurt über diese 35 Jahre seit Unterschrift des Vertrags tatsächlich so zusammengewachsen?
10: Wenn ich einfach auf die jetzige Perspektive also drauf schaue, dann sehe ich, dass noch sehr, sehr viel zu tun ist. Es gibt noch immer auf beiden Seiten solche Schauen, wo an sich die andere Seite nicht mitgedacht wird. Und ich glaube, das ist ganz, ganz wichtig in Frankfurt-Subice. Der neue Oberbürgermeister Axel Strasser, der spricht von einem 360-Grad-Winkel. Und es ist auch der erste Bürgermeister in Frankfurt, der Polnisch spricht. Und mit Marzena Swodownik haben wir in Subice die erste Frau, die auch Frankfurt immer mitdenkt, als Bürgermeisterin. Und beide, das ist auch interessant, sind parteilos und haben im Grunde einen Großteil der Stadtverordneten gegen sich. Ich sehe noch immer sehr viel Abwehr so oder den anderen nicht wahrnehmen. Aber eine interessante Beobachtung war für mich, als 2014, 2015 sehr viele NeubürgerInnen aus der ganzen Welt, aus Syrien, aus Kamerun, aus Afghanistan und anderen Ländern zu uns gekommen sind und seitdem unsere Stadtgesellschaft bereichern, haben sich die Vorurteile gewandelt. Vorher war es aus deutscher Sicht der Pole, der nur klauen kommt und aus polnischer Sicht eben leicht immer schnell war man bei Nazis oder Steifheit oder so. Das ist im Grunde kaum noch wahrnehmbar, weil wir haben jetzt andere Vorurteile. Jetzt sind es die bösen Islamisten oder also die Projektionsfläche hat sich geändert. Subfurt steht nicht nur für Deutsch-Polnisch, sondern steht für eine zukünftige Gesellschaft, in der wir es schaffen, die anderen Kulturen zu respektieren und zu akzeptieren, dass sie da sind und sie zuzulassen.
13: Herr Abraham, sind Sie zufrieden, wenn Sie auf die 35 Jahre schauen, seitdem es diesen Vertrag gibt, damit, wie sich die deutsch-polnische Nachbarschaft, Freundschaft, das Miteinander entwickelt hat?
5: Ja, doch unterm Strich sind wir ganz große Meilenschritte gegangen. Wenn ich sehe, wie viel Hunderte Städtepartnerschaften es gibt, zwischen den Kreisen, zwischen Schulen, zwischen Kirchen, zwischen Chören, zwischen allen möglichen Kultureinrichtungen. Also ich kann im Grunde das ganze Jahr damit zubringen, von Austauscherlebnis zu Austauscherlebnis zu reisen. Und das ist sehr, sehr erfüllend.
8: To jest jednak dziwna sprawa, że po 35 latach nadal językiem naszego partnerstwa i naszego nawet pojednania, jak niektórzy mówią, jest język niemiecki.
9: Aber es ist doch merkwürdig, dass auch nach 35 Jahren Nachbarschaftsvertrag und Beziehungen die Sprache, in der wir miteinander sprechen, die Sprache der Partnerschaft und Aussöhnung, wie manche sagen, die deutsche Sprache ist.
8: Bardzo popularna. To znaczy Niemcy, elity niemieckie tak naprawdę, politycy, mają taką skłonność, że jak chcą z nami porozmawiać...
9: Schon der Titel Polen verstehen zeigt diese verbreitete deutsche Eigenart. Insbesondere wenn die politischen Eliten mit uns sprechen, wollen sie oft die Rolle von Fürsprechern, Fürsorgern einnehmen, von Menschen, die glauben, uns repräsentieren zu müssen. So eine Sprache wird da verwendet. Ich habe neulich in der Zeitung Internationale Politik einen Artikel veröffentlicht darüber, was wir von Deutschland und Europa in Bezug auf die Russlandpolitik erwarten. Diese Texte, auch von anderen Autoren aus dem Osten, wurden überschrieben mit Ängste der Anrainer. Ich habe über Interessen und Erwartungen geschrieben. Verstanden wurde es als Ängste, weil man sich vermeintlich um uns kümmern muss. Sobald wir nicht mehr Objekt irgendeiner politischen Fürsorge sind, sondern als Partner behandelt werden, wird sich alles zum Guten wenden. Das kann ich versprechen.
8: Nie wiem, jakiegoś troski niemieckiej, tylko zaczniemy być traktowani jako partner, wszystko się ułoży. Zapewniam.
13: Ich würde diesen Ball ganz gerne direkt mal aufnehmen. und an Sie, Herr Botschafter, weiterspielen und Sie nochmal auf Ihre Aussage von vorhin festnageln. Wir sprechen ja über den deutsch-polnischen Nachbarschaftsvertrag und Sie sagten, das ist ja eigentlich ein ganz gutes Dokument. Wenn man diesen Vertrag liest, ich habe das gestern Abend nochmal getan, würde ich sagen, liest man aber genau diese Asymmetrie auch in dem Vertragstext, die Frau Kwiatkowska gerade beschrieben hat. Da heißt es, 1991 natürlich, die Bundesrepublik wird Polen auf dem Weg in die Europäische Union helfen. Check, das haben wir jetzt erreicht. Die Bundesrepublik wird Polen auch bei der Entwicklung der Wirtschaft helfen. Heute ist es so, dass wenn wir auf die Zahlen der polnischen Wirtschaft, auf die Entwicklung dort schauen, dann tun wir das eher mit Neid. Deswegen doch nochmal die Frage, braucht es nicht vielleicht eine Erneuerung dieses Vertrages, dann vielleicht unter dem Titel Freundschaftsvertrag, um dem heutigen Verhältnis gerechter zu werden?
7: Sie haben recht. Also das Abkommen, der Vertrag vom Jahre 1991 war wie ein Denkmal der damaligen Zeit. Ja, brauchen wir vielleicht nicht einen neuen Vertrag mit all den Themen, die durch Abstimmungen im Parlament und durch die Prozeduren gehen müssen. Können wir das auch durch Erklärungen und etwas, was die beiden Regierungen gemeinsam abschließen und als ein Arbeitsdokument annehmen? Und das ist schon jetzt der Weg, den wir gehen. Und was Frau Kwiatkowska gesagt hat, ich bin nicht sicher, dass wir immer die beiden Sprachen nutzen müssen. Wir sind schon mit der jüngeren Generation schon in dieser Phase, dass sie sich auf Englisch besser verstehen. Ich habe sehr viel die deutsch-französische Versöhnung auch verfolgt. Die wurde meistens auf Französisch gemacht. Wenn ich an die polnisch-ukrainische Versöhnung denke, die wird vor allem auf Polnisch gemacht. Ja? Das sind verschiedene Asymmetrien. Da kommt man nie zu einem Gleichgewicht, perfektem Gleichgewicht in diesem Sinne. Aber es ist schon die große Frage, dass man in Deutschland Polnisch nicht lernt und dass man sich für diese Kultur auch nicht interessiert. Polen ist inzwischen schon ein der wichtigsten Partner wirtschaftlich von Deutschland. Wir werden vielleicht in diesem Jahr Frankreich überholen im Volumen des Warenaustausches. So, es lohnt sich, Polnisch nicht nur als eine Herkunfts- oder Muttersprache in Deutschland zu erlernen, aber als eine Fremdsprache, die dann gebraucht wird.
5: Ja, also ich bin da ganz bei Botschafter Tombinski. Ich glaube, wir müssen das leben, die Themen leben, die damals angesprochen wurden. Und da gibt es noch eine ganze Reihe von Aufgaben, die vor uns stehen. Und deswegen glaube ich, ist es besser, die Energie dafür zu nutzen, den Vertrag umzusetzen, denn einen neuen zu schreiben. Was wir aber vermeiden müssen, der paternalistische Ansatz, der ist in einer ganz schwierig festzustellenden, aber in der Wirkung sehr dramatischen Art schädlich. Natürlich müssen wir, das ist wie im normalen Leben, anderen Menschen, anderen Partnern, anderen Nationen auf Augenhöhe begegnen. Nur wenn man tendenziell der stärkere Partner ist oder sich für den hält, ist das gar keine gute Idee, ständig über Augenhöhe zu reden. Man muss es praktizieren. Das ist der Punkt mit der Augenhöhe. Und nicht darüber reden, das ist wie mit der Führungsrolle. Jetzt wird in Berlin unglaublich viel über deutsche Führungsrolle hier und da machen, als Beispiel vorangehen, nicht über Führungsrolle reden. Und machen möchte ich noch einen Punkt, der wichtig ist. Und das ist die Information über Polen in Deutschland. Und da möchte ich unserem Gastgeber, dem Rundfunk Berlin-Brandenburg, mal ein Kompliment machen. Weil sowohl in den Radiosendungen wie auch in den Fernsehprogrammen und im Digitalen, aber auch etwa in einem ganz wichtigen Kanal, nämlich Kosmoradio, wird tatsächlich Polen dargestellt. Jeden Tag. Und man muss sich dem nur zuwenden.
8: Chciałam tylko jakby poparcie wyrazić, bo Cosmo pan Abraham wspomniał.
9: Ich kann das nur unterstützen. Herr Abraham hat Cosmo erwähnt und wir wollen sehr gern, dass Cosmo weiterläuft. Aber wir wissen, dass es hier Unstimmigkeiten gibt. Also vielleicht sollten wir hier vom Podium aus unsere Unterstützung zum Ausdruck bringen, damit Cosmo nicht eingestellt wird und dass die polnische Sprache unterrichtet wird. Denn das steht im Vertrag und schließlich sind unsere beiden Länder Rechtsstaaten. Und dann wäre es gut, wenn der Vertrag auch eingehalten würde.
13: Sie merken, auch mit Blick auf die Uhr, das klingt alles schon so ein bisschen nach Schlusswort gerade, Sie dürfen sich warmlaufen mit Ihren Fragen, das Mikrofon kommt gleich. Ich gebe jetzt nochmal eine fiese Frage an Michael Kurzwelli. Mit dem Blick in die Zukunft, also ich merke schon so richtig große Begeisterung für einen neuen Freundschaftsvertrag, ist heute Abend nicht zu spüren. Aber wenn Sie jetzt den Zugfutter Zauberstab hätten und es gäbe so eine politische Entscheidung, ein Schritt in der deutsch-polnischen Nachbarschaft/Freundschaft, der ohne Rücksichtnahme auf, können wir das finanzieren, kriegen wir dafür Mehrheiten, den man einfach jetzt von jetzt auf gleich, von heute Abend hier in der Dachlounge umsetzen könnte. Fällt Ihnen was ein? Was wäre
10: das? Ja, das wurde im Grunde von meinen Vorrednerinnen und Vorrednern schon angesprochen, die Sprache. Ich denke, wir sollten einführen, dass in einem Bereich von, sagen wir mal, 30, 40 Kilometer entlang der Grenze Polnisch beziehungsweise Deutsch als Pflichtfach eingeführt wird. Ganz einfach. Für alle Schülerinnen und Schüler. Egal, ob sie später da bleiben oder nicht. Das wäre überhaupt etwas, ein EU-weites Programm, was man in allen Grenzregionen durchführen könnte. Indem ich Polnisch gelernt habe, habe ich ja nicht nur technisch eine Sprache gelernt, sondern ich habe die Musik der Kultur verinnerlicht.
13: Vielen Dank. Ich kann aus eigener Anschauung berichten, der polnische Genitiv sorgt radikal und ganz schnell für Respekt, Demut und Augenhöhe. Da ist dann nicht mehr viel Überheblichkeit vorhanden. Das Mikrofon ist da hinten und wenn Sie sich sichtbar für den Kollegen melden, dann kommt er zu Ihnen.
14: Wir haben eine Ebene überhaupt nicht beleuchtet, die Ebene der beiden Parlamente. Das ist kein Vertrag alleine zwischen den beiden Regierungen, da wäre er gar nicht in Kraft getreten. Die beiden Parlamente haben ihn ratifiziert in Deutschland, im Deutschen Bundestag Anfang 1992. Und was es jetzt notwendig tut, was notwendig ist, nach den Erklärungen der beiden Regierungen 20 Jahre nach Abschluss des Vertrages, da hat es ja Erklärungen beider Regierungen gegeben. Die Parlamente haben sich 20 Jahre danach beschäftigt. Ich weiß noch, wir haben damals alle Bereiche der Beziehungen durchgearbeitet und haben damals Erklärungen im Deutschen Bundestag abgegeben. Meine Botschaft ist die, dass wir endlich all das, was wir längst niedergeschrieben haben, umsetzen. Denken Sie doch mal dran, zwischen Stettin und Szczecin und Berlin ist heute noch nicht die Eisenbahnlinie fertig. Wir haben die Ostbahn. Wir haben die Ostbahn, die früher zwischen Berlin und hinter Königsberg verkehrte, haben wir auf deutscher Seite bis zur Oder nicht ertüchtigt.
15: Ich wollte das Thema Respekt nochmal ansprechen und etwas positiv sagen und fragen, warum sich das etwas geändert hat. 2011 haben wir in Berlin eine Ausstellung gehabt, Tür an Tür. Damals, Władysław Bartoszewski hat diese markante Einführung geschrieben, wir sind endlich normale Nachbar geworden, auf Augenhöhe. Wir haben tatsächlich auch von Władysław Bartoszewski gehört, die Kritik an der deutschen Verzögerungstaktik. Das hat er 2012 geschrieben, natürlich in Bezug auf das Denkmal, auf die Zahlungen für die lebenden Opfer vor 15 Jahren. Ja, wie viele Opfer leben immer noch von dem deutschen Naziterror? Die Frage ist, was hat sich in den 15 Jahren geändert, dass wir jetzt nicht mehr so das formulieren, dass wir die normale Nachbar geworden sind, dass wir noch mal sprechen müssen, wir haben die Grenzen, wir warten auf die Lösungen von der deutschen Regierung. Das ist meine Frage. Wie können wir wieder zurück zu dieser normalen Nachbarschaft kommen?
5: Also, wenn ich darf, direkt dazu. Ich glaube, dass wir schon normale Nachbarn sind, aber mit einem schwierigen Verhältnis. Man kann sehr wohl zusammenleben und trotzdem schwierige Verhältnisse haben. Und die von Ihnen genannten Punkte sind ja solche, die das Verhältnis eben nicht so leicht gestalten. Was hat sich verändert? Es hat schon eine große Verschiebung der Rollen gegeben, und das ist sehr zu begrüßen. Also wenn Sie heute ein modernes, gut organisiertes, wirtschaftlich erfolgreiches Land besuchen wollen, können Sie noch heute Abend hinreisen, ist nämlich ein Stündchen von hier, wenn die Grenzkontrollen nicht dazwischen kommen. Da hat sich etwas geändert, und Sie haben problematische Bereiche angesprochen, in denen es zum Teil Positives zu vermelden gibt. Das Denkmal für die polnischen Opfer des Zweiten Weltkrieges und des Nationalsozialismus wird gebaut, muss ich nicht groß ausbuchstabieren. Es ist einfach so, dass in für deutsche Verhältnisse sehr schneller Geschwindigkeit dieses Denkmal errichtet werden wird, an einem zentralen Ort neben dem Bundeskanzleramt. Also das hat sich natürlich verbessert. Wir haben es natürlich in ganz Europa, aber auch im deutsch-polnischen Verhältnis, mit einem Wiederaufleben nationalistischer Gespenster aus der Vergangenheit zu tun, die leider in vielen Nationen unseres Kontinents auf Resonanz stoßen. Und je stärker nationalistische, antagonistische Reflexe und Positionierungen sind, desto schwieriger wird es auch in den Verhältnissen. Insofern haben sich die Bedingungen aus den Zeiten, die wir in den 90er Jahren, in den frühen 2000er Jahren kannten, mitunter wirklich verschoben.
13: Ich sehe eine Frage ganz hinten an der Bar. Eine Frage von der Bar, und das Mikrofon ist auch schon da.
16: Alle wollen so wieder an die Bar gleich, dann gut, dass ich hier sitze. Mir macht wirklich also zwei Sachen Sorgen. Erstmal, wir sprechen hier viel zu wenig über Demokratieförderung. Demokratie ist das eben, was uns in Europa ausmacht. Demokratie, und jetzt komme ich zu Demokratie-Leben-Programm, die jetzt umgebaut wird in sehr gefährliche Richtung, ist etwas, was für uns sehr wichtig ist. Und das kommt viel zu kurz in deutsch-polnischen Beziehungen vor. Zweite Sache, was mir auch Sorgen macht, wir sprechen viel zu wenig über EU-Freizügigkeit. Wir sind seit vielen Jahren in der Europäischen Union. Wir haben ganz viele Menschen aus Polen, die hier unter der Qualifikationen arbeiten, besonders Polen. Und deswegen will ich fragen, alle aus dem Podium, wie sehen Sie Zukunft von den deutsch-polnischen Beziehungen, und wie könnte die Europäisierung von der deutsch-polnischen Beziehungen aussehen? Danke.
13: Das ist nochmal eine ganz kleine Frage jetzt zum Schluss.
8: Pytanie jest bardzo trudne, ale łatwa jest odpowiedź. Ja uważam, że nasze stosunki będą coraz lepsze i dużą rolę przypisuję.
9: Das ist eine schwierige Frage mit einer einfachen Antwort. Ich denke, unsere Beziehungen werden sich weiter verbessern, und eine zentrale Rolle dabei spielt die polnische Entwicklung. Wenn wir uns weiter in diesem Tempo entwickeln, wirtschaftlich, institutionell und auch in unserem Auftreten auf der internationalen Bühne, etwa in der EU und der NATO, dann werden unsere deutschen Partner Interesse an der Zusammenarbeit mit uns haben, weil sie sich lohnt und weil sie daraus auch konkreten Nutzen ziehen können. Das ist ein Prozess, der seit etwa 2011 läuft und sich entsprechend fortsetzen wird.
8: Tak musi być po prostu. Będzie im zależało na tym i idziemy w tym kierunku od 2011 roku. Cały czas to jest proces, w którym idziemy w tym właśnie kierunku.
5: Der ganz wichtige Hinweis, der kam zu den Schienenverbindungen und überhaupt zur Verkehrsinfrastruktur aus Deutschland Richtung Polen und natürlich umgekehrt. Weil die Defizite, die da angesprochen wurden, treffen zu. Sie haben deswegen auch Eingang in den Koalitionsvertrag gefunden. Das ist ja keine Wohltätigkeit, sondern es ist in unserem gemeinsamen wirtschaftlichen, aber auch verteidigungspolitischen Sinne, dass die Infrastruktur Richtung Polen und Richtung Deutschland ausgebaut werden. Und es ist, das kann ich Ihnen sagen, es ist für uns in Brandenburg zumindest in keiner Weise akzeptabel, wenn sich dort nichts tut. Und dann müssen wir auch als Land Brandenburg die Stachel Richtung Bund ausfahren. Dann Demokratie leben. Ich glaube, alle Demokraten, sei es im Radio, sei es hier im Publikum, werden natürlich eine Idee, wie Demokratie leben, unterstützen. Und ich bitte nur um Fairness. Die Bundesregierung kann und muss und hat angekündigt, Anpassungen vorzunehmen und sich auch von Partnern zu trennen, die sich nicht bewährt haben. Das ist etwas, wofür wir auch im Interesse der Steuerzahler unbedingt Sorge tragen müssen. Der dritte Punkt zur EU-Freizügigkeit berührt etwas, was mir zum Abschluss sehr wichtig ist. Deutschland und Polen profitieren beide in einer einzigartigen Weise vom Funktionieren des europäischen Binnenmarktes. Und wenn der europäische Binnenmarkt funktionieren soll, müssen die europäischen Institutionen funktionieren. Also ist es im polnischen und im deutschen jeweils nationalen Interesse, die europäischen Institutionen und das Funktionieren der Europäischen Union insgesamt zu stärken, damit wir den Binnenmarkt vollenden, aber auch auf der internationalen Bühne den Platz einnehmen, der Europa gehört und den wir einnehmen müssen, weil man uns auch dazu drängt von außerhalb Europas.
7: Vor allem sollen wir denken in den Kategorien der Interessengemeinschaft. Das ist

0: gewartet haben, um den 1. September in Berlin zu markieren. Das hat alles am 1. September 1939 mit dem Überfall an Polen angefangen. Zweitens, fahren Sie nach Polen, interessieren Sie sich nach Polen. Verösterung des deutschen Blickes. Ich nenne das, man soll nicht nur Richtung Westen oder Süden schauen, aber es tut sich so viel Interessantes im Osten. Schaut mal Richtung Osten. Es wird vielleicht auch für Deutschland ein Belebenszeichen sein für die Wirtschaft, für dieses Mangel an Mut zu unternehmen. Geht nach Polen, geht in die anderen Länder aus unserer Region, da wird man wirklich Hoffnung und Optimismus gewinnen.
1: Vielen Dank. Michael Kurzwin.
2: Es gibt ja so etwas wie Projektwochen an Schulen. Und ich hatte eine Gruppe von Gymnasiasten, die kamen zu mir, um über die Zukunft von Frankfurt-Zwobice zu reden. Und dann haben sie auch über die Vergangenheit geforscht. Da wurde leicht auf die Tränendrüse drückend von den deutschen Vertriebenen geredet, die Armen, die ihre Häuser verlassen mussten und so weiter. Ich habe mir das alles angehört und am Ende der Unterrichtsstunde habe ich gefragt, was denkt ihr denn über die polnischen Vertriebenen? Und da sagte die Geschichtslehrerin, das hatten wir noch nicht. Deshalb denke ich, dass ganz, ganz wichtig ist, dass wir im Geschichtsunterricht viel stärker eine europäische Geschichte implementieren, in der die polnische Geschichte eine wichtige Rolle spielt. Wie kann es sein, dass die Leute diese Grenzverschiebung Polens eigentlich über die Köpfe der Polen hinweg, wir das einfach so wegdrücken und nur von deutschen Vertriebenen reden? So etwas geht im 21. Jahrhundert nicht mehr.
1: Ich danke ganz herzlich. Dziękuję serdecznie, dass Sie dabei waren im RBB24 Inforadio Forum hier heute Abend so zahlreich in der RBB Dachlounge bei Polen verstehen. 35 Jahre deutsch-polnischer Nachbarschaftsvertrag. Ich danke ganz herzlich meinen, ihren, unseren fantastischen Gästen Anna Kwiatkowska.
3: Danke sehr.
1: Jan Kombinski, Ruth Abraham und Michael Kurzwelli. Vielen Dank. Mein Name ist Martin Adam. Und ich sage, bis zum nächsten Mal bei Polen verstehen. Im Inforadio geht's jetzt weiter wieder mit Nachrichten, Wetter und Verkehr. Tschüss.

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1: Auf den Brandenburger Autobahnen ist es sehr voll. Rückreiseverkehr nach dem langen Wochenende. Sie müssen mehr Zeit einplanen. Zum Beispiel auf der A2 Berlin Richtung Magdeburg zwischen Wollin und Ziesa dauert es 10 Minuten länger. A9 Berlin Richtung Leipzig zwischen Niemegg und Kleinmarzehn auch Stau, 10 Minuten Wartezeit. A10 westlicher Berliner Ring Richtung Dreieckwerder zwischen Potsdam Nord und Vöhm Stau an der Baustelle. Hier dauert es 45 Minuten länger. A11 Stettin Richtung Berlin zwischen Pfingstberg und Finofurt Stau auch 45 Minuten Wartezeit. A13 Berlin-Dresden in Höhe Karlau in beiden Richtungen Stau an der Baustelle plus 10 Minuten. Und im weiteren Verlauf Richtung Dresden zwischen Klettwitz und Ruhland Stau wegen Bauarbeiten plus 90 Minuten. A19 Rostock Richtung Dreieckwitz-Stock-Dosse zwischen Röbel und Dreieckwitz-Stock-Dosse dauert es 20 Minuten mehr. Und in Berlin dauert es länger auf der A100 Richtung Treptow zwischen den Dreiecken Charlottenburg und Funkturm und in Richtung Wedding vor der Baustelle Schmargendorf.
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2: Um 12 Uhr mit Christian Findt. Guten Tag. Deutschland tut nicht genug für das Wohlbefinden von Kindern. Das zeigt eine neue Studie des UN-Kinderhilfswerks UNICEF. Parallel zu der Veröffentlichung startet die ARD heute eine Mitmachaktion zum Thema Kindeswohl. Andrea Wieland.
3: Deutschland landet im aktuellen UNICEF-Ranking zum kindlichen Wohlbefinden erneut nur auf Platz 25 von 37 Industrieländern. Vor allem bei Bildung und Chancengleichheit hapert es. Die Studie zeigt, noch immer entscheidet oft das Einkommen der Eltern darüber, wie gut Kinder lernen, wie gesund sie aufwachsen und wie zufrieden sie mit ihrem Leben sind.

0: heute startet die bundesweite Mitmachaktion Hashtag unsere Kinder.
1: Bei ukrainischen Drohnenangriffen sind laut russischen Behörden in der Region Moskau mindestens 3 Menschen getötet und 12 verletzt worden. Drohnenangriffe gab es demnach auch auf die russisch besetzte Halbinsel Krim. Unabhängig überprüfen lassen sich diese Angaben nicht. Aus Moskau berichtet unser Korrespondent Björn Blaschke.
2: Die Hauptstadt Moskau und die gleichnamige Region wurden seit mehr als einem Jahr nicht härter getroffen. Die Luftabwehr habe mehr als 70 Drohnen zerstört, die allein auf Moskau zugesteuert seien, berichtete eine staatliche russische Nachrichtenagentur und beruft sich auf den Bürgermeister Sergei Sobjanin. Alle 4 Flughäfen von Moskau mussten zeitweilig den Verkehr einstellen. Auf dem Gelände des Airports Scheremetjewo, dem größten des Landes, wurden Trümmer von Drohnen geborgen.
1: Die Weltgesundheitsorganisation spricht wegen des Ebola-Ausbruchs in der Demokratischen Republik Kongo und in Uganda von einer internationalen Gesundheitsnotlage. Damit will sie Nachbarländer warnen und Hilfe mobilisieren. Die WHO betont aber, es handele sich nicht um einen Pandemiealarm. Aus Nairobi, Karin Bensch.
3: Die Hilfsorganisation Ärzte ohne Grenzen bezeichnet die rasche Ausbreitung des Ausbruchs als äußerst besorgniserregend. Es gebe weder einen Impfstoff noch eine spezielle Behandlung gegen den Bundibugyo-Stamm, erklärte der kongolesische Gesundheitsminister. Dieser Stamm weist eine sehr hohe Sterblichkeit auf, die bis zu 50% betragen kann.
1: Bundesjustizministerin Hubich will das Scheidungsrecht ändern. Das vorgeschriebene Trennungsjahr soll in bestimmten Fällen wegfallen. Das sei vielen Frauen nicht zuzumuten, sagte die SPD-Politikerin der katholischen Nachrichtenagentur. Hubich plant außerdem ein weiteres Gesetz für besseren Schutz vor Gewalt. Betroffene Frauen sollen künftig selbst entscheiden können, wo das Familienrecht verhandelt wird. Soweit die Nachrichten. 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Das Wetter. Heute zunächst sonnig, im Verlauf einige Wolken und vereinzelt Schauer bei Temperaturen von 17 bis 19 Grad. Zurzeit in Berlin-Marzahn 14 und in Brandenburg an der Havel 15 Grad. Es weht ein mäßiger Wind aus Süd bis Südwest. Morgen Montag dann ein Wechsel von Sonne und Wolken. Am Abend gibt's dann auch Schauer bei 19 bis 22 Grad.
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5: Ich bin Matthias Gindorf. Guten Tag. Internationale Gesundheitsnotlage klingt nicht so gut. Die Weltgesundheitsorganisation hat diese internationale Gesundheitsnotlage ausgerufen wegen des Ebola-Ausbruchs in Zentralafrika. Fast 90 Tote soll es mittlerweile schon geben. Zum aktuellen Stand Afrika-Korrespondentin Karin Bensch.
3: Ein Alltag mit Angst. Menschen sind auf der Straße unterwegs, kaufen an kleinen Marktständen Obst und Gemüse in der Provinzhauptstadt der betroffenen Region Ituri. Hier im äußersten Nordosten der Demokratischen Republik Kongo sind viele in großer Sorge wegen des Ebola-Ausbruchs. Einer von ihnen ist Jean-Marc Asimwe. Er arbeitet als Motorradtaxifahrer, erzählt er der Nachrichtenagentur AP. Wir fürchten uns sehr vor dieser Krankheit. Im Moment wissen wir nicht wirklich, um welche Variante es sich handelt. Jeden Tag sterben Menschen. Jeden Tag begraben wir 2, 3 oder sogar mehr Tote. Es wurden erste Fälle einer seltenen Ebola-Variante nachgewiesen. Laut der Weltgesundheitsorganisation WHO gibt es für diese Variante derzeit keinen zugelassenen Impfstoff. Der Ausbruch ist auch deshalb gefährlich, weil Teile der Region Ituri sehr abgeschieden und deshalb schwer erreichbar sind. Dort gibt es dichten Regenwald und kein ausgebautes Straßennetz. Es ist also schwierig, genau zu sagen, wie viele Menschen dort wirklich infiziert sind, und es ist auch schwierig, diesen Menschen zu helfen. Der letzte Ebola-Ausbruch in der Demokratischen Republik Kongo endete vor knapp einem halben Jahr. Er konnte innerhalb von 3 Monaten eingedämmt werden. Zum Schutz der Bevölkerung wurden knapp 50.000 Menschen gegen Ebola geimpft. Ebola ist eine Virusinfektion, die von Mensch zu Mensch übertragen wird. Vor allem durch Blut oder andere Körperflüssigkeiten. Wird die Krankheit nicht behandelt, endet sie meist tödlich. Die Weltgesundheitsorganisation wird die örtlichen Gesundheitsbehörden unterstützen, sagt WHO-Generaldirektor Tedros Adhanom Ghebreyesus. Wir haben medizinische Hilfsgüter und Schutzausrüstung nach Bunia geschickt, in die Provinzhauptstadt der betroffenen Region Ituri. Zudem haben wir 500.000 US-Dollar aus einem Notfallfonds für Katastrophen freigegeben, um den Ausbruch einzudämmen. Die Zahl der Infizierten und Toten, sie könnte noch steigen. Im Nachbarland Uganda gibt es einen ersten Fall. Durch den lebhaften Grenzverkehr könnte sich Ebola auch dort weiter verbreiten.
5: Karin Bensch. Challenge über den Ebola-Ausbruch in Kongo und Uganda. Heute am 17. Mai ist der internationale Tag gegen Homo-, Bi-, Inter- und Transfeindlichkeit. Dazu weht heute auch die Regenbogenflagge auf dem Reichstagsgebäude in Berlin. Passend zum heutigen Tag fordert die Queerbeauftragte der Bundesregierung, Sophie Koch, mehr rechtlichen Schutz und Gleichberechtigung für queere Menschen. Aus dem Hauptstadtstudio dazu Dietrich Karl Meurer.
6: Wenn Sophie Koch über die Lage von lesbischen, schwulen, bi-, inter- und transsexuellen Menschen in Deutschland spricht, wird sie deutlich. Im Interview mit dem ARD-Hauptstadtstudio sagt die Beauftragte für die Akzeptanz sexueller und geschlechtlicher Vielfalt:
7: Wir merken, der Wind wird rauer, Queerfeindlichkeit nimmt zu, Kampagnen nehmen zu, aber natürlich auch Straf- und Gewalttaten.
6: Viele Betroffene fühlten sich im Alltag unsicher. Sie hätten Angst, offen zu leben oder ihre Beziehung zu zeigen. Deshalb bekommt der internationale Tag gegen Homo-, Bi-, Inter- und Transfeindlichkeit für Koch mehr Gewicht. Der Tag erinnert daran, dass Homosexualität lange als Krankheit galt. Erst am 17. Mai 1990 strich die Weltgesundheitsorganisation sie aus ihrem Katalog. Seitdem steht der Tag für den Kampf gegen Diskriminierung. Für Koch ist klar:
7: Die zentrale Botschaft dieses Tages ist die gleiche wie eigentlich jeden Tag für die Community, nämlich dass queere Menschen vor allem sicher, frei und selbstbestimmt in dieser Gesellschaft leben wollen und wir dafür eben noch einiges machen müssen.
6: Die Bundesbeauftragte verbindet den Tag mit konkreten Forderungen, etwa bezüglich des Abstammungsrechts. Koch findet, lesbische Ehepartnerinnen sollen von Geburt an automatisch als zweite Mutter gelten. Außerdem bekräftigt sie die Forderung, Artikel 3 des Grundgesetzes zu ändern, um mehr Schutz für queere Personen zu ermöglichen.
7: Weil die sexuelle Orientierung als ein wichtiges Merkmal dort aktuell noch fehlt und ja Menschen unter diesem Grundgesetz bis in die 90er Jahre wiederum noch verfolgt wurden, weil sie zum Beispiel schwul waren.
6: Außerdem ruft sie dazu auf, das Selbstbestimmungsgesetz gegen politische Angriffe zu verteidigen, damit Transpersonen weiter ihren Geschlechtseintrag ohne aufwendige Verfahren ändern können. Sophie Koch ist seit knapp einem Jahr Queerbeauftragte der Bundesregierung. Die aus Sachsen stammende SPD-Politikerin versteht sich dabei als Vermittlerin zwischen Politik und Community. Wichtig sind für sie dabei auch die Christopher Street Day Demonstrationen. Sie brächten Menschen auf die Straße und machten Forderungen sichtbar. Kritik übt sie erneut an einer Entscheidung in Dresden. Dort sollen Teile des CSD nicht mehr als politische Versammlung gelten. Koch hält das für falsch und betont:
7: Wir wissen aus der Geschichte, dass eben der Protest von der queeren Community deutlich bunter ist, musikalischer ist, vielfältiger ist und trotzdem ist es immer ein Protest, weil wir eben nicht nur tanzen und Spaß haben, sondern da stehen politische Botschaften dahinter. Deswegen sind für mich CSD-Demonstrationen ohne Wenn und Aber politische Demonstrationen.
6: Viel sei bereits erreicht worden, sagt Koch. Zugleich bleibe noch viel zu tun. Deshalb will sie in diesem Jahr bei etlichen CSDs im ganzen Land dabei sein, auch im ländlichen Raum.
5: Aus dem Hauptstadtstudio war das Dietrich Karl Meurer. Der 104. Deutsche Katholikentag in Würzburg geht heute zu Ende. 4 Tage Begegnung von Christen, Podiumsdiskussionen, Workshops, Gottesdienste und Musik zum Motto Hab Mut, steh auf. Am Abend war auch Bayerns Ministerpräsident Söder zu Gast in Würzburg und dabei ging es nicht nur um Religion, sondern auch um die aktuelle Situation in der deutschen Politik. Christian Wölfel informiert.
8: Um die Demokratie zu erhalten, müssen alle an der Regierung Beteiligten viel mehr über den eigenen Schatten springen als bisher, so der Appell von Söder am Samstagabend. Auf dem Katholikentag in Würzburg erinnerte der bayerische Ministerpräsident an seine eigene Aussage zum Start der Regierung aus Union und SPD, dass dieses Bündnis die letzte Patrone der Demokratie sei. Und er verwies auf das Scheitern der Ampelkoalition.
9: Wenn jetzt wieder eine demokratische Regierung wieder scheitert, aus welchen Gründen auch immer, weil wir es nicht schaffen, am Ende ein Ergebnis zu erzielen, dann gehen wir den Weimarer Weg. Die Anzeichen sind doch da, es ist nicht das Gleiche, aber es ist irgendwie ähnlich.
8: Der Idee einer Minderheitenregierung erteilte Söder eine Absage. Am Ende sei das nur die Vorstufe zu Neuwahlen mit einem gigantischen Erfolg von Leuten, die er nicht unterstütze.
5: Aus Würzburg war das Christian Wölfel.
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5: Er wohnt seit über 30 Jahren im Hotel, trägt Hut und Sonnenbrille und nuschelt immer vor sich hin. Das ist Udo Lindenberg. Heute wird er 80 Jahre alt. Im Porträt von Kulturreporterin Susanne Hasenjäger erzählt er von seinen Hochs, aber auch von kleineren Krisen.
10: Dann hatte ich so eine Flaute, eine Krise, eine fiese, miese, kleine Midlife-Krise, die hat ja jeder mal, die hatte ich ja auch mal. Und jetzt ist der Erfolg ja noch viel größer als in den 70er Jahren, 80er Jahren und so. Und das habe ich gelernt, dass alles geht. Ich mach mein Ding, egal was die
11: anderen labern. Und sein Ding macht er. Als Musiker, Maler, Zeuge und kritischer Begleiter deutscher Geschichte und Mahner für den Frieden. Alles mit diesem Nuscheln, dem Hut, der Sonnenbrille hinterm Zigarrenrauch, dem tänzelnden Schritt. Udo Lindenberg ist seine eigene Marke.
10: Den Udo ja eben auch ein bisschen dann so ausgedacht. Ja? Er war in mir angelegt, aber halt noch nicht so kultiviert. Erst so ein bisschen entworfen und dann wurde es immer mehr der echte Udo.
12: Und überhaupt ist heute wieder alles klar.
11: 1946 im westfälischen Gronau geboren, will er früh raus aus der Enge, kommt 1968 nach Hamburg.
10: Ich kam nach Hamburg und ich hatte das Feeling hier in dieser Stadt. Das ist eine Stadt, die bringt mir Glück. Und ich bringe der Stadt auch Glück und das passt gut zusammen. Und ich gehe auf die Ripperbahn und dann kommen wir zur Sache und dann geht das ab wie Luzi. Ne?
11: Und ab ging die Lucy für Hamburgs Ehrenbürger Lindenberg und seine Panikband Anfang der 70er mit Rockmusik, mit deutschen Texten.
10: Und dann habe ich gedacht, es muss doch gehen in Deutsch. Es muss irgendwie gehen. Und einer wird kommen, das habe ich ganz genau gewusst. Einer wird kommen und bringt das. Und vielleicht bin ich das.
12: Auch im Norden, hinter den Deichen.
13: Das ist für mich der Godfather auf deutschsprachige Pop-Rockmusik. Und er war der Erste, der es geschafft hat, die deutsche Sprache in einen nicht kitschigen Textzusammenhang zu bringen. Und das ist das, wovon wir jungen Songwriter natürlich uns was abgeschaut haben.
14: Und wenn ich gehe, dann so wie ich gekommen bin, wie ein Komet.
11: Ob Johannes Oerding oder Rapper Apache 207, mit dem Udo 2023 mit 76 seinen ersten Nummer-1-Hit hatte, Lindenberg ist Inspiration und Vorbild, weil er authentisch ist und Haltung zeigt. Ob als musikalischer Wegbereiter der deutschen Wiedervereinigung,
15: entschuldigen Sie, ist das der Sonderzug nach Pankow?
11: Oder als kritischer Beobachter der Weltpolitik. Lindenberg mischt sich ein.
16: Komm, wir ziehen in den Frieden. Wir sind mehr als du glaubst.
10: Wie kannst du als Sänger eigentlich irgendwas bewegen mit den Songs? Kannst du wirklich irgendwas erreichen? Wollen wir ja mal. Wir sind ja mal angetreten mit sowas. Wir können auch die Welt verändern.
11: Und so macht er auch mit 80 weiter, setzt sich für die bunte Republik Deutschland ein. Ein nachdenklicher, kluger Kopf, der da hinter den flotten Sprüchen und unter dem Hut steckt.
5: Udo Lindenberg wird heute 80 und zum Geburtstag gibt's auch eine neue Doku über ihn. Udo, Rebell, Rockstar, Ikone läuft morgen um 20.15 Uhr in der ARD und ist jetzt schon in der Mediathek zu sehen. 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
17: Mit Fußball, die Bundesliga-Saison ist vorüber. Gestern der letzte Spieltag. Den letzten Platz in der Champions League holte sich der VfB Stuttgart. Dank eines 2:2 in Frankfurt Wolfsburg erreichte die Relegation mit dem Sieg auf St. Pauli. Abgestiegen sind St. Pauli und Heidenheim. Und der erste FC Union kam gestern zum Saisonabschluss zu einem 4:0 gegen Augsburg. Bedeutet Platz 11 in der Abschlusstabelle.
18: Es war ein Abschluss wie gemalt. Im letzten Spiel als Cheftrainerin der Union Männer schaffte Marie-Louise Ether mit dem 4:0 gegen den FC Augsburg den höchsten Saisonsieg.
19: Ja, wir haben uns vor dem Spiel viel vorgenommen und schön, dass wir gerade jetzt hier auch heute zu Hause nicht nur den Sieg holen konnten, sondern auch in der Art und Weise, wie wir Fußball gespielt haben, wie wir aufgetreten sind, ist das jetzt natürlich ein sehr, sehr schöner Moment.
18: Gemeinsam mit ihren Spielern feierte die 34-Jährige den versöhnlichen Saisonabschluss minutenlang mit den Fans auf der Waldseite. Der deutliche Sieg gegen die noch um einen Europapokalplatz spielenden Augsburger war verdient. Ether hatte ihren Profis wie schon beim Sieg in Mainz letzte Woche einen offensiven Plan mit auf den Weg gegeben, der funktionierte.
19: Am Ende sind es die Jungs, sind es die Spieler, die dann auch die Ideen auch umsetzen müssen auf dem Platz und wie sie das gemacht haben, wie sie es angenommen haben.
18: Beispielhaft die Szene zum traumhaft schönen 3:0 von Andra Schäfer, einem Schuss in den Winkel nach einer kurz ausgespielten Ecke.
20: Das haben wir mit Absicht gemacht, das war eine Variation, gestern geübt, super funktioniert. Natürlich, ich habe den Ball super getroffen. Wir freuen uns einfach auf diesen Sieg und endlich mal verdienter Urlaub.
18: Auf ein paar Tage Erholung nach aufregenden Wochen voller Schlagzeilen rund um ihre Person freut sich auch Trainerin Eta.
19: Urlaubszeit mit meinem Mann zusammen, Familie, Freunde, die jetzt auch ein Stück weit zurückstecken mussten in den letzten Wochen. Darauf freue ich mich jetzt einfach und alles andere weiß ich, dass das irgendwo auch dazugehört. Aber grundsätzlich macht mir das, was heute hier passiert ist, auf dem Platz, auf der grünen Wiese, im Stadion, macht mir am meisten Spaß.
18: Die erste Cheftrainerin in der Bundesliga der Männer beendet ihre Mission mit 2 Siegen. Beide attraktiv herausgespielt. Und doch soll sie wie vereinbart den Job wechseln und künftig Unions-Bundesliga-Frauen trainieren. Doch jetzt heißt es für sie erstmal durchatmen.
19: Es war eine intensive Zeit, die sehr, sehr viel Spaß gemacht hat, klar, aber auch intensiv war. Und dann habe ich einfach eine schöne Aufgabe ab Sommer, wo es sicherlich auch wieder ganz, ganz viele schöne, tolle Momente geben wird.
18: Marie-Louise Ether hat mit Unions-Fußballern nicht nur die Klasse gehalten, sie hat am Ende auch gezeigt, dass sie dem Team mit neuen Ideen den Spaß am Fußball zurückgebracht hat.
17: Der Beitrag von Tabea Kunze. Trotz allem, Marie-Louise Ether muss gehen und beim 1. FC Union laufen jetzt die Planungen für die neue Saison in Sachen Trainer und der Schweizer Mauro Lustrinelli ist Medienberichten zufolge der Wunschkandidat. Pay-TV-Sender berichten, dass sich die Berliner bereits in fortgeschrittenen Gesprächen mit dem 50-Jährigen befinden. Lustrinelli hat in der Schweiz gerade den Aufsteiger FC Thun sensationell zum Titel geführt. In der zweiten Liga geht's für Hertha BSC heute mit dem Auswärtsspiel weiter. Bei Arminia Bielefeld endet dann die Zweitligasaison. Zum dritten Mal hintereinander hat Hertha den angepeilten Bundesliga-Aufstieg verpasst. Für andere aber geht's noch um den Aufstieg. Wer erreicht außer Schalke 04 noch die Bundesliga? Direkt schaffen können das Paderborn, Elversberg und Hannover. Entscheidung heute am letzten Spieltag ab 15.30 Uhr. Ausführlich live hier im RBB 24 Inforadio. Trainer Xabi Alonso wird zur kommenden Saison neuer Teammanager des englischen Erstligisten FC Chelsea. Wie die Blues heute bekannt gaben, tritt der Spanier sein Amt an der Stamford Bridge im Juli an, erhält dort einen 4-Jahres-Vertrag. Rätsel: deutsche Nationalmannschaft spielt Manuel Neuer doch bei der anstehenden WM als Torhüter. Der Bundestrainer Julian Nagelsmann macht dazu noch immer keine klaren Aussagen.
0: Bundestrainer Julian Nagelsmann hat sich im Sportstudio des ZDF nicht zu Spekulationen über ein mögliches Comeback von Manuel Neuer im Kader für die Fußball-WM geäußert und auf die Nominierung am kommenden Donnerstag verwiesen. Der Bundestrainer betonte im Interview, dass er vor der Bekanntgabe des 26-Mann starken Kaders für die WM in der Öffentlichkeit keine Namen preisgeben werde. Die Kaderentscheidungen sollen in den kommenden Tagen getroffen werden, so Nagelsmann. Danach werde er alle Spieler persönlich informieren. Nagelsmann betonte, dass die Gespräche mit den Spielern noch nicht stattgefunden hätten, auch nicht mit Manuel Neuer. Eigentlich hatte sich der Bundestrainer für die WM auf den Hoffenheimer Oliver Baumann als Stammkeeper festgelegt. Manuel Neuer war vor 2 Jahren aus dem DFB-Team zurückgetreten. Zuletzt wurden aber Spekulationen laut, dass es doch noch ein Comeback von Neuer im Nationalteam geben könnte. Nach Informationen von BR und Süddeutscher Zeitung soll Neuers Name auf der vorläufigen Liste mit 55 Spielern stehen, die der DFB vor der offiziellen Bekanntgabe des WM-Kaders beim Weltverband einreichen musste.
17: Informationen waren das von Benedikt Kaninski im RBB 24 Inforadio Sport.
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21: Willkommen zu Geschichte Vergangenheit aus der Nähe betrachtet mit Harald Asel. Noch ist es ein wenig Zeit bis zum nächsten großen Jubiläum, das auf Frankfurt an der Oder wartet. Im kommenden Jahr wird des 250. Geburtstages von Heinrich von Kleist gedacht. 1777 in eine weit verzweigte Familie von Dichtern, Offizieren und Staatsdienern hineingeboren, starb er von eigener Hand 1811 am kleinen Wannsee, damals an der Berlin-Potsdamer Chaussee gelegen, ein sehr symbolisch gewählter Ort, musste doch der König Friedrich Wilhelm III. Gerade hier vorbei. In Frankfurt-Oder haben es Stadtführerinnen und Stadtführer nicht immer leicht, die Spuren des Dichters anschaulich zu machen. Die Zerstörungen am Ende des Zweiten Weltkriegs und die Nachkriegsstadtplanung hat viele Straßenstrukturen verändert, von den Gebäuden ganz zu schweigen. Vor einigen Jahren bin ich mit dem damaligen Mitarbeiter des Kleist-Museums Hans-Jürgen Rehfeld unterwegs gewesen und habe doch mehr gefunden als vermutet. Manches müssen wir uns allerdings vorstellen, zum Beispiel hinter der Marienkirche. Hier stand das Geburtshaus von Kleist.
1: Die Oderstraße war um 1800 die wichtigste, noch um 1800 die wichtigste Straße in der Stadt. Hier wohnten Handelsleute, hier wohnte unter anderem der Bürgermeister, hier wohnten zahlreiche Professoren der Universität. Und 1788 konnte Joachim Friedrich von Kleist, Heinrichs Vater, das Haus, in dem er mit seiner Familie schon vorher gewohnt hat, für 5.500 Taler käuflich erwerben. Man soll ja immer dann irgendwas Bildliches haben, wenn es nicht mehr dasteht. Das ist die älteste Ansicht, die überkommen ist. Die ist etwa aus den 1830er Jahren. Und hier im Hintergrund ist ein dreigeschossiges Gebäude zu sehen und daneben ein zweigeschossiges. Das dreigeschossige war das Kleisthaus. Das zweigeschossige war das Kommandantenhaus. Ein absolut prominenter Ort war das. Die Stadt hatte für den Stadtkommandanten ja kostenfrei Wohnungen zu stellen. Und das Kleisthaus war wie die anderen Häuser in dieser Straße hier in erster Linie im Mittelalter gebaut worden als ein Handelshaus. Es gab also einen großen Hofbereich. Es gab Seitengebäude, wo die Kaufleute für die Messe denn ihre Waren lagerten. Das Besondere am Kleisthaus und auch am Kommandantenhaus war, dass zur Kleistzeit Teile des Hinterhauses einfach abgerissen wurden und ein großer Garten geschaffen wurde. Heinrich von Kleist erinnert sich ja in einem Brief an Wilhelmine, dass sie in der Laube gesessen haben, dass er den Gesang gehört haben.
2: Und weil es zwischen den beiden Häusern ein gemeinsames Tor gab, stritt sich Ulrike von Kleist, die Halbschwester Heinrichs, später mit ihren Nachbarn über die Schlüsselgerechtigkeit. Aus dem Kleist-Geburtshaus Nachfolgebau tretend und in Richtung Oder blickend sehen wir frühere Kasernengebäude. Daneben steht das Kleist-Museum, ein Bau aus dem 18. Jahrhundert, in dem die Garnisonsschule untergebracht war. Errichtet von Leopold von Braunschweig. Das ist der Neffe Friedrichs II. Er war als Regimentschef in Frankfurt an der Oder stationiert.
1: Es wurde im Januar 1778 mit, man höre und staune, 320 Schülern eröffnet. Fragen Sie mich bitte nicht, wo diese 320 Schüler alle untergebracht waren. Das heißt, mit 320 Schülern in zwei Klassen. Oben unter dem Dachjuche wohnten die beiden Lehrerfamilien. Leopold von Braunschweig ist 1785 bei dem großen Oderhochwasser ertrunken. Er wollte Menschenleben retten. Er war der Einzige, der ums Leben gekommen ist, der ertrunken ist. Denn die Dämmler, also die Bewohner der Dammvorstadt, hatten sich schon auf die sogenannten Jüdenberge, die höchste Erhebung im Osten der Stadt, Jüdenberge deswegen, weil seit 1399 dort der jüdische Friedhof nachweisbar ist, gerettet. Die Stadt trauerte, wie es so schön heißt. Leopold von Braunschweig hat, und das ist jetzt die direkte Beziehung zu Heinrich von Kleist, hat das Lehrbuch von Friedrich Eberhard von Rochow, diesem Volkspädagogen, Reformpädagogen aus Reckahn, hier übernommen, aber nicht eins zu eins. Er hat ihn durch die Offiziere seines Regiments überarbeiten lassen, dieses Lehrbuch. Und an dieser Überarbeitung hat Joachim Friedrich von Kleist mitgewirkt. Zum anderen waren die Offiziere des Regiments verpflichtet, ein Taler von ihrem Sold für das Gehalt der Lehrer und für den Erhalt der Schule zu spenden, könnte man sagen. Und in den Akten des Stadtarchivs befinden sich noch diese Unterlagen und da ist mehrmals die Unterschrift von Joachim Friedrich von Kleist zu finden. Und wir sagen immer, Heinrich hat irgendwann sicherlich mal seinen Vater hier drinne besucht.
2: Seit 1969 finden sich in dem Gebäude deutlich mehr Spuren von Heinrich von Kleist. Seit dieser Zeit ist es die Kleist-Gedenkstätte. Nur weniges ist übrig geblieben von der Stadtmauer. Am Rande des Oderturms sind hinter Glas einige Steine zu sehen. Als in der Nachkriegszeit die letzten Reste abgerissen wurden, zeigte sich wieder einmal der zentralistische Ansatz in der DDR-Administration. Die Steine wurden nach Bernau verkauft, damit die dortige Stadtmauer ergänzt werden konnte. Bernau war in den 70er Jahren das Modell für sozialistische Stadtentkernung mit Hilfe von Plattenbauten. Vielen anderen Städten mit historischer Bausubstanz drohte Ähnliches, was aber durch die friedliche Revolution von 1989 verhindert wurde. Zu den Einwohnerverhältnissen der Gleiszeit. Rund 10.000 Zivilisten standen rund 2.000 Militärangehörige gegenüber. Noch einmal Hans-Jürgen Rehfeld.
1: Darunter waren 81 Franzosen. 1685 ist Frankfurt-Oder mit im Edikt von Potsdam erwähnt worden als Stadt, wo eine Ansiedlung möglich ist, wo eine Ansiedlung unterstützt wurde. Das hing mit der Universität, die 1506 gegründet wurde, und es war eine kalvinistische Universität damals. Und dazu gehörten 96 jüdische Familien mit insgesamt 592 Individuen. Die Juden sind im Zusammenhang mit der Universität nach Frankfurt gekommen. Sie waren sehr stark im Buchdruckwesen engagiert. Frankfurt hatte einige Jahrzehnte eine eigene jüdische Buchdruckerei. Der jüdische Friedhof, der im Prinzip seit der Stadtgründung nachweisbar ist, befindet sich heute in Słubice.
2: Also auf der polnischen Seite der Oder. Mit Hans-Jürgen Rehfeld haben wir nach Städten gesucht, die mit dem Dichter Heinrich von Kleist verbunden sind. Vor 15 Jahren, aus Anlass des 200. Todestages, gab es eine große Doppelausstellung in Frankfurt und Berlin. Auch die Stadt Frankfurt, die, wie übrigens auch der Familienverband derer von Kleist, mit dem berühmt-berüchtigten Dichter lange fremdelte, sie hat sich nun intensiver mit ihrem Sohn beschäftigt. Seit der Neubau des Kleist-Museums neben dem Haus der Garnisonschule errichtet wurde, finden regelmäßig ansprechende Sonderausstellungen statt, die zuvor nur beengt gezeigt werden konnten. Bis zum 14. Juli etwa zerbrochene Harmonien, Kleist und die Musik. Ab Mai 2027 wird dann eine neue Dauerausstellung Kleists Themen in der Erfahrungswelt der Gegenwart spiegeln. Übrigens, zum Internationalen Museumstag an diesem Sonntag ist der Eintritt wie in vielen Museen auch im Kleist-Museum Frankfurt-Oder frei. Nun, eigentlich ist das dort immer am dritten Sonntag im Monat. Nächste Woche beschäftigen wir uns in Vergangenheit aus der Nähe betrachtet übrigens mit einem diesjährigen Jubilar mit dem Komponisten Karl Maria von Weber.

Ja, das sang ganz Berlin nach der Uraufführung des Freischütz 1821, übrigens im Theater am Gendarmenmarkt. Und die feine Ironie der Nummer ging im Erfolg unter. Mehr nächstes Mal. Für heute danke fürs Zu- und Weiterhören, sagt Harald Arsel.

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1: Um 12.29 Uhr mit Christian Findt. Guten Tag. Wegen des Ebola-Ausbruchs in der Demokratischen Republik Kongo bereitet die Hilfsorganisation Ärzte ohne Grenzen einen größeren Nothilfeeinsatz vor. Die Gesundheitsbehörden melden aktuell mehr als 330 Verdachtsfälle und 88 Todesfälle. Auch im Nachbarland Uganda wurde ein Fall gemeldet. Die Weltgesundheitsorganisation rief deshalb eine internationale Gesundheitsnotlage aus. Die WHO betonte aber, dass es sich um keinen Pandemiealarm handelt. Deutschland tut nicht genug für das Wohlbefinden von Kindern. Das zeigt eine neue Studie des UN-Kinderhilfswerks UNICEF. Parallel zu der Veröffentlichung startet die ARD heute eine Mitmachaktion zum Thema Kindeswohl. Andrea Wieland.
2: Deutschland landet im aktuellen UNICEF-Ranking zum kindlichen Wohlbefinden erneut nur auf Platz 25 von 37 Industrieländern. Vor allem bei Bildung und Chancengleichheit hapert es. Die Studie zeigt: Noch immer entscheidet oft das Einkommen der Eltern darüber, wie gut Kinder lernen, wie gesund sie aufwachsen und wie zufrieden sie mit ihrem Leben sind. Ab heute startet die bundesweite Mitmachaktion #unserekinder.
1: Mit einem Gottesdienst unter freiem Himmel geht heute der Katholikentag zu Ende. In Würzburg geht es seit Mittwoch um Themen wie Klimawandel, internationale Konflikte und auch um die Rolle der Kirche. Diskutiert wurde beispielsweise über den synodalen Weg, mit dem die Kirche nach dem Missbrauchsskandal Veränderungen anstoßen will. Themen sind mehr Mitbestimmung für Laien sowie die Rolle der Frauen in der Kirche. In Pforzheim in Baden-Württemberg wird heute ein außergewöhnlich großer Blindgänger aus dem Zweiten Weltkrieg entschärft. Etwa 30.000 Menschen sollten bis 8 Uhr eigentlich ihre Häuser und Wohnungen verlassen. Die Evakuierung aber hat sich verzögert. Aus Pforzheim berichtet Annika Joost.
3: Die Räumung der Altenheime in dem Evakuierungsgebiet dauert länger. Außerdem wollen vereinzelt Personen den 1,5 Kilometer weiten Radius um die Weltkriegsbombe nicht verlassen, so die Polizei. Es drohen Bußgelder. Eine Notunterkunft mit Platz für 400 Menschen ist bereits voll. Personen, die dort Schutz suchen, werden mit Bussen zu einer anderen Halle gebracht.
1: Bulgarien hat den 70. Eurovision Song Contest in Wien gewonnen. Die Sängerin Dara bekam mit ihrem Lied Bangaranga die meisten Punkte. Deutschland landete mit Sarah Engels und ihrem Song Fire auf dem 23. und damit drittletzten Platz. Soweit die Nachrichten. 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Das Wetter. Heute zunächst sonnig. Im Verlauf gibt's einige Wolken, vereinzelt auch Schauer. Die Temperaturen heute 17 bis 19 Grad. Zurzeit liegen sie in Berlin-Buch bei 16 Grad und in Angermünde 14 Grad. Es weht ein mäßiger Wind aus Süd bis Südwest. Morgen Montag dann ein Wechsel von Sonne und Wolken. Am Abend auch Schauer bei 19 bis 22 Grad. Und die weiteren Aussichten. Auch am Dienstag ist es wechselhaft mit einzelnen Schauern, teils gewittrig. Die Höchstwerte dann 18 bis 21 Grad. Die Zeit 12.32 Uhr.
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4: Wir stehen kompromisslos zu unserer demokratischen Verfassungsordnung. Wir setzen uns ein für Rechtsstaatlichkeit und Vielfalt in unserem Land. Wir setzen uns ein für ein starkes, vereintes Europa.
5: Schon mit der Eröffnungsrede von Irmestetter Karp vom Zentralkomitee der Katholiken war klar, das Verhältnis von Kirche und Politik würde auf dem Katholikentag in Würzburg eine wichtige Rolle spielen. Ein Demokratieförderungsprojekt sollte das Christentreffen werden. Das hatte Stetter Karp angekündigt, und zwar unter dem Motto »Hab Mut, steh auf«. Wie das umgesetzt wurde und warum Christinnen und Christen es wichtig finden, sich politisch zu engagieren, darum geht es in der kommenden halben Stunde bei Leben im RBB 24 Inforadio. Ich bin Vera Kröning-Menzel. Herzlich willkommen.
6: Gerade Christen müssen aufstehen gegen eine täglich neu befeuerte Weltuntergangsstimmung, gegen die Vorstellung einer Welt ohne Hoffnung und ohne Zuversicht. Eine Welt ohne Hoffnung und ohne Zuversicht, das ist nicht unsere Welt, das ist nicht die Welt von Christen, liebe Schwestern und Brüder.
5: Bundespräsident Frank-Walter Steinmeier auf dem Katholikentag in Würzburg. Er forderte auf verschiedenen Veranstaltungen von den Gästen, sich für die Demokratie stark zu machen, begleitet von Applaus und Standing Ovations. Aber nicht nur er, auch andere Politiker, Geistliche oder Menschen, die sich in der katholischen Kirche engagieren, machten Mut, sich für die Demokratie einzusetzen. Und zum ersten Mal auf einem Katholikentag gab es eine Demokratiekirche. Unsere Reporterin Barbara Schneider hat sie besucht.
7: Ulrike Schmidt ist eine der ersten, die an diesem Morgen auf einem der Papphocker in der Marienkapelle Platz nehmen. Sie nimmt einen Stift in die Hand, schreibt eine Frage auf ein großes Blatt Papier.
8: Kontaktabruf von Familienangehörigen, Freunden. Wie kommt man wieder ins Gespräch?
7: Die Frage treibt die 70-Jährige um. An diesem Morgen dauert es nicht lange, bis sie dazu mit anderen ins Gespräch kommt. Über die gesellschaftliche Spaltung, die durch Familien hindurchgeht, über Tabus und Risse in Familien, durch unterschiedliche Ansichten und Meinungen.
9: Dass es auch in den Familien so politische Gräben gibt und dass es da nicht so ganz einfach ist, manchmal innerhalb der Familie über Politik zu reden.
10: Eigentlich bräuchte es gesellschaftlich viel mehr Menschen, die in den Verletzlichkeitsmodus gehen, die trotz Verletzungen, auch um sie zu überwinden, bereit sind, Kommunikation zu öffnen.
7: Die Demokratiekirche auf dem unteren Markt will Raum schaffen, genau für solche Fragen. Wie lassen sich Konflikte lösen? Wie kommen wir wieder miteinander ins Gespräch, in den Diskurs? 4 Gesprächsrunden finden gleichzeitig statt. Die Teilnehmer diskutieren Fragen wie, war Jesus Klimaaktivist? Aber auch, wie umgehen mit extremen Parteien? Statt Kirchenbänken und Predigt, Papphocker und Diskussion über ein Thema, das bewegt, so das Konzept. Katharina Lehniger vom Referat Spiritualität im Bistum Würzburg ist eine der Mitinitiatorinnen der Demokratiekirche.
11: Die Idee war, die Kirche leer zu räumen, um Demokratie einen Raum zu geben, um Begegnung zu ermöglichen, um Workshops anzubieten und gemeinsam mit zivilgesellschaftlichen AkteurInnen hier einen Begegnungsraum und einen Diskursraum zu schaffen, wo Menschen ins Gespräch kommen können über verschiedene Themen, um die Demokratie zu stärken.
7: Die katholische Kirche als Ort der Demokratie, das klingt zunächst einmal wie ein Widerspruch. Die Institution Kirche, sagt Katharina Lehniger, ist erst einmal nicht demokratisch. Stichwort Frauen, Stichwort hierarchische Strukturen. Aber, auch darauf weist Lehniger hin, es gibt in der katholischen Kirche viele demokratische Strukturen. Gerade die Jugendverbände wie der Bund der katholischen Jugend, BDKJ, sind Organisationen, die sich für Demokratie einsetzen. Bleibt die Frage, wie politisch aber darf und sollte Kirche sein? Der Leiter der Jugendbildungsstätte Untermain, Stefan Lutz Simon, der die Demokratiekirche mitorganisiert hat.
12: Aus meiner Sicht ist Kirche dann glaubwürdig, wenn sie sich einmischt und politisch wird. Ich bin überzeugt davon, dass diese Botschaft, soweit ich sie verstanden habe, nicht heißt, sich zurückzuziehen in die eigenen Räume, sondern diese Botschaft heißt, Menschen zu erreichen. Und das gilt für alle Religionen aus meiner Sicht.
7: Die Demokratiekirche will genau das möglich machen. Neben Workshops und Expertenrunden sind auch mehrere Ausstellungen aufgebaut. Ein Bett und ein Tisch symbolisieren das Kirchenasyl. Ein Künstler hat auf Munitionskisten aus der Ukraine Ikonen gemalt. Ein Zeichen der Hoffnung gegen Zerstörung und Gewalt. An einem Stand können Besucher und Besucherinnen aber auch selbst aktiv werden. Hier werkeln Besucher mit einem Brennstempel. Eine Würzburgerin hat zusammen mit ihrer Tochter die Worte Würde und Unantastbar sowie eine kleine Krone auf ein Holzstück gebrannt.
13: Finde ich eine ganz, ganz spannende Aktion. Also die Krone mit der Würde und der Unantastbarkeit. Es ist ein anderer Blick auf die Menschen. Es ist ein christlicher Blick auf die Menschen, in denen die am Boden liegen, die Schwachen, die Ausgegrenzten, den Geist Gottes und die Gotteskindschaft sehen und damit eben auch den König sehen.
7: Ein Erprobungsfeld für eine starke Zivilgesellschaft will die Demokratiekirche sein. Es ist ein Konzept, das aufgeht. Auch für die Teilnehmer, die gut eine halbe Stunde lang miteinander gesprochen, Argumente ausgetauscht und zugehört haben.
14: Ich fand, es war ein sehr interessanter Austausch, konstruktiv. Und jeder hat den anderen ausreden lassen. Es ist ja auch eine Besonderheit in der heutigen Zeit, einfach mal zuzuhören, was ein anderer zu sagen hat.
15: Ich bin extra deswegen gekommen, weil ich denke, wir brauchen solche Orte. Kirche muss sich einmischen, Kirche muss einfach Räume bieten auch, um die Fragen der Zeit zu ringen und Antworten zu finden, die alle nicht mehr einfach sind.
16: Das ist total toll. Man kann sich mit anderen Menschen verbinden, austauschen. Von daher hoffe ich, dass da so ein Impuls von Würzburg ausgeht.
5: Sagen Gäste der Demokratiekirche, Barbara Schneider berichtete. Sie hören Leben im RBB 24 Inforadio, heute zum Thema Kirche und Politik auf dem Katholikentag. Der ist am Vormittag in Würzburg zu Ende gegangen.
17: Ich würde sagen, die Kirche sollte sich schon auch mit in die Politik einmischen, ja, mit viel Feingefühl.
18: Wenn es natürlich um die Menschlichkeit geht, da finde ich das ganz wichtig. Ich bin absolut gegen die AfD, weil da so viele verborgene Aggressionen drin stehen. Ich wäre froh, es gäbe die AfD nicht. Und die Menschen würden sich anderen wirklich demokratischen Parteien zuwenden.
19: Es gibt keine Alternative, die AfD heißt. Von daher könnte sich die Kirche schon dagegen stemmen und dagegen reden.
20: Kirche muss politisch sein, in meinen Augen.
5: Gäste des Katholikentags in Würzburg. Dass der Katholikentag so politisch ausgerichtet war und sich für Demokratie stark gemacht hat, das begrüßt auch der Bischof von Magdeburg, Gerhard Feige. Den Aufstieg der AfD hat er von Anfang an kritisch verfolgt und erfährt seitdem Anfeindungen und Drohungen. Die AfD in Sachsen-Anhalt erlebt er als äußerst kirchenfeindlich, sagte er im Gespräch mit dem SWR.
21: Sie ist aggressiver geworden. Wenn man die Pressemitteilung der Landtagsfraktion liest, selbst in Landtagsreden bin ich also auch schon mal vorgenommen worden. Und wenn man jetzt weiterhin auch das mögliche Regierungsprogramm, was sie auf dem Parteitag beschlossen haben, zur Kenntnis nimmt, dann wird man das schwarz auf weiß finden. Verbal bezeichnen sie uns als Kirchensteuerkirchen. Oder werfen uns vor, wir seien ja vom Glauben abgefallen, wir verrichten das Werk des Widersachers, wir seien gottlos, die AfD sei die christlichste aller Parteien. Oder aber eben, wir seien die Gehilfen der Altparteiendiktatur und schließlich auch noch, dass wir Komplizen der Queer-Transgender-Regenbogen-Ideologie seien. Also lauter solche diffamen und pauschalen Bezeichnungen, die es uns schwer machen, sich da auf irgendeinen Dialog einzulassen.
5: Bischof Feige fürchtet eine restriktivere Migrationspolitik in Sachsen-Anhalt. Da ist die Caritas nach dem Mauerfall zu einer wichtigen Anlaufstelle für Geflüchtete geworden. Er beobachtet, dass in den Kirchengemeinden immer weniger über politische Fragen gesprochen wird. Und nicht nur da.
21: Es geht durch die Familien, es geht durch die Freundschaften da ein Riss. Und man vermeidet das Thema, damit nicht noch mehr Wunden geschlagen werden. Und auch so denke ich manchmal, vielleicht wirkt da die DDR bei manchen noch nach. Da hat man auch überlegt, mit wem man was besprechen kann und hat nicht allen alles gesagt. Und das ist so ein gewisses Dilemma, in dem wir uns befinden, dass wir nicht wissen, was die anderen so denken und weil das nicht offen ausgesprochen wird.
5: Im Fall einer AfD-geführten Regierung in Sachsen-Anhalt käme dazu noch eine ganz praktische Sorge, so Bischof Feige, die ums Geld.
21: Angekündigt worden ist ja schon, dass man an den Staatsleistungen schrauben wird. Ob man sie ganz streichen will, ist auch eine juristische Frage. Aber man hat den Eindruck, man schaut nach Amerika, wie man es da macht. Per Dekret werden erstmal Fakten geschaffen und dann kann man jahrelang prozessieren. Die Staatsleistungen machen etwa 20% unseres Haushaltes aus, sind ausgehandelt. Und wir leben ja in keinem Schurkenstaat, sodass ich also hoffe, dass doch Recht bleibt.
5: Der Magdeburger Bischof Gerhard Feige über die mögliche Zukunft der katholischen Kirche in Sachsen-Anhalt.

0: Segne uns mit deiner Kraft, damit wir nicht aufhören, von einer gerechten und friedlichen Welt zu träumen, auch mal ungewöhnliche Wege gehen und uns für Vielfalt und Respekt einsetzen.
1: Ein Ausschnitt aus dem Katholikentags-Segensgebet war das. Das Motto »Hab Mut, steh auf« sollte auch politisch verstanden werden. Viele Politikerinnen und Politiker waren zu Gast auf dem Katholikentag, wie auch schon in den letzten Jahren, hat unsere Reporterin Ulrike Bieritz beobachtet.
2: Für viele Politiker ist der Besuch auf dem Katholikentag ein Wohlfühlprogramm. Sie sind willkommen.
3: Darf ich Ihnen erstmal ein Getränk anbieten? Wir haben recherchiert und herausgefunden, das Lieblingsgetränk ist angeblich...
2: Ja, so lustig kann es auch sein, wenn der Innenminister vor vollem Haus befragt wird. Kirche und Politik gehören zusammen. Das ist auf dem Katholikentag immer wieder zu hören, auch von Bundespräsident Frank-Walter Steinmeier.
4: Ja, ich glaube, das eine geht nicht ohne das andere. Das ist eine Binsenweisheit, aber die... glaube ich, erstmal an den Anfang gehört.
2: Marc Frings, Generalsekretär des Zentralkomitees der Deutschen Katholiken, das zum Katholikentag eingeladen hat, ergänzt:
3: Kirche braucht Öffentlichkeit, Kirche braucht die Politik, genauso wie die Politik uns, glaube ich, als Sparringpartner braucht.
2: Denn angesichts der großen gesellschaftlichen Krisen wirbt die Politik um Unterstützung der Christinnen und Christen. Sie weiß, was sie an ihnen hat. Sie engagieren sich überdurchschnittlich ehrenamtlich, setzen sich für Klimagerechtigkeit, Demokratie, Menschenwürde und Frieden ein. Ohne die Kirchen wäre vieles im Sozialbereich nicht möglich. Und auf dem Katholikentag wird eine Diskussionskultur gepflegt, die von Zuhören und Respekt geprägt ist. Das erleben Politikerinnen und Politiker auch nicht mehr so oft und kommen deshalb gern, sitzen auf Podien, laufen über die Kirchenmeile oder halten Bibelarbeiten, wie der frühere SPD-Bundesarbeitsminister Hubertus Heil.
5: Auch wir brauchen Zuspruch. Jetzt nicht im Kleinen nach dem Motto, du armer Politiker. Aber im Großen brauchen wir gemeinsam Ermutigung als Gesellschaft.
2: Die gibt es auf dem Katholikentag auch für Bundeskanzler Friedrich Merz.
6: Das ist eine für mich schöne Gelegenheit, auch einmal ein bisschen zuzuhören.
2: In dem Fall vor allem jungen Menschen. Und obwohl es vor dem Gebäude eine Demo gibt, drinnen kurzzeitig Klimaaktivisten lauthals Gehör fordern, ist die Stimmung durchweg positiv.
7: Wir möchten gerne hier gemeinschaftlich diskutieren. Wir möchten zuhören. Das möchte auch der große Saal.
2: Die Politiker, egal welcher Couleur, fühlen sich wohl, bekommen viel Applaus und sind offener als anderswo.
8: Ich beschäftige mich in den letzten Wochen mit immer größerer Intensität mit der Frage, woran liegt das, dass es mir offensichtlich nicht gelingt, die Menschen im Lande hinreichend zu erreichen, auch zu überzeugen. Ich weiß, dass ich in meiner Kommunikation etwas verbessern muss, damit diese Botschaft besser verstanden wird. Das weiß ich.
2: Die Diskussionsrunden sind gut besucht. Politiker zu treffen gehört einfach dazu.
9: Finde ich ein Muss. Zeigt auch, wie wichtig vielleicht Kirche ist.
10: Einerseits denke ich, dass die Besucher vom Katholikentag ein sehr dankbares Publikum sind und sich gerne informieren über gesellschaftliche Themen. Und zum anderen denke ich, ja, das ist ja ein Forum zum Austausch.
11: Kirche und Politik sind nicht komplett zu trennen. Und ich finde es auch schön, dass man hier auch ein paar bekannte Gesichter sieht, wo man auch über kirchliche und politische Themen zugleich reden kann.
12: Das finde ich einfach ein wichtiges Signal, das wir gerade brauchen, dass Politik und Gesellschaft und Menschen in Deutschland im Gespräch sind.
2: Christinnen und Christen sollen sich zu Wort melden, heißt es immer wieder. Aber nicht zu allem schränkt Bundesinnenminister Alexander Dobrindt, CSU, ein.
13: Ich werbe dafür, dass die Kirche sich wieder stärker auch in die politische Debatte einbringt, aber dabei aufpassen, nicht einseitig sich einzubringen und sich nicht vielleicht in jeder alltäglichen Diskussion mit einzubringen.
2: Für den Berliner Erzbischof Heiner Koch ist die Sache ganz klar.
14: Eine gut verstandene Politik hat immer auch diese Dimension des Vertrauens. Und wir uns Christen ist jeder Glaube immer auch mit politischen Auswirkungen. Das gehört einfach zusammen.
2: Und so hat dieser Katholikentag in schwierigen Zeiten wieder einmal gezeigt, Christenmenschen und Politiker, sie können sich aufeinander verlassen. Oder wie der bayerische Ministerpräsident Markus Söder es sagt:
15: Die Kirche ist was Besonderes.
1: Politiker auf dem Katholikentag in Würzburg. Ein Beitrag von Ulrike Bieritz, gesprochen von Antje Dechert.
16: Ich erlebe das jeden Tag in meiner Arbeit mit geflüchteten Menschen. Menschen fühlen sich einfach nicht gesehen, wenn ständig über sie geredet wird, aber nicht mit ihnen. Es geht immer nur um Zahlen, Quoten, Abschiebungen. Dabei geht es um Menschen. Menschen, die unsere Sprache lernen wollen, aber keinen Sprachkurs machen dürfen. Menschen, die Teil dieser Gesellschaft werden wollen, aber immer wieder zu spüren bekommen, kommen, ihr seid hier nicht willkommen. Mich treibt an, dass es um Menschenleben geht und weil ich glaube, dass ich und jeder von Ihnen hier einen Unterschied machen kann.
1: Dominik Weiß-Grein auf dem Katholikentag in Würzburg. Er engagiert sich bei der Flüchtlingsinitiative Würzburg solidarisch.
15: Ich finde das gut, ich finde das auch wichtig, dass sich Kirche viel stärker einbringt in das Thema. Ja, und nicht mehr schweigt, sondern sagt, wir sind Christinnen und Christen, lass uns aufstehen und was für diese Welt und für all das, was uns gerade beschäftigt, Klima, Frieden, miteinander tun.
17: Kirche ist halt nicht mehr das, was es früher mal war, wo wir jung waren. Und momentan spricht jeder überall mit. Man muss nur ein bisschen Ahnung davon haben, von was man spricht.
18: Ich finde es ganz gut, muss ich sagen, dass die Kirche sich in die Politik mit einmischt. Der Friede soll ja da sein und ohne Friede geht es ja nicht auf der Welt. Und ich denke, dass die katholische Kirche viel machen kann für den Frieden. Und da muss die katholische Kirche sich einmischen in die Politik, sonst funktioniert es nicht.
1: So Gäste des Katholikentags in Würzburg. Die schwierige Frage, wie ein gerechter Frieden aussehen kann, die spielte da vor allem am Freitag eine Rolle. Unser Reporter Oliver Buchholz hat die Debatte verfolgt.
19: Gleich drei prominent besetzte Veranstaltungen haben sich am dritten Tag des Katholikentags mit den Themen Krieg, Frieden und Rüstungspolitik auseinandergesetzt. Die Dringlichkeit machte Carsten Breuer, der Generalinspekteur der Bundeswehr, zu Beginn einer Podiumsdiskussion deutlich.
20: Sie haben wahrscheinlich alle schon mal die Zahl 2029 gehört. 2029, das heißt nicht für mich, dass dort ein Angriff stattfinden wird. Aber wir können sehr klar ablesen, dass Russland sich darauf vorbereitet, einen großmaßstäblichen Krieg gegen den Westen führen zu können.
19: Abschreckung müsse angesichts wachsender Waffenarsenale möglicher Gegner durch Aufrüstung passieren, so Breuer. Aber auch durch eine geschlossene Haltung der Bevölkerung, ergänzte Ursula Münch von der Akademie für politische Bildung in Tutzing. Es gelte, Brücken zu bauen zwischen unterschiedlichen Bevölkerungsgruppen in Deutschland.
21: Das kann nicht die Politik allein leisten. Das ist selbstverständlich für uns alle eine Aufgabe, für alle gesellschaftliche Gruppen, nicht nur sich im eigenen wahrzunehmen und wohlzufühlen, sondern auch im Grunde die Vorurteile, die man gegenüber anderen Gruppen hat, dass man also zumindest in der Hinsicht vielleicht ein bisschen abrüstet.
19: Dazu könnten die Kirchen einen Beitrag leisten. Sie müssten dafür sorgen, dass angesichts von Bedrohung nicht Aufrüstung das Mittel der Wahl ist, so der SPD-Bundestagsabgeordnete Ralf Stegner am Rande einer anderen Veranstaltung in Würzburg.
22: Ich glaube, dass die Kirchen durchaus eine laute Stimme für Frieden in der Welt sein sollten. Und ansonsten muss zwar Bündnissen Verteidigungsfähigkeit sein, aber der Rüstungsverlauf, den wir weltweit haben, der löst, glaube ich, keins der Probleme, er verschafft eher Probleme.
19: Aus katholischer Sicht seien Frieden und der Verzicht auf Gewalt und damit auf Waffen zwar das oberste Gebot, aber die aktuelle Situation legitimiere auch Aufrüstung, erklärte der Friedensforscher Carlo Masala, der auch Mitglied im Zentralkomitee der deutschen Katholiken ist.
23: Es gibt so etwas wie ein Selbstverteidigungsrecht. Das heißt, man muss keinen Staat, der angegriffen wird, dazu zwingen, sich auf einen Dialog einzulassen, wenn er gerade sozusagen einen Angriff erfährt. Frieden ist weiterhin sozusagen die Leitlinie und soll die Maßgabe sein und die Bemühung sein. Aber wir müssen halt auch einfach anerkennen, dass es Situationen gibt, in denen Frieden temporär nicht möglich ist.
19: Auch der Stuttgarter Theologe und Sozialethiker Johannes Frühbauer rechtfertigte Aufrüstung und Waffenexporte trotz der christlichen Maxime der Gewaltfreiheit.
24: Ich sehe jetzt ja nicht nur mich allein mit meinem Agieren, sondern ich sehe eine Gesellschaft, ich sehe ein Land, eine Bevölkerung, die praktisch den Anspruch hat und erhebt, in Sicherheit, Freiheit und Frieden zu leben. Und was ist da wiederum dafür erforderlich? Und damit verbunden eben auch die kritische Rückfrage, wie weit trägt mich da das jesuanische Friedensethos? Oder muss ich auch in dem einen oder anderen Falle mal bereit sein, moralisch schuldig zu werden?
19: Aufrüstung, um abzuschrecken auf der einen Seite und das Gebot, Frieden mit Worten herzustellen auf der anderen. Ein Spannungsfeld, das auch weiterhin bestehen bleibt.
1: Der Katholikentag zwischen dem Wunsch nach Frieden und Realpolitik. Oliver Buchholz berichtete. Der Katholikentag hat in Würzburg Spuren hinterlassen, die noch sichtbar sein werden, wenn die Gäste längst abgereist sind. Ein großes Wandgemälde mitten in der Altstadt zum Beispiel. Die Wand eines Bürogebäudes haben zwei Künstler aus Berlin gestaltet. Unsere Reporterin Kirsten Dietrich hat es sich angeschaut.
25: Großformatige Wandbilder mit politischer Botschaft. Das ist die Spezialität von Holger Weißflog. Mit seinem Partner Jakob Badu bemalt er unter dem Namen Innerfields Hauswände. Aber in barocken Altstädten, auch in nach Kriegszerstörung wieder aufgebauten Altstädten, ist dafür in der Regel kein Platz. Schon gar nicht vor Wänden, vor denen eine historische Statue steht. Und deshalb, sagt Holger Weißflog von Innerfields,
0: fanden wir es erstmal total Wahnsinn, dass wir überhaupt auch vom Denkmalschutzamt und vom Milieuschutz, das uns zugestanden wurde, mit einer Statue, einer historischen, ein Wandgemälde zu konzeptionieren und aufzusetzen.
25: Auch deswegen sieht das Mural in Würzburg sehr anders aus als das, was Innerfields sonst so malen. Lieblicher irgendwie, gar nicht nach Berliner Graffiti. Himmel in schönstem barocken Hellblau dominiert, durchsetzt mit Quellwolken. In der linken oberen Ecke schwingt eine junge weiße Frau auf einer Schaukel, deren lange Seile direkt im Himmel hängen. Von rechts fährt ein junger schwarzer Mann ein Lastenfahrrad durch den Himmel. Im Korb des Fahrrads eine gut gelaunte alte Frau und ein barockes Sonnenornament, wie es auch im Würzburger Dom über Gewölbebögen gemauert ist. Rechts unten teilen eine Frau und ein Kind eine Sitzbank. Links steht vor der Wand auf dem Bürgersteig die Statue und über allem wölbt sich oben über die gesamte Wandbreite ein gemalter barocker Gewölbebogen.
3: Jetzt sehe ich die Wirkung, nämlich dass es das Ganze räumlich macht und man den Eindruck hat, man hat einen Ausblick. Also so, als wären wir jetzt irgendwo innen und würden durch den Bogen nach draußen gucken Richtung Himmel. Obwohl wir hier draußen stehen und das einfach nur eine zweidimensionale Wand ist,
25: sagt Birgit Hohm auf dem Bürgersteig vor dem Gemälde. Sie arbeitet als Pastoralreferentin im Bistum Würzburg und hat die Zukunftsvision miterarbeitet, die das Wandgemälde illustriert. Wie soll ein lebenswertes Würzburg aussehen in 10 oder 20 Jahren? Darüber haben auf Einladung des Katholikentages 35 in der Stadt engagierte Menschen einen Tag lang diskutiert.
4: An dem Workshop-Tag habe ich mir so als einen Merkspruch aufgeschrieben: Erfahrung ist nicht das Privileg des Alters und Innovationskraft nicht das Privileg der Jugend. Und ich finde, das kommt zum Beispiel in der Szene total gut raus, wo die ältere Frau, die im Lastenrad vorne drin sitzt, so spielerisch aus den Wolken Zuckerwatte macht und es dann der jungen Frau auf der Schaukel so anbietet.
25: Holger Weißflog und Jakob Badu haben an dem Workshop teilgenommen. Aber ihr Mural ist keine direkte Zusammenfassung und auch kein 10-Punkte-Plan.
0: Wir haben eigentlich nur ein Gefühl mitgenommen und geguckt, was passiert da so. Und aus diesen Zukunftsbildern oder diesen Wünschen, es waren auch ganz viele Wünsche, was sich die Leute gewünscht haben. Wir wünschen uns irgendwie, mit anderen Leuten zusammen zu wohnen. Wir wünschen uns irgendwie,

0: heute eine Aufgabe für die Kirche, sagt Mitinitiator Dietmar Kretz von der Domschule Würzburg, der Katholischen Akademie des Bistums.
1: Also die Kirche geht nach innen, das wird zu allgemein als Kerngeschäft bezeichnet. Aber um mal ein ganz berühmtes Zitat aus dem Konzil zu nennen, Freude und Hoffnung, Trauer und Ängste der Menschen sind die Freude, Hoffnung, Trauer und Ängste der Kirche. Gerade das Thema der ökologischen Transformation bewegt sehr viele Menschen. Das ist eine große Herausforderung. Da sollte Kirche mit dabei sein. Aber sie kann nicht mehr den Anspruch haben, dass sie die Deutungshoheit hat, dass sie sagt, wo es lang geht, sondern sie ist Teilnehmende am Diskurs.
0: Modernes Barock nennt Dietmar Kretz das Zukunftswandbild für Würzburg. Eine Einladung dazu, sich gemeinsam und hoffnungsvoll auf die Zukunft einzulassen.
2: Eine Vision für eine bessere Zukunft, Kirsten Dietrich berichtete. Und das war Leben, eine Sendung über Kirche und Politik auf dem Katholikentag. Der ist am Vormittag in Würzburg zu Ende gegangen. Ich bin Vera Kröning-Menzel und sage danke fürs Zuhören.

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1: Auf den Brandenburger Autobahnen ist es sehr voll im Rückreiseverkehr. Müssen Sie vor allem an Baustellen mehr Zeit einplanen. Die längsten Staus im Moment. A2 Richtung Magdeburg zwischen Wollin und Cesa 20 Minuten Zeitverlust. A9 Richtung Leipzig zwischen Niemegk und Kleinmarzehns auch plus 20 Minuten. A10 Richtung Dreieckwerda zwischen Potsdam Nord und Vöben plus 45 Minuten. A11 Richtung Berlin zwischen Joachimsthal und Finowfurt auch 45 Minuten Wartezeit. A13 Richtung Dresden zwischen Klettwitz und Ruhland 60 Minuten Wartezeit. Und A19 Richtung Berlin vor dem Dreieck Wittstock plus 30 Minuten. Dann A24 Hamburg Richtung Berlin zwischen Pritzwalk und Dreieck Wittstock-Dosse ein Unfall und da kommt es jetzt auch zu Behinderungen. Die B5 Karstädt Richtung Perleberg ist zwischen Premslin und Quitzow nach einem Unfall gesperrt. Hier ist ein Rettungshubschrauber im Einsatz. Zum Stadtverkehr für Berlin. Eine Viertelstunde länger dauert es auf der A100 in Richtung Treptow zwischen den Dreiecken Charlottenburg und Funkturm und in Richtung Wedding vor der Baustelle Schmargendorf. Und aktuelles zur S-Bahn. Nach einem Polizeieinsatz gibt's Probleme auf der S7 und der S75.
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2: Um 13 Uhr mit Christian Findt. Guten Tag. Wegen des Ebola-Ausbruchs in der Demokratischen Republik Kongo bereitet die Hilfsorganisation Ärzte ohne Grenzen einen größeren Nothilfeeinsatz vor. Die Gesundheitsbehörden melden aktuell mehr als 330 Verdachtsfälle und 88 Todesfälle. Auch im Nachbarland Uganda wurde ein Fall gemeldet. Die Weltgesundheitsorganisation rief deshalb eine internationale Gesundheitsnotlage aus. Die WHO betonte aber, dass es sich um keinen Pandemiealarm handelt. Bei ukrainischen Drohnenangriffen sind laut russischen Behörden in der Region Moskau mindestens 3 Menschen getötet und 12 verletzt worden. Drohnenangriffe gab es demnach auch auf die russisch besetzte Halbinsel Krim. Unabhängig überprüfen lassen sich diese Angaben nicht. Für das ARD-Studio Moskau aus Köln, Björn Blaschke.
3: Die Hauptstadt Moskau und die gleichnamige Region wurden seit mehr als einem Jahr nicht härter getroffen. Die Luftabwehr habe mehr als 70 Drohnen zerstört, die allein auf Moskau zugesteuert seien, berichtete eine staatliche russische Nachrichtenagentur und beruft sich auf den Bürgermeister Sergei Sobjanin. Alle 4 Flughäfen von Moskau mussten zeitweilig den Verkehr einstellen.
2: Deutschland schneidet beim Wohl von

0: Kindern und Jugendlichen in einer internationalen Vergleichsstudie schlecht ab. Von 37 Industrieländern landet Deutschland nur auf Platz 25. Laut dem UN-Kinderhilfswerk UNICEF wurden unter anderem Armut, Bildung sowie körperliche und mentale Gesundheit bewertet. Besonders gut schneiden die Niederlande, Dänemark und Frankreich ab. Auch Kinder in Ungarn, Rumänien und der Slowakei wachsen unter besseren Bedingungen auf. In Schöneberg auf dem alten St. Matthäus-Kirchhof ist heute Vormittag eine neue Grab- und Gedenkstätte für queere Menschen eingeweiht worden. Zahlreiche Gäste aus Community, Politik, Kultur und Stadtgesellschaft nahmen an der Zeremonie teil. An der Gedenkmauer soll ein Ort für Erinnerung, Respekt und Sichtbarkeit der Community entstehen, sagte der Geschäftsführer der Schwulenberatung Marcel de Groot.
1: Es ist eine Grabgedenkstätte, also es sollen schon Leute beerdigt werden können, also beigesetzt, ungefähr 115, 120. Und gleichzeitig ist es eine Gedenkstätte, wo wir sagen, dass Leute an Verstorbene denken können, die nicht hier beerdigt sind.
0: Der Geschäftsführer der Berliner Schwulenberatung, Marcel de Groot. Soweit die Nachrichten, weitere Meldungen aus Berlin und Brandenburg gibt's auf rbb24.de. Das Wetter. Heute zunächst sonnig, im Verlauf einige Wolken und vereinzelt Schauer, die Temperaturen 17 bis 19 Grad, zurzeit in Berlin-Buch 16 Grad und in Angermünde 14 Grad, es weht ein mäßiger Wind aus Süd bis Südwest. Morgen, Montag dann ein Wechsel von Sonne und Wolken, am Abend auch Schauer bei 19 bis 22 Grad und auch am Dienstag wechselhaft mit einzelnen Schauern, teils gewittrig, bei Höchstwerten von 18 bis 21 Grad.
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3: Matthias Kindorf ist hier. Schönen guten Tag. Es passierte gestern Nachmittag kurz nach 15 Uhr. Schlusspfiff in Regensburg. Energie Cottbus gewinnt 1:0 und steigt damit in die zweite Fußball-Bundesliga auf. Auf dem Spielfeld wurde sofort gefeiert, auf dem Weg zurück wurde gefeiert und auch in Cottbus selbst gab es gestern viele Jubelpartys. Heute geht's damit weiter. In einer Stunde steigt die offizielle Aufstiegsparty vor der Stadthalle. Energiepräsident Sebastian Lemke hat gesagt, heute brennen wir Cottbus ab. Mal sehen, ob das stimmt. RBB24-Reporter Daniel Masto ist live dabei bei der Aufstiegsfeier. Wie viele Fans sind denn schon da bei dir?
4: Ja, es ist schon gut was los hier auf dem Stadthallenvorplatz. Aus allen Ecken der Stadt strömen die Fans von Energie hierher vor die Stadthalle. Ich sag mal, mehrere hundert sind es schon. Der Platz, der hat sich inzwischen schon in ein rot-weißes Farbenmeer verwandelt. Es werden Fahnen geschwenkt. Ja, und zwischen den Bierwagen steht auch ein LKW. Und die Ladefläche von dem LKW ist zu einer großen Bühne umgebaut, umfunktioniert worden. Musik dröhnt aus den Lautsprechern und auf der Bühne, ja, da wird sich dann in gut einer Stunde die Mannschaft von Energie Cottbus präsentieren und natürlich ordentlich feiern lassen. Und die Fans, ja, die ich ja schon gefragt habe, die können es natürlich kaum erwarten, ihren FCE hier zu empfangen, denn die Euphorie, die ist ja wirklich mega groß.
5: Highlight, Highlight pur. Wir haben sowas von gekühlt in der Wohnung, haben wir natürlich geschaut. Ich habe ein kleines Baby auf dem Arm gehabt und es fiel das 1:0 und ich konnte nicht schreien, ich hatte das Baby im Arm. Aber war alles egal. Kinder sind erschrocken und wir haben trotzdem gebrüllt. Dann hält der Funk auch noch diesen Elfmeter und das auch noch mit so einem Kick, wo wir dachten, der geht rein. Das war einfach nur noch eine Erleichterung, als der Schlusspfiff kam und wir wussten, jetzt haben wir es. Der Herz Kaspar Pur. Wir
6: konnten leider gestern nicht beim Auswärtsspiel mit dabei sein, aber haben uns das halt nicht nehmen lassen, hierher in Familie zu fahren und hier dabei zu sein.
7: Ja, wir sind begeistert. Ich 23 Jahre Energie, mein Mann 40 Jahre Energie. Da ist man immer dabei und die Kinder sind angesteckt.
8: Am Ende sind sogar Tränen geflossen, weil ich mich so sehr gefreut habe, dass sie es endlich wieder geschafft haben, aufzusteigen.
9: Im Fernsehen zu Hause. Zwischendurch Fahrradfahren auf dem Hometrainer, um die Energie abzutrampeln.
10: Ja. Wenn man schon seit 20 Jahren zum Fußball geht, da lebt man das einfach mit, da fiebert man mit.
11: Es war einfach nur der Hammer. Und ja, dann mussten wir einfach die Nacht zum Empfang der Mannschaft. Das muss einfach sein, das war so ein Erlebnis.
4: Ja, denn der Mannschaftsbus wurde ja in der Nacht um 0.17 Uhr hier in Cottbus von mehreren tausenden jubelnden Fans empfangen. Ja, und sicherlich das Ganze gleich nochmal gegen 13.30 Uhr, also in gut 25 Minuten, trifft sich die Mannschaft am Stadion. Und von dort aus geht es dann mit dem Bus hierher zur Stadthalle und dann geht hier ordentlich die Post ab, da bin ich mir sicher.
3: RBB24-Reporter Daniel Masto live von der Aufstiegsparty von Energie Cottbus direkt vor der Stadthalle Cottbus.
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3: In Zentralafrika wächst die Sorge vor einem Ausbruch des Ebola-Virus. Die Weltgesundheitsorganisation hat inzwischen die sogenannte internationale Gesundheitsnotlage ausgerufen. Aus Genf dazu Katrin Hondl.
12: Die Kriterien für die höchste Alarmstufe, eine Pandemie, seien bislang aber nicht erfüllt, erklärte die Weltgesundheitsorganisation in Genf. Der Ebola-Ausbruch war am Freitag im Nordosten der Demokratischen Republik Kongo gemeldet worden. Mehr als 80 Menschen sind mutmaßlich bereits an Infektionen gestorben. Insgesamt gäbe es rund 250 Verdachtsfälle. Laut WHO könnte der Ausbruch jedoch viel größer sein und die tatsächlichen Fallzahlen deutlich höher. Deshalb sei das Risiko groß für eine weitere Ausbreitung in den Nachbarländern Uganda und Südsudan. Zudem gibt es keinen Impfstoff für die Ebola-Variante, die hinter dem Ausbruch steckt, den sogenannten Bundibugyo-Stamm des Virus. Ebola-Infektionen führen zu Fieber, Durchfall und Muskelschmerzen. In schweren Fällen kommt es zu inneren Blutungen und Organversagen. Bei den Epidemien der vergangenen Jahre starben bis zu 90% der Erkrankten. Das Virus wird durch Körperkontakt und Kontakt mit Körperflüssigkeiten übertragen. Mit der Ausrufung des internationalen Gesundheitsnotstands will die WHO die Unterstützung der anderen Länder mobilisieren. Es brauche jetzt, heißt es in Genf, internationale Zusammenarbeit, um das Ausmaß des Ausbruchs zu verstehen und Maßnahmen zu koordinieren.
3: Informationen von Katrin Hondl. In Würzburg ist der 104. Deutsche Katholikentag zu Ende gegangen mit einem Abschlussgottesdienst am Vormittag. Zehntausende Besucher waren da und haben mitdiskutiert unter dem Motto »Hab Mut, steh auf«. Und was hat das größte katholische Treffen in Deutschland gebracht? Christian Wölfel mit einer Bilanz.
13: In der Würzburger Posthalle läuft ein Gassenhauer kirchlichen Liedguts. Die rund 1200 Menschen sind textsicher und der Text, der passt zu dem großen Thema dieses Katholikentags in Würzburg. Hab Mut, steh auf. Über das aus dem Markus-Evangelium entnommene Bibelwort sprechen an diesem Samstagmorgen um 9:30 der Würzburger Bischof Franz Jung und die Grünen-Politikerin Ricarda Lang. Sie spricht von der Furcht vieler Menschen, die sie derzeit spüre.
14: Und gleichzeitig ist das Schlimmste, was passieren kann, wenn Furcht in Ohnmacht mündet. Mich von der Welt abzuwenden, mich zurückzuziehen und nichts mehr zu hören, weder die Not der anderen noch die Welt um mich herum.
13: Nicht in Ohnmacht verfallen, sondern aufstehen und die Stimme erheben. Gemeinsam für etwas eintreten, für den gesellschaftlichen Zusammenhalt etwa. Nicht resignieren, das wird oft bei diesem Katholikentag in Würzburg gepredigt, wenn es darum geht, für die Demokratie einzustehen. Angefangen bei Bundespräsident Frank-Walter Steinmeier und Bundeskanzler Friedrich Merz bis hin zum Vorsitzenden der Deutschen Bischofskonferenz Heiner Wilmer.
15: Wenn auch die Demokratie wichtig ist, geht in die Partei.
13: Es sind sehr politische 5 Tage in Würzburg. Das ist nicht nur bei den Podien zu spüren, sondern auch, wenn man den Gesprächen der mehreren 10.000 Teilnehmerinnen und Teilnehmer lauscht. Die Veranstalter, das Bistum Würzburg und die oberste Laienvertretung in Deutschland, das Zentralkomitee der deutschen Katholiken, sehen sich bestätigt. Deren Präsidentin Irmel Stetter-Karp sagt:
16: Ich habe den Eindruck, wir haben einen Nerv getroffen.
13: In Würzburg zeigt sich eine katholische Kirche, die sich selbstbewusst einmischt in die gesellschaftlichen Debatten. Manch einer sieht da gerade angesichts des Mitgliederschwunds und Vertrauensverlustes eine Chance. Mit Blick auf die deutliche Abgrenzung der deutschen Bischöfe in Richtung AfD vor gut 2 Jahren findet der Münchner Kardinal Reinhard Marx:
17: Da spürt man, ja, die Leute möchten eine klare Position hören. We are back. Und wir müssen unseren Beitrag leisten. Und das hängt gar nicht so sehr damit zusammen, wie viele wir sind. Die Frage ist, sind wir da? Haben wir etwas zu sagen? Sind wir gut drauf?
13: Doch in Würzburg erfolgt auch der kritische Blick nach innen. Das Thema sexualisierte Gewalt bewegt immer noch viele und noch immer sind Betroffene nicht zufrieden mit der Aufarbeitung. Und die Reformdebatte Synodaler Weg erfährt in Würzburg einen Rückschlag. Noch immer hat der Vatikan eine Fortsetzung nicht ermöglicht. Bei katholischen Laien wächst die Sorge vor einem weiteren Stoppschild aus Rom. Bischofskonferenzvorsitzender Wilmer versucht zu beruhigen.
15: Das geht schon voran. Aber es braucht etwas Zeit. Aber das ist ein Klassiker bei diesen Vorgängen. Da würde ich jetzt sagen, das ist nicht irgendwie, ah, da kommen die Deutschen und gehen mal auf die Bremse. Also das darf man aus meiner Sicht so nicht interpretieren.
13: Doch auf diesem Katholikentag ist vielen Besucherinnen und Besuchern noch etwas anderes wichtig, das Gemeinschaftsgefühl, wie eine Umfrage bei den Menschen in der Würzburger Posthalle zeigt.
18: Wenn man hier durch die Straßen läuft, sieht man ja ganz viele Leute, die hier am Katholikentag dran teilnehmen.
19: Das sind für mich 5 Tage Auszeit, in denen ich ganz viele Impulse mitnehme.
20: Also hier hat man das Gefühl, dass man nicht alleine ist.
13: Diese Selbstvergewisserung in einer kleiner werdenden Kirche, aber auch deren nicht leiser werdende Stimme für die Demokratie, das hat den Würzburger Katholikentag ausgemacht.
3: Christian Wölfel mit der Bilanz des Deutschen Katholikentags in Würzburg.
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3: Er wohnt seit über 30 Jahren im Hotel, trägt Hut und Sonnenbrille und nuschelt immer vor sich hin. Das ist Udo Lindenberg. Heute wird er 80 Jahre alt. Im Porträt von Kulturreporterin Susanne Hasenjäger erzählt er von seinen Hochs, aber auch von kleineren Krisen.
21: Dann hatte ich so eine Flaute, eine Krise, eine fiese, miese kleine Midlife-Krise. Die hat ja jeder mal, die hatte ich ja immer. Und jetzt ist der Erfolg ja noch viel größer als in den 70er Jahren, 80er Jahren und so. Und das habe ich gelernt, dass alles geht.
22: Ich mach mein Ding, egal was die anderen labern.
23: Und sein Ding macht er. Als Musiker, Maler, Zeuge und kritischer Begleiter deutscher Geschichte und Mahner für den Frieden. Alles mit diesem Nuscheln, dem Hut, der Sonnenbrille hinterm Zigarrenrauch, dem tänzelnden Schritt. Udo Lindenberg ist seine eigene Marke.
21: Denn Udo ja eben auch ein bisschen dann so ausgedacht. Ja? Er war in mir angelegt. Aber halt noch nicht so kultiviert. Erst so ein bisschen entworfen und dann wurde es immer mehr der echte Udo.
22: Und überhaupt ist heute wieder alles klar. Auf der Andrea Doria.
23: 1946 im westfälischen Gronau geboren, will er früh raus aus der Enge, kommt 1968 nach Hamburg.
21: Ich kam nach Hamburg und ich hatte so das Feeling hier in dieser Stadt. Das ist eine Stadt, die bringt mir Glück. Und ich bringe der Stadt auch Glück und er passt gut zusammen. Und ich gehe mal auf die Ripperbahn und dann kommen wir zur Sache und dann geht es ab wie Luzi. Ne?
23: Und ab ging die Luzi für Hamburgs Ehrenbürger Lindenberg und seine Panikband Anfang der 70er mit Rockmusik, mit deutschen Texten.
21: Und dann habe ich gedacht, es muss doch gehen in Deutsch. Es muss irgendwie gehen. Und einer wird kommen, das habe ich ganz genau gewusst. Einer wird kommen und bringt das. Und vielleicht bin ich das.
22: Auch im Norden, hinter den Deichen.
24: Für mich der Godfather auf deutschsprachige Pop-Rock-Musik und er war der Erste, der es geschafft hat, die deutsche Sprache in einen nicht kitschigen Textzusammenhang zu bringen und das ist das, wovon wir jungen Songwriter natürlich uns was abgeschaut haben.
25: Und wenn ich gehe, dann so wie ich gekommen bin, wie ein Komet.
23: Ob Johannes Oerding oder Rapper Apache 207, mit dem Udo 2023 mit 76 seinen ersten Nummer 1 Hit hatte, Lindenberg ist Inspiration und Vorbild, weil er authentisch ist und Haltung zeigt, ob als musikalischer Wegbereiter der deutschen Wiedervereinigung.
26: Entschuldigen Sie, ist das der Sonderzug nach Pankow?
23: Oder als kritischer Beobachter der Weltpolitik. Lindenberg mischt sich ein.
27: Komm, wir ziehen in den Frieden. Wir sind mehr als du glaubst.
21: Du kannst als Sänger eigentlich irgendwas bewegen mit den Songs. Kannst du wirklich irgendwas erreichen. Wollen wir ja mal. Wir sind ja mal angetreten mit sowas. Wir können auch die Welt verändern.
23: Und so macht er auch mit 80 weiter, setzt sich für die bunte Republik Deutschland ein. Ein nachdenklicher, kluger Kopf, der da hinter den flotten Sprüchen und unter dem Hut steckt.
3: Udo Lindenberg wird heute 80 und zum Geburtstag gibt's auch eine neue Doku über ihn. Udo, Rebell, Rockstar, Ikone läuft morgen um 20.15 Uhr in der ARD und ist jetzt schon in der Mediathek zu sehen. Außerdem gibt's bei ARD Sounds den neuen Podcast Udo, ein Leben an der Grenze.
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28: Mit Fußball, der Blick in die zweite Liga. Für Hertha BSC endet heute die Saison mit dem Auswärtsspiel bei Arminia Bielefeld. Es ist die dritte Saison nacheinander, in der Hertha den angepeilten Bundesliga-Aufstieg verpasst. Einmal mehr soll es nun darum gehen, eine Mannschaft zusammenzustellen und ihr einen klaren Plan für die nächste Spielzeit an die Hand zu geben, der dann wieder nach oben führen soll. Dennis Wiese berichtet.
29: Hertha-Trainer Stefan Leitl will eines klarstellen. Entgegen vieler Transfergerüchte und Schlagzeilen wird er in der neuen Saison nicht ohne Spieler dastehen.
30: Nochmal hier in die Runde. Ja, das Gros der Mannschaft
0: ist erstmal hier und hat Vertrag. Ja, es ist nicht so, dass sie alle weglaufen.
29: Und doch wird Hertha einmal mehr vor einem langen, komplizierten Transfersommer stehen. Von einem zweistelligen Millionenbetrag ist die Rede, den die Berliner durch Spielerverkäufe erlösen müssen. 3,5 Monate und eine Fußball-WM liegen zwischen dem Ende dieser Saison und dem Ende des Transferfensters. Und Hertha will keine Ablösesummen zahlen, steht damit ganz am Ende der Nahrungskette. Es wird wieder einmal dauern, bis Trainer Stefan Leitl seine Mannschaft zusammen hat.
0: Ich weiß ja, dass wir verkaufen wollen und vielleicht auch müssen. Und dementsprechend ist es keine neue Situation für mich.
29: Hertha steht vor der Aufgabe, erst eine Philosophie, eine klare Spielidee zu entwickeln und dann die entsprechenden Spieler dafür zu holen. Geschäftsführer Peter Görlich ist seit vergangenem September bei Hertha BSC. Seitdem läuft die Fehleranalyse, so Görlich im Interview mit dem Fernsehsender Sky.
1: Wir haben gesehen, dass es mehr dazu braucht, als irgendwie nur einen Kader zusammenzustellen, sondern man braucht ein komplettes Mindset. Und das ist sicherlich ein Punkt, an dem wir arbeiten müssen.
29: Auch eine Idee vom Hertha-Fußball der Zukunft haben Görlich und Co. gewonnen. Im Heimspiel gegen Holstein Kiel vor wenigen Wochen habe man davon schon viel gesehen.
1: Hochstehen, viel Ballbesitz, Tiefe bespielen, Geschwindigkeit in das Spiel reinzukriegen, Seitenverlagerung, dadurch den Gegner laufen zu lassen. Da haben wir ungefähr gesehen, wie wir uns das vorstellen, aber da ist noch viel Arbeit.
29: Denn zur Wahrheit gehört auch, dass Hertha BSC dieses schöne Spiel mit 0:1 verloren hat. Und den Ruf nach attraktivem, offensivem Fußball kennen Hertha-Fans seit Ewigkeiten. Immerhin setzen die Berliner auf einen seltenen Faktor der Vergangenheit, auf Konstanz auf der Trainerbank. Denn Stefan Leitl soll es, ja, auch weil ein Trainerwechsel viel Geld kosten würde, in seinem letzten Vertragsjahr richten, so Boss Görlich.
1: Er hat brutal viel Energie in die Mannschaft reingegeben, das gesamte Trainerteam, wirklich sehr, sehr viel Energie. Das waren auch mit Argumente dafür, warum wir gesagt haben, das ist der Mann, mit dem wir auch in die nächste Runde gehen möchten.
29: Mit viel Ungewissheit geht Hertha in die konkrete Planung der neuen Saison. Es ist der 4. Anlauf, um wieder in die Bundesliga aufzusteigen.
28: Ja, in dieser Saison klappt das nicht mehr, aber für andere geht's noch um den Aufstieg. Wer erreicht außer Schalke noch die Bundesliga? Direkt können das noch schaffen Paderborn, Elversberg und Hannover. Entscheidung heute am letzten Spieltag ab 15.30 Uhr und dann ausführlich live hier im RBB 24 Inforadio. Trainer Xabi Alonso wird zur kommenden Saison neuer Teammanager des englischen Erstligisten FC Chelsea. Er geht also nach England.
4: Wie der Club am Sonntag mitteilte, unterschrieb der Spanier einen Vertrag bis 2030. Chelsea verpasste in dieser Spielzeit die Qualifikation für die Champions League und verlor am Samstag auch das FA Cup-Finale gegen Manchester City. Bereits vor 3 Wochen hatte sich der Club von Trainer Liam Rissinha getrennt. Mit Alonso soll jetzt frischer Wind in die Mannschaft kommen. Der 44-Jährige stand zuletzt bei Real Madrid unter Vertrag, wurde aber bei den Königlichen nach nur einem halben Jahr im Amt wieder freigestellt. Bayer Leverkusen hatte der Spanier in der Saison 2023-24 zum nationalen Double geführt. Das Europa-League-Finale gegen Atalanta Bergamo war das einzige Spiel, das Alonso mit Leverkusen in dieser Spielzeit verlor. Bei Chelsea wartet auf Alonso viel Arbeit. Seit der Trennung vor 4 Jahren von Thomas Tuchel, der den Club zum Triumph in der Champions League geführt hatte, blieben viele Trainer wie Graham Potter, Mauricio Pochettino oder Enzo Maresca erfolglos. Dazu brachten die vielen Millionentransfers der vergangenen Jahre kaum Erfolg. Alonso selbst sagte, im Kader steckt großes Talent und dieser Fußballverein verfügt über enormes Potenzial. Es wird mir eine große Ehre sein, ihn zu führen. Nun liegt der Fokus auf harter Arbeit, dem Aufbau der richtigen Kultur und dem Gewinn von Titeln.
28: Das war der Bericht von Maxim Steinbeck im RBB 24 Inforadio Sport.
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5: Hallo Berlin! Begrüßt mit einem großen Applaus eure 2 phänomenalen Hosts des heutigen Abends. Das spontanste Moderationspaar EU-West, Salma Humsi und Frau Gretel.
6: 2 junge Frauen, die Moderatorin Salwa Humsi und die TikTokerin und Podcasterin Frau Gretel begrüßen zum Deutschen Podcast Award. Und ich, Theresa Sickert, begrüße Sie recht herzlich hier im Medienmagazin bei RBB 24 Inforadio. Es gab von 2020 bis 2024 schon mal einen Preis für die Podcast-Branche, den Deutschen Podcast-Preis. 2024 war dann Schluss. Es fanden sich nicht genügend Partner aus der Podcast-Szene für das Format. Nun hat sich die Branche aber doch wieder zusammengefunden, um genau zu sein. Deutschlandfunk, ARD Sounds, Podimo, 7One Audio, Campfire FM, RTL Plus, Spotify, Amazon Music und Acast, um eben den Deutschen Podcast Award zu veranstalten. Viktoria Blechmann ist die Projektleiterin des Deutschen Podcast Awards und mit ihr habe ich vor der Veranstaltung gesprochen und wollte wissen, warum es einen solchen Award braucht und wie er sich vom vormaligen Deutschen Podcast Preis unterscheidet.
7: Die Initiative, dass es wieder eine Veranstaltung geben soll, kam durch die großen Plattformen tatsächlich, die sich zu einer Art Arbeitsgemeinschaft zusammengetan haben und gesagt haben, es wäre einfach schön und wichtig, einen Moment, einen Ort zu haben, wo diese Podcast-Branche die Wertschätzung erfährt, die sie verdient, wo die Leute auf die Bühne gelassen werden, die all die tollen Podcasts machen und produzieren. Und als wir davon gehört haben, dass es diese Art kleine Ausschreibung gibt, haben wir uns beworben und dürfen den jetzt umsetzen. Also die Initiative kam tatsächlich aus der Szene selber. Und ich glaube auch jetzt, nachdem ich da ein bisschen tiefer eintauchen durfte, die Szene ist einfach so vielfältig und bunt und macht so viele großartige Arbeit, sowohl unterhaltender Art als auch edukativer Art. Und alle beisammen zu haben, dass sie sich gegenseitig feiern können, ich glaube, das ist im Wesentlichen auch der Punkt.
6: Es gibt insgesamt 24 Kategorien, das ist eine ganze Menge. Braucht man das, um die Vielfalt auch der Podcast-Landschaft abzubilden?
7: Als wir uns hingesetzt haben und uns Gedanken gemacht haben, das allererste Mal, wie viele Kategorien wir anbieten möchten sozusagen, waren wir selber überrascht, dass es uns sehr, sehr schwer fiel, das zu verkleinern, weil die Szene wirklich einfach so viele verschiedene Sparten bedient und jede Streichung fühlte sich einfach total falsch an. Und wir haben ja sowohl Kategorien, die sich auf die Genres beziehen und darüber hinaus aber ja auch noch Kategorien, die sich praktisch auf das Talent, sage ich mal, beziehen. Also sowas wie Hosts des Jahres oder journalistische Leistung, da sind ja nochmal andere Aspekte, sage ich mal, gefragt als das reine Genre, beziehungsweise spielen da mehrere Genres mit rein. Und als wir dann die Einreichungsphase eröffnet haben und dann über 2000 Einreichungen eingegangen sind, haben wir gedacht, ja, es hat sich auf jeden Fall bewahrheitet, dass es diese vielen Kategorien braucht, weil wir das sonst gar nicht alles unterbekommen hätten, sage ich mal, von den Einreichungen und von der Vielfalt derer. Wir sind gespannt, wie sich das weiterentwickelt, aber erstmal halten wir, glaube ich, weiter an dieser großen Anzahl Kategorien fest.
6: Es gibt so ein klassisches Problem, das betrifft jetzt nicht nur den Podcast-Preis oder auch sozusagen den Award, sondern es ist generell ein Problem von Awards, würde ich sagen, dass oft bekannte Formate, bekannte Köpfe weitere Würdigung erhalten und also kleinere Formate, Indie-Formate, unbekannte Menschen, die eben in dem Bereich unterwegs sind, weniger repräsentiert werden. Wie blicken Sie da drauf und wie versuchen Sie also auch da sozusagen eine größtmögliche Vielfalt innerhalb des Podcast Awards abzubilden?
7: Das war tatsächlich eine unserer größten Maximen, als wir die Konzeption gestartet haben, dass es uns sehr am Herzen liegt, sowohl kleine als auch große Podcasts auszuzeichnen. Und wir können dann natürlich das nur an die Jury weitergeben, haben aber auch da gesehen, dass das alle so gerne hätten. Und allein durch die Tatsache, dass wir Kategorien haben, die sich speziell an die Independent-Produktionen richten, als auch, dass wir in der Jury Menschen haben, die gerade aus dem Independent-Umfeld kommen, haben wir es, glaube ich, ganz gut geschafft, dass es eine gute Mischung geworden ist. Natürlich gibt es die Podcasts, die einfach, ich sag jetzt mal salopp, jeder kennt. Und auch die haben wir dabei, aber das ist auch schön. Also es geht uns auch gar nicht darum, dass wir jetzt der Indie-Preis sein wollen, sondern der für alle Podcasts.
6: Und Cowlitz Hills darf trotzdem gewinnen.
7: Genau, Cowlitz Hills darf trotzdem gewinnen und die machen ja auch einen guten Job. Das kann dann auch gewertschätzt werden. Aber genau, wir haben eine Independent-Kategorie, wir haben eine Laber-Podcast-Indie-Edition-Kategorie und auch bei den anderen Kategorien hat sich das jetzt einfach so herauskristallisiert, dass wirklich nicht nur die schon allseits bekannten Podcasts nominiert sind, sondern wirklich ein bunter Mix.
6: Viktoria Blechmann, Projektleiterin des Deutschen Podcast Award über den neuen Award für die Podcast-Szene. Wo positioniert sich die ARD im Podcast-Markt? Das habe ich mit Katrin Jakob besprochen, Leiterin der ARD-Podcast-Unit. Früher waren Podcasts ein Nebenprodukt von Radiosendungen oder Recherchen aus dem Fernsehen wurden zweitverwertet für einen Podcast. Wie ist es heute, Frau Jakob? Sind Podcasts mittlerweile ein gleichwertiges Produkt mit Radio und Fernsehen oder macht man da immer noch einen Unterschied?
8: Ich möchte so gerne sagen, ja, das ist gleichwertig, aber wir sind da noch nicht so weit. Wir haben gerade gemeinsam mit einigen Partnern aus der Branche den Podcast Award wieder belebt und allein die Wucht der Resonanz zeigt, welchen Stellenwert das Medium mittlerweile da draußen hat. Das ist auch mittlerweile nicht nur den kleinen, sondern auch der großen Gemeinschaft ARD klar. Und diese riesengroße, fantastische Veranstaltung kommt sogar zu uns ins Haus und findet bei uns im RBB statt und gefühlt jeder in der Branche spricht darüber. Das hat auch Auswirkungen darauf, nicht nur das, sondern natürlich auch die Resonanz insgesamt am Markt, wie die ARD sich da strategisch aufstellt. Die Gründung der Podcast-Unit ist ein Indiz dafür, wie das jetzt auch strategisch vorangetrieben werden soll. Wir haben eine große Beauftragtenrunde, die aus allen Häusern und dem Deutschlandfunk besteht, wie wir da strategisch mit Podcasts umgehen. Und trotzdem, zurück zu deiner Frage, ob der Podcast gleichzieht mit Radio und Fernsehen, wir sind nicht mehr ganz so weit weg davon, dass es einen ansatzweise gleichen Stellenwert hat. Es braucht noch ein bisschen. Aber ich bin auch eine Optimistin und ich bin die Leiterin der ARD Podcast Unit. Deswegen würde ich sagen, wir sind auf einem guten Weg. Das ist so ein PolitikerInnen-Satz, aber er stimmt in unserem Fall.
9: Nun hast du gerade den Award angesprochen, der eben auch Teil sozusagen der ARD ist oder die ARD beteiligt sich eben daran. Yeah. Der RBB richtet das Ganze mit aus. Was bedeutet dieser Award jetzt für die Podcasts in der ARD wiederum? Also was erhofft sich die ARD davon, also Teil des Ganzen zu sein und eben auch den Award in den eigenen Räumen zu präsentieren?
8: Die ARD ist sehr, sehr gut darin, Dinge zu machen und dann geht das da raus und irgendwer wird es dann schon hören. Das ist jetzt so ganz fies. Aber worin wir manchmal wirklich nicht gut sind, ist auch mit Stolz zu sagen, schaut mal, was wir da gemacht haben. Vielleicht liegt das auch in der Natur und der Anlage, dass wir da eben irgendwie mit einer gewissen Demut auch mit diesem Geld umgehen, so hoffe ich zumindest. Aber tue Gutes und rede drüber. Darin kann die ARD sich noch Scheiben abschneiden von anderen Playern da draußen im Markt. Und so ein Podcast Award, der ist dafür da, endlich auch mal zu sagen, schaut mal, wir haben ganz tolle Produktionen aus unserem Haus. Natürlich haben wir es auch ein bisschen einfacher, weil wir wahnsinnig groß sind und dann natürlich viele Produktionen von uns kommen. Aber man merkt schon, auch in welche Anfragen bei uns auflaufen, dass das natürlich auch mit großem Stolz verfolgt wird, wer nominiert ist, wer dann hoffentlich auch diese Trophäe mit nach Hause nehmen wird. Das heißt, in der Kommunikation und auch ein bisschen Stolz nach außen zu gehen, das merke ich schon, dass das gerade zunimmt. Und das ist natürlich total schön, weil auch die Talents und die Leute, die daran arbeiten, denen dann auch diese Würdigungen zuteil werden zu lassen. Und da sind ja ganz wundervolle Kolleginnen und Kollegen, denen diese Ehre auch dann gebührt.
9: Katrin Jakob von der ARD Podcast Unit über die Podcast-Strategie der ARD. Und das war's für heute beim Medienmagazin von RBB24 Inforadio. Ich bin Theresa Sickert. Wir hören uns im Radio und sehen uns im Netz. Machen Sie's gut.

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1: Um 13.30 Uhr mit Christian Findt. Guten Tag. Die Weltgesundheitsorganisation spricht wegen des Ebola-Ausbruchs in der Demokratischen Republik Kongo und in Uganda von einer internationalen Gesundheitsnotlage. Damit will sie Nachbarländer warnen und Hilfe mobilisieren. Die WHO betont aber, es handle sich nicht um einen Pandemiealarm. Aus Nairobi berichtet Karin Bensch.
2: Die Hilfsorganisation Ärzte ohne Grenzen bezeichnet die rasche Ausbreitung des Ausbruchs als äußerst besorgniserregend. Es gebe weder einen Impfstoff noch eine spezielle Behandlung gegen den Bundibugyo-Stamm, erklärte der kongolesische Gesundheitsminister. Dieser Stamm weist eine sehr hohe Sterblichkeit auf, die bis zu 50% betragen kann.
1: Bei ukrainischen Drohnenangriffen sollen in der Region Moskau mindestens 3 Menschen getötet worden sein. Weitere 12 wurden laut russischen Behörden verletzt. Drohnenangriffe gab es demnach auch auf die russisch besetzte Halbinsel Krim. In der Hafenstadt Sewastopol fiel an einigen Orten der Strom aus. Unabhängig überprüfen lassen sich die Angaben nicht. Erst am Donnerstag hat Russland unter anderem ein Wohnhaus in Kiew beschossen. Dabei wurden 24 Menschen getötet. Präsident Zelensky hatte für den Angriff Vergeltung angekündigt. Deutschland tut nicht genug für das Wohlbefinden von Kindern. Das zeigt eine neue Studie des UN-Kinderhilfswerks UNICEF. Parallel zu der Veröffentlichung startet die ARD heute eine Mitmachaktion zum Thema Kindeswohl. Andrea Wieland.
3: Deutschland landet im aktuellen UNICEF-Ranking zum kindlichen Wohlbefinden erneut nur auf Platz 25 von 37 Industrieländern. Vor allem bei Bildung und Chancengleichheit hapert es. Die Studie zeigt: Noch immer entscheidet oft das Einkommen der Eltern darüber, wie gut Kinder lernen, wie gesund sie aufwachsen und wie zufrieden sie mit ihrem Leben sind. Ab heute startet die bundesweite Mitmachaktion Hashtag unsere Kinder.
1: Am heutigen Internationalen Museumstag bieten viele Häuser in der Region ein Sonderprogramm an. In Berlin nehmen insgesamt 33 Museen und 3 Gedenkstätten daran teil. In Brandenburg beteiligen sich mehr als 100 Museen. Viele Häuser bieten kostenlosen Eintritt, Mitmachaktionen, Extraveranstaltungen und Führungen an, so zum Beispiel in Berlin durch das ehemalige DDR-Gefängnis Keibelstraße am Berliner Alexanderplatz. Soweit die Nachrichten, weitere Meldungen aus Berlin und Brandenburg auf rbb24.de. Das Wetter. Heute zunächst sonnig, im Verlauf einige Wolken und vereinzelt Schauer, die Temperaturen 17 bis 19 Grad. Zurzeit in Berlin-Buch 17 Grad und in Angermunde 15. Es weht ein mäßiger Wind aus Süd bis Südwest. Morgen Montag dann ein Wechsel von Sonne und Wolken, am Abend auch Schauer bei 19 bis 22 Grad. Und zu den weiteren Aussichten noch am Dienstag ist es wechselhaft mit einzelnen Schauern, teils gewittrig. Die Höchstwerte dann 18 bis 21 Grad. Die Zeit 13.33 Uhr.
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4: In meiner Kindheit in den Westberliner Supermärkten, da gab es ein seltsam exotisches Wort zu lesen unten auf diesen besonders billigen Champignon- und Spargeldosen. Product of Formosa. Formosa? Naja, damals hieß die Europäische Union ja auch noch Europäisches Wirtschaftsgebiet und Taiwan nannten sie eben Formosa. Damit herzlich willkommen zu den Weltsichten heute mit Matthias Schirmer. Wir nehmen Sie jetzt mit ins Taiwan von heute. Es nennt sich auch Republik China, um sich politisch klar von der riesigen Volksrepublik China mit seiner kommunistischen Parteiführung abzusetzen. Und wenn es die Insel derzeit in Deutschland in die Schlagzeilen schafft, dann geht es meistens um martialische Militärmanöver, also die Bedrohung durch Chinas Machthaber in Peking. Oder um die begehrten Mikrochips, die der Inselstaat produziert. Selten aber erfahren wir etwas über Land und Leute, über die Vielfalt und das Lebensgefühl auf Taiwan. Dabei hat das Land eine Menge zu bieten, wie unser Korrespondent Thorsten Iffland festgestellt hat. Seltene Tiere wie den taiwanesischen Flughund, eine spektakuläre Geologie und Geografie, bemerkenswert tolerante Menschen, eine außergewöhnliche Küche und den teuersten Tee der Welt.
5: Es sind die ganz feinen Blätter, die Chin Lan hier aufgießt.
6: For this tea, the one that we're drinking for 1 gram is 40 NT.
5: Kilopreis umgerechnet mehr als 1000 Euro für den vielleicht besten Oolong-Tee der Welt. Oriental Beauty. Süß, fruchtig, leichte Honignote, einzigartig dank eines ganz besonderen einheimischen Helfers. Grün und kleiner als ein Sesamkorn.
6: What it does to the tea is that it will jump.
7: Das Insekt springt durch die Teeplantagen, saugt ein bisschen Saft aus den Teeblättern und hinterlässt eine kleine Wunde auf den Blättern. Das ist so ein bisschen wie bei einem Mückenstich. Während es bei uns anfängt zu jucken, fangen die Teeblätter an zu fermentieren.
5: Das lässt den Tee am Ende süßer schmecken. Ganz so, wie es Taiwanerinnen und Taiwaner mögen, erzählt Chinlan. Und sie muss es wissen, seit 11 Jahren führt sie ein Teehaus in einer unterirdischen Einkaufsstraße mitten in der Hauptstadt Taipei.
7: In Taiwan sind die Leute sehr wählerisch, was Essen oder alles, was sie sich in den Mund stecken, angeht. Gute Qualität ist uns sehr wichtig.
5: Und dem Tee kommt dabei eine ganz besondere Rolle zu.
6: Tea is imprinted, I think, we are in our DNA.
5: Tee, die DNA Taiwans. Der Ursprung liegt hier, im hügeligen Norden Taiwans, wo es viel regnet, wo alles noch sehr ursprünglich ist, wo Nebelschwaden die Gipfel der Berge mystisch umhüllen, wo die Welt der Hightech-Firmen Taiwans ganz weit weg zu sein scheint. Hier lebt Teebauer Chen Luhe mit seiner Frau.
8: So, ja, wir sind
9: Uns begleiten Vogelgesang und Blumenduft bei der Arbeit. Wir haben Gesellschaft. Dazu bauen wir hier Lupinen zur Bodenverbesserung an. Wenn die blühen, ist hier alles gelb. Es wachsen auch ein paar lilafarbene. Wenn ich hierher komme, bin ich sofort gut gelaunt.
5: Chen Luhe ist Teebauer aus Leidenschaft. Er ist in seinem alten Job in Rente gegangen und führt seitdem eine kleine Farm, bietet Teeverkostungen an und steht selbst auf der Plantage.
9: Tagsüber werden die Teeblätter geerntet. Dafür brauchen wir Erntehelfer. Sobald die Blätter gepflückt und hierher gebracht wurden, werden sie entweder in der Sonne oder im Trocknungsraum zum Welken ausgelegt. Das dauert 16 bis 20 Stunden bis zum nächsten Morgen. In der Nacht kann man auch nicht schlafen, weil der Tee gewendet werden muss. Am nächsten Tag geht es direkt weiter, einen Monat lang. Ich nehme während der Erntezeit 6 Kilo ab.
5: Gepflückt wird mit beiden Händen. Die zarten Blätter ganz oben sind die besten und lassen sich auch am einfachsten lösen. Maschinen für die Ernte können nur da eingesetzt werden, wo der Boden eben ist. Eine Seltenheit im hügeligen Taiwan. Die einzige Alternative, Handarbeit.
9: Ich mache weiter, bis es nicht mehr geht. Ich bin ja eigentlich schon in Rente und 69 Jahre alt. Die Leute sagen, mit 70 fängt das Leben erst richtig an. Dann kann ich noch mal loslegen.
5: Guten Tee anbauen, in Taiwan eine Frage der Ehre.
9: Nicht nur in der Hochtechnologie sind wir ganz weit vorn dabei, sondern eben auch in der Landwirtschaft. Wir bauen nicht nur guten Tee an, sondern auch Gemüse und Agrarprodukte. Die sind alle von weltweiter Spitzenqualität. Unser Taiwan ist wirklich fantastisch.
5: Den letzten Satz wird Günther Wittome wohl genauso unterschreiben. Er lebt seit über 20 Jahren in Taiwan, arbeitet als Dolmetscher und Übersetzer und hat 2024 als einer der wenigen Deutschen die taiwanische Staatsbürgerschaft erhalten. Kaum ein Deutscher kennt wohl Land, Leute und Seele besser als der Autor zahlreicher Reiseführer über den Inselstaat.
10: In den letzten 10 Jahren, ich denke, die Leute sind auch stolzer auf ihr Land geworden als früher. Das hat zum einen damit zu tun mit der Bewältigung der Pandemie, was also hier viel besser lief als in Europa oder manchen anderen Ländern. Es hat damit zu tun, dass andere Länder auf die Bedeutung Taiwans aufmerksam geworden sind, gerade was die Chipindustrie angeht. Und man hier registriert hat, aha, wir haben hier TSMC und andere entsprechende Unternehmen. Und spielen also in der Weltwirtschaft eine wichtige Rolle.
5: Vieles ist laut Wittome auf die Widerstandsfähigkeit der taiwanischen Gesellschaft zurückzuführen. Die wird nicht nur politisch immer wieder auf die Probe gestellt.
11: Hier ist das erste deutsche Fernsehen mit der Tagesschau.
12: Wackelnde und einstürzende Häuser, Menschen unter Trümmern. Taiwan hat das schwerste Erdbeben seit 25 Jahren erlebt. Die Behörden melden 9 Tote und hunderte Verletzte.
13: Als Supertaifun mit Geschwindigkeiten bis zu 195 Kilometern in der Stunde ist Ragasa seit Dienstag über mehrere Länder in Südostasien gezogen und hat dabei eine Schneise der Verwüstung zurückgelassen. In Taiwan, wo mindestens 14 Menschen ums Leben gekommen sind, haben mittlerweile die Aufräumarbeiten angefangen.
5: Schwere Erdbeben, heftige Tropenstürme, Taiwans Anfälligkeit für Naturkatastrophen schafft es regelmäßig in die Schlagzeilen. Was an der speziellen Geografie und Geologie der Insel liegt, erklärt Wang Yu vom Institut für Geowissenschaften der Nationalen Taiwan-Universität.
14: Taiwan liegt auf dem pazifischen Feuerring. Das bedeutet genau auf der Grenze zweier großer tektonischer Platten. Genau unter unseren Füßen bewegt sich eine Platte rund 8 cm pro Jahr auf die andere Platte zu und die Kollision dieser zwei Platten hat die Berge und die Form Taiwans geschaffen.
5: Erdbeben der Stärke 6 oder 7 schütteln den Inselstaat regelmäßig durch. Nur selten endet das Ganze in einer großen Katastrophe.
15: Taiwan ist eigentlich sehr safe.
14: Taiwan ist sehr sicher und das, obwohl wir so viele Erdbeben haben. Der Hauptgrund dafür, den Leuten ist die Gefahr stets bewusst. Sie wissen, dass Erdbeben eine ständige Gefahr sind. Sie erleben das mehrfach in ihrem Leben. Also sind alle Bauvorschriften und Sicherheitsbestimmungen darauf vorbereitet.
5: Jede tektonische Veränderung wird genauestens überwacht, dokumentiert und mit ebenfalls Erdbeben geplagten Nachbarstaaten wie Japan geteilt. Das Ziel der Forschung, die Vorwarnzeit für ein schweres Erdbeben weiter zu erhöhen. Das funktioniert bei Taifunen schon ziemlich gut. Dennoch sind die Folgen meist weitaus schlimmer. Taiwans Berge sind die höchsten Ostasiens. Die feuchte tropische Luft wird nach oben gedrückt. Die Folgen: Starkregen, Überschwemmungen und Erdrutsche. Aber trotz aller Naturgewalten, der alte europäische Name für Taiwan, den portugiesische Seefahrer im 16. Jahrhundert gewählt haben sollen, kommt auch nicht von ungefähr. La Formosa, die schöne Insel. An Bord eines Touristenbootes auf dem Weg zur Turtle Island, zur Schildkröteninsel. Die liegt etwa 10 Kilometer vor dem nordöstlichsten Punkt von Taiwans Hauptinsel. Aus der Luft und vom Wasser ähnelt die Form der Insel einer riesigen Meeresschildkröte, die auf dem Wasser liegt. Daher der Name. Ein kleiner Kopf, ein großer, hoher Panzer und eine Sandbank als kleiner Schwanz.
16: Es ist eine vulkanische Insel, eine kleine Insel, die aus vulkanischem Stein geformt wurde. Jeder Ausbruch türmte sich Schicht für Schicht auf und formte so diese wunderschöne Landschaft.
5: Qian Mingzhen ist Tourguide. Seit etwa einem halben Jahr macht er den Job. Ohne ihn kämen die Besucher nicht auf die Insel. Der Zugang ist beschränkt, um mehr als 300 Pflanzen und Tierarten zu schützen. Eine davon ist der taiwanische Flughund. Anderen Spezies möchte man als Wanderer lieber nicht begegnen.
16: Wir haben hier viele Schlangenarten, wie die Kettenviper und die chinesische Bambusviper und einige andere giftige Arten. Deswegen weise ich die Besucher immer darauf hin, auf keinen Fall ins Gebüsch zu gehen, weil sich die Schlangen dort gern verstecken, besonders an Bergpfaden.
5: Sympathischere Zeitgenossen findet man in den Gewässern rund um die Schildkröteninsel. Das Meer hier ist eines der 3 großen Fischereigebiete des Landes. Es gibt unzählige Fisch- und Krabbenarten. Ein erstklassiges Restaurant, vor allem für Delfine. Auch bei dieser Tour ein absolutes Highlight. Eine riesige Gruppe Delfine begleitet Besucher wie Vivian Ho zurück in Richtung Hauptinsel.
17: Ich bin Taiwanerin, aber heute bin ich zum ersten Mal auf die Schildkröteninsel gereist. Als ich die Delfine gesehen habe, musste ich gleich weinen. Heutzutage noch so eine Natur zu haben und so etwas sehen zu können, ist sehr selten. Und dann noch in meinem eigenen Land, das ist sehr bewegend.
5: Die besondere Geografie macht auch für Günther Wittome den besonderen Reiz Taiwans aus. Schon 1985 bereist er den Inselstaat erstmals.
10: Man hat es nirgends weit zum Meer und man hat es nirgends weit ins Gebirge. Also wir haben ja hier Hochgebirge bis knapp 4000 Meter. Und dadurch ergibt sich auch diese ungeheure landschaftliche Vielfalt.
5: Taiwans Diversität, auch kulturell und gesellschaftlich, ein absolutes Alleinstellungsmerkmal in Ostasien.
10: Von dieser Toleranz her kommt es auch, dass Taiwan ja das erste Land in Asien war, das also die gleichgeschlechtliche Ehe legalisiert hat. Die meisten Taiwanesen sehen das eigentlich eher so, wenn es um individuelles Verhalten geht oder die Lebensweise, die jemand für sich selbst halt wählt, dann sehen sie eigentlich keinen Grund, darin einzugreifen.
5: Und das spürt man besonders beim Thema Religion. Sonntagnachmittag an Taiwans ältestem Tempel. Es ist voll, richtig voll. Eine bunte Mischung aus Touristen, Gläubigen und Mitarbeitern des Longshan-Tempels. Der Duft von Räucherstäbchen liegt in der Luft. Die langen Tische im Innenhof voll mit Opfergaben. Früchte, Süßigkeiten, Getränke. Das Klappern von Orakelhölzern allgegenwärtig. Genau wie der spirituelle Gesang der Gläubigen. Unter kunstvoll geschwungenen Dächern mit filigranen Drachenfiguren und bunt bemalten Schnitzereien singen Taiwanerinnen und Taiwaner Sutras, buddhistische Weisheiten. Immer wieder gehen sie auf die Knie. Viele können den Text auswendig. Religion und Alltag in Taiwan sind nicht zu trennen. Der Inselstaat gilt als das Land mit der höchsten Dichte religiöser Bauten weltweit. Religion und Alltag in Taiwan sind nicht zu trennen. Der Inselstaat gilt als das Land mit der höchsten Dichte religiöser Bauten weltweit. Che Hanjun kommt regelmäßig hierher. Sie ist 34 und arbeitet als Lehrerin.
15: Bei mir ist es so, dass ich nächstes Jahr schwanger werden will. Im Longshan-Tempel gibt es eine Göttin, die dafür zuständig ist, ob man schwanger werden kann und ein neues Leben gesund und sicher auf die Welt bringen kann. Ich habe gerade darum gebetet, dass sie mir eine baldige Schwangerschaft und eine leichte Geburt schenkt.
5: Die junge Frau praktiziert den chinesischen Volksglauben, eine Mischung aus Buddhismus, Daoismus, traditionellen Praktiken und Ahnenverehrung.
15: Es ist nicht so, dass ich nur die Gottheit respektiere, zu der ich selbst zu Hause bete, sondern wir respektieren alle Götter, egal aus welcher Religion, Buddhismus oder Daoismus.
5: Genau das ist typisch für Taiwan, sagt Religionswissenschaftlerin Chen Mei-Wen von der katholischen Fudan-Universität in Taipei.
18: I think we are really everyone has his or her own beliefs.
19: Ich glaube, wir respektieren einfach, dass jeder seinen eigenen Glauben hat. Aber es ist auch nicht so, dass es gar keine Konflikte gibt. Manchmal sagen die Leute schon, so wie du deinen Glauben ausübst, das ist schon ein bisschen komisch. Aber klar, es ist dein gutes Recht, deine Rituale und Gebete so auszuüben, wie du willst, aber wir bleiben bei unserem eigenen Glauben.
5: Diese Offenheit sorgt mit dafür, dass man an Taiwans Tempeln, Schreinen und Gotteshäusern auch auf erstaunlich viele junge Leute trifft.
18: You know, in temple you can find just like at Longshan Temple, you will find ATM, right?
19: Die Tempel passen sich mehr und mehr dem Zeitgeist an. Im Longshan Tempel zum Beispiel findest du Geldautomaten. Du kannst per App und Kreditkarte bezahlen, wenn du Geld spenden willst. Sie wollen für ihren Glauben werben und ein Tempel funktioniert wie eine Firma. Wenn du überleben willst, musst du dich auch im Marketing positionieren.
18: So you have to find your marketing point.
5: Religion ist sehr wichtig für Taiwanerinnen und Taiwaner. Warum das so ist, können allerdings die wenigsten wirklich klar beantworten. Es ist wohl mehr eine Art Macht der Gewohnheit als eine tiefere Befassung mit der Geschichte ihrer Gottheiten.
18: Taiwan is a very religious diversity country.
19: Taiwan ist wirklich ein sehr diverses Land, was Religion angeht. Aber die Leute haben so gut wie keine Ahnung davon. Wir hier im Institut für Religionswissenschaften fühlen uns manchmal ganz schön einsam, weil die Leute Religion immer wieder mit Aberglauben gleichsetzen.
18: Still identify religion as superstition.
5: Vor allem bei der Volksreligion sei das so, rauft sich die Expertin die Haare. Dieser Glaube wäre für die Menschen so wie ein Convenience Store, also eine Art immer geöffneter Supermarkt, der einem alle Bedürfnisse erfüllt. Taiwaner sind sehr unkompliziert. Etwas, das auch Günther Wittome sehr schätzt. Der vereidigte Übersetzer hat einen taiwanischen Pass, lebt seit über 20 Jahren auf der Insel.
10: Das Leben hier ist einfach sehr praktisch. Ja, es gibt die Convenience Stores, die kleinen Supermärkte, die rund um die Uhr geöffnet sind. Die Infrastruktur funktioniert tadellos. Es gibt die Hochgeschwindigkeitszugverbindung von Nord nach Süd.
5: Und gutes Essen gibt es auch zu jeder Tag- und Nachtzeit an jeder Ecke.
10: Es gibt in jeder größeren Stadt oder auch in kleineren Orten Nachtmärkte. Am späten Nachmittag werden diese fahrbaren Stände dann hingeschoben und das geht dann so etwa bis Mitternacht. Und da kann man also rausgehen und sich sehr gut verpflegen. Es gibt also ein großes, vielseitiges Angebot.
5: Hier, wo es so zischt und spritzt, hat Anita Chen das Sagen. Ihre Spezialität?
20: Oyster Omelette. Hey.
21: Austern, Teig, Ei, Gemüse und dann Gewürzmischung, die jeder Laden anders macht.
5: Und fertig ist ein absoluter Klassiker auf Taipehs Nachtmärkten. Zwischen Neonlichtern, Verkaufswagen, Plastikstühlen und jeder Menge Gewusel gibt es noch viele andere typisch taiwanische Gerichte. Das, was angeboten wird, ist vor allem für westliche Besucher, gewöhnungsbedürftig. Beispiel gegrillte Froschschenkel. Und auch was die hygienischen Zustände angeht, muss man hart im Nehmen sein und sollte sich nicht von dem ein oder anderen Nagetier, das einem vor die Füße läuft, ablenken lassen. Lecker und gut ist das alles trotzdem, verrät Anita überzeugt. Sie kocht hier seit 30 Jahren.
21: Es gibt Stinketofu, Nudelsuppe mit geschmorten Därmen, Hühnerschnitzel, Bubble Tea. Hühnerschnitzel- und Bubble-Tea-Läden gibt es in Taiwan jetzt sehr viele. Wenn du im Land unterwegs bist, siehst du einen Getränkeladen neben dem anderen.
5: Okay. Sagt sie im Weggehen und feuert die nächste Kelle Eimasse in die Pfanne. Ganz andere Atmosphäre, leise Hintergrundmusik, ruhige Gespräche, hochwertige Sitzmöbel und doch derselbe kulinarische Ansatz.
22: Wir entwickeln unsere Gerichte hauptsächlich aus dem Geschmack des Alltags, zum Beispiel von Nachtmärkten und Hausmannskost.
5: Tim Chen ist nicht irgendein Koch. Er wurde 2024 mit dem Young Chef Award des Guide Michelin ausgezeichnet. Ein Sonderpreis des berühmten Restaurantführers für besonders talentierte junge Köche. In seinem Restaurant in Taichung serviert der 37-Jährige taiwanische Küche verfeinert mit westlichen Techniken. So jedenfalls beschreibt die Redaktion der Gastrobibel das Angebot. Aber was bedeutet taiwanische Küche genau? Wo sind die Unterschiede, beispielsweise zu den ostasiatischen Nachbarn?
22: Die chinesische Küche hat eine längere Geschichte, aber das Aroma besteht sehr aus dem Geschmack der Soße. Die japanische Küche betont die natürlichen Aromen der Zutaten und konzentriert sich auf ihren ursprünglichen Geschmack, wie die Süße von Fisch oder die Textur und Süße von Gemüse. Die taiwanische Küche bewegt sich irgendwo dazwischen. Unser Ziel ist es, die besten taiwanischen Zutaten ohne übermäßiges Würzen zu präsentieren.
5: In der Küche bereitet Tim Chen die Vorspeise des aktuellen Menüs zu. Gegrillter Babymaiskolben, gegrillter Tintenfisch an einer herzhaft leicht scharfen Sacha-Würzpaste, dazu fermentierter Kürbis mit Parmesan.
22: Ich denke, dass die taiwanische Küche langfristig eine immer klarere Richtung und einen klareren Stil entwickeln wird. Das ist genauso wie mit der Sprache. Wir sprechen dieselbe Sprache wie China, haben aber einen unterschiedlichen Akzent.
5: Und dabei kann man den Taiwanern vor allem in einem Restaurant oder auf einem Nachtmarkt besonders gut zuhören.
22: Alle mögen es laut und lebendig und sitzen gerne zusammen, unterhalten sich und essen. Die Taiwaner sind beim Essen nicht ruhig. Sie führen angeregte Gespräche und vertiefen ihre Kontakte.
5: Dennoch gelten Taiwaner eher als zurückhaltend und höflich, auch gegenüber Ausländern. Günther Wittome lebt und liebt Taiwan schon seit vielen Jahrzehnten. Wohl nur wenige kennen das Land so gut wie er.
10: Manchmal werde ich gefragt, wie findest du das in Taiwan so? Natürlich möchten die meisten Leute dann etwas Positives hören, aber um dann glaubwürdig zu sein, fragen sie dann, aber es gibt doch sicher auch irgendwas, was dir vielleicht hier nicht so gefällt, ja, und oder was du an den Taiwanesen nicht so gut findest. Und da würde ich dann sagen, also so die Ungeduld im Alltag. Wir warten nicht gerne, man merkt es dann auch im Verkehr. Also ich fahre hier auch Auto, wenn ich dann am Zebrastreifen Reifen halte, um jemand rüberzulassen. Dann, wenn ein Taxifahrer nur eine Sekunde warten muss, dann fängt er gleich mit dem Gehupe an.
5: Zurück im Teehaus bei Chin Lam in Taipei.
6: I'm going to make a tea so we can talk afterwards.
5: Hier geht es in der Regel ruhiger zu.
6: Normally in tea presentation we try not to make any sound.
5: Unterhalten ist natürlich erlaubt.
6: We just discuss about everything. I mean, like, there's no limit.
5: Zum Beispiel über Politik und das bedrohliche Auftreten Chinas.
6: I mean, like, this has been happening for the past 40 years or more.
7: Das geht auch schon seit 40 Jahren so oder noch länger. Das ist nichts Neues. Ich denke, es liegt auch an den sozialen Medien. Die Leute kennen viel mehr Details als früher. Also denken sie, oh, die Drohungen sind ganz schön heftig. Aber das passiert seit 40 Jahren. Ich glaube, China hat andere Sorgen als uns.
6: China has bigger issues than us.
5: Chin Lan sagt aber auch, dass Taiwaner ganz schön naiv sind und gleichzeitig realistisch. Was sollen 23 Millionen Landsleute schon gegen 1,4 Milliarden Chinesen ausrichten?
7: Die chinesische Bevölkerung ist so groß. Die Generation meiner Mutter hat immer gesagt, wenn die uns angreifen wollen, dann müsste jeder Chinese nur einmal spucken und ganz Taiwan geht unter.
5: Am besten wäre es, wenn man sich gegenseitig einfach in Ruhe ließe, findet die Teehändlerin.
7: Die Leute bekommen ja nur mit, wie sich die Politiker verhalten, wie sie reagieren und so weiter. Insgeheim wissen die Chinesen, dass wir anders sind. Wir sind wirklich anders, ob einem das gefällt oder nicht. Wir wurden anders erzogen. Auch unser Akzent ist ein ganz anderer.
5: Worin sich alle einig sind, niemand will Krieg. Und Chinas aggressive

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1: Auf den Brandenburger Autobahnen ist es gerade sehr voll. Im Rückreiseverkehr müssen Sie vor allem an Baustellen mehr Zeit einplanen. Die längsten Staus derzeit A2 Richtung Magdeburg zwischen Wollin und Ziesa plus 20 Minuten. A9 Richtung Leipzig zwischen Brück und Kleinmarzehns plus 30. A10 Richtung Dreieck Werder zwischen Potsdam-Nord und Vöben plus 30. A11 Richtung Berlin zwischen Joachimsthal und Finowfurt plus 45. A13 Richtung Dresden zwischen Klettwitz und Ruhland plus 90. A19 Richtung Berlin vor dem Dreieck Wittstock und weiter auf der A24 bis Herzsprung plus 30 Minuten. Stadtverkehr Berlin. Eine Viertelstunde länger dauert es auf der A100 in Richtung Treptow zwischen den Dreiecken Charlottenburg und Funkturm und in Richtung Wedding vor der Baustelle Schmargendorf. Neukölln, die Lucy-Lameck-Straße ist zwischen Hasenheide und Karlsgartenstraße in beiden Richtungen gesperrt. Dort läuft ein Feuerwehreinsatz und aktuell ist zur S-Bahn S8, 85, 9 und 47. Wegen einer Signalstörung in Baumschulenweg kommt es zu Verspätungen und Ausfällen.
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2: Um 15 Uhr mit Katharina Hopp. Deutschland schneidet beim Kindeswohl in einer UN-Vergleichsstudie unter Industriestaaten schlecht ab. Platz 25 von 37. Das Kinderhilfswerk UNICEF kritisiert vor allem, dass Kinder aus finanziell schwachen Familien eine deutlich schlechtere Bildung bekommen und öfter krank sind. Auf den ersten Plätzen liegen die Niederlande, Dänemark und Frankreich. Aber auch in wirtschaftlich schwächeren Ländern wie Rumänien geht es Kindern besser als in Deutschland. Ärzte ohne Grenzen bereitet wegen des Ebola-Ausbruchs einen Großeinsatz in der Republik Kongo vor. 88 Tote und mehr als 300 Infizierte, das sei besorgniserregend. Ebenso wie sich das Virus ausbreitet. Aus dem Studio Zentralafrika Karin Bentsch.
3: Es gebe weder einen Impfstoff noch eine spezielle Behandlung gegen den Bundibugyo-Stamm, erklärte der kongolesische Gesundheitsminister. Laut der Weltgesundheitsorganisation WHO sollen durch die internationale Gesundheitsnotlage Nachbarländer in erhöhte Alarmbereitschaft versetzt werden und die Unterstützung der internationalen Gemeinschaft mobilisiert werden. Die Kriterien für die höchste Alarmstufe, eine Pandemie, erfülle der Ausbruch bislang nicht.
2: Bundesjustizministerin Hubig will das Scheidungsrecht ändern. Das vorgeschriebene Trennungsjahr soll in bestimmten Fällen wegfallen. Es sei vielen Frauen nicht zuzumuten, sagte die SPD-Politikerin der katholischen Nachrichtenagentur. Hubig plant außerdem ein weiteres Gesetz für besseren Schutz vor Gewalt. Betroffene Frauen sollen künftig selbst entscheiden können, wo das Familiengericht verhandelt. So lässt sich ihr neuer Wohnort besser vor dem Mann geheim halten. Mit einer neuen Grab- und Gedenkstätte in Schöneberg haben nicht-heterosexuelle Menschen in Berlin seit heute einen eigenen Ort der Trauer. Die Anlage auf dem alten St. Matthäus-Kirchhof soll einen Ort des Erinnerns schaffen für jene Menschen, die etwa keinen Kontakt mehr zu ihren Herkunftsfamilien haben. Zum heutigen Internationalen Tag gegen Homo-, Bi-, Inter- und Transfeindlichkeit wurden außerdem an Rathäusern in Berlin und Brandenburg sowie am Reichstagsgebäude Regenbogenflaggen gehisst. Die Polizei hat am Nachmittag in der Nähe von Leipzig einen entlaufenen Tiger erschossen. Er hatte in der privaten Anlage einer Dompteurin einen Mann verletzt. Er konnte aus dem Gehege gerettet werden. Der Tiger lief weg. In einer Kleingartenanlage wurde das Tier schließlich erlegt. Soweit die Nachrichten. 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Das Wetter. Am Nachmittag von der Elbe her vereinzelt ein paar Tropfen oder einzelne Schauer, sonst oft sonnig und trocken bei bis zu 19 Grad. Aktuell in Berlin-Steglitz 18 und in Neuruppin sind 17 Grad. Morgen ein Wechsel von Sonne und Wolken. Am Abend sind auch wieder Schauer möglich, maximal 19 bis 22 Grad. Die Zeit 15:03.
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1: Mit Werner Schoninger herzlich willkommen. Wie lang sind 12 Jahre? Für Fußballfans ewig lang. So lange hat es nämlich gedauert, bis Energie Cottbus nach dem Abstieg 2014 endlich wieder aufsteigen kann in die zweite Fußball-Bundesliga. Die Freude in der Lausitz kennt seit gestern Nachmittag, als alles klar war, keine Grenzen. Kurz nach

0: Mitternacht in der Cottbuser Altstadt, bereits Szenen wie an Silvester. Die Nacht wurde sprichwörtlich zum Tag, als die Mannschaft vom Auswärtsspiel in Regensburg eintraf. Und wie sieht's heute aus? Die Mega-Aufstiegsparty, RBB24 Cottbus-Reporter Daniel Masto mittendrin. Ich habe ihn vorhin gefragt, ob Cottbus denn noch steht.
1: Ja, also noch steht Cottbus noch, das kann man so sagen, aber wer weiß wie lang, das ist unsicher. Was aber Fakt ist, die Mannschaft wird ordentlich gefeiert, mehrere tausend Energiefans sind hier und das ist wirklich ein wunderschönes Bild. Ja, der komplette Stadthallenvorplatz ist voll, ein rot-weißes Farbenmeer, es wird getanzt, Bier getrunken und gesungen. Ja, und so klang das gerade, als der Mannschaftsbus von Energie Cottbus hier in der Stadthalle angekommen ist. Die Leute, die sind wirklich super drauf. Bei strahlendem Sonnenschein wird der Aufstieg hier in die zweite Bundesliga gefeiert. Und noch immer fließen bei dem einen oder anderen die Freudentränen über die Wangen.
2: Ich bin so stolz auf meine Energie. Und wir haben eine Erfolgsstory wieder geschrieben. Weißt du, was mich absolut begeistert? Wenn 8000 Leute nach Regensburg fahren und dort diese, also positiv auseinandernehmen. Ich bin heute noch, ich habe ein Herzkasper. Es war spitze.
3: Super, haben wir verdient.
4: Die Gegend ist happy. Auf alle Fälle ist es ein richtiger Schub wieder für Cottbus.
5: Wir waren live im Stadion und das war absolute Hammerklasse. Da war die Heimkurve gewesen, das war ein Block. Und wir waren komplett in einem U. Alle haben mitgesungen, alle waren leidenschaftlich.
6: Hast du lange drauf gewartet und dann irgendwann war es soweit? Ich glaube, da hat jeder Cottbus das Gleiche gedacht.
5: Ich habe geheult.
1: Ja, da sind sich ja auch alle einig. Der Aufstieg in die zweite Liga, der wird Cottbus und natürlich auch der gesamten Lausitz nochmal so einen richtig ordentlichen Schub verleihen.
3: Ja, für die Region ist es extrem wichtig, weil da hängen auch Arbeitsplätze dran. Da ist ganz viel im Prinzip, was auch von der Mentalität der Leute, wenn man das gesehen hat in Regensburg, was da passiert, das ist schon extrem gut.
4: Meistens, wenn man irgendwo ist, wo kommt ihr her? Aus Cottbus. Ach, wegen Fußball, wir sind schon bekannt.
1: Also in Cottbus geht's rund, es wird gefeiert und das sicherlich, bin ich mir wirklich sicher, bis morgen früh noch.
0: Riesenstimmung also bei der Energieaufstiegsfeier in Cottbus. Daniel Masto war das. Der Fußballclub spielt in der nächsten Saison in der zweiten Liga nach 12 Jahren endlich wieder. Große Sorge in Zentralafrika. Grund ist eine Tropenkrankheit. Das hochansteckende Ebola-Fieber. Es verläuft in der Regel tödlich. Die Weltgesundheitsorganisation hat nach dem Ausbruch der Krankheit in Uganda und der Demokratischen Republik Kongo jetzt die sogenannte internationale Gesundheitsnotlage ausgerufen. Vom WHO-Sitz in Genf, Katrin Hondel.
7: Die Kriterien für die höchste Alarmstufe, eine Pandemie, seien bislang aber nicht erfüllt, erklärte die Weltgesundheitsorganisation in Genf. Der Ebola-Ausbruch war am Freitag im Nordosten der Demokratischen Republik Kongo gemeldet worden. Mehr als 80 Menschen sind mutmaßlich bereits an Infektionen gestorben. Insgesamt gäbe es rund 250 Verdachtsfälle. Laut WHO könnte der Ausbruch jedoch viel größer sein und die tatsächlichen Fallzahlen deutlich höher. Deshalb sei das Risiko groß für eine weitere Ausbreitung in den Nachbarländern Uganda und Südsudan. Zudem gibt es keinen Impfstoff für die Ebola-Variante, die hinter dem Ausbruch steckt, den sogenannten Bundibugyo-Stamm des Virus. Ebola-Infektionen führen zu Fieber, Durchfall und Muskelschmerzen. In schweren Fällen kommt es zu inneren Blutungen und Organversagen. Bei den Epidemien der vergangenen Jahre starben bis zu 90% der Erkrankten. Das Virus wird durch Körperkontakt und Kontakt mit Körperflüssigkeiten übertragen. Mit der Ausrufung des internationalen Gesundheitsnotstands will die WHO die Unterstützung der anderen Länder mobilisieren. Es brauche jetzt, heißt es in Genf, internationale Zusammenarbeit, um das Ausmaß des Ausbruchs zu verstehen und Maßnahmen zu koordinieren.
0: Informationen von Katrin Hondel aus Genf. Vor wenigen Tagen hat die Ukraine die seit längerem schwersten russischen Luftangriffe auf das Land gemeldet. Es gab viele Tote, vor allem in der Hauptstadt Kiew. Einer der schwersten ukrainischen Drohnenangriffe seit Kriegsbeginn folgte in der vergangenen Nacht, berichtet Russland-Korrespondent Björn Blaschke.
8: Mehrere Tote und Verletzte melden Behörden in Moskau nach den Schlägen, die die Ukraine in der vergangenen Nacht gegen Russland führte. 556 Drohnen seien abgefangen worden, so das Verteidigungsministerium. Das teilt grundsätzlich nur mit, wie viele Geschosse seine Verteidigungssysteme angeblich abgewehrt haben, nicht wie viele auf Russland abgefeuert wurden. Die Hauptstadt Moskau und die gleichnamige Region wurden jedenfalls seit mehr als einem Jahr nicht härter getroffen. Die Luftabwehr habe mehr als 70 Drohnen zerstört, die allein auf Moskau zugesteuert seien, berichtete eine staatliche russische Nachrichtenagentur und beruft sich auf den Bürgermeister Sergei Sobjanin. Der auch sagte, 12 Menschen seien in Moskau verletzt worden, die meisten davon am Eingang zu einer Ölraffinerie im Südosten der Stadt. Die Anlage selbst sei nicht in Mitleidenschaft gezogen worden, aber einige Wohnhäuser in der Region. Alle 4 Flughäfen von Moskau mussten zeitweilig den Verkehr einstellen. Auf dem Gelände des Airports Scheremetjewo, dem größten des Landes, wurden Trümmer von Drohnen geborgen. Die Streitkräfte der Ukraine wehren sich seit 2022 gegen den Einmarsch Russlands. Seit einigen Monaten schaffen sie es, ihren Gegner unter Druck zu setzen. Das erreichen sie, indem sie insbesondere Öl- und andere Infrastrukturanlagen, aber auch Militäreinrichtungen Russlands ins Visier nehmen.
0: Björn Blaschke über die jüngsten ukrainischen Luftangriffe auf Russland nach den schweren Attacken Russlands auf die Ukraine in dieser Woche. Und diese Woche hatte mit Christi Himmelfahrt zwar schon einen Feiertag, es gibt aber noch eine Art Feiertag, der wird vor allem von der queeren Community gefeiert und zu der zählen sich vor allem Schwule und Lesben. Unter anderem dazu weht heute sogar die Regenbogenflagge auf dem Reichstagsgebäude in Berlin. Denn der 17. Mai ist der internationale Tag gegen Homo-, Bi-, Inter- und Transfeindlichkeit. Passend zum heutigen Tag fordert die Queerbeauftragte der Bundesregierung, Sophie Koch, mehr rechtlichen Schutz und Gleichberechtigung für queere Menschen. Aus dem Hauptstadtstudio dazu Dietrich Karl Meurer.
9: Wenn Sophie Koch über die Lage von lesbischen, schwulen, bi-, inter- und transsexuellen Menschen in Deutschland spricht, wird sie deutlich. Im Interview mit dem ARD-Hauptstadtstudio sagt die Beauftragte für die Akzeptanz sexueller und geschlechtlicher Vielfalt:
10: Wir merken, der Wind wird rauer. Queerfeindlichkeit nimmt zu, Kampagnen nehmen zu, aber natürlich auch Straf- und Gewalttaten.
9: Viele Betroffene fühlten sich im Alltag unsicher. Sie hätten Angst, offen zu leben oder ihre Beziehung zu zeigen. Deshalb bekommt der internationale Tag gegen Homo-, Bi-, Inter- und Transfeindlichkeit für Koch mehr Gewicht. Der Tag erinnert daran, dass Homosexualität lange als Krankheit galt. Erst am 17. Mai 1990 strich die Weltgesundheitsorganisation sie aus ihrem Katalog. Seitdem steht der Tag für den Kampf gegen Diskriminierung. Für Koch ist klar:
10: Die zentrale Botschaft dieses Tages ist die gleiche wie eigentlich jeden Tag für die Community, nämlich dass queere Menschen vor allem sicher, frei und selbstbestimmt in dieser Gesellschaft leben wollen und wir dafür eben noch einiges machen müssen.
9: Die Bundesbeauftragte verbindet den Tag mit konkreten Forderungen, etwa bezüglich des Abstammungsrechts. Koch findet, lesbische Ehepartnerinnen sollen von Geburt an automatisch als zweite Mutter gelten. Außerdem bekräftigt sie die Forderung, Artikel 3 des Grundgesetzes zu ändern, um mehr Schutz für queere Personen zu ermöglichen.
10: Weil die sexuelle Orientierung als ein wichtiges Merkmal dort aktuell noch fehlt und ja Menschen unter diesem Grundgesetz bis in die 90er Jahre wiederum noch verfolgt wurden, weil sie zum Beispiel schwul waren.
9: Sophie Koch ist seit knapp einem Jahr Queerbeauftragte der Bundesregierung. Die aus Sachsen stammende SPD-Politikerin versteht sich dabei als Vermittlerin zwischen Politik und Community. Wichtig sind für sie dabei auch die Christopher Street Day Demonstrationen. Sie brächten Menschen auf die Straße und machten Forderungen sichtbar.
0: Aus dem Hauptstadtstudio war das Dietrich Karl Meurer. Sonne, Schäfchenwolken, oft blauer Himmel, so langsam traut sich der Sommer in die Region. Heute hat in Potsdam das Stadtbad Babelsberg zum ersten Mal wieder für Badegäste geöffnet. Es wurde ja erst letztes Jahr aufwendig saniert. Aber traut sich denn jetzt schon jemand ins kalte Wasser? RBB-Reporterin Marie Günther hat mal vorbeigeschaut.
11: Das Gute ist, wenn Sie heute baden gehen, alle Schließfächer sind noch frei. Sie können sich eins frei aussuchen. Und die Sonne scheint auch so wunderschön. Ganz viele Strandkörbe stehen hier auf der Wiese. Es gibt auch einen sandigen Bereich, ein Volleyballfeld. Und Sie können sich das perfekte Plätzchen aussuchen, denn Badegäste 0 heute zum Start in die Badesaison. Aktuelle Wassertemperatur 14 Grad. Aber die Mitarbeiter sind gut vorbereitet. Zum Beispiel der Imbiss unter Leitung von Jordan. Oh, hier riecht's schon so lecker nach Pommes, oder?
12: Richtig.
11: Was kann man hier alles Essen,
12: ja, wir sind perfekt vorbereitet. Soljanka, Schnitzel mit Pommes und dazu Currywurst natürlich.
11: Das wärmt dann auch ein bisschen auf von innen, auch die Soljanka, wenn man im kalten Wasser war.
12: Das wäre sehr gut.
11: Aber beim Thema Essen und Baden, sagt Benjamin Oschmann von der Wasserwacht:
13: Nicht Essen vorm Baden.
11: Das erst nach dem Baden, ja?
13: Ja, oder eben danach entsprechend eine halbe Stunde warten. Die große Faustregel gilt da und dann geht das auch wieder.
11: Na dann erfolgreichen Start in die Saison.
13: Herzlichen Dank.
11: Ja, also alles ist vorbereitet und jetzt sehe ich auch eine Frau, die am Zaun steht. Vielleicht ist es der erste Badegast der Saison 2026. Wie heißen Sie?
14: Evelina.
11: Sind Sie der erste Badegast in dieser Saison?
14: Nein, noch lange nicht. Da fehlt noch ein bisschen was. Wir wollten uns erstmal von außen informieren und dann demnächst benutzen.
11: Ah, okay. Erstmal gucken und dann irgendwann, wenn das Wetter schöner ist, kommt.
14: Ein bisschen wärmer schon. Also 14 Grad ist auch nichts für mich.
11: Wo ist Ihre Grenze? Ab welcher Wassertemperatur, sagen Sie, da springe ich rein?
14: 18.
11: Gut, warten wir noch ein paar Tage.
14: Ja.
0: Für viele doch noch zu früh zum Anbaden im Stadtteil Babelsberg. Marie Günther war das. Und wir bleiben bei der Abteilung Sport und Gesundheit.
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16: Hallo Sportsfreunde, im Studio ist Thomas Kroh. Ja, für viele Berliner und Brandenburger gilt ja das Datum Pfingsten als Anbaden auch in der Ostsee zum Beispiel. Unter anderem auf dem legendären Campingplatz und Zeltplatz in Prerow in den Dünen. Nächste Woche ist es dann soweit. Mal sehen, wie das Wetter dann ausschaut. Was haben wir jetzt hier in der nächsten Viertelstunde? Viel Fußball. Die Frauen von Union Berlin spielen in der Bundesliga bei der Frankfurter Eintracht. Wir werden den Bundestrainer Julian Nagelsmann hören. Es gibt ja Gerüchte, er möchte nun doch Manuel Neuer zu einem Comeback in der deutschen Nationalelf bewegen. Und in der zweiten Liga, da geht's darum, wer steigt heute auf neben Schalke 04. Los geht's mit unserer Kollegin Martina Knie vom Hessischen Rundfunk, die Frankfurter Eintracht gegen Union.
17: Diese Freude war hier auf der Tribüne spürbar aus doppeltem Grunde, denn Geraldine Reuteler hat eben das 4:2 für die Frankfurter Eintracht erzählt. Und Gerry, wie sie ja nur gerufen wird, sie wird den Verein mit dem heutigen Spiel nach 8 Jahren verlassen, die Schweizer Fußballerin des Jahres. Als 19-Jährige hierher gekommen, schon ein Riesentalent. Und das muss man einfach so sagen, das Adjektiv darf man nicht so häufig inflationär verwenden. Als Weltklasse-Mittelfeldspielerin wird sie den Verein verlassen. Mit ganz großer Wahrscheinlichkeit wird sie sich Arsenal London anziehen und anschließen. Und damit zieht sie das Spiel, so wollte ich das eigentlich sagen, auf die Seite von Eintracht Frankfurt. Und das komplett, nachdem Union Berlin nach 23 Minuten 2:0 führte. Und es wie ein Hallo-Wach-Effekt war, als Laura Freigang, die auch jetzt wieder auf der rechten Seite am Ball ist, noch vor der Pause auf 2:2 stellen konnte. Jetzt die Flanke von Geraldine Reuteler, die bleibt da am verlängerten Rücken einer Union-Abwehrspielerin hängen. Nochmal der Distanzschuss von Nida Lürsen, der am Tor vorbeigeht. Lisanne Greve in der 49. zum 3:2. Sie flirtet ja heftigst mit einem Wechsel zum 1. FC Union Berlin, die deutsche Nationalspielerin. Und eben Geraldine Reuteler mit dem 4:2. Damit das Spiel komplett auf die Seite von Eintracht Frankfurt gedreht. Und Eintracht Frankfurt international könnte leben, zumindest was die Frauen betrifft.
16: Bei den Herren, da hat sich's ja erledigt mit der Bundesliga-Saison. Gestern das Finale. Die Absteiger stehen fest, Heidenheim und natürlich auch der FC St. Pauli. Was steht noch an? Das Pokalfinale nächsten Sonnabend, die Bayern gegen den VfB Stuttgart. Davor schon am Mittwoch live hier im RBB 24 Inforadio zu hören. Das Finale der Europa League, der SC Freiburg in Istanbul gegen Aston Villa aus England und dann natürlich noch das Champions League Finale und dann kommt eine Weltmeisterschaft von fast 6 Wochen Länge. Und da gibt's nun die große Diskussion inzwischen, soll Manuel Neuer doch ein Comeback geben in der deutschen Nationalelf? Dazu hat sich der Bundestrainer Julian Nagelsmann gestern äußern sollen im ZDF Sportstudio. Die Einzelheiten dazu von Benedikt Kaninski.
18: Bundestrainer Julian Nagelsmann hat sich im Sportstudio des ZDF nicht zu Spekulationen über ein mögliches Comeback von Manuel Neuer im Kader für die Fußball-WM geäußert und auf die Nominierung am kommenden Donnerstag verwiesen. Der Bundestrainer betonte im Interview, dass er vor der Bekanntgabe des 26-Mann starken Kaders für die WM in der Öffentlichkeit keine Namen preisgeben werde. Die Kaderentscheidungen sollen in den kommenden Tagen getroffen werden, so Nagelsmann. Danach werde er alle Spieler persönlich informieren. Nagelsmann betonte, dass die Gespräche mit den Spielern noch nicht stattgefunden hätten, auch nicht mit Manuel Neuer. Eigentlich hatte sich der Bundestrainer für die WM auf den Hoffenheimer Oliver Baumann als Stammkeeper festgelegt. Manuel Neuer war vor 2 Jahren aus dem DFB-Team zurückgetreten. Zuletzt wurden aber Spekulationen laut, dass es doch noch ein Comeback von Neuer im Nationalteam geben könnte. Nach Informationen von BR und Süddeutscher Zeitung soll Neuers Name auf der vorläufigen Liste mit 55 Spielern stehen, die der DFB vor der offiziellen Bekanntgabe des WM-Kaders beim Weltverband einreichen musste.
16: Soweit Benedikt Kaninski. Nun ist es aber so, dass Manuel Neuer sich offenbar auch erneut verletzt hat. Erneut scheint es eine Muskelverletzung zu sein, die den Bayern-Kapitän im Moment vom Rasen fernhält. Apropos Rasen, wir gehen auf selbigen und zwar auf Jennen im Stadion am Böllenfalltor. Dort ist Darmstadt 98 zu Hause, um Gottes Willen. Und der SC Paderborn zu Gast. Mathis Hohm ist unser Reporter im Stadion. Hallo Mathis.
19: Schönen guten Tag.
16: Das wäre jetzt fast ein Fauxpas geworden, aber ich habe es gerade noch mal so hinbiegen können. Darmstadt ist raus aus dem Kampf um den Aufstieg in die Bundesliga, der SC Paderborn allerdings nicht. Wie heimstark sind die Darmstädter?
19: Naja, es ist schon so, dass dieses Böllenfalltor natürlich das ganz große Plus ist hier für Darmstadt 98. Ist es die ganze Saison über ja auch gewesen hier zu Hause. Vor allem, wenn es dann in Richtung Abendspiele geht, was wir heute ja jetzt nicht haben, aber Flutlicht ist trotzdem an, ist dieses Böllenfalltor schon immer was Besonderes, was Spezielles. Und auch heute wird es speziell werden. Es wurde vor Anpfiff schon speziell, mehrere Spiele sind verabschiedet worden. Unter anderem auch die Legende von Darmstadt 98, Fabian Holland. Insgesamt über 300 Spiele gemacht für die Lilien, 12 Jahre hier gewesen, Kapitän auch, 2 Aufstiege mitgefeiert. Also vielleicht hofft der SC Paderborn so ein bisschen drauf, dass die Darmstädter so im Abschiedsschmerz, Trubel vielleicht nicht mehr Vollgas gehen. Aber wenn ich auf die Aufstellung so drauf schaue, dann ist das schon die beste Mannschaft, die Florian Kohfeldt, der Trainer der Lilien, hier auf den Platz schicken kann.
16: 3 Mannschaften können noch direkt aufsteigen, neben Schalke 04 eben der SC Paderborn, Hannover und Elversberg. Alle 3 haben 59 Punkte. Paderborn, die schlechteste Tordifferenz. Was traust du den Gästen zu?
19: Naja, ein Sieg ist ihnen auf jeden Fall zuzutrauen, das ist ja klar, denn sie müssen ja. Also da wird es wahrscheinlich nicht viel andere Möglichkeiten geben, weil ich vermute mal nicht, dass sowohl Hannover als auch die SV Elversberg irgendwie beide komplett Punkte liegen lassen werden. Von daher werden sie hier was holen müssen. Das ist ihnen durchaus zuzutrauen. Aus eigener Kraft werden sie es aber nicht mehr schaffen. Da bräuchte es einen Sieg und irgendwie 5, 6 Tore, die sie heute Darmstadt reindrücken müssten. Da glaube ich nicht dran. Aber ein Sieg ist durchaus möglich. Und dann werden wir hier natürlich gespannt die ganze Zeit auf F5 drücken, aktualisieren und schauen, was auf den anderen Plätzen los ist, auf dem Handy oder auf dem Laptop. Naja, dann sind wir mal gespannt. Später sind wir schlauer, gegen 17.20 Uhr wahrscheinlich.
16: Mathis Hohm aus dem Stadion am Böllenfalltor. In 9 Minuten geht's los mit der 2. Fußball-Bundesliga, dem Saisonfinale. Im Moment klingt das da alles noch wie ein Punkkonzert. Etwas ruhiger ist es möglicherweise beim Spiel der SV Elversberg gegen Preußen Münster. Wollen wir doch mal kurz reinhören.
20: Also hier ist es super, super laut in dieser Baustelle-Stadion, denn hier gehen ja nur 10.000 rein, weil die Gegend gerade hier von uns aus gesehen, ja, da steht eben noch nichts außer einem großen Kran. Aber hier sind alle auch mega, mega nervös, zumindest mal auf Seiten der Elversberger. Sie wissen natürlich, dass sie was Historisches schaffen können. Vor 34 Jahren ist zum letzten Mal eine saarländische Mannschaft in die Bundesliga aufgestiegen. Das war damals der 1. FC Saarbrücken. Tja, und jetzt könnte dieses Dorf Elversberg, Spiesen-Elversberg, mit seinen insgesamt 12.000 Zuschauern im ganzen Konzert der ganz, ganz Großen mitspielen. Der Trainer der Elversberger, Vincent Wagner, der hat es zumindest mal so gemacht, dass er von Anfang an seinen Spielmacher gebracht hat, Bambasé Conté. Der war lange verletzt, aber er sagt, mit dem, und er gilt als bester Spielmacher der Liga, hat meine Mannschaft eine andere Qualität. Und er will natürlich gucken, dass möglichst schnell hier gegen Preußen Münster vielleicht ein Treffer fällt, damit die Nervosität eben vorbei ist. Und die Münsteraner, die sind, wenn man so will, nur mit einem halben Mannschaftsbus hier angereist, weil sie viele, viele Verletzte haben. Gerade wie Schwarz, der Trainer, hat uns vor dem Spiel gesagt, bei mir haben sich 12 Leute abgemeldet. Ich weiß gar nicht so richtig, wen ich da überhaupt aufstellen soll. Also, das wird hier, ich weiß nicht, ob es spannend wird. Im Moment zumindest ist die Nervosität hier in Elversberg noch verdammt groß.
16: Thomas Wollscheid ist unser Reporter in Elversberg. Thomas, nun ist es ja so, dass Elversberg schon in der vorherigen Saison die Chance hatte aufzusteigen mit einem Trainer Horst Steffen. Der ging dann zu Werder Bremen, wurde dort im Laufe der Spielzeit entlassen. Also Elversberg mit einem neuen Trainer, im Grunde genommen noch stärker als in der vergangenen Saison. Wie machen die das da im Saarland?
20: Also das war der Aufbau von Horst Steffen, aber mit ihm Nils Ole Boeck, der ja jetzt in verantwortlicher Position bei Borussia Dortmund ist. Die beiden, die haben dieses Fußballwunder, wenn man es überhaupt so bezeichnen kann, gemeinsam mit dem Präsidium, mit Frank und Dominik Holzer, die ja auch gleichzeitig die Geldgeber sind, hier geschaffen. Und diese Baustelle hier, die, in der wir hier sitzen, ist ja auch deren Werk. Das wird ohne öffentliche Gelder gebaut. Also dieser Dorfclub wird ein eigenes Stadion haben, das dann in der Bundesliga spielt. Aber der Architekt des Ganzen ist natürlich irgendwo Horst Steffen gewesen, aber vor allen Dingen Nils Ole Boeck. Der ist dann die Mannschaft, die auch heute hier steht. Das ist sein Werk. Er hat wirklich es geschafft, auch mit Leihgaben diese Mannschaft so zu formen, wie sie jetzt ist. Denken wir an Nick Woldemate, denken wir an Fisnik Aslani, denken wir an Paul Wanner. Die waren ja alle hier. Die haben hier ihre Spielpraxis gekriegt. Das hat die Elversberger dann eben auch entsprechend stark gemacht. Und der Nachfolger Christian Weber, der wurde ja im Dezember bei Fortuna Düsseldorf gefeuert. Der kann heute ja mit Elversberg als Sportdirektor aufsteigen und seine alte Mannschaft damit vielleicht mehr oder weniger Fortuna Düsseldorf in die dritte Liga schießen. So geht das eben manchmal im Fußball. Aber im Fußballwunder würde ich sagen, ist Elversberg nicht, sondern es ist das Projekt wirklich kontinuierlicher Arbeit in den letzten ja, fast 10 Jahren.
16: Wenn uns der Stadionsprecher nicht dazwischen funkt, Thomas, noch eine Frage an dich. Wie groß wird das Stadion dann sein, wenn es mal fertig ist?
20: 15.000 und ein Zuschauer. Also exakt so viel Zuschauer, wie die Deutsche Fußballliga fordert, dass du überhaupt eine Lizenz kriegst. Die Lizenz, die man jetzt hat, das ist eine provisorische. Die gilt, glaube ich, bis zum Frühjahr 2027. Dann soll und muss das Stadion eigentlich stehen. Und die Elversberger selber sagen, wir sind da voll im Zeitplan und das werden wir auch hinkriegen. Und das wird mit Sicherheit ein Schmuckstück, ein sehr kleines, aber es wird ein sehr feines Stadion sein.
16: Thomas Wohlscheid beim Spiel der SV Elversberg gegen Preußen Münster, das ja schon als Absteiger feststeht. Apropos Abstiegskampf, Arminia Bielefeld ist da auch noch nicht raus. Und die Arminia empfängt heute im Stadion auf der Alm Hertha BSC. Und Marc Eschweiler, der hat sich auf den Weg gemacht. Hallo Marc.
2: Hallo, Grüße aus Bielefeld. Ich hätte schon fast gesagt Berlin.
16: Berlin oder Bielefeld, Hauptsache Polen.
2: Zweite Bundesliga.
16: Völlig egal. Bielefeld, die Arminia. Wie groß ist die Sorge, dass es wieder runtergeht in die dritte?
2: Ja, die haben schon natürlich ein bisschen Angst, dass es wieder abwärts geht. Auf der anderen Seite spüre ich hier im Stadion, hier wird gerade die Aufstellung geschmettert vom Stadionsprecher, auch so eine gewisse Vorfreude, eine gewisse Positivität, eine große Hoffnung, dass sie es heute schaffen gegen die Hertha, für die es ja eigentlich um nichts mehr geht in der Tabelle. Und es gab einen riesen Fanmarsch aus der Stadt zum Stadion. Die Bielefelder Alm liegt ja quasi mitten in Bielefeld, da gehen alle zu Fuß hin. Und das hat schon was. Das ist Gänsehautfaktor. Jetzt läuft die Vereinshymne und hier steht die ganze Stadt, das ganze Stadion hinter ihrer Arminia.
16: Hertha BSC würde auch gern mit aufsteigen, hat sich dann aber doch im Grunde genommen nie in der unmittelbaren Nähe eines Aufstiegsplatzes befunden in der entscheidenden Phase der Saison. Hat dann aber noch vergangene Woche gegen Fürth gewinnen können. Worauf müssen sich die Arminen heute bei der Hertha deiner Meinung nach einstellen?
2: Ja, dafür gibt's versteckt vielleicht sogar noch einen Blumenstrauß von Bielefeld, weil damit hat die Hertha natürlich der Arminia im Abstiegskampf echt enorm geholfen. Deswegen ist es im Moment nur der Relegationsplatz. Es hätte ja noch schlimmer kommen können, wenn Fürth da in Berlin gewonnen hätte. Aber das ist nicht passiert und dementsprechend haben sie es hier irgendwie in der eigenen Hand. Ich glaube, es wird hier heute ein Spiel sein, in dem es um Leidenschaft geht, um den Willen geht. Die Hertha wird hier dagegen halten müssen. Also alle müssen so sein wie Fabian Rehse, der das ja vorlegt. Wie keine andere im Team der Hertha. Aber die Bielefelder werden hier alles reinwerfen, um diesen Strohhalm zu greifen. Ein Unentschieden reicht ihnen ja aufgrund der deutlich besseren Tordifferenz gegen Fürth, um mindestens den Relegationsplatz zu behalten. Aber die spielen hier, glaube ich, ab einem gewissen Punkt auf Sieg und die Hertha kann dann auf Konter lauern.
16: Du hast es erwähnt, die Bielefelder Alm mitten in der Stadt. Was bedeutet dieser Verein den Leuten in Bielefeld?
2: Viel, sehr viel. Und diese Emotionen, die rund um diesen Verein es gibt seit Jahrzehnten, die findest du halt nicht an jedem Standort im deutschen Profifußball. Also die Hütte ist ja eigentlich immer voll gefühlt, egal in welcher Liga. Aber man will nicht schon wieder abstürzen in die dritte Liga. Ich meine, wenn man sich das mal vor Augen führt, die waren ja vor ein paar Jahren noch Bundesligist. Die waren im letzten Jahr im DFB-Pokalfinale. Hier ist so viel Positives auch passiert in den vergangenen Jahren. Man will einfach auf Biegen und Brechen Zweitligist bleiben, damit man sich da wieder dauerhaft etablieren kann.
16: Marc Eschweiler, unser Reporter, heute Nachmittag beim Spiel von Arminia Bielefeld im Abstiegskampf gegen Hertha BSC. Das Ganze können Sie dann von 16.14 Uhr an hier bei uns im RBB 24 Inforadio verfolgen. Derweil der FC Bayern in München die 35. deutsche Meisterschaft feiert. Michael Küster.
6: Mit ein paar Minuten Verspätung kam die Mannschaft auf den Münchner Rathausbalkon. Der erste war um 13.49 Uhr Manuel Neuer mit im Gepäck die silberne Meisterschale, die er den 12.500 Fans auf dem Münchner Marienplatz präsentierte. Das Ganze bei frischen Temperaturen. Es war zwar trocken, allerdings viele Wolken, tat aber der Stimmung keinen Abbruch. Riesenapplaus gab es vor allem für den Torschützenkönig dieser Saison, Harry Kane, der 36 Mal getroffen hat für die Bayern, und vor allem für den Meistertrainer, für Vincent Kompany, in seinem zweiten Bayernjahr zum zweiten Mal den Titel geholt. Emotional wurde es allerdings beim Abschied von Leon Goretzka. Er wird den deutschen Rekordmeister nach 8 Jahren verlassen.
16: Michael Küster aus München, jetzt gleich die Nachrichten mit Katharina Hopp. Anschließend nimmt sie dann Marc Dieningen unterwegs mit nach Schottland, wahrscheinlich auf ein oder zwei Whisky. Und um 16.14 Uhr geht's dann weiter mit dem Sport.

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1: Um 15.30 Uhr mit Katharina Hopp. Deutschland schneidet beim Kindeswohl in einer UN-Vergleichsstudie unter Industriestaaten schlecht ab. Platz 25 von 37. Das Kinderhilfswerk UNICEF kritisiert vor allem, dass Kinder aus finanziell schwachen Familien eine deutlich schlechtere Bildung bekommen und öfter krank sind. Auf den ersten Plätzen liegen die Niederlande, Dänemark und Frankreich. Aber auch in wirtschaftlich schwächeren Ländern wie Rumänien geht es Kindern besser als in Deutschland. Die Hilfsorganisation Ärzte ohne Grenzen bereitet wegen des Ebola-Ausbruchs einen Großeinsatz in der Republik Kongo vor. Sie nannte die Zahl der Infizierten und Todesfälle besorgniserregend, ebenso die Ausbreitung des Virus. Vorher hat die WHO einen internationalen Gesundheitsalarm ausgerufen. Alle 10 Nachbarländer des Kongo seien einem hohen Risiko ausgesetzt. Bisher starben an der seltenen Ebola-Variante, gegen die es keinen Impfstoff und keine Medikamente gibt, 88 Menschen. Mit einem großen Open-Air-Gottesdienst ist der Deutsche Katholikentag in Würzburg zu Ende gegangen. Die Veranstalter sprechen von etwa 74.000 Besuchern in den letzten 5 Tagen. Viele Angebote mussten zwischenzeitlich wegen Überfüllung geschlossen werden. Aus Würzburg, Katharina Geiger.
2: Mit 900 Veranstaltungen präsentierten sich die Kirchen, Initiativen und Organisationen vielfältig. Auch für nicht religiöse Menschen habe es viele attraktive Angebote mit wertvollen Denkanstößen gegeben, sagt der Würzburger Oberbürgermeister Martin Heilig, etwa zu ethischen Fragen und zur Zukunft der Demokratie. Er hat von einem wahren Spektakel mit viel Qualität und Tiefgang gesprochen.
1: Am Berliner Reichstagsgebäude weht heute eine Regenbogenflagge. Das hat Bundestagspräsidentin Klöckner entschieden. Hauptstadtkorrespondentin Isabel Karas.
3: Am 17. Mai 2002 hatte der Bundestag die Rehabilitierung homosexueller Opfer der NS-Justiz beschlossen, ihre damaligen Verurteilungen also offiziell aufgehoben. Somit gibt es einen klaren parlamentarischen Anlass für das Hissen der Flagge, das teilt Klöckner schriftlich mit. Gleichzeitig ist der 17. Mai der internationale Tag gegen Homo-, Bi-, Inter- und Transphobie und stehe für den Kampf gegen Diskriminierung und für die Akzeptanz unterschiedlicher Lebensweisen.
1: Ein Unbekannter ist in der vergangenen Nacht in ein Luxusmodegeschäft in Berlin-Charlottenburg eingebrochen. Nach Polizeiangaben ist er mit seinem Auto rückwärts gegen die verschlossene Tür des Ladens am Kurfürstendamm gefahren. Dann hat er mehrere hochwertige Handtaschen in den Kofferraum geladen und ist geflüchtet. Soweit die Nachrichten. 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Das Wetter? Am Nachmittag von der Elbe her vereinzelt ein paar Tropfen oder einzelne Schauer, sonst oft sonnig und trocken bei bis zu 19 Grad. Aktuell in Berlin-Steglitz 18 und in Neuruppin 17 Grad. Morgen ein Wechsel von Sonne und Wolken, am Abend auch Schauer möglich, maximal 19 bis 22 Grad. Die Zeit 15.33 Uhr.
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4: Hallo und herzlich willkommen zu Unterwegs. Ich heiße Marc Diening und jetzt gerade am Himmelfahrtstag hatten wir hier im RBB 24 Inforadio ja sowas wie einen Unterwegs-Spezialtag. Zwischen 6 Uhr und 20 Uhr lief in jeder Stunde des Tages wenigstens ein Unterwegs und ich hatte die Ziele dafür ausgesucht nach möglichst schneller Erreichbarkeit, etwa für Kurztrips an einem langen Wochenende. Heute aber geht's wieder weiter weg, nach Schottland und unter anderem in die Stadt Perth. Die liegt zwischen Edinburgh und Aberdeen und schreibt sich P-E-R-T-H. Perth halt, dachte ich. Und erzähle das, weil ich mal auf einer Reise einen alten Schotten nach dem Weg nach Perth gefragt habe, er mich aber nicht verstand, bis ich es ihm auf einer Karte zeigte, worauf er rief, »Oh, Perth!« oder so ähnlich, also den schottischen Akzent lerne ich nicht mehr. Dafür heute aber viel über die Stadt, die eine große königliche Geschichte aufweist. Gabi Biesinger bringt uns diese näher.
5: Ein sonniger, aber kühler Frühlingsmorgen in den Gärten von Scone Palace. Chefkurator Stephen Brannigan fröstelt im Schatten etwas in seinem dunkelblauen Anzug. Aber er lässt es sich nicht nehmen, den Witz zu machen, den Schotten immer machen, wenn ausnahmsweise mal die Sonne scheint.
6: Well, it's always beautiful weather at Scone, of course, and in Scotland. It's always, always, always sunny.
5: So ist das Wetter hier immer. Vor der kleinen Kapelle beschreibt Brannigan die historische Bedeutung eines gräulich verwitterten Steinblocks, um den herum Namenstafeln von schottischen Königen eingelassen sind. Im Jahr 843 wurde an dieser Stelle der erste schottische König gekrönt und dann weitere im Laufe der Jahrhunderte, insgesamt 42. Darunter ein gewisser Macbeth im Jahr 1040.
6: 42 Kings of Scots, including of course Macbeth in 1040, so he's not underneath this stone by the way.
5: Der Name Scone kommt aus dem Skandinavischen und bedeutet wunderschöner Ort. Und das wolle ja wohl niemand bestreiten, lacht Brannigan beim Blick in den Garten mit Frühlingsblumen.
6: The word Scone, not Scone, the word Scone is Scandinavian for beautiful place. Okay? And look at this. This one really couldn't be better, could it?
5: Der verwitterte Stein vor Scone Palace ist aber nur ein Platzhalter. Der echte Stein, Stone of Scone, liegt seit einem Jahr ein paar Kilometer weiter entfernt im Perth Museum, streng bewacht im eigens gebauten Sicherheitsraum. Er muss auch heutzutage noch bei Krönungen zugegen sein, wird dann aber nach London gebracht. Die Schotten sehen den Stone of Scone als ein Nationalheiligtum, weshalb es ihnen wichtig war, dass er in die Nähe seiner ursprünglichen Wirkungsstätte zurückkehrt. Seine vorerst letzte große Reise hat er im Mai 2023 hinter sich gebracht, als er in der Londoner Westminster Abbey unter dem Krönungsstuhl von König Charles III. Lag. Stephen Brannigan gefällt es, etwas zu spekulieren im Land der Mythen und vergangenen Königreiche, wo Fakten und Fantasien manchmal verschmelzen.
6: We have our replica Stone of Scone. We're at the Perth Museum. You saw the stone that they say is the real stone. I don't know where to believe them or not.
5: Er sei sich nicht so sicher, ob die im Museum sich sicher sein können, welcher Stein nun der echte ist, meint er augenzwinkernd. Und das ist gar nicht so weit hergeholt, wenn man sich anhört, welch ein aufregendes Leben der historische Stein allein in den letzten 100 Jahren führte. Im Juni 1914 attackierten Frauenrechtlerinnen den Stone of Scone. Die Suffragetten wollten ihrer Forderung nach dem Frauenwahlrecht Nachdruck verleihen, indem sie eine Bombe am Krönungsstuhl in der Westminster Abbey anbrachten.
7: Your target is the Stone of Scone, located within the coronation chair. Hang the bomb from the chair. Leave without a trace. Remember, deeds not words.
5: Taten statt Worte, so der Wahlspruch der Suffragetten. Der Krönungsstuhl wurde leicht beschädigt, der Stein blieb oberflächlich unversehrt. Doch vielleicht bekam er auch schon einen unsichtbaren Riss, denn als Weihnachten 1950 drei Studenten aus Glasgow in die Westminster Abbey einbrachen und den Stein entführten, zerbrach er in zwei Teile.
6: In 1950, a group of Glasgow University students, they broke into Westminster Abbey. When they pulled it out from underneath the coronation chair, they broke it.
5: Die Studenten flohen zurück nach Schottland und der Stein blieb mehrere Wochen lang verschwunden. Schließlich wurde er in der Arbroath Abbey deponiert und ein Steinmetz in Glasgow flickte ihn wieder zusammen.
6: They took it back to Glasgow, to a Glasgow stonemason.
5: Und eine Legende besagt, dass der Steinmetz den Stein dann ausgetauscht habe, sodass man gar nicht weiß, ob der echte zurück nach London gebracht wurde. Was man aber weiß, ist, dass der Steinmetz im Rahmen der Reparatur rund 30 Bröckchen abzweigte, die seitdem aufgeladen mit schottisch-patriotischer Bedeutung als eine Art Reliquien gehandelt werden. Es gibt einige Leute, die behaupten, solche Steine zu besitzen, vor allem in den USA. Ein Stück wurde auch in den Parlamentsbüros der schottischen Nationalpartei in Westminster gefunden. Das wird gerade auf Echtheit geprüft. Wir würden uns wünschen, dass dieses Stückchen hier zu uns in den Scone Palace kommt. Es kommt aber bestimmt in irgendein anderes Museum.
6: I think it'll end up in the museum.
5: Im Jahr 1040, als noch der echte Stone of Scone vor dem Scone Palace lag, wurde dort, wie bereits erwähnt, der schottische König Macbeth gekrönt. Seine 17-jährige Regierungszeit war gekennzeichnet von Frieden und relativem Wohlstand. Er fiel 1057 in einer Schlacht. Wohl kaum jemand könnte sich an seinen Namen erinnern, hätte nicht William Shakespeare ausgerechnet ihn knapp 600 Jahre später mit dem gleichnamigen Drama unsterblich gemacht. Wobei Shakespeares Geschichte, die einen bösartigen und besessenen Monarchen zeichnet, mit dem echten Macbeth wenig zu tun hatte. Lacht Stephen Brannigan. Der echte Macbeth war ein sehr erfolgreicher König, der die zerstrittenen schottischen Clans eine Zeit lang weitestgehend befriedete. Ich denke, er war bei den Schotten damals sehr beliebt, weil er einen gewissen Wohlstand in der Region ermöglichte. Macbeth ist das einzige Theaterstück, das Shakespeare jemals in Schottland ansiedelte. Die Orte, an denen es spielt, von Burnham Wood bis Dunsinane Hill, sind tief in der Landschaft Perthshires verankert. Und darum soll der Name Macbeth ganz groß rauskommen als Werbeträger für die Gegend. Schottland ist schon ein beliebtes Reiseziel für Touristen. Allerdings führten Pauschalreisen für USA-Urlauber bisher häufig von der Kulturmetropole Edinburgh direkt nach Inverness in den schottischen Highlands. Doch immer mehr Touren nehmen jetzt auch Perth in die Route auf. Die Region will für vielfältige Urlaubsangebote stehen, die Kultur und Natur genießen und entspannen miteinander verbinden, schildert Helen Smout, die Direktorin der Kulturbehörde Culture Perth and Kinross.
8: We're seeing new shops opening, we're seeing new cafes opening.
5: Neue Läden und Cafés öffnen. Die Stadt ist lebendiger geworden. Wir haben zwei Museen hier, einen Konzertsaal auf Weltklasseniveau und ein Theater. Man kann Wellness machen, am Fluss Tay entlang wandern, Angeln oder Natursafaris unternehmen. Wir haben gutes Essen zu bieten. Und wir lieben besonders die vielen deutschen Touristen, die schon zu uns kommen. Elaine Brady gehört zu denen, die in den vergangenen Jahren in Perth ein neues Geschäft eröffnet haben.
9: So, welcome to the Perth Distillery. So I'll tell you a bit about the distillery and if you like I'll tell you about how we distill.
5: Wer neben den in Schottland sonst üblichen Whisky-Verkostungen mal etwas anderes probieren will, kann das in Elaines Gin-Brennerei tun und versuchen, Lakritz und Anis rauszuschmecken.
9: Is anyone getting any particular taste from our gin? People say they get a licorice or an aniseedy taste.
5: Elaine Brady hat sich für die Produktion von Gin entschieden, weil der einfacher herzustellen ist.
9: Gin's a lot simpler than whisky.
5: Außerdem ist Gin ein Trendgetränk und Whisky gibt es hier ja sowieso schon überall.
9: And there's a lot of whisky around.
5: Auch Elaine Bradys Gin-Brennerei profitiert von den stolzen Schotten und neugierigen Touristen, die der Stone of Scone neuerdings in die Stadt lockt. Die angestrebte Besucherzielmarke sei um über 50% übertroffen worden, freut sich Kulturdirektorin Smout.
8: It was fantastic to get it back after 700 years.
5: Es ist fantastisch, dass wir den Stein nach 700 Jahren endlich zurückhaben. Und es war ein harter Kampf. Es gab viele konkurrierende Museen, die den Stein auch gerne gehabt hätten. Bei den Menschen hier ist das mit Stolz verbunden. Sie zeigen den Stein gerne ihren Verwandten. Aber auch Touristen interessieren sich für die ganze Historie hinter dem Stein. Und natürlich hilft es, dass es Verbindungen zur königlichen Familie heute gibt, durch die Krönung von König Charles auf dem Stein. Und jetzt soll die große Macbeth-Ausstellung gleich neben dem Stone of Scone im Perth Museum die nächste große Attraktion werden. Die meisten Leute haben von Macbeth gehört, aber die wenigsten werden wissen, dass es einen echten schottischen König mit dem Namen gab. Und einem internationalen Publikum diese Geschichte zu erzählen, die Verbindung zwischen Shakespeares Drama und unserer schottischen Region hier, das ist es, was einen Besuch in Perth interessant macht, was neu ist und was bisher noch nicht angeboten wurde. David Freeburn ist einer der Kuratoren der Macbeth-Ausstellung und wiegt in seinen Händen mit weißen Baumwollhandschuhen behutsam ein schlichtes, schmales Schwert.
10: Well, it's not Macbeth's. But it's contemporaneous.
5: Das hat jetzt nicht dem schottischen König Macbeth persönlich gehört, aber es ist ein Eisenschwert aus jener Zeit, 11. Jahrhundert. Und dafür, wie viele Schlachten dieses Schwert geschlagen hat, ist sein Zustand bemerkenswert.
10: The condition of it is.
5: Das rare Stück stammt von einem privaten Sammler und wird gezeigt neben einer der raren historischen Gesamtausgaben von Shakespeares Dramen.
10: The one I'm most excited about is the copy of the First Folio.
5: Das ist für mich das spannendste Exponat, das First Folio der Shakespeare-Werke, das nach seinem Tod veröffentlicht wurde und 36 Werke umfasst. Zum ersten Mal wurde hier auch Macbeth veröffentlicht. Hätte es diese Gesamtausgabe nicht gegeben, wäre Macbeth vielleicht für immer verloren gegangen.
10: So some say if this hadn't been published, then you know it might have disappeared.
5: Wichtig ist den Ausstellungsmachern in erster Linie der historische Kontext. 1603 wurde der schottische König James VI. Erstmals durch die Kronunion auch König von England. Plötzlich war alles, was mit Schottland zu tun hatte, in London angesagt und Shakespeare wollte dem neuen Monarchen gefallen. Er schrieb also ein schottisches Drama und spann um den unbescholtenen schottischen König Macbeth eine Geschichte. Seine Frau, Lady Macbeth, und ihn machte er zu Monstern.
10: And then you get to Shakespeare and it's completely flipped on its head. And then Macbeth becomes this sinister, troubled, you know, bad king. And he wasn't.
5: Mit den drei Hexen, die mit ihren Weissagungen Verwirrung stiften und die Herrschenden im Drama ins Unglück stürzen, nährte Shakespeare auch die frauenfeindliche Paranoia von König James.
10: There is a deep-seated misogyny in James's attitude towards women.
5: König James war zutiefst misogyn in seinem Glauben an Hexen, die er reihenweise hinrichten ließ. Shakespeare schrieb dieses Stück dem König nach dem Mund. Und so reicht die Ausstellung auch in die politisch-gesellschaftliche Gegenwart, in der die schottische Regionalregierung eine Bitte um Entschuldigung aussprach für das Unrecht, das als Hexenverfolgten in den vergangenen Jahrhunderten widerfahren ist.
10: We've been really lucky to have been in touch with a tartan design company and they've been working with the Witches of Scotland.
5: Wir haben das Glück, dass uns eine Firma, die schottische Tartanmuster herstellt, einen bestimmten Stoff zur Verfügung gestellt hat. Denn diese Firma hat sich mit der Initiative Witches for Scotland für die Entschuldigung der Regierung eingesetzt. Und dieses Stück Stoff hilft uns, die Geschichte der Hexenprozesse hier in der Gegend zu erzählen.
10: The witch trials in this area.
5: Wer nach der Ausstellung den Kopf wieder frei bekommen möchte, der kann die Orte erwandern, die Shakespeare in seinem Drama aufgreift. Mark Hall, ebenfalls Kurator der Ausstellung, empfiehlt etwa die Hügel rund um Dunsinane Hill zu erklimmen, wo eventuell das Schloss von Macbeth gestanden haben könnte.
6: Dunsinane Hill Fort in popular folklore and according to Shakespeare's interpretation was the site of a castle of Macbeth.
5: Aber auch ein Spaziergang entlang des Tay-Flusses bis zu einer riesigen alten Eiche ist zu empfehlen. Der 400 Jahre alte Baum steht heute stellvertretend für den Burnham Woodwald, den es zu Shakespeares Zeiten noch gab und der in seinem Drama eine entscheidende Rolle spielt. Dort verstecken und bewaffnen sich die Feinde von Macbeth mit Holzspeeren aus den Bäumen.
6: In Shakespeare's play, there's a prophecy which says until
5: in dem Stück gibt es die Prophezeiung, dass Macbeth sicher sei, solange sich die Bäume von Burnham Wood nicht auf ihn zubewegen. Aber das passiert dann bei der Schlacht. Und diese Eiche ist die letzte Zeugin des Waldes, den es hier im Mittelalter noch gab. Wer nun all dies entdecken und Perthshire bereisen möchte, für den hat Pam Dockhart, Pressechefin des Historischen Theaters in Perth, noch einen wichtigen Tipp. Man sollte darauf achten, Hotels und Eintrittskarten im richtigen Perth zu buchen. Denn immer wieder komme es zu Verwechslungen mit der Millionenmetropole Perth im Westen Australiens. Wir haben hier schon Leute mit Konzerttickets für Perth in Australien gehabt. Wir haben sie natürlich trotzdem reingelassen. Auf unserer Webseite weisen wir jetzt groß darauf hin, hier buchen Sie in Perth, Schottland. Aber wir haben ein gutes Verhältnis zu unseren Kollegen von der Konzerthalle in Perth, Australien und wir haben viel Anlass zum Lachen.
4: Erinnert mich an eine Geschichte, die sich vor ein paar Jahren hier bei uns in Deutschland zugetragen hat. Da buchte ein junger Mann seinen ersten Interkontinentalflug, um seine Freundin in Perth in Australien zu besuchen und landete schließlich nach mehr als 24 Stunden und mehreren Umstiegen und immer kleineren Flugzeugen am Ende mit einer Propellermaschine in irgendeinem Minikaff namens Perth in den USA. Tja. Wir aber bleiben noch in Schottland und folgen Gabi Biesinger nach Dumfries House, dem Hauptsitz der The King's Foundation, eine Wohltätigkeitsorganisation, die König Charles III. Gegründet hat, als er noch Prince Charles war. Deshalb hieß die Foundation früher auch The Prince Foundation, heute eben The King's Foundation. Was geblieben ist, sind ein Bildungscampus, ein Gesundheitszentrum für die Gemeinde und ein Nachhaltigkeitslabor und die Möglichkeit, sich das Anwesen anzuschauen.
11: Oh, amazing.
5: Die Führung über die großzügigen Ländereien von Dumfries House beginnt gleich mit einem Höhepunkt, den sie sich sonst bis zum Schluss aufheben, verrät Christian Harvey, die Bildungsprojekte der King's Foundation koordiniert, mit den kleinen, rosigen Ferkeln. Die liegen im Stall unter einer roten Wärmelampe, während Mutter Sau nervös grunzend die Menschenschar inspiziert, die ihren Nachwuchs beäugt. Neben dem Schweinegatter erläutert Alex Reynolds, Herr über die Stallungen, dass alle Gewerke in Dumfries Haus ineinandergreifen und dem ganzheitlichen Harmonieansatz von König Charles folgen.
11: We don't look at things through a narrow lens, we look through a holistic view, tying in the philosophy of His Majesty with harmony.
5: Rund 16.000 Schülerinnen und Schüler lernen hier auf dem Gelände von Dumfries Haus zum Beispiel jedes Jahr, wie man sich um die Tiere erst kümmern muss, die später als Fleisch auf dem Teller landen. Und haben die einmalige Möglichkeit, an Kunststoff-Kuh Penny, einem von zwei Kalbungssimulatoren im ganzen Land, das Entbinden von Kälbern zu beobachten. Wenn man Pennys Flanke aufklappt, liegt darin ein kleines Plastikkalb.
11: This is Penny, our carving simulator, one of two in the country.
5: Schüler, Auszubildende, aber auch angehende Tierärzte kommen zu uns, um an Penny das Kalben mit allen möglichen Komplikationen zu üben, bevor sie sich an echte Tiere rantrauen.
11: And we can practice on these plastic apples before we actually take them on to working with the real thing.
5: Der Gedanke an den Kreislauf der Nahrungskette ist auch im Schulungsgarten vorhanden. Mal abgesehen vom Fisch, alles, was wir essen, ist dadurch entstanden, dass irgendjemand irgendetwas angebaut hat, erklärt Gärtnerin Katrina Donaldson.
12: Everything that we eat starts by somebody growing something somewhere. You know, whether that's a burger or an ice cream.
5: Und so kann man es auch als Lunch-Erlebnis buchen, mit dem Gärtnerteam Gemüse zu ernten, das man anschließend mit Unterstützung des königlichen Kochs zu einem Menü verarbeitet. Bei allen Gesprächspartnerinnen und Gesprächspartnern sind Bewunderung und Respekt zu spüren für den royalen Dienstherrn König Charles. Königliche Anekdoten sind dagegen tabu. Das Presseteam seiner Majestät, das überall mitläuft, wenn wir jetzt Journalisten da sind, wacht streng darüber, dass nicht zu viel Persönliches erzählt wird. Gärtnerin Julie verrät nach langem Bohren, dass der König gerne mit einer Gartenschere durch die Beete läuft und hier und dort etwas abschneidet und sehr viel Ahnung hat von Gartenbau und Gemüse.
13: He does always come around the gardens, yeah. He does carry sectors, yes, yeah. And he knows what's going on in the gardens. He's knowledgeable when it comes to plants and horticulture and vegetables and different things like that, yes.
5: Chefgärtnerin Melissa Simpson lässt durchblicken, dass König Charles Rittersporn und Melonen liebt. Und dass zwischen den royalen Niederlassungen Dumfries und Highgrove ein echter Gärtnerwettbewerb herrsche.
14: You know, we're looking to grow melons. It's one of the king's favorite things. So all the gardeners, we have a bit of an in-house competition. So how are my melons coming on? Oh wow. Highgrove, because it gets lots more sun. They were much bigger and juicier. So.
5: Wegen der südlicheren Lage und mehr Sonne seien die Melonen in Highgrove saftiger, während Dumfries beim Rittersporn die Nase vorn habe.
14: And Delphiniums, His Majesty loves Delphiniums. And we have an in-house competition of who grows the best Delphiniums and we grow the better Delphiniums.
5: In den Gärten und den Gewächshäusern geht es auch darum, traditionelle Anbautechniken und alte Sorten zu kultivieren, um sich auf das kulturelle Erbe zu besinnen, gemischt mit etwas Modernem. König Charles sei das sehr wichtig.
14: And what we're trying to recreate is some of the traditional skills, which His Majesty loves to maintain and manage, to make sure that that's part of our heritage, but also mix that with a bit modern things as well.
5: Und das nicht nur im Garten. In den Stallungen werden alte Viehsorten gezüchtet und Gebäude werden mit traditionellen Handwerkstechniken gebaut. Wie etwa eine Brücke, ganz ohne Metall, nur aus Holz, inklusive der Nägel und Schrauben. Ein Ziel der King's Foundation ist es, in praxisorientierten Kursen traditionelle Techniken an junge Menschen in Handwerksberufen weiterzugeben, die für viele britische Industrien unverzichtbar sind, etwa auch in den Bereichen Mode, Textilien oder Gastronomie. Im Restaurant der Lehrküche geht es darum, jungen Arbeitslosen eine Berufsperspektive zu bieten. Dort wird ein Mittagessen auf Sternenniveau für umgerechnet rund 15 Euro angeboten. Die Tische seien immer in kürzester Zeit ausgebucht, erklärt Chefin Livia Alexander. Wir stellen die Essenstermine ins Netz und meistens sind wir nach einer Stunde ausgebucht. Und die jungen Menschen, die das Programm mitmachen, waren vorher arbeitslos und wir haben gute Erfahrungen gemacht, dass sie nach 6 Wochen Training bei uns dann eine Beschäftigung finden. Ganz im Sinne der ganzheitlichen Idee werden diese Projekte finanziert durch Einnahmen durch Tourismus rund um Dumfries House, teilweise im Luxussegment. In gemütliche Lodges, in denen manchmal sogar der König persönlich nächtigt, kann man sich einmieten. Man kann Dumfries House besichtigen, das eine ganz eigene Geschichte hat. Als sich 2007 kein Käufer fand und das Anwesen und die einzigartige Sammlung von Chippendale-Möbeln im Herrenhaus durch Versteigerungen aufgelöst werden sollten, konnte der damalige Prinz Charles einen Kredit aufnehmen und das Anwesen kaufen. Bei Führungen durchs Haus kann man heute die liebevoll aufgearbeiteten Chippendale-Möbel bewundern und Carol Drummond hat die dramatische Geschichte dazu.
15: The break-fronted Rosewood bookcase. A private investor offered Christie's 12 million.
5: Für dieses Bücherregal aus Palisander bot ein Käufer 12 Millionen Pfund. Aber das Auktionshaus Christie's lehnte ab, weil sie wussten, dass es locker 20 Millionen erlösen könnte. Und während der Verhandlungen kam plötzlich der erlösende Anruf: Seine Majestät hat das Geld zusammen, bringt alles zurück. Das war Rettung in letzter Minute.
15: His Majesty has secured the loan. Bring everything back. So really, a last-minute rescue.
5: Das am besten erhaltene Zimmer in Dumfries House ist der Pink Dining Room. Charles selbst soll ein besonderer Fan des rosafarbenen Rokoko-Stucks an den Wänden und an der Decke sein, der von den römischen Ruinen in Palmyra in Syrien inspiriert wurde. Hier empfängt der König Gäste und tafelt mit ihnen, wenn er in Dumfries House vorbeischaut. Über der Tafel hängt ein 35 Kilo schwerer Leuchter aus Murano-Glas mit Blütenmotiven, der mühevoll wieder zusammengesetzt wurde, nachdem er vor fast 20 Jahren in über 100 Einzelteilen im Keller gefunden wurde. Begrüßt von traditioneller Live-Musik können dort dann zum Beispiel Hochzeitsgesellschaften ein Drei-Gänge-Menü genießen, das authentisch wie im 18. Jahrhundert vom Butler serviert wird, ganz Downton Abbey-Style, wenn der Butler sich mit der Silberplatte zu einem beugt und man das Essen selbst von der Platte fischen muss. Die Zubereitung von Lachs, Fischsuppe, gebratenem Wild und Rindfleisch spiegelt die kulinarischen Gepflogenheiten wider, die in Landhäusern des 18. Jahrhunderts typisch waren, serviert auf wertvollem 100 Jahre altem Geschirr. Man muss dafür ziemlich tief in die Tasche greifen, aber kann sich immerhin auch ein bisschen einbilden, dass der König im Geiste mit am Tisch sitzt. Charles und die Königsfamilie werden auch seit langem mit Butler-Service bedient, erklärt Evan Sampson.
16: The Butler-Service is how we generally serve His Majesty. And that's been the way the royal family have been served in this country for many years.
5: Und sogar hier geht es wieder um Nachhaltigkeit, weil jeder sich nur auf den Teller füllt, was er wirklich isst, und der Rest unberührt wieder in der Küche verschwindet.
4: Unterwegs mit Gabi Biesinger in Schottland. Danke fürs Zuhören. Ich heiße Marc Diening und nächste Woche sind wir gerne wieder gemeinsam unterwegs, wenn Sie mögen. Ich würde mich freuen.
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17: Sehr voll auf den Brandenburger Autobahnen. Im Rückreiseverkehr müssen Sie vor allem

0: A40 Wiesenburg Richtung Mittenwalde in Höhe A9 Anschluss Belitz steht ein Fahrzeug quer zur Fahrbahn B246. Stadtverkehr Berlin, eine Viertelstunde länger dauert es auf der A100 in Richtung Treptow zwischen den Dreiecken Charlottenburg und Funkturm und in Richtung Wedding vor der Baustelle Schmargendorf. Aktuelles zur S-Bahn S8 85. Verzeihung, S8 85, 9 und 47. Wegen einer Signalstörung in Baumschulenweg kommt es zu Verspätungen und Ausfällen. 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
2: Um 16 Uhr mit Katharina Hopp. Die Zukunftschancen für Kinder sind in Deutschland deutlich ungerechter verteilt als in anderen Industrieländern. In einer UNICEF-Studie zum Kindeswohl erreicht Deutschland Platz 25 von 37. Tim Aßmann aus dem Hauptstadtstudio.
3: Platz 1 belegen die Niederlande, gefolgt von Dänemark und Frankreich. Vor Deutschland liegen auch Länder mit geringerer Wirtschaftskraft wie Rumänien und Ungarn. In Deutschland erreichen der Studie zufolge nur 46% der Jugendlichen aus finanziell schwachen Familien grundlegende schulische Kompetenzen. Bei wohlhabenden Familien sind es 90%. Im Bildungsbereich sind die deutschen Ergebnisse aus Sicht von UNICEF alarmierend. Nur 60% der 15-Jährigen in der Erhebung erreichen die Mindestkompetenz in Mathematik und Lesen.
2: Die Hilfsorganisation Ärzte ohne Grenzen bereitet wegen des Ebola-Ausbruchs einen Großeinsatz in der Republik Kongo vor. Sie nannte die Zahl der Infizierten und Todesfälle besorgniserregend, ebenso die Ausbreitung des Virus. Vorher hatte die WHO einen internationalen Gesundheitsalarm ausgerufen. Alle 10 Nachbarländer des Kongo seien einem hohen Risiko ausgesetzt. Bisher starben an der seltenen Ebola-Variante, gegen die es keinen Impfstoff und keine Medikamente gibt, 88 Menschen. Mit einer neuen Grabstätte in Schöneberg haben nicht-heterosexuelle Menschen in Berlin seit heute einen eigenen Ort der Trauer. Sie wurde am Nachmittag auf dem alten St. Matthäus-Kirchhof eingeweiht. Mario Bartsch, RBB 24.
4: Die Gedenkstätte soll an queere Lebensgeschichten erinnern und ein Zeichen gegen Ausgrenzung und Vergessen setzen, wie die Schwulenberatung Berlin mitteilte. Zum heutigen Internationalen Tag gegen Homo-, Bi-, Inter- und Transfeindlichkeit wurden außerdem an Rathäusern in Berlin und Brandenburg sowie am Reichstagsgebäude Regenbogenflaggen gehisst.
2: In Pforzheim ist eine ungewöhnlich große Weltkriegsbombe entschärft worden. Wie die Feuerwehr mitteilte, konnten die 3 Zünder des 1,8 Tonnen Blindgängers am Nachmittag unschädlich gemacht werden. Erst kurz vorher war die Evakuierung von fast 30.000 Menschen im Umkreis abgeschlossen worden. Sie hatte sich deutlich verzögert, unter anderem, weil Einzelne den Sperrkreis nicht verlassen wollten. In der zweiten Fußball-Bundesliga will Hertha BSC die Saison mit einem Sieg in Bielefeld abschließen. Ein Sprung auf den 5. Tabellenplatz würde den Berlinern auch zu mehr TV-Einnahmen verhelfen. Für Bielefeld geht es gegen den Abstieg. Im Moment steht es 0:0. Soweit die Nachrichten. 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Das Wetter. Am Nachmittag von der Elbe her vereinzelt ein paar Tropfen oder einzelne Schauer, sonst oft sonnig bei bis zu 19 Grad. Aktuell in Berlin-Kreuzberg 19 und in Rathenow 16 Grad. Morgen Sonne, Wolken und am Abend auch Schauer möglich. Maximal 19 bis 22 Grad. Die Zeit 16.03 Uhr.
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0: Werner Schoninger im Studio, ich grüße Sie. Das ist eine Studie, die Bildungspolitiker schleunigst zum Handeln bewegen sollte. Es geht um die Zukunftschancen für Kinder in Deutschland. Diese Chancen sind ungerechter verteilt als in vergleichbaren Industrieländern. Zu diesem Ergebnis kommt eine aktuelle Studie des Kinderhilfswerks UNICEF. Informationen dazu aus dem Hauptstadtstudio von Tim Aßmann.
3: Bund und Länder seien gemeinsam in der Verantwortung, mehr Bildungsgerechtigkeit zu schaffen, erklärte Bundesbildungsministerin Karin Prien als Reaktion auf den UNICEF-Bericht. Jedes Kind solle die Chance auf bessere Bildung haben, um sein Potenzial entfalten zu können, betonte die CDU-Politikerin. In der aktuellen UNICEF-Erhebung zum Kindeswohl in den Industrieländern liegt Deutschland nur auf Rang 25. Platz 1 belegen die Niederlande, gefolgt von Dänemark und Frankreich. Vor Deutschland liegen auch Länder mit geringerer Wirtschaftskraft wie Rumänien und Ungarn. In Deutschland erreichen der Studie zufolge nur 46% der Jugendlichen aus finanziell schwachen Familien grundlegende schulische Kompetenzen. Bei wohlhabenden Familien

0: sind es 90%. Im Bildungsbereich sind die deutschen Ergebnisse aus Sicht von UNICEF alarmierend. Nur 60% der 15-Jährigen in der Erhebung erreichen die Mindestkompetenz in Mathematik und Lesen.
1: Und verzeihen Sie, habe ich mich verblättert. Das war der Beitrag von Tim Assmann aus dem Hauptstadtstudio, ganz genau, über eine aktuelle UNICEF-Studie. Vor wenigen Tagen hat die Ukraine die seit längerem schwersten russischen Luftangriffe auf das Land gemeldet. Es gab viele Tote, unter anderem in der Hauptstadt Kiew. Einer der schwersten ukrainischen Drohnenangriffe seit Kriegsbeginn folgte in der vergangenen Nacht, berichtet Russland-Korrespondent Björn Blaschke.
2: Mehrere Tote und Verletzte melden Behörden in Moskau nach den Schlägen, die die Ukraine in der vergangenen Nacht gegen Russland führte. 556 Drohnen seien abgefangen worden, so das Verteidigungsministerium. Das teilt grundsätzlich nur mit, wie viele Geschosse seine Verteidigungssysteme angeblich abgewehrt haben, nicht wie viele auf Russland abgefeuert wurden. Die Hauptstadt Moskau und die gleichnamige Region wurden jedenfalls seit mehr als einem Jahr nicht härter getroffen. Die Luftabwehr habe mehr als 70 Drohnen zerstört, die allein auf Moskau zugesteuert seien, berichtete eine staatliche russische Nachrichtenagentur und beruft sich auf den Bürgermeister Sergei Sobjanin. Der auch sagte, 12 Menschen seien in Moskau verletzt worden, die meisten davon am Eingang zu einer Ölraffinerie im Südosten der Stadt. Die Anlage selbst sei nicht in Mitleidenschaft gezogen worden, aber einige Wohnhäuser in der Region. Alle 4 Flughäfen von Moskau mussten zeitweilig den Verkehr einstellen. Auf dem Gelände des Airports Scheremetjewo, dem größten des Landes, wurden Trümmer von Drohnen geborgen. Die Streitkräfte der Ukraine wehren sich seit 2022 gegen den Einmarsch Russlands. Seit einigen Monaten schaffen sie es, ihren Gegner unter Druck zu setzen. Das erreichen sie, indem sie insbesondere Öl- und andere Infrastrukturanlagen, aber auch Militäreinrichtungen Russlands ins Visier nehmen.
1: Björn Blaschke über die jüngsten ukrainischen Luftangriffe auf Russland nach den schweren Attacken Russlands auf die Ukraine in dieser Woche. Als einziges arabisches Land betreiben die Vereinigten Arabischen Emirate ein Atomkraftwerk. Seit Ende Februar ist das Land immer wieder Schauplatz des Krieges Israels und der USA gegen den Iran. Jetzt hat ein Drohnenangriff einen Brand auf dem Gelände des Atomkraftwerks ausgelöst. Weitere Informationen von Nahost-Korrespondentin Anna Osius.
3: Ein Stromgenerator im Bereich des AKW Barakah sei getroffen worden, meldeten die emiratischen Behörden. Das Kraftwerk liegt etwa 200 Kilometer westlich von der Hauptstadt Abu Dhabi entfernt. Die Behörden beruhigten, der Vorfall habe sich außerhalb des engsten Sicherheitsbereichs der Anlage ereignet. Es liegen keine Meldungen über Verletzte vor und es sei keine erhöhte Strahlung gemessen worden. Die internationale Atomenergiebehörde IAEA äußerte sich besorgt und verurteilte den Angriff. Militärische Aktivitäten, die die nukleare Sicherheit gefährdeten, seien inakzeptabel, hieß es von IAEA-Chef Grossi. Die UN-Behörde bestätigte jedoch, dass es keine außergewöhnlichen Strahlungswerte in der Nähe des Atomkraftwerks gebe. Man verfolge die Lage genau und stehe in engem Kontakt mit den Behörden in Abu Dhabi, hieß es. Die nationale Atomaufsicht meldete, das Kraftwerk laufe in allen 4 Blöcken normal weiter. Die Emirate werden seit Wochen massiv vom Iran angegriffen, weil sie als Verbündete der USA und Israels gelten. Dabei treffen Drohnen immer wieder die Energieinfrastruktur des Landes. Angaben zur Herkunft der Drohne, die das Feuer in dem Atomkraftwerk ausgelöst hat, machten die Emirate bislang nicht.
1: Anna Osius war das aus dem ARD-Studio Kairo. Spät in der Nacht stand das Ergebnis fest. Nach langen Debatten um die Teilnahme Israels und den Boykott mehrerer Länder ist der Eurovision Song Contest zu Ende gegangen. Gewonnen hat aus Bulgarien ein gänzlich unpolitischer Beitrag. Das gefällt ESC-Reporter Daniel Kähler, der den Wettbewerb in Wien begleitet hat. Er wünscht sich in seinem Kommentar sogar noch weniger Politik im ESC und klarere Regeln. Dafür müssten die Organisatoren aber den Wettbewerb zukunftsfähig machen.
4: Es war eine große Party, aber die Debatte, ob Israel in diesem Eurovision Song Contest vertreten sein sollte oder nicht, sie hat den ESC überschattet. Und das liegt auch an den Organisatoren und der jüngsten ESC-Geschichte. Schlechte Kommunikation, lange Entscheidungsprozesse, der ESC wurde zeitweise zur politisch-bürokratischen Hängepartie. Warum Israel teilnehmen darf und andere Länder nicht? Dafür mag es gute Gründe geben. Die Organisatoren von der Europäischen Rundfunkunion haben diese Entscheidung aber nicht so erklärt, dass sie für alle nachvollziehbar waren. Auch deshalb kochten die Emotionen in den vergangenen Jahren seit dem ESC 2024 hoch. So hoch, dass 5 Länder in diesem Jahr aus Protest gegen Israel ausgestiegen sind. Das spanische Fernsehen, ein wichtiger Geldgeber für die Show, schickte weder einen Song nach Wien noch übertrug es die Sendung. Ganz nach politischer Linie der spanischen Ministerpräsidenten übrigens. Für mögliche aufflammende Konflikte mit bestimmten Teilnehmerländern, wie im Fall Israels, müssen die ESC-Organisatoren schneller einen Umgang finden, anstelle erst langsam und nach ihre Entscheidungen zu kommunizieren. Denn, ja, der ESC braucht Reformen. Die neuen Regeln sind schon mal ein guter Schritt dafür. Die Fachjurys haben wieder mehr Gewicht, jüngere Menschen sind darin stärker repräsentiert und die Publikumsabstimmung wurde verändert. Man kann nur noch 10-mal pro Person abstimmen, nicht mehr 20-mal wie bisher. Das soll die Ergebnisse weniger verzerren, weniger anfällig machen für Kampagnen. Mehr mutige Schritte in diese Richtung wären gut. Und auch eine gute Nachricht: Die internationale Fan-Community ist dem Wettbewerb zurzeit noch treu. Das zeigen gute Einschaltquoten und Fans, die aus aller Welt nach Wien gereist sind. Und dass von Sängerin Dara aus Bulgarien ein Song gewinnt, der besonders die junge Generation anspricht, demonstriert, dass der Wettbewerb zukunftsfähig ist und mit der Zeit geht. Viele hier in Wien wünschen sich diese Woche aber, dass es keine so aufgeheizten Debatten mehr gibt, dass es klare und gut kommunizierte Regeln gibt, welches Land beim ESC vertreten sein darf und welches nicht. Die Fans wollen verstehen, warum beispielsweise Russland und Belarus nicht dabei sein dürfen und weshalb aus Sicht der Veranstalter nichts gegen eine Teilnahme Israels spricht. Und warum zum Beispiel Aserbaidschan am Wettbewerb teilnehmen kann. Dort ist die Pressefreiheit unter Druck, ein hohes Gut, eigentlich auch für die Europäische Rundfunkunion. Es gibt also noch viel zu tun für die Verantwortlichen beim ESC. Da steht der Südwestrundfunk, der in Deutschland in diesem Jahr zum ersten Mal einen Song für den ESC auswählen sollte, vor vergleichsweise kleinen Herausforderungen, damit das Ergebnis im kommenden Jahr besser wird als der Platz 23 von Sarah Engels und das Publikum weiterhin mitfiebert. Auch Wien hat es wieder gezeigt. Der ESC ist und bleibt eine Erfolgsgeschichte mit großem Wert für die europäische Popkultur und das europäische Gemeinschaftsgefühl.
1: Ein Kommentar von ESC-Reporter Daniel Kähler. Grund zum Feiern hat die Lausitz heute: den Aufstieg des FC Energie Cottbus in die zweite Liga, unfassbare 12 Jahre nach dem Abstieg. Heute ein Menschenmeer in der Cottbuser Altstadt, klar, alle wollen mit der Mannschaft mitfeiern. RBB24 Cottbus-Reporter Daniel Masto mittendrin. Ich habe ihn vorhin gefragt, ob Cottbus noch steht.
5: Ja, also noch steht Cottbus noch, das kann man so sagen, aber wer weiß wie lang, das ist unsicher. Was aber Fakt ist, die Mannschaft wird ordentlich gefeiert, mehrere tausend Energiefans sind hier und das ist wirklich ein wunderschönes Bild. Ja, der komplette Stadthallenvorplatz ist voll, ein rot-weißes Farbenmeer, es wird getanzt, Bier getrunken und gesungen. Ja, und so klang das gerade, als der Mannschaftsbus von Energie Cottbus hier in der Stadthalle angekommen ist. Ja, die Leute, die sind wirklich super drauf. Bei strahlendem Sonnenschein wird der Aufstieg hier in die zweite Bundesliga gefeiert. Und noch immer fließen bei dem einen oder anderen die Freudentränen über die Wangen.
6: Ich bin so stolz auf meine Energie. Und wir haben eine Erfolgsstory wieder geschrieben. Wisst ihr, was mich absolut begeistert? Wenn 8000 Leute nach Regensburg fahren und dort diese, also positiv, auseinandernehmen. Ich bin heute noch, ich habe ein Herzkasper. Es war spitze.
7: Super, haben wir verdient.
8: Die Gegend ist happy. Auf alle Fälle ist es ein richtiger Schub wieder für Cottbus.
9: Wir waren live im Stadion und das war absolute Hammerklasse. Da war die Heimkurve gewesen, das war ein Block. Und wir waren komplett in einem U. Alle haben mitgesungen, alle waren leidenschaftlich.
10: Hast du lange drauf gewartet und dann irgendwann war es soweit? Ich glaube, da hat jeder Cottbus das Gleiche gedacht. Ich habe geheult.
5: Ja, da sind sich ja auch alle einig. Der Aufstieg in die zweite Liga, der wird Cottbus und natürlich auch der gesamten Lausitz nochmal so einen richtig ordentlichen Schub verleihen.
11: Ja, für die Region ist es extrem wichtig, weil da hängen auch Arbeitsplätze dran. Da ist ganz viel im Prinzip, was auch von der Mentalität der Leute, wenn man das gesehen hat in Regensburg, was da passiert, das ist schon extrem gut.
12: Meistens, wenn man irgendwo ist, wo kommt ihr her? Aus Cottbus. Ach, wegen Fußball, wir sind schon bekannt.
5: Also in Cottbus geht's rund, es wird gefeiert und das sicherlich, bin ich mir wirklich sicher, bis morgen früh noch.
1: Riesenstimmung also bei der Energieaufstiegsfeier in Cottbus. Daniel Masto war das. Der Fußballclub spielt in der nächsten Saison in der zweiten Liga, der Liga auch von Hertha BSC Berlin, und die haben heute Saisonabschluss in Bielefeld. Mehr dazu jetzt von Thomas Kroh.
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13: Ja, einen wunderschönen guten Tag, und Hertha BSC führt in Bielefeld mit 1:0. Das würde im Moment bedeuten, Hertha am Ende dieser Saison auf dem 5. Platz und Bielefeld wäre zusammen mit Münster abgestiegen im Kampf um den Aufstieg. Da hat die SV Elversberg alle Karten in der Hand für 2:0 gegen Preußen Münster. Und würde damit locker leicht am Ende dann den 2. Platz belegen vor Paderborn und Hannover.
14: Ausgehen. Darmstadt aber permanent auf dem Weg nach vorne und ein klein bisschen zittern und wackeln. Jetzt auch die Paderborner Beine, die ja ohnehin nicht allzu breit der Brust angerissen. Und jetzt aber, jetzt!
15: Manis Taibi lässt sich bejubeln, Hannover 96 macht das 2:1 gegen Nürnberg, wieder super rausgespielt. Rückpass von Bundu im 16er, Taibi mit dem Dreckenabschluss hinein ins lange Eck. Jetzt ist Hannover wieder auf Rang 3. Was macht Paderborn in Darmstadt, Philipp Hofmeister, mit diesem Treffer?
14: Ich bin mal gespannt, wie schnell das hier unten ankommt. Die Bank habe ich im Blick. Offizielle Nachspielzeit wird angezeigt. 2 Minuten. Jetzt eine verletzungsbedingte Unterbrechung, weil ein Darmstädter Verteidiger und ein Paderborner Angreifer zeitgleich da im Strafraum zu Boden gegangen sind. Gib uns nochmal die Gelegenheit, auf dieses wahnsinnig enge Szenario unten im Keller zu gucken. Arminia Bielefeld wäre Stand jetzt abgestiegen. Düsseldorf in der Relegation. Fürth würde sich retten, genauso wie Braunschweig und Magdeburg. Aber das kann sich jede Sekunde ändern. Auch und erst recht bei Oliver Tubenauer und beim Spiel Greuther Fürth gegen Fortuna Düsseldorf.
16: Wo die Spielvereinigung Greuther Fürth 3:0 führt, und das ist fast schon ein bisschen wenig, denn die Fürther hatten tatsächlich Chancen, hier dieses Ergebnis noch weiter nach oben zu schrauben. Jetzt im Augenblick gibt es zunächst einmal die gelbe Karte für Schinter Abbekamp, der da versucht, den nächsten Konter der Fürther zu unterbinden. Geht nur mit einem Foul an der Mittellinie gegen Latajew, der gerade nochmal in den Strafraum der Düsseldorfer gekommen ist. Also im Augenblick ist diese Führung für die Spielvereinigung Greuther Fürth hochverdient. Und was tatsächlich helfen würde momentan den Düsseldorfern, das wäre ein Tor auf einem anderen Platz. Das wäre tatsächlich eine Gelegenheit, um Armin Lehmann nochmal ins Spiel zu bringen. Wie sieht's denn aus bei Arminia?
17: Hier ist Pause, seit ein paar Sekunden 0:1 der Spielstand. Ja, es gibt keine Pfiffe, die Fans feuern die Mannschaft an. Bielefeld war das bessere Team, aber Hertha hat eben das Tor gemacht und die zählen im Fußball. 1:0 für die Hertha zur Pause. Aktuell Bielefeld auf Platz 17 und damit direkt abgestiegen. Mit solchen Sorgen braucht sich Schalke schon lange nicht mehr beschäftigen. Jan Wochner, bitte.
18: Nee, Schalke allemal nicht. Das ist der Zweitligameister, der heute auch wie ein Zweitligameister spielt. 1:0 vorne gegen Braunschweig. 4-minütige Nachspielzeit hier auf Schalke vor dem mehr als 60.000 hat schon begonnen. Eintracht Braunschweig dagegen ist nicht weit entfernt. Unten von den Abstieg-Relegationsplätzen und dem Relegationsplatz. Aktuell 2 Tore vor, aber auf dem Rasen passiert in dieser Phase wenig. Insofern Braunschweig noch gut unterwegs. Der Trainer Lars Konnetka, der hat auf jeden Fall Nackenstarre. Der schaut die ganze Zeit hoch in Richtung Videowürfel. Da werden die Ergebnisse immer wieder mal eingeblendet. Ball hier im Mittelfeld. Wo ist der in Dresden, Philipp Weißkirch?
16: Im Strafstoß
15: in Hannover.
16: Bitte sehr.
15: Strafstoß in Hannover. Die 3. Minute der Nachspielzeit. Strafstoß für Hannover. Handspiel, die Entscheidung des unparteiischen Daniel Schlager nach einem Lupferanspiel von Jokota. Und da wollten die Nürnberger klären und schießen sich selber an. Ich weiß nicht, ob der stehen bleibt. Da ist das letzte Wort, glaube ich, noch nicht gesprochen. Hilf mir kurz. Wir waren in Dresden bei Philipp Weißkirch. Ich sag Bescheid, wenn es hier weitergeht.
16: Ja, und hier haben wir einen Videobeweis. Könnte Elfmeter geben für Holstein Kiel beim Spielstand von 2:0 für Dynamo Dresden. Das dauert schon ewig. 3 Minuten Nachspielzeit waren angezeigt. Wir sind schon lange drüber. Gab ein Foulspiel von Dresdens Wagner an Kiel. Nikic. Wir hören den Schiedsrichter. So ist es. So habe ich es auch gesehen. Beide Spieler in der Rückwärtsbewegung. Ist keine Absicht von Wagner, aber er trifft eben den Gegenspieler. Beide orientieren sich vom Ball zum Ball. Aber der Dresdner trifft eben den Kieler. Das hat jetzt lange gedauert. Gibt auch die gelbe Karte für Wagner. Und gleich den Foul-Elfmeter für Kiel. Wir springen mal schnell nach Magdeburg zu Jan Günther. Ich melde mich dann gleich.
19: Ich mach's ganz kurz. 0:0 zwischen dem 1. FC, zwischen Magdeburg und dem 1. FC Kaiserslautern in einem wirklich nicht spektakulären Fußballspiel. Und die Frage ist, welchen Elfmeter nehmen wir jetzt mit? Ich würde vorschlagen, Hannover, Tide.
15: Ja, aber das kann noch ein bisschen dauern. Aber der Schiedsrichter kommt zurück, hat sich kurz angeguckt. Wir hören mal rein. Ich glaube, es war zu verstehen, ein Satz mit X, kein Strafstoß für Hannover. Jetzt der Elfer in Dresden.
20: Ja, Ball liegt auf dem Punkt, Bernhardsson gegen Schreiber. Er läuft an, der Kieler, er schießt und gehalten und dann ans Aluminium. Es bleibt beim 2:0, was für eine Ehre-Szene. Schreiber war noch dran, ist in die untere rechte Ecke getaucht und er lenkt den Ball irgendwie noch an die Latte. Es bleibt hier beim 2:0 und das Spiel läuft immer noch. Wir gehen mal nach Elversberg zu Tim Brockmeier.
21: Ja, hier ist erstmal Pause, hier ist erstmal durchatmen. 45 Minuten noch bis Bundesliga für die SV Elversberg. Die führt mit 2:0, total verdient, fährt das Ding extrem souverän, so wie es aussieht, nach Hause. Und braucht sich gar keine Gedanken machen, was Hannover macht, was Paderborn macht. Die machen ihr Ding und führen mit 2:0. Pause hier, wie sieht's aus in Hannover, Tine Tejinga?
15: Weiter 2:1 für Hannover 96 gegen den Club. In dieser Sekunde ertönt der Halbzeitpfiff. Das ist eine verdiente Führung. Spielen Darmstadt und Paderborn noch, Philipp Hofmeister?
22: Nein, hier ist Pause. 1:0 Führung für die Gäste aus Paderborn. Aber die komplette Bank des SC Paderborn ist abgetaucht jetzt gerade vor ein paar Minuten. Ich bin sehr sicher, auch die hören Sportschau live und auch die wissen, dass Paderborn Stand jetzt wieder runter ist und nur der undankbare vierte Platz am Ende bleiben würde. Gute Laune dürfte dagegen zur Pause in Fürth sein, Oliver Tubenauer.
16: Ganz genau so ist es. Jetzt glauben Sie wieder dran, die Spielvereinigung Greuther Fürth, sie führt mit 3:0 zur Pause. Das würde bedeuten, dass sie mindestens an Fortuna Düsseldorf vorbeizieht. Das würde bedeuten mindestens Relegation. Aber tatsächlich ist ja Arminia Bielefeld auch noch im Rückstand, sodass die Bielefelder momentan der direkte Absteiger wären und die Spielvereinigung Greuther Fürth Stand jetzt Platz 15 einnehmen würden. Wird es noch irgendwo? Auf Schalke wird noch gespielt. Ganz genau. Also Jan Wochner. Wie sieht's aus bei Schalke gegen Braunschweig?
23: Hier wird nicht mehr gespielt. Mittlerweile gab's auch hier den Pausenpfiff. 1:0 die Führung für Schalke in der Nachspielzeit. Noch Top-Möglichkeiten auf beiden Seiten. Braunschweig fehlt ein Zentimeter in Person von Alidu zum möglichen 1:1. Die Fußspitze haarscharf am Ball vorbei auf der anderen Seite. Schalke knapp über die Latte. So 1:0 hier die Pausenführung für den Zweitligameister. Jetzt Pause auch in Dresden, Philipp Weißkirch.
20: Nee, lieber Jan, hier rollt der Ball noch. Wir sind schon 6 Minuten drüber. Doppelpacker Vincent Vermey, der stellte auf 2:0 für Dynamo Dresden. Und Teufelskerl Tim Schreiber zwischen den Pfosten des Dynamo-Tors, der hat diesen Elfer von Bernhardsson entschärft. Riesen-Five-Konzert von den 30.000, weil die denken, jetzt müsste doch langsam Halbzeit sein. Aber es hat eben ewig gedauert, bis es überhaupt zur Überprüfung kam und bis der Schiri sich das Ganze dann auch draußen auf dem Monitor angeschaut hat. Hereingabe nochmal vom linken Flügel der Kieler rein in die Dynamo 16er, aber der Ball flutscht dann am Ende über die Grundlinie und es steht weiterhin 2:0. Und jetzt blicke ich nochmal zur Uhr. Jetzt sind wir fast schon 7 Minuten drüber. 3 Minuten Nachspielzeit waren angezeigt und jetzt gibt es nochmal Torabstoß vom Tor der SG Dynamo Dresden. Die wäre mit diesem 2:0 gesichert. Da kann die Konkurrenz machen, was sie will. Vor diesem Spieltag war schon Kiel längst gerettet, aber das ist ein dürftiger Auftritt. Von denen kommt kaum was. Okay, die Elfmeterszene, aber obwohl man gerettet ist, darf es trotzdem wie an der Wursttheke gerne ein bisschen mehr sein. Jetzt ist aber Halbzeit. Erleichterung bei Dresden. Die führen mit 2:0 gegen harmlose Kieler. Und das war sie, die ARD Zweitliga Halbzeitkonferenz.
1: 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Ich fasse mal das Ganze zusammen. Die SV Elversberg führt im Aufstiegskampf gegen Preußen Münster mit 2:0 und würde damit auch aufsteigen in die Bundesliga. Hannover 96 vorn 2:1 gegen Nürnberg. Das würde dann im Moment für die Relegation reichen. Und Paderborn mit seinem 1:0 Vorsprung bei Darmstadt 98 hätte das Nachsehen. Im Kampf gegen den Abstieg sieht's derzeit schlecht aus für Arminia Bielefeld. Die Arminia liegt zur Pause gegen Hertha BSC 0:1 zurück. Sollte es bei all den anderen Spielständen bleiben, würde dann Arminia Bielefeld zusammen mit Preußen Münster direkt absteigen und Fortuna Düsseldorf müsste in die Relegation, da die Fortunen im Rohnhof bei der Spielvereinigung Greuther Fürth zur Pause 0:3 zurückliegen. Soweit die zweite Liga. In der Bundesliga der Frauen ist seit heute auch Schluss. Eintracht Frankfurt hatte Union Berlin zu Gast. Martina Knief.
0: Ende gut, alles gut. Eintracht Frankfurt schlägt im Saisonfinale Union Berlin und hat damit den Platz im Europapokal, was Tabellenplatz 3 in der Liga ist, für die neue Saison sicher. Union Berlin allerdings mit einem guten Start, führte schnell 2:0 durch Lisa Heiseler und Eileen Campbell. Und dann zog Laura Freigang mit sehr viel Energie die Partie auf die Seite von Eintracht Frankfurt. 2:2 stand es zur Pause. Und dann ausgerechnet Lisanne Gräve mit dem 3:2, sie, die mit großer Wahrscheinlichkeit von Frankfurt zu Union Berlin wechseln wird. Und dann endet eine wunderschöne Fußballgeschichte mit dem Treffer von Gerard den Reuteler in der 55. Minute zum 4:2 für Eintracht Frankfurt. Die Schweizerin wird nach 8 Jahren Frankfurt verlassen. Mögliches Ziel der FC Arsenal in London. Eintracht Frankfurt schlägt Union Berlin mit 4:2 und sichert sich damit einen Platz im Europapokal.
13: Soweit Martina Knief, deutscher Meister bei den Frauen, wie auch bei den Männern der FC Bayern München. Union Berlin als Neuling beendet die Saison auf dem 9. Platz. Zu den Männern zurück. Gestern im Millerntor-Stadion zu Hamburg. Der FC St. Pauli verliert gegen den VfL Wolfsburg und muss absteigen. Michael Augustin.
2: Nach dem Spiel dröhnte ein Fußballklassiker durchs Millerntor. You'll never walk alone. Und tausende St. Pauli-Fans sangen mit. Applaus und Aufmunterung für die gerade abgestiegene Mannschaft. Deren Trainer Alexander Blessin war danach relativ schnell wieder im Analysemodus, aber vor allem
3: leer. Es ist natürlich nicht ein schönes Gefühl, aber das Spiel ist so ein bisschen sinnbildlich für die ganze Saison. Beschreibt es, glaube ich, ja, mit Höhen und Tiefen, mehr Tiefen dann. So lässt sich es, glaube ich, am einfachsten dann auch beschreiben.
2: Zu den Tiefen gehörte das Wolfsburger Führungstor Ende der ersten Halbzeit. Der nächste Tiefpunkt war die vergebene Riesenchance durch Utonji zum Ausgleich. Die zweite Halbzeit begann mit einem Höhepunkt, mit dem Ausgleichstreffer von Cisse, gefolgt von einem erneuten Tiefpunkt, dem Eigentor des bis dato überragenden Torhüters Vasil. Danach verschoss Wolfsburg zwar einen Elfmeter, aber traf schließlich zum 3:1. Torschütze Jenan Pejcinovic.
4: Ja, ich würde schon sagen, dass eine gewisse Last von den Schultern gefallen ist. Wir wissen, es ist noch nicht vorbei. Wir haben noch 2 Spiele, aber ich glaube, nach heute kann man sagen, wir haben gekämpft. Wir hätten auch in eine ganz andere Situation sein können. Aber ja, ich bin unglaublich stolz auf die Mannschaft und auf die Fans, die da waren und uns geholfen haben und supportet haben, weil dieser Sieg war wichtig.
2: Und dafür brauchte der VfL Wolfsburg nicht einen, nicht zwei, sondern 3 Trainer in dieser Saison. Nummer 3, Dieter Hecking. In der vergangenen Saison verpasste er es, den VfL Bochum zu retten. Mit Wolfsburg könnte es nun klappen. Mit einem teuren Kader, der für viel höhere Ziele zusammengestellt worden ist.
24: Das ist das, was dann eben mal rauskommt. Das ist eine Mannschaft, die natürlich auch Potenzial hat, dass sie dann eben auch Leistung bringen kann, gerade in diesen Drucksituationen wie heute dann zu bestehen. Und wir wissen, wir müssen es noch 2-mal liefern.
2: In der Relegation gegen den Tabellendritten der zweiten Liga. Entweder gegen Elversberg, Hannover oder Paderborn. Dann könnte der VfL Wolfsburg seinen ersten Abstieg aus der Bundesliga verhindern. Der FC St. Pauli hat sich dagegen nur 2 Jahre oben gehalten. Vor einem Jahr konnten die Hamburger ihre schwache Offensive noch mit der zweitbesten Abwehr kaschieren. Das hat in diesem Jahr nicht geklappt.
25: Wir haben einfach zu wenig Chancen genutzt in Form von Spiele gewinnen. Und da meine ich jetzt nicht, dass unsere Stürmer zu wenig Chancen genutzt haben, sondern wir als Mannschaft hatten häufig die Chance, irgendwie Punkte zu holen, und das haben wir einfach nicht geschafft.
2: Nur 6 Saisonsiege für die Hamburger um Hauke Wahl, nur 29 Tore. Der FC St. Pauli hat nicht nur seine gute Ausgangslage verspielt, sondern ist am Ende verdient und völlig zu Recht in die zweite Liga abgestiegen.
13: Michael Augustin berichtete aus Hamburg. Mit Blick auf die Fußball-Weltmeisterschaft läuft in Deutschland eine Diskussion über ein mögliches Comeback von Manuel Neuer, Torhüter des FC Bayern München. In dieser Diskussion hat sich auch Bayern-Patriarch Uli Hoeneß zu Wort gemeldet.
26: Da gibt es ja nur Gerüchte im Moment und wir warten ab. Wenn Manuel das will, dann habe ich überhaupt kein Problem damit. Dann würde ich mich sehr freuen, und zwar für Deutschland, dass er dahin fährt, weil er der Beste ist.
13: Und was will der Bundestrainer? Der hatte gestern einen Auftritt im ZDF-Sportstudio und dort hat sich Julian Nagelsmann in Schweigen gehüllt. Er galt ja als jemand, der keinen guten Draht hatte zu Manuel Neuer, aus seinen Tagen noch als Trainer des FC Bayern München. Und in diesen Tagen gibt es nun angeblich diese Diskussion und die Vermutung und das Gerücht, dass der Bundestrainer sich das alles möglicherweise anders überlegt hat. Aber im ZDF-Sportstudio hat er sich in Schweigen gehüllt und darauf verwiesen, dass er das alles dann in der kommenden Woche kund und zu wissen geben wird, wenn er dann seinen vorläufigen Kader für die Weltmeisterschaft in den USA, in Mexiko und Kanada bekannt geben werde. Dazu muss man allerdings dann auch wissen, dass Manuel Neuer doch recht verletzungsanfällig inzwischen ist. Er hatte ja schon einige Malaisen auszubügeln in dieser Saison, gerade in der zweiten Saisonhälfte, und ist derzeit auch wieder angeschlagen vor dem Pokalfinale nächste Woche im Berliner Olympiastadion. Live zu hören, hier bei uns im RBB 24 Inforadio. Da hören Sie jetzt die Nachricht mit Katharina Hopp. Anschließend dann in Orte und Worte der Schriftsteller Matthias Navrat. Und wer in die Bundesliga aufsteigt, das erfahren Sie dann um 17.14 Uhr.
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5: Um 16.30 Uhr mit Katharina Hopp. Deutschland schneidet beim Kindeswohl in einer UN-Vergleichsstudie unter Industriestaaten schlecht ab. Platz 25 von 37. Das Kinderhilfswerk UNICEF kritisiert vor allem, dass Kinder aus finanziell schwachen Familien eine deutlich schlechtere Bildung bekommen und öfter krank sind. Auf den ersten Plätzen liegen die Niederlande, Dänemark und Frankreich. Aber auch in wirtschaftlich schwächeren Ländern wie Rumänien geht es Kindern besser als in Deutschland. Nach einem Drohnenangriff auf die Vereinigten Arabischen Emirate brennt ein Stromgenerator vor einem Atomkraftwerk. Wie es aus Abu Dhabi heißt, ist die Radioaktivität aber nicht über die Sicherheitsrichtwerte hinaus angestiegen. Die Internationale Atomenergiebehörde zeigte sich besorgt, da ein Reaktor nun über ein Notstromaggregat versorgt werde. Die Emirate haben bisher niemanden für den Angriff verantwortlich gemacht. Zuletzt hat jedoch der Iran Nachbarländer beschossen. Ärzte ohne Grenzen bereitet wegen des Ebola-Ausbruchs einen Großeinsatz in der Republik Kongo vor. 88 Tote und mehr als 300 Infizierte, das sei besorgniserregend. Ebenso, wie sich das Virus ausbreitet. Aus dem Studio Zentralafrika, Karin Bensch.
6: Es gebe weder einen Impfstoff noch eine spezielle Behandlung gegen den Bundibugyo-Stamm, erklärte der kongolesische Gesundheitsminister. Laut der Weltgesundheitsorganisation WHO sollen durch die internationale Gesundheitsnotlage Nachbarländer in erhöhte Alarmbereitschaft versetzt werden und die Unterstützung der internationalen Gemeinschaft mobilisiert werden. Die Kriterien für die höchste Alarmstufe, eine Pandemie, erfülle der Ausbruch bislang nicht.
5: In Pforzheim ist eine ungewöhnlich große Weltkriegsbombe entschärft worden. Wie die Feuerwehr mitteilte, konnten die drei Zünder des 1,8 Tonnen Blindgängers am Nachmittag unschädlich gemacht werden. Etwa 30.000 Menschen können jetzt zurück in ihre Wohnungen. Aus Pforzheim, Rebecca Plies.
8: Sie mussten seit 8 Uhr bei Freunden, Bekannten oder in einer der Notunterkünfte ausharren. Die Räumung der Evakuierungszone hatte sich zwischenzeitlich etwas verzögert, da der Transport von Pflegebedürftigen länger gedauert hatte als ursprünglich gedacht. Außerdem hatten sich einzelne Menschen zunächst geweigert, den Bereich zu verlassen. Nach der erfolgreichen Entschärfung wurde auch die Bahnstrecke bei Pforzheim für den Nah- und Fernverkehr wieder freigegeben.
5: Am heutigen Internationalen Museumstag bieten viele Häuser in der Region ein Sonderprogramm an. In Berlin nehmen insgesamt 33 Museen und 3 Gedenkstätten teil. In Brandenburg beteiligen sich mehr als 100 Museen. In vielen Häusern gibt es kostenlosen Eintritt, Mitmachaktionen, Extraveranstaltungen und Führungen. Soweit die Nachrichten. 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Das Wetter? Am Abend überwiegend trocken, mit Sonne und lockeren Wolken, nur im Westen vereinzelt leichte Schauer. Im Moment in Berlin-Kreuzberg 19 und in Rathenow 16 Grad. Morgen Sonne, Wolken und am Abend auch Schauer möglich, maximal 19 bis 22 Grad. Die Zeit 16.33 Uhr.
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9: Ich hatte eigentlich immer das Gefühl, ich bin die ganze Zeit an so Fragen der Gegenwart. Also das, was in der Ostukraine gerade passiert, das, was auf der ganzen Welt gerade passiert, hat total viel mit diesem Buch zu tun. Und ich hatte das Gefühl, wenn ich jetzt die Gegenwart mit hineinnehme, dann mache ich das nur zu explizit. Dann ist es sozusagen wie ausgesprochen, während es so jetzt wie eine Art Metapher oder so dafür benutzt werden kann. Durch diese Distanzierung in der Zeit war es für mich plötzlich möglich, mich damit viel, viel tiefer zu beschäftigen, weil die Gegenwart, die versteht man ja nie so ganz, weil man ist ja Teil noch davon.
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11: Matthias Navrat lebt in Berlin, schreibt Romane und Gedichte, wurde schon für viele wichtige Preise nominiert und hat den Fontane-Literaturpreis und gerade auch erst den Berliner Literaturpreis bekommen. Sein neuer Roman heißt »Das glückliche Schicksal«. Es geht um Fragen der Gegenwart, die Matthias Navrat an die Vergangenheit stellt. Welche Fragen das sind, das weißt du, Nadine. Hallo.
12: Ja, hallo. Ja, welche Fragen sind das? Fragen nach Schuld und Verantwortung, nach Moral und Scham. Wer sind wir in Zeiten von Krieg und Krisen oder zu welchem Menschen werden wir? Das sind so Fragen, die das Buch stellt. Und auch, was machen totalitäre Systeme mit dem einzelnen Menschen? Und wie viel Entscheidungsspielraum hat das Individuum eigentlich in einem System? Also sehr grundlegende Fragen, die hier verhandelt werden.
11: Ja, und wie werden diese Fragen verhandelt? Also welche Geschichte erzählt Matthias Navrat?
12: Im Grunde genommen erzählt der Roman ein Duell. Also das ist dramaturgisch wirklich ganz klug und aufregend gemacht. Die junge polnische Wissenschaftlerin Wanda bekommt Anfang der 80er Jahre die Erlaubnis, nach Venedig zu reisen, um einen älteren Wissenschaftler, Henryk Murgalski, für ihre Forschungen zu interviewen. Beide sind in der Sozialpsychologie zu Hause, er ist auf dem Gebiet eine Koryphäe und sie interessieren sich beide für Systemtheorien. Und Schauplatz ist eine enge Wohnung im tristen Vorort Venedig und hier werden wir jetzt Zeuge von ihren Gesprächen, von diesen Interviews, die Wanda mit Henryk führt. Und schnell wird klar, da geht's nicht wirklich nur um die Forschung. Das ist nicht das, was Wanda nach Venedig getrieben hat. Da gibt's was ganz Persönliches. Sie hat eine persönliche Rechnung offenbar offen mit diesem Henryk Murgalski. Das hat zu tun mit dem traurigen Schicksal ihres Vaters nach dem Zweiten Weltkrieg. Und in dieses Schicksal war Murgalski offenbar verstrickt. Also dramaturgisch ist das wirklich spannend gemacht, weil wir zugucken können, wie sich die beiden so umkreisen. Also er ahnt, dass sie ahnt, sie weiß, dass er weiß, so in dem Modus umkreisen die beiden sich. Und wir springen aber auch immer wieder in die Vergangenheit zurück. Also wir sind in der engen Wohnung in Venedig 1983, landen dann in einem sowjetischen Gulag 1940-41, wo unmenschlichste Bedingungen herrschen und wo Murgalski eben Häftling war. Dann geht's in die Nachkriegszeit 1945 nach Krakau, wo die Sowjets die Kontrolle übernehmen. Dann haben wir die Solidarność-Bewegung in Polen Anfang der 80er Jahre. Und es gibt auch einen Abstecher nach Los Angeles in die 60er Jahre. Da ist Murgalski bereits ein Exilforscher. Also es geht hin und her in diesem Roman, der ja wirklich über die jüngere Geschichte Europas oder Osteuropas eigentlich vielmehr wirklich viel zu erzählen weiß. Und das gleichzeitig erzählt uns auch viel über heute. Und dabei verhandelt der Roman auch philosophische und systemtheoretische Fragen, verknüpft mit sehr existenziellen Fragen. Und das macht Matthias Navrat sehr klug und leichtfüßig und überhaupt nicht sperrig.
11: Da bin ich jetzt ja wirklich gespannt, wo ihr euch verabredet habt. Für Orte und Worte treffen wir uns ja mit den Autorinnen und Autoren immer an Orten, die irgendwie eine Rolle spielen. Aber ich denke mal, ihr werdet kaum in Los Angeles, Venedig, Krakau gewesen sein. Wo wart ihr?
12: Nee, das wäre alles sehr schwierig geworden. Wir haben uns an der Freien Universität Berlin verabredet. Denn zum einen sind die beiden Hauptfiguren in das glückliche Schicksal in der Wissenschaft zu Hause. Und außerdem geht auch Matthias Navrat gerade wieder zur Uni.
11: Ach so? Wieso? Was macht er? Will er nochmal studieren?
12: Nein, er steht auf der anderen Seite. Er ist als Gastdozent an der Freien Universität. Und zwar übernimmt er in diesem Sommersemester die Professur für deutschsprachige Poetik am Peter-Sondi-Institut dort. Mhm. Und diese Professur, die hat er quasi gewonnen. Sie ist nämlich verbunden mit dem Berliner Literaturpreis, den er im vergangenen Jahr bekommen hat. Und ja, für ihn ist die FU ganz neu. Für mich war es ein Déjà-vu-Erlebnis. Ich habe hier studiert. Und du kennst das ja, ne? Anne-Dore, du hattest ja auch schon dieses Déjà-vu, auch gemeinsam hier in Orte und Worte mit Judith Herrmann. Da wart ihr ja auch an der FU.
14: Ja, das war total schön. Wir saßen zusammen im Hörsaal und das war wirklich so ein kleiner nostalgischer Ausflug.
12: Ja, Matthias und ich haben festgestellt, es riecht wirklich noch genauso wie damals. Irgendwie riechen alle Uni-Gebäude so. Nach Essen, das schon zu lange in den Wärmebehältern der Mensa stand und irgendwie nach Putzmitteln und abgenutzten Teppichen. Vielleicht hast du es auch in der Nase.
14: Ja, ich habe das jetzt auf jeden Fall in der Nase und mit dem Geruch in der Nase geht's jetzt in die Flure der Rostlaube an der Freien Universität in Berlin-Dahlem mit Nadine und Matthias Navrat.
12: Hallo Matthias.
15: Hallo Nadine, schön dich zu sehen.
12: Ja, das ist ganz witzig. Wir stehen hier vor dem Haupteingang der Freien Universität, wobei Haupteingang auch immer so eine Sache ist, ne? Ich kann mich noch erinnern, ich habe ja hier studiert, das ist schon sehr lange her. Aber meine Studienfächer, ich habe noch auf Magister studiert und hatte ein Hauptfach, zwei Nebenfächer, die waren an drei verschiedenen Orten. Also ich bin immer hin und her gependelt. Aber ich bin gespannt, wie es mir jetzt geht, wenn ich hier wieder mal die Rostlaube betrete, in der ich auch öfter mal war.
15: Es ist interessant, dass wir jetzt beide hier unterwegs sind, weil du bist sozusagen schon lange nicht mehr hier gewesen. Und ich bin irgendwie so ein bisschen neu und für mich ist das auch total wie so ein Labyrinth hier. Also allein schon dieses Gebäude, ich weiß, dass die Uni auch total verteilt ist über West-Berlin im Grunde genommen. Aber allein schon dieses Gebäude, da gibt's ja so Straßen, Kreuzungen und so weiter. Und also mal gucken, ob wir uns zurechtfinden. Ob du noch Bescheid weißt und ob ich inzwischen vielleicht ein bisschen was Bescheid weiß.
12: Ich fürchte nicht. Ja. Wir gehen mal rein.
15: Ja, okay.
12: Es hat sich nicht viel verändert, muss ich sagen. Also der erste Eindruck ist, es ist wie damals. Also hier liegt rote Auslegware auf dem Boden. Hier ist eine.
15: Das erinnert schon so ein bisschen an die 60er, 70er, also an die Teilung und an den westlichen Teil der Stadt und auch so die ganze Bauweise.
12: Wie sah denn deine Uni aus? In welcher Atmosphäre hast du studiert?
15: Als ich angefangen habe zu studieren in Heidelberg, ich bin ja auch noch einer von diesen Studierenden, die eben nach diesem alten System studiert haben. Da ich aber Naturwissenschaften studiert habe, Biologie, hieß das Diplom. Und in Heidelberg war das getrennt. Also die Naturwissenschaften waren auf so einem Campus, ein bisschen außerhalb der Innenstadt. Und die Sozial- und die Geisteswissenschaften waren im Zentrum. Ja, und es hieß immer, die Geisteswissenschaftler, die schlafen aus, stehen um 11 auf und gehen in die Uni. Und wir waren schon immer um 8 Uhr morgens da und immer so bis 16 Uhr. Also ja, ob das so ganz stimmt, glaube ich nicht. Die haben dann vielleicht bis in die Nacht hinein gelesen oder so. Ja, aber ich habe sehr viel anderes auch studiert, also nicht nur Biologie, sondern auch Philosophie, also sozusagen so auf eigene Kappe. Und deswegen war ich dann auch immer in der Innenstadt. Und dann irgendwann bin ich nach Freiburg gezogen, weil ich im Hauptstudium mehr so in Richtung Neurobiologie gehen wollte. Und das war besser in Freiburg damals. Ja, deswegen bin ich nach Freiburg umgezogen. Und danach bin ich ja nochmal in die Schweiz gezogen, wo ich am Literaturinstitut studiert habe. Und zwar kreatives Schreiben oder literarisches Schreiben, also ein bisschen wie an einer Kunsthochschule. Das ist tatsächlich auch Teil einer Kunsthochschule und das war dann ein ganz anderes Studieren, also überhaupt nicht verschult und universitär. Ja, das war irgendwie total spannend. Also diese zwei Welten, das fand ich echt irgendwie total cool.
12: Ja, ich musste gerade schmunzeln, als du gesagt hast, dass die GeisteswissenschaftlerInnen immer diejenigen waren, die ausgeschlafen haben. Aber ich kann mich noch erinnern, dass ich einmal in meiner ganzen Unilaufbahn, glaube ich, ein Seminar belegt habe, das um 8 Uhr losging. Und da war ich genau zweimal und danach nie wieder.
15: Wir sind jetzt ja weiterhin in dieser Karstraße, wir laufen da jetzt durch. Aber es kommen ja ständig Kreuzungen und dann zum Beispiel hier 26. Straße JK, geht's dann nach rechts.
12: Psychologie.
15: Ich bekomme überhaupt kein Gefühl für das Ordnungssystem. Also warum auf einmal 27., 28. Straße, JK? Ah. Ja, es gibt eine Logik dahinter, das weiß ich, aber ich kenne sie noch nicht.
12: Es ist mir, glaube ich, in meiner gesamten Dauer des Studiums nicht ganz gelungen, sie zu durchschauen. Insofern erwarte da nicht zu viel von dir. Guck mal, jetzt sind wir hier schon am Ende der K-Straße angelangt. In welche Richtung liegt denn dein Büro? Du hast ja ein eigenes Büro während deiner Zeit hier.
15: Wir sind vorbeigelaufen. Man müsste da hinten dann hochgehen. Also wir können ja mal kurz hingehen.
12: Das glückliche Schicksal heißt dein neuester Roman. Und der spielt teilweise auch nicht an der Universität, aber er hat zwei Hauptfiguren, die aus dem universitären Umfeld kommen, nämlich einen Wissenschaftler, einen älteren Wissenschaftler und eine junge Wissenschaftlerin. Die beiden treffen sich im Jahr 1983 in Venedig. Warum dieses Setting? Wie ist das zustande gekommen?
9: Mich interessierte überhaupt an dem Stoff, Eben die Frage, so dieses Dazwischen, auch des moralischen Dazwischen. Wer ist ein solcher Mensch, der einerseits, der uns nur leid tun kann, weil er so etwas erlebt hat wie den Gulag und der gleichzeitig aber in eine Situation kommt, ja, wo es plötzlich wieder Druck gibt und wie verhält man sich da? Und was ist denn eben diese Moral in einem Menschen? Das hat mich interessiert und gespiegelt dazu die 80er Jahre, wo Wanda eben auch in diesem Polen in der Oppositionsbewegung, auf die auch Druck ausgeübt wird, eben auch ähnliche Entscheidungen treffen muss.
12: Ja, wir haben ja schon drüber gesprochen, die Anfänge der Demokratiebewegung, also eine besondere Zeit, aber wann kam die mit ins Spiel?
9: Das hat, glaube ich, so mehrere Dimensionen. Das eine ist tatsächlich so eine rein dramaturgische Überlegung, also sie ist ja praktisch eine Generation jünger als er. Und in ihrer Generation stellen sich dieselben Fragen. Und das sind eben diese 80er Jahre, wo die Opposition wieder sehr stark unterdrückt wird. Einerseits das, also rein wirklich sozusagen wie so eine Art Symmetrie. Er in den 1945 und sie 1980. Und dann natürlich ist es eine Zeit, die ich auch schon selber erlebt habe. Und die irgendwie natürlich auch was mit unserer eigenen Auswanderung zu tun hat. Das heißt, die 80er, ich bin 79 geboren, ich habe also dieses Kriegsrecht als kleines Kind erlebt. Ich erinnere mich nicht unbedingt ganz direkt daran, aber so ab 84, 85 habe ich natürlich diese Zeit schon erlebt. Und dann das erneute Erstarken dieser Opposition und diese Stimmung in Polen. Und ich glaube, auch damit hat es zu tun, dass ich mich natürlich irgendwie auch frage, warum sind wir ausgewandert? Was ist denn diese Generation? Da gibt es ja sogar einen Begriff dafür, die Solidarność-Emigration, also die Generation, die zur Zeit dieses Kriegsrechts ausgewandert ist. Wir sind zwar viel später erst ausgewandert, also Ende der 80er, Anfang 89 sind wir ausgewandert, aber meine Eltern haben natürlich diese Zeit mitbekommen. Das heißt, Wanda ist irgendwie auch die Generation meiner Eltern.
12: Aber könnte man sagen, du bist dann auch so ein bisschen dieser Prägung auf der Spur? Ja, es ist ja nicht das erste Buch auch, in dem du dich damit beschäftigst. Also auch andere Bücher haben ja, da spielt ja die europäische Geschichte, die polnische Geschichte, Vergangenheit und Gegenwart auch eine Rolle. Aber bist du da hier auch so der Prägung durch diese Solidarność-Zeit auf der Spur? Und hast du dich da auch mit deinen Eltern ausgetauscht?
9: Das spielt sicher mit rein, dass das natürlich... Ja, wie soll ich sagen? Das ist ja so ein Leben, das dann beendet war mit der Emigration. Und das war dann zufälligerweise auch noch ein paar Monate später beendet mit dem Mauerfall. Also das sozusagen, das Land ist ja auch verschwunden. Es geht ja auch vielen Menschen, die aus der DDR kommen, genauso. Ich habe wirklich so das Gefühl, so wie mit einem Messer eine abgeschnittene Kindheit und dann irgendwie eine zweite Kindheit in Westdeutschland. Und deswegen, das ist sozusagen so eine niemals mehr einholbare, irgendwie nur noch in sich abgeschlossene Kindheit, die ich irgendwie mir immer wieder vorzustellen versuche oder so, oder zu imaginieren. Es kommt dann zusammen mit einem intellektuellen Interesse an der Geschichte oder an der Geschichte Europas auch, oder auch eben an, ja, philosophischen Fragestellungen, mit denen Menschen halt immer konfrontiert sind in der Geschichte. Und auch diese Solidarność ist für mich eines der Beispiele für eine Kraft von Menschen, die ich sehr bewundere, die vielleicht auch heutzutage in Europa wirklich eigentlich auch wieder gefragt ist. Das heißt, ja, das kommt beides zusammen. Also eigentlich so ein intellektuelles Interesse, aber auf jeden Fall auch die Suche nach der verlorenen Zeit sozusagen.
12: Gab es eigentlich auch mal die Überlegung bei dir, dieses Buch noch weiter in die Gegenwart auszudehnen?
9: Ich hatte das tatsächlich am Anfang so gedacht, dass ich das machen würde, also es wie so drei Zeiten oder so gibt da drin mit der Gegenwart. Aber dann habe ich festgestellt, dass alles, was ich zur Gegenwart geschrieben habe, irgendwie redundant war. Also ich hatte so das Gefühl, also das wäre dann sozusagen so ein Buch, zuerst war das, dann war das, dann war das. Also irgendwie so ein seltsam kontinuierliches Buch und nicht irgendwie so das Spiegelkabinett, was es jetzt ist. Also jetzt habe ich so das Gefühl, es ist wie so ein Kristall, der abgeschlossen ist und er verweist auf die Gegenwart einfach durch die Fragen, die er stellt. Also ich hatte eigentlich immer das Gefühl, ich bin die ganze Zeit an so Fragen der Gegenwart. Also das, was in der Ostukraine gerade passiert, das, was auf der ganzen Welt gerade passiert, hat total viel mit diesem Buch zu tun. Und ich hatte das Gefühl, wenn ich jetzt die Gegenwart mit hineinnehme, dann mache ich das nur zu explizit, dann ist es sozusagen wie ausgesprochen, während es so jetzt wie eine Art Metapher oder so dafür benutzt werden kann.
12: Sollen wir eigentlich noch mal einen Kaffee zwischendurch einschieben?
16: Also wir haben jetzt, wie spät ist es jetzt, vielleicht 17 Uhr oder so? Ja, schon sehr leere, verwaiste
17: Viertel nach fünf.
16: Gänge.
17: Wir gehen mal da so rechts. Also jetzt sind wir halt im Explorer-Modus. Jetzt kenne ich mich überhaupt nicht mehr aus. Du könntest dich vielleicht...
16: Ja, bei mir ist es schon so lange her. Wo finden wir denn hier vielleicht einen Kaffee? Weißt du das?
17: Es gibt unten die Mensa, also wenn man hier runter geht und dann in die Richtung, da ist dann die Mensa und schräg gegenüber ist ein Café. Ich glaube, die Mensa hat jetzt schon zu, aber das Café müsste noch offen.
16: Okay, dann gucken wir mal. Cool. Danke.
17: Danke.
16: Hallo.
17: Hi.
16: Könnte ich einen Tee bekommen?
17: Ja.
16: Kräutertee? Kräutertee,
17: ja.
16: Über Literatur würde ich gerne noch mit dir sprechen, über Bücher. Mhm. Du hast ein Buch mitgebracht, ich habe ein Buch mitgebracht. Ja. Wollen wir mit dir anfangen?
17: Ja, ich war von Mitte Januar bis Mitte Februar in Süditalien und im Zuge dessen wollte ich irgendwie in dieser Zeit auch Literatur aus der Gegend oder über die Gegend lesen und habe ein Buch gefunden von Anna Maria Ortese, das heißt Neapel liegt nicht am Meer. Ich bin total begeistert von dieser Schriftstellerin. Das ist eine Schriftstellerin, die in Italien dann lange eigentlich ignoriert wurde. Sie ist vor ein paar Jahren verstorben, aber hatte dann so ganz gegen Ende ihres Lebens so ein bisschen wurde sie plötzlich, praktisch gab es dann so eine zweite Welle, wo sie entdeckt wurde eigentlich fast. Und dieses Buch stammt aus den 50ern und es sind Erzählungen, die in Neapel spielen und wirklich sehr, sehr unterschiedliche Erzählungen. Also eine Erzählung handelt von einem Mädchen, das sehr, sehr, also kaum was sieht und die ganze Zeit auf so eine Brille wartet. Sie lebt in so einem Slum eigentlich von Neapel und dann, als sie diese Brille bekommt, sieht sie, in was für einer Misere sie eigentlich lebt und also es ist todtraurig zum Teil. Gleichzeitig ist es aufgeladen mit dieser typischen so italienisch-katholischen Geistlichkeit und Geistigkeit, so der Himmel, die Engel, die Kirche, die Witwen, die schwarzen Witwen und so weiter. Also es ist irgendwie ein faszinierendes Buch. Manche Erzählungen sind auch eher wie, fast so wie Reportagen. Und sie wurde für dieses Buch total angefeindet. Also man hat ihr gesagt, sie beschmutzt Neapel. Aber ich finde das überhaupt nicht. Also alles das, was sie beschreibt, sieht man heute nach wie vor. Die Höhen, die Tiefen, auch diese Lage an diesem Vesuv und diese Bucht und so. Alles das ist irgendwie so eingefangen. Also ich bin wirklich sehr, sehr begeistert. Und vor allen Dingen einfach ihr sprachliches Vermögen und wie sie das beschreibt. Ja, großartig. Einfach.
16: Ich möchte ein Buch empfehlen, das sich auch mit Kybernetik und der Systemregulierung beschäftigt, nämlich Selbstregulierung des Herzens von Peggy Mädler, die hier auch schon zu Gast war in Orte und Worte. Aber es ist mir dann eingefallen, als ich dein Buch gelesen habe, Peggy hat doch ganz anders natürlich und auch immer eine ganz andere Zeit, aber hat auch über diese Systemtheorie geschrieben. Und zwar spielt ihr Buch in der DDR und erzählt eben von einem Wissenschaftler, der sich mit Kybernetik auseinandersetzt und eigentlich auch so etwas wie eine erste KI mitentwickelt. Mhm. Also es gab eine kurze Zeit der Offenheit für Wirtschaftsreformen und für Überlegungen, wo eben solche Überlegungen auch eine Rolle spielten. Wie kann sich ein System eben selbst regulieren und wie schafft man es eben, ohne dass der Staat zu sehr eingreift, dass man ja dieses Gleichgewicht von Nachfrage und aber auch sozialistischer Wirtschaft, wie das alles zusammenspielen kann. Und ich finde diesen Roman auch so kunstvoll von der Dramaturgie her, weil sie eine Gruppe von Menschen porträtiert, die auf der einen Seite eine Gemeinschaft neben der Gemeinschaft sich selbst erschaffen, nämlich in einer Schrebergartenanlage, dort eben ihre Zeit verbringen und sozusagen eine Gesellschaft für sich sind, in die dann dieser Wissenschaftler, der eigentlich kein Funktionär ist, aber eben in diesem System arbeitet und daran mitarbeitet, der dann auch in diese Gemeinschaft so reintröpfelt. Ihm schlägt sehr viel Misstrauen entgegen natürlich, weil natürlich der Verdacht nahe liegt, Stasi, kann man ihm trauen, kann man ihm nicht trauen. Und da geht es natürlich um die größere Frage, wie regulieren sich auch diese zwischenmenschlichen Systeme und die Gruppen untereinander. Und ich fand das sehr kunstvoll miteinander vermischt diese Frage auch, kann sich ein System überhaupt selbst regulieren und was passiert dann?
15: Ja, ich finde es auch ein sehr, sehr gutes Buch. Auch sie erschafft ja auch so eine Mikrotypologie der verschiedenen menschlichen Archetypen, ne, die sich da so zusammenfinden in dieser kleinen Welt. Das ist irgendwie total faszinierend, wie das dann so über die Jahrzehnte beschrieben wird, die Biografien dieser Menschen, wie sie ineinander fließen und so, hat mir total gut gefallen.
16: Ja, genau. Ja, das sind unsere beiden Büchertipps. Matthias, du hältst jetzt deine Vorlesung hier an der FU, an der Freien Universität Berlin. Und du bist gerade viel auch auf Lesereise mit deinem neuen Buch, Das glückliche Schicksal. Was steht an bei dir? Du schreibst schon an neuen Gedichten, hast du vorhin erzählt. Und du schreibst täglich, ne?
15: Ja, ich schreibe täglich oder ich versuche es zumindest, wenn ich die Zeit finde, aber ich versuche mir diese Zeit so zu etablieren, morgens immer. Genau, ich arbeite gerade an einem Gedichtband. Die meisten Gedichte sind eigentlich schon fertig. Jetzt geht es eher darum, die Dramaturgie und die Überarbeitung irgendwie ein bisschen voranzubringen. Zugleich schreibe ich auch an so einer längeren Erzählung. Da weiß ich aber noch gar nicht, was das wird, ob es überhaupt etwas wird. Ich habe so das Gefühl, mich interessieren so die 90er irgendwie jetzt auf einmal und vielleicht auch meine eigene Jugend in den 90ern. Mhm. Genau, aber ich weiß noch nicht, was genau daraus wird. Ja, und dann bin ich eben viel unterwegs. Also diese Poetikdozentur, die fordert natürlich auch an Zeit, Lesungen, ja, viel mehr Zeit bleibt da eigentlich nicht übrig. Und zum Sport gehe ich seit neuestem immerhin.
16: Okay, dann vielen Dank für deine Zeit, Matthias.
15: Ja, ich danke für das Interesse, war sehr, sehr, sehr schön.
14: Nadine und Matthias Navrat waren an der Uni, an der Freien Universität Berlin, wo der Schriftsteller gerade Gastprofessor ist. Diese Kaffeesuche am späten Nachmittag in den labyrinthischen Gängen der Rostlaube, ich habe mich so wiedererkannt, wobei du gar keinen Kaffee bestellt hast, Nadine, oder? Ich habe es gehört.
12: Ja, erwischt. Also gut zugehört. Nee, für Kaffee war es mir dann doch zu spät. Matthias übrigens auch. Also ein bisschen was hat sich dann doch verändert im Vergleich zu Studienzeiten, zumindest an einem selbst.
14: Ja, da hat man immer Kaffee getrunken, ne? Auch abends.
12: Total.
14: Und nachts mache ich auch nicht mehr. Das glückliche Schicksal, der Roman von Matthias Navrat. Was macht der mit einem beim Lesen? Mit welchem Gefühl geht man da raus?
12: Ja, ich würde sagen, der verändert einen auf jeden Fall auch ein bisschen. Also osteuropäische Geschichte des 20. Jahrhunderts spielt ja hier eine Rolle. Und ich habe das Gefühl, ich habe wieder etwas mehr verstanden von diesen ganzen Zusammenhängen, die ja bis in die Gegenwart hineinreichen. Ich bin aber auch mit vielen Fragen rausgegangen, die danach weiter in mir gearbeitet haben. Und einige habe ich Matthias auch gestellt. Ja, und zwei Sätze habe ich behalten. Einer kommt von Rugalski. Der sagt mit Rückblick auf seine Vergangenheit, zu diesem Zeitpunkt war nicht alles so eindeutig, wie es sich jetzt darstellt. Und da frage ich mich ja, wie werden wir eigentlich wohl in 40 Jahren auf die Zeit heute zurückblicken? Und der andere Satz, der kommt im Buch von Wanders Freund Marian. Da muss ich ein bisschen erklären. Wanda glaubt nämlich trotz aller Einschränkungen durch den Sozialismus weiter an die Wissenschaft und die Uni als Institution. Sie wolle in keiner anderen Institution ihr Leben verbringen, sagt sie zu ihrem Freund. Ein bisschen langweilig, ich weiß, sagt sie. Und ihr Freund sagt darauf, es gibt nichts Besseres als ein langweiliges Leben. Punkt. Also dem will ich nichts hinzufügen, außer vielleicht, dass ihr euch ganz bestimmt mit diesem Buch nicht langweilen werdet.
14: Und dieses Buch heißt Das glückliche Schicksal von Matthias Navrat und ist bei Rowohlt erschienen, hat 272 Seiten und kostet im Hardcover 24 €. Und alle Infos zu den Büchern, über die wir in dieser Folge gesprochen haben, findet ihr wie immer in unseren Shownotes und online natürlich bei Radio 3 und RBB 24 Inforadio.
12: 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Hört auch da mal rein. Und Orte und Worte gibt's wie gewohnt jeden Donnerstag frisch in ARD Sounds und auf anderen Podcast-Plattformen. Ich bin Nadine Kreuzzahler.
14: Und ich bin Anne-Dore Krohn. Tschüss.
12: Tschüss.
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1: Mit einer Gefahrenmeldung: Vorsicht auf der A15 Dreieck Spreewald Richtung Übergang Forst. Zwischen Rogosen und Forst steht ein defektes Fahrzeug im Baustellenbereich. Auf einigen Brandenburger Autobahnen ist es immer noch recht voll. Im Rückreiseverkehr müssen Sie vor allem an Baustellen mehr Zeit einplanen. Die längsten Staus haben wir auf der A9 Richtung Leipzig zwischen Brück und Kleinmarzehns 20 Minuten plus. Auf der A10 Richtung Dreieck Werder zwischen Potsdam Nord und Vöben plus 30 und auf der A13 Richtung Dresden zwischen Klettwitz und Ruhland. Hier dauert es etwa 90 Minuten länger.

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2: Um 17 Uhr mit Katharina Hopp. Deutschland schneidet beim Kindeswohl in einer UN-Vergleichsstudie unter Industriestaaten schlecht ab. Platz 25 von 37. Das Kinderhilfswerk UNICEF kritisiert vor allem, dass Kinder aus finanziell schwachen Familien eine deutlich schlechtere Bildung bekommen und öfter krank sind. Auf den ersten Plätzen liegen die Niederlande, Dänemark und Frankreich. Aber auch in wirtschaftlich schwächeren Ländern wie Rumänien geht es Kindern besser als in Deutschland. Auf dem Gelände eines Atomkraftwerks in den Vereinigten Arabischen Emiraten ist ein Feuer ausgebrochen. Laut den Behörden gab es einen Drohnenangriff, getroffen wurde demnach ein Stromgenerator. Aus Kairo, Anna Osius.
3: Die Behörden beruhigten, der Vorfall habe sich außerhalb des engsten Sicherheitsbereichs der Anlage ereignet. Es sei keine erhöhte Strahlung gemessen worden. Die internationale Atomenergiebehörde IAEA äußerte sich besorgt und verurteilte den Angriff. Militärische Aktivitäten, die die nukleare Sicherheit gefährdeten, seien inakzeptabel, hieß es von IAEA-Chef Grossi. Die Emirate werden seit Wochen massiv vom Iran angegriffen, weil sie als Verbündete der USA und Israels gelten.
2: Der ukrainische Präsident Selenskyj hat die nächtlichen massiven Drohnenangriffe auf Moskau und Umgebung völlig gerechtfertigt genannt. Es handele sich um die Reaktion auf den andauernden russischen Angriffskrieg, so der Staatschef. Die russischen Behörden berichten von mindestens 3 Toten und Schäden unter anderem an vielen Wohnhäusern. Selenskyj hatte zuletzt Vergeltungen angekündigt für einen Angriff Russlands, bei dem 52 Ukrainer getötet wurden. Die Polizei hat am Nachmittag in der Nähe von Leipzig einen entlaufenen Tiger erschossen. Er war aus einem privaten Gehege ausgebrochen. Andreas Schrock berichtet.
4: Wie die Polizei dem MDR mitteilte, hatte die Raubkatze zuvor einen Pfleger im Gehege angegriffen und schwer verletzt. Während der Tiger durch den Ort streifte, rückte die Polizei mit schwer bewaffneten Kräften an. In einer Gartenanlage wurde der Tiger schließlich aufgespürt und erschossen. Wie es zu dem Ausbruch kommen konnte, ist zur Stunde völlig unklar. Das private Gehege in einem Gewerbegebiet in Dölzig wird von einer Dompteurin betrieben, offenbar ohne Genehmigung.
2: Die Fußballerinnen von Union Berlin haben die Bundesliga-Saison mit einer Niederlage beendet. Bei Eintracht Frankfurt verloren sie 2:4. Union bleibt damit auf Tabellenplatz 9. In der zweiten Fußball-Bundesliga der Männer spielt Hertha BSC zum Abschluss in Bielefeld. Es steht 4:1 für die Gastgeber. Soweit die Nachrichten. 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Das Wetter: am Abend überwiegend trocken mit Sonne und lockeren Wolken, nur im Westen vereinzelt leichte Schauer. Aktuell in Berlin am Mögelsee 20 und in Welzow 18 Grad. Morgen Sonne, Wolken und am Abend sind auch wieder Schauer möglich, maximal 19 bis 22 Grad. Die Zeit 17.03 Uhr.
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0: Im Studio Werner Schoninger, herzlich willkommen. Das ist eine Studie, die Bildungspolitiker schleunigst zum Handeln bewegen sollte. Es geht um die Zukunftschancen für Kinder in Deutschland. Diese Chancen sind ungerechter verteilt als in vergleichbaren Industrieländern. Zu diesem Ergebnis kommt eine aktuelle Studie des Kinderhilfswerks UNICEF. Informationen dazu aus dem Hauptstadtstudio von Tim Aßmann.
5: Bund und Länder seien gemeinsam in der Verantwortung, mehr Bildungsgerechtigkeit zu schaffen, erklärte Bundesbildungsministerin Karin Prien als Reaktion auf den UNICEF-Bericht. Jedes Kind solle die Chance auf bessere Bildung haben, um sein Potenzial entfalten zu können, betonte die CDU-Politikerin. In der aktuellen UNICEF-Erhebung zum Kindeswohl in den Industrieländern liegt Deutschland nur auf Rang 25. Platz 1 belegen die Niederlande, gefolgt von Dänemark und Frankreich. Vor Deutschland liegen auch Länder mit geringerer Wirtschaftskraft wie Rumänien und Ungarn. In Deutschland erreichen der Studie zufolge nur 46% der Jugendlichen aus finanziell schwachen Familien grundlegende schulische Kompetenzen. Bei wohlhabenden Familien sind es 90%. Im Bildungsbereich sind die deutschen Ergebnisse aus Sicht von UNICEF alarmierend. Nur 60% der 15-Jährigen in der Erhebung erreichen die Mindestkompetenz in Mathematik und Lesen.
0: Tim Aßmann aus dem Hauptstadtstudio über eine aktuelle UNICEF-Studie. Als einziges arabisches Land betreiben die Vereinigten Arabischen Emirate ein Atomkraftwerk. Seit Ende Februar ist das Land immer wieder Schauplatz des Krieges Israels und der USA gegen den Iran. Jetzt hat ein Drohnenangriff einen Brand auf dem Gelände des Kraftwerks ausgelöst. Weitere Informationen dazu von Nahost-Korrespondentin Anna Osius.

0: Ein Stromgenerator im Bereich des AKW Baraka sei getroffen worden, meldeten die emiratischen Behörden. Das Kraftwerk liegt etwa 200 Kilometer westlich von der Hauptstadt Abu Dhabi entfernt. Die Behörden beruhigten, der Vorfall habe sich außerhalb des engsten Sicherheitsbereichs der Anlage ereignet. Es liegen keine Meldungen über Verletzte vor und es sei keine erhöhte Strahlung gemessen worden. Die internationale Atomenergiebehörde IAEA äußerte sich besorgt und verurteilte den Angriff. Militärische Aktivitäten, die nukleare Sicherheit gefährdeten, seien inakzeptabel, hieß es von IAEA-Chef Grossi. Die UN-Behörde bestätigte jedoch, dass es keine außergewöhnlichen Strahlungswerte in der Nähe des Atomkraftwerks gebe. Man verfolge die Lage genau und stehe in engem Kontakt mit den Behörden in Abu Dhabi, hieß es. Die nationale Atomaufsicht meldete, das Kraftwerk laufe in allen 4 Blöcken normal weiter. Die Emirate werden seit Wochen massiv vom Iran angegriffen, weil sie als Verbündete der USA und Israels gelten. Dabei treffen Drohnen immer wieder die Energieinfrastruktur des Landes. Angaben zur Herkunft der Drohne, die das Feuer in dem Atomkraftwerk ausgelöst hat, machten die Emirate bislang nicht.
1: Anna Osius war das aus dem ARD-Studio Kairo. Wenn Sie heute an dem einen oder anderen öffentlichen Gebäude eine Regenbogenflagge sehen, liegt das am Aktionstag gegen Queerfeindlichkeit. Damit wird international auf Ausgrenzung und Gewalt gegen Schwule, Lesben, Bisexuelle und Transgender aufmerksam gemacht. In Berlin ist unter anderem das Reichstagsgebäude, der Sitz des Bundestages, entsprechend beflaggt. In Brandenburg das Gelände des Polizeipräsidiums in Potsdam. In Berlin, aber auch in Brandenburg, nehmen queerfeindliche Vorfälle seit Jahren zu. RBB24-Reporter Chris Rudolph war in einer Beratungsstelle in Falkensee im Havelland und hat mit einer Unterstützerin gesprochen.
2: Vor allem in der Schule kennt man das leider, dass natürlich Klassenkameraden und Kameradinnen dann ja die hänseln, auch mobben, beleidigen. Auch online dann, dass tatsächlich weitergeht, das Mobbing. Die werden auch auf einer Straße beleidigt, wirklich harte Beleidigungen, also wenn du Schwuchtel.
3: Bianca arbeitet ehrenamtlich für die Queerberatung Laune in Falkensee. Queere Menschen können sich hier hinwenden, wenn sie beleidigt oder angegriffen werden. Das passiert im ganzen Land, auch in Falkensee. Letztes Jahr beim CSD, wo für queere Menschenrechte und gegen Diskriminierung demonstriert wird. Doch diese Demos werden immer häufiger von Rechten gestört.
2: Da wurden auch Parolen gerufen, die waren sehr erschreckend. Das sind aber halt so Erlebnisse, die man auch als betroffene Person, als queere Person im Alltag erlebt.
3: Immer wieder werden auch schwule Männer Ziel von Angriffen.
4: Die über diese ganzen Dating-Apps passieren, wo dann halt Leute zu vermeintlichen Dates gelockt werden, ausgeraubt werden und zusammengeschlagen werden.
3: Marco Klingberg ist Polizeikommissar. Außerdem ist er im Polizeipräsidium Potsdam Ansprechpartner für gleichgeschlechtliche Lebensweisen. Seit Jahren nehmen queerfeindliche Straftaten in Brandenburg zu. Vergangenes Jahr wurden 115 Fälle angezeigt. Experten gehen von viel mehr Vorkommnissen aus, die aber nicht angezeigt werden.
4: Einige wissen nicht, dass überhaupt eine Straftat vorliegt. Für die ist es eigentlich schon alltäglich, dass man da irgendwie vielleicht homophob beleidigt wird, weil sie es tagtäglich hören. Und viele haben Angst vor Diskriminierung durch die Polizei. Sie schämen sich einfach, dass aufgrund ihrer sexuellen oder geschlechtlichen Identität da halt Opfer von einer Straftat geworden sind.
1: Das sagt der Potsdamer Polizeikommissar Marco Klingberg in einem Beitrag von RBB24-Reporter Chris Rudolph. Hab Mut, steh auf. Das Motto des 104. Deutschen Katholikentags in Würzburg seit Mittwoch. Zehntausende Besucherinnen und Besucher haben mit Kirchenvertretern oder auch Politikern über Fragen diskutiert, die sie in dieser Zeit beschäftigen. Auch der Bundeskanzler war da. Heute ist das Christentreffen mit einem großen Gottesdienst zu Ende gegangen. Aus Würzburg, Oliver Buchholz.
5: Vor der Würzburger Residenz hat der neue Vorsitzende der Deutschen Bischofskonferenz und neu ernannte Bischof von Münster, Heiner Wilmer, den Gottesdienst zum Ende des Christentreffens gefeiert. In seiner Predigt rief Wilmer dazu auf, dass Christen sich aktiv für Frieden in der Welt einsetzen sollen, getreu dem Motto des Katholikentags: Hab Mut, steh auf. In den vergangenen 5 Tagen haben rund 900 Veranstaltungen, Gottesdienste und Konzerte stattgefunden. Unter anderem Bundespräsident Steinmeier und Bundeskanzler Merz haben an Podiumsdiskussionen teilgenommen. Der nächste Katholikentag findet 2028 in Paderborn statt.
1: Jetzt ist der diesjährige Katholikentag in Würzburg beendet worden, Oliver Buchholz berichtete. Spät in der Nacht stand das Ergebnis fest. Nach langen Debatten um die Teilnahme Israels und den Boykott mehrerer Länder ist der Eurovision Song Contest zu Ende gegangen. Gewonnen hat aus Bulgarien ein gänzlich unpolitischer Beitrag. Das gefällt ESC-Reporter Daniel Kähler, der den Wettbewerb in Wien begleitet hat. Er wünscht sich in seinem Kommentar sogar noch weniger Politik im ESC und klarere Regeln. Dafür müssen die Organisatoren aber den Wettbewerb fit für die Zukunft machen.
6: Es war eine große Party, aber die Debatte, ob Israel in diesem Eurovision Song Contest vertreten sein sollte oder nicht, sie hat den ESC überschattet. Und das liegt auch an den Organisatoren und der jüngsten ESC-Geschichte. Schlechte Kommunikation, lange Entscheidungsprozesse, der ESC wurde zeitweise zur politisch-bürokratischen Hängepartie. Warum Israel teilnehmen darf und andere Länder nicht? Dafür mag es gute Gründe geben. Die Organisatoren von der Europäischen Rundfunkunion haben diese Entscheidung aber nicht so erklärt, dass sie für alle nachvollziehbar waren. Auch deshalb kochten die Emotionen in den vergangenen Jahren seit dem ESC 2024 hoch. So hoch, dass 5 Länder in diesem Jahr aus Protest gegen Israel ausgestiegen sind. Das spanische Fernsehen, ein wichtiger Geldgeber für die Show, schickte weder einen Song nach Wien noch übertrug es die Sendung. Ganz nach politischer Linie der spanischen Ministerpräsidenten übrigens. Für mögliche aufflammende Konflikte mit bestimmten Teilnehmerländern, wie im Fall Israels, müssen die ESC-Organisatoren schneller einen Umgang finden, anstelle erst langsam und nach ihre Entscheidungen zu kommunizieren. Denn, ja, der ESC braucht Reformen. Die neuen Regeln sind schon mal ein guter Schritt dafür. Die Fachjurys haben wieder mehr Gewicht, jüngere Menschen sind darin stärker repräsentiert und die Publikumsabstimmung wurde verändert. Man kann nur noch 10-mal pro Person abstimmen, nicht mehr 20-mal wie bisher. Das soll die Ergebnisse weniger verzerren, weniger anfällig machen für Kampagnen. Mehr mutige Schritte in diese Richtung wären gut. Und auch eine gute Nachricht: Die internationale Fan-Community ist dem Wettbewerb zurzeit noch treu. Das zeigen gute Einschaltquoten und Fans, die aus aller Welt nach Wien gereist sind. Und dass von Sängerin Dara aus Bulgarien ein Song gewinnt, der besonders die junge Generation anspricht, demonstriert, dass der Wettbewerb zukunftsfähig ist und mit der Zeit geht. Viele hier in Wien wünschen sich diese Woche aber, dass es keine so aufgeheizten Debatten mehr gibt, dass es klare und gut kommunizierte Regeln gibt, welches Land beim ESC vertreten sein darf und welches nicht. Die Fans wollen verstehen, warum beispielsweise Russland und Belarus nicht dabei sein dürfen und weshalb aus Sicht der Veranstalter nichts gegen eine Teilnahme Israel spricht. Und warum zum Beispiel Aserbaidschan am Wettbewerb teilnehmen kann. Dort ist die Pressefreiheit unter Druck, ein hohes Gut, eigentlich auch für die Europäische Rundfunkunion. Es gibt also noch viel zu tun für die Verantwortlichen beim ESC. Da steht der Südwestrundfunk, der in Deutschland in diesem Jahr zum ersten Mal einen Song für den ESC auswählen sollte, vor vergleichsweise kleinen Herausforderungen, damit das Ergebnis im kommenden Jahr besser wird als der Platz 23 von Sarah Engels und das Publikum weiterhin mitfiebert. Auch Wien hat es wieder gezeigt. Der ESC ist und bleibt eine Erfolgsgeschichte mit großem Wert für die europäische Popkultur und das europäische Gemeinschaftsgefühl.
1: Das die Meinung von ESC-Reporter Daniel Kähler in seinem Kommentar. Kleine Pointe am Rande, es gab tatsächlich 12 Points, 12 Punkte für Sarah Engels, allerdings nur insgesamt. Aufregung heute im Raum Leipzig. In Dölzig, nicht weit von der A9 gelegen, hat die Polizei heute einen entlaufenden Tiger erschossen. Mehr zu den Hintergründen und ob eine Gefahr für die Bevölkerung bestand, von MDR-Reporter Andreas Schrock.
7: Der Tiger brach am Mittag aus einem privaten Gehege im Schkeuditzer Ortsteil Dölzig aus. Wie die Polizei dem MDR mitteilte, hatte die Raubkatze zuvor einen Pfleger im Gehege angegriffen und schwer verletzt. Während der Tiger durch den Ort streifte, rückte die Polizei mit schwer bewaffneten Kräften an. Bilder zeigen einen Polizisten mit Maschinenpistole auf dem Dach eines Einsatzfahrzeuges. In einer Gartenanlage wurde der Tiger schließlich aufgespürt und erschossen. Für die Bevölkerung bestehe keine Gefahr mehr, teilte die Polizei mit. Der schwer verletzte Pfleger, 73 Jahre alt, liegt inzwischen im Krankenhaus. Wie es zu dem Ausbruch kommen konnte, ist zur Stunde völlig unklar. Das private Gehege in einem Gewerbegebiet in Dölzig wird von einer Dompteurin betrieben, offenbar ohne Genehmigung. Gegen die Frau gab es wegen der Tierhaltung in der Vergangenheit bereits mehrmals Vorwürfe.
1: Andreas Schrock war das aus Leipzig. 17.14 Uhr, Zeit für Thomas Koh.
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9: Die SV Elversberg führt in der zweiten Fußball-Bundesliga 3:0 gegen Preußen Münster und steht vor dem Aufstieg in die Bundesliga. Und jetzt gibt's das nächste Tor.
10: 3:3, Nürnberg schießt den Ausgleich und hievt Paderborn wieder auf Rang 3. Das ist ja nicht zu fassen, eine weite Flanke von der linken Seite und dann hält Lutschatschwili, den Wirsing in den Ball und vom Innenpfosten prallt die Kugel ins Netz. Das Ganze in der 84. Minute. Nahe Neul streckt sich vergebens. Was für ein Aufstiegsrennen. Und jetzt bin ich gespannt, ob der Treffer sofort in Darmstadt ankommt beim SC Paderborn, Philipp Hofmeister.
11: Also ich habe mir in der Pause sagen lassen, es gab Flugmodus-Ansage für sämtliche Smartphones auf der Bank des SC Paderborn. Aber jetzt springen da unten gleich zwei Betreuer auf. Die Ansage könnt ihr mal in die Tonne treten. Natürlich sind die da, natürlich hören die zu, natürlich wissen die jetzt, was Tango ist in Hannover. Und dass der SC Paderborn mit dieser 1:0-Führung Stand jetzt auf dem Relegationsplatz wäre. Ein Wahnsinn! Und wir sind noch lange nicht am Ende und sind zunächst mal wieder in Dresden bei Philipp Weiskirch.
12: Ja, wo Dresden jetzt nur noch 2-1 führt gegen Holstein Kiel. Phil Harris gerade mit dem Anschlusstreffer, aber trotzdem wäre der Klassenhalt weiter gesichert für Dynamo Dresden. Die ersten beiden Treffer von Vincent Vermeil schon im ersten Durchgang. Im zweiten passierte eigentlich fast nichts. Wir waren alle schon in Partylaune. Jetzt hat zumindest Kiel mal verkürzt. Aber so richtig zittern muss Dynamo nicht mehr. Sie haben es im Prinzip heute selber gelöst und haben mit dem Abstieg nichts mehr zu tun. Wie groß ist noch das Bibbern bei Magdeburg gegen Lautern, Jan Günther?
13: Nicht so groß, weil die anderen Ergebnisse zum Teil mitspielen. Die Relegation nicht hier noch ein Thema für den ersten FC Magdeburg stand. Jetzt der FCM liegt hinten mit 0:1, 63. Minute. Der Führungstreffer für die Roten Teufel aus Kaiserslautern. Marlon Ritter, Handelfmeter, flach, ganz cool. Unten links rein der FCK, aktuelle Tabelle auf Rang 6. Wir gehen zum Abstiegswahnsinn für Düsseldorf, Oliver Tubenauer.
14: Noch knapp 2 Minuten regulär zu spielen und Fortuna kommt jetzt mit Paulina. Der könnte schießen, schießt auch, Schuss geblockt. Düsseldorf rennt nochmal an, aber dann ist Hirkota, der Kapitän, der scheidende Kapitän der Spielvereinigung Greuther Fürth dazwischen. Der spielt da Noel Futgoy an und der wird Finn Ugui vom Bein, von den Beinen geholt und bekommt deswegen einen Freistoß zugesprochen und dafür nimmt er sich natürlich die entsprechende Zeit. 3:0, das würde Stand jetzt bedeuten, dass die Spielvereinigung Greuther Fürth Platz 16 inne hat und Fortuna Düsseldorf tatsächlich direkt runter muss. Und in Bielefeld, da wird dieses Ergebnis auch fröhlich zur Kenntnis genommen, vor allem aber das eigene gegen Hertha BSC Berlin. Armin Lehmann.
15: Ganz genau, Arminia wollte es selber richten. Wir wollen gewinnen. Und nachdem sie zur Pause 0-1 hinten lagen, haben sie dieses Spiel, man muss das so deutlich sagen, sensationell gedreht. Überragende Vorstellung der Arminia hier im zweiten Durchgang. 4:1 gegen überforderte Hertana. Ab geht's wieder nach Schalke. Da ist es noch ganz eng, ganz dünn bei Jan Wochner.
16: 1-0 weiter für Schalke. Nur 1-0, ein Ergebnis. Das Stand jetzt. Braunschweig in der Klasse halten würde. Und das Ganze dank einer Wahnsinnsgrätsche von Kevin Ehlers. Gerade eben Edin Dzeko am langen Posten.
17: Tor in Darmstadt! Der Michel macht's! Tor für Paderborn! Das 0:2, die 89. Spielminute. Paderborn to be wild! Ostwestfalen auf dem Weg in die Relegation Richtung Bundesliga. Der nächste Aussetzer in der Darmstädter Defensive und Sven Michel, der Joker, mit all seiner Erfahrung, schiebt den über die Linie. Paderborn 2, Darmstadt 0. Was macht Hannover gegen Nürnberg, Tide Zedinger?
10: Im Moment nichts, denn es wird nochmal gewechselt auf Nürnberger Seite. Doppelwechsel, um zumindest diesen Punkt abzusichern. Aber es sind noch 3 Minuten Zeit für das Team von Trainer Christian Tietz hier, doch noch das goldene Tor zu machen. Aber es ist wie so oft in dieser Saison. Hannover 96 hat die Chancen, macht das Spiel und verschenkt am Ende womöglich die entscheidenden Punkte in diesem Rennen um den Relegationsrang. Ball ist jetzt wieder im Spiel, aber wir springen weiter nach Fürth zu Oliver Tubenauer.
14: Wo mittlerweile die Nachspielzeit angezeigt ist. 6 Minuten gibt es obendrauf und seit 50 Sekunden läuft diese Nachspielzeit schon. 3:0, unveränderte Führung der Spielvereinigung Greuther Fürth. Und sie versuchen es nochmal, die Fortun, sich da irgendwie in der Hälfte der Fürther nicht so festzusetzen, sondern auch nochmal richtig Druck zu machen. Mit Ljubicic, der in den vergangenen Spielen so eine gute Performance abgeliefert hat, der will sich hier auch nochmal in Szene setzen. Momentan allerdings Tim Oberdorf mit dem Ball am Fuß, Kurzballspiel jetzt gespielt mit Tanaka. Im Augenblick wenig Bewegung im Düsseldorfer Spiel und Fürth steht da gut gestaffelt. Ball läuft zurück auf Kastenmeier. Der flankt jetzt der Torhüter in den Fürther Strafraum. Zunächst einmal die Köpfe dazwischen und dann nehmen wir das Tor aus Bielefeld mit.
15: Ganz kurz, 5:1, der eingewechselte Telanovic köpft das Ding rein. Bielefeld 5, Hertha 1 und wir gehen nach Hannover zu Tine Tittinga gegen Nürnberg.
10: Hier kann ein Tor alles verändern, genauso wie im Abstiegskampf und Hannover 96 kommt nochmal in dieser 89. Minute. Zieht jetzt da ins Zentrum, 25 Meter vor dem Tor, das Abspiel auf Jokota, der legt nochmal ab, rausgelegt in den 16er, die Schuss raus, stattdessen die flache Hereingabe und dann geht die Fahne hoch und da war es der Abseitsposition, noch Rotspieli pumpt für Nürnberg, atmet einmal kräftig durch und Hannover 96 verbaselt die nächste aussichtsreiche Situation. Sie haben noch Zeit, aber die Blicke und die Körpersprache, die gefallen mir bei den Roten hier überhaupt nicht. Die Fans geben weiter Gas. Aber ich habe nicht den Eindruck, dass 96 hier noch zulegen kann. Wie sieht es denn gerade auf der Paderborner Bank aus, Philipp Hofmeister in Darmstadt?
11: Aktuell guckt man in den Strafraum der Darmstädter. Michel probiert da abzuschließen, wird leicht am Trikot gezupft, geht zu Boden, reklamiert, Spiel läuft erstmal weiter. Es sitzt fast keiner mehr. Immer wieder schießen sie nach vorne da. Nachspielzeit läuft. Insgesamt 6 Minuten gibt's oben drauf. Davon ist die erste schon rum. Darmstadt auch mal auf dem Weg nach vorne. Jetzt hat Dennis Simon den Ball, den überragende Keeper des SC Paderborn. Auch heute Nachmittag. Sie spielen nicht gut in Summe, die Paderborner. Aber ein starker Keeper und eine hohe Effizienz sorgen für diese 2:0 Führung. 17 Uhr und 21. Sie hören, ihr hört die ARD Zweitligakonferenz und wir rufen einen weiteren kommenden Aufsteiger, einen, der schon fix ist, den Zweitligameister Gelsenkirchen und Jan Bochner.
16: Und hier bibbert nach wie vor Eintracht Braunschweig. Ein Tor, ein weiteres für Schalke beim Spielstand von 1:0 und Braunschweig würde zurückfallen auf Abstiegsrelegationsplatz 16. Schalke führt den Ball seit mittlerweile einer Minute auf Höhe der Mittellinie. Wirkt nicht so, als wolle es weiter angreifen. Eben aber gab es die Top-Chance für Edin Dzeko. Der war am zweiten Pfosten mehr oder weniger blank freigespielt worden. Aber dann kam Kevin Ehlers, Braunschweiger Innenverteidiger, mit einer Wahnsinnsgrätsche und spielte den Ball weg. Womöglich die Grätsche, die Braunschweig in der Liga hält. Und was hält Düsseldorf noch in der zweiten Liga? Fürth, Olli Tubnauer.
18: Die Hoffnung hält die Düsseldorfer noch in der Liga, aber momentan sind sie auf Platz 17 und momentan liegen die Nerven verständlicherweise blank. Es hat einen Zweikampf gegeben da an der Strafraumgrenze. Der Fürther Paulinia, der hat sich dann eingesetzt gegen Felix Klaus, der fühlte sich da am Kopf getroffen und hat sich da vielleicht ein bisschen zu theatralisch fallen lassen. Jedenfalls gab es eine Unterbrechung und dann anschließend eben auch noch ein Gerangel. Donjarifi hat jetzt gerade die gelbe Karte gesehen. Es sind hier noch 1,5 Minuten zu spielen mit der Nachspielzeit. 3:0 für Fürth und wir rufen Elversberg und Tim Brockmeier.
19: Hier auch noch 1:30 bis zur ersten Liga. Hier bereiten sich alle vor für die riesige Saarlandsause, für die Feier in Richtung Bundesliga. 3:0 die Führung nach wie vor für Elversberg. Was ist das für ein letzter Spieltag? Party hier, Zittern um Platz 3, noch mehr Zittern im Abstiegskampf. Das könnt ihr euch alles auch angucken, nachdem ihr es euch schön angehört habt. 19:05 Uhr in der Sportschau. Muss man sich reinziehen, was auch dann gleich hier passieren wird. Noch 60 Sekunden. Ich melde mich gleich, wenn das hier feststeht. Wir gehen nochmal nach Darmstadt, Paderborn.
11: Oh, und die nächste Top-Chance für Darmstadt 98. Liedberg rutscht rein in diese Flanke. Der Ball haut aber Zentimeter vorbei am linken Pfosten. Mein lieber Mann, das Ding hier ist noch nicht durch. Paderborn weiter mit 2:0 vorne. Aber jede Sekunde kann das wieder alles verändern. Noch ist Paderborn Dritter, aber ein Tor in Hannover für 96. Tite Zedinga und Hannover wäre wieder in der Aufstiegsrelegation.
10: Aber hier gab es gerade fast den Treffer für Nürnberg. Ganz kurz.
15: Tor in Bielefeld, 6:1 gegen die Hertha und wieder zurück zu dir, Philipp.
11: Beziehungsweise weiter nach Hannover, direkt zu Tide.
10: Hier ist das Visier völlig offen, gerade verpasst. Thomas fasst das 4:3 für Nürnberg, weiter 3:3. Es sind noch 4 Minuten in dieser Nachspielzeit.
19: Schluss in Elversberg, hallo Bundesliga, das Saarland ist da. Die SV Elversberg spielt nächste Saison in der ersten Liga. 13.000 Einwohner, die haben keinen Bahnhof, das Rathaus hat keinen Balkon, aber sie haben einen Erstligisten. Die SV Elversberg ist Erstliga und wir gucken, wer folgen könnte. Hannover Nürnberg, Tine Tittinga.
10: Hannover 96 mobilisiert nochmal die letzten Kräfte. Hat Nürnberg jetzt mal so ein bisschen eingeschnürt, aber die Nürnberger, die könnten hier sogar gewinnen. Allerdings hätte das so ein bisschen eingeschmeckt, insofern, dass das Hannover viele, viele Torchancen vergeben hat. Ich kann sie gar nicht alle aufzählen. Und noch ist diese Mannschaft nicht am Ende. Jetzt der nächste lange Ball in die Spitze, Diagonalball im Seitenhaus gelandet. Einwurf für Nürnberg. Noch sind 3 Minuten Nachspielzeit übrig. Schon Schluss in Darmstadt, Philipp Hofmeister bei Paderborn.
11: Nein, hier laufen die letzten 15 Sekunden der Nachspielzeit. Gibt nochmal einen Freistoß für Darmstadt 98 am rechten Strafraumeck. Marco Richter hat sich da den Ball nochmal kurz außerhalb der weißen Kreidemarkierung hingelegt und wird den gleich dann Richtung Mitte befördern. 2-0 Führung weiter für Paderborn. Die Bank, die sitzt, alle sitzen, bis auf Ralf Kettemann, den Coach. Der hat die Arme vor der Brust verschränkt und guckt jetzt auf diesen Ball, den Marco Richter in die Mitte reinbringt. Kopfball von Dennis Seibert, ein bisschen Ping-Pong, dann fliegt der Ball übers Tor. Und wir gucken auf den Schiedsrichter, auf Florian Bartstübner. Der pfeift noch nicht ab und deswegen nochmal schnell der Steilpass in den Keller nachführt zu Oliver Tubenauer.
14: Und hier ist Schluss. Die Spielvereinigung Kräuter Fürth. Sie schlägt Fortuna Düsseldorf mit 3-0. Zieht auf jeden Fall an Fortuna Düsseldorf vorbei. Relegation stand jetzt für Fürth. Direkter Abstieg für Fortuna Düsseldorf. Das alles kann sich höchstens noch auf Schalke irgendwie drehen. Und deswegen rufen wir jetzt auch Jan Wochner. Fällt da noch ein Tor für Schalke, dann wäre Braunschweig dran.
16: Nein, auch hier ist Schluss. Und die Braunschweiger bejubeln den direkten Klassenerhalt, haben bis eben alle um einen winzigen Bildschirm herum versammelt an der Braunschweiger Bank noch zugeschaut. Was passiert da in Fürth? Und als dort der Abpfiff feststand, sind sie alle losgesprintet in Richtung Gästeblock, haben die Fäuste geballt und gejubelt. Heißt, Düsseldorf steigt direkt ab, Fürth geht in die Relegation und Braunschweig ist gerettet.
11: Schluss
16: Hannover bitte.
11: In Darmstadt. Schluss in Darmstadt. Ganz kurz, das Spiel ist vorbei. Der SC Paderborn gewinnt bei den Lilien mit 2-0. Ist Stand jetzt auf Platz 3 und wäre Relegationsteilnehmer. Wenn Tide Zedinger in Hannover nichts mehr passiert. Paderborn kommt zusammen im Kreis und wird jetzt alle Augen auch bei dir haben.
10: Lang und sputzig jetzt das Motto für Hannover. Tonnerson im Strafraum. Ball abgewehrt. Nachschussmöglichkeit. Verfallrückzieher über die Kiste. In der vorletzten Minute der Nachspielzeit nochmal eine dicke Gelegenheit für Hannover 96. Torlasson geht zu Boden, hat einen Krampf und die Möglichkeit war es für Hannover 96, für den eingewechselten Elias Saad. Der versucht es artistisch, die haben fast alles gegeben, auch Jokota muss er jetzt nochmal durchdehnen. Aber die letzten 60 Sekunden, die laufen. Hannover 96 hat keine Zeit mehr, sie können aber auch nicht mehr wechseln. Die Mannschaft von Trainer Christian Tietz muss das jetzt durchstehen. Am besten runter, wenn es nicht weitergeht. Und in Unterzahl weiterspielen. Vielleicht noch ein Angriff. Und die Blicke der Fans konsterniert. Es ist ruhig geworden hier unter den 49.000. Nur die knapp 3.000 Nürnberger feiern ihre Mannschaft für ein super Auswärtsspiel. Obwohl es für Nürnberg sportlich um so gut wie nichts mehr geht. Abstoß vom Nürnberger Kasten. Rechts an die Mittellinie, die Hannoveraner nochmal dazwischen auf Kosten eines Einwurfs, den haben sie jetzt selber, werfen den Ball ganz schnell nach vorne, aber Nürnberg jetzt mit Zeitspiel, gab gerade eben schon eine gelbe Karte für einen abgeblockten Freistoß, Nürnberg arbeitet den Ball nochmal über die Seitenauslinie, kleiner Raumgewinn und Neubauer für Hannover nochmal mit dem Einwurf, der versucht jetzt aus dem Mittelfeld heraus hier den 16er zu peilen, Nachspielzeit ist abgelaufen, nochmal schleudert Neubauer den Ball Richtung 16er, Kopfballverlängerung, Nürnberg wehrt ihn ab, kratzt die Kugel da Stück für Stück raus aus dem 16er und geht nochmal in die Kontergelegenheit. War es das für Hannover 96? War das der K.O.? Langer Ball auf Zoma. Der ist nochmal frei am 16er, schießt Pfosten! Dann kriegt er die Kugel nochmal zurück. Noch ist Hannover 96 nicht weg, aber Nürnberg weiter mit dem Ball am gegnerischen Strafraum. Nochmal die Schussgelegenheit, aber 3 96er gegen einen Nürnberger. Das ist dann zu viel gegen Singula. Aber das könnten sie gewesen sein, die entscheidenden Sekunden. Daniel Schlager, der Schiedsrichter, macht aber nochmal Handzeichen und sagt, Singula legt den Ball weg. Noel Neul, der Keeper von Hannover 96, hat schon einen parat und darf diesen Abstoß nochmal ausführen. Eine Minute sind wir schon drüber, über die angezeigte Nachspielzeit. Wird es die Holzmedaille für Hannover 96? Ball ist in der Luft, tief in die gegnerische Hälfte geschlagen. Nürnberg wehrt ihn ab, per Kopf, auch die zweite Kopfball. Der zweite Kopfball, Zweikampf, das zweite Kopfballduell gewinnen die Klubberer. Ball geht in Seiten aus, Einwurf für Nürnberg und jetzt ist Schluss. Daniel Schlager beendet diese turbulente Fahrt.
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0: Um 17.30 Uhr mit Katharina Hopp. Deutschland tut nicht genug für das Wohlbefinden von Kindern. Das zeigt eine neue Studie des UN-Kinderhilfswerks UNICEF. Parallel zu der Veröffentlichung startet die ARD heute eine Mitmachaktion zum Thema Kindeswohl. Andrea Wieland.
20: Deutschland landet im aktuellen UNICEF-Ranking zum kindlichen Wohlbefinden erneut nur auf Platz 25 von 37 Industrieländern. Vor allem bei Bildung und Chancengleichheit hapert es. Die Studie zeigt, noch immer entscheidet oft das Einkommen der Eltern darüber, wie gut Kinder lernen, wie gesund sie aufwachsen und wie zufrieden sie mit ihrem Leben sind. Ab heute startet die bundesweite Mitmachaktion Hashtag Unsere Kinder.
0: Der ukrainische Präsident Selenskyj hat die nächtlichen massiven Drohnenangriffe auf Moskau und Umgebung völlig gerechtfertigt genannt. Es handele sich um die Reaktion auf den andauernden russischen Angriffskrieg, so der Staatschef. Die russischen Behörden berichten von mindestens 3 Toten und Schäden unter anderem an vielen Wohnhäusern. Selenskyj hatte zuletzt Vergeltung angekündigt für einen Angriff Russlands, bei dem 52 Ukrainer getötet wurden. Nach einem Drohnenangriff auf die Vereinigten Arabischen Emirate brennt ein Stromgenerator vor einem Atomkraftwerk. Wie es aus Abu Dhabi heißt, ist die Radioaktivität nicht über die Sicherheitsrichtwerte hinaus angestiegen. Die Internationale Atomenergiebehörde zeigte sich besorgt, da ein Reaktor nun über ein Notstromaggregat versorgt werde. Die Emirate haben bisher niemanden für den Angriff verantwortlich gemacht. Zuletzt hat jedoch der Iran Nachbarländer beschossen. Mit einer neuen Grabstätte in Schöneberg haben nicht-heterosexuelle Menschen in Berlin seit heute einen eigenen Ort der Trauer. Sie wurde am Nachmittag auf dem alten St. Matthäus-Kirchhof eingeweiht. Mario Bartsch, RBB 24.
21: Die Gedenkstätte soll an queere Lebensgeschichten erinnern und ein Zeichen gegen Ausgrenzung und Vergessen setzen, wie die Schwulenberatung Berlin mitteilte. Zum heutigen Internationalen Tag gegen Homo-, Bi-, Inter- und Transfeindlichkeit wurden außerdem an Rathäusern in Berlin und Brandenburg sowie am Reichstagsgebäude Regenbogenflaggen gehisst.
0: Am letzten Spieltag in der zweiten Fußball-Bundesliga hat Hertha BSC in Bielefeld 1:6 verloren. Die SV Elversberg steigt als zweites Team neben Schalke 04 in die Bundesliga auf. Und die Fußballerinnen von Union Berlin haben die Bundesliga-Saison mit einer Niederlage beendet, 2:4 in Frankfurt. Soweit die Nachrichten. 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Das Wetter? Am Abend überwiegend trocken mit Sonne und lockeren Wolken, nur im Westen vereinzelt leichte Schauer. Aktuell in Berlin am Müggelsee 20 und in Welzow 18 Grad. Morgen ein Wechsel von Sonne und Wolken, am Abend auch Schauer möglich, maximal 19 bis 22 Grad. Die Zeit 17.33 Uhr.
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22: Welt macht China. Was haben Köln und Chengdu im Südwesten Chinas gemeinsam? Beide gelten als queere Hochburgen. In dieser Folge von Welt macht China reden wir darüber, wie queere Menschen in China leben. Was geht und was geht nicht? Denn auch wenn seit 1997 Homosexualität nicht mehr strafbar ist, gesellschaftlich haben sie immer noch mit Stigmata zu kämpfen und chinesische Behörden gehen weiterhin gegen queere Menschen vor.
23: At that time, almost every city had a LGBT Center.
22: Hong Weibao von der Universität Nottingham ist das. Er sagt, dass es damals in fast jeder chinesischen Stadt ein LGBT-Zentrum gab. Heute seien sie in fast jeder Stadt geschlossen worden. Hong Weibao wird uns später außerdem noch erzählen, dass schwule Beziehungen im antiken China verbreitet waren. Einer, der so richtig Druck von den Behörden zu spüren bekommen hat, ist der Filmemacher Popo Fan. Als sein Film Mama Rainbow in China von Online-Plattformen runtergenommen wurde, ist er vor Gericht gezogen.
24: I was not the bravest person, but it's only because I was upset.
22: Er wäre nicht der mutigste gewesen, aber das hätte ihn echt verärgert, erzählt Popo Fan. Heute lebt er in Berlin. Wir starten aber jetzt erstmal in Chengdu, auch Geidu genannt, und treffen dort ARD-Korrespondentin Eva Lambi-Schmidt in einem Club. Welt macht China gibt es unter anderem in der ARD Sounds App. Ich bin Joyce Lee. Ich habe eben schon gesagt, wir fangen diesmal in einem Club an. Ich bin großer Club-Fan. Ich liebe es, tanzen zu gehen. Und in dieser Folge gehen wir virtuell mit unserer Korrespondentin Eva Lampi-Schmidt aus dem ARD-Studio in Shanghai in einen Club. Hi Eva.
2: Hi Joyce.
22: Eva, was ist das denn für ein Club? Erzähl mal.
2: Ja, das ist ein Club namens Butterfly, der ist sehr bekannt in der schwulen Szene in der Millionenmetropole Chengdu. Das ist ein recht großer Club mit zwei großen Räumen und großen Tanzflächen. Hier gibt's House, Pop-Rap und K-Pop-Beats. Und als ich dort war, konnte man auf den ersten Blick sehen, dass überwiegend Männer dort feiern. Zwischendurch gab's Drag-Queen-Shows, da wird in der Menge dann einfach Platz gemacht und die Mitte wird zu einer Art Laufsteg, wo die Drag Queens performen und tanzen. Und ich habe hier Jay Jung getroffen, der geht hier oft feiern und der hat mir erzählt, nach der Party geht's meist zu einem Barbecue in der Nähe, der unter Schwulen sehr bekannt sei. Der hat den Spitznamen Xiao Xianyu, kleine Fee. Und Jay sagt, dass die Besitzerin sich selbst kleine Fee nennt und dass der Laden bei manchen Schwulen so gut ankäme, weil sie sich selbst wie Feen fühlten. Zumindest ist das bei Jay so.
22: Das klingt richtig cute und sehr, sehr herzerwärmend auf jeden Fall. Chengdu ist ja bekannt als Gaydu, als die Hauptstadt der LGBTIQ+-Community in China. Und dieser Butterfly Club ist also einer der Orte für queere Menschen. Ich war auch mal in Chengdu und ich habe es damals total genossen, dass das Leben dort gechillter und langsamer war oder ist, als das in Beijing oder Shanghai. Ich war aber nicht in der queeren Szene unterwegs und mein Aufenthalt ist auch schon 10 Jahre her. Als Gaydu gilt Chengdu also als besonders offen. Kann man das so sagen?
2: Das ist eine gute Frage und genau das wollte ich herausfinden, denn an der Oberfläche erweckt Chengdu tatsächlich den Anschein, offener zu sein und in Teilen ist das auch so. Es gibt zum Beispiel wirklich viele LGBTIQ+ freundliche Bars, aber wenn man tiefer gräbt, dann ist es doch nicht ganz so offen, wie das Image es einen glauben lassen mag.
22: Ah, okay. Und woran hast du es gesehen?
2: Ich habe verschiedene Leute getroffen und versucht, mir ein Bild zu machen. Und mein Eindruck ist, dass privat vieles möglich ist. Es gibt aber auch Menschen, die unter Druck der Behörden geraten. Und ich erzähle da einfach mal von verschiedenen, auch unterschiedlichen Geschichten. Jay zum Beispiel lebt seit 4 Jahren in Chengdu. Er liebt den Lifestyle hier und er kann hier offen schwul leben, sagt er. Sein Umfeld nimmt ihn so, wie er ist. Und dazu muss man wissen, dass Homosexualität in China zwar seit 1997 erlaubt ist, aber in der Gesellschaft vielerorts noch ein Tabu ist. Das hat Jay zum Beispiel auch selbst erlebt auf der Arbeit, wenn Leute hinterm Rücken reden und auch mit seiner Familie. Seine Onkel und Tanten würden zum Beispiel oft fragen, wie es um das Heiraten und Kinderbekommen steht. Seine Mutter würde oft weinen und sich Sorgen machen. Und die Situation sei schwer für sie, weil sie dann von anderen auch den Druck und das Urteil abbekäme.
3: Er sagt,
2: wenn es nur um ihn ginge, dann sei es viel einfacher. Er sei nach Chengdu gekommen und genieße es hier wirklich sehr. Aber der ganze Stress, der laste auf seinen Eltern und das tue auch ihm sehr wehe. Das sei etwas, was ihm und seinen Eltern zu schaffen mache. Also er hat da großes Verständnis für seine Eltern. Und Jay sagt auch, und das habe ich auch schon von anderen gehört, dass viele eine Scheinehe führen, um nach außen hin die Erwartungen der Gesellschaft zu erfüllen.
22: Das ist ja auch eine super traurige Geschichte, also für beide, die in dieser Ehe sind. Aber okay, man kann also sagen, wenn man genau hinschaut, dann gibt es da echt noch viele Stigmata. Aber seit wann ist dieser Druck eigentlich so deutlich spürbar?
2: Seit der Machtübernahme von Staats- und Parteichef Xi Jinping vor mehr als 10 Jahren. Seitdem geht der Staat verstärkt gegen die LGBTIQ+-Community vor. Dabei geht es um alles, was der Staat als Aktivismus betrachtet, zum Beispiel organisierte Gruppen und Veranstaltungen. Und die kommunistische Partei propagiert das traditionelle Familienbild von Mann und Frau. Das heißt, andere Sexualitäten als Heterosexualität sind zwar erlaubt, es soll aber nicht gefördert und verbreitet werden sozusagen.
22: Darüber sprechen wir noch mal genauer später. Eva, du hast eben erzählt, wie die Behörden das Nachtleben der LGBTIQ+-Welt einschränkt. Könntest du konkretisieren, wie genau der Staat gegen queere Menschen im Alltag vorgeht? Also woran merkt man das?
2: Zum Beispiel merkt man das in den Buchläden. Chengdu hat eine Menge kleiner, unabhängiger, inhabergeführter Buchläden, die auch Veranstaltungen und Diskussionsrunden machen. Chengdus Behörden, muss man wissen, sind da insgesamt ein bisschen lockerer als in anderen Städten. Das hat mir Buchladenbetreiber Zhang Feng bestätigt. Er meint, er müsse in Chengdu nur die Behörden informieren, während man in anderen Städten eine explizite Genehmigung für Veranstaltungen braucht. Zhang Feng lädt auch kritische Redner in seinem Buchladen ein, wobei ihm auch klar ist, wo die rote Linie ist. Politische Themen aus der Hauptstadt zum Beispiel, die chinesische Führung und das politische System dürfen nicht diskutiert werden. Und auch öffentliche Veranstaltungen über die Rechte von Schwulen, Lesben und Transpersonen seien tabu, sagt er. Früher sei Chengdu in dieser Hinsicht sehr liberal gewesen, aber jetzt bemühe sich die Regierung, dieses Image zu ändern und gehe äußerst hart gegen sexuelle Minderheiten und Homosexualität vor. Er sagt, er kennt einige Buchhandlungen, die Diskussionen zu diesen Themen veranstaltet hatten und denen dies dann untersagt wurde. Das heißt, am Ende ist auch in Chengdu nur das möglich, was die Kommunistische Partei zulässt.
22: Vielen Dank für die Einblicke, Eva Lamy-Schmidt aus dem ARD-Studio in Shanghai. Es ist ziemlich eindeutig, queere Menschen werden unterdrückt. Wir schauen uns jetzt die politische Dimension des Ganzen genauer an und fragen, warum gehen Behörden eigentlich verstärkt gegen LGBTIQ+-Menschen vor? Wenn das jemand weiß, dann Hongwei Bao von der Universität in Nottingham. Er ist seit 13 Jahren in Großbritannien und sein Fokus sind Medienwissenschaften und Kulturgeschichte. In seiner Arbeit beschäftigt er sich sehr viel mit der Geschichte der chinesischen Queer-Bewegung in der Zeit nach Mao, also von 1978 bis heute. Hongwei Bao, welcome to the Weltmacht China Podcast. We are really happy to have you here.
1: Thank you. My pleasure to be here too.
22: Wir haben vorhin schon viel darüber gesprochen, dass die chinesischen Behörden gegen queere Menschen vorgehen und sie nicht begrüßen. Gleichzeitig wird queeres Leben auch nicht wirklich verboten. Warum ist das so?
1: Before I answer this question, let me also point out that it's not only queer movements.
4: Bevor ich diese Frage beantworte, möchte ich darauf hinweisen, dass nicht nur queere Bewegungen, sondern auch viele andere soziale Bewegungen, wie feministische Bewegungen, Arbeiterrechtsbewegungen und Bewegungen ethnischer Minderheiten und so weiter, im heutigen China verboten und unterdrückt werden. Einer der Gründe hängt damit zusammen, wie die chinesische Regierung sozialen Wandel versteht. Die Regierung sieht sozialen Wandel im Grunde als einen Prozess von oben nach unten. Entscheidungen werden oben getroffen und die Gesellschaft setzt sie dann um. Bewegungen von unten nach oben gefährdet die soziale Stabilität für die chinesische Regierung. Das ist der Hintergrund. Insgesamt wird eine Mobilisierung von der Basis kritisch gesehen.
22: Okay, also die chinesische Regierung sieht bestimmte Bewegungen als Bedrohung. Können Sie vielleicht nochmal herausarbeiten, warum die Behörden eigentlich da spezifisch gegen queere Menschen vorgehen?
1: Okay, that's a good question. And LGBT groups especially so because
4: das gilt insbesondere für LGBT-Gruppen, da dies im heutigen internationalen Kontext als eine Form westlichen Einflusses wahrgenommen wird. In Zeiten, in denen die Beziehungen zwischen China und dem Westen angespannt sind. Queere Personen werden häufig als von westlichen Mächten beeinflusst und gegen China gerichtet angesehen. Sie dienen also quasi als Sündenböcke. Innerhalb Chinas gibt es eine lange Tradition. Das Wirtschaftswachstum stützt sich auf die Bevölkerung. Wenn die Bevölkerung groß ist, kann sie auch die Wirtschaft ankurbeln. In den letzten Jahren ist die Bevölkerung aber zurückgegangen und auch die Wirtschaft ist geschrumpft. Für die chinesische Regierung sind deshalb Maßnahmen erforderlich, um das Wirtschaftswachstum anzukurbeln. Queere Personen werden da als Hindernis für das Bevölkerungswachstum in China angesehen.
1: LGBT people are seen as an obstacle to China's population growth.
22: Ja, Eva hat eben erzählt, wie das queere Leben mit gesellschaftlichen Vorstellungen und auch mit politischen Vorstellungen clasht. Und queeres Leben ja scheint also nicht den gesellschaftlichen und politischen Vorstellungen zu entsprechen. Das hat Hongwei Bao ja gerade auch gesagt. Es gibt ja gesellschaftlich noch viele Stigmatisierungen, wenn es um queere Menschen geht. Seit 1997 ist Homosexualität nicht mehr strafbar. Seit 2001 zählt sie nicht mehr zu den Geisteskrankheiten. Und wenn wir darüber nachdenken, das ist ja alles noch nicht so lange her. Inwiefern ist das spürbar in der chinesischen Gesellschaft?
1: The repercussions still lingers on a lot.
4: Die Nachwirkungen sind nach wie vor deutlich spürbar. Und auch die von Ihnen erwähnten Entwicklungen sind noch nicht abgeschlossen und in der chinesischen Gesellschaft zumindest noch nicht allgemein bekannt. Für viele Chinesen gelten LGBT-Themen, queere Themen deswegen immer noch als Straftat oder psychische Störung. Dazu trägt auch bei, dass das chinesische System zur Einordnung psychischer Erkrankungen bestimmte Identitäten immer noch teilweise als krankhaft einstuft. Viele Krankenhäuser und Kliniken führen auch heute noch Konversionstherapien durch, bei denen homosexuelle Menschen zu Heterosexuellen gemacht werden sollen. Ich glaube, dass dies aufgrund von Lücken in der Gesetzgebung und im Klassifizierungssystem für psychische Erkrankungen gewissermaßen von der Regierung geduldet oder sogar zugelassen wurde.
22: Mich hat es ja sehr interessiert, ob es schon immer eine, ich sag mal, Anti-LGBTIQ-Plus Haltung in China gab. Und dann habe ich ein bisschen recherchiert und dann herausgefunden, im alten China war Homosexualität vor allem in oberen Schichten verbreitet. Wo war der Wendepunkt?
1: That's a good question. So there are several turning points.
4: Es gab mehrere Wendepunkte im kaiserlichen China während der Qing-Dynastie. Zu diesem Zeitpunkt wurde Homosexualität in der Geschichte erstmals eindeutig als Straftat in den Geschichtsbüchern der Qing-Dynastie notiert. Aber dann, zu Beginn des 20. Jahrhunderts mit der Gründung der Republik, brachten viele chinesische Intellektuelle der Bewegung des 4. Mai westliche Wissenschaft, Technologie und Religion nach China. Und das stigmatisierte Homosexualität vollständig. Denn vorher wurde sie nur als eine Praxis angesehen, als eine Praxis einer Minderheit. Ab diesem Zeitpunkt haben die Menschen angefangen, Homosexualität, beeinflusst von westlicher Psychologie und Medizin, als Krankheit anzusehen. Und natürlich ist das Jahr 1949 auch ein wichtiger Meilenstein, weil die damalige kommunistische Regierung die heterosexuelle Familie als Grundlage der Gesellschaft festgelegt hat. Alles, was davon abwich, wie Polygamie, Polyamorie, Prostitution oder Homosexualität, galt als nicht vereinbar mit dem sozialistischen Ideal. Das war also auch ein entscheidender Punkt.
22: Gibt es denn Belege oder Beweise, dass Queersein verbreitet war?
1: So in ancient China there were historical records of queer life or queer.
4: Im alten China gibt es historische Aufzeichnungen über queeres Leben oder queere Beziehungen, insbesondere im frühen kaiserlichen China. Beispielsweise die historische Aufzeichnung der Geschichten wie Der gebissene Pfirsich, Fan Tao, eine Liebesgeschichte von einem Herzog und seinem Liebhaber. Sie stammen aus der Han-Dynastie und aus der Zeit der streitenden Reiche. Homosexualität, ob zwischen Männern oder Frauen, war im vormodernen China bis ins späte kaiserliche China hinein weitgehend akzeptiert und toleriert. Im späten kaiserlichen China gab es Geschichten über den Hasengott, eine wunderschöne Liebesgeschichte, die aber auch gezeigt hat, dass queere Personen zu der Zeit nach chinesischem Recht verfolgt wurden, insbesondere unter dem Einfluss des Neokonfuzianismus.
22: Wir haben jetzt sehr viel über Homosexualität geredet, aber nur damit wir das auch so auf dem Schirm haben. Queeres Leben ist sehr vielfältig. Und wenn Homosexualität in China so stark schon unterdrückt wird, welche Auswirkungen hat das auf die queere Vielfalt insgesamt?
1: It had a huge impact. So let me first start with my personal.
4: Das hatte enorme Auswirkungen. Lassen Sie mich zunächst von meinen persönlichen Erfahrungen berichten. Ich habe Anfang der 2000er Jahre meine Feldforschung durchgeführt und in China gelebt. Damals gab es in fast jeder Stadt eine LGBT-Organisation oder ein LGBT-Zentrum. Und queere Veranstaltungen wurden in China offen und halboffen beworben. Aber mittlerweile sind LGBT-Zentren in fast jeder Stadt geschlossen worden. Und LGBT-Veranstaltungen mussten versteckt und sehr im Untergrund abgehalten werden. Das zeigt sich beispielsweise im Jahr 2020. Da war die Schließung der Shanghai Pride, das LGBT-Event, das öffentlich am längsten in China stattgefunden hat. Die zweite Auswirkung wäre die Medienzensur, insbesondere die verschärfte Zensur von LGBT-Inhalten. Früher konnten die Menschen noch Darstellungen von LGBT-Personen in Film und Fernsehen sehen, aber mittlerweile ist das aufgrund der Zensurmaßnahmen fast unmöglich geworden. Außerdem wurden queere Dating-Apps tatsächlich aus den sozialen Medien Chinas, von chinesischen Smartphones und Plattformen und so weiter entfernt. Der dritte Aspekt ist die Verhaftung oder Schikanierung der LGBTQ-Aktivisten. So viele LGBT-Aktivisten und Community-Organisatoren geraten mit den Behörden in Konflikt. Einige mussten für ihre Sicherheit ins Ausland fliehen.
1: Some had to flee abroad in order to have personal safety.
22: Vielen Dank an Hongwei Bao von der Universität Nottingham für seine politischen und sozialen Einordnungen in, ja, im Hinblick auf das Leben queerer Menschen in China.
1: My pleasure.
22: Hongwei Bao hat gesagt, Kunst und Kultur hilft der queeren Community in China, um mit dem staatlichen Druck umzugehen. Und Popo Fan ist jemand, an den man sofort denkt, wenn es um chinesische queere Filme geht. Das ist ein Ausschnitt aus dem Film Mama Rainbow von Popo Fan. Der Film erzählt verschiedene Geschichten von Müttern, die eine sehr enge Beziehung zu ihren homosexuellen Kindern haben und auch wissen, dass sie homosexuell sind. Und eben haben wir eine Mutter gehört, die sich wünscht, dass die Ehe für alle legalisiert wird. 2015 wurde der Film aber von Streaming-Plattformen in China runtergenommen und Popo Fan hat daraufhin die chinesische Medienaufsichtsbehörde verklagt und das Urteil war dann am Ende. Das Gericht entschied sich im Dezember 2015 gegen die Aufsichtsbehörde und das hieß dann, es war ein juristischer Sieg für Popo Fan und auch gegen die chinesische Zensur. Das hat natürlich in China und auch international Schlagzeilen gemacht. Popo Fan, du bist jetzt gerade hier im Studio. It's so amazing to have you here. Hallo.
24: Hallo, thank you.
22: Hast du erwartet, dass du den Fall gegen die chinesische Medienaufsichtsbehörde gewinnen würdest?
24: The case was a little bit complicated, even though the media had reported that recognized my victory.
5: Der Fall war ein wenig kompliziert, auch wenn die Medien über meinen Sieg berichtet hatten. Streng genommen habe ich nicht gewonnen, denn obwohl das Gericht die staatliche Behörde für Video, Fernsehen und Radio dazu verurteilt hat, die aktuelle Gebühr in Höhe von etwa $10 zu zahlen, wurde mein Video nicht wieder ins Internet gestellt. Vielleicht lag der Sieg darin, dass dadurch eine gewisse Sichtbarkeit erreicht wurde, die den Menschen bewusst machte, es gibt queere Menschen in China, dass es außerdem die Möglichkeit gibt, die Behörden in China zu verklagen.
22: Jetzt ist es ja so, du lebst in Berlin und da würden sich vielleicht einige auch fragen, okay, bist du nach Berlin gekommen, weil es in China eben schwieriger war, queere Filme zu drehen?
5: Ich bin fürs Essen nach Deutschland gekommen.
22: Das ist unerwartet.
24: So, this is also a matter that I enjoy the food so much, but
5: wir sind so besessen vom Essen. Das Problem ist, unser Mund hat doch auch die Funktion zu sprechen. Und ich hatte das Gefühl, dass die Menschen um mich herum der Meinungsfreiheit nicht genug Bedeutung beimessen. Ich wollte an einen Ort, an dem mein Mund nicht so sehr vom Essen eingenommen wird, damit ich mich intensiver für mich selbst einsetzen kann. So ist die Wahl auf Berlin gefallen.
24: For myself more intensively, and then Berlin was the choice.
22: Aber deine Filme werden ja weiterhin in China, also können ja weiterhin in China gezeigt werden, oder?
24: Yeah. So now in China, my films can be only seen very limited
5: places. Ja, in China sind meine Filme derzeit nur an sehr wenigen Orten zu sehen. Manchmal in einem Kino für Independent- oder Underground-Filme, zum Beispiel im Goethe-Institut oder im Institut Français. Sie können also nicht einem breiten Publikum zugänglich gemacht werden.
22: Dann heißt es ja, du bist weiterhin für die chinesische queere Filmszene aktiv. Du bist ja weiterhin auch Vorstandsmitglied vom Beijing Queer Film Festivals. Das ist eines der wichtigsten queeren Filmfestivals in China. Wie geht's diesem Festival gerade?
24: Beijing Queer Film Festival has been always under difficult condition.
5: Das fand schon immer unter schwierigen Bedingungen statt. Aber in den letzten Jahren konnten wir es dank des Institut Français und des Goethe-Instituts ohne allzu große Probleme organisieren. Außerdem haben wir finanzielle Unterstützung bekommen, um die Vorführgebühren für die Filmemacher zu bezahlen. Und ich habe einige Kollegen in Beijing, die so unermüdlich sind, dass sie das Festival weiterhin organisieren. Jedes Mal, wenn ich für das Festival nach Beijing zurückkehre, bin ich aufs Neue erstaunt, wie viele Zuschauer sich so leidenschaftlich für queeres Kino begeistern.
24: Audience are so passionate about queer cinema.
5: Und ich treffe sehr oft Leute, die mir erzählen, dass sie zu Vorführungen gekommen sind, die ich vor 15 Jahren organisiert habe und dort entweder ihre Freundin oder ihren Freund kennengelernt haben. Manche von ihnen haben auf dem Weg sogar ihre eigene sexuelle Selbstfindung angeregt. Sie haben nach den Filmvorführungen begonnen, ihre Sexualität zu erkunden. Darauf bin ich sehr stolz.
24: After the film screenings I attended, so I'm very proud of it.
22: Ja, auf jeden Fall kann man da darauf stolz sein, würde ich sagen. Beijing Film Festival ist Ende Oktober. Du hast ja gerade auch noch mal ein Filmprojekt am Start. Es geht um eine, ja, man kann sagen, syrisch-chinesische Liebesgeschichte. Ja, in Hamburg soll die spielen. Kannst du uns davon mehr erzählen?
24: The film is, the title is Grammatik.
5: Der Titel lautet Grammatik. Ich muss das sehr deutsch aussprechen. Es handelt von einem chinesischen Künstler und einem syrischen Koch. Sie lernen sich in einer Deutschschule kennen und verlieben sich ineinander. Gemeinsam entdecken sie durch ihre Liebesbeziehung, was Freiheit für sie bedeutet. Viele Neuankömmlinge wie ich hatten die Erwartung, dass dies das Land der Freiheit sei. Man hat also so viele Möglichkeiten, aber am Ende landet man hier, muss Deutsch lernen und sich an viele verschiedene Regeln halten, weil Deutschland schon ein restriktives Land ist, oder? Die Gesellschaft verlangt immer viel Disziplin, besonders von Neuankömmlingen. Deshalb nutze ich die deutsche Grammatik als Symbol für die Vorschriften, die für Migranten gelten. Wenn diese beiden Menschen sich begegnen, müssen sie die Sprache lernen. Aber es ist noch schwieriger, sich zu verlieben, weil es keine Regeln für romantische Beziehungen gibt.
24: Learn the language, but also it's even more difficult to fall in love because there is no rules for a romantic relationship. And I have been doing queer films.
5: Ich drehe schon seit vielen Jahren queere Filme in China. Jetzt habe ich angefangen, Filme über die asiatische Diaspora in Deutschland zu drehen. Die beiden Dinge sind durchaus vergleichbar, weil sie beide in der Gesellschaft kaum sichtbar sind. Man wird zwar nicht ausgegrenzt, aber man hat auch keine große Stimme in der Gesellschaft. Und ich versuche, meinen Weg zu finden, um für die Gemeinschaft zu sprechen oder auch nur für mich selbst. Manchmal muss es einfach von meinem eigenen Herzen kommen.
24: Even just for myself, sometimes it has to be from my own heart.
22: Vielen, vielen Dank, Popo Fan, für dieses tolle Interview. Übrigens, ein weiterer Beleg dafür, dass Homosexualität im alten China, zumindest in der oberen Schicht, verbreitet war, ist das Gedicht Yuerenge, übersetzt das Lied des Yue-Bootsführers. Das gilt als eines der ersten homoerotischen Gedichte der chinesischen Literatur und es geht darum, dass ein Bootsführer über seine verborgenen Gefühle für den Prinzen Zixi singt. Und anstatt, dass der Prinz ihn verstößt oder bestraft, umarmt der Prinz diesen Bootsführer. Das war Welt macht China. Die komplette Folge gibt es unter anderem in der ARD Sounds App. Schreibt uns gerne bei Lob, Kritik und Anmerkungen an weltmachtchina@ard.de. An dieser Folge haben mitgearbeitet Eva Lambi-Schmidt, Astrid Freieisen, Zui Mu, Fanny Michaelis und ich, Joyce Lee. Vielen Dank an Hongwei Bao von der Universität Nottingham und an den Filmemacher Fan Purpur. Technik und Ton, Tom Meges und Hendrik Fano. Bis zum nächsten Mal.

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1: Mit einer Gefahrenmeldung: Vorsicht auf der A10 südlicher Berliner Ring Richtung Dreieck Werder. Zwischen Niederlehme und Königs Wusterhausen liegen Gegenstände auf der Fahrbahn. Auf einigen Brandenburger Autobahnen ist es immer noch etwas voller durch den Rückreiseverkehr, insbesondere an Baustellen. Die längsten Staus haben wir gerade auf der A10 Richtung Dreieck Werder zwischen Potsdam Nord und Vöben mit etwa 20 Minuten extra. Und auf der A13 stockt es Richtung Dresden zwischen Klettwitz und Ruhland 90 Minuten plus. Stadtverkehr Berlin, A100, Stadtring Richtung Wedding, zwischen Wechsstraße und Schmargendorf ein Stau 10 Minuten plus und Richtung Treptow zwischen Dreieck Charlottenburg und Dreieck Funkturm ein Stau, ebenfalls 10 Minuten Verzögerung. A115, Dreieck Nutetal Richtung Dreieck Funkturm, zwischen Rastplatz Parforsheide und Hüttenweg ein Stau, hier verlieren Sie etwa 20 Minuten. Und aktuell ist zur S-Bahn wegen eines Polizeieinsatzes, unbefugte Leute sollen auf der Strecke sein, in Langwitz ist der Zugverkehr der Linien S25, 26 zwischen Lichterfelde Ost und Südende unterbrochen. Nutzen Sie alternativ bitte die Busse 184 und 282 mit Umstieg an

0: Vor Deutschland liegen auch Länder mit geringerer Wirtschaftskraft, wie Rumänien und Ungarn. In Deutschland erreichen der Studie zufolge nur 46% der Jugendlichen aus finanziell schwachen Familien grundlegende schulische Kompetenzen. Bei wohlhabenden Familien sind es 90%. Im Bildungsbereich sind die deutschen Ergebnisse aus Sicht von UNICEF alarmierend. Nur 60% der 15-Jährigen in der Erhebung erreichen die Mindestkompetenz in Mathematik und Lesen.
1: Der ukrainische Präsident Selenskyj hat die nächtlichen massiven Drohnenangriffe auf Moskau und Umgebung völlig gerechtfertigt genannt. Zuvor hatte er Vergeltung angekündigt für einen Angriff Russlands, bei dem 52 Ukrainer getötet wurden. Für das ARD-Studio Moskau, Björn Blaschke.
2: 12 Menschen seien in Moskau verletzt worden, die meisten davon am Eingang zu einer Ölraffinerie im Südosten der Stadt. Die Anlage selbst sei nicht in Mitleidenschaft gezogen worden, aber einige Wohnhäuser nahe der Raffinerie. Im Oblast Moskau, sozusagen in der Großregion der Hauptstadt, starben infolge der Drohnenattacken mindestens 3 Menschen in ihren Privathäusern.
1: Die Hilfsorganisation Ärzte ohne Grenzen bereitet wegen des Ebola-Ausbruchs einen Großeinsatz in der Republik Kongo vor. Sie nannte die Zahl der Infizierten und Todesfälle besorgniserregend, ebenso die Ausbreitung des Virus. Vorher hatte die WHO einen internationalen Gesundheitsalarm ausgerufen. Bisher starben an der seltenen Ebola-Variante, gegen die es keinen Impfstoff und keine Medikamente gibt, 88 Menschen. Mit einem großen Open-Air-Gottesdienst ist der Deutsche Katholikentag in Würzburg zu Ende gegangen. Die Veranstalter sprechen von etwa 74.000 Besuchern in den letzten 5 Tagen. Es ging bei vielen Veranstaltungen um Themen wie Klimawandel, internationale Konflikte und auch um die Rolle der Kirche. Am letzten Spieltag in der 2. Fußball-Bundesliga hat Hertha BSC in Bielefeld 1:6 verloren. Die SV Elversberg steigt als 2. Team neben Schalke 04 in die Bundesliga auf. Die Fußballerinnen von Union Berlin haben die Bundesliga-Saison mit einer Niederlage beendet, 2:4 in Frankfurt. Soweit die Nachrichten. 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Das Wetter? In der Nacht wechselnd bewölkt oder klar und verbreitet trocken, Tiefstwerte 7-1 Grad. Aktuell in Berlin-Pankow 18 und in Lübben 17 Grad. Morgen Sonne und Wolken im Wechsel und es bleibt ganz überwiegend trocken, Höchstwerte dann 19-22 Grad. Die Zeit 18.03 Uhr.
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4: Werner Schoninger im Studio. Schönen guten Abend. Die gegenseitigen Drohnenattacken gehen weiter. Die Ukraine hat Russland nach Angaben aus Moskau mit fast 600 Drohnen angegriffen. Dabei seien in der Region Moskau in der vergangenen Nacht mindestens 3 Menschen getötet worden. Ein weiteres Todesopfer soll es in der Grenzregion Belgorod gegeben haben. Der ukrainische Präsident Volodymyr Selenskyj bestätigte die Angriffe. Er sprach von einer Vergeltungsmaßnahme für Moskaus jüngsten Angriff auf die Ukraine, bei dem nach ukrainischen Angaben 24 Menschen getötet wurden. Russland-Korrespondent Björn Blaschke zum aktuellen Stand.
2: Mehrere Tote und Verletzte melden Behörden in Moskau nach den Schlägen, die die Ukraine Russland in der vergangenen Nacht versetzt hat. 556 Drohnen seien abgefangen worden, so das Verteidigungsministerium. Das teilt grundsätzlich nur mit, wie viele Geschosse seine Verteidigungssysteme angeblich abwehren konnten, nicht wie viele auf Russland abgefeuert wurden. Die Hauptstadt Moskau wurde jedenfalls seit mehr als einem Jahr nicht härter getroffen. Die Luftabwehr habe mehr als 70 Drohnen zerstört, die allein auf Moskau aus unterschiedlichen Richtungen zugesteuert seien, berichtete eine staatliche russische Nachrichtenagentur und berief sich auf den Bürgermeister Sergei Sobjanin, der auch sagte, 12 Menschen seien in Moskau verletzt worden, die meisten davon am Eingang zu einer Ölraffinerie im Südosten der Stadt. Die Anlage selbst sei nicht in Mitleidenschaft gezogen worden, aber einige Wohnhäuser nahe der Raffinerie. Alle 4 Flughäfen von Moskau mussten zeitweilig den Verkehr einstellen. Auf dem Gelände des Airport Scheremetjewo, dem größten des Landes, wurden Trümmer von Drohnen geborgen. Im Oblast Moskau, sozusagen in der Großregion der Hauptstadt, starben infolge der Drohnenattacken mindestens 3 Menschen in ihren Privathäusern. In Belgorod, einer Region, die unmittelbar an die Ukraine grenzt, sei ein Mann bei einem Drohnenangriff auf einen Lastwagen getötet worden. Das teilten die örtlichen Behörden mit. Die Streitkräfte der Ukraine wehren sich seit Anfang 2022 gegen den Einmarsch Russlands. Seit einigen Monaten schaffen sie es, ihren Gegner unter Druck zu setzen. Das erreichen sie, indem sie insbesondere Öl und andere

0: andere Infrastrukturanlagen, aber auch Militäreinrichtungen Russlands ins Visier nehmen.
1: Björn Blaschke war das. Er beobachtet für das ARD-Studio Moskau das Geschehen im Krieg Russlands gegen die Ukraine. Auch in Berlin und Brandenburg, zum Beispiel in Oranienburg, kennt man das. Immer wieder müssen Blindgänge aus dem Zweiten Weltkrieg entschärft werden. Aber was für ein Kaventsmann war das denn? Eine fast 2 Tonnen schwere Bombe musste heute in Pforzheim in Baden-Württemberg unschädlich gemacht werden. Der Sprengsatz lag Jahrzehnte unter der Erde, bis er am Mittwoch bei Bauarbeiten gefunden wurde. Mit eindringlichen Durchsagen forderte die Polizei die Bewohner in der Nähe am Morgen auf, sich in Sicherheit zu bringen, berichtet SWR-Reporterin Annika Joost.
2: In der Außenstadt wurde eine Bombe aus dem Zweiten Weltkrieg gefunden. Verlassen Sie bis 8 Uhr Ihre Häuser und Wohnungen.
3: Mit dieser Durchsage sind am frühen Morgen Feuerwehrautos durch den Evakuierungsbereich gefahren. Rund 30.000 Pforzheimerinnen und Pforzheimer mussten ihre Wohnung verlassen. So auch Steffi Stuber. Sie hatte die wichtigsten Sachen gepackt und Tee gekocht. Den Vormittag wollte sie in ihrem Garten verbringen.
4: Und dann bleibe ich so lange, wie es geht. Und dann fahre ich zu meinem Bruder nach Königsbachhaus. Den ganzen Tag will ich dem halt nicht um die Uhrzeit schuft Nerven gehen.
3: Rund 900 Menschen waren in den Notunterkünften untergekommen. Die zentral gelegene Jahnhalle war schnell voll. Ein Shuttle hat die, die nicht mehr reingekommen sind, an eine andere Halle gefahren. Andere hatten es sich bei dem sonnigen Wetter an der Enz gemütlich gemacht.
5: Ja, jetzt sitze ich hier seit ungefähr 8.20 Uhr hier rum am Fluss. Und als ich hierher gekommen bin, haben sogar die Enten noch geschlafen.
3: Nicht so entspannt lief es in den 4 Pflegeheimen, die im Evakuierungsgebiet liegen. Vor allem der Transport der liegenden Bewohnerinnen und Bewohner war zeitaufwendig. Auch das Altersheimpflegestift musste geräumt werden. Carsten Dretzel von der Heimverwaltung war aber gut vorbereitet.
6: Keine alltägliche Situation. Es kostet da viel Engagement von unseren Mitarbeitern. Die sind natürlich alle freiwillig gekommen.
3: Das Gebiet in einem Radius von 1,5 Kilometern um die Weltkriegsbombe musste evakuiert werden. Denn bei der 1,8 Tonnen schweren Bombe handelte es sich um ein Modell mit 3 Zündern. Sie mussten alle entschärft werden. Nichts Alltägliches, auch für die Männer vom Kampfmittelbeseitigungsdienst in Baden-Württemberg. Ihre Aufgabe war es, die Bombe zu entschärfen.
7: Nur in der Kombination mit diesem Kampfmittel in der Größe war es für uns, Novum, was aber im Prinzip für uns jetzt nicht die Dramatik dazu kommt, weil nicht die Sprengstoffmenge ist das Ausschlaggebende, sondern tatsächlich das Zündsystem. Und das war eigentlich für uns relativ einfach zu entschärfen.
3: Über 6 Stunden lang musste das Gebiet evakuiert werden. Doch dann ging es ganz schnell. Die Bombe wurde entschärft. Erleichterung bei den Anwohnerinnen und Anwohnern, aber auch bei Oberbürgermeister Peter Boch von der CDU.
8: Ich bin sehr zufrieden mit dem Einsatzverlauf des heutigen Tages. Die Einsatzkräfte sind seit 4.30 Uhr heute Morgen im Dienst. An die 1.500 Personen, sprich genau um zu sein, 1.504 Einsatzkräfte aus dem ganzen Land, sind heute hier in Pforzheim für unsere Stadt tätig. Ein großes Dankeschön an die Stelle und natürlich aber auch ein großes Dankeschön an die Bevölkerung, die das hier wirklich alles auch unterstützt und die Maßnahme auch mitträgt und versteht.
3: Die Absperrungen wurden im Anschluss schnell abgebaut und die Pforzheimerinnen und Pforzheimer konnten zurück in ihre Wohnungen.
1: Erfolgreiche Bombenentschärfung in Pforzheim, Annika Joost berichtete. Bundesjustizministerin Stefanie Hubig hat im Scheidungsrecht eine Regelungslücke entdeckt. Die SPD-Politikerin will Scheidungen von Ehen, in denen es zu häuslicher Gewalt kam, gesetzlich vereinfachen. Gerichte sollen mehr Rechtssicherheit erhalten. Was genau die Ministerin vorschlägt, sagt unser bundespolitischer Korrespondent Tim Aßmann.
9: Es geht konkret um Änderungen bei Fällen häuslicher Gewalt. Das Bundesjustizministerium bestätigte dem ARD-Hauptstadtstudio Pläne für eine Neuregelung im Scheidungsrecht. Betroffen ist das sogenannte Trennungsjahr, das Paare vor einer Scheidung einhalten müssen. Sie wolle, dass das Trennungsjahr bei häuslicher Gewalt nicht eingehalten werden müsse, erklärte Bundesjustizministerin Stefanie Hubig. Schon jetzt gibt es eine Härtefallregelung, die Gerichte anwenden können, mit der Begründung der Unzumutbarkeit. Um hier bei Fällen häuslicher Gewalt die Anwendung zu vereinfachen und Rechtssicherheit zu schaffen, ist offenbar eine Änderung der bestehenden Rechtslage geplant. Justizministerin Hubig will auch eine gesetzliche Neuregelung, wonach Frauen, die Opfer von häuslicher Gewalt wurden, den Ort für ein Gerichtsverfahren frei wählen können. So solle verhindert werden, dass Opfer von ihren Ex-Partnern aufgespürt werden könnten, betonte die SPD-Politikerin. Hubig sprach sich erneut auch für eine zentrale Änderung im Sexualstrafrecht aus. Die Bundesjustizministerin kann sich die gesetzliche Einführung der sogenannten Ja-heißt-Ja-Regelung vorstellen. Danach sind sexuelle Handlungen nur dann einvernehmlich und nicht strafbar, wenn alle Beteiligten zustimmen. Bisher gilt im Sexualstrafrecht die Vorgabe, Nein heißt Nein.
1: Tim Aßmann war das aus dem Hauptstadtstudio. 8 Menschen wurden gestern verletzt, als im norditalienischen Modena ein Auto in eine Gruppe von Fußgängern raste. 4 davon wurden schwer verletzt. Der genaue Hintergrund ist weiter unklar. Zum aktuellen Stand unsere Korrespondentin Bettina Weitz.
10: Die zerborstene Schaufensterscheibe. Sonst ist am Tatort in Modena nichts mehr von dem Blutbad zu sehen, das ein Autofahrer angerichtet hat. Das berichten italienische Medien. Die Schwester eines der 8 Verletzten sagte dem italienischen Fernsehen über ihren Bruder. Er ist hellwach. Er hat gesehen, wie die Menschen in die Luft und auf die Straße geschleudert wurden. Es war am helllichten Nachmittag, mitten in der belebten Altstadt von Modena. Ein Mann raste mit seinem hellgrauen Kleinwagen offenbar gezielt gegen Passanten. Erst in der Schaufensterscheibe eines Geschäftes endete seine Fahrt. Dabei drückte er 2 Frauen so stark gegen das Glas, dass ihnen später die Beine ganz bzw. teilweise amputiert werden mussten. Die beiden waren als Touristinnen gekommen, eine aus Deutschland, eine aus Polen. Sie schweben weiterhin in Lebensgefahr. Die Polizei nahm den Täter kurz darauf fest. Der Bürgermeister von Modena, Massimo Mezzetti, trat noch am Abend vor die Kameras und sagte über ihn:
11: Quello che si sa.
10: Bekannt ist, dass dies ein Italiener war, der 1995 in Bergamo geboren wurde. Er ist maghrebinischer Herkunft und lebte seit Jahren in unserer Provinz. Wir wissen, dass er 3 Jahre studiert und einen Abschluss in Betriebswirtschaft hat und derzeit arbeitslos ist und dass er im Alter zwischen 22 und 24 Jahren auch in unseren psychiatrischen Zentren behandelt wurde, weil er Probleme mit einer schizoiden Krankheit hatte. Ausländische Herkunft, das erhitzte sofort die Gemüter in der ohnehin aufgeregten migrationspolitischen Debatte Italiens. Doch Modenas Bürgermeister wies auf die 4 Passanten hin, die sich dem Autoangreifer beim Versuch zu fliehen mutig entgegengestellt hatten. Und das, obwohl der Mann dabei mit dem Messer auf sie einstach.
11: Di questi 4 cittadini, 2 sono di origini straniere, sono egiziani.
10: Von diesen 4 Bürgern sind 2 aus dem Ausland. Sie sind Ägypter. Das zeigt, dass wir nicht wie bei mancher Hetze in den sozialen Netzwerken Unterschiede zwischen Ausländern und anderen machen müssen. Es gibt Ausländer und Ausländer. In diesem Fall gab es auch Ausländer, die zusammen mit anderen Italienern aus Modena den Mut hatten, klar einzugreifen und für Gerechtigkeit zu sorgen. Staatspräsident Mattarella und Ministerpräsidentin Meloni besuchten die Verletzten in Krankenhäusern von Modena und dem nahen Bologna, um ihnen ihre Anteilnahme auszusprechen. Dabei wandte sich auch Mattarella ausdrücklich an einen der Passanten, die den Autoangreifer aufgehalten hatten. Und er dankte dem medizinischen Personal. Dieser Vorfall hat in unserem ganzen Land für große Aufregung gesorgt. Und daher ist die Dankbarkeit euch gegenüber im Moment besonders groß. Aber ich weiß sehr wohl, dass das immer so ist. Danke für das, was ihr tut. Nun arbeiten die Ermittler mit Hochdruck daran, das Motiv des Täters herauszufinden. Denn das ist weiter unklar. Der 31-Jährige befindet sich im Gefängnis in Modena und die Staatsanwaltschaft wirft ihm schwere Körperverletzungen mit Gebrauch von Waffen sowie Strage vor, also ein Verbrechen gegen die öffentliche Sicherheit, bei dem Menschenleben gefährdet werden.
1: Italien-Korrespondentin Bettina Weitz. Und hier geht es weiter mit Thomas Kroh.
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13: Hallo Sportsfreunde, hallo Fußballfans, auf in die nächste Runde an diesem langen Sportsonntag hier im RBB 24 Inforadio. Und es ist tatsächlich eingetreten, was über Wochen sich angedeutet hat, was aber viele Fußballfans in Deutschland gar nicht glauben konnten. Die SV Elversberg wird in der kommenden Saison unter anderem zum Beispiel in München beim FC Bayern vorstellig oder dann auch beim Hamburger SV, nur nicht mehr in Berlin. Jedenfalls nicht im Olympiastadion, sondern nur noch beim 1. FC Union. Die sind tatsächlich aufgestiegen, die Saarländer.
14: Der Dorfclub SV Elversberg ist Mitglied der Fußball-Bundesliga. Sie besiegen Preußen Münster klar und deutlich mit 3:0. Der Anfang dieser Begegnung war noch ziemlich nervös. Die Elversberger, ihnen merkte man an, dass da viel, viel Anspannung war. Aber das wich, als sie das 1:0 erzielten in der 11. Minute durch Bambasee Conte. In der 15. Minute, also nur 4 Minuten später, durch David Mokwar dann das 2:0. Danach war Elversberg einfach nicht mehr aufzuhalten. Sie kontrollierten dieses Spiel eigentlich nach Belieben, kamen dann in der 67. wiederum durch David Mokwar zum 3:0. Und damit war es dann klar, hier wird eine große Party steigen. Und mit dem Abpfiff von Schiedsrichter Timo Gerach begann dann auch diese Party. Die SV Elversberg schlägt Preußen Münster mit 3:0 und ist in der Fußball-Bundesliga.
13: Thomas Wollscheid berichtete aus Elversberg. Es gab ja drei Mannschaften, die noch zusammen mit Schalke hätten aufsteigen können. Neben Elversberg der SC Paderborn und auch Hannover 96. Alle drei hatten vor diesem Zweitligafinale jeweils 59 Punkte auf dem Konto. Ja, wer würde es denn nun in die Relegation schaffen? Am Ende jubelten die Paderborner nach ihrem Auftritt in Darmstadt am Böllenfalltor, wo sie 2:0 gewonnen haben. Mattis Hohm.
15: Mit bangen Blicken schauten sie minutenlang auf ihre Smartphones, hatten die Kopfhörer in den Ohren und warteten auf das Ergebnis aus Hannover. Paderborn hatte das eigene Spiel bereits mit 2:0 gegen Darmstadt gewonnen und damit alles in der eigenen Macht Stehende getan, um noch in die Relegation zu kommen. Nach einigen Minuten dann der erlösende Jubel im Paderborner Block und seitdem läuft die Party in Sachen Relegation für den SC Paderborn. Denn sie werden es zu tun bekommen und um den Aufstieg in die Bundesliga spielen gegen den VfL Wolfsburg. Paderborn startete gut rein in die Partie, machte nach 6 Minuten bereits das 1:0, vergab dann nach gut 60 Minuten einen Elfmeter, den donnerte man an die Latte und machte dann aber, als Darmstadt hinten aufmachte, noch das 2:0. Und ab da war dann klar, jetzt gilt der Blick nur noch auf die Konkurrenz. Und am Ende spielt Hannover nur 3:3 gegen Nürnberg und Paderborn ist damit in der Relegation nach einem 2:0-Sieg gegen den SV Darmstadt 98.
13: Und wie dieses Unentschieden im Niedersachsenstadion gegen die Nürnberger zustande gekommen ist, das erzählt Ihnen Maximilian Knorr.
16: Hannover 96 verspielt am letzten Spieltag tatsächlich noch den Aufstiegsrelegationsplatz 3, kommt gegen den ersten FC Nürnberg nicht über ein 3:3 Unentschieden hinaus. Und das trotz Führung, nicht nur einmal 2:1 die Führung und 3:2, aber am Ende reicht es nur zu der Punkteteilung. Die Torschützen für Hannover 96 heißen Kolio, den Wannes Taibi und ein Eigentor eines Nürnbergers. Am Ende ist Hannover aber im Tal der Tränen, weil die Konkurrenz aus Elversberg und Paderborn gewinnt, rutscht Hannover runter vom dritten Platz und wird am Saisonende nur Vierter.
13: Soweit der Kampf um den Aufstieg in die Bundesliga. Es wurde aber auch gegen den Abstieg gekämpft, beispielsweise von Arminia Bielefeld. Da sah es gar nicht gut aus für die Arminen. Hertha BSC ging 1:0 auf der Alm in Führung. Am Ende triumphierte aber Bielefeld 6:1. Und konnte damit den Abstieg verhindern, genauso wie die Spielvereinigung Greuther Fürth, die Fortuna Düsseldorf mit 3:0 besiegte. Und deshalb müssen Münster und Fortuna Düsseldorf absteigen und Fürth hat den Relegationsplatz erreicht, ist Drittletzter geworden. Eintracht Braunschweig verlor zwar bei Schalke 04 0:1, ist aber auch gerettet und Schalke mit seinen 60.000 Fans im Rücken feierte und sie wissen natürlich, was dann wieder gesungen wurde in der Arena auf Schalke, natürlich nie mehr zweite Liga.

0: Nie mehr zweite Liga, warten wir es ab. Gerettet auch der erste FC Magdeburg trotz Heimniederlage 0:1 gegen Kaiserslautern und Dynamo Dresden besiegte Holstein Kiel mit 2:1. Das war's erst einmal in der zweiten Liga, in der auch in der kommenden Saison der FC Energie Cottbus auftauchen wird. Deshalb heute in Anführungszeichen Ausnahmezustand. In Cottbus in der Lausitz, der FC Energie feierte am Nachmittag zusammen mit tausenden Fans in der Innenstadt den Aufstieg. Und mittendrin war unser Reporter Andreas Friebel.
1: Geschätzt etwa 7000 Anhänger verwandelten den Stadtteilvorplatz in ein Farbenmeer aus Rot und Weiß. Und mittendrin der Partykapitän Pele Wollitz. Mit lockerer Zunge heizte der die Fans immer und immer wieder an, um festzustellen:
2: Man sieht das heute, aber man hat das auch in den letzten Monaten feststellen dürfen. Es ist die Liebe entstanden.
1: Denn die Lausitz hat in den vergangenen 4-5 Jahren ihre Liebe zum FC Energie wiederentdeckt. Und mit dem Aufstieg in die zweite Liga wird die Euphorie rund um den Club in den nächsten Wochen noch größer.
3: Wurde Zeit und das hat die Region sowas von verdient. Und groß ist die Freude und deswegen sind wir hier ein bisschen feiern und die Stadt unterstützen.
4: Ich komme aus England. So mein erstes Team ist Liverpool.
5: Ja.
4: Und mein zweites deutsches Team ist Cottbus. Ich liebe Cottbus, ist unglaublich.
5: Ich begleite den Verein schon seit ich klein bin. Habe alles miterlebt, 97 den Aufstieg, das Pokalfinale. Bin mit abgestiegen, mit aufgestiegen, wieder mit abgestiegen und jetzt bin ich mir ziemlich sicher, dass wir uns in der zweiten Liga etablieren.
1: Die zweite Liga kennt Torjäger Erik Engelhardt allerdings nur mit Osnabrück, mit Cottbus noch nicht.
6: Es ist was ganz anderes, also es ist mega, man kann es so gar nicht so realisieren, weil einfach so viel nach dem Spiel passiert ist und auch im Spiel, deswegen war das... Dauert es, glaube ich, noch ein bisschen.
1: Engelhardt hielt sich hörbar in den letzten Stunden bei den Aufstiegsfeierlichkeiten etwas zurück, kam sogar mit seiner Familie zur Fanparty, aber morgen Vormittag fliegt er dann mit dem kompletten Team nach Mallorca.
6: Das wird eine harte Woche. Am meisten Angst habe ich vom Rückflug, weil es dann immer sehr schwer sein wird, aber wir haben es uns verdient, die Jungs haben es sich verdient und die ganze Region hat sich das verdient, deswegen werden wir da einfach die Sau rauslassen.
1: Und das möglicherweise mit Trainer Klaus-Dieter Wollitz.
2: Ich bin jetzt schon seit gestern am Spiel unterwegs, ohne Schlafen, ohne alles. Ich mache das gerne, wenn ich morgen früh fit bin. Auf jeden Fall ist für mich ein Ticket da.
1: Und während Klaus-Dieter Wollitz noch grübelt, wurden an anderer Stelle Fakten geschaffen. Nach über 10 Jahren endloser Debatten wollen sich die Stadt Cottbus, der Landkreis Spree-Neiße und der FC Energie zusammentun und künftig gemeinsam das Stadion betreiben. Der Cottbuser Oberbürgermeister Tobias Schick kündigte auf der Aufstiegsparty schon für die kommende Woche Gespräche an.
7: Das eine ist, an Fördermittel ranzukommen und das andere ist, den Verein wirklich wettbewerbsfähig zu machen und zu entlasten bei den Betriebskosten.
1: Bis es soweit ist, vergeht aber noch sehr viel Zeit. Und deshalb zählt aktuell in Cottbus nur eins: Wo geht die Party weiter?
0: Cottbus feiert den Aufstieg. Das war Andreas Friebel. In der zweiten Liga der Frauen spielen Viktoria Berlin und Turbine Potsdam. Viktoria hat das Nachbarschaftsduell zum Abschluss der Saison bei Turbine gewonnen. Vor rund 1000 Zuschauern im Karl-Liebknecht-Stadion setzte sich der Favorit mit 2:0 durch. Lars Becker hat zugesehen.
8: In einer über weite Strecken ausgeglichenen Partie erzielten die langjährige Turbinespielerin Alisa Grinschenko in der ersten und die eingewechselte Sarah Abu-Sabah nach der Pause die Treffer für die spielerisch besseren Berlinerinnen. Turbine vergab einige gute Gelegenheiten. Aufsteiger Viktoria und Trainer Miren Czatovic beenden die erste Zweitligasaison des Vereins auf einem guten 5. Platz.
9: Wir können schon zufrieden sein. Meiner Meinung nach hätten wir noch auf jeden Fall ein paar Punkte mehr haben können. Wir sind eine gute Mannschaft. Wir sind gewachsen. Wir haben sehr viel gelernt, wir haben sehr gut weiterentwickelt und das finde ich das Wichtigste und das war das Ziel.
8: Für die kommende Saison sind die Ansprüche höher. Der Bundesliga-Aufstieg ist das erklärte Ziel des Investorinnenprojekts. Turbine Potsdam ist dagegen froh, auch im kommenden Jahr in der zweiten Liga zu spielen und nicht in die Regionalliga durchgereicht worden zu sein. Durch 3 Siege in Serie gegen die 3 Absteiger hatte Turbine die lange akute Gefahr gebannt. Vor der Partie gegen Viktoria bestanden nur noch allerletzte theoretische Zweifel am Klassenerhalt. Präsident Carsten Ritter-Lang: Am Ende einer schwierigen Saison.
10: Der Saisonverlauf war ja alles andere als geradlinig. Insofern können wir heute wirklich erstmal glücklich sein, dass wir die Klasse gehalten haben, sich aber unsere Vorstellung, ein paar Plätze höher in der Tabelle abzuschließen, wo wir ja zwischenzeitlich auch mal waren. Aber wir sind eben noch nicht in der Konstanz unterwegs, die wir uns vorgestellt haben. Da liegt noch ein Stück Entwicklungsarbeit vor uns. Aber erstmal sind wir in der zweiten Bundesliga und das macht uns total happy.
8: Maßgeblichen Anteil am Klassenerhalt hatte der erst im Januar verpflichtete dänische Trainer Sten Grafgaard.
0: Soweit Lars Becker über Viktoria gegen Turbine in der zweiten Liga. Und in der Bundesliga der Frauen, da hat Union Berlin heute bei Eintracht Frankfurt im Saisonfinale verloren. 2-4. Aufsteiger Union landete dann am Ende auf dem 9. Platz. Die Meisterschaft, wie bei den Männern, für Bayern München. Apropos die Bayern, die haben heute ihre 35. deutsche Meisterschaft gefeiert. Natürlich in München auf dem Rathausbalkon. Michael Küster war dabei.
11: Eigentlich war vieles so wie immer, wenn die Bayern am Marienplatz feiern.
12: Wir sind Meister! Wir sind Meister!
13: Wieder mal!
14: Eine super Erfahrung. Es war das erste Mal, dass ich das miterlebt habe, obwohl ich eigentlich schon mein ganzes Leben lang Bayern-Fan bin. Aber es war super beeindruckend und es ist einfach schön, das Team so zu sehen.
11: Aber dann war es doch irgendwie anders. Denn über ein Thema spricht auch die Bayern-Fangemeinde an einem Tag wie diesem. Soll Manuel Neuer mit zur WM? Er selber sagt nichts. Dafür aber der Ehrenpräsident Uli Hoeneß.
15: Na, ich wundere mich, dass man das Thema nicht früher geklärt hat. Dass es einfach wichtig ist für einen Torwart, dass man frühzeitig weiß, woran man ist. Und das wird im Fall Baumann oder im Fall Neuer jetzt kaum noch möglich sein.
11: Der Bayern-Torwart war dann um 13.49 Uhr auch der erste Spieler, der auf dem Rathausbalkon auftauchte und den Fans die silberne Schale präsentiert hat.
16: Hier ist Manuel Neuer!
11: Der Bayern-Kapitän bekam einen ähnlich großen Beifall von den 12.500 wie der Sympathieträger des Clubs, der Meistermacher, Trainer Vincent Kompany, der den Trubel auch total genossen hat.
17: Dieses Gefühl möchte ich mein ganzes Leben behalten und deswegen ist das auch im Gedanke, im Gefühl wie die erste Meisterschaft und genauso schön.
11: Das gemeinsame Singen von Gossenhauern wie We Are The Champions oder Der Wackelkontakt konnte aber auch ein bisschen Wehmut nicht wegfeiern. Leon Goretzka wird nach dem Pokalfinale Servus in München sagen.
18: Ich möchte die Gelegenheit nutzen, mich einmal bei euch allen zu bedanken. Ich bin ganz ehrlich, wir hatten, glaube ich, alle dieses Jahr das Gefühl, dass wir die Champions League gewinnen können. Das tut richtig weh, aber in einer Woche haben wir noch ein Spiel und da werden wir nochmal richtig Gas geben, alle zusammen. Vielen Dank, dass ihr alle da seid und auf geht's.
0: Leon Goretzka auf dem Rathausbalkon in München bei der Meisterfeier der Bayern. Ja, was nun Manuel Neuer angeht, vielleicht erinnert sich noch der eine oder andere, als er dann so, wann war das, 2008, 2009 nach München kam von Gelsenkirchen, da hielten die Bayern-Fans ein Transparent hoch, Korn Neuer. Und inzwischen lieben sie ihn, ihren Manuel, der allerdings erneut angeschlagen ist, mit Wadenproblemen derzeit nicht trainieren kann vor dem Pokalfinale am kommenden Sonnabend im Berliner Olympiastadion gegen den VfB Stuttgart. Das übrigens zwei Spiele, die Sie dann live verfolgen können hier im RBB 24 Inforadio in der nächsten Woche. Am Mittwochabend Europa League Finale SC Freiburg gegen Aston Villa und dann am Sonnabend die Bayern gegen den VfB Stuttgart. Und jetzt geht's zum Basketball in die Uber Arena zu Nikolaus Hillmann. Hallo.
19: Einen wunderschönen Tag, hallo.
0: Ja, ich nehme einmal an, dass die Hütte heute voll sein wird, denn das Viertelfinale beginnt gegen Vechta. Wie gut sind die Albatrosse darauf eingestellt?
19: Ich hoffe mal, dass sie sehr gut darauf eingestellt sind und sie wissen ja auch, dass sie es mit einem sehr unangenehmen Gegner zu tun bekommen werden. Rasta Vechta hat eine erstaunliche Entwicklung genommen in der Saison vom Abstiegskandidaten zum Playoff-Teilnehmer. Waren Drittletzter im vergangenen Jahr und sind Siebter geworden. Und das haben sie vor allen Dingen einer exzellenten Offensive zu verdanken. Haben viele kleine Spieler, die den Ball bringen und gut aus der Distanz treffen. Und haben während der Saison noch einen Ex-Nationalspieler verpflichtet. Mit Tibor Pleiss, 2,18 Meter groß, ist ein bisschen in die Jahre gekommen. 36 Jahre alt, aber insgesamt gesehen eine sehr interessante Mannschaft. Und vielleicht einer der schwierigsten Playoff-Gegner in diesem Jahr. Für Alba Berlin.
0: Worin siehst du die Vorteile, mögliche Vorteile für Alba?
19: Zum einen haben sie natürlich den Heimvorteil, also ein entscheidendes fünftes Spiel dieser Viertelfinalserie wäre dann wieder zu Hause. Der zweite Vorteil für mich, dass Alba insgesamt gesehen eine sehr stabile, teilweise starke Defensive aufzuweisen hat. Und das könnte der Schlüssel zum Erfolg sein, wenn man Fechter stoppen kann mit diesem schnellen Spiel, das immer auf sehr viele Punkte ausgelegt ist. Und wenn sie das heute schon schaffen, dann können sie das erste Spiel gewinnen. Und das ist ja eine extrem wichtig. Allerdings fehlt ihnen ein sehr wichtiger Defensivmann mit Malte Delo. Der hat eine Gehirnerschütterung und Training erlitten, kann heute nicht mit dabei sein.
0: Das Playoff-Viertelfinale um die deutsche Basketballmeisterschaft zwischen Alba Berlin und Rasta Vechta. Die erste Partie in wenigen Sekunden geht's los. Nikolaus Hillmann wird sich dann um 19.14 Uhr hier im RBB24 Inforadio von dieser Begegnung melden. Katharina Hopp hat jetzt die Nachrichten und anschließend die Wissenswerte. Da geht's um Mikroben. Bis dahin. Tschüss.
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20: Um 18.30 Uhr. Bundesgesundheitsministerin Wagen geht nicht davon aus, dass sich der Ebola-Ausbruch in der Republik Kongo auf Deutschland auswirkt. Sie sehe auch keine Gefahr für eine Pandemie, sagte die CDU-Politikerin bei der WHO in Genf.
21: Also es ist jetzt die eine Warnstufe durch die WHO ausgerufen worden, der internationale Gesundheitsnotstand, vor allem um vor Ort jetzt schnell tätig werden zu können. Dort hätte ein großes Nationalfest angestanden mit bis zu 2 Millionen Menschen. Es ist tatsächlich ja ein Virusstamm, für den es noch keine antivirale Therapie oder keinen Impfstoff gibt. Insofern ist es auch gut, da schnell gehandelt zu haben.
20: Bundesgesundheitsministerin Nina Wagen, CDU. Ebola-Viren übertragen sich nicht über die Luft, sondern nur über Körperflüssigkeiten. Deutschland schneidet beim Kindeswohl in einer UN-Vergleichsstudie unter Industriestaaten schlecht ab, Platz 25 von 37. Das Kinderhilfswerk UNICEF kritisiert vor allem, dass Kinder aus finanziell schwachen Familien eine deutlich schlechtere Bildung bekommen und öfter krank sind. Auf den ersten Plätzen liegen die Niederlande, Dänemark und Frankreich. Aber auch in wirtschaftlich schwächeren Ländern wie Rumänien geht es Kindern besser als in Deutschland. Der ukrainische Präsident Selenskyj hat die nächtlichen massiven Drohnenangriffe auf Moskau und Umgebung völlig gerechtfertigt genannt. Zuvor hatte er Vergeltung angekündigt für einen Angriff Russlands, bei dem 52 Ukrainer getötet wurden. Für das ARD-Studio Moskau Björn Blaschke.
22: 12 Menschen seien in Moskau verletzt worden, die meisten davon am Eingang zu einer Ölraffinerie im Südosten der Stadt. Die Anlage selbst sei nicht in Mitleidenschaft gezogen worden, aber einige Wohnhäuser nahe der Raffinerie. Im Oblast Moskau, sozusagen in der Großregion der Hauptstadt, starben infolge der Drohnenattacken mindestens 3 Menschen in ihren Privathäusern.
20: Mit einer neuen Grab- und Gedenkstätte in Schöneberg haben nicht-heterosexuelle Menschen in Berlin seit heute einen eigenen Ort der Trauer. Die Anlage auf dem alten St. Matthäus-Kirchhof soll einen Ort des Erinnerns schaffen für jene Menschen, die etwa keinen Kontakt mehr zu ihren Herkunftsfamilien haben. Zum heutigen Tag gegen Homo-, Bi-, Inter- und Transfeindlichkeit wurden außerdem an Rathäusern in Berlin und Brandenburg sowie am Reichstagsgebäude Regenbogenflaggen gehisst. Am letzten Spieltag in der zweiten Fußball-Bundesliga hat Hertha BSC in Bielefeld 1:6 verloren. Die SV Elversberg steigt als zweites Team neben Schalke 04 in die Bundesliga auf. Und die Fußballerinnen von Union Berlin haben die Bundesliga-Saison mit einer Niederlage beendet, 2:4 in Frankfurt. Soweit die Nachrichten. 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Das Wetter? In der Nacht wechselnd bewölkt oder klar und verbreitet trocken, Tiefstwerte 7 bis 1 Grad. Aktuell in Berlin-Pankow 18 und in Lübben 17 Grad. Morgen Sonne und Wolken im Wechsel und meist trocken, 19 bis 22 Grad. Die Zeit 18.33 Uhr.
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23: Unser Körper ist eine riesige WG. Eine Wohngemeinschaft aus menschlichen Zellen und unzähligen Mikroben, Viren, Bakterien, Pilzen und anderen mikroskopisch kleinen Lebewesen. Meist leben sie in friedlicher und produktiver Koexistenz. Manchmal gibt's Streit, dann werden wir krank. Am besten ist die Stimmung, wie immer, wenn es genug Leckeres zu essen gibt. Wie diese WG funktioniert, wer welche Aufgaben übernimmt und wie das Verhältnis zur Nachbarschaft so ist, das schauen wir uns jetzt an in den Wissenswerten von RBB 24 Inforadio. Ich bin Anna Korwis und mein Gast heute ist die Lebensmittelchemikerin Theda Bartholomäus. Sie hat am Max-Delbrück-Center in Berlin zum menschlichen Mikrobiom promoviert und forscht jetzt an der Universität Oslo. Sie ist, und das kann man wirklich so sagen, fasziniert von Mikroben. Theda Bartholomäus, herzlich willkommen.
3: Hi.
23: Du fühlst dich wohler, wenn wir uns duzen, hast du mir gesagt. Ein Wunsch, den ich sehr gerne hiermit erfülle. Also du, Theda, du bist ja in eine Biologenfamilie reingeboren worden. Vater, Mutter, Bruder, alle Biologen. Forschergen hast du offenbar auch geerbt. Aber woher kommt denn deine Begeisterung ausgerechnet für unsere mikroskopisch kleinen Mitbewohner?
3: Ich glaube, ich fand die schon immer sehr spannend. Schon als ich klein war, habe ich gerne Ameisen und Milben beobachtet in der Sonne. Und als ich angefangen habe zu studieren, wurde das Mikrobiom das erste Mal in einem Bioseminar vorgestellt. Mhm. Und seitdem bin ich fasziniert von Bakterien, weil sie als Zentrum eines jeden Ökosystems fungieren. Und ohne sie das Leben, was wir heute kennen, überhaupt nicht möglich wäre. Und wir sie trotzdem nicht sehen. Seitdem bin ich fasziniert von denen.
23: Bleiben wir nochmal bei diesem Bild von unserem Körper als Mikroben-WG. Wer wohnt denn da alles?
3: Der größte Anteil, das sind die Bakterien. Und es leben unterschiedliche Bakterien an unterschiedlichen Stellen und in unterschiedlichen Stellen in unserem Körper. Im Darm leben viele Bakterien, auf der Haut, in der Lunge. Und zusätzlich dazu leben Viren, Bakteriophagen, das sind Viren, die nur Bakterien angreifen, Pilze und andere kleine Eukaryoten, das sind einzellige Lebenswesen, die einen Zellkern haben, so wie wir Menschen und Tiere.
23: Mhm. Okay, du hattest eben schon mal kurz das Stichwort Milben erwähnt. Die leben ja gerne in unseren Hautporen, die zählen aber nicht zu den Mikroben, um das nochmal klarzustellen.
3: Ich denke, da kann man eine Debatte aufmachen. Für mich nicht. Aber für mich zählen auch kleinst einzellige Lebenswesen nicht dazu. Ich fokussiere mich auf Bakterien und Archaeen.
23: Mhm. Du hast auch schon gesagt, die meisten dieser Mikroben leben in unserem Darm, das sogenannte Mikrobiom. Aber es werden auch andere Räume besiedelt, die Lunge zum Beispiel. Das ist noch nicht so gut erforscht wie der Darm.
3: Ja, genau. Also früher hat man gedacht, die Lunge wäre keimfrei. Das ist sie nicht. Die ist auch besiedelt mit Bakterien und die sind essentiell für die Lunge, um bei der Abwehr von Pathogenen, also Krankheitserregern, zu unterstützen. Und ein Missverhältnis im Lungenmikrobiom ist auch assoziiert mit COPD und Asthma und schweren Infektionen der Lunge.
23: Und was ist mit anderen Organen?
3: Man hat auch ein Mikrobiom in der Vagina. Das ist anders als zum Beispiel im Darm und in der Lunge, wo es gesagt wird, je diverser, also artenvielfältiger dieses Biom ist, desto gesünder ist es in der Vagina so, dass Artenvielfalt nicht gleich gesund ist. Das Vagina-Mikrobiom ist vor allem charakterisiert durch ein ganz bestimmtes Bakterium, Lactobacillus. Die produzieren Milchsäure und halten das Milieu sauer und schützen uns vor Krankheitserregern. Und das Vagina-Mikrobiom ist auch assoziiert mit erfolgreichen Schwangerschaften und IVF-Erfolgen, also
23: künstliche Befruchtung.
3: Künstliche Befruchtung. Und das wird auch gerade, also das hat gerade erst angefangen, die Forschung. Dann gibt es die Haut. Das ist quasi die direkte Barriere zur Außenwelt. Da gibt es, je nachdem, welche Art von Haut sich angeschaut wird, unterschiedliche quasi Communities, also unterschiedliche WGs. Im Gesicht leben andere Bakterien als auf trockenen Hautstellen und in feuchten Bereichen nochmal andere.
23: Mhm. Und wie habe ich mir diese Form von Wohngemeinschaften vorzustellen? Ist das so eine Party-WG? Ohne Zweck-WG oder eher schon so eine symbiotische, eingeschworene Gemeinschaft?
3: Also ich stelle es mir als Gemeinschaft vor. Jeder hat eine Funktion oder mehrere Funktionen und Bakterien arbeiten miteinander. Einer produziert einen bestimmten Stoff, das ein anderes Bakterium braucht, um einen anderen Stoff zu produzieren. Das heißt, es ist wie ein Netzwerk aus Leben, was zusammenarbeitet in und auf uns.
23: Also sehr arbeitsteilig organisiert, ja, diese Wohngemeinschaft. Wenn man sich jetzt mal so die Zahlen anguckt, du hast schon gesagt, Bakterien, das ist die größte Gruppe an Mikroben in unserem Körper. Lässt sich das denn irgendwie festmachen, wie sich Bakterien mengenmäßig zu unseren menschlichen Zellen verhalten?
3: Ja, also Wir haben ungefähr so 39 Billionen bakterielle oder mikrobielle Zellen auf uns. Und menschliche Zellen haben wir im Vergleich 30 Billionen. Das heißt, wir sind ungefähr 1:1 Mensch und Mikrobiom.
23: Okay, und wie sind denn dann so die Machtverhältnisse? Also wer ist der Hauptmieter von der Wohnung namens Körper?
3: Das, glaube ich, das kann man auch sehr philosophisch sehen. Ich denke, dass der Hauptmieter eigentlich die Mikroben sind. Aber wir sind natürlich größer und wir geben, vielleicht sind wir das Haus und die Mikroben sind die Bewohner.
23: Okay, jetzt, du hast schon gesagt, die Mikroben stecken nicht nur in unserem Körper, sondern die sitzen auch auf unserer Haut. Und während du und ich jetzt hier sitzen in diesem Inforadio-Studio, tauschen wir die auch miteinander aus. Aber wie funktioniert das konkret?
3: Also die reisen quasi auf uns und wenn wir längere Zeit in einem Raum sind, verlassen die uns auch, zusammen mit Körperzellen, die man einfach verliert. Und die bleiben dann.
23: Also die fliegen hier so rum.
3: Genau, die fliegen.
23: Die umgeben
3: rum.
23: Mich. Also die, meine umgeben mich und deine umgeben dich.
3: Dich, ja. Und,
23: wie so eine Wolke.
3: Wie eine Wolke. Und dann läufst du vielleicht durch meine Wolke und dann kriegst du ein paar von meinen ab und vielleicht fühlen die sich wohl auf dir oder nicht. Und dann verschwinden sie wieder. Und das ist eigentlich in jedem Raum, so in der S-Bahn. Die Vorstellung ist vielleicht manchmal ein bisschen unschön, weil...
23: Kommt so auf die Mitfahrenden in der S-Bahn an.
3: Aber eigentlich zeigt das einfach, wie verbunden wir sind mit der Umwelt, mit den Mitmenschen, mit der Natur um uns herum.
23: Wie groß ist denn so dieser Bewegungsradius von den Mikroben? Also wir sitzen uns jetzt, ich würde mal sagen, 3 Armlängen entfernt voneinander gegenüber. Funktioniert sowas auch in einem großen Saal?
3: Ja, je länger, also es hat was mit Chemie zu tun und Diffusion. Also je länger man sich in einem Raum aufhält, desto mehr Teilchen bewegen sich. Und ich denke, dass irgendwann hat man, wie wenn man Tinte in ein Glas Wasser tropfen lässt und sich die Tinte langsam verteilt und irgendwann das ganze Wasser blau ist, ist das, je länger man in einem Raum ist mit anderen Menschen, desto mehr verteilt man sich.
23: Mhm. Es ist ja bekannt, dass bei Familien, die also wirklich lange eng zusammenleben, inklusive der Haustiere, die sie so haben, dass sich so die Mikroben aller Beteiligten ähneln und das Mikrobiom sich auch ähnelt. Also Zeit ist ein entscheidender Faktor. Wenn ich jetzt nur mal kurz morgens im Berufsverkehr in volles S-Bahn-Abteil reinspringe, so schnell geht's dann nicht, dass ich die Mikroben von allen anderen in 5 Minuten...
3: Nee, also zumindest bleiben sie nicht auf dir.
23: So ein bisschen seltsam ist einem diese Vorstellung ja trotzdem, dass man da auch mit Wildfremden ständig irgendwas austauscht an Kleinstlebewesen. Aber du sagst ja, grundsätzlich ist Vielfalt in unserer Mikroben-WG was Gutes, oder?
3: Richtig, ja.
23: Warum?
3: Das hat was mit Redundanz zu tun. Wenn wir vom Darmmikrobiom reden, ist es schon positiv, wenn man viel Vielfalt hat. Das heißt, jeder kleine Mitbewohner in dir hat eine bestimmte Funktion und kann aber auch andere Funktionen übernehmen von seinem nächsten Nachbarn. Und sagen wir, ein Mitbewohner wird krank und wäscht sein Geschirr nicht mehr ab, dann kann ein anderer Mitbewohner das übernehmen. Und je mehr Mitbewohner man hat, die unterschiedliche Sachen machen können, desto stabiler ist diese ganze WG und bricht nicht auseinander.
23: Okay, also man kann gegenseitig dann einspringen und Aufgaben übernehmen. Du hast ja dieses Mikrobiom im Darm intensiv erforscht. Ich würde vermuten, wahrscheinlich indem du dich eingehend mit sehr vielen Stuhlproben beschäftigt hast.
3: Ja.
23: Ja, auch eine schöne Aufgabe sicherlich.
3: Ja.
23: Und du hast ja eben auch genau diese Funktionen der verschiedenen Bewohnerchen da angeschaut. Welche Aufgaben haben sie denn? Kannst du mal 2, 3 Beispiele nennen?
3: Einige produzieren Vitamine, wie zum Beispiel Vitamin K oder B. Andere trainieren das Immunsystem, sagen dem Immunsystem, was Freund und was Feind ist. Einige produzieren Metabolite, das sind sozusagen...
23: Also Stoffwechsel.
3: Genau, also es gibt mehrere Metabolite, die nennt man kurzkettige Fettsäuren. Mittlerweile kann man die auch in der Apotheke schon kaufen.
23: Mhm.
3: Die sind super beliebt und diese kurzkettigen Fettsäuren, die können über die Darmwand ins Blut und verteilen sich im ganzen Körper. Die kommen von den Bakterien in uns drin. Und diese kurzkettigen Fettsäuren können mit unserem Immunsystem in Interaktion treten und das zum Beispiel beruhigen oder dem Immunsystem sagen, es soll bestimmte Produkte produzieren. Und diese kurzkettigen Fettsäuren, die sind sehr, sehr spannend. Da wird sehr viel Forschung dran betrieben, weil gezeigt wurde, dass sie einen positiven Einfluss auf Bluthochdruck haben Und sie sind auch positiv assoziiert mit Blut-Cholesterin-Werte, also das schlechte Cholesterin im Blut. Je mehr kurzkettige Fettsäuren man hat im Blut, desto geringer ist das schlechte Cholesterin im Blut bei einigen Patienten. Und diese Metabolite sind sehr, sehr spannend, weil die quasi wie Botenstoffe der Bakterien sind, die richtig in unser ganzes Körpersystem eintauchen und uns beeinflussen.
23: Okay, also wichtige Funktion. Und du hast eben schon gesagt, die strahlen nicht nur lokal in unser Verdauungssystem aus, sondern die strahlen in den ganzen Körper, auch Richtung Herzgesundheit oder ja. Bluthochdruck hast du genannt, aus. Andersrum gefragt, wenn unser Mikrobiom nicht im Gleichgewicht ist, welche Erkrankungen kann das mit sich bringen?
3: Das Problem bei der Mikrobiomforschung ist Kausalität. Also das Problem ist immer zu sagen, nur weil unser Mikrobiom eventuell im Ungleichgewicht sind, werden wir krank.
23: Ach so, Henne-Ei, weil ja, es auch umgekehrt genau, sein kann.
3: Das finde ich gerade super spannend an der Forschung, aber es macht es auch sehr kompliziert. Was man aber sagen kann, ist, es gibt Assoziationen, das heißt, ein Ungleichgewicht im Mikrobiom ist assoziiert mit zum Beispiel Bluthochdruck. Und da ist jetzt die Henne-Ei-Frage ist, ist es so, dass Menschen, die Bluthochdruck haben, eventuell einen anderen Lebensstil haben, sich anders ernähren und deswegen das Mikrobiom anders ist? Oder ist es umgekehrt? Und das versuchen wir Forscher auseinander zu dröseln. Da braucht man sehr viel Statistik. Das macht sehr viel Spaß, aber es ist sehr kompliziert. Und wenn wir das quasi verstehen, das Henne-Ei-Problem, können wir vielleicht auch noch besser in das ganze System eingreifen. Was man aber sagen kann, ist, wenn man eine ausgewogene Ernährung hat und ein artenvielfältiges Mikrobiom, kann man Bluthochdruckentwicklung vermeiden.
23: Das kann man schon mal festhalten.
3: Ja.
23: Forschung hat ja auch schon gezeigt, dass diese Assoziationen nicht nur zu Herz-Kreislauf-Erkrankungen bestehen, sondern dass es wohl auch Zusammenhänge, auch wieder Henne-Ei-Problem, zur psychischen Gesundheit gibt. Ja. Woraus besteht dieser Zusammenhang?
3: Also es gab eine riesige Studie relativ am Anfang der Mikrobiomforschung, die reduzierte Diversität mit Autismus-Spektrumserkrankungen assoziiert hat. Und diese Studie wurde zurückgezogen, weil genau da das Problem war, dass in der Studie nicht berücksichtigt wurde, dass ein Teil der Menschen mit Autismus-Spektrum-Störung eine sehr spezifische Diät haben. Und das Gleiche ist bei der Assoziation zwischen Veränderungen im Mikrobiom und Depression, weil Menschen mit Depressionen sich eventuell zurückziehen, einen anderen Lebensstil führen als gesunde Menschen oder sich anders ernähren. Das heißt, auch hier ist es so, wir finden diese Assoziation.
23: Aber was hat der Darm da mit dem Hirn zu tun?
3: Ja, das Serotonin, dieses Wohlfühlhormon, was wir haben, was dazu führt, dass wir weniger ängstlich sind und allgemein uns besser fühlen, das wird zu 90% im Darm produziert.
23: Okay.
3: Und zwar in den Darmzellen. Und diese Produktion wird von Bakterien angeregt. Und
23: ja, verstehe. Und das, darüber... Ja. Okay, aber es ist auch wieder, wie du sagst, eine Assoziation, ein Zusammenhang. Ja. Man weiß aber nicht, in welche Richtung das läuft. Also man kann jetzt nicht schlussfolgern, ein Mikrobiom, was aus dem Gleichgewicht geraten ist, verursacht Depressionen.
3: Richtig, das können wir noch nicht.
23: Es fällt nur zeitlich häufig zusammen.
3: Ja, es fällt häufig zusammen, einfach weil die Bakterien so schnell reagieren auf jede Art von Veränderung. Das ist wirklich spannend. Ich habe zusammen mit meinem Bruder eine Studie, wo wir Probanden ganz viel Ballaststoffe gegeben haben, um uns anzugucken, ab welchem Punkt das Mikrobiom reagiert. Also wir haben quasi den Leuten Ballaststoffe gegeben und dann von Tag 1 angefangen, jeden Tag Stuhlproben zu sammeln und haben uns dann angeguckt, was passiert. Und schon nach dem ersten Tag sieht man, dass sich die mikrobielle Gemeinschaft verändert.
23: Nach dem ersten Tag schon?
3: Nach dem ersten Tag schon. Das ist so schnell.
23: Was im Positiven heißt, Ernährung positiv umstellen, sofort.
3: Sofort, ja. Aber auch im Negativen.
23: Ja.
3: Aber man kann alles wieder gut machen.
23: Okay, genau. Stichwort Ernährung. Wir haben ja die Gesundheit unseres Mikrobioms weitgehend selbst in der Hand, weil wir die Mitbewohner, die Kleinen, füttern mit dem, was wir essen. Was ist denn die beste Ernährung für unser Mikrobiom? Probiotische Joghurt werden ja zumindest stark beworben.
3: Ja, also im probiotischen Joghurt wird ja gesagt, dass Bakterien drin sind, lebendige. Und die sind auch da drin, aber die werden wahrscheinlich zum größten Teil von der Magensäure zerstört. Ein kleiner Teil wird unten ankommen. Ich denke, der Joghurt an sich ist wahrscheinlich gut. Aber viel, viel besser ist eine ballaststoffreiche Ernährung. Das heißt, viel Gemüse und wenig prozessierte Lebensmittel versuchen, weniger Salz zu sich zu nehmen. Es gibt Studien, die zeigen, dass erhöhte Salzkonzentration Lactobacillen, das sind die guten Bakterien im Darm, die zum Beispiel diese kurzkettigen Fettsäuren produzieren, dass bei einer salzreichen Diät die runtergehen. Das heißt, ein bisschen auf Salz verzichten. Aber generell eine sehr gute Ernährung sind viele Ballaststoffe, weil Bakterien lieben Ballaststoffe. Die nehmen die Ballaststoffe auf und verstoffwechseln sie in die kurzkettigen Fettsäuren, die so unglaublich spannend sind.
23: Theda Bartholomäus ist heute mein Gast in den Wissenswerten. Sie forscht am Max-Delbrück-Center in Berlin und an der Universität Oslo zur Welt der Mikroben. Im Körper, aber auch in der Umwelt. Wir haben ja schon darüber gesprochen, dass wir unsere Mikrobewohner auch untereinander ja austauschen. So einen Austausch gibt's aber nicht nur von Mensch zu Mensch, sondern auch zwischen uns Menschen und unserer Umwelt. Wie läuft denn dieser Austausch?
3: Also einmal
23: über das Essen.
3: Genau, einmal über die Ernährung, aber dann auch über die Luft. Es gibt ja dieses Sprichwort, dass Landluft gesund macht. Es ist so, dass wenn man sich in der Natur bewegt oder in der Erde rumkramt, dass man auch Bakterien aus der Umwelt aufnimmt und wir quasi dadurch immer mehr in Kontakt mit denen stehen.
23: Okay, also Pflanzen, Tiere, Böden.
3: Alles.
23: Alles das,
3: ja.
23: Ne? Hat alles ein eigenes Mikrobiom. Ja. Aber lokal oder regional unterscheidet sich das sehr radikal.
3: Ja.
23: Berlin, Downtown, Uckermark,
3: ja.
23: und so weiter. Also ganz unterschiedlich.
3: Ja, einfach weil je nachdem, wo man ist, andere Nährstoffe, andere Verhältnisse sind für die Mikroben. In den Tropen leben andere Bakterien im Boden als in der Arktis.
23: Hm.
3: Und,
23: ja.
3: Deswegen ist es überall regional unterschiedlich. Genauso wie das Darmmikrobiom regional unterschiedlich ist.
23: Mhm. Was ich mich aber frage, wir sind alle unentwegt untereinander und über unsere Umwelt am Mikrobenaustausch, haben wir jetzt gelernt. Und wir Menschen sind aber ja auch hochgradig mobil. Wir fliegen durch die Weltgeschichte, wir treiben Handel, wir sind überall unterwegs. Wie eng vernetzt sind wir denn dann eigentlich auf Mikrobenebene? Also es gibt ja diese kleine Welttheorie, ne, die uralt ist und die irgendwie besagt, dass um ein paar wenige Ecken jeder Mensch auf der Welt jeden anderen Menschen auf der Welt kennt. Wie ist es denn dann mit unseren Mikroben und unserem Mikrobiom?
3: Ich würde sagen, das ist vielleicht auch eine noch etwas kleinere Welt als die kleine Welt.
23: Mhm. Noch weniger Ecken.
3: Noch weniger Ecken, ja. Ich meine, man kennt das, wenn man zum Beispiel irgendwo hinfliegt, wo man die Ernährung nicht kennt und man dann Probleme mit seinem Magen-Darm-Trakt bekommt. Das ist unter anderem deswegen, weil man auf die anderen Bakterien da reagiert im Essen und in der Umgebung. Man passt sich an und wenn man zurückfliegt, nimmt man Teil mit. Und dann passt man sich hier wieder an und es wird wieder, also es ist alles so im Fluss, es verändert sich die ganze Zeit. Aber man verteilt sich über die ganze Welt, je nachdem, wo man ist und nimmt was mit.
23: Und wir haben quasi schon überall da, wo wir waren, unseren mikrobiellen Fingerabdruck hinterlassen.
3: Ja, es gibt Forschung, bei uns an der Uni Oslo tatsächlich, es gibt eine Doktorandin, die arbeitet an der Idee, dass man eventuell Mörder an einem Verbrechen damit nachweisen kann, dass man die Mikroben untersucht, die er im Raum hinterlässt.
23: Ah, okay. Also nicht nur den Fingerabdruck, sondern
3: ja, ich finde die Vorstellung super spannend.
23: Also wie weit ist die? Geht das schon?
3: Also ich hätte mehr zuhören sollen beim Vortrag, aber es war sehr spannend. Ich glaube, man sieht auf jeden Fall was. Vielleicht lernt man eher was über die Ernährung des Straftäters, als wer genau das ist. Aber man findet auf jeden Fall, man hinterlässt was.
23: Vielleicht hilft es den Täterkreis.
3: Ja.
23: In die Veganer-Ecke oder in die Nur-Fleischesser-Ecke
3: ja.
23: einzugrenzen.
3: Ja.
23: Okay, und ist denn all das dann auch so ein bisschen die Grundlage für diesen One-Health-Ansatz, der ja auch mit der Corona-Pandemie mehr Aufmerksamkeit bekommen hat? Also das sind ja letztlich Forscher, die appellieren, Humanmedizin, Tiermedizin und Umweltfaktoren zusammen zu betrachten.
3: Ja, also es ist unter anderem auch daraus geboren, dass wir sehen, dass immer mehr Bakterien auch im medizinischen Umfeld, also im Krankenhaus, Resistenzen haben gegen die Antibiotika, die wir verwenden. Und das ist natürlich ein riesiges Problem und dieser One Health Approach berücksichtigt, dass diese Antibiotikaresistenzen nicht zwangsläufig aus dem Krankenhaus kommen und daher, dass Patienten Antibiotika nehmen, sondern aus der Landwirtschaft und Umwelt. Es ist natürlich ein Problem, wenn wir sehr viel Antibiotika benutzen in der Landwirtschaft, dass die sich überall verteilen, global, und sich dann auch irgendwann im Patienten wiederfinden und wir wissen das nicht. Mhm. Und dann versuchen wir, den zu behandeln für eine bakterielle Infektion und die Antibiotika funktionieren nicht mehr. Und davor haben sehr viele Leute Angst und das ist auch berechtigt, weil das akkumuliert immer mehr. Also immer mehr Bakterien tauschen sich gegenseitig aus und das eine Bakterium sagt, hey, ich habe eine Resistenz gegen Penicillin. Möchtest du das auch haben? Und dann verteilt sich das überall und es ist wie so ein Wettrüsten Mensch-Bakterien. Und mit diesem One-Health-Approach ist es so, es reicht nicht nur die Krankenhäuser oder die Ärzte, denen zu sagen, ihr müsst aufpassen mit den Antibiotikern, sondern wir müssen das global überall hinbringen und sagen, ihr müsst aufpassen mit den Antibiotikern, auch in der Tierzucht und überall.
23: Okay, und Antibiotika ist ja letztlich nur ein Beispiel dafür, ja, wo das Konzept Anwendung und Relevanz finden kann. Du hast ja jetzt auch in deiner Forschung aktuell den Fokus wirklich auf die Umwelt gelegt, aber du begibst dich da auf Zeitreise. Wenn ich das richtig verstanden habe, untersuchst du uralte Mikroben aus norwegischen Böden. Stimmt das so?
3: Richtig. Momentan arbeite ich an Mikroben aus der letzten Eiszeit, aus Sedimentproben aus einem See in Norwegen.
23: Aus einem See.
3: Sediment sind sozusagen, das sind Archive von was in der Umwelt war über einen längeren Zeitraum, weil sich alles absetzt nach und nach. Und wenn man in das Sediment reinbohrt, ist das wie in so einem Buch zu blättern. Je weiter man runtergeht, desto tiefer kann man in die Zeit reinschauen.
23: Was willst du denn daraus lernen oder erfahren?
3: Erstens finde ich es super toll, dass das möglich ist, dass man Zeitreisen machen kann mit DNA.
23: Also du ziehst dir da die DNA von Mikroben.
3: Richtig.
23: Von einst. Raus.
3: Genau, von Mikroben von 1. Und meine Idee, meine Frage ist, wenn die Bakterien im zentralen Punkt eines Ökosystems sitzen und die ersten sind, die sofort reagieren, wenn sich was ändert. Stichpunkt die Diät, die nach einem Tag schon gezeigt hat, dass sich im Darmmikrobiom was verändert. Wenn wir uns die angucken, was passiert ist in der letzten Eiszeit, wo die Erde auf einmal warm geworden ist, sehen wir, wie sich die Bakterien verändert haben. Und wenn wir sehen, wie sie sich verändert haben, was genau hat sich verändert, also welche Funktion haben sie gehabt und wie hat sich die bakterielle Zusammensetzung verändert von Eiszeit hin zu nach der Eiszeit.
23: Also als Reaktion, als unmittelbare Reaktion auf diesen klimatischen Wandel.
3: Genau. Und wenn wir das verstehen, können wir vielleicht verstehen, was jetzt in der Zukunft passiert, weil unsere Erde ja auch immer wärmer wird. Und ich hoffe, dass ich quasi, wenn ich mir die mikrobielle Gemeinschaft von der letzten Eiszeit einschaue und wie sie sich verändert hat und dann mir auch anschaue, wie sich die Pflanzen und Tiere in der Zeit verändert haben und die ganze Landschaft, dass ich dann vielleicht vorhersagen kann, wahrscheinlich funktioniert das nicht, aber eventuell Stichpunkte oder Ideen habe, was in der Zukunft passieren könnte, wenn es wärmer wird.
23: Also aus der Vergangenheit lernen, weil Bakterien und Mikroben so extrem anpassungsfähig sind. Also sich ein bisschen abzugucken, wie haben die das gemacht und sich umgestellt auf veränderte klimatische Bedingungen und was können wir daraus lernen für den Klimawandel, der jetzt gerade läuft?
3: Ja, das ist die Idee. Das wäre toll.
23: Okay. Also Bakterien hat es schon vor Milliarden Jahren gegeben, also lange vor uns Menschen gegeben und wahrscheinlich wird es sie auch lange nach uns Menschen noch geben. Kann man quasi sagen, dass eine gesunde Mikrobengemeinschaft oder ein gesundes Mikrobiom der Welt für uns letztlich wichtiger ist als für die Mikroben, weil die kommen eh klar?
3: Ja, eigentlich schon. Also es ist nicht eine Frage, ob das Leben weitergeht, sondern wie es für uns weitergeht. Weil für die Bakterien wird es auf jeden Fall weitergehen.
23: Ja, ob wir noch dabei sind quasi bei der Party.
3: Ja, also wir sollten nett zu denen sein, weil die sorgen dafür, dass wir so leben können, wie wir leben können.
23: Wir brauchen unsere mikroskopisch kleinen Mitbewohner mehr als die uns.
3: Ja, genau.
23: Okay, Teda Bartholomäus, vielen Dank für das Gespräch.
3: Danke.
23: Unser Körper und letztlich unsere Erde als große Mikroben-WG. Darum ging es heute in den Wissenswerten im RBB 24 Inforadio mit Dr. Teda Bartholomäus, die am Max-Delbrück-Center in Berlin und an der Universität Oslo die Welt der Mikroben und Mikrobiome erforscht. Sie können unser Gespräch auch nachhören auf ARD Sounds. Mein Name ist Anna Korwis. Vielen Dank fürs Zuhören und bis zum nächsten Mal. Hier geht's jetzt weiter mit Nachrichten, Wetter und Verkehr.

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1: Brandenburg A10, südlicher Berliner Ring Richtung Dreieck Werder. Zwischen Niederlehme und Königs Wusterhausen sind zwei Spuren gesperrt. Der Verkehr wird umgeleitet. A13 Berlin Richtung Dresden. Zwischen Klettwitz und Ruhland Stau wegen Bauarbeiten 60 Minuten plus. Stadtverkehr Berlin A100 Stadtring Richtung Wedding. Zwischen Wechsstraße und Schmargendorf ein Stau plus 10 Minuten. Und ebenfalls 10 Minuten verlieren Sie in Richtung Treptow zwischen Dreieck Charlottenburg und Dreieck Funkturm. A115 Dreieck Nutetal Richtung Dreieck Funkturm. Zwischen Rastplatz Parforsheide und Hüttenweg Stau ebenfalls 10 Minuten plus. Karlshorst, Treskow Allee an der Bahnbrücke wird voraussichtlich noch bis Dienstag gearbeitet. In beiden Richtungen ist jeweils nur eine Spur frei. Zur S-Bahn. Wegen Bauarbeiten fahren Busse statt Bahnen bis heute Betriebsschluss für die S3 und S9 zwischen Charlottenburg und Olympiastadion. Außerdem für die S8, 9 und 46 zwischen Schöneweide und Grünau bzw. Schönefeld und bis Mittwoch für die S7 zwischen Charlottenburg und Grunewald. 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
2: Um 19 Uhr mit Katharina Hopp. Bundesgesundheitsministerin Warken geht nicht davon aus, dass sich der Ebola-Ausbruch in der Republik Kongo auf Deutschland auswirkt. Das sagte die CDU-Politikerin bei der WHO in Genf. Hauptstadtkorrespondent Maximilian Ulrich.
3: Warken hält es für nahezu ausgeschlossen, dass die WHO den Ebola-Ausbruch zu einer Pandemie als

0: Aber auch in wirtschaftlich schwächeren Ländern wie Rumänien geht es Kindern besser als in Deutschland. Der ukrainische Präsident Selenskyj hat die nächtlichen massiven Drohnenangriffe auf Moskau und Umgebung völlig gerechtfertigt genannt. Es handele sich um die Reaktion auf den andauernden russischen Angriffskrieg, so der Staatschef. Die russischen Behörden berichten von mindestens 3 Toten und Schäden unter anderem an vielen Wohnhäusern. Selenskyj hatte zuletzt Vergeltung angekündigt für einen Angriff Russlands, bei dem 52 Ukrainer getötet wurden. Auf dem Gelände eines Atomkraftwerks in den Vereinigten Arabischen Emiraten ist ein Feuer ausgebrochen. Laut den Behörden gab es einen Drohnenangriff, getroffen wurde demnach ein Stromgenerator. Anna Osius.
1: Die Behörden beruhigten, der Vorfall habe sich außerhalb des engsten Sicherheitsbereichs der Anlage ereignet. Es sei keine erhöhte Strahlung gemessen worden. Die internationale Atomenergiebehörde IAEA äußerte sich besorgt und verurteilte den Angriff. Militärische Aktivitäten, die die nukleare Sicherheit gefährdeten, seien inakzeptabel, hieß es von IAEA-Chef Grossi. Die Emirate werden seit Wochen massiv vom Iran angegriffen, weil sie als Verbündete der USA und Israels gelten.
0: Am letzten Spieltag in der 2. Fußball-Bundesliga hat Hertha BSC in Bielefeld 1:6 verloren. Die SV Elversberg steigt als 2. Team neben Schalke 04 in die Bundesliga auf. Und die Fußballerinnen von Union Berlin haben die Bundesliga-Saison mit einer Niederlage beendet, 2:4 in Frankfurt. Soweit die Nachrichten. 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Das Wetter? In der Nacht wechselnd bewölkt oder klar und verbreitet trocken, Tiefstwerte 7 bis 1 Grad. Aktuell haben wir noch in Berlin-Kreuzberg 17 und in Potsdam 19 Grad. Morgen wieder Sonne und Wolken im Wechsel und meistens trocken, 19 bis 22 Grad. Die Zeit 19.03 Uhr.
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3: Werner Schoninger im Studio. Schönen guten Abend. Die gegenseitigen Drohnenattacken gehen weiter. Die Ukraine hat Russland nach Angaben aus Moskau mit fast 600 Drohnen angegriffen. Dabei seien in der Region Moskau in der vergangenen Nacht mindestens 3 Menschen getötet worden. Ein weiteres Todesopfer soll es in der Grenzregion Belgorod gegeben haben. Der ukrainische Präsident Volodymyr Selenskyj bestätigte die Angriffe. Er sprach von einer Vergeltungsmaßnahme für Moskaus jüngsten Angriff auf die Ukraine, bei dem nach ukrainischen Angaben 24 Menschen getötet wurden. Russland-Korrespondent Björn Blaschke zum aktuellen Stand.
4: Mehrere Tote und Verletzte melden Behörden in Moskau nach den Schlägen, die die Ukraine Russland in der vergangenen Nacht versetzt hat. 556 Drohnen seien abgefangen worden, so das Verteidigungsministerium. Das teilt grundsätzlich nur mit, wie viele Geschosse seine Verteidigungssysteme angeblich abwehren konnten, nicht wie viele auf Russland abgefeuert wurden. Die Hauptstadt Moskau wurde jedenfalls seit mehr als einem Jahr nicht härter getroffen. Die Luftabwehr habe mehr als 70 Drohnen zerstört, die allein auf Moskau aus unterschiedlichen Richtungen zugesteuert seien, berichtete eine staatliche russische Nachrichtenagentur und berief sich auf den Bürgermeister Sergei Sobjanin, der auch sagte, 12 Menschen seien in Moskau verletzt worden, die meisten davon am Eingang zu einer Ölraffinerie im Südosten der Stadt. Die Anlage selbst sei nicht in Mitleidenschaft gezogen worden, aber einige Wohnhäuser nahe der Raffinerie. Alle 4 Flughäfen von Moskau mussten zeitweilig den Verkehr einstellen. Auf dem Gelände des Airport Scheremetjewo, dem größten des Landes, wurden Trümmer von Drohnen geborgen. Im Oblast Moskau, sozusagen in der Großregion der Hauptstadt, starben infolge der Drohnenattacken mindestens 3 Menschen in ihren Privathäusern. In Belgorod, einer Region, die unmittelbar an die Ukraine grenzt, sei ein Mann bei einem Drohnenangriff auf einen Lastwagen getötet worden. Das teilten die örtlichen Behörden mit. Die Streitkräfte der Ukraine wehren sich seit Anfang 2022 gegen den Einmarsch Russlands. Seit einigen Monaten schaffen sie es, ihren Gegner unter Druck zu setzen. Das erreichen sie, indem sie insbesondere Öl- und andere Infrastrukturanlagen, aber auch Militäreinrichtungen Russlands ins Visier nehmen.
3: Björn Blaschke war das. Er beobachtet für das ARD-Studio Moskau das Geschehen im Krieg Russlands gegen die Ukraine. Auch in Berlin und Brandenburg, zum Beispiel in Oranienburg, kennt man das. Immer wieder müssen Blindgänge aus dem Zweiten Weltkrieg entschärft werden. Aber was für ein Kaventsmann war das denn? Eine fast 2 Tonnen schwere Bombe musste heute in Pforzheim in Baden-Württemberg unschädlich gemacht werden. Der Sprengsatz lag Jahrzehnte unter der Erde, bis er am Mittwoch bei Bauarbeiten gefunden wurde. Mit eindringlichen Durchsagen forderte die Polizei die Bewohner in der Nähe am Morgen auf, sich in

0: Sicherheit zu bringen, berichtet SWR-Reporterin Annika Joost.
1: In der Außenstadt wurde eine Bombe aus dem Zweiten Weltkrieg gefunden. Verlassen Sie bis 8 Uhr Ihre Häuser und Wohnungen.
2: Mit dieser Durchsage sind am frühen Morgen Feuerwehrautos durch den Evakuierungsbereich gefahren. Rund 30.000 Pforzheimerinnen und Pforzheimer mussten ihre Wohnung verlassen. So auch Steffi Stuber. Sie hatte die wichtigsten Sachen gepackt und Tee gekocht. Den Vormittag wollte sie in ihrem Garten verbringen.
3: Und dann bleibe ich so lange, wie es geht. Und dann fahre ich zu meinem Bruder nach Königsbachhaus. Den ganzen Tag will ich dem halt nicht um die Uhrzeit schuft Nerven gehen.
2: Rund 900 Menschen waren in den Notunterkünften untergekommen. Die zentral gelegene Jahnhalle war schnell voll. Ein Shuttle hat die, die nicht mehr reingekommen sind, an eine andere Halle gefahren. Andere hatten es sich bei dem sonnigen Wetter an der Enz gemütlich gemacht.
4: Ja, jetzt sitze ich hier seit ungefähr 8.20 Uhr hier rum am Fluss. Und als ich hierher gekommen bin, haben sogar die Enten noch geschlafen.
2: Nicht so entspannt lief es in den 4 Pflegeheimen, die im Evakuierungsgebiet liegen. Vor allem der Transport der liegenden Bewohnerinnen und Bewohner war zeitaufwendig. Auch das Altersheim Pflegestift musste geräumt werden. Carsten Dretzel von der Heimverwaltung war aber gut vorbereitet.
5: Keine alltägliche Situation. Es kostet da viel Engagement von unseren Mitarbeitern. Die sind natürlich alle freiwillig gekommen.
2: Das Gebiet in einem Radius von 1,5 Kilometern um die Weltkriegsbombe musste evakuiert werden. Denn bei der 1,8 Tonnen schweren Bombe handelte es sich um ein Modell mit 3 Zündern. Sie mussten alle entschärft werden. Nichts Alltägliches auch für die Männer vom Kampfmittelbeseitigungsdienst in Baden-Württemberg. Ihre Aufgabe war es, die Bombe zu entschärfen.
6: Nur in der Kombination mit diesem Kampfmittel in der Größe war es für uns, Novum, was aber im Prinzip für uns jetzt nicht die Dramatik dazu kommt, weil nicht die Sprengstoffmenge ist das Ausschlaggebende, sondern tatsächlich das Zündsystem. Und das war eigentlich für uns relativ einfach zu entschärfen.
2: Über 6 Stunden lang musste das Gebiet evakuiert werden. Doch dann ging es ganz schnell. Die Bombe wurde entschärft. Erleichterung bei den Anwohnerinnen und Anwohnern, aber auch bei Oberbürgermeister Peter Boch von der CDU.
7: Ich bin sehr zufrieden mit dem Einsatzverlauf des heutigen Tages. Die Einsatzkräfte sind seit 4.30 Uhr heute Morgen im Dienst. An die 1.500 Personen, sprich genau um zu sein, 1.504 Einsatzkräfte aus dem ganzen Land, sind heute hier in Pforzheim für unsere Stadt tätig. Ein großes Dankeschön an die Stelle und natürlich aber auch ein großes Dankeschön an die Bevölkerung, die das hier wirklich alles auch unterstützt und die Maßnahme auch mitträgt und versteht.
2: Die Absperrungen wurden im Anschluss schnell abgebaut und die Pforzheimerinnen und Pforzheimer konnten zurück in ihre Wohnungen.
0: Erfolgreiche Bombenentschärfung in Pforzheim, Annika Joost berichtete. Bundesjustizministerin Stefanie Hubig hat im Scheidungsrecht eine Regelungslücke entdeckt. Die SPD-Politikerin will Scheidungen von Ehen, in denen es zu häuslicher Gewalt kam, gesetzlich vereinfachen. Gerichte sollen mehr Rechtssicherheit erhalten. Was genau die Ministerin vorschlägt, sagt unser bundespolitischer Korrespondent Tim Aßmann.
8: Es geht konkret um Änderungen bei Fällen häuslicher Gewalt. Das Bundesjustizministerium bestätigte dem ARD-Hauptstadtstudio Pläne für eine Neuregelung im Scheidungsrecht. Betroffen ist das sogenannte Trennungsjahr, das Paare vor einer Scheidung einhalten müssen. Sie wolle, dass das Trennungsjahr bei häuslicher Gewalt nicht eingehalten werden müsse, erklärte Bundesjustizministerin Stefanie Hubig. Schon jetzt gibt es eine Härtefallregelung, die Gerichte anwenden können, mit der Begründung der Unzumutbarkeit. Um hier bei Fällen häuslicher Gewalt die Anwendung zu vereinfachen und Rechtssicherheit zu schaffen, ist offenbar eine Änderung der bestehenden Rechtslage geplant. Justizministerin Hubig will auch eine gesetzliche Neuregelung, wonach Frauen, die Opfer von häuslicher Gewalt wurden, den Ort für ein Gerichtsverfahren frei wählen können. So solle verhindert werden, dass Opfer von ihren Ex-Partnern aufgespürt werden könnten, betonte die SPD-Politikerin. Hubig sprach sich erneut auch für eine zentrale Änderung im Sexualstrafrecht aus. Die Bundesjustizministerin kann sich die gesetzliche Einführung der sogenannten Ja-heißt-Ja-Regelung vorstellen. Danach sind sexuelle Handlungen nur dann einvernehmlich und nicht strafbar, wenn alle Beteiligten zustimmen. Bisher gilt im Sexualstrafrecht die Vorgabe Nein heißt Nein.
0: Tim Aßmann war das aus dem Hauptstadtstudio. 8 Menschen wurden gestern verletzt, als im norditalienischen Modena ein Auto in eine Gruppe von Fußgängern raste. 4 davon wurden schwer verletzt. Der genaue Hintergrund ist weiter unklar. Zum aktuellen Stand unsere Korrespondentin Bettina Weitz.
9: Die zerborstene Schaufensterscheibe. Sonst ist am Tatort in Modena nichts mehr von dem Blutbad zu sehen, das ein Autofahrer angerichtet hat. Das berichten italienische Medien. Die Schwester eines der 8 Verletzten sagte dem italienischen Fernsehen über ihren Bruder: Er ist hellwach. Er hat gesehen, wie die Menschen in die Luft und auf die Straße geschleudert wurden. Es war am helllichten Nachmittag, mitten in der belebten Altstadt von Modena. Ein Mann raste mit seinem hellgrauen Kleinwagen offenbar gezielt gegen Passanten. Erst in der Schaufensterscheibe eines Geschäftes endete seine Fahrt. Dabei drückte er zwei Frauen so stark gegen das Glas, dass ihnen später die Beine ganz bzw. teilweise amputiert werden mussten. Die beiden waren als Touristinnen gekommen, eine aus Deutschland, eine aus Polen. Sie schweben weiterhin in Lebensgefahr. Die Polizei nahm den Täter kurz darauf fest. Der Bürgermeister von Modena, Massimo Mezzetti, trat noch am Abend vor die Kameras und sagte über ihn:
10: Quello che si sa.
9: Bekannt ist, dass dies ein Italiener war, der 1995 in Bergamo geboren wurde. Er ist maghrebinischer Herkunft und lebte seit Jahren in unserer Provinz. Wir wissen, dass er 3 Jahre studiert und einen Abschluss in Betriebswirtschaft hat und derzeit arbeitslos ist und dass er im Alter zwischen 22 und 24 Jahren auch in unseren psychiatrischen Zentren behandelt wurde, weil er Probleme mit einer schizoiden Krankheit hatte.
10: Presentava problemi di malattia schizoide.
9: Ausländische Herkunft. Das erhitzte sofort die Gemüter in der ohnehin aufgeregten migrationspolitischen Debatte Italiens. Doch Modenas Bürgermeister wies auf die 4 Passanten hin, die sich dem Autoangreifer beim Versuch zu fliehen mutig entgegengestellt hatten. Und das, obwohl der Mann dabei mit dem Messer auf sie einstach.
10: Di questi 4 cittadini, 2 sono di origini straniere, sono egiziani.
9: Von diesen 4 Bürgern sind 2 aus dem Ausland. Sie sind Ägypter. Das zeigt, dass wir nicht wie bei mancher Hetze in den sozialen Netzwerken Unterschiede zwischen Ausländern und anderen machen müssen. Es gibt Ausländer und Ausländer. In diesem Fall gab es auch Ausländer, die zusammen mit anderen Italienern aus Modena den Mut hatten, klar einzugreifen und für Gerechtigkeit zu sorgen. Staatspräsident Mattarella und Ministerpräsidentin Meloni besuchten die Verletzten in Krankenhäusern von Modena und dem nahen Bologna, um ihnen ihre Anteilnahme auszusprechen. Dabei wandte sich auch Mattarella ausdrücklich an einen der Passanten, die den Autoangreifer aufgehalten hatten. Und er dankte dem medizinischen Personal. Dieser Vorfall hat in unserem ganzen Land für große Aufregung gesorgt. Und daher ist die Dankbarkeit euch gegenüber im Moment besonders groß. Aber ich weiß sehr wohl, dass das immer so ist. Danke für das, was ihr tut. Nun arbeiten die Ermittler mit Hochdruck daran, das Motiv des Täters herauszufinden. Denn das ist weiter unklar. Der 31-Jährige befindet sich im Gefängnis in Modena und die Staatsanwaltschaft wirft ihm schwere Körperverletzungen mit Gebrauch von Waffen sowie Strage vor, also ein Verbrechen gegen die öffentliche Sicherheit, bei dem Menschenleben gefährdet werden.
0: Italien-Korrespondentin Bettina Weitz. Und hier geht es weiter mit Thomas Kroh.
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12: Hallo Sportsfreunde, ich wünsche Ihnen einen schönen Sonntag. In der kommenden Viertelstunde geht es um Union Berlin und Alba Berlin. Die Albatrosse stehen im Playoff-Viertelfinale um die deutsche Basketballmeisterschaft. Das erste von 5 Spielen wird heute in Berlin ausgetragen. Gegner ist Rasta Fechter. Nikolaus Hillmann ist für uns in der Halle. Nick, wie sieht's nach einer Dreiviertelstunde aus?
13: Überhaupt nicht gut für Alba Berlin, denn die Mannschaft liegt wenige Sekunden vor Ende des zweiten Viertels zurück und zwar deutlich. 34-47, das sind 13 Punkte Rückstand. Und man kann bislang den Verlauf dieses Spiels zusammenfassen vor gut 8000 Zuschauern. Rasta Fechter diktiert hier alles. Die diktieren das Tempo, die diktieren, wie gespielt wird, nämlich mit schnellen Pässen und möglichst schnellen Abschlüssen von jenseits der 3-Punkte-Linie. Und Alba Berlin kann immer nur reagieren und bekommt es nicht hin, die Defensive einigermaßen vernünftig aufzustellen. Deswegen hat man jetzt auch schon 47 Punkte kassiert, 45 Sekunden vor Ende des zweiten Viertels. Kann allerdings ein bisschen verkürzen, all dieweil Martin Hermansson, der Aufbauspieler, an der Freiwurflinie steht und beide Freiwürfe verwandelt. Deswegen 36-47. Jetzt also nur noch in Anführungsstrichen 11 Punkte der Rückstand. Das ist im Basketball nicht viel, also man muss jetzt noch nicht allzu viele schwerwiegende Gedanken machen. Aber es zeigt sich eben, dass Rasta Fechter in den vergangenen Wochen wirklich sehr, sehr stark gespielt, dass sich noch auf einen Playoff-Platz auf den 7. hocharbeiten konnte und dass man eben sehr extrem hochprozentig gescored hat. Sehr oft weit jenseits der 100 Punkte. Jetzt wieder die beiden nächsten Punkte. Nee, drei sogar. Ein Dreier für Rasta Fechter. 36 zu 50. Und der Rückstand wird immer größer. Wenige Sekunden vor Ende des zweiten Viertels liegt Alba jetzt mit 36 zu 50. Also mit 14 Punkten Rückstand hinten.
12: Zum Fußball. Die SV Elversberg hat heute im Saisonfinale der zweiten Liga gegen Preußen Münster 3:0 gewonnen und damit wird die Mannschaft aus dem Saarland in der kommenden Saison in der Bundesliga spielen. Neben Schalke 04, die SV Elversberg, der zweite Aufsteiger. Und dann natürlich auch logischerweise ein Auftritt bei Union Berlin im Stadion an der Alten Försterei. Union hat gestern 4:0 gegen Augsburg gewonnen. Und ich habe meinen Kollegen Lars Becker, einen unserer Reporter bei Union, gefragt, welche Bilanz er denn ziehe.
14: Es war gestern das erfolgreiche und auch versöhnliche Ende einer insgesamt schwierigen Saison. Das sah ja lange nach einer sorglosen Saison aus unter Steffen Baumgart. In der Hinrunde 23 Punkte geholt. Da waren auch ein paar Highlights dabei. Der Sieg in Frankfurt, das Unentschieden gegen die Bayern. Insgesamt der typische Baumgart-Fußball. Die Ergebnisse haben gestimmt. Nicht immer war es schön anzusehen. Aber das, was dann ab 2026 passiert ist, das war natürlich dann insofern problematisch, weil auch die Ergebnisse nicht mehr gestimmt haben und der Fußball sich einfach nicht verbessert hat. Und dann haben die Verantwortlichen beim ersten FC Union Sorge gehabt, dass die Mannschaft nach mehreren sieglosen Spielen in Serie ganz durchrutscht und nochmal grob in den Abstiegskampf gerät. Darum die Entlassung von Steffen Baumgart. Und Marie-Louise Ether hat die Mannschaft dann stabilisiert. Sie hat sie auch mutiger, offensiver und spielerisch besser aufgestellt, auf Viererkette umgestellt. Sie hat auch offensiv aufgestellt, was das Personal angeht. Ich will nicht sagen, dass sie eine Handschrift hinterlassen hat in diesen 5 Spielen, aber sie hat gezeigt, wie die Weiterentwicklung, die unter Steffen Baumgart ausgeblieben ist, gehen kann. Das freut mich auch für sie persönlich. Am Ende aus 3 Spielen 7 Punkte ihrer 5 Spiele-Ära beim ersten FC Union. Und insofern, der Klassenerhalt war frühzeitig geschafft, auch weil die Konkurrenz unten so schwach war. Mit 26 Punkten die 3 unteren vorm letzten Spieltag, das hat es auch selten gegeben. Und unterm Strich, Thomas, bleibt der Klassenerhalt, das ist das erste und wichtigste Ziel für den ersten FC Union und das in jedem Jahr wieder. Den haben sie geschafft nach dem 32. Spieltag. Insofern, schwierige Saison, aber alles gut.
12: Urs Fischer, der hat den Legendenstatus inne als Trainer beim ersten FC Union, musste dann aber nach einer sportlichen Talfahrt gehen. Das war eine Trennung in beiderseitigem Einvernehmen. Die 3 Trainer danach, die 3 Chefcoaches nach Fischer, erwiesen sich letztendlich als 3 Fehlgriffe. Wer trägt dafür die Verantwortung?
14: Zum einen natürlich der Sportdirektor Horst Held, wobei den ersten, Nenad Bjelica, das war wirklich ein Fehlgriff, da würde ich dir total zustimmen. Das hat einfach auch von der ganzen Persönlichkeit Bjelicas nicht hingehauen zur Kultur des Vereins. Dann kam Horst Held, der war auch schon für Bo Svensson die Verpflichtung verantwortlich. Das hat mich gewundert, dass das nicht funktioniert hat mit Bo Svensson. Und natürlich dann auch dessen Nachfolger Steffen Baumgart. Auch bei dem dachte ich, passt doch alles gut zum ersten FC Union. Der ist ja sowieso ein Ultra von Union, wenn man so will. Er hat Kredit gehabt bei den Fans, weil er ja auch aus der Stadt kommt, da mitgearbeitet hat, für den Verein gespielt hat, alles Mögliche. Aber Steffen Baumgart ist einfach daran gescheitert, dass er die Mannschaft nicht weiterentwickelt hat, dass er immer diesen gegen den Ball Fußball, dieses reine Fußballarbeiten plus die hohen Emotionen gelebt hat. Und irgendwann hat das dann nicht mehr zur Mannschaft gepasst. Aber du hast nach den Verantwortungen gefragt. Am Ende ist es, wie immer beim ersten FC Union, der Präsident Dirk Zingler, der die Entscheidung trifft, der sich natürlich sportlich beraten lässt vom Sportchef. Er trifft die Entscheidung, hat das auch so gemacht, steht auch immer dazu. Das ist völlig klar. Ja, die letzten 3 Trainer haben tatsächlich nicht wirklich hingehauen. Und dann ist die Verantwortung natürlich aber auf viele Schultern verlagert, vorrangig auf den Sportdirektor. Und die Entscheidung trifft der Präsident.
12: Im Laufe der Saison hat sich dann herausgestellt, dass die Mannschaft doch nicht so gut ist, wie viele erwartet haben. Warum sollte Union, also der Verein, Manager Horst Held, dennoch weiterarbeiten lassen?
14: Das ist für dich eine gute Frage. Es stand ja auch vor 1-2 Wochen im Raum und war auch zu lesen, dass die Zukunft von Horst Held beim ersten FC Union nicht gesichert ist. Man kann natürlich jetzt nicht ohne neuen Trainer und ohne Sportdirektor die nächste Saison planen. Insofern ist Horst Held derjenige, der zumindest jetzt in dieser Sommertransferperiode sowohl den neuen Trainer sucht, als auch natürlich den Kader zusammenstellt. Ob er noch eine weitere längere Zukunft beim ersten FC Union hat, kann ich auch tatsächlich nicht sagen. Es gibt tatsächlich sogar Stimmen, die sagen, möglicherweise ist für ihn nach dem Sommer Sommerschluss, bevor die neue Saison losgeht, kann ich tatsächlich nicht seriös beurteilen. Aber natürlich ist Horst Held jetzt extrem unter Druck, den in Anführungsstrichen richtigen Trainer zu finden und eine Mannschaft zusammenzustellen, die eine gute Rolle in der nächsten Saison in der Bundesliga spielt.
12: Es sollen einige Trainer im Gespräch sein. Wer sind die Herren?
14: Also es gibt eigentlich zwei Namen. Bis gestern hätte ich gesagt, Union hat sich schon so halbwegs festgelegt auf Christian Eichner. Der hat 6,5 Jahre Karlsruhe trainiert, hat frühzeitig vor dem Ende dieser Saison gesagt, dass er seinen auslaufenden Vertrag dort nicht verlängert. Das war für mich und nicht nur für mich der Top-Kandidat beim ersten FC Union. Seit gestern ist ein anderer Name im Raum, mit dem Union wohl schon intensiv verhandelt hat und wo die Verhandlungen vor dem Abschluss stehen sollen. Der heißt Mauro Lustrinelli, ist früherer Schweizer Nationalspieler, war auch Teilnehmer an der WM 2006 in Deutschland, ein Stürmer, hat in der Schweiz gespielt, in Thun auch mal eine Saison Champions League, war bei Sparta Prag als Trainer, dann vorrangig als Jugend- und Junioren-Nationaltrainer in der Schweiz, U16, U21. Und zuletzt hat er mit Thun den Aufstieg geschafft in die Super League, das ist die erste Liga in der Schweiz, und das als Aufsteiger, also einen Durchmarsch, den in der Bundesliga nur Kaiserslautern geschafft hat. Architekt eines Fußballmärchens, eine Sensation, so heißt es in der Schweiz, der hat da noch Vertrag bis 2028, aber den möchte Union wohl gerne und wie es jetzt nach in mehreren Medien heißt, unbedingt haben. Der hat auch Union-Credits. Er war nämlich mal am Anfang seiner Trainerkarriere Co-Trainer eines gewissen Urs Fischers in Thun.
12: Na, wenn das kein Omen ist. Nun hat Präsident Zingler den Manager Horst Held zurückgepfiffen, als der ein Engagement von Marie-Louise Ether über diese Saison hinaus in Erwägung zog. Zuletzt hat sich gezeigt, du hast es erwähnt, dass die erste Cheftrainerin der Bundesliga offenbar durchaus das Zeug hat, eine Mannschaft voranzubringen. Wie vertrackt ist die Situation jetzt?
14: Ich glaube, sie ist gar nicht mal so vertrackt intern, weil der Präsident Dirk Zingler ein Machtwort gesprochen hat damals. Also in den ersten Tagen hat sich ja Horst Held nicht festgelegt, hat gesagt, alles ist möglich, nichts ist unmöglich, ich lege mich nicht fest. Und Marie-Louise Ether hat ja auch in ähnlicher Form am Anfang darauf geantwortet. Dann hat der Präsident ein Machtwort gesprochen, hat gesagt, nein, es bleibt bei diesen 5 Tagen. Marie-Louise Ether wird den Vertrag, den sie ja kurz vorher unterschrieben hat, ab der kommenden Saison für die Bundesliga Frauen des ersten FC Union übernehmen. Er wollte da Klarheit haben. Da gab es möglicherweise auch Unstimmigkeiten zwischen Präsident und Sportdirektor oder Vorstand Sport, so ist ja die offizielle Bezeichnung der Rolle von Horst Held. Und da wollte Dirk Zingler, der Präsident, Klarheit. Und es ist noch eine zweite Sache, die ich erwähnenswert finde. Ich finde es total mutig und gut, dass der erste FC Union diesen Schritt unternommen hat, Marie-Louise Ether als Interimstrainerin einzusetzen, die erste, historisch erste in der Bundesliga. Das hat ja auch funktioniert, freut mich auch für Marie-Louise Ether. Aber wenn du eine Cheftrainerin mit einem dauerhaften Vertrag ausstattest, es gibt nicht nur in diesem Land auch genügend Männer, auch Fußballer, die sagen, was soll ich mir von einer Frau eigentlich sagen lassen? Das will ich nicht unbedingt. Dann gibt es noch andere Kulturkreise, wo du auch beim Scouting dann gucken musst, kann ich die holen? Das ist ein weiterer Faktor, der dazukommt. Also ich sage es mal ganz platt, akzeptieren die eine Frau? Auch das ist sicherlich eine Problematik. Und da wäre das Risiko einfach noch mal viel, viel größer. Und ich glaube, auch das hat dazu geführt, dass Dirk Zingler frühzeitig gesagt hat, wir werden Marie-Louise Ether und freuen uns sehr darauf, als Frauentrainerin begrüßen, unserer Bundesliga-Frauenmannschaft suchen uns aber einen neuen Trainer.
12: Im Nachhinein kann sich das dann aber noch als Bumerang erweisen, diese Äußerung von Horst Held, der gewiss nicht als Sprücheklopfer bekannt ist und sicherlich nicht als ein Mann, der unbedacht ständig irgendwas hinausposaunt. Aber jetzt mal angenommen, da kommt der neue Trainer, der funktioniert dann auch wieder nicht. Dann wird doch gleich zu Beginn der nächsten Saison die Diskussion wieder losgehen. Na, hätten wir mal die Ether doch behalten als Cheftrainerin für die Männer.
14: Also ganz ausgeschlossen ist das natürlich nicht. Es hoffen natürlich alle beim ersten FC Union, dass der nächste Trainer sitzt und dass da vielleicht nicht unbedingt eine zweite Ära Fischer, das wäre ein bisschen viel verlangt, von der zweiten Liga bis in die Champions League, das wird es in der Form vermutlich nicht nochmal geben. Beim ersten FC Union hoffentlich steigen sie auch nicht ab in die zweite Liga, davon mal ganz abgesehen. Union hat eigentlich lange immer wieder bewiesen, dass man sich auch Geduld auferlegt, was den Trainer angeht. Nach den letzten 3 Jahren klingt das jetzt vielleicht ein bisschen weltfremd, aber Union war nie ein Verein, Dirk Zingler Engler war nie ein Präsident, der einfach schnell mal Trainer ausgewechselt hat, weil es ihn irgendwie genervt hat, weil er unruhig geworden ist. Der ist da schon sehr stabil, was das Durchhalten angeht. Und insofern sei es Union jetzt erstmal sehr gewünscht, dass der nächste Trainer, wer es auch immer ist, vermutlich eben Mauro Lustrinelli, der Schweizer, mit der Mannschaft erfolgreich arbeitet. Aber klar, wenn es schwierig wird im Laufe der Saison, dann würden im Falle einer Entlassung sowieso, aber jetzt sind wir natürlich schon ganz weit, würden die Rufe nach Marie-Louise Eta natürlich wieder laut werden. Und sie hat sich das verdient. Und das ist natürlich das Schöne an der Sache, weil sie eben auch inhaltlich positiv gearbeitet hat, die Mannschaft atmosphärisch gut geführt hat. Das war auch in den letzten Spielen zu sehen. Klar, da waren sie dann auch erfolgreich. Also sie hat Spuren hinterlassen. Handschrift ist vielleicht ein bisschen viel, aber sie hat Spuren hinterlassen. Und in der Chronik steht sie natürlich ganz dick angemarkert beim ersten FC Union und auch in der Fußball-Bundesliga.
12: Schauen wir mal auf die Mannschaft. Und bevor wir dazu kommen, kann ich noch anmerken, ein Trainer ist auf jeden Fall nicht mehr auf der Liste, wenn er je draufgestanden haben sollte, Xabi Alonso, denn der wird ja, das haben wir gerade gemeldet hier im RBB 24 Inforadio, nächste Saison dann den FC Chelsea trainieren. Also, die neue Mannschaft, welches sind die größten Baustellen im Kader?
14: Also das war schon gestern nochmal deutlich zu sehen. Die beiden Innenverteidiger, die Stamm-Innenverteidiger der letzten Jahre, die ja auch die Erfolge des ersten FC Union mitgestaltet haben, gehen und beide ablösefrei. Diogo Leit, der Portugiese, und Danilo Ducki, der Niederländer. Das ist natürlich eine Baustelle. Mit Leopold Querfeld ist ein auch international, finde ich, konkurrenzfähiger Innenverteidiger noch mit im Kader. Das ist eine dicke Baustelle. Danilo Ducki übrigens hat zweieinhalb Jahre nicht eine einzige Bundesliga-Minute verpasst, war auch noch torgefährlich. Also die beiden werden tatsächlich fehlen. Bei der Aufstellung der letzten Spiele mit vier Stürmern, mit Burcu, mit Ansa, mit Berg und mit Illich vorne hat man gesehen, dass Union durchaus auch offensives Potenzial hat. Da muss man natürlich auch noch nachjustieren. Insgesamt zwei, drei Verstärkungen sind schon total wichtig. Die Innenverteidiger finde ich die wichtigste Position. Union hat aber auch einen ganz guten jüngeren Nachwuchs. Zum einen hast du mit Kämlein einen aus dem eigenen Nachwuchs. Da kommt ein Linus Güter, 16 Jahre, hat sein Bundesliga-Debüt gegeben. Livan Burcu hat sich durchgesetzt. Tom Roth auf der linken Seite ist noch jung, da kommen einige zusammen. Und wenn man diese Mannschaft gut verstärkt an den wichtigen Stellen, dann kann ich mir gut vorstellen, dass es eine erfreuliche Saison gibt. Vielleicht auch dann eben nicht nur ergebnismäßig positiv, sondern eben auch mit einem Fußball, der Spaß macht, wie das in den letzten Wochen unter Marie-Louise Eta zu sehen war.
12: Aber Fakt ist, es gibt wahnsinnig viel zu tun im Sommer.
14: Ja, das stimmt. Das ist natürlich völlig richtig, obwohl gar nicht so viele Leute eben weggehen. Alex Kral ist es noch. Ach so, einen habe ich natürlich vergessen. An dem hängt eine ganze Menge, völlig klar. Rani Khedira war gestern angeschlagen, hat nicht gespielt. Auf der Sechserposition absolut gesetzt. Führungsspieler, Vizekapitän, ganz, ganz wichtiger Mann für den ersten FC Union. Da gibt's ja Gerüchte, dass er möglicherweise nach Gladbach gehen könnte, soll ein Angebot vorliegen haben. Das wäre dann natürlich auch noch eine Baustelle, die dringend behoben werden müsste.
12: Sagt Lars Becker über Union Berlin nach dem Saisonfinale gestern, dem 4:0 gegen den FC Augsburg. Sie hören das RBB 24 Inforadio und jetzt Nikolaus Hillmann vom Basketball. Alba Berlin immer noch im Rückstand gegen Vechta.
13: Das kann man wohl sagen. Große Pause hier in der Uber Arena vor rund 8000 Zuschauern und Alba liegt zur Halbzeit deutlich hinten mit 37:15, 13 Punkte Rückstand. Sowas kann man aufholen, aber nicht, wenn man so spielt wie Alba in der ersten Hälfte. Das war nichts. Da kam zu wenig in der Defensive. Da hat man den Gegner aus Vechta zu wenig unter Druck setzen können. Die Gäste haben gemacht, was sie wollten. Die haben den Rhythmus bestimmt, sie haben das Tempo bestimmt, sie haben die Punkte gemacht, wann sie wollten und wie sie wollten. Und 50 Punkte auswärts zur Pause, das ist schon mal eine Ansage von den Gästen aus Vechta. Und Alba Berlin in der Offensive selber zu uninspiriert. Also da muss so einiges besser werden in der zweiten Hälfte, damit es noch zu einem Sieg langt.
12: Nikolaus Hillmann live vom Basketball in der Uber Arena vom ersten Spiel im Playoff-Viertelfinale um die deutsche Basketballmeisterschaft. Gleich die Nachrichten mit Katharina Hopp, anschließend in Leben das Thema Kirche und Politik beim Katholikentag. Thomas Kroh dankt Ihnen für Ihr Interesse, wünscht Ihnen noch einen schönen Sonntag und kommen Sie gut in die neue Woche.
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15: Um 19.30 Uhr mit Katharina Hopp. Bundesgesundheitsministerin Baken hält eine Ebola-Pandemie für nahezu ausgeschlossen. Die WHO hatte heute einen internationalen Gesundheitsnotstand ausgerufen. Baken sagte, das diene vor allem dazu, die Behörden in betroffenen Ländern zu unterstützen. In der Demokratischen Republik Kongo sind bislang 88 Menschen infolge des neuen Ebola-Ausbruchs gestorben. Mehr als 300 haben sich infiziert. Die Zukunftschancen für Kinder sind in Deutschland deutlich ungerechter verteilt als in anderen Industrieländern. In einer UNICEF-Studie zum Kindeswohl erreicht Deutschland Platz 25 von 37. Tim Aßmann aus dem Hauptstadtstudio.
8: Platz 1 belegen die Niederlande, gefolgt von Dänemark und Frankreich. Vor Deutschland liegen auch Länder mit geringerer Wirtschaftskraft, wie Rumänien und Ungarn. In Deutschland erreichen der Studie zufolge nur 46% der Jugendlichen aus finanziell schwachen Familien grundlegende schulische Kompetenzen. Bei wohlhabenden Familien sind es 90%. Im Bildungsbereich sind die deutschen Ergebnisse aus Sicht von UNICEF alarmierend. Nur 60% der 15-Jährigen in der Erhebung erreichen die Mindestkompetenz in Mathematik und Lesen.
15: Der ukrainische Präsident Selenskyj hat die nächtlichen massiven Drohnenangriffe auf Moskau und Umgebung völlig gerechtfertigt genannt. Es handele sich um die Reaktion auf den andauernden russischen Angriffskrieg, so der Staatschef. Die russischen Behörden berichten von mindestens 3 Toten und von Schäden unter anderem an vielen Wohnhäusern. Die Polizei hat am Nachmittag in der Nähe von Leipzig einen entlaufenen Tiger erschossen. Er war aus einem privaten Gehege ausgebrochen. Andreas Schrock.
16: Wie die Polizei dem MDR mitteilte, hatte die Raubkatze zuvor einen Pfleger im Gehege angegriffen und schwer verletzt. Während der Tiger durch den Ort streifte, rückte die Polizei mit schwer bewaffneten Kräften an. In einer Gartenanlage wurde der Tiger schließlich aufgespürt und erschossen. Wie es zu dem Ausbruch kommen konnte, ist zur Stunde völlig unklar. Das private Gehege in einem Gewerbegebiet in Dölzig wird von einer Dompteurin betrieben, offenbar ohne Genehmigung.
15: In Lübben im Landkreis Dahme-Spreewald sind Unbekannte in ein Hotel eingebrochen. Nach Polizeiangaben durchwühlten sie die Geschäftsräume und nahmen den Safe mit den Tageseinnahmen mit. Der Schaden soll bei etwa 20.000 Euro liegen. Am letzten Spieltag in der zweiten Fußball-Bundesliga hat Hertha BSC in Bielefeld 1:6 verloren. Die SV Elversberg steigt als zweites Team neben Schalke 04 in die Bundesliga auf. Und die Fußballerinnen von Union Berlin haben die Bundesliga-Saison mit einer Niederlage beendet, 2:4 in Frankfurt. Soweit die Nachrichten. 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Das Wetter? In der Nacht wechselnd bewölkt oder klar und verbreitet trocken, Tiefstwerte 7 bis 1 Grad. Aktuell in Berlin-Kreuzberg noch 17 und in Potsdam 19 Grad. Morgen Sonne und Wolken im Wechsel und meist trocken, 19 bis 22 Grad. Die Zeit 19.33 Uhr.
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18: Schon mit der Eröffnungsrede von Irmestetter Karp vom Zentralkomitee der Katholiken war klar, das Verhältnis von Kirche und Politik würde auf dem Katholikentag in Würzburg eine wichtige Rolle spielen. Ein Demokratieförderungsprojekt sollte das Christentreffen werden. Das hatte Stetter Karp angekündigt, und zwar unter dem Motto »Hab Mut, steh auf«. Wie das umgesetzt wurde und warum Christinnen und Christen es wichtig finden, sich politisch zu engagieren, darum geht es in der kommenden halben Stunde bei Leben im RBB 24 Inforadio. Ich bin Vera Gröning-Menzel. Herzlich willkommen.
19: Gerade Christen müssen aufstehen gegen eine täglich neu befeuerte Weltuntergangsstimmung, gegen die Vorstellung einer Welt ohne Hoffnung und ohne Zuversicht. Eine Welt ohne Hoffnung und ohne Zuversicht, das ist nicht unsere Welt, das ist nicht die Welt von Christen, liebe Schwestern und Brüder.
18: Bundespräsident Frank-Walter Steinmeier auf dem Katholikentag in Würzburg. Er forderte auf verschiedenen Veranstaltungen von den Gästen, sich für die Demokratie stark zu machen, begleitet von Applaus und Standing Ovations. Aber nicht nur er, auch andere Politiker, Geistliche oder Menschen, die sich in der katholischen Kirche engagieren, machten Mut, sich für die Demokratie einzusetzen. Und zum ersten Mal auf einem Katholikentag gab es eine Demokratiekirche. Unsere Reporterin Barbara Schneider hat sie besucht.
20: Ulrike Schmidt ist eine der Ersten, die an diesem Morgen auf einem der Papphocker in der Marienkapelle Platz nehmen. Sie nimmt einen Stift in die Hand, schreibt eine Frage auf ein großes Blatt Papier.
21: Kontaktabruf von Familienangehörigen, Freunden. Wie kommt man wieder ins Gespräch?
20: Die Frage treibt die 70-Jährige um. An diesem Morgen dauert es nicht lange, bis sie dazu mit anderen ins Gespräch kommt. Über die gesellschaftliche Spaltung, die durch Familien hindurchgeht, über Tabus und Risse in Familien, durch unterschiedliche Ansichten und Meinungen.
1: Dass es auch in den Familien so politische Gräben gibt und dass es da nicht so ganz einfach ist, manchmal innerhalb der Familie über Politik zu reden.
21: Eigentlich bräuchte es gesellschaftlich viel mehr Menschen, die in den Verletzlichkeitsmodus gehen, die trotz Verletzungen, auch um sie zu überwinden, bereit sind, Kommunikation zu öffnen.
20: Die Demokratiekirche auf dem unteren Markt will Raum schaffen, genau für solche Fragen. Wie lassen sich Konflikte lösen? Wie kommen wir wieder miteinander ins Gespräch, in den Diskurs? 4 Gesprächsrunden finden gleichzeitig statt. Die Teilnehmer diskutieren Fragen wie, war Jesus Klimaaktivist? Aber auch, wie umgehen mit extremen Parteien? Statt Kirchenbänken und Predigt, Papphocker und Diskussion über ein Thema, das bewegt, so das Konzept. Katharina Lehniger vom Referat Spiritualität im Bistum Würzburg ist eine der Mitinitiatorinnen der Demokratiekirche.
22: Die Idee war, die Kirche leer zu räumen, um Demokratie einen Raum zu geben, um Begegnung zu ermöglichen, um Workshops anzubieten und gemeinsam mit zivilgesellschaftlichen AkteurInnen hier einen Begegnungsraum und einen Diskursraum zu schaffen, wo Menschen ins Gespräch kommen können über verschiedene Themen, um die Demokratie zu stärken.
20: Die katholische Kirche als Ort der Demokratie, das klingt zunächst einmal wie ein Widerspruch. Die Institution Kirche, sagt Katharina Lehniger, ist erst einmal nicht demokratisch. Stichwort Frauen, Stichwort hierarchische Strukturen. Aber, auch darauf weist Lehniger hin, es gibt in der katholischen Kirche viele demokratische Strukturen. Gerade die Jugendverbände wie der Bund der katholischen Jugend, BDKJ, sind Organisationen, die sich für Demokratie einsetzen. Bleibt die Frage, wie politisch aber darf und sollte Kirche sein? Der Leiter der Jugendbildungsstätte Untermain, Stefan Lutz-Simon, der die Demokratiekirche mitorganisiert hat.
23: Aus meiner Sicht ist Kirche dann glaubwürdig, wenn sie sich einmischt und politisch wird. Ich bin überzeugt davon, dass diese Botschaft, soweit ich sie verstanden habe, nicht heißt, sich zurückzuziehen in die eigenen Räume, sondern diese Botschaft heißt, Menschen zu erreichen. Und das gilt für alle Religionen aus meiner Sicht.
20: Die Demokratiekirche will genau das möglich machen. Neben Workshops und Expertenrunden sind auch mehrere Ausstellungen aufgebaut. Ein Bett und ein Tisch symbolisieren das Kirchenasyl. Ein Künstler hat auf Munitionskisten aus der Ukraine Ikonen gemalt. Ein Zeichen der Hoffnung gegen Zerstörung und Gewalt. An einem Stand können Besucher und Besucherinnen aber auch selbst aktiv werden. Hier werkeln Besucher mit einem Brennstempel. Eine Würzburgerin hat zusammen mit ihrer Tochter die Worte Würde und Unantastbar sowie eine kleine Krone auf ein Holzstück gebrannt.
24: Finde ich eine ganz, ganz spannende Aktion. Also die Krone mit der Würde und der Unantastbarkeit. Es ist ein anderer Blick auf die Menschen. Es ist ein christlicher Blick auf die Menschen, in denen die am Boden liegen, die Schwachen, die Ausgegrenzten, den Geist Gottes und die Gotteskindschaft sehen und damit eben auch den König sehen.
20: Ein Erprobungsfeld für eine starke Zivilgesellschaft will die Demokratiekirche sein. Es ist ein Konzept, das aufgeht. Auch für die Teilnehmer, die gut eine halbe Stunde lang miteinander gesprochen, Argumente ausgetauscht und zugehört haben.
25: Ich fand, es war ein sehr interessanter Austausch, konstruktiv. Und jeder hat den anderen ausreden lassen. Es ist ja auch eine Besonderheit in der heutigen Zeit, einfach mal zuzuhören, was ein anderer zu sagen hat.
26: Ich bin extra deswegen gekommen, weil ich denke, wir brauchen solche Orte. Kirche muss sich einmischen, Kirche muss einfach Räume bieten auch, um die Fragen der Zeit zu ringen und Antworten zu finden, die alle nicht mehr einfach sind.
27: Das ist total toll. Man kann sich mit anderen Menschen verbinden, austauschen. Von daher hoffe ich, dass so ein Impuls von Würzburg ausgeht.
18: Sagen Gäste der Demokratiekirche, Barbara Schneider berichtete. Sie hören Leben im RBB 24 Inforadio, heute zum Thema Kirche und Politik auf dem Katholikentag. Der ist am Vormittag in Würzburg zu Ende gegangen.
28: Ich würde sagen, die Kirche sollte sich schon auch mit in die Politik einmischen, ja, mit viel Feingefühl.
29: Wenn es natürlich um die Menschlichkeit geht, da finde ich das ganz wichtig. Ich bin absolut gegen die AfD, weil da so viele verborgene Aggressionen drin stehen. Ich wäre froh, es gäbe die AfD nicht. Und die Menschen würden sich anderen wirklich demokratischen Parteien zuwenden.
30: Es gibt keine Alternative, die AfD heißt. Von daher könnte sich die Kirche schon dagegen stemmen und dagegen reden.
27: Kirche muss politisch sein, in meinen Augen.
18: Gäste des Katholikentags in Würzburg. Dass der Katholikentag so politisch ausgerichtet war und sich für Demokratie stark gemacht hat, das begrüßt auch der Bischof von Magdeburg, Gerhard Feige. Den Aufstieg der AfD hat er von Anfang an kritisch verfolgt und erfährt seitdem Anfeindungen und Drohungen. Die AfD in Sachsen-Anhalt erlebt er als äußerst kirchenfeindlich, sagte er im Gespräch mit dem SWR.
0: Sie ist aggressiver geworden. Wenn man die Pressemitteilung der Landtagsfraktion liest, selbst in Landtagsreden bin ich also auch schon mal vorgenommen worden. Und wenn man jetzt weiterhin auch das mögliche Regierungsprogramm, was Sie auf dem Parteitag beschlossen haben, zur Kenntnis nimmt, dann wird man das schwarz auf weiß finden. Verbal bezeichnen Sie uns als Kirchensteuerkirchen. Oder werfen uns vor, wir seien vom Glauben abgefallen. Wir verrichten das Werk des Widersachers. Wir seien gottlos. Die AfD sei die christlichste aller Parteien. Oder aber eben, wir seien die Gehilfen der Altparteiendiktatur. Und schließlich auch noch, dass wir Komplizen der Queer-Transgender-Regenbogen-Ideologie seien. Also lauter solche diffamen und pauschalen Bezeichnungen, die es uns schwer machen, sich da auf irgendeinen Dialog einzulassen.
18: Bischof Feige fürchtet eine restriktivere Migrationspolitik in Sachsen-Anhalt. Da ist die Caritas nach dem Mauerfall zu einer wichtigen Anlaufstelle für Geflüchtete geworden. Er beobachtet, dass in den Kirchengemeinden immer weniger über politische Fragen gesprochen wird. Und nicht nur da.
0: Es geht durch die Familien, es geht durch die Freundschaften da ein Riss. Und man vermeidet das Thema, damit nicht noch mehr Wunden geschlagen werden. Und auch so denke ich manchmal, vielleicht wirkt da die DDR bei manchen noch nach. Da hat man auch überlegt, mit wem man was besprechen kann und hat nicht allen alles gesagt. Und das ist so ein gewisses Dilemma, in dem wir uns befinden, dass wir nicht wissen, was die anderen so denken und weil das nicht offen ausgesprochen wird.
18: Im Fall einer AfD-geführten Regierung in Sachsen-Anhalt käme dazu noch eine ganz praktische Sorge, so Bischof Feige, die ums Geld.
0: Angekündigt worden ist ja schon, dass man an den Staatsleistungen schrauben wird. Ob man sie ganz streichen will, ist auch eine juristische Frage. Aber man hat den Eindruck, man schaut nach Amerika, wie man es da macht. Per Dekret werden erstmal Fakten geschaffen und dann kann man jahrelang prozessieren. Die Staatsleistungen machen etwa 20% unseres Haushaltes aus, sind ausgehandelt. Und wir leben ja in keinem Schurkenstaat, sodass ich also hoffe, dass doch Recht bleibt.
18: Der Magdeburger Bischof Gerhard Feige über die mögliche Zukunft der katholischen Kirche in Sachsen-Anhalt.

0: Segne uns mit deiner Kraft, damit wir nicht aufhören, von einer gerechten und friedlichen Welt zu träumen, auch mal ungewöhnliche Wege gehen und uns für Vielfalt und Respekt einsetzen.
1: Ein Ausschnitt aus dem Katholikentags-Segensgebet war das. Das Motto »Hab Mut, steh auf« sollte auch politisch verstanden werden. Viele Politikerinnen und Politiker waren zu Gast auf dem Katholikentag, wie auch schon in den letzten Jahren, hat unsere Reporterin Ulrike Bieritz beobachtet.
2: Für viele Politiker ist der Besuch auf dem Katholikentag ein Wohlfühlprogramm. Sie sind willkommen.
3: Darf ich Ihnen erstmal ein Getränk anbieten? Wir haben recherchiert und herausgefunden, das Lieblingsgetränk ist angeblich...
2: Ja, so lustig kann es auch sein, wenn der Innenminister vor vollem Haus befragt wird. Kirche und Politik gehören zusammen. Das ist auf dem Katholikentag immer wieder zu hören, auch von Bundespräsident Frank-Walter Steinmeier.
4: Ja, ich glaube, das eine geht nicht ohne das andere. Das ist eine Binsenweisheit, aber die... glaube ich, erstmal an den Anfang gehört.
2: Marc Frings, Generalsekretär des Zentralkomitees der deutschen Katholiken, das zum Katholikentag eingeladen hat, ergänzt:
3: Kirche braucht Öffentlichkeit, Kirche braucht die Politik, genauso wie die Politik uns, glaube ich, als Sparringpartner braucht.
2: Denn angesichts der großen gesellschaftlichen Krisen wirbt die Politik um Unterstützung der Christinnen und Christen. Sie weiß, was sie an ihnen hat. Sie engagieren sich überdurchschnittlich ehrenamtlich, setzen sich für Klimagerechtigkeit, Demokratie, Menschenwürde und Frieden ein. Ohne die Kirchen wäre vieles im Sozialbereich nicht möglich. Und auf dem Katholikentag wird eine Diskussionskultur gepflegt, die von Zuhören und Respekt geprägt ist. Das erleben Politikerinnen und Politiker auch nicht mehr so oft und kommen deshalb gern, sitzen auf Podien, laufen über die Kirchenmeile oder halten Bibelarbeiten, wie der frühere SPD-Bundesarbeitsminister Hubertus Heil.
5: Auch wir brauchen Zuspruch. Jetzt nicht im Kleinen nach dem Motto, du armer Politiker. Aber im Großen brauchen wir gemeinsam Ermutigung als Gesellschaft.
2: Die gibt es auf dem Katholikentag, auch für Bundeskanzler Friedrich Merz.
6: Das ist eine für mich schöne Gelegenheit, auch einmal ein bisschen zuzuhören.
2: In dem Fall vor allem jungen Menschen. Und obwohl es vor dem Gebäude eine Demo gibt, drinnen kurzzeitig Klimaaktivisten lauthals Gehör fordern, ist die Stimmung durchweg positiv.
7: Wir möchten gerne hier gemeinschaftlich diskutieren. Wir möchten zuhören. Das möchte auch der große Saal.
2: Die Politiker, egal welcher Couleur, fühlen sich wohl, bekommen viel Applaus und sind offener als anderswo.
8: Ich beschäftige mich in den letzten Wochen mit immer größerer Intensität mit der Frage, woran liegt das, dass es mir offensichtlich nicht gelingt, die Menschen im Lande hinreichend zu erreichen, auch zu überzeugen. Ich weiß, dass ich in meiner Kommunikation etwas verbessern muss, damit diese Botschaft besser verstanden wird. Das weiß ich.
2: Die Diskussionsrunden sind gut besucht. Politiker zu treffen gehört einfach dazu.
9: Finde ich ein Muss. Zeigt auch, wie wichtig vielleicht Kirche ist.
10: Einerseits denke ich, dass die Besucher vom Katholikentag ein sehr dankbares Publikum sind und sich gerne informieren über gesellschaftliche Themen. Und zum anderen denke ich, ja, das ist ja ein Forum zum Austausch.
11: Kirche und Politik sind nicht komplett zu trennen. Und ich finde es auch schön, dass man hier auch ein paar bekannte Gesichter sieht, wo man auch über kirchliche und politische Themen zugleich reden kann.
12: Das finde ich einfach ein wichtiges Signal, das wir gerade brauchen, dass Politik und Gesellschaft und Menschen in Deutschland im Gespräch sind.
2: Christinnen und Christen sollen sich zu Wort melden, heißt es immer wieder. Aber nicht zu allem schränkt Bundesinnenminister Alexander Dobrindt, CSU, ein.
13: Ich werbe dafür, dass die Kirche sich wieder stärker auch in die politische Debatte einbringt, aber dabei aufpassen, nicht einseitig sich einzubringen und sich nicht vielleicht in jeder alltäglichen Diskussion mit einzubringen.
2: Für den Berliner Erzbischof Heiner Koch ist die Sache ganz klar.
14: Eine gut verstandene Politik hat immer auch diese Dimension des Vertrauens. Und wir uns Christen ist jeder Glaube immer auch mit politischen Auswirkungen. Das gehört einfach zusammen.
2: Und so hat dieser Katholikentag in schwierigen Zeiten wieder einmal gezeigt, Christenmenschen und Politiker, sie können sich aufeinander verlassen. Oder wie der bayerische Ministerpräsident Markus Söder es sagt.
15: Die Kirche ist was Besonderes.
1: Politiker auf dem Katholikentag in Würzburg. Ein Beitrag von Ulrike Bieritz, gesprochen von Antje Dechert.
16: Ich erlebe das jeden Tag in meiner Arbeit mit geflüchteten Menschen. Menschen fühlen sich einfach nicht gesehen, wenn ständig über sie geredet wird, aber nicht mit ihnen. Es geht immer nur um Zahlen, Quoten, Abschiebungen. Dabei geht es um Menschen. Menschen, die unsere Sprache lernen wollen, aber keinen Sprachkurs machen dürfen. Menschen, die Teil dieser Gesellschaft werden wollen, aber immer wieder zu spüren bekommen, willkommen, ihr seid hier nicht willkommen. Mich treibt an, dass es um Menschenleben geht und weil ich glaube, dass ich und jeder von Ihnen hier einen Unterschied machen kann.
1: Dominik Weiß-Grein auf dem Katholikentag in Würzburg. Er engagiert sich bei der Flüchtlingsinitiative Würzburg solidarisch.
15: Ich finde das gut, ich finde das auch wichtig, dass sich Kirche viel stärker einbringt in das Thema. Ja, und nicht mehr schweigt, sondern sagt, wir sind Christinnen und Christen, lass uns aufstehen und was für diese Welt und für all das, was uns gerade beschäftigt, Klima, Frieden, miteinander tun.
17: Kirche ist halt nicht mehr das, was es früher mal war, wo wir jung waren. Und momentan spricht jeder überall mit. Man muss nur ein bisschen Ahnung davon haben, von was man spricht.
18: Ich finde es ganz gut, muss ich sagen, dass die Kirche sich in die Politik mit einmischt. Der Friede soll ja da sein und ohne Friede geht's ja nicht auf der Welt. Und ich denke, dass die katholische Kirche viel machen kann für den Frieden. Und da muss die katholische Kirche sich einmischen in die Politik, sonst funktioniert's nicht.
1: So Gäste des Katholikentags in Würzburg. Die schwierige Frage, wie ein gerechter Frieden aussehen kann, die spielte da vor allem am Freitag eine Rolle. Unser Reporter Oliver Buchholz hat die Debatte verfolgt.
19: Gleich drei prominent besetzte Veranstaltungen haben sich am dritten Tag des Katholikentags mit den Themen Krieg, Frieden und Rüstungspolitik auseinandergesetzt. Die Dringlichkeit machte Carsten Breuer, der Generalinspekteur der Bundeswehr, zu Beginn einer Podiumsdiskussion deutlich.
20: Sie haben wahrscheinlich alle schon mal die Zahl 2029 gehört. 2029, das heißt nicht für mich, dass dort ein Angriff stattfinden wird. Aber wir können sehr klar ablesen, dass Russland sich darauf vorbereitet, einen großmaßstäblichen Krieg gegen den Westen führen zu können.
19: Abschreckung müsse angesichts wachsender Waffenarsenale möglicher Gegner durch Aufrüstung passieren, so Breuer. Aber auch durch eine geschlossene Haltung der Bevölkerung, ergänzte Ursula Münch von der Akademie für politische Bildung in Tutzing. Es gelte, Brücken zu bauen zwischen unterschiedlichen Bevölkerungsgruppen in Deutschland.
21: Das kann nicht die Politik allein leisten. Das ist selbstverständlich für uns alle eine Aufgabe, für alle gesellschaftliche Gruppen, nicht nur sich im eigenen wahrzunehmen und wohlzufühlen, sondern auch im Grunde die Vorurteile, die man gegenüber anderen Gruppen hat, dass man also zumindest in der Hinsicht vielleicht ein bisschen abrüstet.
19: Dazu könnten die Kirchen einen Beitrag leisten. Sie müssten dafür sorgen, dass angesichts von Bedrohung nicht Aufrüstung das Mittel der Wahl ist, so der SPD-Bundestagsabgeordnete Ralf Stegner am Rande einer anderen Veranstaltung in Würzburg.
22: Ich glaube, dass die Kirchen durchaus eine laute Stimme für Frieden in der Welt sein sollten. Und ansonsten muss zwar Bündnis und Verteidigungsfähigkeit sein, aber der Rüstungswettlauf, den wir weltweit haben, der löst, glaube ich, keins der Probleme, er verschafft eher Probleme.
19: Aus katholischer Sicht seien Frieden und der Verzicht auf Gewalt und damit auf Waffen zwar das oberste Gebot, aber die aktuelle Situation legitimiere auch Aufrüstung, erklärte der Friedensforscher Carlo Masala, der auch Mitglied im Zentralkomitee der deutschen Katholiken ist.
23: Es gibt so etwas wie ein Selbstverteidigungsrecht. Das heißt, man muss keinen Staat, der angegriffen wird, dazu zwingen, sich auf einen Dialog einzulassen, wenn er gerade sozusagen einen Angriff erfährt. Frieden ist weiterhin sozusagen die Leitlinie und soll die Maßgabe sein und die Bemühung sein. Aber wir müssen halt auch einfach anerkennen, dass es Situationen gibt, in denen Frieden temporär nicht möglich ist.
19: Auch der Stuttgarter Theologe und Sozialethiker Johannes Frühbauer rechtfertigte Aufrüstung und Waffenexporte trotz der christlichen Maxime der Gewaltfreiheit.
24: Ich sehe jetzt ja nicht nur mich allein mit meinem Agieren, sondern ich sehe eine Gesellschaft, ich sehe ein Land, eine Bevölkerung, die praktisch den Anspruch hat und erhebt, in Sicherheit, Freiheit und Frieden zu leben. Und was ist da wiederum dafür erforderlich? Und damit verbunden eben auch die kritische Rückfrage, wie weit trägt mich da das jesuanische Friedensethos? Oder muss ich auch in dem einen oder anderen Falle mal bereit sein, moralisch schuldig zu werden?
19: Aufrüstung, um abzuschrecken auf der einen Seite und das Gebot, Frieden mit Worten herzustellen auf der anderen. Ein Spannungsfeld, das auch weiterhin bestehen bleibt.
1: Der Katholikentag zwischen dem Wunsch nach Frieden und Realpolitik. Oliver Buchholz berichtete. Der Katholikentag hat in Würzburg Spuren hinterlassen, die noch sichtbar sein werden, wenn die Gäste längst abgereist sind. Ein großes Wandgemälde mitten in der Altstadt zum Beispiel. Die Wand eines Bürogebäudes haben zwei Künstler aus Berlin gestaltet. Unsere Reporterin Kirsten Dietrich hat es sich angeschaut.
25: Großformatige Wandbilder mit politischer Botschaft. Das ist die Spezialität von Holger Weißflog. Mit seinem Partner Jakob Badu bemalt er unter dem Namen Innerfields Hauswände. Aber in barocken Altstädten, auch in nach Kriegszerstörung wieder aufgebauten Altstädten, ist dafür in der Regel kein Platz. Schon gar nicht vor Wänden, vor denen eine historische Statue steht. Und deshalb, sagt Holger Weißflog von Innerfields,
0: fanden wir es erstmal total Wahnsinn, dass wir überhaupt auch vom Denkmalschutzamt und vom Milieuschutz, das uns zugestanden wurde, mit einer Statue, einer historischen Wandgemälde zu konzeptionieren und aufzusetzen.
25: Auch deswegen sieht das Mural in Würzburg sehr anders aus als das, was Innerfields sonst so malen. Lieblicher irgendwie, gar nicht nach Berliner Graffiti. Himmel in schönstem barocken Hellblau dominiert, durchsetzt mit Quellwolken. In der linken oberen Ecke schwingt eine junge weiße Frau auf einer Schaukel, deren lange Seile direkt im Himmel hängen. Von rechts fährt ein junger schwarzer Mann ein Lastenfahrrad durch den Himmel. Im Korb des Fahrrads eine gut gelaunte alte Frau und ein barockes Sonnenornament, wie es auch im Würzburger Dom über Gewölbebögen gemauert ist. Rechts unten teilen eine Frau und ein Kind eine Sitzbank. Links steht vor der Wand auf dem Bürgersteig die Statue und über allem wölbt sich oben über die gesamte Wandbreite ein gemalter barocker Gewölbebogen.
3: Jetzt sehe ich die Wirkung, nämlich dass es das Ganze räumlich macht und man den Eindruck hat, man hat einen Ausblick. Also so, als wären wir jetzt irgendwo innen und würden durch den Bogen nach draußen gucken Richtung Himmel. Obwohl wir hier draußen stehen und das einfach nur eine zweidimensionale Wand ist,
25: sagt Birgit Hohm auf dem Bürgersteig vor dem Gemälde. Sie arbeitet als Pastoralreferentin im Bistum Würzburg und hat die Zukunftsvision miterarbeitet, die das Wandgemälde illustriert. Wie soll ein lebenswertes Würzburg aussehen in 10 oder 20 Jahren? Darüber haben auf Einladung des Katholikentages 35 in der Stadt engagierte Menschen einen Tag lang diskutiert.
3: An dem Workshop-Tag habe ich mir so als einen Merkspruch aufgeschrieben: Erfahrung ist nicht das Privileg des Alters und Innovationskraft nicht das Privileg der Jugend. Und ich finde, das kommt zum Beispiel in der Szene total gut raus, wo die ältere Frau, die im Lastenrad vorne drin sitzt, so spielerisch aus den Wolken Zuckerwatte macht und es dann der jungen Frau auf der Schaukel so anbietet.
25: Holger Weißflog und Jakob Badu haben an dem Workshop teilgenommen. Aber ihr Mural ist keine direkte Zusammenfassung und auch kein 10-Punkte-Plan.
0: Wir haben eigentlich nur ein Gefühl mitgenommen und geguckt, was passiert da so. Und aus diesen Zukunftsbildern oder diesen Wünschen, es waren auch ganz viele Wünsche, was sich die Leute gewünscht haben. Wir wünschen uns irgendwie, mit anderen Leuten zusammen zu wohnen. Wir wünschen uns irgendwie was Grünes, ein Haus im Grün mit der Familie. Oder ja, da kamen so ganz viel so eine Geschichten raus und zutage. Und wir haben eigentlich nur so eine Stimmung mitgenommen und die dann natürlich auch teilweise probiert direkt zu übersetzen, aber auch einfach so von der Stimmung dann da reinzubringen.
25: Was den Würzburgern für die Zukunft ihrer Stadt wichtig ist? Gerecht verteilter Wohnraum, mehr soziales Miteinander, gute Mobilität, Themen, wie sie viele Städte bewegen. Besonders wichtig, die Folgen des Klimawandels. Denn die Stadt wird immer heißer und trockener. Deswegen sind am unteren Rand des Wandgemäldes neben einem Weizenfeld auch Windräder zu sehen, obwohl das in Bayern ja nicht so gewollt ist. Solche Themen trotzdem wach zu halten, auch darin liegt heute eine Aufgabe für die Kirche, sagt Mitinitiator Dietmar Kretz von der Domschule Würzburg, der Katholischen Akademie des Bistums.
4: Also die Kirche geht nach innen, das wird zu allgemein als Kerngeschäft bezeichnet. Aber um ein ganz berühmtes Zitat aus dem Konzil zu nennen, Freude und Hoffnung, Trauer und Ängste der Menschen sind die Freude, Hoffnung, Trauer und Ängste der Kirche. Gerade das Thema der ökologischen Transformation bewegt sehr viele Menschen. Das ist eine große Herausforderung. Da sollte Kirche mit dabei sein. Aber sie kann nicht mehr den Anspruch haben, dass sie die Deutungshoheit hat, dass sie sagt, wo es lang geht, sondern sie ist Teilnehmende am Diskurs.
25: Modernes Barock nennt Dietmar Kretz das Zukunftswandbild für Würzburg. Eine Einladung dazu, sich gemeinsam und hoffnungsvoll auf die Zukunft einzulassen.
5: Eine Vision für eine bessere Zukunft, Kirsten Dietrich berichtete. Und das war Leben, eine Sendung über Kirche und Politik auf dem Katholikentag. Der ist am Vormittag in Würzburg zu Ende gegangen. Ich bin Vera Kröning-Menzel und sage danke fürs Zuhören.

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1: Und wir schauen zuerst nach Brandenburg. Dort Vorsicht auf der A2 Richtung Magdeburg. Zwischen Wollin und Ciesa steht ein defektes Fahrzeug. A10 südlicher Berliner Ring Richtung Dreieck Werder. Zwischen Niederlehme und Königs Wusterhausen sind zwei Spuren gesperrt. Der Verkehr wird umgeleitet. Vorsicht auf der A11 Richtung Stettin. Zwischen Joachimsthal und Pfingstberg ist ein Rettungshubschrauber im Einsatz. A13 Richtung Dresden. Zwischen Klettwitz und Roland staut es sich wegen Bauarbeiten. Planen Sie hier etwa eine Stunde mehr ein. Zum Stadtverkehr Berlin. A100 Stadtring Richtung Wedding. Zwischen Wechsstraße und Schmargendorf staut es sich. Hier sind es etwa 10 Minuten mehr. Ebenso 10 Minuten mehr in Richtung Treptow zwischen Dreieck Charlottenburg und Dreieck Funkturm. Wilhelmstadt-Pichelsdorfer Straße, die ist gesperrt in beiden Richtungen wegen eines Feuerwehreinsatzes zwischen Grimnitz-Seeweg und Genfenbergstraße. Und zur S-Bahn wegen eines Polizeieinsatzes Störungen auf der S1, 2, 25 und 26.
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3: Einen schönen guten Abend. Ich begrüße Sie zur Tagesschau. Die Bundesregierung will ihre Reformpläne bis zur Sommerpause vorantreiben und in diesen Prozess auch Arbeitgeber und Gewerkschaften einbeziehen. Zu den Projekten gehören die Bereiche Steuern, Arbeitsmarkt, Rente und Bürokratieabbau. Verdi-Chef Wernicke sagte im Bericht aus Berlin, ein erstes Gespräch im Kanzleramt solle es im Juni geben. Er warnte die Regierung davor, Arbeitnehmerrechte abzubauen. Auch ein höheres Renteneintrittsalter sei nichts, wozu man Ja sagen werde.
4: Es waren schwierige Auftritte für Bundeskanzler Merz in dieser Woche. Proteste

0: Berlin wirft er der Bundesregierung vor, erst jetzt die Gespräche mit den Gewerkschaften zu suchen.
1: Bislang hat die Bundesregierung alle möglichen Kommissionen eingesetzt zur Rente, zur Gesundheit, zur Zukunft des Sozialstaates, ohne jegliche Beteiligung der Sozialpartner, ohne Arbeitgeberverbände, ohne Gewerkschaften.
0: Und weitere Konfliktthemen liegen bereits auf dem Tisch. Vor allem die geplante Einkommenssteuerreform gilt als Belastungsprobe für die Regierung. Im Koalitionsausschuss verständigte man sich in dieser Woche zunächst erneut nur auf einen Fahrplan für die weiteren Reformvorhaben. Konkrete inhaltliche Einigungen gibt es bislang aber nicht. SPD-Fraktionschef Miersch drängt nun auf schnelle Ergebnisse.
2: Es ist jetzt die Herkulesaufgabe der Politik, daraus etwas zu machen. Aber klar ist, und das haben wir im Koalitionsvertrag schon reingeschrieben, dass wir tatsächlich die mittleren und unteren Einkommen entlasten wollen.
0: Klar ist, ohne Einigung wird keines der großen Reformprojekte umzusetzen sein. Experten mahnen deshalb mehr Zusammenarbeit innerhalb der Koalition an. Weniger öffentliche Konfrontation, mehr gemeinsame Lösungen.
3: Die Bundesregierung hat letztendlich das letzte Wort. Ich glaube, es ist aber keiner Gruppe, weder der Unternehmerschaft noch der Arbeitnehmerschaft oder den Gewerkschaften damit gedient, wenn man nicht in einen Dialog eintritt und völlig zerrüttet auseinandergeht.
0: Die Reformagenda der Bundesregierung ist enorm groß. In den kommenden Wochen stehen mit Pflege- und Gesundheitsreform sowie der erneuten Rentendebatte die nächsten Vorhaben an. Alles Themen, die Koalition wohl vor weitere Belastungsproben stellen wird.
4: Deutschland schneidet beim Kindeswohl im internationalen Vergleich nicht gut ab. Laut einer neuen Studie des UN-Hilfswerks UNICEF ist die Kluft zwischen Arm und Reich im Land noch größer geworden. Kinder aus benachteiligten Familien haben es deutlich schwerer. Nicht nur bei der Bildung, auch die körperliche und seelische Gesundheit leiden. UNICEF Deutschland fordert, gezielt benachteiligte Familien zu unterstützen.
5: Luna liest gerne in der Kölner Kinderbibliothek. Hier gefällt es der Siebenjährigen. Doch so wohl fühlen sich Kinder nicht überall im Land. Laut UNICEF-Studie gelten in Deutschland 1 Million Kinder als arm. In einkommensschwachen Familien verfehlen mehr als die Hälfte die Mindeststandards beim Lesen und Rechnen.
6: Wir sehen, dass jedes Jahr über 60.000 Kinder die Schule ohne den Abschluss verlassen. Das heißt, wir haben sehr, sehr viele Kinder in Deutschland, die einfach ganz drängende Zukunftschancen verpassen.
5: Der Zugang zu Bildung ist ein wichtiges Kriterium für das Kindeswohl. Hierzulande ist er stark abhängig vom Einkommen des Elternhauses. Auf der UNICEF-Rangliste des kindlichen Wohlbefindens liegt Deutschland im internationalen Vergleich auf Platz 25 von 37. Deutlich hinter wirtschaftlich schwächeren Ländern wie Litauen oder Rumänien. Das zeige, dass die Förderung benachteiligter Kinder auch mit vergleichsweise wenig Geld möglich sei, so UNICEF. Gezielte Maßnahmen würden besser helfen.
6: Tatsächlich die Schulen in besonders benachteiligten Quartieren besonders zu fördern, wie es über das Startchancenprogramm schon geschieht, aber das eben auch auszurollen, weiter auszudehnen für die vielen Kinder. Darauf kommt es an.
5: Dafür bieten UNICEF und ARD nun ein Netzwerk. Bei der Mitmachaktion Hashtag Unsere Kinder können Menschen aufmerksam machen, wo Kinder zu wenig gefördert werden und wo es gut läuft. Dabei geht es neben der Bildung um kinderfreundliche Alltagskonzepte oder Orte, wo sich Kinder wie Luna ganz einfach wohlfühlen können.
4: Die Ukraine hat Russland massiv mit Drohnen angegriffen. Ziel war nach russischen Angaben besonders die Region um die Hauptstadt Moskau. Allein hier habe es mindestens 3 Todesopfer gegeben. Der ukrainische Präsident Selenskyj sprach von Strafmaßnahmen, die nun auch Moskau erreicht hätten. Auch die Ukraine meldete Verletzte nach russischen Drohnenangriffen in mehreren Landesteilen. Für russisches Öl gelten wieder in vollem Umfang Sanktionen der USA. Eine befristete Ausnahmeregelung wegen des Iran-Krieges wurde nicht verlängert. Die US-Regierung hatte die Sanktionen Mitte März gelockert, um die Energiemärkte zu beruhigen. Auch in den USA sind Treibstoffe als Folge des Iran-Krieges deutlich teurer geworden. Nach dem schlechten Abschneiden der britischen Labour-Partei bei den Kommunalwahlen wächst der Druck auf Premier Starmer. Ex-Gesundheitsminister Streeting will als möglicher Nachfolger des Partei- und Regierungschefs kandidieren. Und auch Manchesters Bürgermeister Burnham hat sich in Position gebracht.
7: Viele handeln ihn schon als nächsten Premierminister. Andy Burnham, Bürgermeister von Manchester und derzeit wohl der beliebteste Labour-Politiker. Hier in Makerfield will er Mitte Juni einen Sitz im Unterhaus gewinnen und damit die Voraussetzung, Premier Keir Starmer den Parteivorsitz streitig zu machen.
8: And I don't blame

0: Ich mache niemandem Vorwürfe, der sich von uns abgewandt und für andere Parteien gestimmt hat. Ich möchte ihr Vertrauen zurückgewinnen. Ich möchte, dass Labour wieder die Partei der Arbeiterklasse wird. Und dafür braucht es viele Veränderungen. Allerdings ist längst nicht ausgemacht, dass Burnham die Nachwahl gewinnt. Denn im Wahlkreis Makerfield hat die rechtspopulistische Reformpartei bei den Kommunalwahlen vor 10 Tagen enorm hinzugewonnen und wird versuchen, Burnhams Einzug ins Unterhaus zu verhindern. Sollte Burnham, der zum linken Lager der Labour-Partei gehört, ein Mandat bekommen, werden ihm bessere Chancen ausgerechnet als Wes Streeting. Der ehemalige Gesundheitsminister kommt wie Keir Starmer aus dem rechten Flügel der Partei und steht damit weniger für eine politische Neuausrichtung. Keir Starmer selbst hat sich seit Tagen nicht zur Führungskrise geäußert. Noch heißt es, er wolle im Amt bleiben, aber seine Tage könnten gezählt sein. Ich glaube nicht, dass er politisch überleben kann. Er hat einfach nicht mehr die Unterstützung seiner Partei und die braucht man letztendlich, um in Number 10 zu bleiben. Noch hat niemand Starmer offiziell herausgefordert. Und so dürfte sich die Regierungskrise noch wochenlang hinziehen.
1: Nach dem Ebola-Ausbruch in der Demokratischen Republik Kongo hat die Weltgesundheitsorganisation eine internationale Gesundheitsnotlage ausgerufen. Alles deutet darauf hin, dass der Ausbruch weitaus größer sein könnte als bisher erkennbar. Fast 90 Todesfälle und mindestens 330 Verdachtsfälle meldet die afrikanische Gesundheitsbehörde. Bewaffnete Konflikte im Kongo und der starke Grenzverkehr in die Nachbarländer verstärken das Risiko einer Ausbreitung. Im norditalienischen Modena war gestern ein Mann mit dem Auto in eine Menschenmenge gerast. Dabei wurden 8 Menschen verletzt, 4 davon schwer. Heute gaben die Behörden weitere Details zur Tat bekannt. Unter den Schwerverletzten ist auch eine Deutsche. Der mutmaßliche Täter ist ein 31-jähriger Italiener mit marokkanischen Wurzeln. Er war in der Vergangenheit in psychiatrischer Behandlung. Einen Terrorakt schließen die Ermittler aus. Bangaranga. Alles ist möglich. Den Titel ihres Liedes hat die bulgarische Sängerin Dara beim Eurovision Song Contest in die Realität umgesetzt. Der erste Sieg für Bulgarien und das auch noch mit dem größten Punktevorsprung in der Geschichte des Musikwettbewerbes. Enttäuschend lief es für Deutschland. Sarah Engels kam auf den 3. Platz. Gewinnerin Dara wurde in der bulgarischen Hauptstadt gebührend in Empfang genommen.
2: Flughafen Sofia am frühen Abend. ESC-Gewinnerin Dara wird in ihrer Heimat begrüßt. Bulgarien ist begeistert. Der Sieg bedeutet viel für mich. Ich kann den Kindern zeigen, dass alles möglich ist. Dass man aus einem kleinen Land kommt, bedeutet nichts. Mit harter Arbeit, Einsatz und Träumen können wir die Welt auf den Kopf stellen. Das hat sie gestern bewiesen. Im Finale zieht Bulgarien mit den Publikumsstimmen an Israel vorbei. Damit schreibt die 27-jährige Geschichte. Zum ersten Mal überhaupt gewinnt Bulgarien den Eurovision Song Contest. Und ganz Europa wird vom Siegersong Bangaranga mitgerissen. Bangaranga, Bangaranga, Bangaranga. Enttäuschung dagegen für Deutschland. Punkte nur von der Jury, keine vom Publikum. Sarah Engels landet auf dem 3. Platz.
3: Das Ranking ist scheißegal. Ich hatte eine mega krasse Erfahrung. Ich habe vor 180 Millionen Menschen singen dürfen und habe das Beste zeigen dürfen.
2: Beim Public Viewing in Wien sorgt der Siegersong für Begeisterung. Meine beste Freundin kommt aus Bulgarien. Es ist wirklich schön zu sehen, wie ihr Land feiert. Der Song ist großartig.
4: Er hat die Leute mitgenommen. Er war fresh, er war modern, aber nicht zu modern. Also ich finde es echt genial, dass auch die Jurys endlich auch einmal den Zeitgeist wieder erkannt haben.
5: Das animiert für Party in dieser schwierigen Zeit genau das Richtige. Locker, leicht, Party.
2: Genau dieses Gefühl hat nicht nur Wien gestern gefeiert, sondern ganz Europa.
1: Zum Sport. Die SV Elversberg hat zum ersten Mal in der Vereinsgeschichte den Aufstieg in die erste Fußball-Bundesliga geschafft. Elversberg gewann am letzten Spieltag gegen Preußen Münster souverän mit 3:0. Das Überraschungsteam aus dem Saarland landet damit zum Saisonende hinter Zweitligameister Schalke auf Tabellenplatz 2.
6: Am Ende liegen sich Trainer und Spieler in den Armen und auch für die Fans gibt es kein Halten mehr. Zuvor hat Elversberg keinen Zweifel daran gelassen, dass man das Abenteuer Bundesliga angehen will. In der 10. Minute kombiniert sich die Spielvereinigung sehenswert durch den Strafraum und Bambasi Konté erzielt das 1:0. Bereits nach einer Viertelstunde die Vorentscheidung, Elversberg überlegen, Pass von Lasse Günther und David Mokwa muss nur noch den Fuß hinhalten, das 2:0. Elversberg lässt kaum Chancen zu und ist selbst am Drücker. Und Mokwa macht in der 66. Minute mit seinem zweiten Tor den Aufstieg endgültig klar. Spieler und Fans im Freudentaumel. In der kommenden Saison dürfen sie sich in Elversberg auf Bundesliga-Größen wie Bayern, Dortmund oder Hamburg freuen. Für die 13.000 Einwohnergemeinde wird ein Fußballmärchen wahr.
7: Erst nach dem Spielende konnte Paderborn das Erreichen der Relegation bejubeln. Das Unentschieden von Hannover brachte Gewissheit. Zuvor hatte Paderborn mit 2:0 in Darmstadt gewonnen. Die Führung gelang schon nach 6 Minuten. Stefano Marino, der Torschütze. Das 1:0 brachte aber keine Sicherheit. Stattdessen war Darmstadt das bessere Team. Immer wieder scheiterten sie aber an Torwart Simon. Erst nach einer Stunde wieder die Chance für Paderborn. Nach dem Foul von Lopez an Sticker gab es 11 Meter. Bilbia aber traf in der 62. Minute nur die Latte. Das Spiel blieb lange offen. Darmstadt weiter das bessere Team. Klefisch traf ebenfalls nur die Latte. In der Schlussphase die Entscheidung. 89. Minute. Fehler Vukotic, Bilbia und Sven Michel schließlich mit dem 2:0 für Paderborn. Die Ostwestfalen haben nun in der Relegation gegen Wolfsburg die Chance, zum dritten Mal in die Bundesliga aufzusteigen.
1: Zumindest Elversberg darf sich also schon mal auf Spiele gegen den FC Bayern freuen. Auf dem Marienplatz in München feierten tausende Fans heute die abgelaufene Saison des Rekordmeisters. Die Bayern fuhren nicht nur den 35. Titel ein, sie stellten mit 122 geschossenen Toren auch einen neuen Rekord auf. Am kommenden Samstag spielt das Team im DFB-Pokalfinale gegen Stuttgart dann ums Double. Und nun die Wettervorhersage für morgen, Montag, den 18. Mai.
8: Im Osten bestimmt auch morgen ein Hoch das Wetter, den Westen beeinflusst tiefer Luftdruck. In der Nacht regnet es im Westen gebietsweise, von der Ostsee bis in den Süden ist es häufig klar. Morgen in der Osthälfte neben ein paar Quellwolken viel Sonne, Richtung Westen ist es deutlich bewölkter, gebietsweise muss mit Schauern und Gewittern gerechnet werden. In der Nacht unter Wolken 11 bis 7 Grad, im Osten teilweise Luftfrost. Am Tag 12 Grad in der Eifel und 21 Grad in der Lausitz. Die Aussichten. Am Dienstag ist es erst sonnig, später von Vorpommern bis nach Niederbayern Quellwolken mit Schauern und Gewittern. Auch im Westen regnet es hier und da, dazwischen meist trocken. Am Mittwoch mehr Regen im Norden als im Süden. Auch am Donnerstag im Norden noch Schauer und Gewitter, sonst schon mehr Sonne und deutlich wärmer.
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10: Wärmepumpe statt Gasheizung, das ist auch das Programm für die britische Regierung, jedenfalls ab 2028. Ganz originell, ein Schlossherr will das in 147 Zimmern seiner Burg umsetzen. Der Schlossherr hofft, mit seinem klimaneutralen Schloss auch mehr Besucher anzuziehen. Unsere Korrespondentin Gabi Biesinger berichtet aus Nordwestengland.
11: Ewan Frost Pennington weist mit dem Arm in die Ferne, deutet auf die prachtvoll bunten Büsche, die sich unterhalb des Burghügels von Mancaster Castle ergießen.
12: Yeah, you've come at a good time of year. So we've got the camellias out and the magnolias.
13: Die perfekte Jahreszeit. Blühende Kamelien, Magnolien und einige Rhododendren, die aus den 1850er Jahren stammen oder noch älter sind. Sie haben sich hier wirklich gut etabliert.
11: Mancaster Castle liegt an der Westküste der nordenglischen Grafschaft Cumbria und thront über dem Fluss Esk. Bis zur Autobahn M6 fährt man eine Stunde durch unwegsames Gelände. Und um in die Touristen-Hotspots im Herzen des Lake Districts zu gelangen, muss man den Corney Fell oder den Hardknott Pass überqueren, eine der herausforderndsten Straßen des Landes. Aber der Blick ist atemberaubend auf die Berge von Esk Dale und der höchste Berg Englands verschwindet in den Wolken.
12: In the clouds there is Garfield Pike, the highest mountain in England there.
11: Der viktorianische Kunstkritiker John Ruskin beschrieb die Aussicht von Mancaster als das Tor zum Paradies. Dass auf den rollenden Hügeln rund um die Burg so viel blüht, hat einen Grund.
12: The climate here is pretty unique in many respects because it's very wet.
13: Das Klima hier ist in vielerlei Hinsicht einzigartig, weil es sehr feucht ist. Ein gemäßigtes Regenwaldklima, das genau einer bestimmten Höhenlage des Himalayas entspricht. Das bedeutet, dass Rhododendren hier prächtig gedeihen.
12: And it means that rhododendrons just absolutely thrive here. So you can see how big they've got.
11: Ewan Frost Pennington ist 36 Jahre alt, groß und schlaksig, 3 Tage Bart. Er trägt Jeans, Anorak und eine blaue Strickmütze. Ewan ist Schlossherr über das 147 Zimmer Anwesen Mancaster Castle, wo er auch aufgewachsen ist. Als Kind hatte er schnell begriffen, dass es in der Schule nicht gut ist, der aus dem Schloss zu sein.
12: As a 6-year-old, basically as a teenager as well, you just want to fit in, don't you? So the last thing, I would have died of shame bringing my friends back here. So embarrassed.
11: Als 6-Jähriger oder auch als Teenager wäre es ihm total peinlich gewesen, Freunde mit nach Hause zu bringen. Dafür eignete sich das 800 Hektar große Anwesen umso besser, um mit seinen Geschwistern Fraser und Isla Verstecken zu spielen. Schon als Jugendlicher half Ewan mit, den Touristenbetrieb am Laufen zu halten, managte als 13-, 14-Jähriger den Eisverkauf.
12: I think my first command was the ice cream shop when I was 13, 14.
11: Eine weitere prägende Erinnerung an seine Kindheit ist das Frieren.
12: As a kid, it was very cold.
13: Meine Eltern und auch meine Großeltern weigerten sich zu heizen. Und so wurde nur das Wohnzimmer geheizt, wo wir 90% unserer Zeit verbrachten. Der einzige Raum, in dem man tatsächlich leben konnte.
12: Warm enough to actually live.
11: Mit 18 suchte Ewan Frost Pennington das Weite, studierte erstmal in der Schweiz und fand seine Leidenschaft.
12: As soon as I could at the age of 18 I left the castle to go and kind of shape my own personality and interests and where that took me was I got really into the energy sector.
11: Die Arbeit im Energiesektor. Er lebte unter anderem 3 Jahre im sonnigen San Francisco, beriet Software-Giganten wie Google und Microsoft beim Umstieg auf umweltfreundliche Energiequellen.
12: All the big companies like Google and Microsoft.
13: Ich habe dort wirklich spannende Projekte umgesetzt. Es war faszinierend, für diese großen Unternehmen zu arbeiten, aber sie brauchten manchmal sehr lange, um Entscheidungen zu treffen, je nachdem, wie umfangreich und komplex die Prozesse sind.
12: 2022
11: entschied sich Ewan aus Kalifornien nach Cumbria zurückzukehren, ließ die moderne Metropole und ein üppiges Jahresgehalt hinter sich, dockte wieder in der abgeschiedenen Heimat an, wollte dort seine Erfahrungen einbringen.
12: So my first project at Mancaster was, why can't we heat it in an environmentally sustainable way?
11: Warum können wir unser Schloss nicht umweltverträglich beheizen? Und schwupp, ein halbes Jahr später war er der erste englische Schlossherr mit einer Wärmepumpe.
12: Yeah, within 6 months we were able to install a ground source heat pump.
13: Die Wärmepumpe beheizt jetzt den Großteil der öffentlich zugänglichen Räume und hat die Atmosphäre im Schloss komplett verändert. Und das alles auf umweltfreundliche Weise. Wir haben auch Solarpanels installiert, die wir unauffällig und denkmalgerecht eingepasst haben. Dadurch wird das Schloss praktisch CO2-neutral beheizt.
11: Ein bisschen scheint Ewan noch immer selbst zu staunen, dass er tatsächlich zurückgekommen ist. Aber der schnelle Erfolg begeistert ihn.
13: Deshalb bin ich hier. Ich habe gesehen, welches Potenzial Mancaster birgt, um es mit der Natur in Einklang zu bringen. Und obwohl ich mich erst abgewandt hatte, weil ich dachte, das hier ist nicht mein Leben, ich will ich selbst sein, habe ich ironischerweise festgestellt, dass ich durch meine Leidenschaft für die Umwelt, die ich hier ausleben kann, für Mancaster wirklich Gutes und Nachhaltiges bewirken kann.
11: Die Organisation English Heritage hat Mancaster Castle als historisches Gebäude ersten Grades eingestuft. Es steht unter strengem Denkmalschutz. Nach dem Einbau der Wärmepumpe stellte Ewan erstaunt fest, dass man gar keine neuen Heizkörper brauchte, sondern die Heizroste in den Böden, die vermutlich aus dem späten 19. oder frühen 20. Jahrhundert stammten, funktionierten bestens.
12: So we maintain what's called heritage-grade temperatures in the castle.
13: Wir halten im Schloss eine Temperatur, die dem Denkmalschutz entspricht. Wir peilen keine 20 Grad an, die für Menschen angenehmer wären, sondern eher 15, 16 Grad. Das ist besser, weil bei höheren Temperaturen Materialien wie Holz und Papier schneller verrotten.
11: Ewan schließt die Tür zum Schlosskeller auf. Kein öffentlicher Zutritt. Dort lagert Gerümpel, kaputte Fahrräder, ein alter Briefkasten der königlichen Post, Elektrogeräte aus den letzten 50 Jahren und ein paar Schätze, Wein aus den 1920er Jahren. Ewan ist etwas sauer auf seine Eltern, weil er dort gerne mal aufräumen würde. Dann erreichen wir die magische Wärmepumpe, nur so groß wie ein Kühlschrank.
12: This is the heat pump. It's basically the size of a domestic fridge. But that's where all the magic happens.
11: Der Temperaturanzeiger ist ein deutsches Produkt. Ewan dankt für den Technologietransfer. Deutschland sei ja Vorreiter. Die Wärmepumpenindustrie im Vereinigten Königreich hinke hinterher.
12: That's definitely a German heat meter. So, yeah, we've used a lot of German technology here. We've relied on your guys' innovation. So, thanks. I don't think Britain has.
13: Ich glaube nicht, dass es in Großbritannien einen einzigen Wärmepumpenhersteller gibt. Die Branche wurde als Zukunftssektor einfach noch nicht entdeckt.
11: Darum fehle auch die Expertise für diese Technik. Ewan schildert, er müsse seinem sehr zuverlässigen Klempner immer die Daumenschrauben anlegen, weil der Bedenken habe, die Wärmepumpe zu warten, weil er sich damit nicht auskennt.
12: I have to really twist the arm of my local plumber. We definitely need a lot more heat pump like skills basically in the local area.
11: Das alles könnte sich vielleicht bald ändern, denn im kommenden Jahr soll ein Gesetz in Kraft treten, das ab 2028 alle Neubauten in England mit Solaranlagen und Wärmepumpen ausgestattet werden müssen. Erlaubt werden sollen auch die sogenannten Balkonkraftwerke, Solarmodule aus dem Baumarkt, die man selbst montieren kann, die wegen Sicherheitsbedenken bisher in England verboten waren. Doch im Moment werden in Großbritannien noch deutlich weniger Wärmepumpen als neue Gasheizkessel installiert. Immerhin wurden 2025 fast 125.000 Wärmepumpen verkauft, mehr als doppelt so viele wie noch 2023. Doch Ewan Frost Pennington geht das alles nicht schnell genug.
13: Ich halte es für absoluten Wahnsinn, dass bei uns gerade jetzt noch Unmengen an Gasheizkesseln installiert werden, die uns für die nächsten 15 bis 20 Jahre von diesen Technologien abhängig machen. Obwohl wir keine Ahnung haben, wie hoch der Ölpreis noch klettert oder woher Öl und Gas dann kommen sollen.
11: Doch zurück zu Ewans Wärmepumpe. Für die wurden rund 2,5 Kilometer Rohrleitung verlegt, runter zum Fluss Esk und wieder zurück. Die größte Herausforderung dabei, die meterdicken Fundamente der Schlossmauern.
13: Ein Mann namens Diamond Dave brauchte mit seinem riesigen Diamantbohrkopf mehrere Tage, um sie durchzustoßen. Aber jetzt, wo die Rohre verlegt sind, halten sie hoffentlich die nächsten 50 Jahre. Und wir müssen uns keine Sorgen mehr darum machen.
11: Dass Ewans Familie etwas exzentrisch ist, kann man schon daran sehen, dass auf dem Anwesen noch Bären gehalten wurden, als Ewan 1990 geboren wurde. Doch dann zogen die drei verbliebenen asiatischen Schwarzbären in den Zoo nach Dudley um. 35 Jahre später wird das ehemalige Bärengehege von einem Solarpark überdeckt. Mancaster Castle ist seit mindestens 800 Jahren in Familienbesitz. In der Ahnengalerie immerhin Jane Seymour, die dritte Frau von Heinrich dem Achten.
12: We've got a few links with royalty. My great times 16 auntie was Jane Seymour, who married Henry VIII.
11: Der Adelstitel der Mancasters blieb später auf der Strecke. Ewans Großmutter war eine von vier Schwestern. Der Titel musste an den nächsten lebenden männlichen Verwandten gehen, landete so in Australien. Sein Urgroßvater habe sich wohl gedacht, schildert Ewan, warum sollte er das Schloss einem Mann geben, den er nie getroffen hatte. Darum wurde der Titel vom Anwesen und dem Schloss getrennt. Ewan bedauert das nicht.
12: For me it's liberating. It's bad enough living in the castle, but having to go and introduce yourself as actually I'm Lord Moncastle or so on.
13: Es ist schon schlimm genug, in einem Schloss zu leben, aber sich dann ständig vorstellen zu müssen, als ich bin Lord Moncaster. Ich bin einfach nur Ewan.
12: I'm just Ewan. I'm not the castle guy.
11: Ewan Frost Panningtons Mutter, Iona, übernahm das Schloss, als sie 23 Jahre alt war. Ihre Eltern und Großeltern mussten im Sinne des Wortes das gesamte Tafelsilber verscherbeln, um das Schloss halten zu können. Ihren Mann, Peter Frost, Ewans Vater, lernte Iona auf einer Party kennen. Sie sprach ihn an, er sei doch wohl Tierarzt, ob er ihre Bären kastrieren könne? Ewan stellt seinen Vater vor.
12: So we're in the Hawk and Owl Center. Meet my dad. Grüß Gott.
11: Bären gibt es ja nun nicht mehr in Moncaster, dafür ein Falken- und Eulen-Center, in dem mehrmals täglich Vogelflugschauen veranstaltet werden. Und dort ist Peter Frost Pennington ganz in seinem Element.
14: This was the bear pit, the bears went. And we concentrate on the birds of prey.
11: Wenn man mit Peter Frost Pennington spricht, spürt man, wie stolz er auf das ist, was sein Sohn aus dem Schloss gemacht hat. Auch wenn er erst mal scherzt, wäre er doch bloß in Kalifornien geblieben, dann hätten wir ein ruhigeres Leben. Aber es wäre auch sehr langweilig. Ewan hat nicht nur die Energiefrage angepackt. Wegen der Heizung kann er das Schloss inzwischen als internationales Konferenzzentrum vermieten. Neben Schlossführungen und Vogelflugschauen können sich die Besucherinnen und Besucher bei diversen Aktivitäten wie Bogenschießen oder Holzschwertkampf messen. Regelmäßige Events wie die Dragshow Dragcaster, das Musikfestival Cranken House und der Hindernislauf Race the Tide entlang des Flusses Esk locken zusätzliche Gäste an. Mit 160 Beschäftigten ist Moncaster inzwischen ein mittelständisches Unternehmen. Jedes Jahr kommen 80.000 Besucher. Ewan hat das Schloss in die Zukunft geführt, meint sein Vater.
14: National Trust, English Heritage, they do a fantastic job of looking after these places.
15: Organisationen wie National Trust oder English Heritage leisten fantastische Arbeit. Aber wenn der National Trust ein Anwesen wie unseres in Besitz nimmt, bleibt die Zeit stehen. Sie frieren es ein, sie pflegen es, aber es ist tot. Moncaster dagegen blickt in die Zukunft und ehrt gleichzeitig die Vergangenheit.
11: Und manchmal sind es die ganz kleinen Ideen, die dann große Wirkung entfalten, die Peter Frost Pennington gefallen.
14: We've just got a new member of staff, Bert, the robot grass cutter.
15: Wir haben einen neuen Mitarbeiter, Bert, den Mähroboter. Vorher hat ein Gärtner ständig den Rasen gemäht, der kann jetzt etwas anderes machen. Bert mäht rund um die Uhr, wird mit Solarstrom geladen. Wir sparen mehr Benzin. Großartige Sache.
11: Der Lake District Nationalpark, in dem Moncaster liegt, wurde 2017 als UNESCO-Welterbestätte anerkannt. Das bringt besondere Auflagen für die Bewirtschaftung mit sich. Und Ewan entwickelt gerade mit der University of Cumbria ein Konzept für Ökoanbau.
15: Wir wollen unsere Ländereien nachhaltig bewirtschaften, wirtschaftlich und ökologisch gesehen. Denn die Landschaft ist aus kultureller Sicht genauso wichtig wie das Schloss. Aber das wird manchmal übersehen.
11: Und so überzeugt Peter Frost Pennington von den Zukunftsplänen seines Sohnes auch sein mag, ein persönliches Anliegen hat er dann doch noch, denn bisher kommt die Heizkraft der Wärmepumpe im Schloss nur den öffentlich zugänglichen Räumen zugute, nicht der elterlichen Wohnung.
14: He hasn't done our quarters yet. The public areas are all lovely and warm, but he hasn't spread it into our bit. But we are used to it. We're not as important. We just have plenty of layers on.
11: Aber egal, lacht Peter. Wir sind ja auch nicht so wichtig. Wir ziehen halt weiterhin viele Pullover an. Das kannte Ewan aus seiner Kindheit ja schließlich auch nicht anders.
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16: Um 20.30 Uhr mit Martin Wilhelmi. Die Bundesregierung wird wegen des Ebola-Ausbruchs in der Demokratischen Republik Kongo absehbar keine Vorkehrungen treffen. Gesundheitsministerin Wagen bezeichnete das Risiko in der Bundesrepublik als äußerst gering. Eine weltweite Pandemie halte sie für nahezu ausgeschlossen. Im Kongo hat sich eine seltene Variante des Ebola-Virus ausgebreitet. Die Behörden melden fast 90 Todes- und mehr als 300 Verdachtsfälle. Gegen diese Virusvariante gibt es noch keinen Impfstoff. Die Zukunftschancen für Kinder in Deutschland sind ungerechter verteilt als in vergleichbaren Industrieländern. Zu diesem Ergebnis kommt eine aktuelle UNICEF-Studie zum Kindeswohl. Aus Berlin, Tim Assmann.
17: Bund und Länder seien gemeinsam in der Verantwortung, mehr Bildungsgerechtigkeit zu schaffen, erklärte Bundesbildungsministerin Karin Prien als Reaktion auf den UNICEF-Bericht. Jedes Kind solle die Chance auf bessere Bildung haben, um sein Potenzial entfalten zu können, betonte die CDU-Politikerin. In der aktuellen UNICEF-Erhebung zum Kindeswohl in den Industrieländern liegt Deutschland nur auf Rang 25. Platz 1 belegen die Niederlande, gefolgt von Dänemark und Frankreich. Vor Deutschland liegen auch Länder mit geringerer Wirtschaftskraft wie Rumänien und Ungarn.
16: In den Vereinigten Arabischen Emiraten hat es auf dem Gelände eines Atomkraftwerks nach einem Drohnenangriff gebrannt. Dort wurde ein Stromgenerator getroffen und fing Feuer. Das AKW liegt rund 200 Kilometer westlich der Hauptstadt Abu Dhabi in der Wüste. Aus Kairo, Anna Osius.
18: Die Behörden beruhigten, der Vorfall habe sich außerhalb des engsten Sicherheitsbereichs der Anlage ereignet. Es liegen keine Meldungen über Verletzte vor und es sei keine erhöhte Strahlung gemessen worden. Die internationale Atomenergiebehörde IAEA äußerte sich besorgt und verurteilte den Angriff. Militärische Aktivitäten, die die nukleare Sicherheit gefährdeten, seien inakzeptabel, hieß es von IAEA-Chef Grossi. Die Emirate werden seit Wochen massiv vom Iran angegriffen, weil sie als Verbündete der USA und Israels gelten. Dabei treffen Drohnen immer wieder die Energieinfrastruktur des Landes.
16: Nach Schalke 04 steigt auch die SV Elversberg in die erste Fußball-Bundesliga auf. Das Team aus dem Saarland besiegte Münster mit 3:0 und sicherte sich damit Platz 2. Paderborn gewann in Darmstadt mit 2:0 und spielt als Drittplatzierter nun in der Relegation gegen Erstligist Wolfsburg. Den Gang in die dritte Liga antreten müssen Münster und Fortuna Düsseldorf. Greuther Fürth spielt die Relegation gegen Rot-Weiß Essen. Das Wetter in Deutschland, in der Nacht im Westen gelegentlich Schauer, sonst meist trocken und teils wolkig oder klar. Vereinzelt Nebel möglich bei Tiefstwerten von 11 bis 1 Grad. Morgen von Westen her teils kräftige Schauer oder Gewitter, im Osten meist trocken und freundlich bei Höchstwerten von 12 Grad in der Eifel und bis 22 Grad in Berlin. Und das waren die Nachrichten.
19: Ich habe für mich auch immer so gesagt, okay, es ist einfach so ein bisschen James Bond-Villain wurde da gespielt. Also wo man so sagt, ja okay, das gibt's doch in echt nicht. So jemand, okay, der sitzt jetzt im Bunker und baut ein Rechenzentrum auf für Cybercrime in der ganzen Welt. Hat dann seine 8 Bildschirme, hat dann Räume, die komplett in schwarz sind. Hat dann dort irgendwelche komischen Figuren rumstehen innerhalb dieses Bunkers, die gab's auch. Also echt, echt surreal.
20: In dieser Folge geht es um einen Polizisten, der mit seinen Kollegen einen Einsatz durchgezogen hat, der auf der ganzen Welt in den Nachrichten war und den Stoff für Netflix geliefert hat. Es geht um einen riesigen Bunker, der mal der Bundeswehr gehört hat, der wird verkauft. Und der neue Besitzer baut sich da eine Darknet-Zentrale rein, bis die Polizei kommt.
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20: Mit Jost Schmidt. Der Mann, mit dem wir heute reden, hat mitgeholfen, diesen Koloss, dieses Zentrum für Cyberkriminalität auszuheben. Das Ganze passiert in Traben-Trarbach an der Mosel. Da ist es sehr, sehr schön. Und oben, über dem Ort auf dem Mont Royal, ist da dieser Bunker. Der ist 5 Stockwerke tief. Über 5500 Quadratmeter groß, wurde in den 70er Jahren gebaut als militärisches Rechenzentrum. Am 26. September 2019 stürmt die Polizei diesen Bunker. Das ist der größte Cybercrime-Zugriff in der Geschichte der Bundesrepublik. 650 Polizisten aus ganz Deutschland sind dabei. Was sie da finden, ist eine internationale Schaltstelle für Cyberkriminalität. Da gibt's Drogenhandel im Darknet, Falschgeld, gestohlene Kreditkartendaten. Und was das für eine riesige Nummer ist, das zeigt auch das hier. Das FBI ist an den Ermittlungen beteiligt, Netflix produziert eine Dokumentation und The New Yorker berichtet. Dieser Mann ist auch dabei. Philipp Haderdauer ist zu dem Zeitpunkt IT-Analyst beim Landeskriminalamt Rheinland-Pfalz. Er hat Computerspielwissenschaften studiert, bevor er zur Polizei gekommen ist, was ja mal überhaupt nicht so der klassische Weg ist. Philipp ist noch nicht mit dabei, als die ersten Polizisten diesen Bunker aufbrechen. Er kommt dazu, als alles gesichert ist und es darum geht, diese Dimension zu begreifen. Seine Aufgabe: Beweise sichern. Wir gehen mal eben aber noch einen Schritt zurück. Im September 2019, da war zwar dieser Zugriff, aber die Kollegen von Philipp, die haben davor schon jahrelang ermittelt. Seit 2015 observiert die Cybercrime-Einheit in Mainz diese Bunkeranlage.
19: Da war natürlich das Problem, dass es ein Novum war, einfach dieser Fall, weil eben gegen ein Rechenzentrum ermittelt worden ist. Das ist normalerweise nicht so. Also normalerweise im Cybercrime ermittelt man immer gegen einzelne Personen oder vielleicht einen Server, den man gefunden hat, aber nie gegen ein ganzes Rechenzentrum mit Dutzenden von Servern, Hunderten von Servern. Und da war natürlich die Problematik, dass der Vorwurf, der im Raum stand, dass diese Server wissentlich für kriminelle Machenschaften zur Verfügung gestellt werden. Das ist die Frage, wie kommt man diese Daten ran? Da wurden dann natürlich erstmal so die klassischen Tools gefahren, wie sie die Polizei eben immer hat. Also eine Telekommunikationsüberwachung. Es wurde beispielsweise auch mal mit Helikopter über dieses Gelände geflogen. Aber natürlich ist es ein Bunker, ne? Da sieht man nicht viel. Und auch bei diesen Telefongesprächen wurde sich eben so sehr kodiert unterhalten. Also da war dann, ob das wirklich um was ging oder ob das wirklich so war, haha, wir gehen eh davon aus, dass die Polizei mithört und wir sprechen einfach mal ein bisschen doof über irgendwie 700 Orangenkisten. Das war nie so ganz klar. Genau, und da ist man auch ein bisschen an seine Grenzen gestoßen, weil man gesagt hat, okay, wir können da nicht weiter ermitteln mit diesen klassischen Ermittlungsmethoden.
20: Kannst du da noch mehr erzählen, was da so telefoniert wurde?
19: Ja, also da gab es dann quasi Codenamen, die dann gefallen. Es gab da einen Mr. Green, von dem auch geredet worden ist oder mit dem auch geredet worden ist, bei dem erstmal lange nicht klar war, wer das überhaupt sein soll. Und dann wirklich so, wie es jetzt eher so aus der Drogenszene kennen würde. Also okay, Orangenkisten stehen für irgendwas, für irgendeine Art von Droge und dann gibt's eben eine Mengenangabe. Und dann die sind jetzt angekommen und die schauen alle gut aus quasi, nichts verfault und so weiter. Und dann muss man natürlich sich überlegen, okay, was könnte damit gemeint sein und in was sind die da genau involviert?
20: Mr. Green, das wird dann später klar, das ist ein irischer Mafia-Boss, auch bekannt als The Penguin. Der kannte Hermann X. Und Hermann X, das ist der Mann, der den Bunker gekauft hat und der auch die Behörden hellhörig gemacht hat.
19: Hermann X, der hatte ja schon in den Niederlanden einen Bunker. Und der war damals schon dort bekannt. Also das war, endete auch relativ schlecht, weil der brannte dort ab. Und da wurde auch ein Ecstasy-Labor gefunden. Da wurde aber auch jede Kenntnis von sich gewiesen. Und dann war es eben so, dass in den Niederlanden vielleicht auch einfach ein bisschen die Behörden zu aufmerksam geworden sind. Und dann wurde eben nach alternativen Standorten geschaut. Und dann kam da wohl Traben-Trarbach in den Blick. Und natürlich hat das dann auch der Stadtrat da mitbekommen. Also wenn es um den Verkauf von diesem Gelände ging, wofür sich erstmal nicht so viele Interessenten finden. Vor allem, weil für so ein Bunkergelände, wie ich dann auch erfahren habe, einfach sehr, sehr viel Kosten anfallen. Also da ging es um Stromkosten von so 10.000 Euro im Monat.
20: Also das muss belüftet werden, das muss beheizt werden, gepflegt werden.
19: Und du brauchst Leute, die sich damit auskennen. Also wie viele Leute können einen Bunker quasi betreiben heutzutage noch? Da gab es dann die ehemaligen Hausmeister, die dann geholfen haben. Genau, und da war es dann eben so, dass die dann auch eine Anfrage gestellt haben, wirklich bei der Polizei, ist denn über diesen Mann etwas bekannt? Also können wir das an den verkaufen? Und von der Polizei wurde dann also schon eine Warnung ausgesprochen, so okay, wir haben Hinweise darauf, dass er in kriminelle Geschäfte in den Niederlanden verwickelt war, wäre vielleicht besser, jemand anders zu finden. Am Ende wurde das dann trotzdem leider. Und damit begann dann mehr oder weniger auch das Ermittlungsverfahren.
20: Offiziell bietet Mr. X in seinem Rechenzentrum Webhosting an und vermietet Serverspeicherplätze an Kunden. Seine Marketingbotschaft ist, er sei ein Bulletproof-Hoster. Also er bietet Server an, ganz speziell für organisierte Cyberkriminalität. Und solche Anbieter versprechen ihren Kunden Schutz vor Strafverfolgung. Die Ermittler, die kommen irgendwann mit dem, was sie machen können, nicht weiter. Das ist ausgeschöpft. Also denken sie sich was Neues aus, die schleusen verdeckte Ermittler ein.
19: Genau, also das ist natürlich die andere Sache, die man getan hat, weil einmal hatte man so quasi diese technische Ebene, aber natürlich wollte man auch physisch mehr über diesen Bunker wissen, also wie ist die Beschaffenheit, wie wäre es beim Zugriff da reinzukommen. Und da gab es tatsächlich so ein Volunteers-Programm, also da die Cyberbunker-Website ist eh vom Design her jetzt ganz interessant, also so wie in den 80er, 90ern, wenn du dir eine Webseite vorstellst, so Anfänge vom Internet. Und da wurde dann ein Volunteers-Programm so, hey, gibt's vielleicht Leute, die auf freiwilliger Basis bei uns arbeiten wollen? Da hat man dann auch im Nachhinein erfahren, dass es da unterschiedliche Meinungen zu gab, weil die ja schon so ein bisschen eine verschworene Gemeinschaft waren.
20: Dass man da externe Leute, Freiwillige zulässt.
19: Genau, weil man dann natürlich auch sagt, ja, okay, das könnte ja quasi jeder sein, wie können wir dem trauen? Und da wurde dann die Legende des verdeckten Ermittlers Harry erfunden. Und der Harry hat sich dort als Gärtner erstmal beworben. Und wurde auch relativ schnell genommen. Gibt's auch immer noch diese lustige Geschichte, dass er dann quasi da am Eingangstor war. Und da war dann auch jemand, der Wachmann gespielt hat, hatte auch so eine Machete so neben sich liegen und hat dann noch gesagt, ja, also Polizisten kann ich riechen.
20: Tja, also das hat ja wohl schon mal nicht geklappt. Harry, der eigentlich ein Ermittler aus dem LKA ist, versucht den Leuten, die im Bunker arbeiten, Stück für Stück Infos zu entlocken. Aber als Gärtner hast du halt nicht wirklich viel im Bunker zu tun. Deswegen kommt eine zweite Person ins Spiel, eine Frau, auch eine verdeckte Ermittlerin.
19: Naja, der Harry hatte noch eine Freundin. Ich meine, Julia war der Name. Und die war Putzfrau. Und für so eine Putzfrau ist es dann natürlich viel, viel sinnvoller, dass die auch in den Bunker wirklich hinein darf. Und das war dann auch der Moment, wo es dann wirklich mal Fotos aus dem Inneren gab. Also natürlich als Putzfrau, da ist jetzt nicht immer jemand dabei. Das heißt, sie hatte die Momente, wenn sie alleine in den Räumen war, in den Gängen und konnte das wirklich mal dokumentieren. Das heißt, das erste Mal hatte man so wirklich einen Überblick darüber, wie das da drin ausschaut.
20: Und das ist ja auch jemand, bei dem wirkt das nicht komisch, wenn diese Person dann irgendwie lange in irgendwelchen Räumen zugange ist und auch alles ja kennen muss, um überhaupt sauber machen zu können. Und sag mal, also Harry und Julia, dieses Liebespaar im Bunker, hilft damit. Was können die denn alles rausfinden, peu à peu?
19: Also natürlich erstmal zum Beispiel, was natürlich für uns das Wichtigste war, wo stehen diese Server eigentlich? Und da gab es dann eben erste Bilder, auch die Anzahl der Server war dann ersichtlich. Dann natürlich auch, gibt es vielleicht irgendwelche Mechanismen, die dort eingebaut worden sind, falls jemand in diesen Bunker kommt. Auch ein bisschen natürlich dieses Tagesgeschäft. Also wer ist quasi in welcher Rolle tätig? Das war natürlich auch ganz interessant. Aber es ist daneben auch herausgestellt, genau, unser Hermann X ist eben vor allem als Manager aufgetreten. Er hatte dann aber auch noch eine rechte Hand. Es gab einen Administrator, es gab den Wachmann, der gleichzeitig auch Koch war. Genau, also es war so eine wild zusammengewürfelte Truppe. Und das hatte man dann auch leuchten können und eben auch schauen können, okay, ja, was war zum Beispiel noch interessant, es war ja auch so, dass teilweise in diesem Bunker auch gelebt wurde. Also teilweise wurde der Bunker von diesen Leuten ja einfach nicht verlassen. Und ich weiß nicht, wie es dir geht, wenn du mal so ein paar Tage jetzt kein Sonnenlicht hättest, aber das würde bei mir schon massiv auf die Laune schlagen.
20: Die Ermittler, die überlegen sich dann irgendwann im Sommer 2019, es ist jetzt an der Zeit, dieses Ding hochgehen zu lassen. Aber, denken die sich auch, es wäre doch eigentlich viel besser, wenn wir davor alle Verdächtigen aus diesem Bunker locken.
19: Ja, da, also muss man sagen, die verdeckten Ermittler, das Pärchen, die waren einfach so MVPs auch in dieser Sache. Da wurde dann eine schöne Legende entwickelt, wie man es dann bei der Polizei nennt. Und zwar hatte Harry dann natürlich erzählt, weil er mit allen dann auch so eine Art Verbundenheit und Vertrauen aufgebaut hat, dass der Schwiegervater gestorben sei und er dadurch ein gutes Erbe bekommen hat und er der Truppe auch einfach mal gerne was zurückzahlen würde. Und dann gab es da in Trabach ein Restaurant, in dem er gesagt hat, kommt, dann lade ich euch alle ein. Das geht alles auf mich, wir gehen da alle zusammen hin und ich möchte wirklich, dass alle dabei sind. Das hat er immer wieder betont. Also hat wirklich zu jedem Einzelnen auch nochmal wohl so gesagt, so ey, wenn du dabei wärst, wäre super schön. Und hat sie damit dann auch so überzeugen können, sodass wirklich dann niemand im Bunker war.
20: Wenn wir uns die Nacht vom Zugriff anschauen, dann wird nochmal klar, was für eine riesige Sache das alles ist. 650 Polizisten aus ganz Deutschland fahren da an die Mosel, um in dieses Bunkerrechenzentrum reinzugehen. Die versammeln sich und warten auf das Go.
19: Das Go kann dann natürlich erstmal von quasi der Ermittlungsleitung. Es gibt ja quasi bei der Polizei dann auch immer, wenn dann so eine besondere Lage ist, gibt es dann noch den sogenannten PF, also Polizeiführer, der dann das letzte Wort, und natürlich hat man dann vor allem auf die Spezialkräfte gewartet.
20: Wie lange habt ihr da gewartet, bis klar war, okay, der Bunker ist leer, es geht jetzt los?
19: Also es war so zweistufig, weil natürlich 650 Polizeikräfte, wenn die irgendwo rumfahren, das fällt auf. Wenn da auch noch ein Helikopter rumfliegt, dann weiß eh jeder Bescheid und denkt sich seinen Teil. Und deswegen war es ganz nützlich, dass die Hochschule der Polizei bei uns in der Nähe war. Also in der Nähe gesprochen heißt, eine 45 Minuten Fahrt wahrscheinlich nach Traben-Trarbach. Das heißt, das war so der erste Punkt, wo erstmal gewartet worden ist. Und dann, als es den Zugriff gab, dort hatten wir quasi in der Zeit dann schon in die Nähe verlagert. Und das Schöne ist, dass es auch so ein bisschen Industriegelände ist, um den Cyberbunker herum. Habe ich tatsächlich auch mal jemanden kennengelernt, der in einer Firma gearbeitet hat, die dort in der Nähe war. Und der hat auch so gesagt, also man hat da schon immer mal reingeguckt, aber man hat sich auch nicht so viel drüber gedacht und hätte nie gedacht, was sich dahinter alles verbirgt. Also es hat sich auf jeden Fall lang angefühlt, und weil es dann auch nochmal so zweistufig war, dann war das eine, wir sind erstmal auf dieses Gelände gefahren und auf diesem Gelände selbst haben wir dann auch nochmal gewartet, weil natürlich erstmal noch von Spezialkräften auch alles abgesichert wurde. Also gibt es noch irgendjemand, der auf dieses Gelände gerade kommen könnte? Ist irgendwas in diesen Räumen versteckt, was potenziell gefährlich sein könnte? Da konnte man sich eben gar nicht sicher sein. Also es hat sich sehr lang angefühlt, so wahrscheinlich 2-3 Stunden, die man wirklich gewartet hat.
20: Um in diesen Bunker zu kommen, geht's für Philipp durch schwere Stahltüren und danach runter, runter, runter, 5 Stockwerke unter die Erde.
19: Ja, also das war schon, also vor allem, wenn man natürlich dann auch denkt, wie der wirklich ursprünglich genutzt worden ist und überlegt, okay, da waren jetzt die ganzen Soldatinnen und Soldaten damals drin und hatten dort ihren Lebensalltag, und es war ja auch wirklich so gestaltet, dass die autark da drin hätten leben können. Und dann ist man ja wirklich so durch, nicht mehr quasi aktiv geschaltet, aber gab es ja wirklich eine Schleuse, durch die man dann durchgegangen ist. Dann gab es nochmal eine richtig fette Tür. Und dann gab es natürlich so die Stockwerke, die dann alle so in die Tiefe führen. Und dann war das so, ja, also dann ist man da rein und alles sind so ausgeschwärmt. Und man hat von überall was gehört, überall ist irgendjemand vorbeigelaufen. Und man hat diese Dimension noch gar nicht so erfassen können. Vor allem, wenn man dann mal weitergegangen ist, irgendeine Person gesucht hat, war man so, okay, wo bin ich hier plötzlich gelandet?
20: Wie hat sich das angefühlt, da unten zu sein?
19: Also es war tatsächlich sehr komisch, weil sehr viel los war, aber dadurch, dass die Leute so verteilt waren, war es jetzt nicht so, dass überall Huhuhu war und es einfach so, also man war so in seiner eigenen Welt jeweils, wenn man da in den Raum gegangen ist. Es war vor allem eben auch ein ganzes Stück einfach surreal, würde ich sagen, weil es sich dann auch so anfühlt, okay, was stehe ich jetzt hier im Bunker rum, ja? So, das hätte ich dem Philipp vor einem halben Jahr erzählen sollen, hätte gesagt, hä, was zum Teufel? Was willst du da?
20: Der Betreiber von dem Cyberbunker, Hermann X, also dieser auffällige Typ mit dem protzigen Auto, hat sein eigenes Büro im Cyberbunker. Und das ist einer der Räume, die sich Philipp auch anschaut.
19: Also ich habe für mich auch immer so gesagt, okay, es ist einfach so ein bisschen James Bond Villain wurde da gespielt. Also wo man so sagt, ja okay, das gibt's doch in echt nicht. So jemand, okay, der sitzt jetzt im Bunker und baut ein Rechenzentrum auf für Cybercrime in der ganzen Welt, hat dann seine 8 Bildschirme, hat dann Räume, die komplett in schwarz sind, hat dann dort irgendwelche komischen Figuren rumstehen innerhalb dieses Bunkers, die gab's auch. Also echt, echt surreal.
20: Was waren das für Figuren?
19: Also da hat irgendjemand sich ein bisschen künstlerisch ausgelebt. Und da gab es mehrere davon, das waren so, ich kann gar nicht genau, nicht mal sagen, wie diese Figuren ausschauen sollten. Also was so das genaue Ziel war, aber sie waren auf jeden Fall sehr unheimlich. Und es gab natürlich auch so tiefere Stockwerke, die jetzt nicht so explizit genutzt worden sind. Weil da waren zum Beispiel Reservetanks oder auch die alte Technik. Und da ist dann mittendrin, dass es dann das erste Mal Leuten passiert, und dann hat sich jeder so einen Spaß ausgemacht, auch die Leute mal hinzulocken, dass da komplett im Dunkeln dann einfach eine von diesen Figuren stand. So auf allen Vieren war das, glaube ich. Also es war einfach schon echt creepy. Also allgemein ist das so, wenn man da alleine unten rumgelaufen ist, das ist auch schon unheimlich geworden, auch wenn man wusste, ja okay, da ist ja niemand drin, das wurde alles schon geklärt. Das ist schon, da fühlt man sich schon sehr allein, und es ist einfach so groß, dass man sich da auch ein bisschen verloren fühlt schnell.
20: Die durchsuchen da wirklich alles in diesem Büro vom Cyberbunker-Chef und unter einer Bodenplatte finden Philipp und die Kollegen einen versteckten Computer.
19: Also diese Bodenplatten, da hatten wir wirklich so wie so einen riesigen Saugnapf gerät für. Da bin ich mir nicht mal sicher, ob wir es dabei und ob das irgendwo rumlag. Wahrscheinlich war es sogar interne Ausrüstung. Und damit konnte man die einfach rausheben und zur Seite legen. Dort wurde dann relativ eben schnell dieser eine Rechner gefunden, was dann leider zur Folge hatte. Verdammt, das haben sie vielleicht öfters gemacht, das müssen wir jetzt überprüfen.
20: Heißt, alle Bodenplatten im Bunker einmal anheben.
19: Mhm. Und jetzt rate mal, wer diesen Job hatte.
20: Du?
19: Ja, zusammen mit einem Kollegen. Aber ich sag mal, ich war der Jüngere und Gelenkige, deswegen war die Ehre dann an mir, an Herzen begleitet. Und das war natürlich dann auch so jedes Mal so, okay, hoffentlich schaut es nicht so schlimm aus, wenn ich da runterkriege. Und man hat dann natürlich auch irgendwann so angefangen, so Strategien zu entwickeln. So, okay, wenn ich in diesem Raum diese Bodenplatte nehme und mich dann einmal rumdrehe, muss ich eigentlich alles sehen.
20: Die Aufgabe von Philipp ist es, diese ganzen Server auszuwerten. Darüber laufen die Drogen, Waffen, Kinderpornografie, Falschgeld, gestohlene Daten, halt alles, was es so an illegalen Sachen im Internet gibt.
19: Genau, also da kann man, das ist wirklich so, also so klar, ganz viel so klassisches Phishing und auch Betrugsseiten, aber das hat sich dann auch immer höher geschaukelt. Also es gab auch quasi Botnetze. Also Botnetz kann man sich so vorstellen, das wird's zum Beispiel bei dir, du hast dir so eine nette, smarte Lampe gekauft beispielsweise, die ist aber gar nicht so gut gesichert und die wird jetzt benutzt, um von dort aus beispielsweise irgendwelche Angriffe auf eine Webseite zu fahren.
20: Das muss man sich mal überlegen. Also ich habe zu Hause mit meinem Smart Home irgendeine Lampe, von der ich denke, die geht nur an und aus, mehr macht die nicht. Die kann aber eigentlich noch viel mehr Dinge, die ich gar nicht möchte.
19: Genau, weil die irgendein Standardpasswort hat, was nie geändert worden ist.
20: Passwort 123 Ausrufezeichen.
19: Ja, also wirklich bei jedem Smartgerät gibt's da dieses Risiko. Und dann gibt's einfach automatisierte Server. Die gab's natürlich auch dann. Die dann einfach den ganzen Tag im Internet suchen dann, okay, finde ich diese ganzen Smartgeräte, ich probiere es mal aus, wer hat dieses Passwort nicht geändert? Vielleicht kann man das als normaler Nutzer auch gar nicht ändern. Und dann wird das Teil meines Netzes und dann kann man das eben nutzen, um dann beispielsweise jetzt so einen DDoS-Angriff, also einfach die Überhäufung mit Anfragen von der Webseite zu fahren.
20: Bis dann die Webseite zusammenbricht, weil es einfach so viele Angriffe gibt.
19: Genau, also wenn zum Beispiel jemand sagen will, okay, irgendwie hat mir das SWR jetzt Böses getan und dann würde er quasi sagen, okay, dieses Botnetz möchte ich nutzen. Teilweise gibt's das auch wirklich als Service, also er würde jemanden anschreiben, den dann die Kryptowährung seiner Wahl überweisen und wenn die sagen, okay, für einen Tag werden wir jetzt versuchen, das SWR-Alarm zu legen.
20: Das heißt, meine Lampe zu Hause, die sorgt dann da mit dafür, jetzt mal so ausgedrückt, dass da irgendwo Webseiten lahmgelegt werden können.
19: Zusammen mit sehr vielen anderen und sowas wurde eben teilweise auch aus dem Cyberbunker gesteuert.
20: Also was lernen wir draus? Vielleicht mal die Passwörter unserer Lampen zu Hause ändern, wenn es denn geht. Für Philipp bedeutet dieser Einsatz, dass er wochenlang ziemlich wenig Tageslicht abbekommt. Jeden Tag steigen er und seine Kollegen in die Tiefe, arbeiten dazwischen den Servern. Die müssen da vieles im Bunker sichern, weil sie das nicht sichern könnten, wenn sie das erst einpacken und dann auf der Dienststelle wieder zusammenbauen würden.
19: Das ist halt ein riesiger Team-Effort gewesen. Also es war ja quasi jetzt nicht nur das Team vom LKA, sondern die ganzen Polizeipräsidien haben auch ihre ganzen IT-Leute zur Verfügung gestellt. Und dann war es eben so, dass wir wirklich dann immer von früh bis abends in diesem Bunker waren. Und dann abends ist man gemeinsam zurückgefahren, man hat auch zusammen Mittag gegessen und hat dann noch so ein bisschen Revue passieren lassen, sich gegenseitig dann wieder so ein bisschen Mut zugesprochen, gegenseitig aufgebaut. Also auf jeden Fall hat man da auch die ganzen Kolleginnen und Kollegen kennen und schätzen gelernt.
20: Wie war denn da so die Stimmung bei euch im Team? Weil ich kann mir schon vorstellen, so nach Tag 4 ohne Sonnenlicht da unten, also ab da hätte ich dann spätestens keinen Bock mehr, weil ich mir denke, das zerrt schon ganz schön an einem.
19: Ja, also das sagst du auf jeden Fall richtig. Also es ist so wirklich dann auch so ein bisschen gegenseitige Aufbauarbeit. Und ja, genau, man war dann einfach mürbe. Genau, also es ist natürlich, zum einen waren diese Bedingungen dort natürlich nicht ideal. Also dieser Serverraum war verdammt heiß, hat kein Sonnenlicht bekommen und dann war man dort noch den ganzen Tag. Das heißt, dann hat man da irgendwie Späße gefunden und sonst drüber geredet, was man wieder so gefunden hat oder eben auch über ganz alltägliche Dinge oder einfach, was man jetzt am Wochenende dann macht, um das wieder auszugleichen.
20: Was war das am technisch Schwierigste bei dieser ganzen Auswertung?
19: Also was natürlich ein Riesenaufwand war, also das war so eine Sache, ich hatte mich gefreut, okay, wir haben jetzt alles, dann war es so quasi, nachdem alle Server dann einmal bewertet worden sind und dann wirklich alles abgeschalten worden war, sind diese Server alle zu uns transportiert worden. Das heißt, bei uns quasi im LKA hatten wir einen Keller, da wurden die alle wieder aufgebaut und dann wurde dort alles nochmal, was vor Ort nicht gesichert worden ist, dort neu gesichert. Und das haben Kollege und ich zusammen gemacht. Und naja, wir hatten uns gefreut, dass wir quasi nicht mehr den ganzen Tag unter der Erde verbringen. Haben wir dann doch wieder.
0: Im Keller im LKA.
19: Genau. Es war nur ein anderer Keller, aber es war wieder ein Keller.
20: Dieser Fall, der wird zur Sensation. Medien aus der ganzen Welt schreiben, sprechen, berichten über diesen Cyberbunker an der Mosel. Netflix dreht eine Dokumentation und der Prozess in Trier wird zu einem der größten Cybercrime-Verfahren Deutschlands.
19: Es ist einfach so absurd, dass man plötzlich in sowas Großem drinsteckt. Vor allem, wenn man eben erst so seit kurzem zur Polizei gekommen ist, dann ist man natürlich auch schnell bei dem Gedanken, okay, ist ja quasi so starting at top, kann jetzt quasi nur noch von den Fällen, da kann ja schon nichts mehr rankommen. Und natürlich war das auch spannend, weil man dann natürlich von ganz vielen Leuten gefragt ist, hä, warst du jetzt auch dabei? Hä, gehörst du da auch dazu? Und ich so, ja, irgendwie schon.
20: Ein ehemaliger Bundeswehrbunker, hunderte Server, 650 Polizisten beim Zugriff, 250.000 Straftaten. Ein krimineller Kopf, der denkt, er sei James Bond und Beamte, die wochenlang unter der Erde arbeiten müssen, um das alles erstmal abzuarbeiten. Was eine Geschichte.
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1: Um 21 Uhr mit Katharina Hopp. CDU und CSU im Bundestag wollen jetzt offenbar doch zustimmen, dass die Diätenerhöhung ausgesetzt wird. Unionsfraktionschef Spahn erklärte in einem Podcast des Portals The Pioneer, dass er sich das vorstellen könne. Er verstehe, dass viele Bürgerinnen und Bürger sagen, wenn sie verzichten müssten, dann sollten das auch die Abgeordneten, so der CDU-Politiker. Entsprechende Forderungen kamen bislang von den anderen Parteien im Bundestag. Bundesgesundheitsministerin Warken geht nicht davon aus, dass sich der Ebola-Ausbruch in der Republik Kongo auf Deutschland auswirkt. Sie sehe auch keine Gefahr für eine Pandemie, sagte sie bei der WHO in Genf.
2: Also es ist jetzt die eine Warnstufe durch die WHO ausgerufen worden, der internationale Gesundheitsnotstand, vor allem um vor Ort jetzt schnell tätig werden zu können. Dort hätte ein großes Nationalfest angestanden mit bis zu 2 Millionen Menschen. Es ist tatsächlich ja ein Virusstamm, für den es noch keine antivirale Therapie oder keinen Impfstoff gibt. Insofern ist es auch gut, da schnell gehandelt zu haben.
1: Bundesgesundheitsministerin Nina Warken von der CDU. Ebola-Viren übertragen sich nicht über die Luft, sondern nur über Körperflüssigkeiten. Deutschland schneidet beim Kindeswohl in einer UN-Vergleichsstudie unter Industriestaaten schlecht ab, Platz 25 von 37. Das Kinderhilfswerk UNICEF kritisiert vor allem, dass Kinder aus finanziell schwachen Familien eine deutlich schlechtere Bildung bekommen und öfter krank sind. Auf dem Gelände eines Atomkraftwerks in den Vereinigten Arabischen Emiraten

0: Rechte der USA und Israels gelten.
1: Am letzten Spieltag in der zweiten Fußball-Bundesliga hat Hertha BSC in Bielefeld 1:6 verloren. Die SV Elversberg steigt als zweites Team neben Schalke 04 in die Bundesliga auf. Die Fußballerinnen von Union Berlin haben die Bundesliga-Saison mit einer 2:4 Niederlage in Frankfurt beendet. Und die Basketballer von Alba Berlin haben das erste Playoff-Viertelfinalspiel in der Bundesliga gegen Vechta 89:103 verloren. Soweit die Nachrichten. 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Das Wetter. In der Nacht wechselnd bewölkt oder klar und verbreitet trocken, Tiefstwerte 7 bis 1 Grad. Morgen Sonne und Wolken im Wechsel und meist trocken, 19 bis 22 Grad. Die Zeit 21.03 Uhr.
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3: Herzlich willkommen. Vitam serdecznie in der RBB Dachlounge hier im 14. Stock des RBB in Berlin. Und ganz herzlich auch willkommen zeitversetzt im Radio im RBB 24 Inforadio Forum zu Polen verstehen. Und Sie hören es, der Saal ist rappelvoll. Ich bin wirklich überglücklich, dass das hier, soweit ich sehen kann, wirklich bis auf den letzten Platz oder fast letzten Platz ausgebucht ist heute Abend. Großes Interesse an deutsch-polnischer Nachbarschaft. Wir schauen heute Abend ein bisschen zurück gemeinsam und dann nach vorn. Denn wir fragen uns, Vertrag ja, Freundschaft nein, Fragezeichen, 35 Jahre deutsch-polnische Nachbarschaft. Denn am 17. Juni 1991, vor 35 Jahren also, da haben Bundeskanzler Helmut Kohl und der polnische Ministerpräsident Jan Krzysztof Bielecki in Bonn den deutsch-polnischen Nachbarschaftsvertrag unterzeichnet. Und darüber wollen wir heute sprechen. Wir wollen klären, was ist dieser Vertrag, was hat er gebracht? Haben sich die Hoffnungen, die damit damals verbunden waren, haben die sich realisiert? Und vor allem, was machen wir jetzt daraus? Und dafür habe ich mir und Ihnen ganz tolle Gäste eingeladen. Das ist der Moment für einen großen Applaus für Anna Kwiatkowska. Herzlich willkommen. Anna Kwiatkowska leitet die Forschungsgruppe Deutschland am Institut für Oststudien in Warschau und sie hostet zusammen mit Marek Cichowski den sehr spannenden Podcast Niemce w Ruinie, also Deutschland in Trümmern, Fragezeichen. Das ist ein wichtiges Fragezeichen in diesem Titel. Jan Tombinski ist da, was uns sehr freut. Er vertritt Polen diplomatisch in Deutschland. Jan Tombinski ist der Geschäftsführer ad interim der sehr schönen neuen polnischen Botschaft in Berlin unter den Linden, wo ich letzte Woche zum ersten Mal sein durfte und beneide Sie um Ihren schönen Arbeitsplatz. Knut Abraham.
4: Hier ist ja auch ganz nett.
3: Hier ist auch ganz nett, genau. Das war Knut Abraham. Herzlich willkommen. Knut Abraham sitzt für die CDU im Bundestag und viel wichtiger als das natürlich, er ist der Beauftragte der Bundesregierung für die deutsch-polnische Zusammenarbeit und kann man sagen, eigentlich schon fast ein Stammgast bei Polen verstehen.
4: Vielen Dank, immer gerne.
3: Und Michael Kurzwelli sitzt neben mir, herzlich willkommen. Michael Kurzwelli hat die...
5: Witam serdecznie.
3: Wunderbar, das, darauf werden wir gleich noch eingehen, was das für eine Sprache war. Michael Kurzwelli hat im Grunde die Grenze zwischen Polen und Deutschland vor fast 30 Jahren schon quasi eingerissen im Alleingang, als er aus Frankfurt-Oder und Subice kurzerhand die Kunststadt Subfurt gemacht hat. Und auch darüber werden wir heute sprechen. Mein Name ist Martin Adam, ich bin Reporter des RBB. Ich habe lange aus und über Polen berichtet und ich freue mich sehr, dass Sie heute Abend alle hier sind. Wir beginnen mit einem kleinen Rätsel. Wer hat Folgendes gesagt? Wer war's? Zitat. Lassen Sie mich zu Polen noch einige Worte sagen. Am 17. Juni 1991 unterzeichneten Bundeskanzler Helmut Kohl und Ministerpräsident Bielecki den deutsch-polnischen Nachbarschaftsvertrag. Ich schlage vor, dass wir anlässlich des 35. Jahrestages, also in diesem Jahr, dieses deutsch-polnischen Nachbarschaftsvertrags einen deutsch-polnischen Freundschaftsvertrag unterzeichnen, der unsere bilateralen Beziehungen auf ein neues Niveau hebt. So, jetzt dürfen Sie alle kurz raten. Wissen Sie, wer es war? Es war der Bundeskanzler Friedrich Merz am 23. Januar 2025, damals also noch nicht Bundeskanzler.

0: Bundeskanzler, sondern noch als Wahlkämpfer. Da spricht es sich ja ein bisschen freier in seiner außenpolitischen Grundsatzrede in der Körber-Stiftung. Ich würde gerne mit Ihnen anfangen, Herr Tombinski. Haben Sie von Friedrich Merz was gehört? Wie sieht's aus mit dem Freundschaftsvertrag? Ist er schon in Arbeit? Kommt er rechtzeitig? Bis Juni ist ja nicht mehr so viel Zeit.
1: Ich habe von Friedrich Merz vieles gehört, auch zu den deutsch-polnischen Beziehungen. Wir haben aber nicht von dem neuen Abkommen gesprochen, denn wir haben uns gesagt, eigentlich der Vertrag vor 35 Jahren, der ist sehr gut und da brauchen wir vielleicht nichts Neues jetzt zu finden. Das zu öffnen, was gut ist, muss nicht besser sein. Deswegen haben wir uns gesagt, eher gehen wir nicht Richtung einen Vertrag oder ein umfangreiches Dokument, wo man monatelang über jedes Wort, jedes Komma spricht, aber tun wir eher diese Freundschaft jeden Tag und praktizieren wir die. Wir werden natürlich auch in verschiedenen Bereichen jetzt neue Dokumente bekommen. Ich will das nicht gleich enthüllen. Warten wir bis zum 17. Juni ab. Was sich profiliert, und das ist vielleicht das Wichtigste für mich, dass wir letztendlich unter dem Druck von dem, was außer Europa passiert und wo die Gefahren für Europa stehen, jetzt plötzlich uns veranschaulichen und verinnerlichen, dass wir Verbündete sind. Wir sprechen nicht nur von der Nachbarschaft. Wir sprechen jetzt eher von einer gemeinsamen Zukunft und wie wir die Verantwortlichkeit für diese Zukunft übernehmen.
0: Sie können gerne verraten, was da geplant ist. Wir haben nichts gegen exklusive Meldungen heute Abend.
1: Also ich habe schon gelernt in der Politik, Management of Expectations. Wir sollen das nicht, also den Tag nicht vom Sonnenuntergang preisen. Warten wir ab, bis der 17. Juni kommt. Es wird was kommen.
0: Trotzdem möchte ich Friedrich Merz jetzt nicht ganz so leicht davonkommen lassen. Knut Abraham ist ja nicht nur der Bundeskanzler, ist ja auch Ihr Parteikollege. Haben Sie mit ihm gesprochen? Was hat er seinen Plan vergessen?
2: Nein, absolut nicht. Das Zitat, das Sie gerade gebracht haben, zeigt doch vor allen Dingen eins, dass Polen dem Bundeskanzler wirklich wichtig ist. Und deswegen diese Idee, die er vor der Amtsübernahme entwickelt hat, zu sagen, wir könnten einen neuen Vertrag machen. Und wenn wir schauen, was der Bundeskanzler tatsächlich tut, nämlich zum Beispiel direkt am Tag der Amtsübernahme als Bundeskanzler zu unseren wichtigsten Nachbarn zu fahren, nämlich nach Frankreich und nach Polen. Dies zieht sich weiter hin zu den vor ein paar Monaten stattgefundenen deutsch-polnischen Regierungskonsultationen. Wissen Sie, der Bundeskanzler ist ein politisches Kind sozusagen der 80er, 90er Jahre. Und da hat die Begleitung Polens aus dem Dunkel der kommunistischen Diktatur hin ins Licht eines Mitgliedstaats der Europäischen Union eine ganze Generation geformt. Und das erkenne ich beim Bundeskanzler immer wieder, dass er bei den Gedanken Freiheit und Demokratie an erster Stelle an Polen denkt.
0: Trotzdem würde ich sagen, wenn mir jemand einen Vertrag in Aussicht stellt und danach sagt, wir können ja auch so Freunde sein, wäre ich unzufrieden. Pani Kwiatkowska, Sie haben sich in der Vergangenheit in Publikationen, in Ihrer Arbeit, nicht zuletzt im Podcast, immer wieder auch kritisch geäußert zum deutsch-polnischen Verhältnis, zur auch Asymmetrie in diesem Verhältnis. Sind Sie überrascht, auch angesichts der Tatsache, dass ja in Polen durchaus Hoffnungen gesetzt wurden in Friedrich Merz, in so ein Wiederbeleben der deutsch-polnischen Nachbarschaft, nachdem das mit Olaf Scholz nicht so richtig vonstatten ging. Sind Sie überrascht, dass es diesen Vertrag, obwohl angekündigt, bisher nicht gibt und daran auch nicht gearbeitet wird, offenbar?
3: Po wypowiedziach obu panów zrobiło się bardzo tak przyjaźnie, słodko i w ogóle. I Nie mam nic tutaj do dodania, rzeczywiście jest taka strona stosunków.
4: Nach dem, was die beiden Herren gesagt haben, ist hier ja wirklich eine freundschaftliche Atmosphäre entstanden und dem kann ich nicht widersprechen. Es gibt sie ja tatsächlich, diese schöne, helle, sonnige und freundschaftliche Seite der deutsch-polnischen Beziehungen. Aber sie haben auch den Wahlkampf von Kanzler Merz angesprochen und seinen Besuch in Polen. Und da wird doch deutlich, dass es neben der hellen auch die dunklen Seiten gibt. Wir haben mit dem Zentrum für Oststudien während des Wahlkampfs von Kanzler Merz eine Rundreise durch Deutschland gemacht. Wir forschen zu Deutschland und es war sehr positiv, dass Kanzler Merz selbst in den kleinsten Ortschaften immer auch über Polen gesprochen hat, und zwar sehr gut. Er hat auch ein neues EU-Format erwähnt, nämlich das E3. Inzwischen ist diese Regierung aber seit einem Jahr im Amt und zu E3 gehören Großbritannien, Deutschland und Frankreich. Sie treffen wichtige Entscheidungen. Polen spielt in diesem Format praktisch keine Rolle. Ebenso wenig wie in anderen bedeutenden internationalen Formaten. Hinzu kam dann noch ein Fauxpas, der, glaube ich, woanders nicht passiert wäre. Während März in Polen war, kündigte sein Innenminister verschärfte Grenzkontrollen an. Mit einem besseren Briefing oder bei einer Reise in ein anderes Land wäre das vermutlich nicht geschehen. Das hat einen unangenehmen Beigeschmack hinterlassen.
3: Ogłosił zaostrzenie kontroli granicznych. Sądzę, że gdyby był dobrze zbriefowany albo jechał do innego kraju, to by się nie zdarzyło. To był taki zgrzyt nieprzyjemny.
0: Herr Kurzweli, jetzt schauen wir mal in dieses Subfurt. Für die, die es noch nicht kennen, vielleicht erklären Sie uns mal ganz kurz, was das ist da zwischen Frankfurt und Subice. Und vor allem, warten Sie auf sowas wie einen Freundschaftsvertrag? Brauchen Sie sowas oder hat sich das eh erübrigt in dem Moment, in dem Menschen miteinander sprechen?
5: Also 27 Jahre Subfurt zu erklären, ist vielleicht am einfachsten möglich, indem ich einfach sage, in Subfurt spreche haben in beiden Jansikow gleichzeitig und skakame von der einen Sprache in die drugie Jansik. Also in Subfurt geht es im Grunde... In Swupfurt geht es darum zu fragen, ist eine Gesellschaft möglich, in der wir nicht mehr von wir und die anderen sprechen? Angefangen eben 1999 wurde Swupfurt gegründet und dann 2000 in das Register der europäischen Städtenamen eingetragen. Und Swupfurt ist also die erste Stadt, die sich aus der Zukunft in die Gegenwart bewegt und stellt die Frage, in dem Dazwischenland, in dem wir uns dort befinden, brauchen wir da noch solche nationalistischen Perspektiven? Und aus meiner Perspektive ist im Grunde das, was auf der Grenzbrücke passiert, absolut kontraproduktiv. Ja, der Deutschland hat ja begonnen mit diesen Kontrollen unter Nancy Faeser. Dann hat es Merz bzw. Dobrindt fortgeführt. Und dann hat als Reaktion darauf Polen die Kontrollen eingeführt. Dann kam noch der Ruch Obrony Granic dazu, die im Grunde als zusätzliche Player dort eben erst diese Banner angebracht haben, Stop Immigrantów, mit der Mehr, dass Deutsche jetzt in Busseweise Flüchtlinge nach Polen karren würden, um das polnische Volk zu kaputt zu machen. Sozusagen. Und jetzt hängen da diese Fahnen. Keiner traut sich, die abzunehmen, weil wenn es ein Pole macht, dann ist er ein Landesverräter. Wenn es ein Deutscher macht, ist es ein Angriff auf Polen.
0: Die Ruch Obrony Granic, die Herr Kurzweli angesprochen hat, muss man vielleicht kurz erklären, ist so eine Art Bürgerwehrbewegung, würde ich es jetzt nennen, organisiert ganz wesentlich von dem recht bekannten polnischen rechtsradikalen Politiker Robert Bąkiewicz, der dort im Grunde wie Grenzkontrollen, aber privat organisiert durchgeführt hat, was zu großen Konflikten geführt hat.
5: Insofern kommt bitte mal alle nach Swupfurt, nicht nur zum Händeschütteln auf der Brücke. Swupfurt ist eine gelebte europäische Integration. Es sind jetzt fast 10% Polen, die in Frankfurt leben. Und jeden Tag überqueren wir die Brücke und werden nur gestört von diesen Sandkastenspielen da auf beiden Seiten. Und hier ist im Grunde mit dem Beitritt Polens zur EU 2004 und 2007 Schengener Abkommen ein gemeinsamer Stadtraum gewachsen. Politiker reden von der Doppelstadt Frankfurt-Zwobitze. Ich rede von Swobfurt, weil es mir darum geht, dass die Zivilgesellschaft muss das tragen, wo wir sagen können, hier wird Europa gelebt. Und ich glaube, dass das, wir sind hier die Avantgarde in Frankfurt-Zwobitze. Und das sollte bitte berücksichtigt werden, auch von der Bundes- und Landespolitik.
0: Vielen Dank. Eine schöne Swobfurt-Geschichte hat mir sehr gut gefallen. Die haben Sie mir im Voraus erzählt, dass man sich eben auch schlichtweg die Treffen und die Begegnungen selbst organisieren kann. Am Dreiländereck haben Sie es, glaube ich, genannt, Polen, Deutschland, Kaufland. Das fand ich eine ganz wunderbare Idee. Jan Tominski, Sie sind, wenn ich es richtig gelesen habe, recht früh in den 90ern dann in die polnische Botschaft nach Prag gegangen. Aber bevor Sie das gemacht haben, wie haben Sie diese Zeit wahrgenommen? Was war das auch für ein Blick auf die deutschen Nachbarn?
1: Also fragen Sie mich nach der persönlichen Geschichte. Ich bin Germanist von der Ausbildung. Also da war ich schon eher für Deutschland eingestellt und an der deutschen Geschichte, Literatur, Kultur interessiert, bevor ich meine professionelle Laufbahn in der Diplomatie angefangen habe. Um zurückzukehren an das, was in der ersten Runde gesagt wurde, vor allem an diese Worte zu Swobfurt, und dass wir eher in diesen Kategorien wir gemeinsam was tun sollen, da muss ich den Titel auch schon heute bestreiten. Polen verstehen. Aus der polnischen Seite kommt eher die Frage Polen respektieren, nicht nur verstehen. Frau Kwiatkowska hat schon gesagt, also diese Frage der Grenzkontrollen, so ungeschickt eingeführt, ohne eine technische und logistische Vorbereitung, auch wenn dafür irgendwelche Gründe es gegeben hätte, sollte man das gründlicher vorbereiten. Also der Schaden, der damit seit Mai letzten Jahres gemacht wurde, ist heute schwierig zu überwinden. Ja? Aber das ist schon ein Beweis, man respektiert nicht den anderen. Wenn man den anderen respektiert, da spricht man sich mit dem ab. Das ist die Frage, die für uns vielleicht heute, diese 35 Jahre Vergangenheit, Versöhnung, Unterstützung für Polen, da waren die großen Themen in den 90er Jahren. Jetzt sind wir in einer ganz anderen Lage. Und es geht nicht um sich zu verstehen. Es geht um sich zu respektieren.
0: Pani Kwiatkowska, auch Sie haben Polen in den 90ern recht fix verlassen Richtung Wien. Aber auch Ihre Erfahrung, Ihre Erinnerung interessiert mich natürlich. Wie haben Sie das damals wahrgenommen? Was war das für ein Bild von den Deutschen? Gab es Ängste? Gab es Interesse? Hat man sich überhaupt für den Nachbarn interessiert? Oder war die Lage in Polen selbst das Dominierende und dann waren halt die Deutschen auch noch da?
3: Nie zupełnie. To znaczy, 20-letni człowiek się kompletnie nie interesuje tym, czy jakiś umowa
4: między... Nicht ganz. Das heißt, als 20-Jähriger hat mich überhaupt noch nicht interessiert, ob irgendein internationaler Vertrag unterschrieben wurde. Erst später ist mir klar geworden, wie wichtig diese Verträge im Jahr 1990 und 91 waren. Ich bin damals nach Wien gezogen zum Studieren. Deutsch kannte ich bis dahin nur aus polnischen Kriegsfilmen, also drei Wörter: raus, schnell und Hände hoch.
3: Znałam niemiecki z filmów polskich, czyli ze trzy słowa: raus, schnell i Hände hoch ewentualnie.
4: Mein Wissen über Deutschland war also praktisch gleich null. Erst in Wien habe ich Freunde kennengelernt, nicht nur Österreicher, auch Deutsche. Und das war ein guter Wendepunkt für mich.
3: Das
0: ist auch bis heute Vokabular, was man findet bei auch Polinnen und Polen, die sonst nicht so gut Deutsch sprechen. Mir wurde, als ich in Warschau gelebt habe, irgendwann mal der freundliche Tipp gegeben, dass ich meinem kleinen Kind, wenn er wegläuft, nicht auf Deutsch Achtung, Halt, Stopp hinterherrufen soll, weil das zu Missverständnissen führen könnte, habe ich dann eingestellt. Herr Kurzwelli, Sie sind ja damals, haben Sie schon angedeutet, in die Gegenrichtung gelaufen, Sie sind nach Poznan gezogen, 1990, als sowohl in Deutschland, zumal im Osten Deutschlands, als auch in Polen dann doch viele Leute nach Westen, weit nach Westen auch geschaut haben. Sind Sie als Deutscher da angekommen? Was waren das für Begegnungen? Wie sind die Leute auf Sie zugegangen?
5: Ich bin der Liebe wegen nach Posen gezogen 1990.
0: Also das ist schon mal eine positive Begegnung.
5: Genau, das war schon die erste positive Begegnung. Ich hatte vorher 3 Jahre in Frankreich gelebt. Ich war also schon ein bisschen, sagen wir mal, vortrainiert, ins kalte Wasser zu springen, also in eine andere Kultur einzutauchen. Aber die Kultur des ehemaligen Ostblocks, so war das für mich damals, also die Mauer zu überspringen, war für mich schon etwas ganz, ganz, wie soll ich sagen, Neues. Ich kam dorthin überall im November 1989 war ich das erste Mal dann dort und überall dieser Qualm aus den Schornsteinen, der Koksgeruch und so weiter. Dann die Straßenbahn, die Pendlertramwajowa, wo solche Körbe standen mit Kohle, um sich warm zu halten. Dann waren die damals noch mit Holz getäfelt innen und ruckelten sehr. Sind so ganz kleine Erinnerungen. Und dann wurde ich natürlich als erstes gefragt von den meisten Polen, die ich kennengelernt habe, wo kommst du denn her, aus Ost- oder aus Westdeutschland? Und als ich dann gesagt habe, dass ich eben aus Bonn komme, dann hieß es, dann war alles gleich okay. Das war schon mal sehr viel besser, als eben aus Ostdeutschland zu kommen.
0: Wenn Sie Magdeburg gesagt hätten, dann...
5: Keine Ahnung, ich habe es ja nicht gesagt. Aber in Posen war ich lange Zeit ein Exot, weil alle eben Richtung Westen gegangen sind. Da haben sich gefragt, wieso verdammt nochmal ist der jetzt hierher gekommen? Hat der irgendwas verbrochen oder so? Also das hat eine lange Zeit so gedauert. Und dann habe ich aber dadurch auch sehr schnell Polnisch gelernt, weil wenig Leute Deutsch konnten oder Französisch oder Englisch. Das hat sich ja jetzt komplett geändert. Also wer damals nach Posen gekommen wäre und heute, das sind zwei völlig unterschiedliche Welten. Also empfehle ich nur, einen Ausflug nach Posen zu machen. Ist von Berlin ja auch eine Tagesreise.
2: Ein ganz wichtiges Thema ist ja jetzt mehrfach angesprochen worden und das ist das Thema der Grenzkontrollen. Und wir müssen natürlich bei dieser Frage sehen, wie wir die Innenpolitik mit der Europapolitik und der Nachbarschaftspolitik in einen gangbaren Kompromiss bringen. Es ist ganz klar, dass diese Bundesregierung angetreten ist, die Migrationspolitik deutlich zu ändern. Dafür steht symbolhaft dieser Schritt, Grenzkontrollen einzurichten. Gleichzeitig sehe ich natürlich gerade als Koordinator für die grenznahen Bereiche, wie wertvoll diese Verflechtungsräume sind, die Sie, Herr Kurzwelli, mit Swoopwort so schön in einen Begriff genommen haben. Wir müssen sehen, dass diese Verflechtungsräume ja etwas Wunderbares sind, was nach 35, 40 Jahren dazu geführt hat, dass eine Grenze, und darum ging es ja hier auch, eine Grenze, wo man doch eher Rücken an Rücken gestanden hat, sich so gewandelt hat, dass man zugewandt ist, dass man gemeinsame Institutionen hat. Und insofern habe ich immer klar gesagt, dass für mich der Normalzustand an einer Binnengrenze der EU die offene Grenze ist und nicht die geschlossene Grenze. Dennoch muss man, wenn man sagt, vielleicht Deutschland verstehen, auch sehen, dass, und das sagen uns die Wahlergebnisse sehr, sehr deutlich, dass die Bevölkerung die Erwartung an die neue Bundesregierung hatte und hat, eine Änderung in dem Migrationsgeschehen zu erreichen. Lassen Sie mich aber bei dem Stichwort Bonn auch kurz zurückdecken ins Jahr 1991, denn ich war damals Student in Bonn. Und das war für mich irritierend, denn ich war begeistert, kannte Polen, ich habe Europa erlebt in Krakau, in Warschau. Ich habe Menschen getroffen, die mir in den Mitte der 80er Jahre gesagt haben, Knut, Deutschland wird wieder vereinigt werden. Glaubt an Europa, das habe ich in Polen gehört. Und dann war ich in Bonn und da waren lauter nette Leute. Die waren aber noch nie nördlich von Dortmund oder östlich vom Siebengebirge und hatten auch null Intention, das jemals zu ändern.
1: Wenn ich diese Geschichten, diese persönlichen Geschichten höre, da wird es mir bewusst, wie alt ich bin. Zum ersten Mal habe ich den Pass dann nach dem Kriegszustand in Polen erst im Jahre 87 bekommen und konnte ausreisen. Und die Reise ging von Krakau, Ostbahnhof, Berlin, dann Besuch bei den Freunden und dann Friedrichstraße, um an die andere Seite zu gelangen, per Anhalter weiter Richtung Bundesrepublik zu fahren. Ich wurde aus dem Zug in Slubice weggezogen von der deutschen Grenzpolizei, DDR damals, und zu nackt kontrolliert, 2 Stunden gestanden, ohne zu wissen, ob ich da weiterfahren werde oder nicht. Keine Dokumente, die haben das alles beschlagnahmt. Dann haben sie mich entlassen. Und dann komme ich zur Friedrichstraße, zeige meine Dokumente und höre von einem wieder DDR-Grenzpolizisten: Was haben Sie so lange in der DDR getan? 5 Stunden in der DDR, was haben Sie gemacht? Transit heißt es, und jetzt zitiere ich, so schnell wie möglich die DDR zu verlassen. Das hat auch unsere Wahrnehmung von den 2 deutschen Ländern damals sehr geprägt. Und das stand in einem krassen Kontrast auch dazu, was die Bürger aus der Bundesrepublik nach Solidarność-Zeit, nach dem Kriegszustand, als eine massive Unterstützung für die Polen mit Paketten, mit allen Mitteln, die nach Polen geschickt wurden, gemacht haben. Das war dieser erste Schritt in Versöhnung.
4: Ich habe so eine private Beobachtung. Wenn ich mir die deutsche Debatte so anschaue zum Thema unvollständige Wiedervereinigung, zu Problemen zwischen Ost und West, dann kann ich sagen, wir werden uns erst richtig verstehen, wir Polen und Deutsche, wenn die Westdeutschen die Ostdeutschen verstehen und sich versöhnen. Wenn das passiert, haben wir es geschafft. Denn die Vorwürfe, die wir den Deutschen machen, sind oft dieselben, die Ossis Wessis machen.
6: Niemców tak w ogóle, to są bardzo często jeden do jednego zarzuty, które mają Ossi do Wessi.
0: Sie hören das RBB 24 Inforadio Forum. Wir sprechen über 35 Jahre deutsch-polnischen Nachbarschaftsvertrag. Wie die nächsten 35 Jahre aussehen können, das thematisieren wir gleich vorher. Aber kommen Nachrichten, Wetter und Verkehr hier im Inforadio. Bleiben Sie dran.

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1: Um 21.30 Uhr mit Katharina Hopp. CDU und CSU im Bundestag wollen jetzt offenbar doch zustimmen, dass die Diätenerhöhung ausgesetzt wird. Unionsfraktionschef Spahn erklärte in einem Podcast des Portals The Pioneer, dass er sich das vorstellen könne. Er verstehe, dass viele Bürgerinnen und Bürger sagen, wenn sie verzichten müssten, dann sollten das auch die Abgeordneten, so der CDU-Politiker. Vor gut einer Woche hatte Spahn noch gesagt, die Bezahlung als Abgeordneter müsse so sein, dass es attraktiv bleibe, sich zu engagieren. Bundesgesundheitsministerin Waken hält eine Ebola-Pandemie für nahezu ausgeschlossen. Die WHO hatte heute einen internationalen Gesundheitsnotstand ausgerufen. Waken sagte, das diene vor allem dazu, die Behörden in betroffenen Ländern zu unterstützen. In der Demokratischen Republik Kongo sind bislang 88 Menschen infolge des neuen Ebola-Ausbruchs gestorben. Mehr als 300 haben sich infiziert. Mit einer neuen Grabstätte in Schöneberg haben nicht heterosexuelle Menschen in Berlin seit heute einen eigenen Ort der Trauer. Sie wurde am Nachmittag auf dem alten St. Matthäus-Kirchhof eingeweiht. Mario Bartsch, RBB 24.
2: Die Gedenkstätte soll an queere Lebensgeschichten erinnern und ein Zeichen gegen Ausgrenzung und Vergessen setzen, wie die Schwulenberatung Berlin mitteilte. Zum heutigen Internationalen Tag gegen Homo-, Bi-, Inter- und Transfeindlichkeit wurden außerdem an Rathäusern in Berlin und Brandenburg sowie am Reichstagsgebäude Regenbogenflaggen gehisst.
1: Mit einem großen Open-Air-Gottesdienst ist der Deutsche Katholikentag in Würzburg zu Ende gegangen. Die Veranstalter sprechen von etwa 74.000 Besuchern in den letzten 5 Tagen. Viele Angebote mussten zwischenzeitlich wegen Überfüllung geschlossen werden. Aus Würzburg Katharina Geiger.
3: Mit 900 Veranstaltungen präsentierten sich die Kirchen, Initiativen und Organisationen vielfältig. Auch für nicht religiöse Menschen habe es viele attraktive Angebote mit wertvollen Denkanstößen gegeben, sagt der Würzburger Oberbürgermeister Martin Heilig, etwa zu ethischen Fragen und zur Zukunft der Demokratie. Er hat von einem wahren Spektakel mit viel Qualität und Tiefgang gesprochen.
1: Am letzten Spieltag in der 2. Fußball-Bundesliga hat Hertha BSC in Bielefeld 1:6 verloren. Die SV Elversberg steigt als 2. Team neben Schalke 04 in die Bundesliga auf. Die Fußballerinnen von Union Berlin haben die Bundesliga-Saison mit einer 2:4 Niederlage in Frankfurt beendet. Und die Basketballer von Alba Berlin haben das erste Playoff-Viertelfinalspiel in der Bundesliga gegen Vechta 89:103 verloren. Soweit die Nachrichten. 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Das Wetter? In der Nacht wechselnd bewölkt oder klar und verbreitet trocken. Tiefstwerte 7 bis 1 Grad. Aktuell in Berlin Adlershof 16 und in Strausberg 13 Grad. Morgen Sonne und Wolken im Wechsel und meist trocken, 19 bis 22 Grad. Dienstag ähnliche Temperaturen, aber wechselhafter. Die Zeit 21.33 Uhr.
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4: Zurück bei Polen verstehen im RBB 24 Inforadio Forum hier in der Dachlounge des RBB. 35 Jahre nach der Unterschrift des Nachbarschaftsvertrags zwischen Polen und Deutschland fragen wir: Vertrag ja, Freundschaft vielleicht? Ihre und meine Gäste heute Abend sind Anna Kwiatkowska vom Warschauer Zentrum für Oststudien. Sie leitet die dortige Forschungsgruppe Deutschland. Jan Tombinski ist da, der Chargé d'Affaires, der Geschäftsführer ad interim der polnischen Botschaft in Berlin. Knut Abraham ist hier, der Beauftragte der deutschen Bundesregierung für die deutsch-polnische Nachbarschaft. Und Michael Kurzwelli, Aktionskünstler aus Subfurt, der von ihm gegründeten grenzüberschreitenden Stadt um Frankfurt-Oder und Subice. Herr Kurzwelli, wir haben es jetzt schon ein paar Mal gehört, ist schon ein paar Mal angesprochen worden und wir haben es auch auf politischer Ebene in den letzten Jahren immer wieder gehört, wenn es Verstimmung gab zwischen Deutschland und Polen, wurde immer wieder betont, das eigentlich Wichtige ist aber die zivilgesellschaftliche Verbindung, gerade in den Grenzgebieten, da funktioniert's, da sind die Menschen irgendwie auch zusammengerückt, das ist der Kitt eigentlich für die deutsch-polnischen Beziehungen. Erleben Sie das so? Sind die Menschen in Frankfurt, in Subice, in Subfurt über diese 35 Jahre seit Unterschrift des Vertrags tatsächlich so zusammengewachsen?
5: Wenn ich einfach auf die jetzige Perspektive also drauf schaue, dann sehe ich, dass noch sehr, sehr viel zu tun ist. Es gibt noch immer auf beiden Seiten solche Schauen, wo an sich die andere Seite nicht mitgedacht wird. Und ich glaube, das ist ganz, ganz wichtig in Frankfurt-Zwobice. Der neue Bürgermeister, Oberbürgermeister Axel Strasser, der spricht von einem 360-Grad-Winkel. Und es ist auch der erste Bürgermeister in Frankfurt, der Polnisch spricht. Und mit Marzena Swodownik haben wir in Swobice die erste Frau, die auch Frankfurt immer mitdenkt, als Bürgermeisterin. Und beide, das ist auch interessant, sind parteilos und haben im Grunde einen Großteil der Stadtverordneten gegen sich. Ich sehe noch immer sehr viel Abwehr so oder den anderen nicht wahrnehmen. Aber eine interessante Beobachtung war für mich, als 2014, 2015 sehr viele NeubürgerInnen aus der ganzen Welt, aus Syrien, aus Kamerun, aus Afghanistan und anderen Ländern zu uns gekommen sind und seitdem unsere Stadtgesellschaft bereichern, haben sich die Vorurteile gewandelt. Vorher war es aus deutscher Sicht der Pole, der nur klauen kommt, und aus polnischer Sicht eben leicht immer schnell war man bei Nazis oder Steifheit oder so. Das ist im Grunde kaum noch wahrnehmbar, weil wir haben jetzt andere Vorurteile. Jetzt sind es die bösen Islamisten oder also die Projektionsfläche hat sich geändert. Swobfurt steht nicht nur für Deutsch-Polnisch, sondern steht für eine zukünftige Gesellschaft, in der wir es schaffen, die anderen Kulturen zu respektieren und zu akzeptieren, dass sie da sind und sie zuzulassen.
6: Herr Abraham, sind Sie zufrieden, wenn Sie auf die 35 Jahre schauen, seitdem es diesen Vertrag gibt, damit, wie sich die deutsch-polnische Nachbarschaft, Freundschaft, das Miteinander entwickelt hat?
7: Ja, doch unterm Strich sind wir ganz große Meilenschritte gegangen. Wenn ich sehe, wie viel Hunderte Städtepartnerschaften es gibt, zwischen den Kreisen, zwischen Schulen, zwischen Kirchen, zwischen Chören, zwischen allen möglichen Kultureinrichtungen. Also ich kann im Grunde das ganze Jahr damit zubringen, von Austauscherlebnis zu Austauscherlebnis zu reisen. Und das ist sehr, sehr erfüllend.
8: To jest jednak dziwna sprawa, że po 35 latach nadal językiem naszego partnerstwa i naszego nawet pojednania, jak niektórzy mówią, jest język niemiecki.
9: Aber es ist doch merkwürdig, dass auch nach 35 Jahren Nachbarschaftsvertrag und Beziehungen die Sprache, in der wir miteinander sprechen, die Sprache der Partnerschaft und Aussöhnung, wie manche sagen, die deutsche Sprache ist.
8: Bardzo popularna. To znaczy Niemcy, elity niemieckie tak naprawdę, politycy, mają taką skłonność, że jak chcą z nami porozmawiać.
9: Schon der Titel Polen verstehen zeigt diese verbreitete deutsche Eigenart. Insbesondere wenn die politischen Eliten mit uns sprechen, wollen sie oft die Rolle von Fürsprechern, Fürsorgern einnehmen, von Menschen, die glauben, uns repräsentieren zu müssen. So eine Sprache wird da verwendet. Ich habe neulich in der Zeitung Internationale Politik einen Artikel veröffentlicht darüber, was wir von Deutschland und Europa in Bezug auf die Russlandpolitik erwarten. Diese Texte, auch von anderen Autoren aus dem Osten, wurden überschrieben mit Ängste der Anrainer. Ich habe über Interessen und Erwartungen geschrieben. Verstanden wurde es als Ängste, weil man sich vermeintlich um uns kümmern muss. Sobald wir nicht mehr Objekt irgendeiner politischen Fürsorge sind, sondern als Partner behandelt werden, wird sich alles zum Guten wenden. Das kann ich versprechen.
8: Nie wiem, jakiegoś troski niemieckiej, tylko zaczniemy być traktowani jako partner, wszystko się ułoży. Zapewniam.
6: Ich würde diesen Ball ganz gerne direkt mal aufnehmen und an Sie, Herr Botschafter, weiterspielen und Sie nochmal auf Ihre Aussage von vorhin festnageln. Wir sprechen ja über den deutsch-polnischen Nachbarschaftsvertrag und Sie sagten, das ist ja eigentlich ein ganz gutes Dokument. Wenn man diesen Vertrag liest, ich habe das gestern Abend nochmal getan, würde ich sagen, liest man aber genau diese Asymmetrie auch in dem Vertragstext, die Frau Kwiatkowska gerade beschrieben hat. Da heißt es, 1991 natürlich, die Bundesrepublik wird Polen auf dem Weg in die Europäische Union helfen. Check, das haben wir jetzt erreicht. Die Bundesrepublik wird Polen auch bei der Entwicklung der Wirtschaft helfen. Heute ist es so, dass wenn wir auf die
4: Zahlen der polnischen Wirtschaft, auf die Entwicklung dort schauen, dann tun wir das eher mit Neid. Deswegen doch nochmal die Frage, braucht es nicht vielleicht eine Erneuerung dieses Vertrages, dann vielleicht unter dem Titel Freundschaftsvertrag, um dem heutigen Verhältnis gerechter zu werden?
10: Sie haben recht. Also das Abkommen, der Vertrag vom Jahre 1991 war wie ein Denkmal der damaligen Zeit. Ja, brauchen wir aber, vielleicht nicht einen neuen Vertrag mit all den Themen, die durch Abstimmungen im Parlament und durch die Prozeduren gehen müssen. Können wir das auch durch Erklärungen und etwas, was die beiden Regierungen gemeinsam abschließen und als ein Arbeitsdokument annehmen? Und das ist schon jetzt der Weg, den wir gehen. Und was Frau Kwiatkowska gesagt hat, ich bin nicht sicher, dass wir immer die beiden Sprachen nutzen müssen. Wir sind schon mit der jüngeren Generation schon in dieser Phase, dass sie sich auf Englisch besser verstehen. Ich habe sehr viel die deutsch-französische Versöhnung auch verfolgt. Die wurde meistens auf Französisch gemacht. Wenn ich an die polnisch-ukrainische Versöhnung denke, die wird vor allem auf Polnisch gemacht. Ja? Das sind verschiedene Asymmetrien. Da kommt man nie zu einem Gleichgewicht, perfektem Gleichgewicht in diesem Sinne. Aber es ist schon die große Frage, dass man in Deutschland Polnisch nicht lernt und dass man sich für diese Kultur auch nicht interessiert. Polen ist inzwischen schon ein der wichtigsten Partner wirtschaftlich von Deutschland. Wir werden vielleicht in diesem Jahr Frankreich überholen im Volumen des Warenaustausches. So, es lohnt sich, Polnisch nicht nur als eine Herkunfts- oder Muttersprache in Deutschland zu erlernen, aber als eine Fremdsprache, die dann gebraucht wird.
7: Ja, also ich bin da ganz bei Botschafter Tombinski. Ich glaube, wir müssen das leben, die Themen leben, die damals angesprochen wurden. Und da gibt es noch eine ganze Reihe von Aufgaben, die vor uns stehen. Und deswegen glaube ich, ist es besser, die Energie dafür zu nutzen, den Vertrag umzusetzen, denn einen neuen zu schreiben. Was wir aber vermeiden müssen, der paternalistische Ansatz, der ist in einer ganz schwierig festzustellenden, aber in der Wirkung sehr dramatischen Art schädlich. Natürlich müssen wir, das ist wie im normalen Leben, anderen Menschen, anderen Partnern, anderen Nationen auf Augenhöhe begegnen. Nur wenn man tendenziell der stärkere Partner ist oder sich für den hält, ist das gar keine gute Idee, ständig über Augenhöhe zu reden. Man muss es praktizieren. Das ist der Punkt mit der Augenhöhe. Und nicht darüber reden, das ist wie mit der Führungsrolle. Jetzt wird in Berlin unglaublich viel über deutsche Führungsrolle hier und da machen, als Beispiel vorangehen, nicht über Führungsrolle reden. Und machen möchte ich noch einen Punkt, der wichtig ist. Und das ist die Information über Polen in Deutschland. Und da möchte ich unserem Gastgeber, dem Rundfunk Berlin-Brandenburg, mal ein Kompliment machen. Weil sowohl in den Radiosendungen wie auch in den Fernsehprogrammen und im Digitalen, aber auch etwa in einem ganz wichtigen Kanal, nämlich Kosmoradio, wird tatsächlich Polen dargestellt. Jeden Tag. Jeden Tag. Und man muss sich dem nur zuwenden.
8: Chciałam tylko jakby poparcie wyrazić, bo Kosmo pan Abraham wspomniał.
9: Ich kann das nur unterstützen. Herr Abraham hat Kosmo erwähnt und wir wollen sehr gern, dass Kosmo weiterläuft. Aber wir wissen, dass es hier Unstimmigkeiten gibt. Also vielleicht sollten wir hier vom Podium aus unsere Unterstützung zum Ausdruck bringen, damit Kosmo nicht eingestellt wird und dass die polnische Sprache unterrichtet wird. Denn das steht im Vertrag und schließlich sind unsere beiden Länder Rechtsstaaten. Und dann wäre es gut, wenn der Vertrag auch eingehalten würde.
4: Sie merken, auch mit Blick auf die Uhr, das klingt alles schon so ein bisschen nach Schlusswort gerade, Sie dürfen sich warm laufen mit Ihren Fragen, das Mikrofon kommt gleich. Ich gebe jetzt noch mal eine fiese Frage an Michael Kurzwelli. mit dem Blick in die Zukunft. Also ich merke schon, so richtig große Begeisterung für einen neuen Freundschaftsvertrag ist heute Abend nicht zu spüren. Aber wenn Sie jetzt den Subfutter-Zauberstab hätten und es gäbe so eine politische Entscheidung, ein Schritt in der deutsch-polnischen Nachbarschaft/Freundschaft, der ohne Rücksichtnahme auf, können wir das finanzieren, kriegen wir dafür Mehrheiten, den man einfach jetzt von jetzt auf gleich, von heute Abend hier in der Dachlounge umsetzen könnte. Fällt Ihnen was ein? Was wäre
5: das? Ja, das wurde im Grunde von meinen Vorrednerinnen und Vorrednern schon angesprochen, die Sprache. Ich denke, wir sollten einführen, dass in einem Bereich von, sagen wir mal, 30, 40 Kilometer entlang der Grenze Polnisch beziehungsweise Deutsch als Pflichtfach eingeführt wird. Ganz einfach. Für alle Schülerinnen und Schüler. Egal, ob sie später da bleiben oder nicht. Das wäre überhaupt etwas, ein EU-weites Programm, was man in allen Grenzregionen durchführen könnte. Indem ich Polnisch gelernt habe, habe ich ja nicht nur technisch eine Sprache gelernt, sondern ich habe die Musik der Kultur verinnerlicht.
4: Vielen Dank. Ich kann aus eigener Anschauung berichten, der polnische Genitiv sorgt radikal und ganz schnell für Respekt, Demut und Augenhöhe. Da ist dann nicht mehr viel Überheblichkeit vorhanden. Das Mikrofon ist da hinten und wenn Sie sich sichtbar für den Kollegen melden, dann kommt er zu Ihnen.
11: Wir haben eine Ebene überhaupt nicht beleuchtet, die Ebene der beiden Parlamente. Das ist kein Vertrag alleine zwischen den beiden Regierungen, da wäre er gar nicht in Kraft getreten. Die beiden Parlamente haben ihn ratifiziert in Deutschland, im Deutschen Bundestag Anfang 1992. Und was es jetzt notwendig ist, nach den Erklärungen der beiden Regierungen 20 Jahre nach Abschluss des Vertrages, da hat es ja Erklärungen beider Regierungen gegeben. Die Parlamente haben sich 20 Jahre danach beschäftigt. Ich weiß noch, wir haben damals alle Bereiche der Beziehungen durchgearbeitet und haben damals Erklärungen im Deutschen Bundestag abgegeben. Meine Botschaft ist die, dass wir endlich all das, was wir längst niedergeschrieben haben, umsetzen. Denken Sie doch mal dran, zwischen Stettin und Szczecin und Berlin ist heute noch nicht die Eisenbahnlinie fertig. Wir haben die Ostbahn, die früher zwischen Berlin und hinter Königsberg verkehrte, haben wir auf deutscher Seite bis zur Oder nicht ertüchtigt.
12: Ich wollte das Thema Respekt nochmal ansprechen und etwas positiv sagen und fragen, warum sich das etwas geändert hat. 2011 haben wir in Berlin eine Ausstellung gehabt, Tür an Tür. Damals, Władysław Bartoszewski hat diese markante Einführung geschrieben, wir sind endlich normale Nachbar geworden, auf Augenhöhe. Wir haben tatsächlich auch von Władysław Bartoszewski gehört, die Kritik an der deutschen Verzögerungstaktik. Das hat er 2012 geschrieben, natürlich in Bezug auf das Denkmal, auf die Zahlungen für die lebenden Opfer vor 15 Jahren. Ja, wie viele Opfer leben immer noch von dem deutschen Naziterror? Die Frage ist, was hat sich in den 15 Jahren geändert, dass wir jetzt nicht mehr so das formulieren, dass wir die normale Nachbar geworden sind, dass wir noch mal sprechen müssen, wir haben die Grenzen, wir warten auf die Lösungen von der deutschen Regierung. Das ist meine Frage. Wie können wir wieder zurück zu dieser normalen Nachbarschaft kommen?
7: Also, wenn ich darf, direkt dazu. Ich glaube, dass wir schon normale Nachbarn sind, aber mit einem schwierigen Verhältnis. Man kann sehr wohl zusammenleben und trotzdem schwierige Verhältnisse haben. Und die von Ihnen genannten Punkte sind ja solche, die das Verhältnis eben nicht so leicht gestalten. Was hat sich verändert? Es hat schon eine große Verschiebung der Rollen gegeben und das ist sehr zu begrüßen. Also wenn Sie heute ein modernes, gut organisiertes, wirtschaftlich erfolgreiches Land besuchen wollen, können Sie noch heute Abend hinreisen, ist nämlich ein Stündchen von hier, wenn die Grenzkontrollen nicht dazwischen kommen. Da hat sich etwas geändert und Sie haben problematische Bereiche angesprochen, in denen es zum Teil Positives zu vermelden gibt. Das Denkmal für die polnischen Opfer des Zweiten Weltkrieges und des Nationalsozialismus wird gebaut. Muss ich nicht groß ausbuchstabieren. Es ist einfach so, dass in für deutsche Verhältnisse sehr schneller Geschwindigkeit dieses Denkmal errichtet werden wird an einem zentralen Ort neben dem Bundeskanzleramt. Also das hat sich natürlich verbessert. Wir haben es natürlich in ganz Europa, aber auch im deutsch-polnischen Verhältnis mit einem Wiederaufleben nationalistischer Gespenster aus der Vergangenheit zu tun, die leider in vielen Nationen unseres Kontinents auf Resonanz stoßen. Und je stärker nationalistische, antagonistische Reflexe und Positionierungen sind, desto schwieriger wird es auch in den Verhältnissen. Insofern haben sich die Bedingungen aus den Zeiten, die wir in den 90er Jahren, in den frühen 2000er Jahren kannten, mitunter wirklich verschoben.
6: Ich sehe eine Frage ganz hinten an der Bar. Eine Frage von der Bar und das Mikrofon ist auch schon da.
13: Alle wollen so wieder an die Bar gleich, dann gut, dass ich hier sitze. Mir macht wirklich also zwei Sachen Sorgen. Erstmal, wir sprechen hier viel zu wenig über Demokratieförderung. Demokratie ist das eben, was uns in Europa ausmacht. Demokratie, und jetzt komme ich zu Demokratie-Leben-Programm, die jetzt umgebaut wird in sehr gefährliche Richtung, ist etwas, was für uns sehr wichtig ist. Und das kommt viel zu kurz in deutsch-polnischen Beziehungen vor. Zweite Sache, was mir auch Sorgen macht, wir sprechen viel zu wenig über EU-Freizügigkeit. Wir sind seit vielen Jahren in der Europäischen Union. Wir haben ganz viele Menschen aus Polen, die hier unter der Qualifikationen arbeiten, besonders Polen. Und deswegen will ich fragen, alle aus dem Podium, wie sehen Sie Zukunft von den deutsch-polnischen Beziehungen und wie könnte die Europäisierung von der deutsch-polnischen Beziehungen aussehen? Danke.
6: Das ist nochmal eine ganz kleine Frage jetzt zum Schluss.
8: Pytanie jest bardzo trudne, ale łatwa jest odpowiedź. Ja uważam, że nasze stosunki będą coraz lepsze i
9: Das ist eine schwierige Frage mit einer einfachen Antwort. Ich denke, unsere Beziehungen werden sich weiter verbessern und eine zentrale Rolle dabei spielt die polnische Entwicklung. Wenn wir uns weiter in diesem Tempo entwickeln, wirtschaftlich, institutionell und auch in unserem Auftreten auf der internationalen Bühne, etwa in der EU und der NATO, dann werden unsere deutschen Partner Interesse an der Zusammenarbeit mit uns haben, weil sie sich lohnt und weil sie daraus auch konkreten Nutzen ziehen können. Das ist ein Prozess, der seit etwa 2011 läuft und sich entsprechend fortsetzen wird.
8: Tak musi być po prostu. Będzie im zależało na tym i idziemy w tym kierunku od 2011 roku. Cały czas to jest proces, w którym idziemy w tym właśnie kierunku.
7: Ganz wichtige Hinweis, der kam zu den Schienenverbindungen und überhaupt zur Verkehrsinfrastruktur aus Deutschland Richtung Polen und natürlich umgekehrt. Weil die Defizite, die da angesprochen wurden, treffen zu. Sie haben deswegen auch Eingang in den Koalitionsvertrag gefunden. Das ist ja keine Wohltätigkeit, sondern es ist in unserem gemeinsamen wirtschaftlichen, aber auch verteidigungspolitischen Sinne, dass die Infrastruktur Richtung Polen und Richtung Deutschland ausgebaut werden. Und es ist, das kann ich Ihnen sagen, es ist für uns in Brandenburg zumindest in keiner Weise akzeptabel, wenn sich dort nichts tut. Und dann müssen wir auch als Land Brandenburg die Stachel Richtung Bund ausfahren. Dann Demokratie leben. Ich glaube, alle Demokraten, sei es im Radio, sei es hier im Publikum, werden natürlich eine Idee, wie Demokratie leben, unterstützen. Und ich bitte nur um Fairness. Die Bundesregierung kann und muss und hat angekündigt, Anpassungen vorzunehmen und sich auch von Partnern zu trennen, die sich nicht bewährt haben. Das ist etwas, wofür wir auch im Interesse der Steuerzahler unbedingt Sorge tragen müssen. Der dritte Punkt zur EU-Freizügigkeit berührt etwas, was mir zum Abschluss sehr wichtig ist. Deutschland und Polen profitieren beide in einer einzigartigen Weise vom Funktionieren des europäischen Binnenmarktes. Und wenn der europäische Binnenmarkt funktionieren soll, müssen die europäischen Institutionen funktionieren. Also ist es im polnischen und im deutschen jeweils nationalen Interesse, die europäischen Institutionen und das Funktionieren der Europäischen Union insgesamt zu stärken, damit wir den Binnenmarkt verenden, aber auch auf der internationalen Bühne den Platz einnehmen, der Europa gehört und den wir einnehmen müssen, weil man uns auch dazu drängt von außerhalb Europas.
10: Vor allem sollen wir denken in den Kategorien der Interessengemeinschaft. Das ist schon mal vom Herrn Skubiszewski im Jahre 1988 formuliert, aber wir haben das noch nicht völlig verstanden. Um diese Interessengemeinschaft zu schaffen, müssen wir auch die Stolpersteine der Geschichte beseitigen. Versäumnisse in der Aufarbeitung der Vergangenheit, dieser tragischen Vergangenheit, die zwischen unseren Nationen liegt, kostet viel mehr als das Geld, das wir dafür brauchen heute, um diese symbolische Zeichen zu setzen. Denkmal 80 Jahre nach dem Kriege, das ist eher ein Schandefall, dass wir so lange darauf gewartet haben, um den 1. September in Berlin zu markieren. Das hat alles am 1. September 1939 mit dem Überfall an Polen angefangen. Zweitens, fahren Sie nach Polen, interessieren Sie sich nach Polen. Verösterung des deutschen Blickes. Ich nenne das, man soll nicht nur Richtung Westen oder Süden schauen, aber es tut sich so viel Interessantes im Osten. Schaut mal Richtung Osten. Es wird vielleicht auch für Deutschland ein Belebenszeichen sein für die Wirtschaft, für dieses Mangel an Mut zu unternehmen. Geht nach Polen, geht in die anderen Länder aus unserer Region, da wird man wirklich Hoffnung und Optimismus gewinnen.
4: Vielen Dank. Michael Kurzweil. Es gibt ja so etwas wie Projektwochen an Schulen. Und ich hatte eine Gruppe von Gymnasiasten, die kamen zu mir, um über die Zukunft von Frankfurt-Zwobice zu reden. Und dann haben sie auch über die Vergangenheit geforscht. Da wurde leicht auf die Tränendrüse drückend von den deutschen Vertriebenen geredet, die Armen, die ihre Häuser verlassen mussten und so weiter. Ich habe mir das alles angehört und am Ende der Unterrichtsstunde habe ich gefragt, was denkt ihr denn über die polnischen Vertriebenen? Und da sagte die Geschichtslehrerin, das hatten wir noch nicht. Deshalb denke ich, dass ganz, ganz wichtig ist, dass wir im Geschichtsunterricht viel stärker eine europäische Geschichte implementieren, in der die polnische Geschichte eine wichtige Rolle spielt. Wie kann es sein, dass die Leute diese Grenzverschiebung Polens eigentlich über die Köpfe der Polen hinweg, wir das einfach so wegdrücken und nur von deutschen Vertriebenen reden? So etwas geht im 21. Jahrhundert nicht mehr.
14: Ich danke ganz herzlich, dziękuję serdecznie, dass Sie dabei waren im RBB 24 Inforadio Forum hier heute Abend so zahlreich in der RBB Dachlounge bei Polen verstehen. 35 Jahre deutsch-polnischer Nachbarschaftsvertrag. Ich danke ganz herzlich meinen, ihren, unseren fantastischen Gästen Anna Kwiatkowska.
8: Danke sehr.
14: Jan Kombinski, Knut Abraham und Michael Kurzweil. Vielen Dank. Mein Name ist Martin Adam. Und ich sage, bis zum nächsten Mal bei Polen verstehen. Im Inforadio geht's jetzt weiter wieder mit Nachrichten, Wetter und Verkehr. Tschüss.
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1: Um 22 Uhr mit Thomas Haag. Guten Abend. CDU und CSU im Bundestag wollen nun offenbar doch zustimmen, dass die Diätenerhöhung ausgesetzt wird. Unionsfraktionschef Spahn erklärte in einem Podcast des Portals The Pioneer, dass er sich das vorstellen könne. Er verstehe, dass viele Bürgerinnen und Bürger sagen, wenn sie verzichten müssten, dann sollten das auch die Abgeordneten, so der CDU-Politiker. Ähnliche Forderungen kamen bereits von anderen im Bundestag vertretenen Parteien. Bundesgesundheitsministerin Wagen geht nicht davon aus, dass sich der Ebola-Ausbruch in der Republik Kongo auf Deutschland auswirkt. Das sagte die CDU-Politikerin bei der WHO in Genf, Maximilian Ulrich.
2: Wagen hält es für nahezu ausgeschlossen, dass die WHO den Ebola-Ausbruch zu einer Pandemie, also zu einer weltweiten Ausbreitung, hochstuft. Ebola-Viren übertragen sich nicht über die Luft, sondern nur beim Kontakt mit Körperflüssigkeiten von Infizierten. Bereits 2014 und 2019 hatte die WHO den internationalen Gesundheitsnotstand aufgrund von Ebola-Ausbrüchen in Afrika ausgerufen.
1: Der ukrainische Präsident Zelensky hat die nächtlichen massiven Drohnenangriffe auf Moskau und Umgebung völlig gerechtfertigt genannt. Zuvor hatte er Vergeltung angekündigt für einen Angriff Russlands, bei dem 52 Ukrainer getötet wurden. Björn Blaschke.
3: 12 Menschen seien in Moskau verletzt worden, die meisten davon am Eingang zu einer Ölraffinerie im Südosten der Stadt. Die Anlage selbst sei nicht in Mitleidenschaft gezogen worden, aber einige Wohnhäuser nahe der Raffinerie. Im Oblast Moskau, sozusagen in der Großregion der Hauptstadt, starben infolge der Drohnenattacken mindestens 3 Menschen in ihren Privathäusern.
1: Das Fußballstadion in Cottbus soll mithilfe einer Betreibergesellschaft zweitligatauglich gemacht werden. Stadt und Landkreis wollen sie zusammen betreiben und unter anderem Fördergelder beantragen. Das kündigte Oberbürgermeister Schick von der SPD bei der Aufstiegsfeier an. Tausende Fans feierten auch heute das Energie Cottbus.

0: In der Nacht ist es wechselnd bewölkt oder klar und verbreitet trocken. Die Tiefstwerte liegen bei 7 bis 1 Grad. Morgen gibt's Sonne und Wolken im Wechsel und es bleibt meist trocken und das dann bei Maximalwerten von 19 bis 22 Grad.
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2: Die A2 Basel Richtung Luzern zwischen dem Grenzübergang Basel-Weil und Wiese. 2 Kilometer Stau wegen Wartungsarbeiten. A7 Würzburg Richtung Fulda zwischen Bad Brückenau-Volkers und Dreieck Fulda. Nach einem Unfall gibt es eine Sperrung, dadurch staut es sich. Die Umleitung führt über die U65. Die A40 Essen Richtung Duisburg ist zwischen Kreuz Kaiserberg und Kreuz Duisburg wegen Brückenarbeiten bis Dienstag früh gesperrt. Dann die nächste Sperrung auf der A61, Mönchengladbach Richtung Venlo, ist zwischen Kreuz Mönchengladbach und Mackenstein in beiden Richtungen bis Montag 5 Uhr gesperrt. Und die A67, Darmstadt Richtung Mannheim, ist zwischen Lorsch und dem Firnheimer Dreieck wegen Bauarbeiten bis 5 Uhr gesperrt. Auch hier haben wir eine Umleitungsempfehlung, und zwar ab dem Darmstädter Kreuz über die parallel verlaufende A5.
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2: Aus dem Studio von NDR Info in Hamburg. Ich bin Milad Kupay. Herzlich willkommen zur ARD-Infonacht. Mit Appellen gegen Krieg, gegen Antisemitismus und gesellschaftliche Spaltung ist heute in Würzburg der 104. Deutsche Katholikentag zu Ende gegangen. Nach Angaben der Veranstalter nahmen rund 74.000 Menschen an Gottesdiensten, an Diskussionen und Kulturveranstaltungen teil. Steinmeier, Merz, Söder. Es ging diesmal viel um Politik und Demokratie. Die Kirche präsentierte sich als Verbündete der Demokratie, legte aber auch Defizite offen. Christian Wölfel mit einer Bilanz.
3: In der Würzburger Posthalle läuft ein Gassenhauer kirchlichen Liedguts. Die rund 1200 Menschen sind textsicher und der Text, der passt zu dem großen Thema dieses Katholikentags in Würzburg. Hab Mut, steh auf. Über das aus dem Markus-Evangelium entnommene Bibelwort sprechen an diesem Samstagmorgen um 9:30 der Würzburger Bischof Franz Jung und die Grünen-Politikerin Ricarda Lang. Sie spricht von der Furcht vieler Menschen, die sie derzeit spüre.
4: Und gleichzeitig ist das Schlimmste, was passieren kann, wenn Furcht in Ohnmacht mündet. Mich von der Welt abzuwenden, mich zurückzuziehen und nichts mehr zu hören, weder die Not der anderen noch die Welt um mich herum.
3: Nicht in Ohnmacht verfallen, sondern aufstehen und die Stimme erheben. Gemeinsam für etwas eintreten, für den gesellschaftlichen Zusammenhalt etwa, nicht resignieren, das wird oft bei diesem Katholikentag in Würzburg gepredigt, wenn es darum geht, für die Demokratie einzustehen. Angefangen bei Bundespräsident Frank-Walter Steinmeier und Bundeskanzler Friedrich Merz bis hin zum Vorsitzenden der Deutschen Bischofskonferenz Heiner Wilmer.
5: Wenn auch die Demokratie wichtig ist, geht in die Partei.
3: Es sind sehr politische 5 Tage in Würzburg. Das ist nicht nur bei den Podien zu spüren, sondern auch, wenn man den Gesprächen der mehreren 10.000 Teilnehmerinnen und Teilnehmer lauscht. Die Veranstalter, das Bistum Würzburg und die oberste Laienvertretung in Deutschland, das Zentralkomitee der deutschen Katholiken, sehen sich bestätigt. Deren Präsidentin Irme Stetter-Karp sagt:
6: Ich habe den Eindruck, wir haben einen Nerv getroffen.
3: In Würzburg zeigt sich eine katholische Kirche, die sich selbstbewusst einmischt in die gesellschaftlichen Debatten. Manch einer sieht da gerade angesichts des Mitgliederschwunds und Vertrauensverlustes eine Chance. Mit Blick auf die deutliche Abgrenzung der deutschen Bischöfe in Richtung AfD vor gut 2 Jahren findet der Münchner Kardinal Reinhard Marx:
7: Da spürt man, ja, die Leute möchten eine klare Position hören. We are back. Und wir müssen unseren Beitrag leisten. Und das hängt gar nicht so sehr damit zusammen, wie viele wir sind. Die Frage ist, sind wir da? Haben wir etwas zu sagen? Sind wir gut drauf?
3: Doch in Würzburg erfolgt auch der kritische Blick nach innen. Das Thema sexualisierte Gewalt bewegt immer noch viele und noch immer sind Betroffene nicht zufrieden mit der Aufarbeitung. Und die Reformdebatte Synodaler Weg erfährt in Würzburg einen Rückschlag. Noch immer hat der Vatikan eine Fortsetzung nicht ermöglicht. Bei katholischen Laien wächst die Sorge vor einem weiteren Stoppschild aus Rom. Bischofskonferenzvorsitzender Wilmer versucht zu beruhigen.
5: Das geht schon voran. Aber es braucht etwas Zeit. Aber das ist ein Klassiker bei diesen Vorgängen. Da würde ich jetzt sagen, das ist nicht irgendwie, ah, da kommen die Deutschen und gehen mal auf die Bremse. Also das darf man aus meiner Sicht so nicht interpretieren.
3: Doch auf diesem Katholikentag ist vielen Besucherinnen und Besuchern noch etwas anderes wichtig.

0: das Gemeinschaftsgefühl, wie eine Umfrage bei den Menschen in der Würzburger Posthalle zeigt.
1: Wenn man hier durch die Straßen läuft, sieht man ja ganz viele Leute, die hier am Katholikentag dran teilnehmen.
2: Das sind für mich 5 Tage Auszeit, in denen ich ganz viele Impulse mitnehme.
3: Also hier hat man das Gefühl, dass man nicht alleine ist.
0: Diese Selbstvergewisserung in einer kleiner werdenden Kirche, aber auch deren nicht leiser werdende Stimme für die Demokratie, das hat den Würzburger Katholikentag ausgemacht.
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5: Ja, nichtsdestotrotz, die Augen verschließen vor Missständen oder gar den Krisen der Welt, das fand auch beim Katholikentag nicht statt. Dass die Kirche ihren Auftrag auch politisch versteht, sich für Demokratie einbringt, aber auch eigene Reformprozesse weiter anstößt, das ist kein Selbstläufer, meint Florian Breitmeier in seinem Kommentar.
6: Der Katholikentag war keine Veranstaltung für Schönwetterchristen. Das lag nicht nur am wechselhaften Würzburger Wetter. Wolkenverhangen geht es ja derzeit auch im größeren Maßstab zu. Konfliktreich und krisenhaft sind die Zeiten, politisch und kirchenpolitisch. Das Motto des Christentreffens, hab Mut, steh auf, traf deshalb einen Nerv. Denn angesichts gesellschaftlicher Umbrüche oder komplizierter Zeitenwenden können Ängste und Ohnmachtsgefühle aufkommen, die das Individuum lähmen oder aber von politischen Akteuren bei Wahlen genutzt werden, um daraus Profit zu schlagen. Der soziale Zusammenhalt und die Zukunft der Demokratie prägten deshalb viele Debatten in Würzburg. Dabei zeigte sich, Identität und Sicherheit sind zwei Megathemen in Krisenzeiten wie diesen. Der Katholikentag hat deutlich gemacht, dass die Kirche ganz sicher ihre Identität verlieren würde, wenn sie ihren Auftrag nicht auch politisch versteht. Nämlich besonders an der Seite der Schwachen, Armen, Ausgegrenzten und Geflüchteten zu stehen. Eitel Sonnenschein herrschte in Würzburg nicht. Spannungsreich war der Katholikentag auch deshalb, weil mit der Frage der Demokratie und des Zusammenhalts nicht nur die Politik, sondern auch die katholische Kirche selbst kritisch angefragt ist. Denn in einer Institution, die streng hierarchisch organisiert ist und die sakramentale Vollmacht nur Männern zugesteht, stellen sich in krisenhaften Zeiten auch bohrende Fragen. Denn nur Christinnen und Christen, die sich nicht für ihre Kirche und ihre Positionen schämen, werden sich auch dafür begeistern lassen, für eben diese Kirche und ihre Werte öffentlich einzustehen. In Würzburg sollte deshalb auch eine erste große Bilanz des katholischen Reformprozesses Synodaler Weg gezogen werden, der eine direkte Reaktion auf den Missbrauchsskandal war. Rechenschaft, Verantwortung und Transparenz sind in diesem Zusammenhang entscheidende Vokabeln. Mit Blick auf die Betroffenen sexualisierter Gewalt liegt da noch vieles im Argen. Wenn aber Betroffenenarbeit scheitert, kann der synodale Weg kein gutes Ende nehmen. Überhaupt ist der Reformprozess steinig und auch die künftige Synodalkonferenz kein Selbstläufer. Künftig sollen dort Bischöfe und Laien gemeinsam beraten und auch Entscheidungen treffen. Eine Zustimmung aus Rom steht dafür aber noch aus und wird erst im nächsten Jahr erwartet. Der Vatikan prüft sehr genau und bremst damit vorerst die Dynamik des Prozesses. So stellt sich in der Politik wie auch in der katholischen Kirche die Frage, wie viel Pluralität ein Gemeinwesen verkraftet, um konstruktiv und sinnstiftend auf die Herausforderungen und Widersprüche der Zeit reagieren zu können, ohne dabei durch Polarisierungen zerrieben zu werden. Der Katholikentag in Würzburg hat darüber ernsthaft, selbstkritisch und auch mit der notwendigen Portion Zuversicht gerungen. Ungeduld schärft die Sinne. Konflikte können produktiv sein, weil sie Perspektiven öffnen. In der römisch-katholischen Kirche bleibt die Frauenfrage das drängendste Reformthema. Für die Kirche gilt wie in der Politik. Wer Identität schaffen oder erhalten will, indem er andere ausgrenzt, ihnen Teilhabe mit Verweis auf Traditionen verweigert und sich so kulturell einengt, der bietet im Vergleich zu Vielfalt und einer streitbaren Pluralität in jedem Fall die schlechtere Alternative.
5: Das war die Meinung von Florian Breitmeier. In Russland gab es einen der schwersten ukrainischen Drohnenangriffe seit Kriegsbeginn. Dabei wurden viele Menschen verletzt, 4 Personen sollen getötet worden sein. Die Attacken konzentrierten sich auf die Hauptstadtregion. Björn Blaschke.
7: Mehrere Tote und Verletzte melden Behörden in Moskau nach den Schlägen, die Ukraine in der vergangenen Nacht gegen Russland führte. 556 Drohnen seien abgefangen worden, so das Verteidigungsministerium. Das teilt grundsätzlich nur mit, wie viele Geschosse seine Verteidigungssysteme angeblich abgewehrt haben, nicht wie viele auf Russland abgefeuert wurden. Die Hauptstadt Moskau und die gleichnamige Region wurden jedenfalls seit mehr als einem Jahr nicht härter getroffen. Die Luftabwehr habe mehr als 70 Drohnen zerstört, die allein auf Moskau zugesteuert seien, berichtete eine staatliche russische Nachrichtenagentur und beruft sich auf den Bürgermeister Sergei Sobjanin. Der auch sagte, 12 Menschen seien in Moskau verletzt worden, die meisten davon am Eingang zu einer Ölraffinerie im Südosten der Stadt. Die Anlage selbst sei nicht in Mitleidenschaft gezogen worden, aber einige Wohnhäuser in der Region. Alle 4 Flughäfen von Moskau mussten zeitweilig den Verkehr einstellen. Auf dem Gelände des Airports Scheremetjewo, dem größten des Landes, wurden Trümmer von Drohnen geborgen. Die Streitkräfte der Ukraine wehren sich seit 2022 gegen den Einmarsch Russlands. Seit einigen Monaten schaffen sie es, ihren Gegner unter Druck zu setzen. Das erreichen sie, indem sie insbesondere Öl- und andere Infrastrukturanlagen, aber auch Militäreinrichtungen Russlands ins Visier nehmen.
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5: In der italienischen Stadt Modena ist gestern ein Mann mit dem Auto in eine Menschenmenge gerast. Wir hatten darüber berichtet. 8 Menschen wurden verletzt, 4 von ihnen dabei schwer. Der Mann konnte von Passanten überwältigt werden. Die Stadt steht weiter unter Schock. Die Ermittlungen laufen, denn nach wie vor herrscht Unklarheit über das Motiv des Täters. Bettina Weitz berichtet.
8: Die zerborstene Schaufensterscheibe. Sonst ist am Tatort in Modena nichts mehr von dem Blutbad zu sehen, das ein Autofahrer angerichtet hat. Das berichten italienische Medien. Die Schwester eines der 8 Verletzten sagte dem italienischen Fernsehen über ihren Bruder:
9: Molto lucido, molto vigile.
8: Er ist hellwach. Er hat gesehen, wie die Menschen in die Luft und auf die Straße geschleudert wurden. Es war am helllichten Nachmittag, mitten in der belebten Altstadt von Modena. Ein Mann raste mit seinem hellgrauen Kleinwagen offenbar gezielt gegen Passanten. Erst in der Schaufensterscheibe eines Geschäftes endete seine Fahrt. Dabei drückte er 2 Frauen so stark gegen das Glas, dass ihnen später die Beine ganz bzw. teilweise amputiert werden mussten. Die beiden waren als Touristinnen gekommen, eine aus Deutschland, eine aus Polen. Sie schweben weiterhin in Lebensgefahr. Die Polizei nahm den Täter kurz darauf fest. Der Bürgermeister von Modena, Massimo Mezzetti, trat noch am Abend vor die Kameras und sagte über ihn:
10: Quello che si sa.
8: Bekannt ist, dass dies ein Italiener war, der 1995 in Bergamo geboren wurde. Er ist maghrebinischer Herkunft und lebte seit Jahren in unserer Provinz. Wir wissen, dass er 3 Jahre studiert und einen Abschluss in Betriebswirtschaft hat und derzeit arbeitslos ist und dass er im Alter zwischen 22 und 24 Jahren auch in unseren psychiatrischen Zentren behandelt wurde, weil er Probleme mit einer schizoiden Krankheit hatte. Ausländische Herkunft, das erhitzte sofort die Gemüter in der ohnehin aufgeregten migrationspolitischen Debatte Italiens. Doch Modenas Bürgermeister wies auf die 4 Passanten hin, die sich dem Autoangreifer beim Versuch zu fliehen mutig entgegengestellt hatten. Und das, obwohl der Mann dabei mit dem Messer auf sie einstach.
10: Di questi 4 cittadini, 2 sono di origini straniere, sono egiziani.
8: Von diesen 4 Bürgern sind 2 aus dem Ausland. Sie sind Ägypter. Das zeigt, dass wir nicht wie bei mancher Hetze in den sozialen Netzwerken Unterschiede zwischen Ausländern und anderen machen müssen. Es gibt Ausländer und Ausländer. In diesem Fall gab es auch Ausländer, die zusammen mit anderen Italienern aus Modena den Mut hatten, klar einzugreifen und für Gerechtigkeit zu sorgen. Staatspräsident Mattarella und Ministerpräsidentin Meloni besuchten die Verletzten in Krankenhäusern von Modena und dem nahen Bologna, um ihnen ihre Anteilnahme auszusprechen. Dabei wandte sich auch Mattarella ausdrücklich an einen der Passanten, die den Autoangreifer aufgehalten hatten. Und er dankte dem medizinischen Personal. Dieser Vorfall hat in unserem ganzen Land für große Aufregung gesorgt. Und daher ist die Dankbarkeit euch gegenüber im Moment besonders groß. Aber ich weiß sehr wohl, dass das immer so ist. Danke für das, was ihr tut. Nun arbeiten die Ermittler mit Hochdruck daran, das Motiv des Täters herauszufinden, denn das ist weiter unklar. Der 31-Jährige befindet sich im Gefängnis in Modena und die Staatsanwaltschaft wirft ihm schwere Körperverletzungen mit Gebrauch von Waffen sowie Strage vor, also ein Verbrechen gegen die öffentliche Sicherheit, bei dem Menschenleben gefährdet werden. Das kann in Italien mit Haft zwischen 15 Jahren und lebenslänglich bestraft werden.
5: Das war ein Bericht von Bettina Weitz. So, drittletzter mal wieder in den hinteren Rängen. Deutschland beim ESC. Was soll man da sagen? Die beiden, also Deutschland und der Eurovision Song Contest, werden wohl einfach keine Freunde. Umso erfrischender der Umgang von Sarah Engel mit Platz 23. Das hat sie gesagt.
11: Mein Leben geht weiter, Leute. Morgen, ich stehe auf, meine Familie liebt mich genauso wie gestern und wie morgen und wie heute. Egal, ob erster Platz oder letzter, das habe ich von Anfang an gesagt, das Ranking ist scheißegal. Ich hatte eine mega krasse Erfahrung. Ich habe vor 180 Millionen Menschen singen dürfen und habe das Beste zeigen dürfen von mir, von Sarah, mit meinen Mädels zusammen. Wir haben alles, wirklich alles, 1000% da reingegeben. Ich glaube, man hat es gesehen, meine ganze Leidenschaft, meine ganze Liebe, alles, was ich hätte reinstecken können, habe ich reingesteckt und alles andere liegt nicht in meiner Macht, Leute.
5: Sehr schön gesagt. Ich bleibe derselbe Mensch, sagt Sarah Engels nach ihrem Auftritt beim Eurovision Song Contest. Überraschend Platz 1 für den Disco-Hit von Dara aus Bulgarien. Und der israelische Kandidat Noam Bettan überzeugte trotz der Debatten um die Teilnahme seines Landes beim ESC mit seinem Song Michelle Jury und Publikum für Platz 2. Das gefällt ESC-Reporter Daniel Kähler, der den Wettbewerb in Wien begleitet hat. Er wünscht sich in seinem Kommentar sogar noch weniger Politik im ESC und klarere Regeln. Dafür müssen die Organisatoren aber den Wettbewerb zukunftsfähig machen.
12: Die Meinung.
13: Es war eine große Party, aber die Debatte, ob Israel in diesem Eurovision Song Contest vertreten sein sollte oder nicht, sie hat den ESC überschattet. Und das liegt auch an den Organisatoren und der jüngsten ESC-Geschichte. Schlechte Kommunikation, lange Entscheidungsprozesse. Der ESC wurde zeitweise zur politisch-bürokratischen Hängepartie. Warum Israel teilnehmen darf und andere Länder nicht? Dafür mag es gute Gründe geben. Die Organisatoren von der Europäischen Rundfunkunion haben diese Entscheidung aber nicht so erklärt, dass sie für alle nachvollziehbar waren. Auch deshalb kochten die Emotionen in den vergangenen Jahren seit dem ESC 2024 hoch. So hoch, dass 5 Länder in diesem Jahr aus Protest gegen Israel ausgestiegen sind. Das spanische Fernsehen, ein wichtiger Geldgeber für die Show, schickte weder einen Song nach Wien noch übertrug es die Sendung. Ganz nach politischer Linie der spanischen Ministerpräsidenten übrigens. Für mögliche aufflammende Konflikte mit bestimmten Teilnehmerländern, wie im Fall Israels, müssen die ESC-Organisatoren schneller einen Umgang finden, anstelle erst langsam und nach ihre Entscheidungen zu kommunizieren. Denn, ja, der ESC braucht Reformen. Die neuen Regeln sind schon mal ein guter Schritt dafür. Die Fachjurys haben wieder mehr Gewicht, jüngere Menschen sind darin stärker repräsentiert und die Publikumsabstimmung wurde verändert. Man kann nur noch 10-mal pro Person abstimmen, nicht mehr 20-mal wie bisher. Das soll die Ergebnisse weniger verzerren, weniger anfällig machen für Kampagnen. Mehr mutige Schritte in diese Richtung wären gut. Und auch eine gute Nachricht: Die internationale Fan-Community ist dem Wettbewerb zurzeit noch treu. Das zeigen gute Einschaltquoten und Fans, die aus aller Welt nach Wien gereist sind. Und dass von Sängerin Dara aus Bulgarien ein Song gewinnt, der besonders die junge Generation anspricht, demonstriert, dass der Wettbewerb zukunftsfähig ist und mit der Zeit geht. Viele hier in Wien wünschen sich diese Woche aber, dass es keine so aufgeheizten Debatten mehr gibt, dass es klare und gut kommunizierte Regeln gibt, welches Land beim ESC vertreten sein darf und welches nicht. Die Fans wollen verstehen, warum beispielsweise Russland und Belarus nicht dabei sein dürfen und weshalb aus Sicht der Veranstalter nichts gegen eine Teilnahme Israels spricht. Und warum zum Beispiel Aserbaidschan am Wettbewerb teilnehmen kann. Dort ist die Pressefreiheit unter Druck, ein hohes Gut, eigentlich auch für die Europäische Rundfunkunion. Es gibt also noch viel zu tun für die Verantwortlichen beim ESC. Da steht der Südwestrundfunk, der in Deutschland in diesem Jahr zum ersten Mal einen Song für den ESC auswählen sollte, vor vergleichsweise kleinen Herausforderungen, damit das Ergebnis im kommenden Jahr besser wird als der Platz 23 von Sarah Engels und das Publikum weiterhin mitfiebert. Auch Wien hat es wieder gezeigt. Der ESC ist und bleibt eine Erfolgsgeschichte mit großem Wert für die europäische Popkultur und das europäische Gemeinschaftsgefühl.
5: Wie bleibt der ESC zukunftsfähig? Das war ein Kommentar von Daniel Kähler.

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0: 33 Jahre nach dem Abstieg Saarbrückens hat das Saarland wieder einen Fußball-Erstligisten, die SV Elversberg. Stefanie Lavoie ist bei mir im Studio.
2: Elversberg ist ein Ortsteil der Gemeinde Spiesen-Elversberg, die über 13.000 Einwohner verfügt. Das Stadion heißt Kaiserlinde und dort werden in der kommenden Saison Teams wie Bayern München und Borussia Dortmund zu Gast sein. Denn Elversberg hat sich heute durch den 3:0-Erfolg gegen Münster den Aufstieg gesichert. Ein kleines Fußballmärchen. Coach Vincent Wagner wirkte dennoch extrem gelassen.
3: Auch relativ ruhig, ehrlich gesagt. Die letzten beiden Tage war ich ein bisschen emotionaler für meine Verhältnisse. Aber wir waren einfach sehr fokussiert und haben das Spiel auch relativ souverän gestaltet. Deswegen war das jetzt keine Explosion. Ich finde, wenn man die Saison sieht, haben sich die Jungs das schon erarbeitet. Ich glaube, die Jungs haben sich das auch verdient. Bis zum 2:0 habe ich mich noch nicht so gefreut. Beim 3:0 war dann zum ersten Mal so das Gefühl, könnte auf jeden Fall reichen. Zumal die Jungs ja wirklich auch gut gespielt haben. Und ja, ich freue mich sehr.
2: Freuen kann sich auch Paderborn nach dem Sieg in Darmstadt. Der SCP belegt in der abschließenden Tabelle Rang 3. Matthias Hohm.
4: Es waren bange Minuten und Blicke aufs Smartphone für die Fans im Gästeblock und das Team des SCP davor nach dem Schlusspfiff. Das eigene Spiel hatte Paderborn mit 2:0 in Darmstadt gewonnen und nun wartete man auf das Ergebnis aus Hannover. Als das Endergebnis von 3:3 in Darmstadt ankam, kannte der Jubel bei den mitgereisten Fans keine Grenzen mehr. Paderborn steht in der Relegation und bekommt es in 2 Spielen mit dem VfL Wolfsburg zu tun. Das Spiel ist derweil schnell zusammengefasst. Paderborn ging nach 6 Minuten durch Marino in Führung, überstand sämtliche teils große Chancen der Darmstädter, selbst noch einen Elfmeter und machte durch Michel kurz vor Schluss das 2:0 perfekt, das den SC Paderborn in die Relegation bringt.
2: Enttäuscht auf Platz 4 Hannover 96, die Niedersachsen kamen wie gehört gegen Nürnberg nicht über ein Unentschieden hinaus. Schalke stand ja bereits als Aufsteiger fest und gewann mit 1:0 gegen Braunschweig. Die Eintracht ist als Tabellenfünfzehnter gerettet, dank eines einzigen Treffers mehr auf der Habenseite. Abgestiegen sind Fortuna Düsseldorf und Preußen Münster. Wir gehen ganz aktuell zum Eishockey, zur WM. Das zweite Spiel der deutschen Mannschaft, Burkhard Hupe, ist für uns im Stadion. Es geht gegen Lettland.
5: Was geht noch für die deutsche Mannschaft hier in diesem zweiten Vorrundenspiel gegen Lettland? 6 Minuten noch zu spielen. 0:2 der Spielstand aus deutscher Sicht. Tore in der 19. Minute durch Jekals. Ein Flachschuss, bei dem er viel zu viel Zeit hatte, Maß zu nehmen. Und Balzers Powerplay-Tor in der 25. Minute. Der hatte auch ganz schön viel Zeit. Und die Deutschen im Powerplay schwach, im Überzahlspiel schwach. Die Offensivbemühungen sind nach wie vor zu durchsichtig. Und dieses Spiel geht sukzessive immer weiter verloren. Es ist wie ein schleichendes Ende, das die Deutschen hier erleben. 5 Minuten 40 sind noch zu spielen. Das ist eine ganze Menge. Aber so richtig dran glauben, tut offenkundig aktuell niemand mehr.
2: Burkhard Hupe war das aus Zürich. Titelverteidiger Bayern München hat das erste Viertelfinalspiel der Best-of-Five-Serie in der Basketball-Bundesliga gewonnen. Und zwar mit 101:80 gegen Trier. Alba Berlin unterlag überraschend Vechta 89:103. Die deutsche Handballnationalmannschaft hat auch das zweite Testspiel gegen Dänemark verloren. 29:31, also vom Ergebnis her deutlich enger als die Partie am Freitag in Kopenhagen. Allerdings waren die Dänen in Köln nur mit einer B-Auswahl angetreten.
0: Dankeschön, Stefanie Lavoie vom Sport hier in der ARD-Infonacht.
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1: Um 22.30 Uhr mit Martin Wilhelmi. Bundesgesundheitsministerin Warken hat die Gefahr einer Ebola-Pandemie nahezu ausgeschlossen. Das sagte die CDU-Politikerin im ARD-Bericht aus Berlin. Wegen einer Ebola-Krankheitswelle in der Demokratischen Republik Kongo und in Uganda hatte die Weltgesundheitsorganisation eine internationale Notlage ausgerufen. Aus Berlin Maximilian Ulrich.
2: Gesundheitsministerin Warken, die gerade an der WHO-Tagung in Genf teilnimmt, sagte, der WHO-Gesundheitsnotstand diene vor allem dazu, die Behörden in den betroffenen afrikanischen Ländern zu unterstützen, etwa um größere Feste abzusagen. Ebola-Viren übertragen sich nicht über die Luft, sondern nur beim Kontakt mit Körperflüssigkeiten von Infizierten. Bereits 2014 und 2019 hatte die WHO den internationalen Gesundheitsnotstand aufgrund von Ebola-Ausbrüchen in Afrika ausgerufen.
1: Die Gewerkschaft Verdi wirft Bundeskanzler Merz vor, Reformpläne nicht mit den Gewerkschaften abzusprechen. Verdi-Chef Wernicke bestätigte zwar, dass es im Juni ein Gespräch im Kanzleramt geben werde, das sei aber spät, so Wernicke im ARD-Bericht aus Berlin.
3: Bislang hat die Bundesregierung alle möglichen Kommissionen eingesetzt, zur Rente, zur Gesundheit, zur Zukunft des Sozialstaates, ohne jegliche Beteiligung der Sozialpartner, ohne Arbeitgeberverbände, ohne Gewerkschaften. In Zeiten von Angela Merkel und Olaf Scholz hat es regelmäßig Austauschrunden im Kanzleramt gegeben, der Sozialpartner. Jetzt nach einem Jahr, Friedrich Merz, gibt es das erste Gespräch.
1: Verdi-Chef Wernicke. In Bulgarien hat ein Braunbär einen Mann getötet. Der Vorfall ereignete sich im Vitorsha-Gebirge südlich der Hauptstadt Sofia. Der Mann ist laut Polizei gestern tot aufgefunden worden. Nach Medienberichten soll er versucht haben, sich mit einem Stock gegen das Tier zu verteidigen. In Bulgarien leben nach Schätzungen bis zu 500 Braunbären. Zwischenfälle mit ihnen sind selten. Die SV Elversberg steigt in die Fußball-Bundesliga auf. Das Team aus dem Saarland hat am letzten Zweitligaspieltag mit 3:0 gegen Münster gewonnen und ist damit Zweiter hinter Schalke. Auf Platz 3 steht Paderborn nach einem 2:0-Sieg in Darmstadt. Die Paderborner spielen in der Relegation gegen Erstligist Wolfsburg. Hannover 96 rutschte auf Platz 4 ab nach einem 3:3 gegen Nürnberg. Abgestiegen in die dritte Liga sind Düsseldorf und Münster. Kräuter Fürth steht auf Relegationsplatz 16. Und in der Bundesliga hat sich Eintracht Frankfurt von Trainer Albert Riera getrennt. Wer neuer Coach wird, ist noch nicht klar. Das Wetter in Deutschland. In der Nacht im Westen gelegentlich Schauer, sonst meist trocken und teils wolkig oder auch klar. Vereinzelt ist Nebel möglich bei Tiefstwerten von 11 bis 1 Grad. Morgen von Westen her teils kräftige Schauer oder Gewitter. Im Osten meist trocken und freundlich bei Höchsttemperaturen von 12 Grad in der Eifel und bis 22 Grad in Berlin. Und am Dienstag wechselhaft mit Schauern, die Temperaturen dann 14 bis 21 Grad. Das waren die Nachrichten.
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4: Da hätten wir einmal die A2 Basel Richtung Luzern zwischen dem Grenzübergang Basel-Wall und Wiese. 2 Kilometer Stau wegen Wartungsarbeiten. A6 Heilbronn Richtung Nürnberg zwischen Neuendettelsau und Schwabach-West. 3 Kilometer Stau nach einem Unfall. Ja, ansonsten haben wir keine größeren Verkehrsmeldungen mehr. Ihnen eine gute und sichere Fahrt. Kommen Sie gut an.
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4: Mit Milad Kupay, ich grüße Sie. Wo steht Deutschland in Zeiten globaler Umbrüche? Zwischen Zäsur und Neuausrichtung. Jahrzehntelang konnte die Bundesrepublik auf eine internationale Ordnung vertrauen, die ihr dank regelbasierter Kooperationen und strategischem Schutz durch die USA den Aufstieg zur Wirtschaftsmacht ermöglichte. Und das ohne sich für die Bewahrung dieser Ordnung sonderlich engagieren zu müssen, muss man sagen. Der russische Angriff auf die Ukraine markierte das Ende dieser bequemen Lage. Als der damalige Bundeskanzler Olaf Scholz die Zeitenwende ausrief, sah es so aus, als wolle Berlin tatsächlich eine Führungsrolle in Europa einnehmen, auch militärisch. Mittlerweile herrscht Ernüchterung. Dabei ist nach wie vor dringlich, dass Deutschland sich außenpolitisch so aufstellt, dass es auch in einer aus den Fugen geratenen internationalen Ordnung bestehen kann. Darüber hat unsere Hauptstadtkorrespondentin Sabina Mattei mit dem CDU-Politiker Roderich Kiesewetter gesprochen. Er ist Oberst AD, hat sich gerade in einem Buch mit Deutschlands Rolle in der globalen Machtverschiebung befasst.
5: Herr Kiesewetter, Bundeskanzler Merz hatte hohe Erwartungen an eine neue Außen- und Sicherheitspolitik geweckt. Wie sehen Sie die Bilanz seiner Regierung nach dem ersten Jahr in dieser Hinsicht?
6: Der Bundeskanzler hat ja bereits in seiner ersten Woche im Amt als Bundeskanzler sehr deutlich gemacht, dass er auf Kontinuität in der Außen- und Sicherheitspolitik setzt. In der Kontinuität des Kanzleramts, nicht des Auswärtigen Amts damals unter Baerbock. Und damit hat sich an der Außen- und Sicherheitspolitik der Bundesrepublik Deutschland so gut wie nichts geändert. Was sich geändert hat, war die einseitige Orientierung in Richtung Biden unter Scholz, die jetzt in dieser Form mit Trump nicht mehr möglich ist. Dem ist gefolgt eine engere Vernetzung mit europäischen Staaten, aber auch da eher nur fallweise. Also grundsätzlich sehen wir in der Außen- und Sicherheitspolitik ein großes Maß an Kontinuität, auch was die vergleichsweise zurückhaltende Unterstützung der Ukraine mit schweren und weitreichenden Waffen angeht.
5: Kann Deutschland sich das leisten?
6: Die Frage ist, ob unsere Bevölkerung auf Dauer ruhig zu halten ist, denn der Krieg, den Russland führt, ist ja ein dreifaltiger, wenn man das so sagen darf. Es ist der militärische Krieg gegen die Ukraine, insbesondere im Norden und Osten. Es ist der zivile Krieg, zivil-hybride Krieg gegen die Ukraine, Krankenhäuser, Schulen, aber auch Kindergärten und Kirchen und Elektrizitäts- und Wasserwerke. Und es ist auch ein zivil-hybrider Krieg gegen uns, wenn ich an Zerstörung von Bahnknotenpunkten, Sabotageakte oder die Brände in DHL-Containern oder Malls in Warschau und Vilnius denke. Und die dritte Ebene ist der kognitive Krieg mit Informationsverfälschung. Gegen diesen Russland könne man eh nichts machen. Deutschland und Russland seien ideale Partner. Die Ukraine müsse sich anpassen. Also auch die Idee, dass die Ukraine Leistungen erbringen muss und man von Russland nichts fordert. Dies wird die Bevölkerung auf Dauer so nicht mittragen, weil unsere Bevölkerung deutlich weiter ist als die Berliner Blase und Handlungsfähigkeit erwartet. Vor allen Dingen den Schutz von Frieden in Freiheit und Selbstbestimmung, der natürlich unter Druck steht.
5: Insbesondere zur Bedeutung der Ukraine möchte ich später kommen. Zunächst aber, in welcher strategischen Lage befindet die Bundesrepublik sich derzeit?
6: Es ist eine Europäische Union, die einen ungeheuren Reformdruck hat und zugleich sehr attraktiv ist für Länder wie Island oder die westlichen Staaten des Balkans, aber auch der Ukraine, letztlich auch der Türkei. Aber die EU sich nur schwer reformiert und damit nicht aufnahmefähig ist. Wir haben eine NATO, die von den USA wie ein Outsider behandelt wird in einem der 28 Punkte des Planes, die USA mit Russland besprechen wollten, haben die USA angeboten, zwischen NATO und Russland zu vermitteln. Die Amerikaner haben in ihrer neuen nationalen Sicherheitsstrategie Europa auf Platz 4 verwiesen. Zunächst das amerikanische Festland, dann der Indo-Pazifik, an dritter Stelle Regionen besonderen Interesses, ja jetzt mal Venezuela, Grönland, Iran. Und erst an vierter Stelle kommen die Europäer. Und wir sehen das auch, dass die Amerikaner sagen, konventionelle Verteidigung ist Sache der Europäer. Und der bevorstehende Abzug der Stryker Brigade, dieser sehr mobilen Eingreifbrigade der Amerikaner aus Deutschland, ist ein weiteres Zeichen, dass die Amerikaner ihre konventionelle Verteidigungswilligkeit für Europa reduzieren. Und in dieser Gemengelage haben wir innenpolitisch Riesenherausforderungen, eine gespaltene Gesellschaft, die hohe Mieten, hohe Sozialabgaben, sehr viel Bürokratie zu schultern hat und auf der anderen Seite eben keine spürbare Energiewende und dazu Fragen der Rentensicherheit, der Pflegekosten und damit ein Aushöhlen auch bisher gewohnter Standards, die AfD, die keine konstruktiven Vorschläge zu machen braucht, einfach nur abzuwarten braucht. Und da braucht es eben auch einer verbindenden Wirkung, dass eben Sicherheitspolitik auch sozialer Zusammenhalt und soziale Sicherheit ist, innere und äußere Sicherheit und wirtschaftliche Wettbewerbsfähigkeit. Und in diesem magischen Viereck der Sicherheitspolitik diskutieren wir viel zu sehr über Migration statt über Bildung und Integration, über Sicherheit in jeder Hinsicht, wie eben angesprochen, und über wirtschaftliche Wettbewerbsfähigkeit.
5: Sie ziehen also ein Mehrebenenmodell auf. Aber ich möchte noch mal auf diese Ebene der internationalen Sicherheit kommen. In Ihrem Buch schreiben Sie ja, China, Russland, Iran und Nordkorea hätten das gemeinsame Ziel, die regelbasierte Ordnung durch eine multipolare zu ersetzen. Warum haben Sie da eigentlich nicht die USA hinzugefügt? Unter Trump ist die ja nicht mehr das Arsenal der Demokratie.
6: Das Buch habe ich im August und in der zweiten Jahreshälfte letzten Jahres geschrieben und sehr klar in dem Buch formuliert, dass die USA sich aus Europa verabschieden werden und auch deutlich gemacht, dass Trump eine multipolare Ordnung bevorzugt. Die USA sehen in China den Hauptgegner und versuchen, die Russen zu überzeugen, quasi im Rahmen dieser multipolaren Ordnung eher Team Amerika zu werden. Allerdings vergisst Trump dabei, dass die regelbasierte Ordnung auf Koordinierung, auf Verlässlichkeit und Berechenbarkeit setzt. Und Trump ist genau das Gegenteil. Und das führt letztlich dazu, dass China, Iran und Nordkorea als Hauptunterstützer des russischen Angriffskriegs gegen die Ukraine sehr koordiniert vorgehen. China beschafft Russland alle notwendigen Halbleiter, Platinen, Dual-Use-Güter, die sie für ihre Raketentechnologie braucht. Nordkorea liefert tausende Soldaten, die dort auch fallen. Und Munition alter Bauart, erhält dafür Raketentechnologie. Der Iran hat in der Anfangsphase der Vollinvasion hunderttausende Drohnen geliefert, durfte in Russland Raketen testen, hat sein ballistisches Programm dank russischer Hilfe verstärkt. Und Russland profitiert natürlich von dieser Unterstützung. Dazu kommt, dass wir auch als Deutsche nur sehr mühsam bereit waren, Dual-Use-Güter zu sanktionieren, dass wir nicht bereit sind, die Schattenflotte aufzuhalten, dass wir also auch den Erwartungen, die teilweise aus unserer Bevölkerung, aber auch von nördlichen und östlichen Nachbarstaaten an uns herangetragen werden, nicht gerecht werden. Wir schlummern so ein bisschen entgegen, sodass Russland, das deutlich besser unterstützt wird von China, Iran und Nordkorea, als die Ukraine von uns, immer noch in der Vorhand ist. Und die nächsten 2 Jahre, das sind die entscheidenden Jahre, zur Eskalation neigen wird, im hybrid-zivilen Bereich und auch im militärischen Bereich.
5: Das fällt jetzt schon unter die Leitfrage, eine der großen Leitfragen Ihres Buchs, nämlich was können wir, die Fähigkeiten, die wir haben. Die neue Militärstrategie der Bundesregierung sieht den Aufwuchs der Bundeswehr auf 460.000 Soldatinnen und Soldaten vor. Reicht das denn nicht?
6: Aus heutiger Sicht reicht es nicht, wenn man auf die Zusammensetzung der 460.000 schaut. Die Bundeswehr hat gegenwärtig rund 185.000 Soldatinnen und Soldaten und knapp 60.000 Zivilbeschäftigte. Die Bundeswehr braucht weitere 200.000 Reservisten und muss den Militäranteil um weitere 80.000 verstärken. Das heißt, es geht um weitere 280.000. Nur mit Freiwilligkeit allein wird es sich ohne weiteres nicht lösen lassen, denn wenn wir in einen Krieg schlittern, den Russland nicht vermeiden will und den wir verhindern wollen, dann müssen wir wehrhaft sein. Dann müssen wir sagen, wenn wir keinen Krieg wollen, dann müssen wir in jedem Falle wehrhafter werden. Dann brauchen wir eine Wehrpflicht, um ausreichend Reservistinnen und Reservisten zu haben, die nach intensiverer Ausbildung dann für die Streitkräfte zur Verfügung stehen, wenn wir viele Gefallene und Verwundete haben. Das scheut man sich anzusprechen. Und die Gefahr, dass wir Gefallene und Verwundete bekommen, ist viel größer, wenn die Bundeswehr nicht aufwächst, als wenn wir es wirklich jetzt angehen. Wenn wir allen Aufgaben gerecht werden wollen, dann werden wir mit 200.000 Reservistinnen und Reservisten nicht hinkommen. Wir werden diese Zahl verdoppeln müssen. Aber auch die Streitkräfte selbst werden deutlich aufwachsen müssen, sodass wir also deutlich über eine 500.000 Reservistinnen und Reservisten und aktive Bundeswehrsoldatinnen und Soldaten benötigen. Und das bis 2030. Aber die Strategie sieht alles erst bis 2039 vor. Und das ist schon ein sehr verlangsamender Prozess.
5: Da geht's dann aber auch um die innere Haltung der Deutschen zur Abschreckung, erstmal ganz generell, und zur Wahrnehmung der Bedrohung, die auf uns zukommt. Aber jetzt verweigern ja schon viele den Wehrdienst, sozusagen prophylaktisch. Also wie erreicht man denn eine andere Einstellung zur Verteidigung?
6: Die Zahlen der Verweigerung sind deutlich unter 10.000. Ein Geburtsjahrgang hat über 600.000, und wenn wir nur über Männer sprechen, weil wir nicht willens waren, das Grundgesetz zu ändern, dann sprechen wir von rund 300.000 Männern eines Geburtsjahrgangs, und wenn davon 10.000 prophylaktisch verweigern, okay. Aber ich gehe fest davon aus, dass die prophylaktisch den Kriegsdienst verweigern, dann auch bereit sind, Zivildienst zu leisten. Und da muss man aus meiner Sicht ansetzen, dass wir attraktive Programme für den Bevölkerungsschutz, für die Katastrophenhilfe, für die Integrationsarbeit, für Blaulichtorganisationen haben. Ich denke, dass hier unsere Blaulichtorganisationen schon relativ weit sind. Dafür brauchen wir aber auch eine Professionalisierung eines solchen Pflichtdienstes. Und diese Organisationen benötigen dazu Zeit und natürlich auch Geld. Und das ist es, glaube ich, wert. Viel wichtiger ist mir, dass wir unserer Bevölkerung klar machen, nicht jeder muss Wehrdienst leisten, auch nicht von den wehrfähigen Männern. Das war auch in der Vergangenheit nicht so. Wichtig ist mir die zivile Komponente, dass wir bereit sind, unsere kritischen Infrastrukturen zu schützen, dass wir in der Lage sind, Reservekrankenhäuser aufrechtzuerhalten, die Ernährungssicherheit einer Bevölkerung. Deutschland wird dann Drehscheibe derjenigen Länder, die ihre Truppen an die Ostflanke der NATO senden, und wird Aufnahmeland für sehr, sehr viele Flüchtlinge werden, wenn es uns nicht gelingt, den Krieg aufzuhalten, aber auch für viele Verwundete. Und darauf müssen wir uns dann fokussieren, neben der notwendigen Wehrhaftigkeit.
5: Das berührt dann aber auch die andere große Leitfrage Ihres Buches, nämlich: Was wollen wir? Gibt es aus Ihrer Sicht ein gemeinsames Verständnis in unserer Gesellschaft dafür, was genau hier zu verteidigen wäre?
6: Das ist ein sehr guter Punkt, Frau Mattei, weil das wirklich etwas ist, das wir der Bevölkerung nicht vorschreiben dürfen. Sind wir mit unserer Bevölkerung uns bewusst, dass wenn eine Demokratie angegriffen wird, sie sich verteidigen darf? Ich glaube ja. Sind wir uns aber auch bewusst, dass wenn eine Demokratie angegriffen wird, sie gewinnen können muss? Dass sie also für einen Angreifer ein Ziel ist, das sich wehrt, das aber auch bereit ist, keine Niederlage zu erleiden, also Abgabe von Gebieten, hohe Verluste, Zerstörung von Infrastruktur. Also wenn Demokratien angegriffen werden, dann müssen sie bereit sein, sich zu wehren. Im kognitiven Umfeld mag es schwieriger sein, aber es ist nicht blutig. Im zivil-hybriden Umfeld mag es sehr viel Zerstörung beinhalten, mit sehr schwieriger Zuordnung, wer war es denn eigentlich? Und im militärischen Bereich bedeutet das Opfer. Und ist eine Gesellschaft dazu bereit? Und da, glaube ich, könnte der Grundkonsens sein, dass wir in Frieden, in Freiheit und Selbstbestimmung leben. Dass aber Frieden nicht Waffenstillstand bedeutet, sondern Freiheit und Selbstbestimmung. Und wenn wir darüber einig sind, dass eben Freiheit mehr ist als ein Waffenstillstand, dann brauchen wir schon das Bewusstsein, mal zu schauen, was denn zum Beispiel unsere Soldatinnen und Soldaten schwören. Die Soldaten schwören, der Bundesrepublik Deutschland treu zu dienen und das Recht und die Freiheit des deutschen Volkes tapfer zu verteidigen, nicht den Frieden. Das heißt, die Freiheit ist die Voraussetzung für den Frieden. Ein Frieden ohne Freiheit mag ein Waffenstillstand sein, eine Friedhofsruhe, sie wird immer getestet werden. Und da, glaube ich, fehlt es in Deutschland an der Bereitschaft in der politischen Bildung, sich auseinanderzusetzen mit den Kräften, die eine Alternative fordern. Und diese Alternative gab es in der deutschen Geschichte mit der Unterbrechung des Ersten Weltkriegs von 1870 bis 1940. Deutsche Ingenieurskunst, deutsche Technologie und russische Ressourcen, um uns unabhängig zu machen vom Einfluss Großbritanniens und Frankreichs, die Amerikaner damals im Sinne von Carl Schmitt als raumfremde Macht sehr weit weg. Und die heutige These, insbesondere der AfD, zu sagen, wir brauchen diese EU nicht, wir brauchen diese NATO nicht und den Euro schon gar nicht, als Alternative anzusprechen, deutsche Technik und russische Ressourcen, verkennt historisch völlig, dass die Länder, die sich mühsam vom deutschen und sowjetischen Joch 45 befreit haben, dass diese Länder nicht in neue Abhängigkeiten gehen wollen. Wenn ein General Kujat in der Öffentlichkeit sagt, der wichtigste Nachbar Deutschlands ist Russland und die Länder dazwischen mussten sich immer orientieren, wäre das eine Fehleinschätzung, die wir ja ganz praktisch betrieben haben. Nord Stream war ein deutsch-russisches Sonderabkommen zu Lasten der Länder dazwischen. Wir müssen also, wenn wir über europäische Unabhängigkeit sprechen, sehr klar die Selbstbestimmtheit und die Eigenbestimmtheit der Länder, die wir im Zweiten Weltkrieg mit Terror und Vernichtung überzogen haben, Frankreich und dann die Länder zwischen uns und Russland, einschließlich der Ukraine, mit berücksichtigen. Und da rührt eine, glaube ich, ganz wesentliche Lehre heraus, die wir langsam erst umsetzen. Wir sagen immer, nie wieder Krieg, nie wieder Nationalsozialismus. Die Länder, die wir verheert haben, sagen, nie wieder wehrlos. Wenn wir also wirklich Frieden in Freiheit wollen, dann dürfen wir nie wieder wehrlos sein. Und ich glaube, das würde auch unsere Akzeptanz, gerade auch bei unseren östlichen Nachbarn, wesentlich erhöhen.
5: Nie wieder wehrlos, das ist etwas, was die Ukrainer zum Beispiel sagen. Sie bezeichnen die Ukraine in Ihrem Buch als militärische Schlüsselzone. Was kann denn die Bundeswehr sich von den Ukrainern für ihre Strukturreformen abgucken?
6: Eine militärische Schlüsselzone ist eine Region, die relevant für die sicherheitspolitische Ausrichtung der Zukunft ist. Aufgrund technologischer Entwicklungen, aber auch wegen der Frage der Haltung, der Einstellung und des Zusammentreffens wie in einer Retorte von unterschiedlichen, ich sag mal, Energien und Kräften. Die Ukraine ist inzwischen für unsere eigene Sicherheit mindestens so relevant wie wir für die Ukraine. Deswegen haben die Bundesrepublik und die Ukraine vor wenigen Wochen bei dem Regierungsabkommen etwas gemacht, was vielleicht vor einem Jahr noch undenkbar war, dass wir von der Ukraine lernen. In der Drohnentechnologie, in der Flugabwehr, aber auch in der Art und Weise, wie man schnell Erkenntnisse von der Front in praktische Rüstungsarbeit umsetzt. Das ist uns natürlich fremd als ein sehr pazifistisch ausgerichtetes Land. Aber wir sehen, dass eine Ukraine, die nicht weniger Frieden will als wir, natürlich von diesen Fragen profitiert. Und deshalb kommt es darauf an zu sehen, wie aktuell dort Krieg geführt wird. Unter Einsatz künstlicher Intelligenz, unter Verdrängung klassischer Kriegsformen wie Panzerkampf, Artilleriekampf wird weitestgehend von Drohnen ersetzt. Zugleich sollten wir wissen, dass wir in der Ukraine in dieser militärischen Schlüsselzone eine große Täuschoperation der Russen erleben, die scheinbare Schwäche simulieren, indem dort jeden Tag rund 1000 Soldaten ausfallen. Die Russen entledigen sich dort ethnischer Minderheiten, Strafgefangener. Und dann, und das müssen wir eben auch bedenken, werden wir in der Ukraine in der Phase nach dem Krieg, sei es in Form eines Waffenstillstandes oder auch eines Sieges der Ukraine erleben, dass Hunderttausende von der Front zurückkehren nach Russland und in die Ukraine. Und wenn traumatisierte Menschen aus dem Krieg zurückkommen, dann sollten wir uns an die 20er Jahre erinnern und auch an den Umgang mit Deutschland damals durch den einseitigen Diktatfrieden von Versailles, wie es damals nannte, im Felde unbesiegt, was natürlich nicht stimmt, weil die Deutschen keine Ressourcen mehr hatten. Aber dass eben Hunderttausende von der Front zurückkamen, sich keine Klamotten leisten konnten und noch bis in die 20er Jahre mit ihren alten Uniformen in Freikorps den Staat destabilisiert haben und Hitler den Weg bereiteten. Und wir müssen ganz arg aufpassen, deswegen auch militärische Schlüsselzone, dass in der Ukraine ein Aufbauplan beherrscht, vorbereitet wird, dass die ukrainischen Soldaten reintegriert werden, dass die zurückkehrenden Auslandsheimkehrer begreifen, was ihre Landsleute dort ausgehalten haben. Und umgekehrt mit dem Blick nach Russland, dass Putin natürlich nicht, wenn dort 800.000 Marodeure zurückkommen oder auch schwerst traumatisierte Soldaten, dass er natürlich nicht ohne weiteres von der Kriegswirtschaft auf Friedenswirtschaft umstellen kann, sondern er wird diesen Soldaten Reisevisa geben. Er wird sie in paramilitärischen Gruppen organisieren. Und diese werden nicht auf russischem Boden arbeiten. Deswegen müssen wir auf den Tag 1 nach einem wie auch immer gearteten Friedensschluss achten, was geschieht mit diesen Fähigkeiten. Und darum sollten wir sehr genau beobachten, was dort passiert, aber auch unsere Erfahrungen aus den 20er Jahren und den 40er Jahren dort einbringen.
5: Interessant, was Sie über Russland sagen. Aus der Ukraine weiß ich, dass die Zivilgesellschaft sich schon sehr stark mit dieser Frage beschäftigt. Insofern ist die Vorbereitung, die mentale Vorbereitung der ukrainischen Gesellschaft wahrscheinlich relativ weit in dieser Hinsicht.
6: Das sehe ich auch so. Ich war jetzt seit der Vollinvasion vor 3 Wochen das letzte Mal da, zum 11. Mal seither. Ich werde in dem Jahr noch einmal reisen, vielleicht noch 2-mal. Es ist ganz wichtig, dort Vertrauen aufzubauen und auch mal zu spüren, was die Erwartungen der Menschen dort sind. Das ist nicht mehr Geld. Es ist mehr Verständnis für deren Situation. Darum geht es eben auch, dass wir verstehen, was das mit einer Gesellschaft macht. Und trotzdem bringt die Ukraine die Kraft auf, Korruption zu bekämpfen, weil sie nicht in fremde Einflussbereiche wollen, sondern eine Hoffnung haben, innerhalb der Europäischen Union das zu erleben, was bisher Polen und den Tschechien und anderen ehemaligen Ostblockstaaten nunmehr seit 20, 30 Jahren ermöglicht wird. Das ist ihr Streben nach Frieden in Freiheit und Selbstbestimmung.
5: Herr Kiesewetter, zum Schluss dann aber doch nochmal der Blick auf die deutsche Gesellschaft. Was muss geschehen, damit Deutschland diesen sicherheitspolitischen Wendepunkt, von dem Sie in Ihrem Buch ja schreiben, den auch rechtzeitig meistert?
6: Wir haben die Wahl. Als ich im parlamentarischen Kontrollgremium war, sagten mir außerhalb der Sitzung, sonst dürfte ich es nicht berichten, sagten mir befreundete Dienste, euch fehlt ein 11. September in dem Sinne, dass ihr den Sense of Urgency, den Druck zum Handeln spürt. Wir bewahren euch davor, aber wir können euch nicht davor bewahren, dass ihr in Fehlerkontinuität seid. Das heißt, wir brauchen eine andere Fehlerkultur. Wir können nicht alles wegregeln und schönreden. Wir müssen uns damit auseinandersetzen, dass Russland seit einigen Jahren uns mit Drohnen überflügt und ausspürt, Im letzten Jahr waren es knapp 2000 Drohnen, die aus Nordsee- und Ostseeschiffen Russlands zugeordnet über deutsches Hoheitsgebiet flogen, also quasi Luftraumverletzungen begangen haben, die über unsere kritische Infrastruktur fliegen. Wir lassen es gewähren, wir thematisieren es nicht, wir halten die Schlattenflotte nicht auf, wir schränken den Bewegungsraum der russischen Diplomaten nicht ein, wir schließen das russische Haus nicht, wir bilden nicht an Taurus aus, geschweige denn, dass wir es liefern, wir beteiligen uns nicht an Überlegungen, die ukrainische Luftverteidigung zu entlasten, indem wir von außerukrainischem Boden aus unbemannte russische Luftfahrzeuge abschießen. Das heißt, wir signalisieren Moskau, wir tun weniger, als wir könnten. Das muss vorbei sein. Wir müssen die Lage viel ernster nehmen, dieses Austesten, diese schleichende Einschränkung unserer Souveränität. Zweitens, die angesprochene Wehrpflicht, um einen guten Zivildienst zu haben. Das dritte ist sicherlich eine Skalierung der Rüstungsindustrie, auch aus Deutschland heraus, nicht nur mit Aufträgen aus dem Nachbarland. Aber das Wichtigste ist mir, dass wir eine Änderung im Mindset haben, dass wir eine strategische Kultur entwickeln, die eben deutlich macht, unsere Nachbarländer haben längst begriffen, dass Frieden und Freiheit in Selbstbestimmung nicht selbstverständlich sind, sondern dass sie der Wehrhaftigkeit bedürfen. Und wir brauchen eine gesellschaftliche Debatte, die sicherlich in der Spaltung unserer Gesellschaft nicht von Grund auf kommt, sondern hier erwarte ich vom Bundespräsidenten, vom Bundeskanzler, den Kirchenspitzen, den Gewerkschaften und auch den einen oder anderen Nichtregierungsorganisationen ein gemeinsames Verständnis darüber, dass unsere Bevölkerung weiter ist als das politische Berlin, wir aber dieser Bevölkerung auch mehr Spielraum einräumen müssen, sich zu engagieren für die Sicherheit des Landes. Und dazu gehört eben auch, dass wir die Dienste, also nicht nur die Nachrichtendienste, sondern unsere Blaulichtorganisation, den Freiwilligen- und den Gesellschaftsdienst ausweiten und attraktiver machen und auch unsere Bevölkerung sensibilisieren. In Schweden hat jeder Haushalt eine Broschüre bekommen, was muss ich tun, wenn der Krieg kommt. Wir werden das in Deutschland völlig anders formulieren, aber es reicht nicht, der Bevölkerung zu sagen, macht zwei Klicks auf der Homepage vom Bundesamt für Bevölkerungsschutz, dann findet ihr schon, was ihr braucht, sondern wir müssen auf die Schulen, die Berufsschulen zugehen, wir müssen das an den Universitäten diskutieren, um dann diesen Sense of Urgency zu entwickeln. Denn das ist die dritte Leitfrage meines Buches, wie verhindern wir den Krieg? Durch Aufmerksamkeit, durch Engagement und eine neue Anstrengungskultur.
4: Der CDU-Politiker Roderich Kiesewetter im Interview mit Sabina Mattei.
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Sie hören die ARD-Infonacht um kurz vor 11 gleich mit den nächsten Nachrichten. Wegen des Ebola-Ausbruchs in der Demokratischen Republik Kongo und in Uganda hat die WHO, die Weltgesundheitsorganisation, eine internationale Gesundheitsnotlage ausgerufen. So sollen beispielsweise Nachbarländer in Alarmbereitschaft versetzt und internationale Hilfe mobilisiert werden. Aber Achtung, es gebe keinen Pandemiealarm. Davon sei man noch ganz weit weg. Wir besprechen das Thema gleich ganz ausführlich nach den nächsten Nachrichten. Bis gleich.

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1: Um 23 Uhr mit Thomas Haag. Guten Abend. CDU und CSU im Bundestag wollen nun offenbar doch zustimmen, dass die Diätenerhöhung ausgesetzt wird. Unionsfraktionschef Spahn erklärte in einem Podcast des Portals The Pioneer, dass er sich das vorstellen könne. Er verstehe, dass viele Bürger sagen, wenn sie verzichten müssten, dann sollten das auch die Abgeordneten, so der CDU-Politiker. Ähnliche Forderungen kamen bereits von anderen Parteien im Bundestag. Bundesgesundheitsministerin Wagen geht nicht davon aus, dass sich der Ebola-Ausbruch in der Republik Kongo auf Deutschland auswirkt. Das sagte die CDU-Politikerin bei der WHO in Genf, Maximilian Ulrich.
2: Wagen hält es für nahezu ausgeschlossen, dass die WHO den Ebola-Ausbruch zu einer Pandemie, also zu einer weltweiten Ausbreitung, hochstuft. Ebola-Viren übertragen sich nicht über die Luft, sondern nur beim Kontakt mit Körperflüssigkeiten von Infizierten. Bereits 2014 und 2019 hatte die WHO den internationalen Gesundheitsnotstand aufgrund von Ebola-Ausbrüchen in Afrika ausgerufen.
1: Die Zukunftschancen für Kinder sind in Deutschland deutlich ungerechter verteilt als in anderen Industrieländern. In einer UNICEF-Studie zum Kindeswohl erreichte Deutschland Platz 25 von 37. Tim Aßmann.
3: Platz 1 belegen die Niederlande, gefolgt von Dänemark und Frankreich. Vor Deutschland liegen auch Länder mit geringerer Wirtschaftskraft, wie Rumänien und Ungarn. In Deutschland erreichen der Studie zufolge nur 46% der Jugendlichen aus finanziell schwachen Familien grundlegende schulische Kompetenzen. Bei wohlhabenden Familien sind es 90%. Im Bildungsbereich sind die deutschen Ergebnisse aus Sicht von UNICEF alarmierend. Nur 60% der 15-Jährigen in der Erhebung erreichen die Mindestkompetenz in Mathematik und Lesen.
1: Das Fußballstadion in Cottbus soll mithilfe einer Betreibergesellschaft zweitligatauglich gemacht werden. Stadt und Landkreis wollen sie zusammen betreiben und unter anderem Fördergelder beantragen. Das kündigte Oberbürgermeister Schick von der SPD bei der Aufstiegsfeier an. Tausende Fans feierten auch heute, dass Energie Cottbus gestern nach 12 Jahren in die zweite Fußball-Bundesliga zurückgekehrt ist. Am letzten Spieltag der zweiten Fußball-Bundesliga hat Hertha BSC in Bielefeld 1:6 verloren. Die SV Elversberg steigt als zweites Team neben Schalke 04 in die Bundesliga auf. Die Fußballerinnen von Union Berlin haben die Bundesliga-Saison mit einer 2:4 Niederlage in Frankfurt beendet. Und die Basketballer von Alba Berlin haben das erste Playoff-Viertelfinalspiel in der Bundesliga gegen Vechta mit 89:103 verloren. Soweit die Nachrichten. 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

0: Westerberg und Kreuz Duisburg. Da haben wir eine Sperrung wegen Brückenarbeiten bis Dienstag früh. Die A61 Mönchengladbach Richtung Venlo zwischen Kreuz, Mönchengladbach und Mackenstein. In beiden Richtungen bis Montag 5 Uhr eine Sperrung. Und die A67 Darmstadt Richtung Mannheim zwischen Lorsch und dem Pfirnheimer Dreieck haben wir eine Sperrung wegen Bauarbeiten bis 5 Uhr. Die Umleitungsempfehlung führt ab dem Darmstädter Kreuz über die parallel verlaufende A5.
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0: Aus dem Studio von NDR Info in Hamburg. Ich bin Milad Kupay. Schönen guten Abend. Die Weltgesundheitsorganisation hat eine internationale Notlage ausgerufen. Es ist die zweithöchste Stufe. Die Kriterien für eine Pandemie, die höchste Alarmstufe, erfülle der Ausbruch bislang aber nicht. Unterdessen bereiten sich Krankenhäuser im Nordosten der Demokratischen Republik Kongo auf mehr Ebola-Infizierte vor. Mit einem Triage-System und Notfallunterbringungen.
2: Es ist die zweithöchste Alarmstufe, die die Weltgesundheitsorganisation WHO ausgerufen hat. Auslöser ist der Ausbruch einer seltenen Ebola-Variante im Nordosten der Demokratischen Republik Kongo und im Nachbarland Uganda. Sie wird Bundibugyo-Variante genannt. Die häufige Ebola-Variante, gegen die es einen Impfstoff gibt, heißt Zaire-Variante. Noch ist unklar, wie stark die seltene Variante verbreitet ist. Dazu laufen Tests in der Demokratischen Republik Kongo. Die Hilfsorganisation Ärzte ohne Grenzen bezeichnet die rasche Ausbreitung des Ausbruchs als äußerst besorgniserregend. Es gebe weder einen Impfstoff noch eine spezielle Behandlung gegen den Bundibugyo-Stamm, erklärte der kongolesische Gesundheitsminister. Dieser Stamm weist eine sehr hohe Sterblichkeit auf, die bis zu 50% betragen kann. Laut der Weltgesundheitsorganisation WHO sollen durch die internationale Gesundheitsnotlage Nachbarländer in erhöhte Alarmbereitschaft versetzt werden und die Unterstützung der internationalen Gemeinschaft mobilisiert werden. Die Kriterien für die höchste Alarmstufe, eine Pandemie, erfülle der Ausbruch bislang nicht. Der Ebola-Ausbruch war am Freitag in der Provinz Ituri gemeldet worden, im äußersten Nordosten der Demokratischen Republik Kongo. Eine Region, in der es bewaffnete Konflikte gibt. Im Nachbarland Uganda starb ebenfalls ein Mann an Ebola. Ebola verläuft oftmals tödlich. Bei den Epidemien der vergangenen Jahre waren zwischen 25% und 90% der Erkrankten an der Virusinfektion gestorben. Ebola-Kranke leiden meist an Fieber, Muskelschmerzen, Durchfall sowie an inneren und äußeren Blutungen und schließlich an Organversagen. Die Übertragung geschieht durch direkten Kontakt mit Körperflüssigkeiten eines Infizierten. Trotz Fortschritten bei Impfstoffen und Behandlungsmethoden hat das hochansteckende Fieber in Afrika in den vergangenen 50 Jahren schätzungsweise 15.000 Menschen das Leben gekostet. Der jetzige Ausbruch ist die 17. Ebola-Epidemie in der Demokratischen Republik Kongo. Zuletzt war die Krankheit in dem Land im vergangenen August ausgebrochen. 34 Menschen starben damals daran. Der bislang folgenschwerste Ebola-Ausbruch in der Demokratischen Republik Kongo ereignete sich zwischen 2018 und 2020. Damals wurden rund 2.300 Todesfälle verzeichnet.
0: Gemeldet wurde die Epidemie am Freitag und jetzt, wie gerade eben gehört, hat die Weltgesundheitsorganisation den Gesundheitsnotstand ausgerufen. Auch die Hilfsorganisation Ärzte ohne Grenzen zeigt sich besorgt. Über den Ebola-Ausbruch hat mein NDR-Kollege Klaas Christoffersen mit Son Jun Park vom Bernhard-Nocht-Institut für Tropenmedizin in Hamburg gesprochen und ihn gefragt, vielleicht muss man das nach den Erfahrungen mit dem Coronavirus nochmal betonen. Es geht hier bei weitem noch nicht um eine Pandemie, aber laut WHO gibt es einen Gesundheitsnotstand. Was bedeutet diese Alarmstufe genau?
3: Das bedeutet jetzt vor allem, dass verschiedene Länder, also die betroffen sind, Uganda, Kongo, vermutlich andere Nachbarländer, die auch angrenzen oder möglicherweise im Umkreis liegen könnten, erhöhte Alarmbereitschaft haben oder auch tatsächlich in den Gegenmaßnahmen auch involviert sind. Also die Planung läuft dann über die Länder hinweg. Und das bedeutet auch im Grunde, dass mehr Finanzmittel für die Maßnahmen, sofern sie denn da sind, zur Verfügung stehen würden.
4: Wenn ich richtig informiert bin, wurde das Virus vor 50 Jahren entdeckt und seitdem gab es immer wieder Ausbrüche, vor allem in Westafrika und eben wie jetzt auch in der Demokratischen Republik Kongo. Warum immer wieder in diesen Gegenden und was macht Ebola so gefährlich?
3: Vor allem in Zentralafrika gab es seit den 70er Jahren bewusst Ausbrüche. In Westafrika kam es zum größten Ausbruch, aber regional gesehen ist das eher eigentlich die Ausnahme gewesen. Also die meisten Ausbrüche finden im Kongo und Kongo-Becken.

0: statt. Das ist Kongo, Uganda, Gabun, diese Länder sind am meisten betroffen. Und auch Südsudan. Es gibt auch verschiedene Stränge, also Virusstämme. Der eine ist, vor allem im Kongo ist der Zaire-Strang. Der jetzt zum Ausbruch geführt hat, ist der sogenannte Bundibujo-Strang. Diese Ausbrüche kamen in Uganda bisher einmal und einmal im Kongo vor. Und das wäre jetzt der dritte Bundibujo-Ebola-Ausbruch. Also Ebola ist eine zoonotische Krankheit, die von Wildtieren auf Menschen übertragen wird. Also man hat bisher den Wirt noch nicht gefunden. Aber die Annahme ist, dass es Wildtiere sind und die vor allem in den tropischen Regenwald beheimatet sind. Aber genau kann man das natürlich nicht sagen, solange man den Wirt nicht gefunden hat. Aber das würde so ein bisschen so auch die Konzentration im Zentralafrika erklären. Was diese Krankheit so gefährlich macht, na gut, das ist immer so eine schwierige Frage. Aber im Grunde die Mortalitätsrate liegt so bei 30% bis teilweise 70%. Ja, das ist natürlich extrem hoch.
1: Sie wollen selbst bald in die Region aufbrechen und Sie beschäftigen sich ja auch schon länger mit den Ebola-Ausbrüchen, insbesondere mit der Frage, wie die Infektionen immer wieder aufflammen können. Was wollen Sie jetzt dort tun?
0: Wir reisen immer regelmäßig zu Ausbrüchen, entweder ich oder Mitglieder meiner Arbeitsgruppe. Wir schauen uns vor allem die Bewegung, die Mobilität der Menschen von einem Epizentrum hin und weg an. Und in diesem Fall ist es besonders interessant, weil es die Goldminen sind oder beziehungsweise der erste Fall vermutlich aus einer Goldmine, in einer Goldmine gearbeitet hat, sich vermutlich dort angesteckt hat und dann zurück zu seiner Familie gegangen ist. Also es ist immer so eine Bewegung hin zu den Minen und dann wieder weg. Und das versuchen wir uns genauer anzuschauen, um auch besser zu verstehen, wie es zu diesen Ausbrüchen kommt, wie sie dann auch natürlich größer werden und wo man am besten reagieren sollte.
1: Das Virus überträgt sich ja durch Kontakt mit Körperflüssigkeiten Infizierter. Wir leben ja nun mal in einer vernetzten Welt mit viel Mobilität. Ja. Besteht da irgendwie das Risiko, dass sich Ebola auch irgendwann mal über West- und Zentralafrika hinaus ausdehnt?
0: Ich schätze das sehr gering ein, weil wissen Sie, die meisten Fälle, die sich anstecken, stecken sich bei der Fürsorge für erkrankte Patienten an. Also indem sie sich um die Kranken kümmern, transportieren ins Krankenhaus. Und das sind eigentlich die meisten Übertragungsketten. Dann bei der Beerdigung der Opfer. Das sind alle sehr soziale Praktiken natürlich auch. Und das führt dazu, dass es immer so Cluster um bestimmte Fälle gibt. Also die Verbreitung hängt unmittelbar von diesen Praktiken ab. Und daher halte ich eine weitere Ausbreitung über Kongo, Uganda hinaus für sehr unwahrscheinlich.
2: Der Medizinanthropologe Dr. Sung-Joon Park vom Bernhard-Nocht-Institut für Tropenmedizin in Hamburg.
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2: Es gab Buhrufe und Pfiffe. Auf dem DGB-Kongress hatte es Kanzler Merz während seiner Rede nicht leicht. Im Bericht aus Berlin verteidigt Verdi-Chef Frank Wernicke die Kritik der Delegierten. Markus Preis hat den Verdi-Vorsitzenden gefragt, ob dieser Tag ein Tag war, der komplett aus ihrer Sicht nach Plan gelaufen ist.
4: Also der Kanzler hat ja länger geredet als nur das, was im Bildausschnitt zu sehen war. Eine gute halbe Stunde, eine Rede, die aus meiner Sicht sowohl inhaltlich als auch vom Stil, vorsichtig formuliert, schwierig gewesen ist. Und es gab an zwei Stellen deutlichen Protest, als er über das Thema Rente und als er über das Thema Gesundheitsreform gesprochen hat. Den Rest der Rede haben die Delegierten höflich ertragen.
5: Haben Sie da trotzdem, was viele Beobachter vielleicht auch gespürt haben, gesehen, dieses Konsensmodell, was in Deutschland immer gab, das ist vielleicht jetzt gerade am Ende. Die Stimmung ist viel zu aufgeheizt.
4: Na, ich sehe im Moment gar nicht, dass der Kanzler den Konsens sucht, zumindest nicht mit uns. Ist ja darauf hingewiesen worden, jetzt soll es im Juni ein Gespräch geben im Kanzleramt. Das ist auch gut. Bislang hat die Bundesregierung alle möglichen Kommissionen eingesetzt zur Rente, zur Gesundheit, zur Zukunft des Sozialstaates, ohne jegliche Beteiligung der Sozialpartner, ohne Arbeitgeberverbände, ohne Gewerkschaften. In Zeiten von Angela Merkel und Olaf Scholz hat es regelmäßig Austauschrunden im Kanzleramt gegeben, der Sozialpartner. Jetzt nach einem Jahr, Friedrich Merz, gibt es das erste Gespräch.
5: Sagen Sie also so ein bisschen selber schuld. Aber wenn Sie jetzt hingehen ins Kanzleramt im Juni zu diesem Treffen, dann müssen Sie da ja auch was anbieten. Wie kompromissbereit sind denn die Gewerkschaften, um da auf das einzugehen, was der Kanzler sich vorstellt?
4: Wir sind immer dazu bereit, da, wo wir Veränderungsbedarfe sehen, unsere Vorschläge einzubringen, uns mit den Vorschlägen der Arbeitgeber und der Bundesregierung auseinanderzusetzen, zum Beispiel beim Thema Rente. Wir haben Diskussionsbedarf zum Thema Zukunft der Pflege, sicherlich auch des Gesundheitswesens. Wenn es nur darum geht zu sagen, da sollen Arbeitnehmerrechte abgebaut werden, der Kündigungsschutz soll verschlechtert werden, die Lohnfortzahlung im Krankheitsfall, dann gibt es da nichts, was wir anbieten können.
5: Aber gucken wir mal auf die Dinge, die wirklich auch momentan diskutiert werden. Zum Beispiel ein höheres Renteneintrittsalter. Was sagt Verdi dazu?
4: Ein höheres Renteneintrittsalter ist nichts, wozu wir Ja sagen werden. Viele unserer Kolleginnen und Kollegen schaffen schon das 67. Jahr nicht, sind wirklich stark belastet. Denken Sie an die Pflege, ans Gesundheitswesen, Kolleginnen und Kollegen, die im Nahverkehr arbeiten. Das geht schlicht und ergreifend nicht, dass die Menschen noch länger arbeiten.
5: Okay, da nicht, dann bis 67 voll arbeiten. Abschaffung der Rente mit 63.
4: Die Rente mit 63 gibt es nicht. Es gibt derzeit die Rente für besonders langjährig Versicherte. Dazu muss man 45 Jahre eingezahlt haben. Das schaffen nicht sehr viele. Auch das ist aus meiner Sicht nicht der richtige Ansatz. Wenn man beim Thema Rente nach Lösungen schaut, müssten wir aus meiner Sicht viel stärker darauf schauen, wie kriegen wir eine zweite Säule neben der gesetzlichen Rente aufgebaut. Dazu brauchst du eine betriebliche Altersversorgung, aber tatsächlich dann für alle Beschäftigten. Derzeit haben das nur die Hälfte der Beschäftigten in Deutschland. Das ist zum Beispiel ein Ansatz, wo ich sehe, dass wir in die Diskussion kommen können.
5: Anderer Punkt, den Sie auch schon wissen, der auf der Agenda steht, ist mehr als 8 Stunden am Tag arbeiten, wenn man in der Woche nicht mehr arbeitet. Also, dass man es flexibler verteilen kann.
4: Geht auch jetzt. Es gibt hunderte von Tarifverträgen mit hochflexiblen Arbeitszeitmodellen. Es gibt da überhaupt gar keinen Handlungsbedarf. Was diskutiert wird und was ja auch Teil des Koalitionsvertrages ist, ist, dass die Möglichkeit geschaffen werden soll, durch Direktionsrecht der Arbeitgeber 13 Stunden am Stück zu arbeiten. Und das ist gegen jeden Gesundheitsschutz. Und deshalb ist das aus meiner Sicht auch kein Reformschritt.
5: Das heißt, bei den Punkten, die anstehen werden, habe ich jetzt wenig gehört, das könnten wir uns vorstellen. Wenn die Punkte doch so kommen, wie sich das zum Beispiel der Kanzler vorstellt, ist dann das, was wir da im Saal gesehen haben, auch der Vorgeschmack für das, was Sie auf der Straße organisieren werden, ein Widerstand?
4: Naja, erstmal sind wir ja miteinander im Gespräch. Und da hören wir uns an, was die Bundesregierung, die sich auch erstmal in sich einigen muss, das ist ja vielleicht auch mal der erste Schritt, dann vorhat. Es gibt aber für uns Linien, wo wir sagen, da werden wir im Zweifelsfall auch Protest organisieren. Das ist die Abschaffung des 8-Stunden-Tages, das ist die Erhöhung des Renteneintrittsalters oder auch die Absenkung des Rentenniveaus. Die Durchschnittsrente in Deutschland sind 1.100 Euro und da geht einfach nicht noch mehr. Dieses Lied vom Alle müssen den Gürtel enger schnallen, das ist das, was viele nicht mehr hören können und was dann übrigens auch an der Stelle zu den Buhrufen geführt hat.
2: Sagt Verdi-Chef Frank Wernicke. 325 Euro pro Woche 3 Jahre lang, ohne etwas dafür tun zu müssen. Das hat Irland nach einer Testphase dauerhaft eingeführt, und zwar für 2000 Kreativschaffende, die per Losverfahren ausgewählt werden. Aus Sicht der Regierung kein Verlustgeschäft, sondern eine Investition in die Gesellschaft. Denn für jeden Euro, den der Staat investiert, erhalte die Gesellschaft 1,39 Euro zurück. Die Rede ist von 100 Millionen Euro Wertschöpfung. Und in einer groß angelegten Umfrage sprachen sich 44% der Iren sogar für ein noch höheres Grundeinkommen aus. Denn die Iren sind stolz auf ihre Kultur. Franziska Hoppen hat sich das etwas genauer angesehen.
6: Lakshini, nördlich von Dublin. Die Küste hier ist berühmt für spektakuläre Gesteinsformationen. Doch Künstlerin Maria McSweeney will etwas anderes, Verborgenes sichtbar machen. Mit einer Unterwasserkamera taucht sie in eines der Felsenbecken ein. Ich glaube, manchmal sehen die Leute nur das Meer und wissen nicht, was darin lebt. Und warum sollte man schützen, was man nicht sehen kann? Dabei sei die Vielfalt des Seegrases in den Becken hier ganz besonders. Das sollen Marias Filme zeigen. Dass sie an diesem Ort arbeiten kann, hat Maria dem Grundeinkommen für Künstler zu verdanken. Kurz nach ihrem Uni-Abschluss bewarb die Irin sich für die Testphase der Regierung und wurde per Los ausgewählt. Ich hatte diesen Weg gar nicht vorgesehen. Es ist schwer, als aufstrebender Künstler Fuß zu fassen. Als ich ausgelost wurde, dachte ich, das ist die Chance. Ich wurde selbstständige Künstlerin. 325 Euro pro Woche bekam sie, 3 Jahre lang ohne Gegenleistung. Insgesamt erhielten 2000 Teilnehmer das Grundeinkommen. Die Auswertungen zeigen, sie waren deutlich produktiver und zufriedener. Ich habe mich mit Kursen weiterentwickelt, dann in Galerien und Soloshows ausgestellt und ich habe der Gemeinde auch etwas zurückgegeben mit Workshops für Kinder. Die irische Regierung sieht das Grundeinkommen als Investition, spricht von 100 Millionen Euro Wertschöpfung in der Testphase. Dank eines milliardenschweren Haushaltsüberschusses führt Irland das Grundeinkommen nun dauerhaft ein. Ortswechsel nach Dublin. Hier lebt Musikerin Sarah Corcoran. Sie hat sich beworben und hofft nun. Es ist wirklich schwer, hier eine Wohnung zu finden. Die Mieten steigen. Wir können uns Dublin immer weniger leisten, die Rechnungen und Lebensmittel. Viele denken deshalb darüber nach, wegzuziehen, um weiter Kunst machen zu können. Aber das Geld kann auch für Spannungen sorgen. Sarahs Bandmitglieder wurden damals zufällig ausgelost, sie nicht. Das war hart, aber es ist auch toll, dass Künstler sich so wertgeschätzt fühlen können. Ihre Band, die Pillow Queens, singen etwa über das Queersein im katholischen Irland und helfen damit jungen Iren. Es kommen Eltern von queeren Kindern zu uns und sagen, eure Musik hat uns geholfen, ein Gespräch anzustoßen, zu dem wir sonst nicht die Chance gehabt hätten. Auch wegen dieses immateriellen Beitrags sei das Grundeinkommen so wichtig. In einer groß angelegten Umfrage sprachen sich 97% der Iren für das dauerhafte Grundeinkommen für Künstler aus. Auf ihre Kultur sind sie stolz, auch hier in Lakshini. Ich freue mich, Künstler mit meinem Geld unterstützen zu können. Kunst ist so wichtig.
7: Oh, absolutely, why not?
6: Absolut, warum nicht? Selbstständige brauchen immer Unterstützung. Das sieht auch Maria McSweeney so. Sie kann mittlerweile auf eigenen Beinen stehen und hofft, dass das Grundeinkommen in Zukunft auf noch mehr als 2000 Künstler ausgeweitet wird.
2: In der Pforzheimer Oststadt ist am Sonntagnachmittag ein 1,8 Tonnen schwerer Blindgänger entschärft worden. Die Evakuierung des Gebiets betraf 27.000 bis 30.000 Menschen und gehörte zu den größten Maßnahmen der vergangenen Jahre deutschlandweit. Annika Joost fasst die Geschehnisse vom Wochenende zusammen.
8: In der Oststadt wurde eine Bombe aus dem Zweiten Weltkrieg gefunden. Verlassen Sie bis 8 Uhr Ihre Häuser und Wohnungen.
9: Mit dieser Durchsage sind Feuerwehrautos durch den Evakuierungsbereich gefahren. Rund 30.000 Pforzheimerinnen und Pforzheimer mussten ihre Wohnung verlassen. So auch Steffi Stuber. Sie hatte die wichtigsten Sachen gepackt und Tee gekocht. Den Vormittag wollte sie in ihrem Garten verbringen.
10: Und dann bleibe ich so lange, wie es geht. Und dann fahre ich zu meinem Bruder nach Königsbachhaus. Den ganzen Tag will ich dem halt nicht um die Uhrzeit schuft Nerven gehen.
9: Rund 900 Menschen waren in den Notunterkünften untergekommen. Die zentral gelegene Jahnhalle war schnell voll. Ein Shuttle hat die, die nicht mehr reingekommen sind, an eine andere Halle gefahren. Andere hatten es sich bei dem sonnigen Wetter an der Enns gemütlich gemacht.
11: Ja, jetzt sitze ich hier seit ungefähr 8.20 Uhr hier rum am Fluss. Und als ich hierher gekommen bin, haben sogar die Enten noch geschlafen.
9: Nicht so entspannt lief es in den 4 Pflegeheimen, die im Evakuierungsgebiet liegen. Vor allem der Transport der liegenden Bewohnerinnen und Bewohner war zeitaufwendig. Auch das Altersheim Pflegestift musste geräumt werden. Carsten Dretzel von der Heimverwaltung war aber gut vorbereitet.
12: Keine alltägliche Situation. Es kostet da viel Engagement von unseren Mitarbeitern. Die sind natürlich alle freiwillig gekommen.
9: Das Gebiet in einem Radius von 1,5 Kilometern um die Weltkriegsbombe musste evakuiert werden. Denn bei der 1,8 Tonnen schweren Bombe handelte es sich um ein Modell mit 3 Zündern. Sie mussten alle entschärft werden. Nichts Alltägliches, auch für die Männer vom Kampfmittelbeseitigungsdienst in Baden-Württemberg. Ihre Aufgabe war es, die Bombe zu entschärfen.
13: Nur in der Kombination mit diesem Kampfmittel in der Größe war es für uns, Novum, was aber im Prinzip für uns jetzt nicht die Dramatik dazu kommt, weil nicht die Sprengstoffmenge ist das Ausschlaggebende, sondern tatsächlich das Zündsystem. Und das war eigentlich für uns relativ einfach zu entschärfen.
9: Über 6 Stunden lang musste das Gebiet evakuiert werden. Doch dann ging es ganz schnell. Die Bombe wurde entschärft. Erleichterung bei den Anwohnerinnen und Anwohnern, aber auch bei Oberbürgermeister Peter Boch von der CDU.
14: Ich bin sehr zufrieden mit dem Einsatzverlauf des heutigen Tages. Die Einsatzkräfte sind seit 4.30 Uhr heute Morgen im Dienst. An die 1.500 Personen, sprich genau um zu sein, 1.504 Einsatzkräfte aus dem ganzen Land sind heute hier in Pforzheim für unsere Stadt tätig. Ein großes Dankeschön an die Stelle und natürlich aber auch ein großes Dankeschön an die Bevölkerung, die das hier wirklich alles auch unterstützt und die Maßnahme auch mitträgt und versteht.
9: Die Absperrungen wurden im Anschluss schnell abgebaut und die Pforzheimerinnen und Pforzheimer konnten zurück in ihre Wohnungen.
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15: Mit Stefanie Lavour. Ein Dorf mit 7.500 Einwohnern spielt in der kommenden Saison in der Fußball-Bundesliga. Elversberg. Zum Abschluss der Zweitligasaison besiegte die SV das Team von Trainer Vincent Wagner Münster mit 3:0 und steht damit als zweiter Aufsteiger neben Schalke fest.
16: Ein Freund von mir hat die Woche gesagt, wenn wir es schaffen aufzusteigen, ist das wie die Landung auf dem Mond. Ich glaube, man kann auch schon, ohne jetzt zu hoch zu greifen, das Wort Wunder irgendwie benutzen. Ich weiß nicht, was das Superlativ ist, aber ja, wir haben es durch die Rückrunde durchgekämpft und trotzdem haben wir es geschafft, immer im Rennen zu bleiben und haben es dann heute geschafft, das Ding nach Hause zu holen.
15: Auch Paderborn durfte jubeln. Die Mannschaft von Ralf Klettermann gewann in Darmstadt 2:0 und sicherte sich damit Tabellenplatz 3.
17: Es gibt ja einige Sportler, die immer sagen, es ist schwer, in Worte zu fassen. Aber es war tatsächlich crazy, weil man hat seine Hausaufgaben gemacht, dann läuft dieses andere Spiel noch. Man hört 2 Minuten noch, 1,5 Minuten noch, Minute noch. Die Fans hatten anscheinend besseres Internet, weil die haben dann kragölt. Und dann hofft man, weil da gab es ja auch schon spannende Geschichten in der Vergangenheit, dass die Info stimmt, wurde dann bestätigt. Und dann war es natürlich ein Freudenmerk quasi. Man hat einige Tränen, habe ich gesehen, bei den Fans. So, die haben richtig Bock auf das, was jetzt passiert. Die sind richtig stolz auf das, was passiert ist. Und nehmen jetzt natürlich ein toller Tag, toller Moment. Für uns als SC-Paderborn.
15: Am Donnerstag und am Pfingstenmontag geht es für den SCP in der Relegation gegen Erstligisten Wolfsburg um den Aufstieg ins Fußball-Oberhaus. Große Enttäuschung indes bei Hannover 96. Die Niedersachsen kamen zu Hause gegen Nürnberg nicht über ein 3:3 hinaus und müssen sich mit dem undankbaren 4. Platz begnügen. Als 15. erreichte Braunschweig gerade so das rettende Ufer trotz der 0:1 Niederlage gegen Schalke. Die Eintracht hat in der Endabrechnung einen einzigen Treffer mehr auf der Habenseite als Fürth und Düsseldorf. Die Spielvereinigung muss in die Relegation mit Drittligist Essen. Fortuna Düsseldorf steigt ab, genauso wie Preußen Münster. Alle Ergebnisse des 34. Spieltages sowie das Tableau finden Sie auf sportschau.de. Die deutsche Eishockey-Nationalmannschaft hat bei der WM in Zürich auch ihr 2. Gruppenspiel verloren. Das Team von Bundestrainer Harold Kreis unterlag Lettland mit 0:2. Das Viertelfinale rückt damit in weite Ferne. Bereits morgen geht's im 3. Gruppenspiel gegen Gastgeber Schweiz. Sie sind das Nonplusultra im Männerhandball, die Dänen. In Köln bestritt das DHB-Team sein 2. Testspiel gegen den nordischen Nachbarn. Am Freitag hatte es in Kopenhagen deutlich verloren. Beim 29:31 sah das heute enger aus, allerdings gegen eine dänische B-Auswahl. Uli Schäfer war dabei.
18: Dänemark ist für die deutschen Handballer einfach nicht zu schlagen. Seit 10 Jahren wartet Deutschland jetzt schon auf einen Sieg. Die Dänen waren ohne Welthandballer Matthias Gitzel angetreten und die Deutschen, die spielten diesmal deutlich besser als am Freitag in Kopenhagen. Beim 28:36 waren sie chancenlos. Jetzt in Köln war es ein Spiel auf Augenhöhe, das bis zum Schluss spannend blieb. Bester deutscher Werfer war mit 8 Toren Juri Knorr. Es reichte aber nicht, um den Olympiasieger, Welt- und Europameister Dänemark zu besiegen. Vielleicht klappt's ja im Januar 2027 bei der WM in Deutschland.
15: Titelverteidiger Bayern München hat das 1. Viertelfinalspiel der Best-of-5-Serie in der Basketball-Bundesliga gewonnen, und zwar mit 101:80 gegen Trier. Alba Berlin unterlag überraschend Vechta 89:103.
2: Der Sport war das mit Stefanie Lavoie.

gleich gibt's für Sie in unserer nächsten halben Stunde Neues aus der Wirtschaft. Außerdem unterhält sich MDR-Kollege Sven Kochale mit Carmen Bachmann zum Thema Ehegattensplitting. Ist das noch zeitgemäß und welche neuen Modelle gibt es da? Das und mehr gleich hier bei uns in der ARD-Infonacht nach den nächsten Nachrichten.

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1: Um 23.29 Uhr mit Ronald Lessig. Bundesgesundheitsministerin Wagen hat die Gefahr einer Ebola-Pandemie nahezu ausgeschlossen. Das sagte die CDU-Politikerin im ARD-Bericht aus Berlin. Wegen einer Ebola-Krankheitswelle in der Demokratischen Republik Kongo und in Uganda hatte die Weltgesundheitsorganisation eine internationale Notlage ausgerufen. Aus Berlin Maximilian Ulrich.
2: Gesundheitsministerin Wagen, die gerade an der WHO-Tagung in Genf teilnimmt, sagte, der WHO-Gesundheitsnotstand diene vor allem dazu, die Behörden in den betroffenen afrikanischen Ländern zu unterstützen, etwa um größere Feste abzusagen. Ebola-Viren übertragen sich nicht über die Luft, sondern nur beim Kontakt mit Körperflüssigkeiten von Infizierten. Bereits 2014 und 2019 hatte die WHO den internationalen Gesundheitsnotstand aufgrund von Ebola-Ausbrüchen in Afrika ausgerufen.
1: Die Gewerkschaft Verdi wirft Bundeskanzler Merz vor, Reformpläne nicht mit den Gewerkschaften abzusprechen. Verdi-Chef Wernicke bestätigte zwar, dass es im Juni ein Gespräch im Kanzleramt geben werde, das sei aber spät, so Wernicke im ARD-Bericht aus Berlin.
3: Bislang hat die Bundesregierung alle möglichen Kommissionen eingesetzt zur Rente, zur Gesundheit, zur Zukunft des Sozialstaates, ohne jegliche Beteiligung der Sozialpartner, ohne Arbeitgeberverbände, ohne Gewerkschaften. In Zeiten von Angela Merkel und Olaf Scholz hat es regelmäßig Austauschrunden im Kanzleramt gegeben, der Sozialpartner. Jetzt nach einem Jahr, Friedrich Merz, gibt es das erste Gespräch.
1: Verdi-Chef Wernicke. In Bulgarien hat ein Braunbär einen Mann getötet. Der Vorfall ereignete sich im Vitosha-Gebirge südlich der Hauptstadt Sofia. Der Mann ist laut Polizei gestern tot aufgefunden worden. Nach Medienberichten soll er versucht haben, sich mit einem Stock gegen das Tier zu verteidigen. In Bulgarien leben nach Schätzungen bis zu 500 Braunbären. Zwischenfälle bei ihnen sind selten. Die SV Elversberg steigt in die Fußball-Bundesliga auf. Das Team aus dem Saarland hat am letzten Zweitligaspieltag mit 3:0 gegen Münster gewonnen und ist damit Zweiter hinter Schalke. Auf Platz 3 steht Paderborn nach einem 2:0-Sieg in Darmstadt. Die Paderborner spielen in der Relegation gegen Erstligist Wolfsburg. Hannover 96 rutschte auf Platz 4 ab nach einem 3:3 gegen Nürnberg. Abgestiegen in die dritte Liga sind Düsseldorf und Münster. Greuther Fürth steht auf Relegationsplatz 16. Und in der Bundesliga hat sich Eintracht Frankfurt von Trainer Albert Riera getrennt. Wer neuer Coach wird, ist unklar. Das Wetter in Deutschland. In der Nacht im Westen gelegentlich Schauer, sonst meist trocken und gelegentlich klar. Vereinzelt Nebel bei 11 bis 1 Grad. Morgen von Westen her kräftige Schauer oder Gewitter, im Osten trocken bei 12 Grad in der Eifel und bis 22 Grad in Berlin. Am Dienstag wechselhaft mit Schauern bei bis zu 21 Grad und am Mittwoch wechselhaft bis 22 Grad. Das waren die Nachrichten.
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4: Die A8 Stuttgart Richtung Karlsruhe zwischen Leonberg Ost und West 4 Kilometer Stau. Ansonsten haben wir keine weiteren größeren Staus. Ich wünsche Ihnen eine gute Fahrt.
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4: Mit Milat Kupay. Hallo. Wirtschaftssenatorin Franziska Giffey hat gestern... Heute war das Pilotprojekt Berlin Pay vorstellen dürfen. Wer sich diesen Sommer in der Hauptstadt zum Beispiel am Wasser an der Spree bewusst verhält, wer Müll sammelt oder den Kiez verschönert, soll von teilnehmenden Partnern eine kleine Anerkennung bekommen. Nicht nur als Bewohner, vor allem als Besucher. Vorbild ist die dänische Hauptstadt Kopenhagen. Dort gibt es schon länger das Modell Copen Pay, das Touristen und Touristinnen für nachhaltiges Verhalten belohnt. Jana Sinram erklärt, wie es funktioniert.
5: Das Glockenspiel im Turm des Kopenhagener Rathauses. Für Einwohner und Touristen gleichermaßen ein ikonischer Klang. Jedes Jahr reisen Millionen Menschen in die dänische Hauptstadt, um sich die kleine Meerjungfrau, den Hafen mit seinen bunten Häusern und die berühmte Fahrradkultur anzuschauen. Mehr als 13 Millionen kommerzielle Übernachtungen gab es letztes Jahr. Und es dürften in den kommenden Jahren noch mehr werden, erwartet Rike Holm-Pedersen, Marketingdirektorin bei der Tourismusorganisation Wonderful Copenhagen.
6: Wir beobachten, dass der weltweite Reiseverkehr stark zunimmt. Die UNO schätzt, dass die Zahl der Reisenden von 1,4 Milliarden im Jahr 2019 auf 1,8 Milliarden bis zum Jahr 2030 steigen wird. Das ist eine gute Sache. Wir alle lieben es, zu reisen. Gleichzeitig stehen aber viele Reiseziele unter Druck.
5: Stichwort Übertourismus, der einheimische Infrastruktur und Umwelt an beliebten Reisezielen belastet. Das muss besser gehen, dachten sie sich bei Wonderful Copenhagen schon vor einigen Jahren und starteten im Sommer 2024 das Pilotprojekt CopenPay, ein Belohnungssystem, bei dem Besucherinnen und Besucher im Gegenzug für nachhaltiges Verhalten ein kostenloses Leihfahrrad, ein Getränk oder Rabatte in Museen und Restaurants bekommen.
6: Es gibt zum Beispiel eine Aktion, bei der darf man eine Stunde kostenlos mit dem Ausflugsboot auf unseren Kanälen fahren, wenn man dafür Müll einsammelt. Oder man sammelt Abfall in einem riesigen, wirklich wunderschönen Park. Das ist irgendwie lustig. Man geht spazieren, hebt den Müll auf und wird anschließend mit einem leckeren Kaffee und Gebäck belohnt.
5: Auch wer mit öffentlichen Verkehrsmitteln oder mit dem Fahrrad anreist statt mit dem Auto, kommt in den Sommerwochen in manchen Sehenswürdigkeiten in Kopenhagen günstiger rein. Für Touristen und die lokale Wirtschaft eine Win-Win-Situation, findet Rike Holm-Pedersen.
6: Im ersten Jahr hatten wir bei CopenPay 26 Partner. Letztes Jahr waren es 100. Was haben sie davon? Eine ganze Menge, würde ich sagen. Sie erzielen zum Beispiel mehr Umsatz und gewinnen neue Besucher.
5: Der Erfolg des Projekts so groß, dass Städte auf der ganzen Welt sich inzwischen Tipps in Kopenhagen holen. Auch die Touristenfreuds zeigen diese Stimmen aus dem vergangenen Jahr.
7: Eine großartige Idee. Man sollte das weltweit umsetzen. Es ist Spaß und Abenteuer. Schau mal, ich habe noch mehr Müll gefunden.
6: Als Touristin geht es ja darum, Spaß zu haben und die Zeit im fremden Land zu genießen. Und es ist schön, wenn man der Gemeinschaft etwas zurückgeben kann, wenn man selbst davon profitiert hat.
5: Genau so geht es vielen Touristen, ist Rike Holm-Pedersen überzeugt. Natürlich werde ein Projekt wie CopenPay nicht die Welt retten.
6: Man könnte uns natürlich Greenwashing vorwerfen und fragen, welchen Effekt das Projekt wirklich erzielt. Aber ich glaube, unser Projekt hat große Auswirkungen. Letztlich geht es darum, die Denkweise zu ändern, die Art und Weise, wie man reist und sich an einem Ort verhält. Und wenn man nichts tut, kann sich auch nichts verändern, oder?
5: Im Sommer geht CopenPay ins dritte Jahr in Folge. Mitte Juni soll es losgehen. Rike Holm-Pedersen hat auch einen Tipp für andere Städte, die es Kopenhagen nachmachen wollen. Einfach anfangen. Alles, was es brauche, seien ein paar lokale Partner und die richtige Kommunikation.
4: Aus unserer Reihe Perspektiven das Modell CopenPay, das Touristen in Kopenhagen für nachhaltiges Verhalten belohnt. Auf diesen Hebel setzt man von nun an auch in Berlin. Dort stellte Wirtschaftssenatorin Franziska Giffey das Pilotprojekt BerlinPay vor.
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4: Ob im Van oder Zelt, die Deutschen lieben das Campen und das jedes Jahr ein bisschen mehr. Im vergangenen Jahr, da haben die Betreiber von deutschen Campingplätzen fast 45 Millionen Übernachtungen gemeldet, so das Statistische Bundesamt. Die Zahlen steigen seit Jahren, besonders stark seit der Corona-Pandemie. Was bei den Campern in diesem Jahr beliebt ist und was Camping-Einsteiger beachten sollten, das weiß Katharina Bruns.
8: Motor aus, Stuhl raus, Grill an und einfach mal durchatmen. Der Urlaub kann beginnen und die eigenen vier Wände kommen gleich mit. Ob als Zelt, Campervan oder Wohnwagen.
9: Wir merken auf jeden Fall, dass Camping immer beliebter wird als Urlaubsform,
8: sagt Sarah Becker. Sie ist Geschäftsführerin eines großen Fachhandelbetriebs für mobiles Reisen bei Kassel. Ihre Kunden schätzten besonders die Freiheit und Flexibilität am Camping.
9: Teilweise kann man am Tag des Urlaubsbeginns noch umentscheiden, weil das Wetter vielleicht im Süden doch schlechter ist als im Norden. Und dann fahre ich in die andere Richtung auf die Autobahn.
8: So Becker. In ihrem Betrieb werden nicht nur Wohnmobile und Anhänger verkauft, sondern auch vermietet. Und das rät sie gerade Anfängern.
9: Auf jeden Fall erstmal ein Fahrzeug zu mieten, um auszuprobieren, was die richtige Größe ist.
8: Wer selbst ausbauen will, sollte die Kosten im Blick halten. Denn ohne das nötige Know-how können die gerne mal höher ausfallen, sagt der Camping-Experte beim ADAC Dominik Markert. Und
10: wer einen selbst ausgebauten Kastenwagen kaufen möchte, sollte auf jeden Fall genauer hinschauen, wie das Ganze verbaut ist.
8: In diesem Jahr sieht Markert besonders drei Trends im Campingbereich.
10: Zum einen, wenn man sich die Fahrzeuge anschaut, gibt es deutlich mehr bezahlbare Einsteiger-Vans. Zum zweiten hin ist aber die Nachfrage nach Luxus- oder Allradfahrzeugen nach wie vor auf einem sehr hohen Niveau. Und das dritte bezieht sich auf die Ausstattung. Da ist ganz klar erkennbar, dass der Leichtbau präferiert wird. Sieht man, dass es mittlerweile auch sogar aufblasbare Küchenmöbel gibt.
8: Der Trend zum Camping Light sei in allen Bereichen zu beobachten, ob Küche, Bett oder Zelt. Equipment zum Aufblasen ist einfach aufzubauen und spart Platz und Sprit. Denn je leichter die Ladung, desto weniger Verbrauch. Das gilt auch für E-Autos, deren Reichweite dadurch größer wird. Generell geht der Trend auch zu leichteren Anhängern. Die haben sogar noch einen weiteren Vorteil, besonders für die jüngere Zielgruppe, so Markert.
10: Dass man das Ganze mit einem Klasse-B-Führerschein fahren kann.
8: Friso Richter, der mit seinem 40 Jahre alten Wohnmobil Pamela für die ARD-Serie Camping Check durch Deutschland tourt, sieht bei seinen Stops auf Campingplätzen besonders zwei Trends.
11: Und gerade da geht es natürlich um Solar. Solar-Powerbanks, ich zum Beispiel habe auch beim Wohnmobil Pamela ein flexibles Solarpanel oben drauf geklebt. Das hat 100 Watt, das ist noch nicht mal so viel. Und hat dann innen drin eine Powerbank und braucht eigentlich keinen Strom. Das ist wirklich sehr, sehr praktisch.
8: Und Campingfan Richter sieht noch einen weiteren Trend, über den aber niemand so gern spricht. Das Klo.
11: Weg vom Chemieklo, das sowieso trocken. Trenntoilette ist ganz oft ein Thema. Es gibt aber auch Toiletten, wo einfach das Geschäft sozusagen verbrannt wird. Da bleibt nur noch Asche übrig. Oder es wird sauber in einzelne Päckchen gepackt, so wie Hundekotbeutel im Prinzip.
8: Der eigene Camper ist eben für viele wie ein zweites Zuhause. Das merkt auch Camperhändlerin Becker bei ihrer Kundschaft.
9: Es ist die kleine Wohnung auf Rädern. Es ist mein kleiner Kokon, mein Safe Space, mit dem ich unterwegs bin.
8: So sieht es auch Camper Friso Richter.
11: Und darum geht's eigentlich, dass man sich wirklich einfach bequem und zu Hause fühlt, obwohl man gar nicht zu Hause ist. Und man kann eigentlich auf dem Campingplatz auch perfekt mal so einen ganzen Tag im Stuhl sitzen.
8: Dafür braucht es dann natürlich auch einen bequemen Stuhl.
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4: Union und SPD haben sich in dieser Woche im Koalitionsausschuss auf einen Reformfahrplan verständigt. Bis zur Sommerpause soll nun ein großes Paket geschnürt werden. Die Rente soll drin sein, der Arbeitsmarkt und die Steuer. Verschiedene Ideen liegen da auf dem Tisch. Und immer wieder wird auch das Ehegattensplitting genannt. Es stammt aus dem Jahr 1958 und will nicht mehr so recht in die Zeit passen. Denn seitdem hat sich ja nicht nur der Blick auf Partnerschaft und Familie verändert, auch Fragen der Steuergerechtigkeit und Beschäftigungsanreize. Insbesondere für Frauen werden heute ja ganz anders diskutiert. Doch ließe sich das Ehegattensplitting einfach so abschaffen? Und was müsste dabei alles beachtet werden? Das erklärt uns gleich eine Steuerrechtswissenschaftlerin. Zuvor erklärt Mario Kubina, was das Ehegattensplitting überhaupt ist und wie es funktioniert.
12: Das Ehegattensplitting ist fast so alt wie die Bundesrepublik. Es wurde eingeführt, als der Kanzler Konrad Adenauer hieß. Unter anderem mit der Begründung, die Ehe sei als steuerliche Leistungsgemeinschaft anzusehen. Das Splitting funktioniert so. Die Finanzämter zählen die Einkommen der Partner zusammen. So ergibt sich das gemeinsame Jahreseinkommen, das dann durch zwei geteilt wird. Die Steuer wird jeweils für die Hälfte des Einkommens berechnet und dann verdoppelt. Klingt kompliziert, hat aber bei der Einkommensteuer einen einfachen Effekt. Das Splitting führt zu Steuervorteilen für Paare, bei denen eine Person deutlich mehr verdient als die andere. Fachleute gehen davon aus, dass bei einer Abschaffung des Ehegattensplittings deutlich mehr Frauen Vollzeit arbeiten würden. Es gibt aber auch die Idee, den Steuervorteil für Eheleute in ein Familiensplitting umzuwandeln. Das wäre weiter gefasst und würde verschiedene Formen des Zusammenlebens berücksichtigen. Nach dem Motto, Familie ist da, wo Kinder sind. unabhängig davon, ob die Eltern verheiratet oder verpartnert sind oder einfach so zusammenleben.
4: Und darüber hat mein MDR-Kollege Sven Kochale mit Carmen Bachmann, Professorin für betriebswirtschaftliche Steuerlehre an der Universität Leipzig, gesprochen. Seine erste Frage war, wie eine Steuerrechtsexpertin die Diskussion um das Ehegattensplitting überhaupt erlebe.
13: Also ich erlebe die Diskussion als sehr zugespitzt und zugleich aber auch als vertraut. Verfassungsrechtlich ist die Ausgangslage eigentlich klar. Der Staat darf die Ehe steuerlich berücksichtigen. Er ist dabei aber nicht festgelegt. Die konkrete Ausgestaltung, die passt vor allem zu klassischen Einverdienerehen und die sind heute eigentlich deutlich seltener. Gleichzeitig aber gilt der Grundgedanke weiter, in einer Ehe wird Einkommen gemeinsam genutzt und füreinander eingestanden. Die Debatte greift deswegen manchmal zu kurz, wenn sie nur fragt, abschaffen oder behalten. Die eigentliche Frage ist nämlich, wie gestaltet man ein System, das diese gemeinsame wirtschaftliche Verantwortung abbildet und gleichzeitig auch zu heutigen Erwerbsrealitäten passt.
14: Also kann man schon mal festhalten, es könnte abgeschafft werden sofort, das Ehegattensplitting, wenn es den politischen Willen gäbe.
13: Es könnte abgeschafft werden, ja. Aber es kann nicht nur einfach abgeschafft werden. Die Frage ist, was kommt als Alternative? Und inzwischen haben sich da natürlich die Verhältnisse ein bisschen geändert. Wir haben andere ökonomische Realitäten, wir haben Veränderungen am Arbeitsmarkt und auch diese klassische Rollenverteilung entspricht natürlich heute nicht mehr ganz der Lebensrealität.
14: Aber schon damals gab es ja lange und auch zähe Gespräche über diese Besteuerung von Ehepartnern. Was ist heute jetzt genau anders?
13: Wir haben heute deutlich mehr Doppelverdiener, wir haben vielfältigere Lebensformen, Fachkräftemangel und auch natürlich eine stärkere Debatte über die Gleichstellung. Deswegen wird das Splitting heute nicht mehr nur als steuerliche Regel gesehen, sondern auch mehr danach beurteilt, welche Anreize es für Erwerbstätigkeit setzt, gerade für den zweiten Partner. Trotzdem ist der rechtliche Rahmen unverändert. Der Gesetzgeber darf die Ehe berücksichtigen, muss aber die Gleichbehandlung und wirtschaftliche Leistungsfähigkeit mit beachten.
14: Das ist ja ein Kritikpunkt, der immer häufiger jetzt formuliert wird, dass genau diese Regelung ja dazu führt, dass Frauen praktisch keine Arbeit aufnehmen oder wenn dann überhaupt eine Teilzeit. Das gilt auch als Teilzeitfalle. Das kann sich die Gesellschaft möglicherweise so gar nicht mehr leisten. Wie weit darf das eine Rolle spielen in der Entscheidung, ob ja oder nein, Ehegattensplitting?
13: Also diese Erwerbsentscheidungen, die hängen natürlich von vielen Faktoren ab. Also es geht doch um Kinderbetreuung, Arbeitsmarkt und Rollenbilder. Da ist Steuerrecht eigentlich nur ein kleiner Baustein. Und zunächst muss man einfach festhalten, dass das Ehegattensplitting eine Begünstigung ist für das gemeinsame Einkommen. Wenn diese Begünstigung wegfällt, dann steigt in vielen Fällen, in den meisten Familien, wo die Einkommen verteilt sind, dann steigt die Steuerbelastung insgesamt zunächst an. Was sich aber verändern würde durch die Abschaffung, ist die Besteuerung der einzelnen Einkommen, also das des zweiten Partners, der ja in der Praxis häufig die Frau ist. Das kann dann dazu führen, dass nach der Abschaffung diese zusätzliche Erwerbstätigkeit mehr lohnt. Aber man muss diese beiden Effekte eigentlich stark auseinanderhalten. Zum einen sind es die Frage der Anreize und zum anderen die tatsächliche Einkommenssituation des Haushalts. Denn auch wenn man sieht, dass das individuelle Einkommen des einen Partners, also in der Praxis häufig der Frau, für sich genommen anders oder teilweise nach Wegfall günstiger besteuert wird, gleicht das den Wegfall der bisherigen Entlastung beim gemeinsamen Einkommen nicht automatisch aus. Deswegen lässt sich das nicht so pauschal sagen, dass Frauen durch eine Reform finanziell besser gestellt werden. Also man kann natürlich auch auf ein Familiensplitting gehen. Das klingt natürlich auch sehr naheliegend, weil es stärker dann an Kinder anknüpft und daran, wo wirtschaftliche Verantwortung für Kinder zum Beispiel übernommen wird, gerade mit diesem Blick auf diese modernen Lebensformen. Aber auch da kommt es natürlich auf die konkrete Ausgestaltung an. Je nach Modell profitieren oft gerade Haushalte mit einem höheren Einkommen stärker, weil steuerliche Entlastungen beim progressiven Tarif dort stärker wirken. Wenn es das Ziel ist, Kinder unabhängig von der Lebensform der Eltern zu fördern, ist, muss man aber genau schauen, ob solche Modelle wirklich treffsicher sind oder ob Instrumente wie Kindergeld oder Kinderfreibeträge das besser leisten können.
14: Was wäre denn zwingend verfassungsrechtlich bei einer Reform zu beachten, zum Beispiel mit Blick auf die dann neuen zu schließenden Ehen und mit Blick auf die alten Ehen, also die schon da sind, wo es möglicherweise einen Bestandsschutz geben muss?
13: Also verfassungsrechtlich ist zunächst wichtig, das Ehegattensplitting ist nicht zwingend vorgeschrieben. Der Gesetzgeber kann es verändern, aber er muss dabei zwei Dinge beachten. Eben, dass die Ehepartner wirtschaftlich füreinander einstehen und ihr Einkommen teilen und zum anderen den Gleichheitssatz. Vergleichbare Ehepaare müssen auch vergleichbar besteuert werden. Deshalb wird es schwierig, zwischen den alten und neuen Ehen zu unterscheiden. Weil wenn zwei Paare wirtschaftlich gleich dastehen, aber nur wegen des Zeitpunkts ihrer Eheschließung unterschiedlich besteuert werden, dann kann das rechtlich problematisch werden. Übergangsregelungen wären hier zwar möglich, aber je länger die bestehen und je stärker die Unterschiede festgeschrieben sind, desto eher wird es angreifbar.
14: Einfach eine Stichtagsregelung zu machen, also von mir aus 1. Januar 2030?
13: Also Stichtagsregelungen sind im Steuerrecht grundsätzlich nichts Ungewöhnliches. Der Gesetzgeber, der darf festlegen, ab wann neues Recht gilt. Problematisch wird es aber, wenn dadurch dauerhaft unterschiedliche Regeln für vergleichbare Ehepaare entstehen. Also ein Bestandsschutz ist verfassungsrechtlich nicht zwingend. Es gibt grundsätzlich keinen Anspruch darauf, dass steuerliche Vorteile unverändert bestehen bleiben. So eine Übergangsregelung, politisch kann so eine Lösung attraktiv sein, weil sie Widerstände reduziert und bestehende Ehen schont. Rechtlich kann sie aber neue Ungleichheiten schaffen, wenn eben vergleichbare Paare unterschiedlich besteuert werden.
14: Sie haben angedeutet, da muss man genau drüber nachdenken, wie man das jetzt gestalten möchte wegen der steuerlichen Gleichbehandlung. Versuchen herauszuarbeiten, wie das aussehen könnte aus Ihrer Sicht.
13: Also zurzeit in der Diskussion ist ja immer wieder dieses sogenannte fiktive Realsplitting. Das wäre im Grunde quasi so ein Mittelweg zwischen dem heutigen Splitting und einer reinen Individualbesteuerung.
14: Ich glaube, das müssen wir erstmal kurz erklären. Das heißt ja genau fiktives Realsplitting.
13: Genau. Die Idee dahinter ist, dass jeder grundsätzlich einzeln besteuert wird, aber ein begrenzter Teil des Einkommens jeweils zwischen den Ehepartnern berücksichtigt wird, um die Unterhaltspflicht abzubilden. Also Sie können sich das so vorstellen, wenn wir bisher Splitting hatten, dann ist das wie ein gemeinsamer Topf. Also heute unter Splitting wird das Einkommen beider Partner komplett zusammengelegt und gleichmäßig verteilt. Beim fiktiven Realsplitting würde man diesen Topf nur noch teilweise gemeinsam führen. Das heißt, der steuerliche Vorteil würde kleiner werden, aber nicht ganz abgeschafft. Das Potenzial darin liegt, dass diese starken Effekte des bisherigen Splittings reduziert werden, ohne dass die Ehe steuerlich völlig wie zwei Einzelpersonen behandelt wird. Und genau darin liegt ja jetzt die Kunst des Gesetzgebers oder der Regierung, dass man eine möglichst passende Übergangsregelung findet, die nicht allzu lang dauert. Man muss auch diesen wirtschaftlichen Hintergrund sehen. Das kann je nach eben der Einkommensverteilung zwischen den Ehegatten können das leicht, wenn man einfach nur abschaffen würde, mehrere tausend Euro könnten das sein im Jahr, was an Nettoeinkommen fehlt.
14: Kann man sagen, dass andere Lebensformen, Partnerschaften in Deutschland ungerecht behandelt werden vom Steuerrecht?
13: Es ist natürlich so, Familie und Ehe sind heute nicht mehr so deckungsgleich wie früher. Es gibt eben diese anderen Lebensformen, in denen eben Verantwortung für die Kinder übernommen wird, etwa für alleinerziehende oder nicht-eheliche Lebensgemeinschaften. Und deswegen wird es häufig gern als etwas ungerechter gesehen, weil man natürlich nur noch anknüpft an diese Ehe und die Familienbesteuerung. Also wie werden Kinder berücksichtigt? Das kann man mit reinnehmen im Rahmen eines Familiensplitting oder aber eben separat über Kinderfreibeträge oder direkte Zuwendungen wie Kindergeld. Das ist auch klar, dass das seit Jahren so schwierig ist, weil wenn man das jetzt ändern möchte, jede Reform, die schafft ganz konkrete Gewinner und Verlierer. In erster Linie, man muss das auch sehen, dieses Ehegattensplitting begünstigt in erster Linie Haushalte, in dem Ehepartner unterschiedliche Einkommen haben und einer zu Hause bleibt und der andere mehr verdient. Am Ende, wie es ausgestaltet wird, ist ja, wie es verteilungstechnisch gewünscht wird, und es ist eine politische Angelegenheit.
14: Eine politische und keine verfassungsrechtliche. Also das Ehegattensplitting kann auch die nächsten 50 Jahre und darüber hinaus so bestehen bleiben.
13: Es könnte bestehen bleiben, ja. Aber ja, der Gesetzgeber darf es auch wegnehmen.
14: Dankeschön, Carmen Bachmann, Professorin für betriebswirtschaftliche Steuerlehre an der Universität Leipzig. Danke für diese Einblicke.
13: Vielen Dank.
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4: Zeitreisen sind oft Eskapismus. Man reist in andere Welten, andere Zeiten. Bei der Autorin Octavia Butler passiert das Gegenteil. In ihrem Roman Verbunden wird die Hauptfigur Dana nicht in eine fantastische Zukunft geschleudert, sondern mitten hinein in die brutale Realität der amerikanischen Sklaverei. Dieser Roman gilt heute als Meilenstein der afroamerikanischen Science-Fiction-Literatur. Jetzt ist das Buch neu als ungekürzte Hörbuchfassung erschienen, gelesen von Dela Dabolamansi, und Christian Batzlen hat sie gehört.
15: Vor mir befand sich ein breiter, friedlicher Fluss, und in der Nähe der Flussmitte war ein Kind, planschend, schreiend, ertrinkend.
16: Ohne Erklärung, ohne Übergang reißt Octavia E. Butler ihre Hauptfigur aus der Gegenwart. Eben noch steht Dana im Jahr 1976 in ihrer Wohnung in Kalifornien. Sekunden später landet sie im Amerika des frühen 19. Jahrhunderts in einer Welt der Sklaverei. Verbunden im Original Kindred, gilt heute als Klassiker der afroamerikanischen Science-Fiction-Literatur. Jetzt ist der Roman als ungekürzte Hörbuchfassung erschienen, gelesen von Della Dabulamanzi.
15: Ich rannte hinunter zum Fluss, wartete vollständig bekleidet ins Wasser hinein und schwamm zügig zu dem Kind. Es hatte das Bewusstsein bereits verloren, als ich es erreichte. Ein kleiner, rothaariger Junge, der mit dem Gesicht nach unten auf dem Wasser trieb.
16: Der Junge heißt Rufus, weiß und Sohn eines Plantagenbesitzers. Und wie Dana erkennt, einer ihrer Vorfahren. Wenn er stirbt, wird sie niemals geboren werden. Von da an wird Dana immer wieder zu ihm zurückgezogen. Und jedes Mal landet sie erneut mitten in einem System aus Gewalt, Angst und Entmenschlichung. Dana beobachtet die Sklaverei nicht von außen, sie steckt mittendrin. Und genau dadurch entfaltet der Roman seine Wucht. Butler schreibt klar, direkt und körperlich. Die Angst entsteht nicht nur durch große Worte, sondern durch Präzision. Und Della Dabulamanzi trifft genau diesen Ton. Ruhig, kontrolliert, ohne Überdramatisierung. Dass diese Fassung ungekürzt ist, ist entscheidend. Denn Butler erzählt nicht nur von Gewalt, sondern auch davon, wie Menschen sich an Gewalt anpassen. Und das benötigt Zeit.
15: Schließlich fing er an zu schreien. Ich konnte regelrecht seinen Schweiß riechen, jeden zerklüfteten Atemzug hören, jeden Aufschrei, das von der Peitsche verursachte aufreißende Haut.
16: Verbunden ist auch ein Roman über Trauma. Die Vergangenheit bleibt nicht die Vergangenheit. Sie dringt in die Gegenwart hinein. Besonders interessant ist dabei die neue deutsche Übersetzung von Miriam Nüning und Sharon Dudu Otu. Dana und ihr Mann Kevin sprechen etwa von versklavten Menschen statt von Sklaven. Und auch der Umgang mit rassistischen Begriffen fällt auf.
15: Verstehst du? Ich bin ein armer, dummer, verängstigter bis ich meine Chance bekomme.
16: Das sogenannte N-Wort bleibt hörbar ausgepiept. Ein irritierender und bewusster Effekt. Die Gewalt der Sprache soll hörbar bleiben, ohne sie einfach zu reproduzieren. Gerade im Hörbuch funktioniert das stark. Octavia E. Butlers Verbunden ist ein Zeitreiseroman ohne Nostalgie, ein historischer Roman ohne sichere Distanz und als Hörbuch eine intensive Erfahrung, gerade weil diese über 12-stündige Lesung dem Text Zeit lässt. Zeit für Angst, Ambivalenz und die Erkenntnis, dass Geschichte nie wirklich vorbei ist.
4: Verbunden von Octavia Butler, gelesen von Della Dabulamanzi, ist als Hörbuchfassung bei Random House Audio erschienen.
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4: In Sachsen-Anhalt wird im September ein neuer Landtag gewählt. Die AfD liegt aktuell in Umfragen bei 41% und könnte sogar die absolute Mehrheit erreichen. Bundesweit kommt die Partei laut einer INSA-Umfrage auf 29%. Die Innenminister der Länder wollen nun Vorkehrungen treffen, unter anderem, weil sie ein Risiko darin sehen, wenn die AfD als Regierungspartei etwa Geheiminformationen erhält, die die Sicherheit des Landes betreffen. Politiker warnen auch davor, dass die AfD in großem Stil Beamte austauschen könnte. Unsere Gastautorin ist heute Kaya Klapser von der Zeit. Sie findet es richtig, dass sich die Länder politisch wappnen für die Möglichkeit einer AfD-Regierung.
17: Der nun geäußerte Wunsch mehrerer Innenminister, sensible, sicherheitsrelevante Informationen, etwa die der Nachrichtendienste, vor dem Zugriff der kremlnahen AfD zu schützen, ist überfällig und muss so schnell wie möglich umgesetzt werden. Doch nicht alle Bundesländer wollen Vorbereitungen treffen auf eine mögliche Regierungsbeteiligung der AfD. In Mecklenburg-Vorpommern etwa, wo ebenfalls im September gewählt wird und die Partei Umfragen zufolge bei 35% liegt, wird ein entsprechender Gesetzentwurf von der CDU blockiert. Es ist ein Zeichen dafür, dass der Ernst der Lage nicht erkannt wurde. Oder, noch schlimmer, dass parteipolitische Erwägungen höher gewichtet werden als die demokratische Zukunft des eigenen Landes.
4: Ein Kommentar von Kaya Klapser. Der Kölner Stadtanzeiger warnt, ein AfD-regiertes Bundesland bringe die gesamte Republik in Gefahr.
18: Es erinnert an Biedermann und die Brandstifter. In dem Stück von Max Frisch nimmt ein Bürger namens Biedermann zwei Brandstifter in sein Haus auf, obwohl sie es anzünden wollen. Und die Bedrohung geht über Sachsen-Anhalt weit hinaus. So könnten im Falle eines AfD-Wahlsieges Informationen aus dem Verbund der Verfassungsschutzämter nach Russland abfließen. Überhaupt dürfte das Land für die Partei nur ein Experimentierfeld sein, um die Republik Zug um Zug aus den Angeln zu heben. Die größte Verantwortung kommt deshalb der Wählerschaft zu. Wenn sie der AfD zu einer absoluten Mehrheit verhilft, dann verhält sie sich so wie der Herr Biedermann.
4: Die Frankfurter Allgemeine Zeitung schaut auf den schon erwähnten möglichen Beamtenaustausch durch eine AfD-Regierung und zeigt auch Verständnis für politische Vorkehrungen. Sie warnt aber davor, den Bogen zu überspannen.
18: Man kann natürlich politische Beamte austauschen, ein normales Verfahren beim Regierungswechsel, aber nicht ohne weiteres die Beamten des Mittelbaus. Gegen sie müsste es schwerwiegende Vorwürfe geben. Daher ist es folgerichtig, dass sich Sachsen-Anhalts AfD-Spitzenkandidat Siegmund direkt aufs Drohen gegen etwaige widerständige Beamte verlegt. Sich auf die Risiken einer Regierungsübernahme durch eine solche Partei vorzubereiten, ist also notwendig. Man sollte nur nicht der Versuchung erliegen, noch in letzter Minute Anti-AfD-Gesetze zu erlassen.
4: Für den Münchner Merkur muss sich jetzt das ganze Land zusammenreißen, wenn eine AfD-Regierung noch verhindert werden soll.
18: Daran, dass die AfD nun bundesweit an 30% kratzt und in Sachsen-Anhalt sogar auf die absolute Mehrheit hoffen darf, trägt die aktuelle Bundesregierung die Hauptschuld. Die Streitereien, die gebrochenen Versprechen, die schwache Performance, wenig macht Mut. Die Lähmung lässt sich aber nicht allein mit dem Kommando gen Berlin »Macht's halt besser« überwinden, sondern nur gemeinsam. Es braucht einen neuen Pakt zwischen Regierung und Bürgern, damit der Reformsommer nicht ähnlich gegen die Wand fährt wie seine Vorgänger. Die Verantwortlichen müssen gnadenlos ehrlich sein, Zumutungen benennen, ihren Sinn erklären. Die Wähler müssen ihr Restvertrauen zusammenkratzen und anerkennen, dass die Lage Einschnitte erfordert, fair und bei allen. Die 29%-Umfrage für die AfD ist keine Frühwarnung, sie ist ein schriller Alarm.
4: Und das waren die Standpunkte. Zusammengestellt hat sie heute Constanze Semidey.

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1: Um 0 Uhr mit Thomas Haag. Guten Morgen. Der Rundfunk Berlin-Brandenburg baut sein regionales Nachrichtenangebot aus. Im RBB-Fernsehen werden künftig zwei neue Live-Sendungen ausgestrahlt. RBB 24 Berlin und RBB 24 Brandenburg. Juliana Koch.
2: Die beiden Sendungen starten am 26. Mai. Sie liefern von Montag bis Freitag um 21.45 Uhr aktuelle regionale Nachrichten. Jeweils 30 Minuten für Brandenburg und 30 Minuten für Berlin. RBB-Intendantin Ulrike Demmer nennt das neue Angebot regional, nahbar und vielfältig. Insgesamt berichtet das RBB-Fernsehen dann wochentags mehr als 3,5 Stunden live aus der Region.
1: CDU und CSU im Bundestag wollen nun offenbar doch zustimmen, dass die Diätenerhöhung ausgesetzt wird. Unionsfraktionschef Spahn erklärte in einem Podcast des Portals The Pioneer, dass er sich das vorstellen könne. Er verstehe, dass viele Bürger sagen, wenn sie verzichten müssten, dann sollten das auch die Abgeordneten, so der CDU-Politiker. Ähnliche Forderungen kamen bereits von den anderen im Bundestag vertretenen Parteien. Bundesgesundheitsministerin Wagen geht nicht davon aus, dass sich der Ebola-Ausbruch in der Karibik, in der Republik Kongo, auf Deutschland auswirkt. Das sagte die CDU-Politikerin bei der WHO in Genf, Maximilian Ulrich.
3: Wagen hält es für nahezu ausgeschlossen, dass die WHO den Ebola-Ausbruch zu einer Pandemie, also zu einer weltweiten Ausbreitung, hochstuft. Ebola-Viren übertragen sich nicht über die Luft, sondern nur beim Kontakt mit Körperflüssigkeiten von Infizierten. Bereits 2014 und 2019 hatte die WHO den internationalen Gesundheitsnotstand aufgrund von Ebola-Ausbrüchen in Afrika ausgerufen.
1: Das Fußballstadion in Cottbus soll mithilfe einer Betreibergesellschaft zweitligatauglich gemacht werden. Stadt und Landkreis wollen sie zusammen betreiben und unter anderem Fördergelder beantragen. Das kündigte Oberbürgermeister Schick von der SPD bei der Aufstiegsfeier an. Tausende Fans feierten auch gestern, dass Energie Cottbus vorgestern nach 12 Jahren in die zweite Fußball-Bundesliga zurückgekehrt ist. Am letzten Spieltag der zweiten Fußball-Bundesliga hat Hertha BSC in Bielefeld 1:6 verloren. Die SV Elversberg steigt als zweites Team neben Schalke 04 in die Bundesliga auf. Die Fußballerinnen von Union Berlin haben die Bundesliga-Saison mit einer 2:4 Niederlage in Frankfurt beendet. Und die Basketballer von Alba Berlin haben das erste Playoff-Viertelfinalspiel in der Bundesliga gegen Vechta 89:103 verloren. Soweit die Nachrichten. 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Das Wetter in der Nacht, wechselnd bewölkt oder klar und verbreitet trocken. Die Tiefstwerte liegen bei 7 bis 1 Grad. Am Tage Sonne und Wolken im Wechsel und es bleibt meist trocken bei maximal 19 bis 22 Grad.
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5: Die A7 Würzburg Richtung Fulda ist zwischen Bad Birkenau, Volkers und Dreieck Fulda nach einem Unfall gesperrt. Dadurch staut es sich. Die Umleitung führt über die U65. A8 Stuttgart Richtung Karlsruhe zwischen Leonberg Ost und West 4 Kilometer Stau. A40 Essen Richtung Duisburg.

0: gesellschaftliche Spaltung ist gestern in Würzburg der 104. Deutsche Katholikentag zu Ende gegangen. Nach Angaben der Veranstalter nahmen rund 74.000 Menschen an Gottesdiensten, Diskussionen und Kulturveranstaltungen teil. Steinmeier, Merz, Söder waren dabei. Es ging diesmal also viel um Politik, um Demokratie. Die Kirche präsentierte sich als Verbündete der Demokratie, legte aber auch Defizite offen. Christian Wölfel mit einer Bilanz.
1: In der Würzburger Posthalle läuft ein Gassenhauer kirchlichen Liedguts. Die rund 1200 Menschen sind textsicher und der Text, der passt zu dem großen Thema dieses Katholikentags in Würzburg. Hab Mut, steh auf. Über das aus dem Markus-Evangelium entnommene Bibelwort sprechen an diesem Samstagmorgen um 9:30 der Würzburger Bischof Franz Jung und die Grünen-Politikerin Ricarda Lang. Sie spricht von der Furcht vieler Menschen, die sie derzeit spüre.
2: Und gleichzeitig ist das Schlimmste, was passieren kann, wenn Furcht in Ohnmacht mündet. Mich von der Welt abzuwenden, mich zurückzuziehen und nichts mehr zu hören, weder die Not der anderen noch die Welt um mich herum.
1: Nicht in Ohnmacht verfallen, sondern aufstehen und die Stimme erheben. Gemeinsam für etwas eintreten, für den gesellschaftlichen Zusammenhalt etwa. Nicht resignieren, das wird oft bei diesem Katholikentag in Würzburg gepredigt, wenn es darum geht, für die Demokratie einzustehen. Angefangen bei Bundespräsident Frank-Walter Steinmeier und Bundeskanzler Friedrich Merz bis hin zum Vorsitzenden der Deutschen Bischofskonferenz Heiner Wilmer.
3: Wenn auch die Demokratie wichtig ist, geht in die Partei.
1: Es sind sehr politische 5 Tage in Würzburg. Das ist nicht nur bei den Podien zu spüren, sondern auch, wenn man den Gesprächen der mehreren 10.000 Teilnehmerinnen und Teilnehmer lauscht. Die Veranstalter, das Bistum Würzburg und die oberste Laienvertretung in Deutschland, das Zentralkomitee der deutschen Katholiken, sehen sich bestätigt. Deren Präsidentin Irme Stetter-Karp sagt:
4: Ich habe den Eindruck, wir haben einen Nerv getroffen.
1: In Würzburg zeigt sich eine katholische Kirche, die sich selbstbewusst einmischt in die gesellschaftlichen Debatten. Manch einer sieht da gerade angesichts des Mitgliederschwunds und Vertrauensverlustes eine Chance. Doch in Würzburg erfolgt auch der kritische Blick nach innen. Das Thema sexualisierte Gewalt bewegt immer noch viele und noch immer sind Betroffene nicht zufrieden mit der Aufarbeitung. Und die Reformdebatte Synodaler Weg erfährt in Würzburg einen Rückschlag. Noch immer hat der Vatikan eine Fortsetzung nicht ermöglicht. Bei katholischen Laien wächst die Sorge vor einem weiteren Stoppschild aus Rom. Bischofskonferenzvorsitzender Wilmer versucht zu beruhigen.
3: Das geht schon voran, aber es braucht etwas Zeit. Aber das ist ein Klassiker bei diesen Vorgängen. Da würde ich jetzt sagen, das ist nicht irgendwie, ah, da kommen die Deutschen und gehen mal auf die Bremse. Also das darf man aus meiner Sicht so nicht interpretieren.
1: Doch auf diesem Katholikentag ist vielen Besucherinnen und Besuchern noch etwas anderes wichtig. Das Gemeinschaftsgefühl, wie eine Umfrage bei den Menschen in der Würzburger Posthalle zeigt.
5: Wenn man hier durch die Straßen läuft, sieht man ja ganz viele Leute, die hier am Katholikentag dran teilnehmen.
6: Das sind für mich 5 Tage Auszeit, in denen ich ganz viele Impulse mitnehme.
7: Also hier hat man das Gefühl, dass man nicht alleine ist.
1: Diese Selbstvergewisserung in einer kleiner werdenden Kirche, aber auch deren nicht leiser werdende Stimme für die Demokratie, das hat den Würzburger Katholikentag ausgemacht.
0: Und nichtsdestotrotz, die Augen verschließen vor Missständen oder gar Krisen auf der Welt, das fand auch beim Katholikentag nicht statt. Dass die Kirche ihren Auftrag auch politisch versteht, sich für Demokratie einbringt, aber auch eigene Reformprozesse anstößt, ist kein Selbstläufer, meint Florian Breitmeier in seinem Kommentar.
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9: Der Katholikentag war keine Veranstaltung für Schönwetterchristen. Das lag nicht nur am wechselhaften Würzburger Wetter. Wolkenverhangen geht es ja derzeit auch im größeren Maßstab zu. Konfliktreich und krisenhaft sind die Zeiten, politisch und kirchenpolitisch. Das Motto des Christentreffens, hab Mut, steh auf, traf deshalb einen Nerv. Denn angesichts gesellschaftlicher Umbrüche oder komplizierter Zeitenwenden können Ängste und Ohnmachtsgefühle aufkommen, die das Individuum lähmen oder aber von politischen Akteuren bei Wahlen genutzt werden, um daraus Profit zu schlagen. Der soziale Zusammenhalt und die Zukunft der Demokratie prägten deshalb viele Debatten in Würzburg. Dabei zeigte sich, Identität und Sicherheit sind 2 Megathemen in Krisenzeiten wie diesen. Der Katholikentag hat deutlich gemacht, dass die Kirche ganz sicher ihre Identität verlieren würde, wenn sie ihren Auftrag nicht auch politisch versteht. Nämlich besonders an der Seite der Schwachen, Armen, Ausgegrenzten und Geflüchteten zu stehen. Eitel Sonnenschein.

0: Rhein herrschte in Würzburg nicht. Spannungsreich war der Katholikentag auch deshalb, weil mit der Frage der Demokratie und des Zusammenhalts nicht nur die Politik, sondern auch die katholische Kirche selbst kritisch angefragt ist. Denn in einer Institution, die streng hierarchisch organisiert ist und die sakramentale Vollmacht nur Männern zugesteht, stellen sich in krisenhaften Zeiten auch bohrende Fragen. Denn nur Christinnen und Christen, die sich nicht für ihre Kirche und ihre Positionen schämen, werden sich auch dafür begeistern lassen, für eben diese Kirche und ihre Werte öffentlich einzustehen. In Würzburg sollte deshalb auch eine erste große Bilanz des katholischen Reformprozesses Synodaler Weg gezogen werden, der eine direkte Reaktion auf den Missbrauchsskandal war. Rechenschaft, Verantwortung und Transparenz sind in diesem Zusammenhang entscheidende Vokabeln. Mit Blick auf die Betroffenen sexualisierter Gewalt liegt da noch vieles im Argen. Wenn aber Betroffenenarbeit scheitert, kann der Synodale Weg kein gutes Ende nehmen. Überhaupt ist der Reformprozess steinig und auch die künftige Synodalkonferenz kein Selbstläufer. Künftig sollen dort Bischöfe und Laien gemeinsam beraten und auch Entscheidungen treffen. Eine Zustimmung aus Rom steht dafür aber noch aus und wird erst im nächsten Jahr erwartet. Der Vatikan prüft sehr genau und bremst damit vorerst die Dynamik des Prozesses. So stellt sich in der Politik wie auch in der katholischen Kirche die Frage, wie viel Pluralität ein Gemeinwesen verkraftet, um konstruktiv und sinnstiftend auf die Herausforderungen und Widersprüche der Zeit reagieren zu können, ohne dabei durch Polarisierungen zerrieben zu werden. Der Katholikentag in Würzburg hat darüber ernsthaft, selbstkritisch und auch mit der notwendigen Portion Zuversicht gerungen. Ungeduld schärft die Sinne. Konflikte können produktiv sein, weil sie Perspektiven öffnen. In der römisch-katholischen Kirche bleibt die Frauenfrage das drängendste Reformthema. Für die Kirche gilt wie in der Politik: Wer Identität schaffen oder erhalten will, indem er andere ausgrenzt, ihnen Teilhabe mit Verweis auf Traditionen verweigert und sich so kulturell einengt, der bietet im Vergleich zu Vielfalt und einer streitbaren Pluralität in jedem Fall die schlechtere Alternative.
1: Die Meinung von Florian Breitmeier. Zu einem anderen Thema. In Russland gab es einen der schwersten ukrainischen Drohnenangriffe seit Kriegsbeginn. Dabei wurden viele Menschen verletzt. 4 Personen sollen getötet worden sein. Die Attacken konzentrierten sich auf die Hauptstadtregion. Björn Blaschke.
2: Mehrere Tote und Verletzte melden Behörden in Moskau nach den Schlägen, die die Ukraine in der vergangenen Nacht gegen Russland führte. 556 Drohnen seien abgefangen worden, so das Verteidigungsministerium. Das teilt grundsätzlich nur mit, wie viele Geschosse seine Verteidigungssysteme angeblich abgewehrt haben, nicht wie viele auf Russland abgefeuert wurden. Die Hauptstadt Moskau und die gleichnamige Region wurden jedenfalls seit mehr als einem Jahr nicht härter getroffen. Die Luftabwehr habe mehr als 70 Drohnen zerstört, die allein auf Moskau zugesteuert seien, berichtete eine staatliche russische Nachrichtenagentur und beruft sich auf den Bürgermeister Sergei Sobjanin. Der auch sagte, 12 Menschen seien in Moskau verletzt worden, die meisten davon am Eingang zu einer Ölraffinerie im Südosten der Stadt. Die Anlage selbst sei nicht in Mitleidenschaft gezogen worden, aber einige Wohnhäuser in der Region. Alle 4 Flughäfen von Moskau mussten zeitweilig den Verkehr einstellen. Auf dem Gelände des Airports Scheremetjewo, dem größten des Landes, wurden Trümmer von Drohnen geborgen. Die Streitkräfte der Ukraine wehren sich seit 2022 gegen den Einmarsch Russlands. Seit einigen Monaten schaffen sie es, ihren Gegner unter Druck zu setzen. Das erreichen sie, indem sie insbesondere Öl- und andere Infrastrukturanlagen, aber auch Militäreinrichtungen Russlands ins Visier nehmen.
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1: In der italienischen Stadt Modena ist vor 2 Tagen ein Mann mit dem Auto in eine Menschenmenge gerast. Wir hatten darüber berichtet. 8 Menschen wurden verletzt, 4 von ihnen schwer. Der Mann konnte von Passanten überwältigt werden. Die Stadt, die steht weiter unter Schock. Nach wie vor herrscht Unklarheit über das Motiv des Täters. Bettina Walz berichtet.
4: Die zerborstene Schaufensterscheibe. Sonst ist am Tatort in Modena nichts mehr von dem Blutbad zu sehen, das ein Autofahrer angerichtet hat. Das berichten italienische Medien. Die Schwester eines der 8 Verletzten sagte dem italienischen Fernsehen über ihren Bruder: Er ist hellwach, er hat gesehen, wie die Menschen in die Luft und auf die Straße geschleudert wurden. Es war am helllichten Nachmittag, mitten in der belebten Altstadt von Modena. Ein Mann raste mit seinem hellgrauen Kleinwagen offenbar gezielt gegen Passanten. Erst in der Schaufensterscheibe eines Geschäftes endete seine Fahrt. Dabei drückte er 2 Frauen so stark gegen das Glas, dass ihnen später die Beine ganz bzw. teilweise amputiert werden mussten. Die beiden waren als Touristinnen gekommen, eine aus Deutschland, eine aus Polen. Sie schweben weiterhin in Lebensgefahr. Die Polizei nahm den Täter kurz darauf fest. Der Bürgermeister von Modena, Massimo Mezzetti, trat noch am Abend vor die Kameras und sagte über ihn:
5: Quello che si sa.
4: Bekannt ist, dass dies ein Italiener war, der 1995 in Bergamo geboren wurde. Er ist maghrebinischer Herkunft und lebte seit Jahren in unserer Provinz. Wir wissen, dass er 3 Jahre studiert und einen Abschluss in Betriebswirtschaft hat und derzeit arbeitslos ist und dass er im Alter zwischen 22 und 24 Jahren auch in unseren psychiatrischen Zentren behandelt wurde, weil er Probleme mit einer schizoiden Krankheit hatte. Ausländische Herkunft, das erhitzte sofort die Gemüter in der ohnehin aufgeregten migrationspolitischen Debatte Italiens. Doch Modenas Bürgermeister wies auf die 4 Passanten hin, die sich dem Autoangreifer beim Versuch zu fliehen mutig entgegengestellt hatten. Und das, obwohl der Mann dabei mit dem Messer auf sie einstach.
5: Di questi 4 cittadini, 2 sono di origini straniere, sono egiziani.
4: Von diesen 4 Bürgern sind 2 aus dem Ausland. Sie sind Ägypter. Das zeigt, dass wir nicht wie bei mancher Hetze in den sozialen Netzwerken Unterschiede zwischen Ausländern und anderen machen müssen. Es gibt Ausländer und Ausländer. In diesem Fall gab es auch Ausländer, die zusammen mit anderen Italienern aus Modena den Mut hatten, klar einzugreifen und für Gerechtigkeit zu sorgen. Staatspräsident Mattarella und Ministerpräsidentin Meloni besuchten die Verletzten in Krankenhäusern von Modena und dem nahen Bologna, um ihnen ihre Anteilnahme auszusprechen. Dabei wandte sich auch Mattarella ausdrücklich an einen der Passanten, die den Autoangreifer aufgehalten hatten. Und er dankte dem medizinischen Personal. Dieser Vorfall hat in unserem ganzen Land für große Aufregung gesorgt. Und daher ist die Dankbarkeit euch gegenüber im Moment besonders groß. Aber ich weiß sehr wohl, dass das immer so ist. Danke für das, was ihr tut. Nun arbeiten die Ermittler mit Hochdruck daran, das Motiv des Täters herauszufinden, denn das ist weiter unklar. Der 31-Jährige befindet sich im Gefängnis in Modena und die Staatsanwaltschaft wirft ihm schwere Körperverletzungen mit Gebrauch von Waffen sowie Strage vor, also ein Verbrechen gegen die öffentliche Sicherheit, bei dem Menschenleben gefährdet werden. Das kann in Italien mit Haft zwischen 15 Jahren und lebenslänglich bestraft werden.
1: Sie hören die ARD-Infonacht, 0.17 Uhr ist es, drittletzter, mal wieder in den hinteren Rängen, Deutschland beim Eurovision Song Contest. Ja, die beiden werden wohl keine Freunde mehr, also Deutschland und der ESC. Umso erfrischender der Umgang von Sarah Engel mit Platz 23.
6: Mein Leben geht weiter, Leute. Morgen, ich stehe auf, meine Familie liebt mich genauso wie gestern und wie morgen und wie heute. Egal, ob erster Platz oder letzter, das habe ich von Anfang an gesagt, das Ranking ist scheißegal. Ich hatte eine mega krasse Erfahrung. Ich habe vor 180 Millionen Menschen singen dürfen und habe das Beste zeigen dürfen von mir, von Sarah, mit meinen Mädels zusammen. Wir haben alles, wirklich alles, 1000% da reingegeben. Ich glaube, man hat es gesehen, meine ganze Leidenschaft, meine ganze Liebe, alles, was ich hätte reinstecken können, habe ich reingesteckt und alles andere liegt nicht in meiner Macht, Leute.
1: Sagt Sarah Engels, die in diesem Jahr für Deutschland beim Eurovision Song Contest teilgenommen hat. Überraschend Platz 1 für den Disco-Hit von Dara aus Bulgarien und der israelische Kandidat Noam Bettan überzeugte trotz der Debatten um die Teilnahme seines Landes beim ESC mit einem Song Michelle, Jury und Publikum für Platz 2. Das gefällt ESC-Reporter Daniel Kähler, der den Wettbewerb in Wien begleitet hat, und er wünscht sich in seinem Kommentar sogar noch weniger Politik im ESC und klarere Regeln.
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7: Es war eine große Party, aber die Debatte, ob Israel in diesem Eurovision Song Contest vertreten sein sollte oder nicht, sie hat den ESC überschattet. Und das liegt auch an den Organisatoren und der jüngsten ESC-Geschichte. Schlechte Kommunikation, lange Entscheidungsprozesse. Der ESC wurde zeitweise zur politisch-bürokratischen Hängepartie. Warum Israel teilnehmen darf und andere Länder nicht? Dafür mag es gute Gründe geben. Die Organisatoren von der Europäischen Rundfunkunion haben diese Entscheidung aber nicht so erklärt, dass sie für alle nachvollziehbar waren. Auch deshalb kochten die Emotionen in den vergangenen Jahren seit dem ESC 2024 hoch. So hoch, dass 5 Länder in diesem Jahr aus Protest gegen Israel ausgestiegen sind. Das spanische Fernsehen, ein wichtiger Geldgeber für die Show, schickte weder einen Song nach Wien noch übertrug es die Sendung. Ganz nach politischer Linie der spanischen Ministerpräsidenten übrigens. Für mögliche aufflammende Konflikte mit bestimmten Teilnehmerländern, wie im Fall Israels, müssen die ESC-Organisatoren schneller einen Umgang finden, anstelle erst langsam und nach ihre Entscheidungen zu kommunizieren. Denn, ja, der ESC braucht Reformen. Die neuen Regeln sind schon mal ein guter Schritt dafür. Die Fachjurys haben wieder mehr Gewicht, jüngere Menschen sind darin stärker repräsentiert und die Publikumsabstimmung wurde verändert. Man kann nur noch 10-mal pro Person abstimmen, nicht mehr 20-mal wie bisher. Das soll die Ergebnisse weniger verzerren, weniger anfällig machen für Kampagnen. Mehr mutige Schritte in diese Richtung wären gut. Und auch eine gute Nachricht: Die internationale Fan-Community ist dem Wettbewerb zurzeit noch treu. Das zeigen gute Einschaltquoten und Fans, die aus aller Welt nach Wien gereist sind. Und dass von Sängerin Dara aus Bulgarien ein Song gewinnt, der besonders die junge Generation anspricht, demonstriert, dass der Wettbewerb zukunftsfähig ist und mit der Zeit geht. Viele hier in Wien wünschen sich diese Woche aber, dass es keine so aufgeheizten Debatten mehr gibt, dass es klare und gut kommunizierte Regeln gibt, welches Land beim ESC vertreten sein darf und welches nicht. Die Fans wollen verstehen, warum beispielsweise Russland und Belarus nicht dabei sein dürfen und weshalb aus Sicht der Veranstalter nichts gegen eine Teilnahme Israels spricht. Und warum zum Beispiel Aserbaidschan am Wettbewerb teilnehmen kann. Dort ist die Pressefreiheit unter Druck, ein hohes Gut, eigentlich auch für die Europäische Rundfunkunion. Es gibt also noch viel zu tun für die Verantwortlichen beim ESC. Da steht der Südwestrundfunk, der in Deutschland in diesem Jahr zum ersten Mal einen Song für den ESC auswählen sollte, vor vergleichsweise kleinen Herausforderungen, damit das Ergebnis im kommenden Jahr besser wird als der Platz 23 von Sarah Engels und das Publikum weiterhin mitfiebert. Auch Wien hat es wieder gezeigt. Der ESC ist und bleibt eine Erfolgsgeschichte mit großem Wert für die europäische Popkultur und das europäische Gemeinschaftsgefühl.
1: Ein Kommentar war das von Daniel Kähler. In Deutschland sind letztes Jahr mehr als 47.000 Menschen an den Folgen von Alkoholkonsum gestorben. Das ist eine Zahl, mit der man ganz gut begründen könnte, weshalb gerade Hochprozentiges nicht mehr so leicht wie bisher verkauft werden sollte. Der Marburger Bund regt genau das an. Die Ärzteorganisation meint, es wäre gut, wenn es Schnaps und Ähnliches nur noch in Shops mit spezieller Erlaubnis gäbe. Paula Gerhardus hat sich umgehört, wie dieser Vorschlag denn ankommt.
8: Für die Geburtstagsfeier oder einen anderen besonderen Anlass noch schnell zum Regal im Supermarkt oder spät am Abend an die Tankstelle. Für Hochprozentiges sollte das, nach Ansicht des Marburger Bundes, nicht mehr möglich sein. Der Ärzteverband fordert eine Beschränkung auf bestimmte lizenzierte Shops. Für Kioskbetreiber würde das enorme Einbußen bedeuten.
9: Ich finde das gar nichts gut. Gar nichts. Weil das ist großer Verlust von Umsätze, von Gewinn. Von der Gewinn vielleicht 30% weg. Vielleicht mache ich denn so, wenn ich nichts Geld verdiene, dann brauche ich nicht stundenlang stehen bis nach 3 Uhr, Freitag, Samstag.
8: Das sagt ein Kioskbetreiber aus Köln. Der Ärzteverband begründet die Forderung unter anderem damit, dass besonders junge Menschen besser geschützt werden müssen. Aber ob ein Verbot im Kiosk dabei helfen würde, der Betreiber glaubt nicht daran.
9: Verbot bringt ja nichts. Früher war ja auch Marihuana-Verbot, aber die Leute finden das. Und Schnaps finden die auch. Wenn die wollen, dann finden die. Egal wie.
8: Der Verkauf soll sich laut dem Marburger Bund auf lizenzierte Stellen beschränken. Ähnlich funktioniert das bereits in anderen Ländern wie Schweden. Dass eine solche Regelung auch in Deutschland eingeführt werden könnte, sehen einige Konsumenten kritisch.
10: Also was ich am Ende des Tages trinke, sollte ja mir überlassen sein. Und wo ich das dann am Ende kaufe, sollte dann auch mir überlassen sein. Dass ich dafür dann nochmal in separaten Laden gehen muss. Wir haben ja ein Jugendschutzgesetz und das ist ja nun mal ab 18 der harte Alkohol. Vielleicht könnte man da eher hingehen und das Ganze auf 21 hochsetzen, so wie in anderen Ländern auch das Ganze ist.
11: Ich finde die Regel nicht so gut, weil wenn man, sag ich mal, eine Flasche Schnaps haben muss oder ein Aperolo oder was weiß ich auch immer, dafür noch in einen anderen Laden gehen muss, weil man sowieso schon bei Rewe einkaufen geht zum Beispiel, finde ich es gut, wenn man alles in einem Laden kaufen kann.
12: Ich befürworte das. Dann wird der Missbrauch von hochprozentigem dadurch besser kontrolliert, denke ich mal. Hab mit hochprozentigem nichts zu tun und finde ich okay.
8: Aus gesundheitlicher Sicht wäre eine solche Regelung begrüßenswert, sagt Stefanie Eckhardt, die das Referat für Suchtprävention am Bundesinstitut für öffentliche Gesundheit leitet.
13: Im Umkehrschluss wäre dann der Alkohol auch nicht mehr zu jeder Tages- und Nachtzeit erhältlich und dann würde man auch weniger spontane Käufe vornehmen können.
14: Momentan ist es so, dass Alkohol sehr leicht verfügbar ist, dass er günstig ist und an vielen Orten erhältlich ist. Und dadurch steigt bei Menschen mit Abhängigkeitserkrankungen das Risiko, wieder zu konsumieren und rückfällig zu werden.
8: Aber auch nicht suchtkranke Menschen könnten durch die ständige Verfügbarkeit zum Beispiel zu Impulskäufen verleitet werden, weil zum Beispiel im Supermarkt hochprozentiger Alkohol oft im Kassenbereich platziert wird. Wenn es nach dem Ärzteverband geht, soll das nicht mehr möglich sein, denn der Alkoholkonsum gehöre zu den größten vermeidbaren Gesundheitsrisiken.
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15: Mit Stefanie Lavour. Ein Dorf mit 7.500 Einwohnern spielt in der kommenden Saison in der Fußball-Bundesliga. Elversberg. Zum Abschluss der Zweitligasaison besiegte die SV das Team von Trainer Vincent Wagner Münster mit 3:0 und steht damit als zweiter Aufsteiger neben Schalke fest.
16: Ein Freund von mir hat die Woche gesagt, wenn wir es schaffen aufzusteigen, ist das wie die Landung auf dem Mond. Ich glaube, man kann auch schon, ohne jetzt zu hoch zu greifen, das Wort Wunder irgendwie benutzen. Ja, wir haben uns durch die Rückrunde durchgekämpft und trotzdem haben wir es geschafft, immer im Rennen zu bleiben und haben es dann heute geschafft, das Ding nach Hause zu holen.
15: Auch Paderborn durfte jubeln. Die Mannschaft von Ralf Klettermann gewann in Darmstadt 2:0 und sicherte sich damit Tabellenplatz 3.
17: Es gibt ja einige Sportler, die immer sagen, es ist schwer, in Worte zu fassen. Aber es war tatsächlich crazy, weil man hat seine Hausaufgaben gemacht, dann läuft dieses andere Spiel noch. Man hört 2 Minuten noch, 1,5 Minuten noch, Minute noch. Die Fans hatten anscheinend besseres Internet, weil die haben dann kragölt. Einige Tränen habe ich gesehen bei den Fans. So, die haben richtig Bock auf das, was jetzt passiert. Die sind richtig stolz auf das, was passiert ist. Von dem her ist es natürlich ein toller Tag, toller Moment. Für uns als SC-Paderborn.
15: Am Donnerstag und am Pfingstenmontag geht es für den SCP in der Relegation gegen Erstligist Wolfsburg um den Aufstieg ins Fußball-Oberhaus. Große Enttäuschung indes bei Hannover 96. Die Niedersachsen kamen zu Hause gegen Nürnberg nicht über ein 3:3 hinaus und müssen sich mit dem undankbaren 4. Platz begnügen. Als 15. erreichte Braunschweig gerade so das rettende Ufer trotz der 0:1 Niederlage gegen Schalke. Die Eintracht hat in der Endabrechnung einen einzigen Treffer mehr auf der Habenseite als Fürth und Düsseldorf. Die Spielvereinigung muss in die Relegation mit Drittligist Essen. Fortuna Düsseldorf steigt ab, genauso wie Preußen Münster. Alle Ergebnisse des 34. Spieltages sowie das Tableau finden Sie auf sportschau.de. Die deutsche Eishockey-Nationalmannschaft hat bei der WM in Zürich auch ihr 2. Gruppenspiel verloren. Das Team von Bundestrainer Harold Kreis unterlag Lettland mit 0:2. Das Viertelfinale rückt damit in weite Ferne. Bereits morgen geht's im 3. Gruppenspiel gegen Gastgeber Schweiz. Sie sind das Nonplusultra im Männerhandball, die Dänen. In Köln bestritt das DHB-Team sein 2. Testspiel gegen den nordischen Nachbarn. Am Freitag hatte es in Kopenhagen deutlich verloren. Beim 29:31 sah das enger aus, allerdings gegen eine dänische B-Auswahl. Uli Schäfer war dabei.
18: Dänemark ist für die deutschen Handballer einfach nicht zu schlagen. Seit 10 Jahren wartet Deutschland jetzt schon auf einen Sieg. Auch beim Länderspiel in Köln verlor das DHB-Team mit 29:31. Die Dänen waren ohne Welthandballer Matthias Gitzel angetreten und die Deutschen, die spielten diesmal deutlich besser als am Freitag in Kopenhagen. Beim 28:36 waren sie chancenlos. Jetzt in Köln war es ein Spiel auf Augenhöhe, das bis zum Schluss spannend blieb. Bester deutscher Werfer war mit 8 Toren Juri Knorr. Es reichte aber nicht, um den Olympiasieger, Welt- und Europameister Dänemark zu besiegen. Vielleicht klappt's ja im Januar 2027 bei der WM in Deutschland.
15: Titelverteidiger Bayern München hat das erste Viertelfinalspiel der Best-of-Five-Serie in der Basketball-Bundesliga gewonnen, und zwar mit 101:80 gegen Trier. Alba Berlin unterlag überraschend Vechta 89:103. Nikolaus Hillmann.
19: Die Berliner führten kein einziges Mal in diesem Spiel. Vechta gab den Ton an, gab den Rhythmus vor, spielte schnell und traf hochprozentig sowohl am Brett als auch jenseits der Dreipunktelinie. Schon zur Pause eine deutliche Führung für Vechta, 50:37. Diese Führung bauten sie im dritten Viertel sogar noch aus auf 21 Punkte. Alba Berlin kam erst im letzten Spielabschnitt noch einmal etwas heran, konnte das Spiel aber nicht mehr drehen.
15: Morgen bekommt Alba die nächste Chance.
1: Das war der Sport mit Stefanie Lavoie.

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1: Um 0.30 Uhr mit Ronald Lessig. Die Gewerkschaft Verdi wirft Bundeskanzler Merz vor, Reformpläne nicht mit den Gewerkschaften abzusprechen. Verdi-Chef Wernicke bestätigte zwar, dass es im Juni ein Gespräch im Kanzleramt geben werde, das sei aber spät, so Wernicke im ARD-Bericht aus Berlin.
2: Bislang hat die Bundesregierung alle möglichen Kommissionen eingesetzt zur Rente, zur Gesundheit, zur Zukunft des Sozialstaates, ohne jegliche Beteiligung der Sozialpartner, ohne Arbeitgeberverbände, ohne Gewerkschaften. In Zeiten von Angela Merkel und Olaf Scholz hat es regelmäßig Austauschrunden im Kanzleramt gegeben, der Sozialpartner. Jetzt nach einem Jahr, Friedrich Merz, gibt es das erste Gespräch.
1: Verdi-Chef Wernicke. Der Expertenrat für Klimafragen stellt heute seinen Prüfbericht für Deutschlands Treibhausgasemissionen vor. Die Fachleute haben daran analysiert, wie viel CO2 im Jahr 2025 ausgestoßen wurde und wie es mit den Klimazielen in der Zukunft aussehen könnte. Aus Berlin, Felix Tenbaum.
3: Es geht im Kern um die Frage, hat die Bundesregierung alles getan, um ihre selbst gesteckten Klimaziele einzuhalten? Besonders schlecht abgeschnitten haben in den letzten Jahren vor allem der Gebäude- und Verkehrssektor. Das Ergebnis des letzten Berichts: Deutschland hatte 2024 seine Klimaziele eingehalten und teilweise sogar übererfüllt. Grund dafür war unter anderem die schwächelnde Wirtschaft infolge des Ukraine-Krieges. Der Expertenrat will heute auch verkünden, ob die mittel- und langfristigen Klimaziele der Bundesregierung realistisch sind.
1: Die Bundesregierung wird wegen des Ebola-Ausbruchs in der Demokratischen Republik Kongo absehbar keine Vorkehrungen treffen. Gesundheitsministerin Wagen bezeichnete das Risiko als äußerst gering. Eine weltweite Pandemie halte sie für nahezu ausgeschlossen, sagte die CDU-Politikerin im ARD-Bericht aus Berlin. Im Kongo hat sich eine seltene Variante des Ebola-Virus ausgebreitet. Gegen diese Virusvariante gibt es aber noch keinen Impfstoff.
4: Eine kurze Unterbrechung für eine Verkehrsmeldung. Achtung, es ist ein Falschfahrer auf der A8, Neunkirchen-Saarlouis. Zwischen Merchweiler und Nalbach kommt Ihnen ein Falschfahrer entgegen. Vorsicht bitte in beiden Richtungen. Und weiter geht's mit den Nachrichten mit Ronald Lessig.
1: Die Containerreedereien Hapag-Lloyd und CMA stoppen bis auf Weiteres alle Transporte von und nach Kuba. Als Grund verweisen beide darauf, dass die US-Regierung Anfang Mai die Handelssanktionen gegen Kuba auf ausländische Unternehmen ausgeweitet hat. Hapag-Lloyd und CMA sind zwei der weltweit größten Reedereien. Ihr Auftragsstopp könnte bis zu 60% des kubanischen Schiffsaufkommens betreffen. Wegen einer US-Ölblockade befindet sich der Karibikstaat schon jetzt in einer akuten Wirtschaftskrise. Das Wetter in Deutschland. Im Westen gelegentlich Schauer, sonst meist trocken, teilweise wolkig oder klar, vereinzelt Nebel bei 11 bis 1 Grad. Tagsüber von Westen her kräftige Schauer oder Gewitter, im Osten trocken, bei bis zu 12 Grad in der Eifel und 22 Grad in Berlin. Am Dienstag wechselhaft bis 21 Grad, am Mittwoch weiterhin wechselhaftes Schauerwetter bis 22 Grad. Das waren die Nachrichten.
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4: Und den Falschfahrer haben wir immer noch auf der A8 Neunkirchen-Saarlouis. Zwischen Merchweiler und Nalbacht ist ein Falschfahrer unterwegs. Vorsicht in beiden Richtungen. Dann haben wir 3 Kilometer Stau auf der A7 Würzburg Richtung Fulda, zwischen Bad Brückenau-Volkers und dem Dreieck Fulda, sowie auf der A8 Stuttgart Richtung Karlsruhe. Hier sind es 4 Kilometer Stau zwischen Leonberg Ost und West. Das war's soweit. Ihnen eine gute und sichere Fahrt. Kommen Sie gut an.
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4: mit Milat Kupay. Die USA, das Land der unbegrenzten Möglichkeiten, seit jeher ein Sehnsuchtsziel auch für viele Urlauber aus Deutschland. Einmal nach Florida, nach Kalifornien, durch die Häuserschluchten von Manhattan laufen oder den Grand Canyon besuchen. Nur die Berichte über verschärfte Einreiseregeln oder der Faktor Donald Trump lassen viele zweimal überlegen, ob die nächste große Reise wirklich in die Staaten gehen sollte. Wie macht sich das bemerkbar? Was bedeutet das für die Touristikbranche? Darüber hat Philipp Abrech mit im Weltspiegel-Podcast mit zwei unserer Korrespondentinnen in den USA gesprochen. Kerstin Klein in Washington und Giselle Okar in New York.
5: Kerstin in Washington, wenn du auf die Straße gehst, Weißes Haus, Vietnam Memorial oder bei dir in New York, Giselle, Times Square zum Beispiel, sind viele Touris unterwegs und schießen ihre Erinnerungsfotos wie eh und je?
6: Also in Washington ist es gerade, zumindest was das Weiße Haus angeht, ein bisschen schwierig, weil Donald Trump auf der einen Seite vom Weißen Haus quasi vorne den Park verschönern lässt, also dass jetzt weiträumig abgesperrt ist, dass man gar nicht rankommt
5: also
6: für das Foto.
5: Also man fotografiert eine Baustelle.
6: Absolut. Weißes Haus ahnt man im Hintergrund. Und auf der anderen Seite, da wird gerade aufgebaut für einen Mixed Martial Arts Kampf, der hier am 14. Juni stattfindet. Das ist der Flag Day offiziell, aber es ist auch zufälligerweise Trumps 80. Geburtstag. Und da wird ein großer Kampf veranstaltet. Und auch da ist die andere Seite gerade abgesperrt für. Also da kommt man auch nicht ran. Und ansonsten ist Washington, glaube ich, eine Stadt, wo eher Inlandstouristen hinkommen. Ich glaube, ausländische Touristen, die fahren dann eher woanders hin, zum Beispiel nach New York, nehme ich an.
7: Ja, und da muss ich sagen, ist das seit Ostern so, dass es wieder mehr Tourismus gibt. Ich höre auch immer noch mal mehr nach Ostern deutsche Leute um mich herum. Also man guckt dann ja doch immer, wenn man jemanden Deutsch sprechen hört. Also die Fotoapparate sind immer noch ausreichend da und man muss dann immer um die Touristen herumlaufen, wenn man auf dem Weg zur Arbeit in Manhattan ist. So vom Eindruck ist das immer noch genauso lebhaft wie vor ein paar Monaten.
5: Als ich Korrespondent war in Singapur, in Tokio, ich wurde eigentlich immer gerne besucht. Die Freunde und Verwandten haben das gern genutzt. Ich kann mir vorstellen, bei euch ist das vielleicht so ähnlich. Wenn ihr mit Freunden redet in Deutschland, was erzählen die euch? Kommen die wie immer gerne oder gibt's vielleicht doch ein bisschen Zweifel, die rauszuhören sind?
7: Also bei mir ist das auf jeden Fall so, wenn ich mit meinen Freundinnen spreche, die auch häufiger schon in New York waren und sagen, ach, das wäre ja so toll, jetzt könnte man ja bei dir auch einfach übernachten und hätte dann schon mal den größten Kostenfaktor beseitigt. Aber irgendwie haben viele gerade nicht so Bock auf die USA, zumindest viele aus Deutschland. Und eine hat mir auch erzählt, sie will jetzt in der Zeit während der WM hier rüberfliegen, aber dann eben nicht in die USA, sondern ganz bewusst nach Kanada. Und auch meine Kollegen hier im Studio, die erzählen Ähnliches und die sagen auch, das ARD-Studio New York, das hatte früher viel, viel häufiger auch Besuchergruppen, also Schüler, die hier mal vorbeigekommen sind, Schülergruppen, Studentengruppen. Das ist tatsächlich weniger geworden.
6: Also ich würde nicht sagen, dass ich weniger Besuch habe, aber die Besucher, die uns besuchen kommen, haben Sorge vor der Einreise tatsächlich, weil sie eben so viel gehört haben. Also es gab ja diese Berichte darüber, dass die US-Regierung jetzt 5 Jahre der Social Media History durchguckt. Das ist überhaupt noch gar nicht in Kraft, wenn es überhaupt kommt. Aber allein die Berichte darüber haben verunsichert. Dann gab es im letzten Jahr ja diese Sorge, kommt man überhaupt rein? Da gab es ja so Berichte von einzelnen Leuten, die an der Grenze zurückgewiesen wurden. Das Auswärtige Amt hat nochmal darauf hingewiesen, dass dieses ESTA, mit dem ja deutsche Visa frei einreisen können für 90 Tage, dass dieses ESTA keine Garantie für eine Einreise sei. Das war schon nie eine Garantie, aber wenn das nochmal so betont wird, ne, dann macht das Leuten Sorgen und die haben Angst, komme ich überhaupt rein? Und die, die dann kommen, machen die Erfahrung, nee, ich komme da rein. Aber ich glaube schon, dass das auch viele Menschen abschreckt, allein diese Möglichkeit, dann nach einem teuren Flug hier zu stehen und abgewiesen zu werden.
5: Und dann wieder auch zurück zu müssen.
6: Ja, ist nicht so, ne? Also es waren einzelne Fälle und es gab immer eine ganz gute Erklärung dafür. Aber wenn du das Gefühl hast, nicht willkommen zu sein, gehst du vielleicht woanders hin.
5: Sprechen wir gleich sicherlich noch drüber, ob diese Sorgen begründet sind oder nicht. Giselle, New York, Tourismus ist für die Stadt ein riesengroßer Wirtschaftsfaktor. Merkt man das? Und wenn ja, woran merkt man es, dass es vielleicht ein bisschen kriselt?
7: Also wenn man so normal in der Stadt unterwegs ist, merkt man es nicht, weil es sind immer noch sehr, sehr viele Menschen in der Stadt unterwegs. Wenn man dann aber genauer auf die Zahlen guckt und auch mit Leuten, die in der Tourismusbranche arbeiten, spricht, dann ist das zu sehen, dass es weniger internationale Touristen gibt. Also in New York sollen das über 3% sein. Wir haben vorhin über Deutsche gesprochen aus Europa, also vor allem aus den Ländern Deutschland und Frankreich, kommen auch spürbar weniger hierher nach New York. 10% weniger Deutsche in New York und vor allem kommen weniger Kanadier und das merken die Leute, die zum Beispiel sowas verkaufen wie Bustouren, Stadtführungen, Broadway-Tickets, die Souvenirs verkaufen. Das sind alles Sachen, die hier in New York sehr, sehr viel Geld kosten. Und dieses Geld geben internationale Touristen, die eine lange Anreise hatten, die so eine Once-in-a-Lifetime-Experience hier in New York suchen, eher aus als die inländischen Touristen, die dann hierher nach New York kommen. Und insofern ist das dann schon für die Branche ein Problem.
5: Mhm. Kerstin, du hast dich für den Weltspiegel auf die Suche gemacht und wolltest einmal ganz konkret und vor Ort herausfinden, ob es mit Donald Trump sowas wie eine Tourismusdelle gibt. Du warst in Florida unterwegs, stimmt's? Also Miami Beach kennt jeder, Everglades vielleicht auch, von den Krokodilen, die da im Wasser schwimmen. Aber du warst ganz woanders, was aber auch traumhaft schön ist, Golfküste.
6: Ja, auch das ist traumhaft schön. Also wir waren an der Golfküste, was die Westküste ist, also die linke Seite dieses Stiefels. Und wir waren unter anderem in Naples, das ist ziemlich weit südlich. Da ist man fast schon in den Everglades, ein bisschen weiter nördlich in Cape Coral und nochmal ein gutes Stück weiter nördlich in Johns Pass. Das ist dann schon in der Nähe von Tampa und damit auch nicht mehr weit von Walt Disney World entfernt. Und ja, wir sind da hingefahren, weil es gab im letzten Jahr die Berichte hier unter anderem in der New York Times, die von der Trump-Slump, also vom Trump-Einbruch im Tourismus gesprochen haben. Wir wollten mal vor Ort gucken, stimmt das überhaupt und was erleben die Menschen vor Ort?
5: Warum kommen Touris da eigentlich hin? Was kann man da machen? Also Mickey Mouse fotografieren, stelle ich mir vor.
6: Ja, also Walt Disney World, das ist ja in Orlando, ne? Das ist sicher einer der großen Magnete. Und an der Westküste ist genau wie an der Ostküste einfach traumhaft schöne Strände. Da gibt's viel Natur, da kann man Bootstouren mieten. Wir haben auch so eine Delfintour mitgemacht für unseren Film. Sowas alles kann man da machen.
5: Was haben dir die Leute erzählt, mit denen du gesprochen hast? Also die, die vom Tourismus leben. Ist das für die gerade kein leichtes Leben? Was erzählen sie dir?
6: Also wir haben ein gemischtes Bild bekommen. Wir haben unter anderem gedreht mit einem Deutschen, der vor 11 Jahren ausgewandert ist hierhin, der in Cape Coral ja als Immobilienmanager etwa 40 Ferienhäuser, Ferienwohnungen betreut. Also da hat die auch vermietet für die Besitzer und so weiter, sich um die kümmert. Und der sagt, das letzte Jahr 2025, das war das schlechteste wirtschaftliche Jahr für ihn ever. Also er hat irgendwie schon die Pandemie überstanden, er hat die Hurricanes überstanden, aber die zweite Amtszeit Donald Trumps hat ihn letztes Jahr gekillt. Er sagt, er hat $250.000 an Umsatzeinbruch verzeichnet, weil eben deutlich weniger ausländische Urlauber gekommen seien.
5: Also Donald Trump stärker als ein Hurricane, das würde ihm fast schmeicheln.
6: Naja, also dieser Zusammenhang ist natürlich schwer zu belegen. Also wenn man sich die offiziellen Zahlen anguckt, ist es so, dass in den USA tatsächlich der internationale Tourismus zurückgegangen ist, 6% ungefähr auf die ganzen USA. In Florida sind die Zahlen insgesamt stabil geblieben, aber vor allen Dingen, weil Inlandstouristen kamen, da sind vor allen Dingen auch gerade, du hast es gesagt, die Kanadier, ich glaube, das kann man als Fakt sagen, die haben wegen dieser Drohungen von Donald Trump gegen Kanada in großer Zahl das Land boykottiert. Das sind so 19-21%, je nach Schätzung, die da in den USA weniger gekommen sind im letzten Jahr. Also das spürt man da schon ganz doll. Und dieser eine, der deutsche Immobilienmanager, der sagt, bei ihm war das ganz klar, dass es mit Trump zu tun hat. Er hat seine Kunden noch gefragt, und warum kommt ihr nicht? Und die sagen ganz klar, wegen Trump, wegen der politischen Situation. Da kann man nicht mehr hinfahren. Also ihm sagen das seine Kunden. Umgekehrt haben wir mit einem Kapitän gesprochen, der in Johns Pass so Bootstouren macht, also Delfintouren, Angeltouren und so weiter.
8: We did not notice a tourism dip by any means in 2025.
6: Der sagt, nee, sein Geschäft sei gut gelaufen. Ja, das sei Anfang letzten Jahres ein bisschen schleppend gewesen, aber er gibt die Schuld daran den Hurricanes, die es im Jahr davor, also 2024, gab, und sagt, da mussten wir den Leuten überhaupt erst mal vermitteln, hey, wir haben alles wieder repariert, ihr könnt wieder kommen. Also nicht alle, mit denen wir geredet haben, schieben das auf Trump, und nicht alle beschreiben das so kritisch wie zum Beispiel dieser deutsche Immobilienmanager.
5: Kerstin, dieser Bootskapitän, der hat dir auch erzählt, dass so eine typische Route so aussieht, dass man erst Mickey Mouse fotografiert und dann zu ihm kommt. Ist das nach wie vor so?
6: Genau, er sagt, das ist so, wenn die Leute aus dem Ausland kommen und viel Geld ausgeben für den Flug und dann Walt Disney World machen, dann kommen die natürlich auch zu uns an den Strand. Der ist nicht so weit weg davon. Und das funktioniert aus seiner Sicht auch noch weiter. Nur wenn man sich die Zahlen anguckt, also Walt Disney ist relativ, ja, die legen ihre Zahlen nicht so gerne offen, aber die hatten gerade so einen Ausblick auf das nächste Quartal, und da haben sie durchaus gesagt, dass die davon ausgehen, dass die internationalen Besucher in den US-Themenparks, wie zum Beispiel Walt Disney World, dass sie da eher einen Einbruch oder einen Rückgang erwarten. Und wir haben das auch bestätigt bekommen von einem Menschen, Chris French heißt der, der ist Disney Booker, das heißt, der ist quasi ein Reiseagent, der ausschließlich Disney-Reisen vermittelt, und der hat uns das ganz klar gesagt. Er sagt, bei ihm ist es so, dass die Kanadier vor allen Dingen, aber auch andere Kunden sagen, ach, Walt Disney World machen wir jetzt im Moment gerade lieber nicht. Lass uns doch lieber eine Reise nach Disneyland Paris buchen. Also sie fühlen sich da wohler. Das war das eine, was er uns gesagt hat. Und das andere, was er sagt, er sieht da gerade bei Disney Sonderangebote noch und nöcher.
9: It's very clear that Florida is experiencing a downturn in tourism. And the biggest way that we
6: Ich habe noch nie großzügigere und mehr Angebote gesehen als jetzt für Walt Disney World. Also er sagt, Disney gibt keine Discounts, wenn sie nicht müssen. Also er sagt, dieser Motor.
5: Das knirscht.
6: Ja, der Motor stottert.
5: Über die Gründe haben wir jetzt schon ein bisschen gesprochen. Lasst uns da noch mal tiefer einsteigen. Giselle, Kerstin, Donald Trump ist ja vor allem die Kanadier ganz schön hart angegangen, hat damit geliebäugelt, Kanada zu einem US-Bundesstaat zu machen. Ich kann mir vorstellen, dass die Kanadierinnen und Kanadier gerade überhaupt gar keinen Bock mehr drauf haben, ausgerechnet in den USA ihre Ferien zu verbringen.
7: Ja, Kerstin hat das angedeutet und ich habe das auch bei meinen Reisen nach Kanada so sehr, sehr stark gespürt. Das sieht man auch überall. Die Leute sagen, wir halten hier zusammen, wir lassen uns das nicht gefallen. Also es sind nicht nur die Annexionsdrohungen, auch es erwartet sowieso keiner, dass da jetzt irgendwie US-Militär reinmarschiert nach Kanada. Es geht vor allem um diesen wirtschaftlichen Schaden. Die Kanadier sind so extrem vom Export ihrer Waren in die USA abhängig und deshalb eben so, so stark von Trumps Zöllen betroffen. Und das, ja, deswegen sind die eben auch so angefasst, so wütend, weil man ja USA immer so als großen Bruder, als Partner betrachtet hat. Und da ist jetzt ganz schön viel Vertrauen im Verhältnis kaputt gegangen. Und ja, eine Auswirkung davon ist eben so ein Boykott, so eine Boykotthaltung, dass man sagt, man möchte jetzt die USA nicht unbedingt unterstützen, indem man da sein Geld lässt und Urlaub macht, sondern wir bleiben lieber dann bei uns oder fliegen woanders hin. Kerstin hatte vorhin eine Zahl genannt. Also ungefähr im Schnitt kommen hier zumindest nach New York so 20% weniger Kanadier. Es gab auch mal Monate, wo man von über 33% weniger Verkehr zwischen USA und Kanada gesprochen hat. Das wird immer noch mal ein bisschen stärker, wenn die Drohungen gerade wieder aktuell und akut sind. Und man muss aber sagen, es gibt auch noch einen anderen Grund. Und das sagen Kanadier dann auch ganz ehrlich. Also die Reisen in die USA sind für Kanadier auch einfach teurer geworden. Ihre eigene Währung ist im Vergleich zum US-Dollar in den vergangenen Jahren schwächer geworden. Und in Kanada guckt man natürlich auch aufs Geld und aufs Portemonnaie. Und auch das hindert einen dann am Verreisen in die USA.
5: Die Preise steigen. Dann ein Thema, was viele Leute verunsichert, gerade schon angeklungen, das Thema Einreise. Ich habe das Gefühl, die waren mir gegenüber eigentlich immer sehr freundlich, sehr zuvorkommend und es ging immer reibungslos. Aber in den sozialen Medien kursieren ja auch ganz andere Geschichten. Wie muss ich mir das im Moment vorstellen? Ich lande in JFK am Airport mit meiner 747, steige aus und dann erstmal Stress, lange Schlangen und dann vielleicht auch eine schwierige Grenzabfertigung.
7: Ja, ich fand die ja immer auch ein bisschen schwierig und nicht ganz freundlich, immer alle Beamten, die da in der Immigration sitzen. Ich weiß nicht, Kerstin, was du für Erfahrungen gemacht hast, aber dass es jetzt irgendwie anders oder strenger geworden wäre, das kann ich auch nicht bestätigen. Also ich glaube, da spüren wir Deutsche, für uns hat sich ja im Prinzip nicht wirklich was verändert und ich musste auch noch nie mein Handy vorzeigen oder dass jemand gesagt hat, zeig mir jetzt dein Instagram. Also das kann ich nicht bestätigen.
6: Das ist vor allen Dingen eine Wahrnehmungssache. Es hat sich de facto gar nicht so viel verändert. Es gab zu Beginn von Donald Trumps Amtszeit so einzelne Fälle, wo Touristen bei der Einreise abgewiesen wurden. Da gab es aber im Nachhinein immer eine Erklärung dafür. Also weiß ich nicht, jemand, der sein Friseurbesteck dabei hatte, wo dann gesagt wurde, Moment mal, du willst doch hier arbeiten. Also so Sachen, ne? Dass da jetzt Leute willkürlich abgewiesen wurden, die Berichte gab es auch, aber im Einzelnen und ob die sich bestätigt haben, das war dann auch eher unklar. Aber das sorgt für so ein Klima, ne? Und auch dieses Thema Social Media Accounts überprüfen, das macht ja noch kein Mensch. Aber allein, dass darüber diskutiert wird, bleibt bei dir vielleicht hängen, ach, da gucken die bei mir rein. Und was mir der, ich habe, glaube ich, den Namen vorhin gar nicht gesagt, der Deutsche, der hier Ferienhäuser betreut und vermietet, Marco Wischmeier heißt der, was der mir sagte, und ich glaube, das ist ein ziemlich treffender Punkt, seine Stammgäste, auch die aus Deutschland, die kommen weiterhin, weil die wissen, das ist viel Getöse, aber es ist ein schönes Land und da mache ich gern Urlaub. Wen es aber abschreckt, sind die Leute, die jetzt vielleicht noch nie hier waren oder lange nicht da waren, so Gelegenheitsurlauber, die fühlen sich davon abgeschreckt. Und sein Geschäft, das reicht halt nicht, wenn nur seine Stammgäste kommen. Er braucht halt auch die Leute, die mal in die USA reisen. Und so ist es jetzt, glaube ich, nicht so ein katastrophaler Einbruch, abgesehen mal von den Kanadiern, die wirklich, glaube ich, auch aus politischen Gründen das boykottieren. Aber jedes bisschen weniger tut weh, weil gerade Florida zum Beispiel, die leben vom Tourismus. In Florida zahlt man auf Bundesstaatsebene 0,0 Einkommensteuer, weil alles finanziert wird aus den Einnahmen von der Umsatzsteuer, die viel vom Tourismus halt auch gefüllt werden. Und wenn das dann wegbricht, einbricht, weniger wird, dann ist das ein reales wirtschaftliches Problem.
7: Mhm. Übrigens gab es, wenn ich das noch kurz ergänzen darf, auch in Florida sehr, sehr viele kanadische Snowbirds, also kanadische Rentnerinnen und Rentner, die dann irgendwie Ferienhäuser, die dem Winter entfliehen und die dann Immobilien haben. Und da haben ja auch sehr, sehr viele erzählt, also auch aus politischen Boykottgründen, also wir verkaufen jetzt sogar unser Ferienhaus in Florida, was ja auch dann für die dortige Immobilienbranche ein Problem ist, wenn auf einmal alle Kanadier da nicht mehr sein wollen. Aber das hatte auch Kostengründe. Die haben gesagt, uns sind irgendwie die Versicherungspreise zu teuer geworden und, und.
6: Ich glaube, es sind nicht nur die Kosten, weil der Euro zum Beispiel, der ist ja gerade etwas stärker gegenüber dem Dollar als noch vor ein, zwei Jahren. Also für Europäer ist es eigentlich gerade billiger, obwohl alles natürlich hier teuer ist, aber der Umtauschkurs ist gerade ein bisschen besser. Und auch Marco Wischmeier sagt, zwei seiner Menschen, denen die Häuser da gehören, wo er die Häuser betreut, haben ihn gebeten, es zu verkaufen. Also das ist tatsächlich, glaube ich, dieser politische Aspekt ein Grund. Und was man auch nochmal sagen muss vielleicht, also man könnte ja sagen, und das hat mein Bootskapitän auch gesagt, ein Tourist ist ein Tourist. Ist mir doch egal, ob der aus dem Inland oder ob der aus dem Ausland kommt. Aber es gibt offizielle Zahlen und ausländische Touristen, die geben im Schnitt etwa 8-mal so viel aus wie inländische Touristen. Weißt du, die kommen von weit weg und dann sagen sie, jetzt bin ich hier, die bleiben länger. Die buchen auch im Voraus mehr, sodass die Orte planen können und so. Das hat mir auch eine Frau in Naples bestätigt. Also das ist nicht ganz 1:1 ersetzbar durch Inlandstourismus.
5: Ich kann mir vorstellen, auch der Iran-Krieg geht am Tourismus gerade nicht spurlos vorbei, oder?
6: Da habe ich mich auch drüber unterhalten. Also ich habe den Bootskapitän auch gefragt. Der hat 12 Boote in seiner Flotte. Der wird eine Menge Sprit brauchen. Und ich habe ihn auch gefragt, was ist denn jetzt mit den gestiegenen Benzin- und Dieselpreisen? Und er sagte dann, ja, die werden sicher bald wieder runtergehen. Und die waren schon mal hoch. Da hörte man dann so raus, wo er politisch steht, glaube ich. Und umgekehrt, Marco Wischmeier, der Deutsche, sagt, bei ihm knallt das voll rein. Also wenn dann zum Beispiel, die haben so einen Gärtnerservice, die 40 Grundstücke da betreuen von den Häusern. Und wenn deren Benzin 25% teurer wird für die Trucks, für die Rasenmäher und alles, dann wird das natürlich umgelegt auf die Häuserpreise. Und was er auch nochmal gesagt hat, ist, glaube ich, auch wieder so ein im Moment vielleicht eher nur psychologischer Aspekt, wenn darüber diskutiert wird in Europa, dass der Jet-Treibstoff knapp werden könnte an irgendeinem Zeitpunkt, dann wächst vielleicht auch die Sorge, dass man dann in den USA festsitzt und nicht mehr zurückkommt. Und auch das schreckt ja vielleicht schon ab, wenn man nicht weiß, ja, wie ist denn das, wenn ich dann fliege, komme ich wieder zurück oder nicht? Also auch das ist eine Sorge, die er zumindest hat.
10: Ja, und wenn die Leute nicht kommen, weil sie nicht wissen, ob sie genug Benzin haben, um zurückzufliegen, ist schwierig. Es ist wirklich eine ganz, ganz schwierige Situation.
5: Giselle, wir haben gerade im Hintergrund, ich glaube, es war bei dir, so Polizeisirenen gehört, ne? Der Sound von New York.
7: Ja,
5: du hörst das gar nicht mehr, aber für mich entsteht da so ein Bild von New York, wie man es aus Fernsehserien bekommt. Diese Stadt als Sehnsuchtsziel, das war es ja irgendwie immer schon für uns Deutsche, für Europäer. Ich frage mich, ist mit Donald Trump als US-Präsident, der ist ja auch New Yorker, ne? Der hat da seinen Trump Tower. Ist da auch ein bisschen was vielleicht kaputt gegangen in der Art und Weise, wie wir die USA sehen, also dieses Sehnsuchtsziel?
7: Tja, also New York ist ja eigentlich gar nicht so richtig gleichzusetzen mit den USA. Das ist ja schon eine sehr spezielle Stadt und ich glaube, die versteht sich auch so. Und ist da was kaputt gegangen mit New York als Sehnsuchtsort? Das ist immer schwer, dann aus New York heraus zu beantworten, weil ich bin ja hier und für mich ist New York nach wie vor... das ist ein Spielplatz, so sage ich das manchmal. Das hat so viele unterschiedliche Spielgeräte und Möglichkeiten, die man fast in einem einzigen Leben gar nicht alle ausprobieren kann. Wir haben hier nicht nur diese ganzen Sehenswürdigkeiten, wo Touristen hinfahren. Wir haben diese wahnsinnig reiche Kunst- und Kulturszene. Wir haben Kulinarik aus der ganzen Welt und eben auch Menschen, die hier aus der ganzen Welt zusammenkommen, super offen sind, nett sind, interessant sind, die Lebensgeschichten und Lebensentwürfe erzählt, die man hier erlebt und auch so vielfältig und außergewöhnlich sind, wie man sich das eigentlich gar nicht vorstellen kann, wenn man hier nicht war. Und ich glaube, deswegen kann man diese Stadt auch nur wirklich verstehen, wenn man mal hier war. Und ich glaube, es lohnt sich nach wie vor, mal einen Trip nach New York zu machen.
5: Mhm. Urlaub in den USA zum Ende. Was würdet ihr denn sagen? Ist es eine gute Idee, jetzt drüber zu fliegen über den Teich? Lohnt es sich vielleicht gerade jetzt?
6: Ach, natürlich. Die USA sind ein unfassbar schönes Land. Ich habe es ja tatsächlich geschafft, in den 5 Jahren, denen ich jetzt hier bin, alle 50 Bundesstaaten zu bereisen und sehr, sehr, sehr, sehr viele der Nationalparks zu besuchen. Dieses Land hat unfassbar schöne Natur und auch viel mehr wilde Natur als wir in Europa, einfach weil es so ein riesiger Kontinent ist und das ist nicht alles besiedelt. Du hast einfach wirklich viel Wildnis und hast du auch tolle Städte und so New York, na klar, Vougiselles ist eine. Also ja, klar, und die Menschen sind nach wie vor hinreißend und nett und es ist toll und es ist ja mitnichten so, dass man massenweise an der Einreise gehindert wird. Im Gegenteil, also man kommt in das Land rein. Ist klar, es ist teuer, der Wechselkurs ist gerade okay, aber die Preise sind hoch. Mit jetzt dem Krieg im Iran werden sicher auch die Flugpreise weiter steigen und so, vielleicht auch die Sorge, dass man wieder wegkommt. Aber na klar lohnt es sich, in diesem Land Urlaub zu machen.
5: Giselle lacht und sagt wahrscheinlich auch ja.
7: Natürlich, wir sind USA-Korrespondenten, wir leben hier und es gibt so viele tolle Möglichkeiten und so viel Unterschiedliches. Ich kann da eigentlich kaum was ergänzen von dem, was Kerstin gesagt hat.
5: Und wem es jetzt in den Fingern kribbelt und vielleicht schon seinen Kulturbeutel in den Koffer gepackt hat, habt ihr noch ein paar Tipps dafür, wie der USA-Trip nochmal so richtig gut werden kann?
7: Auto mieten und ab.
6: Ja, und vielleicht, weil das ja auch eine Diskussion war, die in Deutschland vielleicht Leute abgeschreckt hat, in den Nationalparks, der Eintritt ist ja teurer geworden jetzt für Menschen, die nicht Bürger der USA sind, die lohnen sich immer noch, aber es gibt ja auch ganz viele Stateparks, die oft genauso schön oder ähnlich schön sind wie die Nationalparks, die total unterm Radar auch viele Amerikaner sind. Auch da sollte man vielleicht mal ein Auge drauf werfen, wenn man irgendwo mit dem Auto in der Gegend unterwegs ist.
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11: In Sachsen-Anhalt wird im September ein neuer Landtag gewählt. Die AfD liegt in aktuellen Umfragen bei 41% und könnte sogar die absolute Mehrheit erreichen. Bundesweit kommt die Partei laut einer INSA-Umfrage auf 29%. Die Innenminister der Länder wollen nun Vorkehrungen treffen, unter anderem, weil sie ein Risiko darin sehen, wenn die AfD als Regierungspartei etwa Geheiminformationen erhält, die die Sicherheit des Landes betreffen. Politiker warnen auch davor, dass die AfD im großen Stil Beamte austauschen könnte. Unsere Gastautorin ist heute Kaya Klapser von der Zeit. Sie findet es richtig, dass die Länder politisch wappnen für die Möglichkeit einer AfD-Regierung.
12: Der nun geäußerte Wunsch mehrerer Innenminister, sensible, sicherheitsrelevante Informationen, etwa die der Nachrichtendienste, vor dem Zugriff der kremlnahen AfD zu schützen, ist überfällig und muss so schnell wie möglich umgesetzt werden. Doch nicht alle Bundesländer wollen Vorbereitungen treffen auf eine mögliche Regierungsbeteiligung der AfD. In Mecklenburg-Vorpommern etwa, wo ebenfalls im September gewählt wird und die Partei Umfragen zufolge bei 35% liegt, wird ein entsprechender Gesetzentwurf von der CDU blockiert. Es ist ein Zeichen dafür, dass der Ernst der Lage nicht erkannt wurde. Oder, noch schlimmer, dass parteipolitische Erwägungen höher gewichtet werden als die demokratische Zukunft des eigenen Landes.
11: Ein Kommentar von Kaya Klapser. Der Kölner Stadtanzeiger warnt, ein AfD-regiertes Bundesland bringe die gesamte Republik in Gefahr.
13: Es erinnert an Biedermann und die Brandstifter. In dem Stück von Max Frisch nimmt ein Bürger namens Biedermann zwei Brandstifter in sein Haus auf, obwohl sie es anzünden wollen. Und die Bedrohung geht über Sachsen-Anhalt weit hinaus. So könnten im Falle eines AfD-Wahlsieges Informationen aus dem Verbund der Verfassungsschutzämter nach Russland abfließen. Überhaupt dürfte das Land für die Partei nur ein Experimentierfeld sein, um die Republik Zug um Zug aus den Angeln zu heben. Die größte Verantwortung kommt deshalb der Wählerschaft zu. Wenn sie der AfD zu einer absoluten Mehrheit verhilft, dann verhält sie sich so wie der Herr Biedermann.
11: Die Frankfurter Allgemeine Zeitung schaut auf den schon erwähnten möglichen Beamtenaustausch durch eine AfD-Regierung und zeigt auch Verständnis für politische Vorkehrungen. Sie warnt aber davor, den Bogen zu überspannen.
13: Man kann natürlich politische Beamte austauschen, ein normales Verfahren beim Regierungswechsel, aber nicht ohne weiteres die Beamten des Mittelbaus. Gegen sie müsste es schwerwiegende Vorwürfe geben. Daher ist es folgerichtig, dass sich Sachsen-Anhalts AfD-Spitzenkandidat Siegmund direkt aufs Drohen gegen etwaige widerständige Beamte verlegt. Sich auf die Risiken einer Regierungsübernahme durch eine solche Partei vorzubereiten, ist also notwendig. Man sollte nur nicht der Versuchung erliegen, noch in letzter Minute Anti-AfD-Gesetze zu erlassen.
11: Für den Münchner Merkur muss sich jetzt das ganze Land zusammenreißen, wenn eine AfD-Regierung noch verhindert werden soll.
13: Daran, dass die AfD nun bundesweit an 30% kratzt und in Sachsen-Anhalt sogar auf die absolute Mehrheit hoffen darf, trägt die aktuelle Bundesregierung die Hauptschuld. Die Streitereien, die gebrochenen Versprechen, die schwache Performance, wenig macht Mut. Die Lähmung lässt sich aber nicht allein mit dem Kommando gen Berlin »Macht's halt besser« überwinden, sondern nur gemeinsam. Es braucht einen neuen Pakt zwischen Regierung und Bürgern, damit der Reformsommer nicht ähnlich gegen die Wand fährt wie seine Vorgänger. Die Verantwortlichen müssen gnadenlos ehrlich sein, Zumutungen benennen, ihren Sinn erklären. Die Wähler müssen ihr Restvertrauen zusammenkratzen und anerkennen, dass die Lage Einschnitte erfordert, fair und bei allen. Die 29%-Umfrage für die AfD ist keine Frühwarnung, sie ist ein schriller Alarm.
11: Und das waren die Standpunkte. Zusammengestellt hat sie Constanze Semidey.
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15: Um 1 Uhr mit Thomas Haag. Guten Morgen. Der Rundfunk Berlin-Brandenburg baut sein regionales Nachrichtenangebot aus. Im RBB-Fernsehen werden künftig 2 neue Live-Sendungen ausgestrahlt. RBB 24 Berlin und RBB 24 Brandenburg. Axel Hofmann.
16: Die beiden Sendungen starten am 26. Mai. Sie liefern von Montag bis Freitag um 21.45 Uhr aktuelle regionale Nachrichten, jeweils 30 Minuten für Brandenburg und 30 Minuten für Berlin. RBB-Intendantin Ulrike Demmer nennt das neue Angebot regional, nahbar und vielfältig. Insgesamt berichtet das RBB-Fernsehen dann wochentags mehr als 3,5 Stunden live aus der Region.
15: Ab heute treffen sich die Finanzminister der G7-Staaten in Paris. Im Vorfeld des Treffens hat Bundesfinanzminister Klingbeil vor den wirtschaftlichen Folgen des Iran-Krieges und einer Sperrung der Straße von Hormuz gewarnt. Deshalb müsse alles getan werden, um den Krieg dauerhaft zu beenden, die Region zu stabilisieren und freie Seewege zu gewährleisten, sagte Klingbeil vor seiner Abreise nach Paris. CDU und CSU im Bundestag wollen nun offenbar doch zustimmen, dass die Diätenerhöhung ausgesetzt wird. Unionsfraktionschef Spahn erklärte in einem Podcast des Portals The Pioneer, dass er sich das vorstellen könne. Er verstehe, dass viele Bürger sagen, wenn sie verzichten müssten, dann sollten das auch die Abgeordneten, so der CDU-Politiker. Ähnliche Forderungen kamen bereits von anderen im Bundestag vertretenen Parteien. Der Expertenrat für Klimafragen stellt heute seinen Prüfbericht für Deutschlands Treibhausgasemissionen vor. Die Fachleute haben darin analysiert, wie viel CO2 im Jahr 2025 ausgestoßen wurde und wie die Entwicklung in der Zukunft aussehen könnte. Aus dem ARD-Hauptstadtstudio Felix Tenbaum.
3: Es geht im Kern um die Frage, hat die Bundesregierung alles getan, um ihre selbst gesteckten Klimaziele einzuhalten? Dafür haben die Mitglieder des Expertenrates Daten des Umweltbundesamtes aus dem Jahr 2025 ausgewertet. Diese Daten zeigen unter anderem, welcher Bereich wie viel Treibhausgas ausgestoßen hat und ob die Bereiche den gesetzlichen Rahmen dafür eingehalten haben.
15: Am letzten Spieltag der 2. Fußball-Bundesliga hat Hertha BSC in Bielefeld 1:6 verloren. Die SV Elversberg steigt als 2. Team neben Schalke 04 in die Bundesliga auf. Die Fußballerinnen von Union Berlin haben die Bundesliga-Saison mit einer 2:4 Niederlage in Frankfurt beendet. Und die Basketballer von Alba Berlin haben das erste Playoff-Viertelfinalspiel in der Bundesliga gegen Vechta 89:103 verloren. Soweit die Nachrichten. 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Das Wetter. Heute haben wir Sonne und Wolken im Wechsel. Es bleibt auch meist trocken und das bei Maximalwerten von 19 bis 22 Grad.
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11: Da haben wir eine Entwarnung für die A8 Neunkirchen-Saarlouis. Es ist kein Falschfahrer mehr zwischen dem Dreieck Friedrichsthal und Nalbach unterwegs. A7 Würzburg Richtung Fulda zwischen Bad Brückenau, Volkers und Dreieck Fulda 3 Kilometer Stau. Dann die A40 Essen Richtung Duisburg zwischen dem Kreuz Kaiserberg und Kreuz Duisburg wegen Brückenarbeiten bis Dienstag früh eine Sperrung. Noch eine Sperrung auf der A61 Mönchengladbach Richtung Venloh zwischen dem Kreuz Mönchengladbach und Mackenstein. Eine Sperrung in beiden Richtungen bis Montag 5 Uhr. Dann die A67 Darmstadt Richtung Mannheim zwischen Lorsch und dem Firnheimer Dreieck. Wegen Bauarbeiten haben wir eine Sperrung bis 5 Uhr. Die Umleitungsempfehlung ab dem Darmstädter Kreuz über die parallel verlaufende A5. Und dann zuletzt die A352 Hannover West Richtung A7 zwischen Langenhagen-Kaltenweide und dem Dreieck Hannover Nord. 2 Kilometer Stau nach

0: Nordosten der Demokratischen Republik Kongo auf mehr Ebola-Infizierte vor, mit einem Triage-System und Notfallunterbringungen. Karin Bentsch berichtet.
1: Es ist die zweithöchste Alarmstufe, die die Weltgesundheitsorganisation WHO ausgerufen hat. Auslöser ist der Ausbruch einer seltenen Ebola-Variante im Nordosten der Demokratischen Republik Kongo und im Nachbarland Uganda. Sie wird Bundibugyo-Variante genannt. Die häufige Ebola-Variante, gegen die es einen Impfstoff gibt, heißt Zaire-Variante. Noch ist unklar, wie stark die seltene Variante verbreitet ist. Dazu laufen Tests in der Demokratischen Republik Kongo. Die Hilfsorganisation Ärzte ohne Grenzen bezeichnet die rasche Ausbreitung des Ausbruchs als äußerst besorgniserregend. Es gebe weder einen Impfstoff noch eine spezielle Behandlung gegen den Bundibugyo-Stamm, erklärte der kongolesische Gesundheitsminister. Dieser Stamm weist eine sehr hohe Sterblichkeit auf, die bis zu 50% betragen kann. Laut der Weltgesundheitsorganisation WHO sollen durch die internationale Gesundheitsnotlage Nachbarländer in erhöhte Alarmbereitschaft versetzt werden und die Unterstützung der internationalen Gemeinschaft mobilisiert werden. Die Kriterien für die höchste Alarmstufe, eine Pandemie, erfülle der Ausbruch bislang nicht. Der Ebola-Ausbruch war am Freitag in der Provinz Ituri gemeldet worden, im äußersten Nordosten der Demokratischen Republik Kongo. Eine Region, in der es bewaffnete Konflikte gibt. Im Nachbarland Uganda starb ebenfalls ein Mann an Ebola. Ebola verläuft oftmals tödlich. Bei den Epidemien der vergangenen Jahre waren zwischen 25% und 90% der Erkrankten an der Virusinfektion gestorben. Ebola-Kranke leiden meist an Fieber, Muskelschmerzen, Durchfall sowie an inneren und äußeren Blutungen und schließlich an Organversagen. Die Übertragung geschieht durch direkten Kontakt mit Körperflüssigkeiten eines Infizierten. Trotz Fortschritten bei Impfstoffen und Behandlungsmethoden hat das hochansteckende Fieber in Afrika in den vergangenen 50 Jahren schätzungsweise 15.000 Menschen das Leben gekostet. Der jetzige Ausbruch ist die 17. Ebola-Epidemie in der Demokratischen Republik Kongo. Zuletzt war die Krankheit in dem Land im vergangenen August ausgebrochen. 34 Menschen starben damals daran. Der bislang folgenschwerste Ebola-Ausbruch in der Demokratischen Republik Kongo ereignete sich zwischen 2018 und 2020. Damals wurden rund 2.300 Todesfälle verzeichnet.
0: Gemeldet wurde die Epidemie am Freitag und jetzt, ja, wie gerade gehört, hat die Weltgesundheitsorganisation WHO den Gesundheitsnotstand ausgerufen, was auch die Hilfsorganisation Ärzte ohne Grenzen mit Sorge sieht. Über den Ebola-Ausbruch hat mein NDR-Kollege Klaas Christoffersen mit Song Jun Park vom Bernhard-Nocht-Institut für Tropenmedizin in Hamburg gesprochen und ihn gefragt, vielleicht muss man das nach den Erfahrungen mit dem Coronavirus nochmal betonen. Es geht hier bei weitem noch nicht um eine Pandemie, aber laut WHO gibt es einen Gesundheitsnotstand. Was bedeutet diese Alarmstufe?
2: Das bedeutet jetzt vor allem, dass verschiedene Länder, also die betroffen sind, Uganda, Kongo, vermutlich andere Nachbarländer, die auch angrenzen oder möglicherweise im Umkreis liegen könnten, erhöhte Alarmbereitschaft haben oder auch tatsächlich in den Gegenmaßnahmen auch involviert sind. Also die Planung läuft dann über die Länder hinweg. Und das bedeutet auch im Grunde, dass mehr Finanzmittel für die Maßnahmen, sofern sie denn da sind, zur Verfügung stehen würden.
3: Wenn ich richtig informiert bin, wurde das Virus vor 50 Jahren entdeckt und seitdem gab es immer wieder Ausbrüche, vor allem in Westafrika und eben wie jetzt auch in der Demokratischen Republik Kongo. Warum immer wieder in diesen Gegenden und was macht Ebola so gefährlich?
2: Vor allem in Zentralafrika gab es seit den 70er bewusst Ausbrüche. In Westafrika kam es zum größten Ausbruch, aber regional gesehen ist das eher eigentlich die Ausnahme gewesen. Also die meisten Ausbrüche finden im Kongo, im Kongo-Becken statt. Das ist Kongo, Uganda, Gabun, diese Länder sind am meisten betroffen. Und auch Südsudan. Es gibt auch verschiedene Stränge, also Virusstämme. Der eine ist vor allem im Kongo, ist der Zaire-Strang. Der jetzt zum Ausbruch geführt hat, ist der sogenannte Bundibugyo-Strang. Diese Ausbrüche kamen in Uganda bisher einmal und einmal im Kongo vor. Und das wäre jetzt der dritte Bundibugyo-Ebola-Ausbruch. Also Ebola ist eine zoonotische Krankheit, die von Wildtieren auf Menschen übertragen wird. Also man hat bisher den Wirt noch nicht gefunden. Aber die Annahme ist, dass es Wildtiere sind und die vor allem in den tropischen Regenwald beheimatet sind. Aber genau kann man das natürlich nicht sagen, solange man den Wirt nicht gefunden hat. Aber das würde so ein bisschen so auch die Konzentration im Zentralafrika.

0: erklären, was diese Krankheit so gefährlich macht. Na gut, das ist immer so eine schwierige Frage. Aber im Grunde die Mortalitätsrate liegt so bei 30% bis teilweise 70%. Ja, und das ist natürlich extrem hoch.
1: Sie wollen selbst bald in die Region aufbrechen und Sie beschäftigen sich ja auch schon länger mit den Ebola-Ausbrüchen, insbesondere mit der Frage, wie die Infektionen immer wieder aufflammen können. Was wollen Sie jetzt dort tun?
0: Wir reisen immer regelmäßig zu Ausbrüchen, entweder ich oder Mitglieder meiner Arbeitsgruppe. Wir schauen uns vor allem die Bewegung, die Mobilität der Menschen von einem Epizentrum hin und weg an. Und in diesem Fall ist es besonders interessant, weil es die Goldminen sind. Oder beziehungsweise der erste Fall vermutlich aus einer Goldmine, in einer Goldmine gearbeitet hat, sich vermutlich dort angesteckt hat und dann zurück zu seiner Familie gegangen ist. Also es ist immer so eine Bewegung hin zu den Minen und dann wieder weg. Und das versuchen wir uns genauer anzuschauen, um auch besser zu verstehen, wie es zu diesen Ausbrüchen kommt, wie sie dann auch natürlich größer werden und wo man am besten reagieren sollte.
1: Das Virus überträgt sich ja durch Kontakt mit Körperflüssigkeiten Infizierter. Wir leben ja nun mal in einer vernetzten Welt mit viel Mobilität.
0: Ja.
1: Besteht da irgendwie das Risiko, dass sich Ebola auch irgendwann mal über West- und Zentralafrika hinaus ausdehnt?
0: Ich schätze das sehr gering ein, weil wissen Sie, die meisten Fälle, die sich anstecken, stecken sich bei der Fürsorge für erkrankte Patienten an. Also indem sie sich um die Kranken kümmern, transportieren ins Krankenhaus. Und das sind eigentlich die meisten Übertragungsketten. Dann bei der Beerdigung der Opfer. Das sind alle sehr soziale Praktiken natürlich auch. Und das führt dazu, dass es immer so Cluster um bestimmte Fälle gibt. Also die Verbreitung hängt unmittelbar von diesen Praktiken ab. Und daher halte ich eine weitere Ausbreitung über Kongo, Uganda hinaus für sehr unwahrscheinlich.
2: Der Medizinanthropologe Dr. Song Jun Park vom Bernhard-Nocht-Institut für Tropenmedizin in Hamburg. So, jetzt war ich ein bisschen zu schnell mit den Fingern. In den Cape Flats, den Townships von Kapstadt, liefern sich kriminelle Gangs blutige Revierkämpfe. Es geht um Drogenhandel, Schutzgelderpressungen und Macht. Hunderte Tote im Monat sind keine Seltenheit. Gerade erst hat der Staat die Armee in die Vororte geschickt, weil die Mordrate noch einmal gestiegen ist und die Polizei überfordert zu sein scheint. Pastor Craven Engel ist in den Cape Flats aufgewachsen, hilft Jugendlichen dabei, aus den rivalisierenden Banden auszusteigen. Das gelingt ihm, weil er als Boss der Gang of the Lights einen guten Gang von allen im Viertel anerkannt wird. Seine Streetworker sind geläuterte Bandenmitglieder. Drogendealer und auch Auftragskiller sind mit dabei. Stefan Überbach berichtet.
3: Hanover Park, ein heruntergekommenes Viertel in den Cape Flats, den Townships von Kapstadt. Auf offener Straße liefern sich rivalisierende Banden eine wilde Schießerei. Das ist hier trauriger Alltag. Die Straßen gehören verschiedenen Gangs, die sich immer wieder bis aufs Blut bekämpfen. Die States zum Beispiel, die Mongrels oder die Ghetto Kids. Oft reicht schon eine Kleinigkeit und die Gewalt eskaliert.
4: Gangfights is not really about.
3: Bei den Kämpfen geht es nicht immer um einen Krieg. Es fängt meistens damit an, dass jemand ausgeraubt wird oder eine Ohrfeige bekommt. Wir versuchen dann zu schlichten, indem wir das gestohlene Handy zurückholen. Wir rufen an und reden. So entschärfen wir Konflikte und reduzieren Gewalt in der Gemeinschaft. Glenn Hans arbeitet beim First Community Resource Center. Die Initiative von Pastor Craven Engel gilt als gute Gang. Sie vermittelt zwischen verfeindeten Gruppen und versucht, Racheaktionen zu verhindern. Viele der Mitarbeiter kennen die Szene genau, weil sie früher selbst dabei waren, so wie Albert Matthews. Der Grund, warum wir noch am Leben sind, ist unsere Fähigkeit, die Straße zu lesen. Wenn du irgendwo bist und gefährliche Leute siehst, musst du deine Umgebung wahrnehmen und aufmerksam bleiben. Die Cape Flats am Rande der Millionenmetropole Kapstadt gehören zu den gefährlichsten Gegenden Südafrikas. Riesige Siedlungen, in die während der Apartheid nicht weiße Familien zwangsumgesiedelt wurden. Hunderttausende Menschen leben hier auf engstem Raum. Die Region ist bis heute geprägt von Armut, Arbeitslosigkeit und fehlenden Perspektiven. Viele Jugendliche sehen in den Gangs den einzigen Ausweg. Aber der Traum von Wohlstand und Anerkennung erfüllt sich für die allermeisten nicht. Pastor Craven Engel. Dieser Mythos, dass du als Gangster teure Turnschuhe bekommst oder Ketten oder schnelle Autos und ein tolles Leben, ist einfach Quatsch. In einer Gang von 200 Leuten kriegen nur 5% Geld. Der Rest muss mit einem Euro am Tag über die Runden kommen. Das Gemeindezentrum organisiert deshalb Aussteigerprogramme. Im Camp Joy versucht Tanver Diedrichs gerade einen Neuanfang. Er war drogenabhängig, gewalttätig und hat seine Mutter bestohlen. Wir teilen hier alles, was wir haben. Wir teilen Dinge miteinander, die wir mit anderen nicht besprechen können, die nicht denselben Hintergrund haben, nicht dieselben traumatischen Erlebnisse durchgemacht haben wie wir. Seine Mutter, Nufika, ist froh, dass ihr Sohn diese Chance nutzen und sich von den kriminellen Banden fernhalten will. Gleichzeitig hat sie Angst um ihn. Es gab einen Mann, der in eine Reha gegangen ist. Eine Woche, nachdem er zurück war, wurde er erschossen. Es macht mir große Angst, weil ich weiß, dass sich herumgesprochen hat, dass Tanvir weg ist. Sie warten im Grunde darauf, dass er zurückkommt. Wenn es darum geht, neue Mitglieder zu rekrutieren, sind die Gangs nicht zimperlich. Wer Nein sagt oder aussteigen will, lebt gefährlich. Südafrikas Politik versucht schon lange, die Gewalt in den Cape Flats einzudämmen, allerdings ohne durchschlagenden Erfolg. Jetzt ist auch die Armee im Einsatz, um die Polizei zu unterstützen. Pastor Craven Engel hält das für rausgeworfenes Geld. Die Armee wird eingeflogen und ist überall präsent, aber die Gewalt hat zugenommen. Die Soldaten sind nicht dafür ausgebildet, Gemeinschaften sozial zu stärken. Stattdessen setzt die Initiative auf Gespräche und Vermittlung. Menschen, die selbst Teil der Bandenwelt waren und jetzt für die gute Gang arbeiten, sollen die Gewaltspirale durchbrechen und Konflikte entschärfen, bevor sie eskalieren. Dabei zählt jeder kleine Erfolg. Craven Engel sagt es so: Wenn wir das Verhalten eines einzigen Jungen, wenn wir eine einzige Familie verändern können, dann haben wir gewonnen.
2: Und die Weltreportage aus Südafrika finden Sie in der ARD-Mediathek.
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2: Wenn in Brüssel über EU-Fördermittel diskutiert wird, klingt das erstmal weit weg. Dabei landete das Geld aus Europa auch direkt in ostdeutschen Laboren, Betrieben und Regionen. Und zwar deutlich mehr als anderswo in Deutschland, zum Beispiel in Sachsen. In Freiberg forscht eine Wissenschaftlerin daran, wie seltene Metalle sauberer aus dem Boden geholt werden können, gefördert mit Geld aus verschiedenen EU-Töpfen. Christian Erl und Anna Wohlfahrt berichten.
6: Sabrina Hedrich forscht in Freiberg am Bergbau der Zukunft. Noch findet der im Labor in der TU Freiberg statt. Genauer, in einem hüfthohen blauen Fass aus Kunststoff, das vor ihr steht. Durch den Deckel des Fasses führen mehrere Schläuche und Sensoren ins Innere.
7: Jetzt ist die Pumpe gerade angegangen, die jetzt die Belüftung des Reaktors sicherstellt. Also wir führen jetzt kontinuierlich Sauerstoff und CO2 zu. Das ist ganz wichtig für die Aktivität der Mikroorganismen.
6: Denn diese Bakterien sollen auf Gesteinsbrocken losgelassen werden, die neben dem blauen Fass in einer Art gläsernem Minisilo lagern.
7: Wir nutzen die Mikroorganismen als kleine Bergleute, die aus dem Erz selektiv Metall herauslösen, was wir dann später zurückgewinnen können und in industriellen Prozessen einsetzen können.
6: Künftig soll so Bergbau möglich werden, ohne dafür das Gestein überhaupt aus der Erde holen zu müssen. Finanziert wird die Arbeit an diesen umweltfreundlichen Mini-Bergarbeitern aus EU-Mitteln. 800.000 Euro kommen aus dem Forschungsförderungstopf namens Horizont Europa. Auch die Labore, in denen Hedrich ihre Bergbaubakterien hält, gäbe es ohne EU-Gelder wohl nicht. 55 Millionen Euro hat der Europäische Fonds für regionale Entwicklung, kurz EFRE, für 3 neue Laborgebäude am Clemens-Winkler-Bau gegeben. Mit weiteren Mitteln soll auch der historische Teil des Gebäudes bald saniert werden. Davon profitieren nicht nur Forscherinnen wie Hedrich, sondern alle Freiberger, sagt der Bürgermeister für Stadtentwicklung Martin Seltmann.
8: Als ersten Punkt sind es natürlich die Mitarbeiter der Universität, die ihre Forschung ausbauen können und in brandneuen Laboren forschen und arbeiten können. Die Studenten, weil die Lehre sich natürlich am aktuellen Zahn der Zeit orientieren kann. Und natürlich die Auszugründenden, weil sie perfekte Bedingungen in der Abstimmung mit der Wirtschaft und dann eben auch der Universität haben. Und wir als Stadt und jeder Bürger bei uns von den Unternehmen, die sich ansiedeln.
6: Zudem hat Freiberg selbst ebenfalls in den vergangenen Jahren EU-Millionen erhalten. Beispielsweise, um die Industriebrache des ehemaligen Porzellanwerkes wiederzubeleben. Auch Wirtschaftsunternehmen und Schulen haben kleinere Beträge aus EFRE-Mitteln bekommen. Insgesamt fließt der überwiegende Teil der für Deutschland bestimmten EU-Fördermittel in den Osten der Republik, sagt Wirtschaftsforscher Joachim Ragnitz vom IFO-Institut Dresden. Zwei Drittel landeten nach seinen Forschungen dort. Aus gutem Grund.
9: Die ostdeutschen Länder sind auch 35 Jahre nach der Vereinigung immer noch strukturschwach, weil das Bruttoinlandsprodukt der Einwohner liegt hier so ungefähr bei 75% des Westniveaus. Und so gesehen ist es schon richtig so, dass man halt vor allem die ostdeutschen Regionen weiterhin unterstützt.
6: Die Frage ist allerdings, wie lange geht diese Unterstützung noch? Denn aktuell diskutieren die EU-Politiker in Brüssel, wie die Förderung ab 2028 weitergehen soll. Und im EU-weiten Vergleich gilt Ostdeutschland schon lange nicht mehr als strukturschwach, sondern als sogenannte Übergangsregion. Gut angelegt sei das Geld hier trotzdem, sagt Ragnitz, denn bisher erhöhte jeder investierte EU-Euro im Osten das Bruttoinlandsprodukt hier um 2 Euro.
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2: Mai 1976, heute vor 50 Jahren, begann in Ostberlin der 9. Parteitag der SED, der unter anderem ein neues Parteiprogramm verabschiedete. Miriam Benecke.
10: Politikspektakel in Ost-Berlin. Vor dem Palast der Republik stehen tausende junge Menschen in Reih und Glied. Sie tragen blaue FDJ-Hemden, die Uniform der DDR-Staatsjugend mit Klappkragen und Schulterklappen und schwenken rote Fahnen. Während der sozialistische Nachwuchs draußen Stimmung macht, geht es im Palast der Republik etwas trockener zu.
11: Wir melden uns aus dem Palast der Republik am Berliner Marx-Engels-Platz.
12: Der 9. Parteitag der Sozialistischen Einheitspartei Deutschlands. Er lebe!
10: Im Mai 1976 sind hunderte Delegierte aus der gesamten DDR angereist. Sie sitzen auf senfgelben Stühlen und applaudieren minutenlang den Herren der Parteispitze rund um Erich Honecker.
13: Von der Tribüne unseres 9. Parteitages geht der Dank an die Arbeiterklasse, die Genossenschaftsbauern, die Intelligenz, an alle Bürger für ihre fleißige Arbeit, für ihre unzählbaren Heldentaten zur Stärkung unserer sozialistischen deutschen demokratischen Republik.
10: Die Sozialistische Einheitspartei Deutschlands hat 1976 die absolute politische Macht in der DDR. Der Parteitag wiederum ist das höchste Gremium der SED und trifft sich etwa alle 5 Jahre. Mit viel Pomp, sozialistischem Pathos und bis ins kleinste Detail durchinszeniert. Redebeiträge müssen vorab dem Politbüro vorgelegt werden, damit es keine Überraschungen gibt. Entscheidungen werden einstimmig per Handzeichen gefällt. Die beiden wichtigsten Beschlüsse dieses 9. Parteitags: Erich Honecker wird als Parteichef wiedergewählt und bekommt den Titel Generalsekretär. Außerdem verabschieden die Delegierten ein neues Parteiprogramm. Von einer möglichen Einheit Deutschlands steht darin nichts mehr. Die Partei konzentriert sich in den 1970er Jahren mittlerweile ganz darauf, die Gesellschaft in den Kommunismus überzuleiten.
13: Die Sozialistische Einheitspartei Deutschlands stellt sich das Ziel, in der Deutschen Demokratischen Republik weiterhin die entwickelte sozialistische Gesellschaft zu gestalten und so grundlegende Voraussetzungen für den allmählichen Übergang zum Kommunismus zu schaffen.
10: Manche DDR-Bürgerinnen und Bürger interessieren sich aber doch eher dafür, welche Folgen der Übergang zum Kommunismus im Portemonnaie hat.
14: Na, dass so endlich mal die kleinen Rentner mehr Rente geben und nicht die schon Tausende haben, noch 50 Mark zu heben. Das erwarte ich vom Parteitag.
15: Ja, ich hoffe, dass es besser wird und vorwärts geht mit uns hier.
10: Große Kontroversen gibt es auf dem 9. Parteitag nicht. Stattdessen präsentiert die Parteiführung dem Westen und den sozialistischen Bruderländern eine geeinte und starke SED.
16: Sie leben!
17: Hochrufe auf Genossen Honecker und die Parteiführung. Mit diesem schönen Bild vom Marx-Engels-Platz, diesem jugendfrischen, zukunftatmenden Bild, zurück zum Funkhaus in Berlin.
10: Begonnen hat der 9. Parteitag im Palast der Republik am 18. Mai 1976. Heute vor 50 Jahren.
2: Der Stichtag von Miriam Benecke.
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18: Mit Stefanie Lavour. 33 Jahre nach dem Abstieg Saarbrückens hat das Saarland wieder einen Fußball-Erstligisten, die SV Elversberg. Elversberg ist ein Ortsteil der Gemeinde Spiesen-Elversberg. Das Stadion heißt Kaiserlinde und dort werden in der kommenden Saison Teams wie Bayern München und Borussia Dortmund zu Gast sein. Denn Elversberg hat sich durch den 3:0-Erfolg gegen Münster den Aufstieg gesichert. Ein kleines Fußballmärchen. Coach Vincent Wagner wirkte im Anschluss an die Partie dennoch extrem gelassen.
19: Auch relativ ruhig, ehrlich gesagt. Die letzten beiden Tage war ich ein bisschen emotionaler für meine Verhältnisse. Aber wir waren einfach sehr fokussiert und haben das Spiel auch relativ souverän gestaltet. Deswegen war das jetzt keine Explosion. Ich finde, wenn man die Saison sieht, haben sich die Jungs das schon erarbeitet. Ich glaube, die Jungs haben sich das auch verdient. Bis zum 2:0 habe ich mich noch nicht so gefreut. Beim 3:0 war dann zum ersten Mal so das Gefühl, könnte auf jeden Fall reichen. Zumal die Jungs ja wirklich auch gut gespielt haben. Und ja, ich freue mich sehr.
18: Freuen kann sich auch Paderborn nach dem Sieg in Darmstadt. Der SCP belegt in der abschließenden Tabelle Rang 3. Mathis Hohm.
20: Es waren bange Minuten und Blicke aufs Smartphone für die Fans im Gästeblock und das Team des SCP davor nach dem Schlusspfiff. Das eigene Spiel hatte Paderborn mit 2:0 in Darmstadt gewonnen und nun wartete man auf das Ergebnis aus Hannover. Als das Endergebnis von 3:3 in Darmstadt ankam, kannte der Jubel bei den mitgereisten Fans keine Grenzen mehr. Paderborn steht in der Relegation und bekommt es in 2 Spielen mit dem VfL Wolfsburg zu tun. Das Spiel ist derweil schnell zusammengefasst. Paderborn ging nach 6 Minuten durch Marino in Führung, überstand sämtliche teils große Chancen. Der Darmstädter verschoss selbst noch einen Elfmeter und machte durch Michel kurz vor Schluss das 2:0 perfekt, das den SC Paderborn in die Relegation bringt.
18: Enttäuscht auf Platz 4 Hannover 96. Die Niedersachsen kamen wie gehört gegen Nürnberg nicht über ein Unentschieden hinaus. Schalke stand ja bereits als Aufsteiger fest und gewann mit 1:0 gegen Braunschweig. Die Eintracht ist als Tabellen-15. Gerettet, dank eines einzigen Treffers mehr auf der Habenseite. Fürth punktgleich mit Braunschweig, muss in die Relegation mit Drittligist Essen. Abgestiegen sind Fortuna Düsseldorf und Preußen Münster. Alle Ergebnisse und das Tableau finden Sie auf sportschau.de. Bei der Eishockey-WM in Zürich rückt das Viertelfinale für die deutsche Mannschaft in weite Ferne. Auch gegen die Letten gab es eine Niederlage, Burkhard Hupe berichtet.
21: Lange Gesichter im deutschen Eishockey-Team. Auch das zweite Vorrundenspiel geht verloren mit 0:2 gegen Lettland. Die ersten 30 Minuten ziemlich schwach. Da führte Lettland dann auch mit 2:0 durch einen Schlagschuss von Dzirkals und einem Powerplay-Tor von Balzers. Die Deutschen in Unter- und Überzahl wieder nicht wirklich konkurrenzfähig über die gesamte Spielzeit hinweg. Ab der 30. Minute wurde das deutsche Spiel besser. Szymanski vergab die große Chance allein vorm lettischen Tor zum Anschlusstreffer. Danach noch mehrere gute Möglichkeiten. Aber im Kasten der lettischen Mannschaft stand Kristaps Gudlevskis, der Torhüter aus Bremerhaven. Der hatte wieder einen überragenden Abend erwischt. Und so mühten sich die Deutschen zwar nach Kräften, aber es fehlt einfach der Knipser, es fehlt das kreative Potenzial. Und so unterliegt Deutschland auch in seinem zweiten WM-Vorrundenspiel mit 2 Toren Unterschied, dieses Mal mit 0:2 gegen Lettland.
18: Titelverteidiger Bayern München hat das erste Viertelfinalspiel der Best-of-Five-Serie in der Basketball-Bundesliga gewonnen. Und zwar mit 101:80 gegen Trier. Alba Berlin unterlag überraschend Fechter 89:103. Die deutsche Handballnationalmannschaft hat auch das zweite Testspiel gegen Dänemark verloren, 29-31. Also vom Ergebnis her deutlich enger als die Partie am Freitag in Kopenhagen. Allerdings waren die Dänen in Köln nur mit einer B-Auswahl angetreten.
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1: Um 1.29 Uhr mit Ronald Lessig. Die Gewerkschaft Verdi wirft Bundeskanzler Merz vor, Reformpläne nicht mit den Gewerkschaften abzusprechen. Verdi-Chef Wernicke bestätigte zwar, dass es im Juni ein Gespräch im Kanzleramt geben werde, das sei aber spät, so Wernicke im ARD-Bericht aus Berlin.
16: Bislang hat die Bundesregierung alle möglichen Kommissionen eingesetzt zur Rente, zur Gesundheit, zur Zukunft des Sozialstaates, ohne jegliche Beteiligung der Sozialpartner, ohne Arbeitgeberverbände, ohne Gewerkschaften. In Zeiten von Angela Merkel und Olaf Scholz hat es regelmäßig Austauschrunden im Kanzleramt gegeben, der Sozialpartner. Jetzt nach einem Jahr, Friedrich Merz, gibt es das erste Gespräch.
1: Verdi-Chef Wernicke. Vor dem Treffen der Finanzminister der G7-Gruppe hat Bundesfinanzminister Klingbeil auf ein schnelles Ende des Iran-Krieges gedrängt. Dieser und die Blockade der Straße von Hormuz schaden ihm zufolge der wirtschaftlichen Entwicklung massiv. Klingbeil sagte, die G7 seien der richtige Rahmen, um mit den USA und den weiteren G7-Staaten über diese Fragen zu sprechen. Weiteres Thema des Treffens soll die Lage in der Ukraine sein. Der Expertenrat für Klimafragen stellt heute seinen Prüfbericht für Deutschlands Treibhausgasemissionen vor. Die Fachleute haben darin analysiert, wie viel CO2 im Jahr 2025 ausgestoßen wurde und wie es mit den Klimazielen in der Zukunft aussieht. Aus Berlin Felix Tenbaum.
22: Es geht im Kern um die Frage, hat die Bundesregierung alles getan, um ihre selbst gesteckten Klimaziele einzuhalten? Besonders schlecht abgeschnitten haben in den letzten Jahren vor allem der Gebäude- und Verkehrssektor. Das Ergebnis des letzten Berichts: Deutschland hatte 2024 seine Klimaziele eingehalten und teilweise sogar übererfüllt. Grund dafür war unter anderem die schwächelnde Wirtschaft infolge des Ukraine-Krieges. Der Expertenrat will heute auch verkünden, ob die mittel- und langfristigen Klimaziele der Bundesregierung realistisch sind.
1: Deutschland bekommt beim Schutz von Kindern und Jugendlichen vor sexueller Gewalt in einem internationalen Vergleich gute Noten. In einer Untersuchung der englischen Denkfabrik Economist Impact landete die Bundesrepublik hinter Australien und Großbritannien auf dem 3. Platz. Bewertet wurden Gesetze und Programme, die Kinder schützen oder dabei helfen sollen, erlebte Gewalt zu verarbeiten. In der Kategorie Heilung schnitt Deutschland sehr gut ab. In der Kategorie Vorbeugung dagegen gab es nur einen Platz im Mittelfeld. Das Wetter in Deutschland. Im Westen gelegentlich Schauer, sonst trocken oder klar. Gelegentlich Nebel bei 11 bis 1 Grad. Tagsüber von Westen her Schauer oder Gewitter, im Osten trocken bei 12 Grad in der Eifel und bis 22 Grad in Berlin. Am Dienstag wechselhaft mit Schauern bis 21 Grad. Das waren die Nachrichten.
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2: Und der geht kurz, die A7 Würzburg Richtung Fulda, zwischen Bad Brückenau, Volkers und Dreieck Fulda, da haben wir 3 Kilometer Stau. Gute Fahrt.
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2: Mit Milat Kupay. Wo steht Deutschland in Zeiten globaler Umbrüche zwischen Zäsur und Neuausrichtung? Jahrzehntelang konnte die Bundesrepublik auf eine internationale Ordnung vertrauen, die ihr dank regelbasierter Kooperation und strategischem Schutz durch die USA den Aufstieg zur Wirtschaftsmacht ermöglichte. Und das ohne sich für die Bewahrung dieser Ordnung sonderlich engagieren zu müssen. Der russische Angriff auf die Ukraine 2022 markierte das Ende dieser bequemen Lage. Als der damalige Bundeskanzler die Zeitenwende ausrief, sah es so aus, als wolle Berlin tatsächlich eine Führungsrolle in Europa einnehmen, auch militärisch. Mittlerweile herrscht Ernüchterung. Dabei ist nach wie vor dringlich, dass Deutschland sich außenpolitisch so aufstellt, dass es auch in einer aus der aus den Fugen geratenen internationalen Ordnung bestehen kann. Darüber hat unsere Hauptstadtkorrespondentin Sabina Mattei mit dem CDU-Politiker Roderich Kiesewetter gesprochen. Er ist Oberst AD, hat sich gerade in einem Buch mit Deutschlands Rolle in der globalen Machtverschiebung befasst.
0: Herr Kiesewetter, Bundeskanzler Merz hatte hohe Erwartungen an eine neue Außen- und Sicherheitspolitik geweckt. Wie sehen Sie die Bilanz seiner Regierung nach dem ersten Jahr in dieser Hinsicht?
3: Der Bundeskanzler hat ja bereits in seiner ersten Woche im Amt als Bundeskanzler sehr deutlich gemacht, dass er auf Kontinuität in der Außen- und Sicherheitspolitik setzt. In der Kontinuität des Kanzleramts, nicht des Auswärtigen Amts damals unter Baerbock. Und damit hat sich an der Außen- und Sicherheitspolitik der Bundesrepublik Deutschland so gut wie nichts geändert. Was sich geändert hat, war die einseitige Orientierung in Richtung Biden unter Scholz, die jetzt in dieser Form mit Trump nicht mehr möglich ist. Dem ist gefolgt eine engere Vernetzung mit europäischen Staaten, aber auch da eher nur fallweise. Also grundsätzlich sehen wir in der Außen- und Sicherheitspolitik ein großes Maß an Kontinuität, auch was die vergleichsweise zurückhaltende Unterstützung der Ukraine mit schweren und weitreichenden Waffen angeht.
0: Kann Deutschland sich das leisten?
3: Die Frage ist, ob unsere Bevölkerung auf Dauer ruhig zu halten ist, denn der Krieg, den Russland führt, ist ja ein dreifaltiger, wenn man das so sagen darf. Es ist der militärische Krieg gegen die Ukraine, insbesondere im Norden und Osten. Es ist der zivile Krieg, zivil-hybride Krieg gegen die Ukraine, Krankenhäuser, Schulen, aber auch Kindergärten und Kirchen und Elektrizitäts- und Wasserwerke. Und es ist auch ein zivil-hybrider Krieg gegen uns, wenn ich an Zerstörung von Bahnknotenpunkten, Sabotageakte oder die Brände in DHL-Containern oder Malls in Warschau und Vilnius denke. Und die dritte Ebene ist der kognitive Krieg mit Informationsverfälschung. Gegen diesen Russland könne man eh nichts machen. Deutschland und Russland seien ideale Partner. Die Ukraine müsse sich anpassen. Also auch die Idee, dass die Ukraine Leistungen erbringen muss und man von Russland nichts fordert. Dies wird die Bevölkerung auf Dauer so nicht mittragen, weil unsere Bevölkerung deutlich weiter ist als die Berliner Blase und Handlungsfähigkeit erwartet. Vor allen Dingen den Schutz von Frieden in Freiheit und Selbstbestimmung, der natürlich unter Druck steht.
0: Insbesondere zur Bedeutung der Ukraine darauf möchte ich später kommen. Zunächst aber, in welcher strategischen Lage befindet die Bundesrepublik sich derzeit?
3: Es ist eine Europäische Union, die einen ungeheuren Reformdruck hat und zugleich sehr attraktiv ist für Länder wie Island oder die westlichen Staaten des Balkans, aber auch der Ukraine, letztlich auch der Türkei. Aber die EU sich nur schwer reformiert und damit nicht aufnahmefähig ist. Wir haben eine NATO, die von den USA wie ein Outsider behandelt wird in einem der 28 Punkte des Planes, die USA mit Russland besprechen wollten, haben die USA angeboten, zwischen NATO und Russland zu vermitteln. Die Amerikaner haben in ihrer neuen nationalen Sicherheitsstrategie Europa auf Platz 4 verwiesen. Zunächst das amerikanische Festland, dann der Indo-Pazifik, an dritter Stelle Regionen besonderen Interesses, ich sag jetzt mal Venezuela, Grönland, Iran. Und erst an vierter Stelle kommen die Europäer. Und wir sehen das auch, dass die Amerikaner sagen, konventionelle Verteidigung ist Sache der Europäer. Und der bevorstehende Abzug der Stryker Brigade, dieser sehr mobilen Eingreifbrigade der Amerikaner aus Deutschland, ist ein weiteres Zeichen, dass die Amerikaner ihre konventionelle Verteidigungswilligkeit für Europa reduzieren. Und in dieser Gemengelage haben wir innenpolitisch Riesenherausforderungen, eine gespaltene Gesellschaft, die hohe Mieten, hohe Sozialabgaben, sehr viel Bürokratie zu schultern hat und auf der anderen Seite eben keine spürbare Energiewende und dazu Fragen der Rentensicherheit, der Pflegekosten und damit ein Aushöhlen auch bisher gewohnter Standards, die AfD, die keine, sagen wir, konstruktiven Vorschläge zu machen braucht, einfach nur abzuwarten braucht. Und da braucht es eben auch einer verbindenden Wirkung, dass eben Sicherheitspolitik auch sozialer Zusammenhalt und soziale Sicherheit ist, innere und äußere Sicherheit und wirtschaftliche Wettbewerbsfähigkeit. Und in diesem magischen Viereck der Sicherheitspolitik diskutieren wir viel zu sehr über Migration statt über Bildung und Integration, über Sicherheit in jeder Hinsicht, wie eben angesprochen, und über wirtschaftliche Wettbewerbsfähigkeit.
0: Sie ziehen also also ein Mehrebenenmodell auf. Aber ich möchte noch mal auf diese Ebene der internationalen Sicherheit kommen. In Ihrem Buch schreiben Sie ja, China, Russland, Iran und Nordkorea hätten das gemeinsame Ziel, die regelbasierte Ordnung durch eine multipolare zu ersetzen. Warum haben Sie da eigentlich nicht die USA hinzugefügt? Unter Trump ist die ja nicht mehr das Arsenal der Demokratie.
3: Das Buch habe ich im August und in der zweiten Jahreshälfte letzten Jahres geschrieben und sehr klar in dem Buch formuliert, dass die USA sich aus Europa verabschieden werden und auch deutlich gemacht, dass Trump eine multipolare Ordnung bevorzugt. Die USA sehen in China den Hauptgegner und versuchen, die Russen zu überzeugen, quasi im Rahmen dieser multipolaren Ordnung eher Team Amerika zu werden. Allerdings vergisst Trump dabei, dass die regelbasierte Ordnung auf Koordinierung, auf Verlässlichkeit und Berechenbarkeit setzt. Und Trump ist genau das Gegenteil. Und das führt letztlich dazu, dass China, Iran und Nordkorea als Hauptunterstützer des russischen Angriffskriegs gegen die Ukraine sehr koordiniert vorgehen. China beschafft Russland alle notwendigen Halbleiter, Platinen, Dual-Use-Güter, die sie für ihre Raketentechnologie braucht. Nordkorea liefert tausende Soldaten, die dort auch fallen. Und Munition alter Bauart, erhält dafür Raketentechnologie. Der Iran hat in der Anfangsphase der Vollinvasion hunderttausende Drohnen geliefert, durfte in Russland Raketen testen, hat sein ballistisches Programm dank russischer Hilfe verstärkt. Und Russland profitiert natürlich von dieser Unterstützung. Dazu kommt, dass wir auch als Deutsche nur sehr mühsam bereit waren, Dual-Use-Güter zu sanktionieren, dass wir nicht bereit sind, die Schattenflotte aufzuhalten, dass wir also auch den Erwartungen, die teilweise aus unserer Bevölkerung, aber auch von nördlichen und östlichen Nachbarstaaten an uns herangetragen werden, nicht gerecht werden. Wir schlummern so ein bisschen entgegen, sodass Russland, das deutlich besser unterstützt wird von China, Iran und Nordkorea als die Ukraine von uns, immer noch in der Vorhand ist. Und die nächsten 2 Jahre, das sind die entscheidenden Jahre, zur Eskalation neigen wird, im hybrid-zivilen Bereich und auch im militärischen Bereich.
0: Das fällt jetzt schon unter die Leitfrage, eine der großen Leitfragen Ihres Buchs, nämlich was können wir, die Fähigkeiten, die wir haben. Die neue Militärstrategie der Bundesregierung sieht den Aufwuchs der Bundeswehr auf 460.000 Soldatinnen und Soldaten vor. Reicht das denn nicht?
3: Aus heutiger Sicht reicht es nicht, wenn man auf die Zusammensetzung der 460.000 schaut. Die Bundeswehr hat gegenwärtig rund 185.000 Soldatinnen und Soldaten und knapp 60.000 Zivilbeschäftigte. Die Bundeswehr braucht weitere 200.000 Reservisten und muss den Militäranteil um weitere 80.000 verstärken. Das heißt, es geht um weitere 280.000. Nur mit Freiwilligkeit allein wird es sich ohne weiteres nicht lösen lassen, denn wenn wir in einen Krieg schlittern, den Russland nicht vermeiden will und den wir verhindern wollen, dann müssen wir wehrhaft sein. Dann müssen wir sagen, wenn wir keinen Krieg wollen, dann müssen wir in jedem Falle wehrhafter werden. Dann brauchen wir eine Wehrpflicht, um ausreichend Reservistinnen und Reservisten zu haben, die nach intensiverer Ausbildung dann für die Streitkräfte zur Verfügung stehen, wenn wir viele Gefallene und Verwundete haben. Das scheut man sich anzusprechen. Und die Gefahr, dass wir Gefallene und Verwundete bekommen, ist viel größer, wenn die Bundeswehr nicht aufwächst, als wenn wir es wirklich jetzt angehen. Wenn wir allen Aufgaben gerecht werden wollen, dann werden wir mit 200.000 Reservistinnen und Reservisten nicht hinkommen. Wir werden diese Zahl verdoppeln müssen. Aber auch die Streitkräfte selbst werden deutlich aufwachsen müssen, sodass wir also deutlich über eine 500.000 Reservistinnen und Reservisten und aktive Bundeswehrsoldatinnen und Soldaten benötigen. Und das bis 2030. Aber die Strategie sieht alles erst bis 2039 vor. Und das ist schon ein sehr verlangsamender Prozess.
0: Da geht's dann aber auch um die innere Haltung der Deutschen zur Abschreckung, erstmal ganz generell, und zur Wahrnehmung der Bedrohung, die auf uns zukommt. Aber jetzt verweigern ja schon viele den Wehrdienst, sozusagen prophylaktisch. Also wie erreicht man denn eine andere Einstellung zur Verteidigung?
3: Die Zahlen der Verweigerung sind deutlich unter 10.000. Ein Geburtsjahrgang hat über 600.000, und wenn wir nur über Männer sprechen, weil wir nicht willens waren, das Grundgesetz zu ändern, dann sprechen wir von rund 300.000 Männern eines Geburtsjahrgangs, und wenn davon 10.000 prophylaktisch verweigern, okay. Aber ich gehe fest davon aus, dass die prophylaktisch den Kriegsdienst verweigern, dann auch bereit sind, Zivildienst zu leisten. Und da muss man aus meiner Sicht ansetzen, dass wir attraktive Programme für den Bevölkerungsschutz, für die Katastrophenhilfe, für die Integrationsarbeit, für Blaulichtorganisationen haben. Ich denke, dass hier unsere Blaulichtorganisationen schon relativ weit sind. Dafür brauchen wir aber auch eine Professionalisierung eines solchen Pflichtdienstes. Und diese Organisationen benötigen dazu Zeit und natürlich auch Geld. Und das ist es, glaube ich, wert. Viel wichtiger ist mir, dass wir unserer Bevölkerung klar machen, nicht jeder muss Wehrdienst leisten, auch nicht von den wehrfähigen Männern. Das war auch in der Vergangenheit nicht so. Wichtig ist mir die zivile Komponente, dass wir bereit sind, unsere kritischen Infrastrukturen zu schützen, dass wir in der Lage sind, Reservekrankenhäuser aufrechtzuerhalten, die Ernährungssicherheit einer Bevölkerung. Deutschland wird dann Drehscheibe derjenigen Länder, die ihre Truppen an die Ostflanke der NATO senden und wird Aufnahmeland für sehr, sehr viele Flüchtlinge werden, wenn es uns nicht gelingt, den Krieg aufzuhalten, aber auch für viele Verwundete. Und darauf müssen wir uns dann fokussieren, neben der notwendigen Wehrhaftigkeit.
0: Das berührt dann aber auch die andere große Leitfrage Ihres Buches, nämlich was wollen wir? Gibt es aus Ihrer Sicht ein gemeinsames Verständnis in unserer Gesellschaft dafür, was genau hier zu verteidigen wäre?
3: Das ist ein sehr guter Punkt, Frau Mattei, weil das wirklich etwas ist, das wir der Bevölkerung nicht vorschreiben dürfen. Sind wir mit unserer Bevölkerung uns bewusst, dass wenn eine Demokratie angegriffen wird, sie sich verteidigen darf? Ich glaube ja. Sind wir uns aber auch bewusst, dass wenn eine Demokratie angegriffen wird, sie gewinnen können muss? Dass sie also für einen Angreifer ein Ziel ist, das sich wehrt, das aber auch bereit ist, keine Niederlage zu erleiden, also Abgabe von Gebieten, hohe Verluste, Zerstörung von Infrastruktur. Also wenn Demokratien angegriffen werden, dann müssen sie bereit sein, sich zu wehren. Im kognitiven Umfeld mag es schwieriger sein, aber es ist nicht blutig. Im zivil-hybriden Umfeld mag es sehr viel Zerstörung beinhalten, mit sehr schwieriger Zuordnung, wer war es denn eigentlich? Und im militärischen Bereich bedeutet das Opfer. Und ist eine Gesellschaft dazu bereit? Und da, glaube ich, könnte der Grundkonsens sein, dass wir in Frieden, in Freiheit und Selbstbestimmung leben. Dass aber Frieden nicht Waffenstillstand bedeutet, sondern Freiheit und Selbstbestimmung. Und wenn wir darüber einig sind, dass eben Freiheit mehr ist als ein Waffenstillstand, dann brauchen wir schon das Bewusstsein, mal zu schauen, was denn zum Beispiel unsere Soldatinnen und Soldaten schwören. Die Soldaten schwören, der Bundesrepublik Deutschland treu zu dienen und das Recht und die Freiheit des deutschen Volkes tapfer zu verteidigen, nicht den Frieden. Das heißt, die Freiheit ist die Voraussetzung für den Frieden. Ein Frieden ohne Freiheit mag ein Waffenstillstand sein, eine Friedhofsruhe, sie wird immer getestet werden. Und da, glaube ich, fehlt es in Deutschland an der Bereitschaft in der politischen Bildung, sich auseinanderzusetzen mit den Kräften, die eine Alternative fordern. Und diese Alternative gab es in der deutschen Geschichte mit der Unterbrechung des Ersten Weltkriegs von 1870 bis 1940. Deutsche Ingenieurskunst, deutsche Technologie und russische Ressourcen, um uns unabhängig zu machen vom Einfluss Großbritanniens und Frankreichs, die Amerikaner damals im Sinne von Carl Schmitt als raumfremde Macht sehr weit weg. Und die heutige These, insbesondere der AfD, zu sagen, wir brauchen diese EU nicht, wir brauchen diese NATO nicht und den Euro schon gar nicht, als Alternative anzusprechen, deutsche Technik und russische Ressourcen, verkennt historisch völlig, dass die Länder, die sich mühsam vom deutschen und sowjetischen Joch 45 befreit haben, dass diese Länder nicht in neue Abhängigkeiten gehen wollen. Wenn ein General Kujat in der Öffentlichkeit sagt, der wichtigste Nachbar Deutschlands ist Russland und die Länder dazwischen mussten sich immer orientieren, wäre das eine Fehleinschätzung, die wir ja ganz praktisch betrieben haben. Nord Stream war ein deutsch-russisches Sonderabkommen zu Lasten der Länder dazwischen. Wir müssen also, wenn wir über europäische Unabhängigkeit sprechen, sehr klar die Selbstbestimmtheit und die Eigenbestimmtheit der Länder, die wir im Zweiten Weltkrieg mit Terror und Vernichtung überzogen haben, Frankreich und dann die Länder zwischen uns und Russland, einschließlich der Ukraine, mit berücksichtigen. Und da rührt eine, glaube ich, ganz wesentliche Lehre heraus, die wir langsam erst umsetzen. Wir sagen immer, nie wieder Krieg, nie wieder Nationalsozialismus. Die Länder, die wir verheert haben, sagen, nie wieder wehrlos. Wenn wir also wirklich Frieden in Freiheit wollen, dann dürfen wir nie wieder wehrlos sein. Und ich glaube, das würde auch unsere Akzeptanz, gerade auch bei unseren östlichen Nachbarn, wesentlich erhöhen.
0: Nie wieder wehrlos. Das ist etwas, was die Ukrainer zum Beispiel sagen. Sie bezeichnen die Ukraine in Ihrem Buch als militärische Schlüsselzone. Was kann denn die Bundeswehr sich von den Ukrainern für ihre Strukturreformen abgucken?
3: Eine militärische Schlüsselzone ist eine Region, die relevant für die sicherheitspolitische Ausrichtung der Zukunft ist. Aufgrund technologischer Entwicklungen, aber auch wegen der Frage der Haltung, der Einstellung und des Zusammentreffens wie in einer Retorte von unterschiedlichen, ich sag mal, Energien und Kräften. Die Ukraine ist inzwischen für unsere eigene Sicherheit mindestens so relevant wie wir für die Ukraine. Deswegen haben die Bundesrepublik und die Ukraine vor wenigen Wochen bei dem Regierungsabkommen etwas gemacht, was vielleicht vor einem Jahr noch undenkbar war, dass wir von der Ukraine lernen. In der Drohnentechnologie, in der Flugabwehr, aber auch in der Art und Weise, wie man schnell Erkenntnisse von der Front in praktische Rüstungsarbeit umsetzt. Das ist uns natürlich fremd als ein sehr pazifistisch ausgerichtetes Land. Aber wir sehen, dass eine Ukraine, die nicht weniger Frieden will als wir, natürlich von diesen Fragen profitiert. Und deshalb kommt es darauf an zu sehen, wie aktuell dort Krieg geführt wird. Unter Einsatz künstlicher Intelligenz, unter Verdrängung klassischer Kriegsformen wie Panzerkampf, Artilleriekampf wird weitestgehend von Drohnen ersetzt. Zugleich sollten wir wissen, dass wir in der Ukraine, in dieser militärischen Schlüsselzone, eine große Täuschoperation der Russen erleben, die scheinbare Schwäche simulieren, indem dort jeden Tag rund 1000 Soldaten ausfallen. Die Russen entledigen sich dort ethnischer Minderheiten, Strafgefangener. Und dann, und das müssen wir eben auch bedenken, werden wir in der Ukraine in der Phase nach dem Krieg, sei es in Form eines Waffenstillstandes oder auch eines Sieges der Ukraine erleben, dass Hunderttausende von der Front zurückkehren nach Russland und in die Ukraine. Und wenn traumatisierte Menschen aus dem Krieg zurückkommen, dann sollten wir uns an die 20er Jahre erinnern und auch an den Umgang mit Deutschland damals durch den einseitigen Diktatfrieden von Versailles, wie es damals nannte, im Felde unbesiegt, was natürlich nicht stimmt, weil die Deutschen keine Ressourcen mehr hatten. Aber dass eben Hunderttausende von der Front zurückkamen, sich keine Klamotten leisten konnten und noch bis in die 20er Jahre mit ihren alten Uniformen in Freikorps den Staat destabilisiert haben und Hitler den Weg bereiteten. Und wir müssen ganz stark aufpassen, deswegen auch militärische Schlüsselzone, dass in der Ukraine ein Aufbauplan beherrscht, vorbereitet wird, dass die ukrainischen Soldaten reintegriert werden, dass die zurückkehrenden Auslandsheimkehrer begreifen, was ihre Landsleute dort ausgehalten haben. Und umgekehrt mit dem Blick nach Russland, dass Putin natürlich nicht, wenn dort 800.000 Marodeure zurückkommen oder auch schwerst traumatisierte Soldaten, dass er natürlich nicht ohne weiteres von der Kriegswirtschaft auf Friedenswirtschaft umstellen kann, sondern er wird diesen Soldaten Reisevisa geben. Er wird sie in paramilitärischen Gruppen organisieren. Und diese werden nicht auf russischem Boden arbeiten. Deswegen müssen wir auf den Tag 1 nach einem wie auch immer gearteten Friedensschluss achten, was geschieht mit diesen Fähigkeiten. Und darum sollten wir sehr genau beobachten, was dort passiert, aber auch unsere Erfahrungen aus den 20er Jahren und den 40er Jahren dort einbringen.
0: Interessant, was Sie über Russland sagen. Aus der Ukraine weiß ich, dass die Zivilgesellschaft sich schon sehr stark mit dieser Frage beschäftigt. Insofern ist die Vorbereitung, die mentale Vorbereitung der ukrainischen Gesellschaft wahrscheinlich relativ weit in dieser Hinsicht.
3: Das sehe ich auch so. Ich war jetzt seit der Vollinvasion vor 3 Wochen das letzte Mal da, zum 11. Mal seither. Ich werde in dem Jahr noch einmal reisen, vielleicht noch 2-mal. Es ist ganz wichtig, dort Vertrauen aufzubauen und auch mal zu spüren, was die Erwartungen der Menschen dort sind. Das ist nicht mehr Geld. Es ist mehr Verständnis für deren Situation. Darum geht es eben auch, dass wir verstehen, was das mit einer Gesellschaft macht. Und trotzdem bringt die Ukraine die Kraft auf, Korruption zu bekämpfen, weil sie nicht in fremde Einflussbereiche wollen, sondern eine Hoffnung haben, innerhalb der Europäischen Union das zu erleben, was bisher Polen und den Tschechien und anderen ehemaligen Ostblockstaaten nunmehr seit 20, 30 Jahren ermöglicht wird. Das ist ihr Streben nach Frieden in Freiheit und Selbstbestimmung.
0: Herr Kiesewetter, zum Schluss dann aber doch nochmal der Blick auf die deutsche Gesellschaft. Was muss geschehen, damit Deutschland diesen sicherheitspolitischen Wendepunkt, von dem Sie in Ihrem Buch ja schreiben, den auch rechtzeitig meistert?
3: Wir haben die Wahl. Als ich im parlamentarischen Kontrollgremium war, sagten mir außerhalb der Sitzung, sonst dürfte ich es nicht berichten, sagten mir befreundete Dienste, euch fehlt ein 11. September in dem Sinne, dass ihr den Sense of Urgency, den Druck zum Handeln spürt. Wir bewahren euch davor, aber wir können euch nicht davor bewahren, dass ihr in Fehlerkontinuität seid. Das heißt, wir brauchen eine andere Fehlerkultur. Wir können nicht alles wegregeln und schönreden. Wir müssen uns damit auseinandersetzen, dass Russland seit einigen Jahren uns mit Drohnen überflügt und ausspürt. Im letzten Jahr waren es knapp 2000 Drohnen, die aus Nordsee- und Ostseeschiffen Russlands zugeordnet über deutsches Hoheitsgebiet flogen, also quasi Luftraumverletzungen begangen haben, die über unsere kritische Infrastruktur fliegen. Wir lassen es gewähren, wir thematisieren es nicht, wir halten die Schlattenflotte nicht auf, wir schränken den Bewegungsraum der russischen Diplomaten nicht ein, wir schließen das russische Haus nicht, wir bilden nicht an Taurus aus, geschweige denn, dass wir es liefern, wir beteiligen uns nicht an Überlegungen, die ukrainische Luftverteidigung zu entlasten, indem wir von außerukrainischem Boden aus unbemannte russische Luftfahrzeuge abschießen. Das heißt, wir signalisieren Moskau, wir tun weniger, als wir könnten. Das muss vorbei sein. Wir müssen die Lage viel ernster nehmen, dieses Austesten, diese schleichende Einschränkung unserer Souveränität. Zweitens, die angesprochene Wehrpflicht, um einen guten Zivildienst zu haben. Das dritte ist sicherlich eine Skalierung der Rüstungsindustrie, auch aus Deutschland heraus, nicht nur mit Aufträgen aus dem Nachbarland. Aber das Wichtigste ist mir, dass wir eine Änderung im Mindset haben, dass wir eine strategische Kultur entwickeln, die eben deutlich macht, unsere Nachbarländer haben längst begriffen, dass Frieden und Freiheit in Selbstbestimmung nicht selbstverständlich sind, sondern dass sie der Wehrhaftigkeit bedürfen. Und wir brauchen eine gesellschaftliche Debatte, die sicherlich in der Spaltung unserer Gesellschaft nicht von Grund auf kommt, sondern hier erwarte ich vom Bundespräsidenten, vom Bundeskanzler, den Kirchenspitzen, den Gewerkschaften und auch den einen oder anderen Nichtregierungsorganisationen ein gemeinsames Verständnis darüber, dass unsere Bevölkerung weiter ist als das politische Berlin, wir aber dieser Bevölkerung auch mehr Spielraum einräumen müssen, sich zu engagieren für die Sicherheit des Landes. Und dazu gehört eben auch, dass wir die Dienste, also nicht nur die Nachrichtendienste, sondern unsere Blaulichtorganisation, den Freiwilligen und den Gesellschaftsdienst ausweiten und attraktiver machen und auch unsere Bevölkerung sensibilisieren. In Schweden hat jeder Haushalt eine Broschüre bekommen, was muss ich tun, wenn der Krieg kommt. Wir werden das in Deutschland völlig anders formulieren, aber es reicht nicht, der Bevölkerung zu sagen, macht zwei Klicks auf der Homepage vom Bundesamt für Bevölkerungsschutz, dann findet ihr schon, was ihr braucht, sondern wir müssen auf die Schulen, die Berufsschulen zugehen, wir müssen das an den Universitäten diskutieren, um dann diesen Sense of Urgency zu entwickeln. Denn das ist die dritte Leitfrage meines Buches, wie verhindern wir den Krieg? Durch Aufmerksamkeit, durch Engagement und eine neue Anstrengungskultur.
2: Sagt der CDU-Politiker Roderich Kiesewetter.
5: Standpunkte.
2: In Sachsen-Anhalt wird im September ein neuer Landtag gewählt. Die AfD liegt in aktuellen Umfragen bei 41% und könnte sogar die absolute Mehrheit erreichen. Bundesweit kommt die Partei laut einer INSA-Umfrage auf 29%. Die Innenminister der Länder wollen nun Vorkehrungen treffen, unter anderem, weil sie ein Risiko darin sehen, wenn die AfD als Regierungspartei etwa Geheiminformationen erhält, die die Sicherheit des Landes betreffen. Politiker warnen auch davor, dass die AfD in großem Stil Beamte austauschen könnte. Unsere Gastautorin ist heute Kaya Klapser von der Zeit. Sie findet es richtig, dass sich die Länder politisch wappnen für die Möglichkeit einer AfD-Regierung.
4: Der nun geäußerte Wunsch mehrerer Innenminister, sensible, sicherheitsrelevante Informationen, etwa die der Nachrichtendienste, vor dem Zugriff der kremlnahen AfD zu schützen, ist überfällig und muss so schnell wie möglich umgesetzt werden. Doch nicht alle Bundesländer wollen Vorbereitungen treffen auf eine mögliche Regierungsbeteiligung der AfD. In Mecklenburg-Vorpommern etwa, wo ebenfalls im September gewählt wird und die Partei Umfragen zufolge bei 35% liegt, wird ein entsprechender Gesetzentwurf von der CDU blockiert. Es ist ein Zeichen dafür, dass der Ernst der Lage nicht erkannt wurde. Oder, noch schlimmer, dass parteipolitische Erwägungen höher gewichtet werden als die demokratische Zukunft des eigenen Landes.
2: Ein Kommentar von Kaya Klapser. Der Kölner Stadtanzeiger warnt, ein AfD-regiertes Bundesland bringe die gesamte Republik in Gefahr.
7: Es erinnert an Biedermann und die Brandstifter. In dem Stück von Max Frisch nimmt ein Bürger namens Biedermann zwei Brandstifter in sein Haus auf, obwohl sie es anzünden wollen. Und die Bedrohung geht über Sachsen-Anhalt weit hinaus. So könnten im Falle eines AfD-Wahlsieges Informationen aus dem Verbund der Verfassungsschutzämter nach Russland abfließen. Überhaupt dürfte das Land für die Partei nur ein Experimentierfeld sein, um die Republik Zug um Zug aus den Angeln zu heben. Die größte Verantwortung kommt deshalb der Wählerschaft zu. Wenn sie der AfD zu einer absoluten Mehrheit verhilft, dann verhält sie sich so wie der Herr Biedermann.
2: Für den Münchner Merkur muss sich jetzt das ganze Land zusammenreißen, wenn eine AfD-Regierung noch verhindert werden soll.
7: Daran, dass die AfD nun bundesweit an 30% kratzt und in Sachsen-Anhalt sogar auf die absolute Mehrheit hoffen darf, trägt die aktuelle Bundesregierung die Hauptschuld. Die Streitereien, die gebrochenen Versprechen, die schwache Performance, wenig macht Mut. Die Lähmung lässt sich aber nicht allein mit dem Kommando gen Berlin »Macht's halt besser« überwinden, sondern nur gemeinsam. Es braucht einen neuen Pakt zwischen Regierung und Bürgern, damit der Reformsommer nicht ähnlich gegen die Wand fährt wie seine Vorgänger. Die Verantwortlichen müssen gnadenlos ehrlich sein, Zumutungen benennen, ihren Sinn erklären. Die Wähler müssen ihr Restvertrauen zusammenkratzen und anerkennen, dass die Lage Einschnitte erfordert, fair und bei allen. Die 29%-Umfrage für die AfD ist keine Frühwarnung, sie ist ein schriller Alarm.
2: Das waren die NDR-Info-Standpunkte. Zusammengestellt hat sie heute Constanze Semidey. Und das war die erste Hälfte der ARD-Infonacht. Hier geht's gleich weiter mit meinem Kollegen Sven Hasenclever. Ich bin Milad Kupay, wünsche Ihnen einen guten Start in die neue Woche.

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1: Um 2 Uhr mit Thomas Haag. Guten Morgen. Der Rundfunk Berlin-Brandenburg baut sein regionales Nachrichtenangebot aus. Im RBB-Fernsehen werden künftig 2 neue Live-Sendungen ausgestrahlt. RBB 24 Berlin und RBB 24 Brandenburg. Axel Hofmann.
2: Die beiden Sendungen starten am 26. Mai. Sie liefern von Montag bis Freitag um 21.45 Uhr aktuelle regionale Nachrichten, jeweils 30 Minuten für Brandenburg und 30 Minuten für Berlin. RBB-Intendantin Ulrike Demmer nennt das neue Angebot regional, nahbar und vielfältig. Insgesamt berichtet das RBB-Fernsehen dann wochentags mehr als 3,5 Stunden live aus der Region.
1: Ab heute treffen sich die Finanzminister der G7-Staaten in Paris. Im Vorfeld des Treffens hat Bundesfinanzminister Klingbeil vor den wirtschaftlichen Folgen des Iran-Kriegs und einer Sperrung der Straße von Hormuz gewarnt. Deshalb müsse alles getan werden, um den Krieg dauerhaft zu beenden, die Region zu stabilisieren und freie Seewege zu gewährleisten, sagte Klingbeil vor seiner Abreise nach Paris. CDU und CSU im Bundestag wollen nun offenbar doch zustimmen, dass die Diätenerhöhung ausgesetzt wird. Unionsfraktionschef Spahn erklärte in einem Podcast des Portals The Pioneer, dass er sich das vorstellen könne. Er verstehe, dass viele Bürger sagen, wenn sie verzichten müssten, dann sollten das auch die Abgeordneten, so der CDU-Politiker. Ähnliche Forderungen kamen bereits von anderen im Bundestag vertretenen Parteien. Der Expertenrat für Klimafragen stellt heute seinen Prüfbericht für Deutschlands Treibhausgasemissionen vor. Die Fachleute haben darin analysiert, wie viel CO2 im Jahr 2025 ausgestoßen wurde und wie die Entwicklung in der Zukunft sein könnte. Felix Tenbaum.
3: Es geht im Kern um die Frage, hat die Bundesregierung alles getan, um ihre selbst gesteckten Klimaziele einzuhalten? Dafür haben die Mitglieder des Expertenrates Daten des Umweltbundesamtes aus dem Jahr 2025 ausgewertet. Diese Daten zeigen unter anderem, welcher Bereich wie viel Treibhausgas ausgestoßen hat und ob die Bereiche den gesetzlichen Rahmen dafür eingehalten haben.
1: Am letzten Spieltag der zweiten Fußball-Bundesliga hat Hertha BSC in Bielefeld 1:6 verloren. Die SV Elversberg steigt als zweites Team neben Schalke 04 in die Bundesliga auf. Die Fußballerinnen von Union Berlin haben die Bundesliga-Saison mit einer 2:4 Niederlage in Frankfurt beendet. Und die Basketballer von Alba Berlin haben das erste Playoff-Viertelfinalspiel in der Bundesliga gegen Vechta 89:103 verloren. Soweit die Nachrichten. 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Das Wetter in der Nacht wechselnd bewölkt oder klar und verbreitet trocken. Die Tiefstwerte liegen bei 7 bis 1 Grad. Am Tage haben wir Sonne und Wolken im Wechsel. Es bleibt meist trocken bei maximal 19 bis 22 Grad.
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5: Die A40 Essen Richtung Duisburg ist zwischen Kreuz Kaiserberg und Kreuz Duisburg wegen Brückenarbeiten bis morgen 5 Uhr gesperrt. Die Autobahn 61 Mönchengladbach-Venlo ist zwischen Kreuz Mönchengladbach und Mackenstein in beiden Richtungen bis 5 Uhr gesperrt. Und die A67 Darmstadt Richtung Mannheim ist zwischen Lorsch und Viernheimer Dreieck wegen Bauarbeiten ebenfalls bis 5 Uhr gesperrt. Umleitungsempfehlung ab dem Darmstädter Kreuz über die parallel verlaufende A5.
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5: Und die kommt vom Norddeutschen Rundfunk in Hamburg. Am Mikrofon begrüßt sie Sven Hasenklever. Die Zukunftschancen für Kinder sind in Deutschland ungerechter verteilt als in vergleichbaren Industrieländern. Zu diesem Ergebnis kommt eine aktuelle UNICEF-Studie zum Thema Kindeswohl. Übrigens auch ungerechter verteilt als in Ländern, die wir mitunter als arm wahrnehmen, zum Beispiel in Rumänien. Tim Assmann berichtet.
6: Bund und Länder seien gemeinsam in der Verantwortung, mehr Bildungsgerechtigkeit zu schaffen, erklärte Bundesbildungsministerin Karin Prien als Reaktion auf den UNICEF-Bericht. Jedes Kind solle die Chance auf bessere Bildung haben, um sein Potenzial entfalten zu können, betonte die CDU-Politikerin. In der aktuellen UNICEF-Erhebung zum Kindeswohl in den Industrieländern liegt Deutschland nur auf Rang 25. Platz 1 belegen die Niederlande, gefolgt von Dänemark und Frankreich. Vor Deutschland liegen auch Länder mit geringerer Wirtschaftskraft wie Rumänien und Ungarn. In Deutschland erreichen der Studie zufolge nur 46